0: Windtürkauf. Ein hart erkämpfter Sieg sei es gewesen, sagt Nino Niederreiter.
1: Wir haben wirklich von Anfang an alles gegeben. Natürlich auch das erste Mal, als wir 1-0 hinten drin waren in einem Turnier. Was uns sicher auch sehr gut getan hat. Wir haben wirklich einen Weg gefunden, zum zurückzukommen. Wir haben wirklich ein cooles Hockey gespielt und bin sehr stolz auf die Mannschaft.
0: Nino Niederreiter nach dem Sieg im WM-Viertelfinal gegen Schweden. Im Halbfinal am Samstagnachmittag trifft die Schweiz auf Norwegen, das sein Viertelfinal gegen Lettland 2-0 gewann. Im zweiten Halbfinal kommt es zum Duell Kanada gegen Finnland. Die Zürcher SP entzieht ihrem Ständerat Daniel Josic das Vertrauen. Die Partei nominiert Josic nicht für die Wahlen im nächsten Jahr. An der Delegiertenversammlung am Abend gab es 109 Stimmen gegen Josic, 94 stimmten für ihn. Damit gewann der sogenannte linke Flügel gegen die liberale Strömung innerhalb der Zürcher SP. Nach Ansicht des linken Flügels wich Josic zu oft von der SP-Parteilinie ab, gerade bei Asyl- oder Gleichstellungsfragen. Josic sagte nach dem Entscheid zu SRF:
2: «Ich bedauere das natürlich, vor allem eben, weil ich immer eigentlich vertreten habe, dass auch sozialliberale Positionen in der SP Platz haben. Ich habe es heute so gewertet, dass das nicht der Fall ist. Und von dem her müssen wir natürlich als Gruppe überlegen, was das bedeutet und für mich persönlich, was ich machen würde.»
0: Noch ist also offen, ob Josic beispielsweise als Parteiloser bei den Wahlen antreten wird. Die Zürcher SP wird eine neue Kandidatur bestimmen. Zuletzt hat Nationalrätin Jacqueline Badran öffentlich erklärt, sie stünde bereit, sollte die Partei das wünschen. In Genf sollen Demonstrationen gegen den G7-Gipfel von Mitte Juni nicht per Gesetz verboten werden. Das hat das Genfer Kantonsparlament entschieden. Der G7-Gipfel findet im französischen Évian-les-Bains statt, unweit der Schweizer Grenze. Die FDP wollte sämtliche Demonstrationen in Genf, die sich gegen den Gipfel richten, untersagen, aus Sorge vor Ausschreitungen. Für den 14. Juni ist eine Anti-G7-Demonstration geplant. Sie ist von den Genfer Behörden bewilligt worden. Erwartet werden mehr als 50.000 Menschen. Die Genfer Regierung hat bereits angekündigt, dass dies die einzige Kundgebung ist, die rund um den Gipfel bewilligt wird. Das Wetter heute Freitag. Es wird sonnig bei Höchsttemperaturen von 28 bis 31 Grad. Dazu bläst im Norden eine schwache bis mäßige Brise. Das waren Nachrichten von Radio SRF, verantwortlich Dominik Brandt.
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5: Und wir schauen heute mal zurück, und zwar auf die sogenannte Händedruck-Affäre, die vor 10 Jahren in Terwil stattgefunden hat. Da haben muslimische Schüler der Lehrerin den Händedruck verweigert, und dazu Gast heute im Studio Religionsredaktorin Nicole Freudiger. Hallo, grüß dich.
6: Guten Morgen.
5: Guten Morgen. Was passiert damals war, das war also, zwei Schüler haben sich geweigert, einer Lehrerin aus religiösen Gründen die Hand zu geben, und dann hat das ziemliche Wellen geschlagen. Eine Arena-Sendung hat's gegeben, dann andere Medien, internationale Medien haben das aufgenommen. Was für eine Eigendynamik.
6: Ja, eine große Eigendynamik. Also bis zur BBC und Al Jazeera haben darüber berichtet. Und es ist eben ganz viel drin in dieser Handschlagverweigerung, ganz viel Diskussion über Werte und Integration. Was gehört zur Schweiz? Wie viel Religion darf sichtbar sein? Was machen wir mit den Musliminnen und Muslimen in der Schweiz? Da steckt so viel drin. Und so viele Leute können sich da auch profilieren. Deshalb ist das Thema so groß geworden.
5: Gab es denn dann richtig gute Lösungen, schulisch, kantonal, national?
6: Ja, jein. Es hat gar nicht so viel bewirkt im Sinne von ganz konkreten Lösungen, weil rechtlich zum Beispiel gab es keine abschließende Lösung oder kein abschließendes Urteil, weil die Schüler, als das vor Gericht kam, schon wieder aus der Schule raus waren. In der Politik gab es auch nur so eine ganz kleine Lösung eigentlich. Also es wurde sehr viel dann während der Diskussion auch abgeschwächt. Aber es wurde natürlich sehr viel diskutiert und das gehört halt auch zur Schweiz. Also wenn man über etwas diskutiert, kommt man weiter.
5: Aber das heißt ja auch, wenn das so emotionalisiert hochgekocht war, zeigt das ja auch, weil es seither keinen vergleichbaren Fall mehr gegeben hat, es ist ja kein Problem im Alltag.
6: Ja, das ist noch oft gerade bei Diskussionen rund um Themen rund um den Islam ist es oft so, dass ganz, ganz kleine Einzelfälle ganz hoch diskutiert werden. Also ich weiß nicht, man kann natürlich, es gibt keine Statistik, aber es gibt ganz, ganz wenige Fälle wahrscheinlich in der Schweiz von Musliminnen und Muslimen, die in irgendeiner Situation die Hand nicht geben. Also es sind wenige, wenige Einzelfälle, aber weil sich an diesen Einzelfällen so viel zeigen lässt, wird das dann so hochgekocht. Oder das ist oft so bei Minderheiten, dass kleine, eigentlich kleine Dinge, die man auf lokaler Ebene relativ gut eigentlich lösen könnte, wenn sie dann national diskutiert werden, eine riesige Bedeutung kriegen, die sie eigentlich im lokalen Kontext gar nicht haben.
5: Was ist denn damals passiert? Warum haben die beiden Jugendlichen das verweigert?
6: Also, das waren zwei junge Männer, Jugendliche, 14 und 15-jährig. Die sind in der Schweiz aufgewachsen, kamen aus einer syrischen Familie und haben dann entschieden, ihren Lehrerinnen in der Sekundarschule die Hand nicht zu geben. Und das war eigentlich ein Konflikt, der die Schule dann lokal gelöst hat. Also, die haben eigentlich eine Übereinkunft gefunden. Die haben nämlich abgemacht mit den Schülern, dass sie auch den Männern die Hand nicht geben, um die Gleichberechtigung herzustellen. Und gleichzeitig aber, dass sie den Frauen, den Lehrerinnen, den Respekt irgendwie anders zeigen sollen. Das war eigentlich für die Schule so gelöst und bekam dann erst so eine Bedeutung als ein Beispiel genannt wurde in einer Arena-Sendung von SRF und die Sendung hatte den bezeichnenden Namen Angst vor dem Islam. Und dort wurde das als Beispiel genannt, ohne dass die Schule, ohne dass die Schüler, ohne dass die Lehrerinnen von Terwil das überhaupt wussten. Und dann haben die Medien begonnen, darüber zu berichten. Nur zwei Tage später war die Bundesrätin Simonetta Sommaruga im 10 vor 10 und hat gesagt, das geht überhaupt nicht, ein Handschlag gehört zur Integration dazu. Und dann war die ganze Debatte lanciert.
5: Aber sag mal, dass die sich überhaupt geweigert haben, einer Frau nicht die Hand zu geben, könnte man nicht auch sagen, die waren 14 und 15. Ist das nicht auch einfach nur pubertäre Provokation?
6: Also sie selbst haben es begründet mit einer mit der Religion, oder? Also sie haben gesagt, sie hätten da im Koran und in den Schriften nachgelesen und seien zum Schluss gekommen, dass sie das nicht machen wollten. Der Vater, das weiß man, der war Imam in einer Moschee, die sehr konservativ war. Der Vater hat aber betont, er hätte das den Knaben nicht gesagt, sondern sie hätten das selbst rausgefunden. Und da muss man sagen, es gibt im Islam diese Diskussion um ein Verbot, die Hand zu geben. Es ist aber auch sehr umstritten. Es ist so, dass es im Koran kein konkretes Verbot gibt, die Hand zu geben oder das andere Geschlecht zu berühren. Es ist aber so, dass es eine Diskussion gibt um Sittlichkeit und Strömungen im Islam, die sagen, es soll möglichst wenig Kontakt geben zwischen den Geschlechtern. Und zwar steht dahinter schon die sexuelle Versuchung, also dass man möglichst wenig Kontakt haben soll, damit keiner der beiden Parteien, weder Mann noch Frau, in Versuchung kommt. Das ist aber auch etwas, das eben innermuslimisch umstritten ist, ob es ein Verbot ist, ob es eine Empfehlung ist. Es gibt ganz viele Musliminnen und Muslime, die sich nicht an das halten. Es steht nicht im Koran, es wird interpretiert aus den Hadithen. Das ist die Sunna, das ist das Leben des Propheten. Das ist auch ganz wichtig für die Ausübung des Islams, aber hat halt nicht denselben Stellenwert wie der Koran. Also, und wenn man über die Sexualität und Sittsamkeit im Islam spricht, dann muss man auch wissen, dass das entstanden ist, vor allem im 19. und 20. Jahrhundert, unter sehr großem Einfluss auch von Europa und der Prüderie in Europa. Aber das ist ein Thema, da haben wir keine
7: das
6: Zeit.
7: Das ist ein interessantes Thema.
6: Da gäbe es auch Artikel auf SRF, wenn man mit Liebe, Sex und Allah sucht. Dann findet man das. Also du hast eigentlich gefragt, warum haben die Buben das gemacht, ja, oder? Genau. Und ich bin dann abgebogen in eine Koran-Exegese. Also sie haben das mit religiöser Pflicht begründet. Mhm. Jetzt weiß man aber aus der religionssoziologischen Forschung, dass häufig gerade Jugendliche stärker religiös sind als die Generation nachher. Also die sind religiöser und das verliert sich dann mit der Zeit. Das gilt für alle Religionen, nicht nur für den Islam. Und gleichzeitig sagst du natürlich, hat das auch eine gewisse Provokation. Also ich glaube, jeder Muslim, jede Muslimin, die diese Hand, also die sich verweigert, dieses Handgeben nicht macht, weiß, was das auslöst, ja, oder? Also ist sich der Relevanz und der Reaktion dann bewusst. Vielleicht erst recht jetzt seit dieser Handschlagaffäre von Terwil, oder? Vielleicht vorher nichts. Also ich weiß nicht, ob die beiden Jungs das jetzt in Kauf genommen haben, dass das eine nationale Debatte wird, aber sicher, dass es an der Schule zu reden gibt, oder? Und ich habe auch mit vielen Leuten gesprochen jetzt im Zuge der Vorbereitung dieser Sendung und man hat mir das bestätigt, dass da sicher auch ein großer Teil Provokation drin steckt und vielleicht auch eine Art Selbstbehauptung, oder? Also man ist in einem Land, man gehört zu einer Minderheit, die Religion ist sowieso etwas, das je länger, je weniger sichtbar ist, auch je länger, je weniger Raum hat im öffentlichen Raum, nicht nur der Islam, auch das Christentum,
7: ja, ja,
6: oder?
7: Eben, dass die Provokation diese Selbstbehauptung als Schwester hat, irgendwie so, dass man sagt, ich bin hier aufgewachsen und kann meine Regeln selber bestimmen.
6: Genau, genau. Und ich kann selbst sagen, wie ich meine Religion lebe, mhm, oder? Und das führt dann aber natürlich zu einer großen Debatte, weil, also einerseits, weil Islam, und beim Islam ist immer gleich dieser Verdacht der Radikalisierung, der Gefahr auch durch gewalttätigen Terrorismus, der steht einfach immer im Raum. Und gleichzeitig ist das aber auch eben eine Selbstbehauptung in einer Gesellschaft, die je länger, je weniger religiös ist. Und wenn man religiös ist, ja.
7: Dann sag, wegen Selbstbehauptung, das ist ja doch irgendwie auch ein Rückzug auf konservative Verhaltensweisen. Oder man könnte doch die Selbstbehauptung auch in einem progressiven Islam-Auslegung machen.
6: Ja, das gibt's ja auch. Aber das sorgt dann nicht für eine nationale Debatte. Stimmt. Wobei, das stimmt natürlich auch nicht, weil wir haben jetzt gerade den Fall einer Parlamentarierin im Zürcher Stadtparlament mit Kopftuch, Vera Celik, und die sagt, ja, ich bin Feministin, trage Kopftuch, und das ist dann auch wieder Teil einer, also es wird dann auch wieder debattiert. Aber klar, also die konservative Ausrichtung, die wird viel stärker als Bedrohung wahrgenommen der gesellschaftlichen Werte. Wir als aufgeklärte Schweizer Gesellschaft, wir haben uns erarbeitet, dass Frauen und Männer gleichberechtigt sind, dass jede Frau und jeder Mann selbst bestimmen kann, was er und sie will. Und dann kommt diese Religion rein. Also ich bin jetzt sehr in den Stereotypen, oder? Also das ist nicht meine Meinung, sondern dann kommt diese Religion rein und gefährdet das. Das ist die Erzählung, oder? Also, dass diese aufgeklärten Werte irgendwie in Frage gestellt werden. Und das ist dann viel eher ein Teil der Debatte, auch weil es von ganz vielen Seiten gut instrumentalisiert werden kann, als wenn jetzt wenn der schwule Muslim, den es auch gibt, einen Verein gründet für eine Moschee, wo Frauen und Männer gleichberechtigt nebeneinander beten. Das gibt es in der Schweiz auch. Aber darüber lässt sich eben nicht so gut streiten.
7: Ja, und es gibt natürlich auch keine Schlagzeilen. Also
6: es
7: gibt
6: keine Schlagzeilen,
7: wenn es Emotionen, dann verselbstständigt sich was und das lässt sich dann gut, wie du sagst, instrumentalisieren.
6: Genau. Und diese Instrumentalisierung, das ist eben ganz interessant, das geht auf ganz vielen Seiten. Also es geht die Instrumentalisierung im Sinne von, diese Muslime gehören nicht zur Schweiz. Wir wollen unsere Schweizer Werte bewahren. Angst schüren vor der Islamisierung oder auch berechtigte Ängste vielleicht aufnehmen. Das muss man ja nicht werten. Von rechter Seite, dann gleichzeitig lässt es sich auch gut instrumentalisieren von linker Seite, um zu sagen, hey, aber wir Frauen, wir haben uns unser Recht erarbeitet, gleichberechtigt zu sein. Jetzt geht doch das nicht, dass da zwei junge Männer sagen, sie geben der Frau nicht die Hand, dem Mann aber schon. Das ist auch eine Argumentation, die auch gut funktioniert. Also da ist auf ganz verschiedenen Ebenen lässt sich eben das instrumentalisieren. Die Medien profitieren davon, weil es Themen sind, die emotionalisieren, die polarisieren und weil es auch wirklich, glaube ich, geschürt oder nicht, Ängste beziehungsweise Befürchtungen gibt. In unserer diversen Gesellschaft muss man halt viel mehr über Werte diskutieren und was gehört zur Schweiz und was nicht, oder? Also da ist es einfach.

0: Hindus geben die Hand auch nicht. Das ist dort einfach auch nicht Usus. Also da, wir kennen die Gäste aus dem Yoga, oder? Die Hände vors Herz,
1: Namaste,
0: oder die Hände gefaltet, Namaste, so begrüßt man sich. Und das wird dann auch sehr respektvoll.
1: Ist ja auch damals irgendwie aktuell geworden, wegen Corona.
0: Genau, genau. Das hat ja auch etwas, was dieses Handgeben als nationale Angelegenheit und als den Schweizer Wert, das wurde ja durch Corona total in Frage gestellt eigentlich. Also ich denke, wir würden heute vielleicht anders diskutieren als vor 10 Jahren. Aber also eben hinduistische Kreise machen vielleicht eher mal das Namaste. Dort ist es aber auch so, dass Männer den Frauen die Hand nicht geben, den Männern aber schon. Also das gibt's dort auch. Und beim orthodoxen Judentum ist es auch so. Da würde ein ultraorthodoxer jüdischer Mann mir jetzt die Hand auch nicht geben. Da ist sogar den Ehemännern und Ehefrauen der Kontakt verboten, während die Frau sogenannt Nida ist, also während der Zeit der Menstruation und der Geburt. Dort ist es auch umstritten, wie immer, wenn es um religiöse Gebote geht, ist es auch umstritten. Ob das für alle Frauen und Männer gilt, aber es gilt meist so, dass diese Idee der Achtsamkeit, also grundsätzlich Berührungen vermeiden, das heißt aber nicht, dass alle, also auch im Judentum ist es so, oder? Es gibt Menschen, die das für sich so interpretieren und das nicht machen und andere schon. Aber interessant ist, dass es da fast nicht diskutiert wird und bei den Muslimen halt schon.
1: Weil es auch die größte Gruppe ist.
0: Genau. Also wir haben natürlich unter 1% jüdische Bevölkerung in der Schweiz und 5-6% Musliminnen und Muslime. Mhm. Das ist sicher ein Grund, warum es dort eher diskutiert wird. Aber der andere Grund ist schon auch, dass einfach der Islam kontroverser ist. Also die Leute fühlen sich sehr viel stärker bedroht durch die ganze, durch die Anschläge, die terroristischen, wird Islam halt als gewalttätige
1: Religion. Das war ja auch die Zeit damals.
0: Das war die Zeit, genau.
1: Charlie Hebdo also, und so weiter.
0: Ja, genau. Also vor 10 Jahren Charlie Hebdo war, es war gerade Krieg in Syrien, oder? Es gab die Anschläge in Brüssel. Wir hatten die ganze Diskussion vor 10 Jahren, als diese Handschlagaffäre war, von diesen Jugendlichen, die aus der Schweiz zum IS gezogen sind, um dort zu kämpfen. Diese ganze IS-Propaganda. Wir erinnern uns an diese An-Nur-Moschee in Winterthur, wo sich Jugendliche radikalisiert haben. Also vor dem Hintergrund von dieser Stimmung. Ich habe mit jemandem gesprochen, der sprach von einem toxischen Klima damals. Vor diesem Hintergrund ist es natürlich nachvollziehbar, dass man Zeichen eines konservativen Islams dann gleich die Alarmglocken angehen und man sagt, radikalisieren sich da zwei Jugendliche? Oder zumal noch einer dieser Jugendliche auch noch ein IS-Video angeschaut hatte auf Facebook. Das war dann die grosse Diskussion, hat er das ernst gemeint, ging es um die Musik und so weiter. Aber es ist einfach, man muss den gesellschaftlichen Kontext schon anschauen, um zu sehen, vor welchem Hintergrund das passiert ist. Und du hast gefragt, warum denn beim Islam und bei Juden und Jüdinnen und Hindus nicht. Ich glaube, das ist halt der Kontext. Die Musliminnen und Muslime haben immer diese terroristischen Anschläge sozusagen als Rucksack mit dabei, auch wenn sie als europäische Muslime, als Schweizer Muslime, die ja zumeist aus dem Balkan kommen und einen ganz anderen Islam auch leben als vielleicht in Syrien, wo ja auch nicht alle gewalttätig sind. Also das ist da einfach immer dabei. Und wenn man über den Islam diskutiert in der Schweiz, ist immer diese Gefahr durch den Islam mitgemeint, weil es auch instrumentalisiert wird, aber weil das halt auch in den Köpfen einfach da ist. Es ist auch nicht wegzudiskutieren.
1: Ja. Nicole, wenn wir jetzt nochmal ganz zurückgehen auf diese Ursprungsebene, auf die Schule, heißt das irgendwie, dass wenn es um religiöse Konflikte, wenn es um religiöse Themen geht, dass die Verunsicherung immer sehr, sehr groß ist? Heißt das dann auch, dass, ich meine, die Lehrerin oder die Schule hätte auch sagen können, ja, dann lasst's halt, dann gibt mir nicht die Hand, wir machen Namaste oder so.
0: Genau.
1: Aber es ist ja nicht passiert. Also
0: doch, das ist eben passiert. Ist passiert. Und dann kam es national in die Medien. Aha. Und dann hat der Kanton gesagt, wir machen rechtliche Abklärungen. Die rechtlichen Abklärungen haben ergeben, die Schule kann das einfordern. Und dann hat die Schule sich die Regeln geändert. Also die Schule hatte eigentlich eine pragmatische, sagen die einen, Lösung, die anderen sagen, falsch

0: für Toleranz, das kann man doch nicht durchlassen, oder? Aber die Schule hat auf lokaler Ebene eigentlich mit den beiden Schülern eine Lösung gefunden und durch die nationale Diskussion wurde diese Lösung dann in Frage gestellt.
1: Und wie ging es dann weiter auf kantonaler Ebene?
0: Auf kantonaler Ebene ging es dann so weiter, dass der ältere Schüler, der war damals schon raus aus der Schule und dem Jüngeren wurde dann dem wurde gesagt, du musst die Hand jetzt geben. Und dann hat er gesagt, ich mache das nicht. Und dann wurde dem 10 Stunden Sozialarbeit aufgebrummt als Strafe. Und dann ist die Familie vor Gericht. Mit Hilfe, das finde ich auch noch interessant, so von wegen Instrumentalisierung, mit Hilfe des IZRS, des Islamischen Zentralrats. Ich weiß noch nicht, ob den Hörerinnen und Hörern das noch ein Begriff ist. Das war dieses sehr, sehr konservative, schon salafistische Gruppe von meist Konvertiten, die die Islamdebatte ganz lang auch ziemlich dominiert hat, weil sie von den Medien auch viel eingeladen wurde. Und die haben, sobald der Fall publik wurde, haben sich auf die Seite dieser Familie gestellt, haben auch geholfen mit Anwalt und so weiter. Auf alle Fälle hat dann die Familie Rekurs eingelegt und das ging dann bis zum kantonalen Gericht. Und das hat dann aber kein inhaltliches Urteil gefällt, sondern ein formelles, weil der zweite Schüler damals auch schon nicht mehr zur Schule ging. Und das Gericht sagt, das ist gegenstandslos. Das heißt, wir haben kein abschließendes Gerichtsurteil, ob jetzt der Handschlag eingefordert werden kann oder nicht. Das ist mal auf schulischer Ebene. Und auf politischer Ebene war es damals so, dass zuerst ein Vorstoß eingereicht wurde, der verlangte, dass man, ich muss schnell das Zitat suchen, dass man, ich zitiere, weltanschauliche Auffassungen und religiöse Vorschriften entbinden nicht vor der Erfüllung bürgerlicher Pflichten. Das hätten die Parlamentarier in die Verfassung des von Basel-Land, war ja in Basel-Land, schreiben wollen. Also man muss das schnell sich überlegen. Also der Handschlag, also die Hand geben, ist eine Erfüllung bürgerlicher Pflicht. Zudem wurde es dann gemacht.
1: Erstaunlich, dass ein Handschlag bürgerliche Pflicht wird.
0: Also da sieht man, wie die Diskussion verlaufen ist, oder? Also da ist das wirklich so? Also kann man die bürgerliche Pflicht nicht erfüllen, wenn man die Hand nicht gibt? Und das wird dann entgegengesetzt religiösen Vorschriften. Das war mal der Vorstoß, der ins Parlament kam, der wurde dann aber total abgeschwächt. Die parlamentarische Diskussion hat dann auch ergeben, dass sowas nicht in die Verfassung gehört. Und rausgekommen ist dann schlussendlich eine Änderung im Bildungsgesetz und das hat Schulleitungen verpflichtet, ich zitiere wieder, wesentliche Probleme im Zusammenhang mit der Integration ausländischer Schülerinnen und Schüler der kantonalen Ausländerbehörde zu melden. Also das ist das, was dann politisch dabei rausgekommen ist.
1: Na gut. Auf kantonaler Ebene, auf nationaler nehme ich an, keine weil ist ja Kantonssache.
0: Genau, gab es einen Vorstoß und der Bund sagte, Bildung ist kantonale Angelegenheit, haben wir nicht zu tun. Und das wurde dann auch so abgeschrieben mit einer großen Mehrheit. Nur die SVP war dafür da, national tätig zu sein, alle andere Parteien nicht.
1: Nicole, was hat sich jetzt eigentlich seither verändert in diesen 10 Jahren? Haben wir mehr Bewusstsein bekommen?
0: Ja, ich glaube auf verschiedenen Ebenen. Also ich würde jetzt mal sagen, auf der schulischen Ebene, du hast es vorher angesprochen, oder? Da ist die Verunsicherung, wenn es um religiöse Fragen geht, immer noch sehr groß. Das hat mir auch ein Wissenschaftler bestätigt, der sich mit dem Fall eingehend beschäftigt hat, Philipp Petmanczyk, der forscht zu religiöser Pluralität in der Schule und der sagte mir, also immer wenn irgendwelche religiösen Konflikte aufkommen, sind Lehrerinnen und Lehrer und Schulleitungen sehr oft einfach überfordert. Also ich kann das sehr gut nachvollziehen, weil man will ja die religiösen Gefühle nicht verletzen, man will respektvoll sein. Gleichzeitig ist es oft etwas, was man im eigenen Leben nicht mehr hat. Also wie macht man das mit der Religion? Dann ist aber immer auch wieder der Verdacht, das wird jetzt nur vorgeschoben. Es gibt eine Broschüre der Universität Luzern mit dem großartigen Namen «Der Ramadan kommt immer so plötzlich». was natürlich überhaupt nicht stimmt. Aber das zeigt, also es geht um Themen wie, was mache ich mit Schülerinnen und Schülern, wenn sie müde sind, weil sie im Ramadan fasten zum Beispiel, oder wenn sie auf den Schulausflug nicht mitkommen wollen. Das sind so die Fragen. Und also der Forscher Philipp Petmanczyk sagt, wir brauchen einfach in der Lehrerinnen- und Lehrerbildung noch viel mehr Bildung zur Religion, damit man mit diesen Konflikten besser umgehen kann. Es gibt eben diese Anleitungen, also der Uni Luzern, die haben 25 Workshops gemacht mit 300 Lehrerinnen und Lehrern und Situationen durchgespielt, haben islamische Gelehrte eingeladen, muslimische Menschen in der Schweiz und haben diese Fälle durchdiskutiert. Also es gibt so Beispielfälle, anhand derer man an die man sich halten kann als Schule. Und das kann natürlich bis zu einem gewissen Grad mehr Sicherheit geben, aber wir sind da noch nicht wahnsinnig, wir sind ein bisschen weiter, weil es die Anleitungen gibt als vor 10 Jahren, aber jetzt noch nicht so, dass die Schulen sagen, wir sind wohl damit. Und das hatte auch, das haben die letzten Jahre gerade gezeigt, mit dem Nahostkonflikt, der sehr stark auch in die Schweizer Schulen geschwappt ist, wo man antimuslimische Äußerungen hatte, antisemitische Äußerungen hatte. Wie bringt man alles zusammen? Wie geht man damit um? Das sind echt Probleme, die halt die Schulen haben, weil Religion nicht einfach verschwunden ist, sondern immer noch Teil ist der politischen Diskussion, aber auch der gesellschaftlichen Realität.
1: Klar. Also wenn wir von diesem Anfangsimpuls ausgehen, dieser Handschlagaffäre, praktisch gelöst ist es geworden. An der Schule gibt es klare Regeln. Rechtlich war es nicht abschließend geklärt und politisch war es überhöht. Genau. Aber trotzdem sind wir doch sehr viel weiter gekommen.
0: Wir sind sehr viel weiter und ich finde es schon interessant, dass wir auch immer mehr muslimische Stimmen haben, die sich Gehör verschaffen. Wir haben mehr Diversität in den Medien auch. Wir haben eben die Muslime mit Kopf durch die Feministin ist, wir haben den atheistischen Muslim, der sich auch zu Wort meldet und das zeigt einfach eine gewisse Diversität der Gesellschaft, der muslimischen Gesellschaft. Es gibt nicht nur die Radikalen und die gar keine Religion haben und ich glaube, wenn wir das anerkennen und wenn wir mit den Menschen ins Gespräch kommen und nicht immer über die Muslime reden, sondern mit den Muslimen, dann kommen wir eben weiter.
2: Das war der Kulturplatztag vom 28. 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Zu Gast war Religionsredaktorin Nicole Freudiger.
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0: Die Nachrichten von SRF um 2:30 mit Dominik Brandt. Wir beginnen mit Eishockey. Die Schweiz steht an der Heim-WM im Halbfinal. Im Viertelfinal bezwingt sie Schweden mit 3:1. Die Schweiz geriet im ersten Drittel in Rückstand, drehte das Spiel danach, aber mit Toren von Roman Josi, Denis Malgin und Calvin Türkauf. Ein hart erkämpfter Sieg sei es gewesen, sagt Nino Niederreiter.
1: Wir haben wirklich von Anfang an alles gegeben. Natürlich auch das erste Mal, als wir eins hinten drin waren in einem Turnier. Was uns sicher auch sehr gut getan hat. Wir haben wirklich einen Weg gefunden, zum zurückzukommen. Wir haben wirklich cooles Hockey gespielt und bin sehr stolz auf die Mannschaft.
0: Nino Niederreiter nach dem Sieg im WM-Viertelfinal gegen Schweden. Im Halbfinal am Samstagnachmittag trifft die Schweiz auf Norwegen, das seinen Viertelfinal gegen Lettland 2:0 gewann. Im zweiten Halbfinal kommt es zum Duell Kanada gegen Finnland. Die Zürcher SP entzieht ihrem Ständerat Daniel Josic das Vertrauen. Die Partei nominiert Josic nicht für die Wahlen im nächsten Jahr. An der Delegiertenversammlung am Abend gab es 109 Stimmen gegen Josic, 94 stimmten für ihn. Damit gewann der sogenannte linke Flügel gegen die liberale Strömung innerhalb der Zürcher SP. Nach Ansicht des linken Flügels wich Josic zu oft von der SP-Parteilinie ab, gerade bei Asyl- oder Gleichstellungsfragen. Josic sagte nach dem Entscheid zu SRF:
2: «Ich bedauere das natürlich, vor allem eben, weil ich immer eigentlich vertreten habe, dass auch sozialliberale Positionen in der SP Platz haben. Ich habe es heute so gewertet, dass das nicht der Fall ist. Und von dem her müssen wir natürlich als Gruppe überlegen, was das bedeutet und für mich persönlich, was ich machen will.»
0: Noch ist also offen, ob Josic beispielsweise als Parteiloser bei den Wahlen antreten wird. Die Zürcher SP wird eine neue Kandidatur bestimmen. Zuletzt hat Nationalrätin Jacqueline Badran öffentlich erklärt, sie stünde bereit, sollte die Partei das wünschen. In Genf sollen Demonstrationen gegen den G7-Gipfel von Mitte Juni nicht per Gesetz verboten werden. Das hat das Genfer Kantonsparlament entschieden. Der G7-Gipfel findet im französischen Évian-les-Bains statt, unweit der Schweizer Grenze. Die FDP wollte sämtliche Demonstrationen in Genf, die sich gegen den Gipfel richten, untersagen, aus Sorge vor Ausschreitungen. Für den 14. Juni ist eine Anti-G7-Demonstration geplant. Sie ist von den Genfer Behörden bewilligt worden. Erwartet werden mehr als 50.000 Menschen. Die Genfer Regierung hat bereits angekündigt, dass dies die einzige Kundgebung ist, die rund um den Gipfel bewilligt wird. Das Wetter heute Freitag, es wird sonnig bei Höchsttemperaturen von 28 bis 31 Grad. Dazu bläst im Norden eine schwache bis mäßige Brise. Das waren Nachrichten von Radio SRF, verantwortlich Dominik Brandt.
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4: Welchen Einfluss hat die digitale Transformation auf die Gesellschaft, auf die Politik und auch auf die Wirtschaft? Diese Fragen wurden in der Schweiz zum ersten Mal breit wissenschaftlich untersucht mit einem nationalen Forschungsprogramm. 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
6: Herzlich willkommen, Herr Bernstein, bei uns im Tagesgespräch.
7: Guten Tag.
6: Wir reden gerne von dieser digitalen Transformation. Aber ich habe das Gefühl, alle stellen sich etwas anderes darunter vor. Was ist eigentlich eine digitale Transformation?
7: Also was wir seit, ja, wann sind die Computer raus? In den 50er Jahren vom letzten Jahrhundert, da sind die gekommen. Und auf einmal sind sie überall gewesen. Und das führt dazu, dass wir Sachen anders machen, oder? Wir haben alle einen Supercomputer in unseren Hosentaschen. Und das führt dazu, dass wir Sachen anders machen können. Ein Beispiel ist die ganze soziale Medien, Kommunikation. Früher haben wir 20 Minuten aufgeschlagen im Zug. Das machen wir heute wahrscheinlich nicht mehr auf Papier, oder? Sondern wir tun auf dem Handy nachschlagen, wir tun mit anderen kommunizieren etc. Also einfach die Art und Weise, wie wir zusammenarbeiten, zusammenleben, mit unseren Freunden kommunizieren, hat sich verändert.
6: Also es ist nicht nur ein technologischer Wandel, sondern eigentlich auch ein Wandel von Gesellschaft.
7: Ich glaube, das ist eine der Kernbotschaften. Das ist ein Wechselspiel zwischen der Technologie, die sich verändert, und den Menschen, die diese Technologie interpretieren und nachher auf eine gewisse Art und Weise anwendet und deshalb Gesellschaft verändert. was wiederum die Entwickler beeinflusst, die die nächste Version von diesem Produkt machen. Und das hangelt sich so auf und deshalb verändert sich die Gesellschaft genauso wie die Technologie.
6: Und die sagen ja, die Schweiz sei in dieser digitalen Transformation an einem Wendepunkt. Also heisst das, es geht erst jetzt so richtig los?
7: Also, das ist immer eine Frage von der Geschwindigkeit. Es geht erst jetzt so richtig los. Ich glaube, was wir haben, ist, dass wir verschiedenste Effekte haben, die jetzt wahrscheinlich einen grossen Durchschlag haben. Aber, um nochmal auf die Medien zu kommen, oder? Wir sehen immer weniger Papierzeitungen. Leute konsumieren also ihre Medien immer mehr über ein Handy. Das bedeutet, ich kann es personalisieren. Die Leute schauen, das tut dem SRF vielleicht weh, weniger Fernsehen, sondern schauen viel mehr Streaming-Dienst.
6: Wo SRF ja auch ist, machen
7: ja,
6: so also streamen.
7: Ja, genau. Aber das bedeutet, dass wir am Morgen nicht mehr ins Büro kommen oder in die Schule und wir haben alles gleich gesehen, sondern jeder hat etwas anderes gesehen. Und das verändert die sozialen Strukturen, oder? Weil wir sind nicht mehr alle gekommen und haben irgendwie Teleboy geschaut. Ich weiss, jetzt habe ich mich gerade altersmässig eingeordnet. Sondern wir haben alle etwas anderes gesehen. Und die sozialen Strukturen verändern sich deshalb.
6: Aber warum denn ein Wendepunkt? Also was wendet sich denn?
7: Was sich verändert, ist die Art und Weise, wie die Politik funktioniert, wie die Politik kommuniziert, wie die Medien arbeiten. Das werden Sie sicher merken. Sie haben andere Konkurrenz. Wer kontrolliert die Kommunikation eigentlich? Sind das lokale Medien oder geht das mehr auf globale? Der Werbemarkt verändert sich und die Art und Weise, wie wir arbeiten, verändert sich, oder? Wir sind mehr und mehr eigentlich im dauernden Zusammenarbeitszustand mit der Technologie.
6: Gut, also das ist eine Entwicklung, die zunimmt, die uns alle betrifft. Und ihr habt jetzt eben mit dem Forschungsprogramm angeschaut, wo die Schweiz steht. Und so kurz gesagt kann man sagen, wir sind parat für das, was kommt.
7: Das ist jetzt eine sehr gute, spannende Aussage. Ich glaube, wir haben noch viele Aufgaben zu machen. Wir haben gewisse Bereiche, da sind wir sehr gut. Also
6: zum Beispiel?
7: In der Forschung sind wir hervorragend. Stanford hat gerade eine Studie herausgegeben, die Uni in den USA, wo sie gesagt haben, dass wir unter der KI-Forschung, oder zum Beispiel, um ein Beispiel rauszunehmen, unter den Besten sind, Anzahl Forschende per Kapita, also per Personen, die in der Schweiz wohnen. Aber es gibt andere Gebiete, wo wir sag mal, eidgenössisch zurückhaltend ein bisschen langsamer sind. Die ganze Frage, wie wir in der Schule zum Beispiel damit umgehen, da gibt es gute Beispiele, aber es gibt auch verzögernde Beispiele. Also ich glaube, das ist ein Mixed Bag. Wir haben ein Aufgabenbüchlein, wo man sicherlich auch noch anschauen muss.
6: Ihr habt ja eben die Situation angeschaut, wo das die Schweiz steht. Vor etwa 8 Jahren hat der Bundesrat den Auftrag gegeben, die digitale Transformation wissenschaftlich anzuschauen. Er hat 3 Bereiche definiert. Bildung, Arbeitsmarkt und Demokratie. Und zwischen 2020 und 2025 haben auch Forscherinnen und Forscher in 46 Projekten genau hergeschaut. Und wenn ihr jetzt kurz müsstet für uns zusammenfassen, was ist jetzt die Hauptbotschaft von diesem nationalen Forschungsprogramm?
7: Wenn ich das in einem Satz zusammenfassen müsste, ist das, was sie eingangs gesagt hat. Das ist ein Wechselspiel und wir müssen unsere Verantwortung wahrnehmen und die digitale Transformation mitgestalten. Wir müssen uns entscheiden, um das Beispiel nochmal zu nehmen, was für Medien wollen wir in Zukunft, wie wollen wir über Demokratie kommunizieren, wie wollen wir, dass unsere Schulen sind und dann sicherstellen, dass wir das Steuer an die Hand nehmen und auch steuern und uns nicht treiben lassen.
6: Ich könnte jetzt gemein sagen, da werde ich jetzt noch selber drauf kommen auf die
7: Aussage. Ja, das ist richtig. Ich glaube, es gibt einige Resultate, wo sie das behaupten würden. Oder auch könnten. Oder? Der Unterschied zwischen «ich behaupte etwas», das ist, wenn ich eine gewisse Meinung habe, aus dem hohlen Bauch, oder? Und das andere ist, ich habe Daten gesammelt, Fakten erstellt und kann jetzt empirisch nachweisen. Also empirisch heisst, ich habe die Daten gesammelt und kann von denen ableiten, dass etwas so kommt. Und das ist dann eben schon ein Unterschied, oder? Zwischen ich behaupte und ich weiss, weil ich es belegen kann.
6: Also, man hat jetzt schwarz und weiss und die Forschung soll ja ein Kompass sein für Politik, Wirtschaft und Verwaltung, eine Richtschnur auch für künftige Massnahmen. Und ihr habt ja aus dieser ganzen Forschung auch 12 Impulse ausgeschafft, also eine Art Handlungsanweisungen. Und ich würde jetzt gerne ein paar anschauen. Im Bereich Bildung zum Beispiel, dort fordert ihr, dass digitale Kompetenzen ein Leben lang gefördert werden sollen. Wie stellt ihr euch das vor?
7: Ja, das ist jetzt eine sehr gute Frage. Weil wenn es Kompetenzen geht, also Fähigkeiten, Skills oder wie man das auch immer nennen will, dann ist ja häufig Schule, Uni, FAs etc. Die meisten von uns sind ja eben nicht mehr in der Schule. gewisse sind nicht rausgekommen, oder? Die arbeiten noch dort. Aber eigentlich die meisten von uns sind im Arbeitsleben. Und ich glaube, was wir dort sehen müssen, ist, dass die Arbeitgeber und aber auch die Arbeitnehmerinnen Selbstverantwortung tragen müssen, sich weiterzubilden, oder? Es ist nicht mehr so, dass die Technik, die vorherrschend ist, am Tag, wo ich meine erste Stelle antritt, auch noch die ist, die am letzten Tag ist. Also, jeder muss sich weiterbilden, jeder muss ein bisschen ein spielerisches Gefühl dafür bekommen, sich damit auseinanderzusetzen. Und das ist eigentlich eine von unseren Forderungen. Wir können nicht erwarten, dass die Leute das einfach so von allein lernen. Wir müssen in die Weiterbildung investieren.
6: Das heisst, der Bau liegt wo konkret?
7: Der liegt nach meiner Meinung sowohl bei den Arbeitgeberinnen, also bei den Firmen, bei den Institutionen, aber auch bei den Leuten selber, dass sie bereit sind, einen Teil von ihrer Freizeit in die Weiterbildung zu investieren.
6: Das ist aber auch wahnsinnig anstrengend, oder? Immer am Ball zu bleiben. Es passiert so viel.
7: Ja, das kann ich Ihnen sagen. Wenn ich nicht Informatikprofessor geworden wäre, sondern in einem anderen Fach, dann müsste ich meine Folien nicht jede Woche anpassen. Aber im Moment ist es tatsächlich so. Am Montag, Dienstag hat der Papst etwas zur künstlichen Intelligenz gesagt. Das heisst, ich muss jetzt meine Folien vom Vortag, den ich heute Morgen gehalten habe, schon wieder anpassen, oder? Also da passiert jetzt etwas mit einer so hohen Kadenz. Auf der anderen Seite ist doch das auch spannend. Ich mache nicht irgendwie 30 Jahre das Gleiche, sondern darf immer etwas Neues anschauen und machen.
6: Gleichzeitig, und jetzt gehen wir in den Bereich Arbeitsmarkt, sollen, das sagen die Rot, Arbeitgeberinnen und Arbeitgeber, die digitalen Kompetenzen von den Arbeitnehmenden besser nutzen. Also heisst das, die werden dann zu wenig genutzt noch?
7: Also, die Frage ist, was ja die Kompetenzen sind, oder? Wir haben ja alle in jedem Beruf haben wir einen Katalog von Tätigkeiten, verschiedenste Tätigkeiten, die wir machen. Wir sitzen ruhig am Tisch und etwas überlegen, wir tun etwas schreiben, wir haben ein Gespräch, wie wir es jetzt haben. Und gewisse von diesen Tätigkeiten verändern sich. Und tatsächlich ist es so, dass zwischenmenschliche Fähigkeiten etc., die man schwerer kann automatisieren kann, vielleicht dann stärker muss nutzen. Weil die dann sozusagen das sind, was uns noch unterscheidet auf dem Arbeitsmarkt.
6: Und die Arbeitgeber müssen genauer heranschauen, für was können wir die Leute noch brauchen? Was können wir nicht automatisieren, sozusagen?
7: Ja, Sie haben jetzt das ein bisschen negativ formuliert, oder? Für was können wir die Leute noch brauchen, oder? Das klingt so, wie wenn man ein Stück ist, das auf der Seite liegt und ja, für was kann ich jetzt das noch brauchen? Ich glaube, die Arbeitgeber müssen im Wettbewerb sehen, wie können sie sich einen Vorteil durch die Fähigkeiten erschaffen, die sie da haben. Also, die Fähigkeiten. Also ich komme jetzt wieder auf die zwischenmenschlichen Fähigkeiten, das oder die Fähigkeiten zurückzutreten und über ein Problem nachzudenken und nicht mehr einfach hunderte von E-Mails zu beantworten. Und das ermöglicht allenfalls eine gewisse Differenzierung im Markt.
6: Aber dann würdet ihr sagen, dass sich unsere Jobprofile schon stark werden verändern in den nächsten Jahren?
7: Ich glaube, das ist durchaus so, dass in einige Bereiche werden gewisse von diesen Tätigkeiten wegfallen und neue werden dazukommen. Aber das ist nichts Neues. Wenn Sie sich überlegen, wenn man irgendeinen Film aus den 50er oder 60er Jahren schaut, dann ruft irgendeine Chefin oder ein Chef zum Diktat. Das gibt's ja nicht mehr. Also, jemand, was KV macht, die lernen nicht mehr Stenografie, oder? Sondern der Job hat sich auch verändert über die Zeit. Und tatsächlich ist das jetzt etwas, was einfach ganz offensichtlich ist, unsere Jobs werden sich ändern.
6: Sie sagen ja auch, und da seht ihr eine Chance von dieser Digitalisierung auf dem Arbeitsmarkt, dass die Stellensuche, da könnte es eine Verbesserung geben, da könnte es einfacher werden und gebiger für uns alle.
7: Also eins von den Projekten hat sich damit auseinandergesetzt, also zwei Projekte haben sich damit auseinandergesetzt, wie kann man Stellensuchende und Stellenanbieter besser zusammenbringen. Und im Moment ist das immer noch häufig so, dass es über eine Jobbezeichnung geht, oder? Ich bin jemand, der eine gewisse Jobbezeichnung hat und suche einen Job von dieser Job. Also ich suche nach der Bezeichnung. Jetzt ist es aber vielleicht so, dass der Katalog von den Fähigkeiten, die ich habe, in einem Job, vielleicht in einem anderen Job, ganz, ganz brauchbar ist. Ich weiss, ob das ein gutes Beispiel ist, aber ich kratze mir jetzt eins aus dem Hirn aus. Also wenn ich gelernt habe, Uhrmacher zu sein, dann habe ich vielleicht auch ähnliche Fähigkeiten wie als Zahntechniker, oder? Ich habe gelernt, mit feinen Sachen umzugehen. Vielleicht ist eine Umschulung dort einfacher, als wenn ich etwas ganz anderes lernen muss. Und so kann man sich überlegen, gibt es die Möglichkeit, dass ich ein Match finde in einem Bereich, der nicht mein eigener Bereich ist, also nicht mein angestammter Bereich, aber meine Fähigkeiten nachgefragt werden.
6: Und da hilft Digitalisierung, indem es Plattformen gibt, wo man die Kompetenzen eingibt.
7: Genau.
6: Und die tut dem dann quasi den richtigen Job suchen.
7: Also einer von unseren Forschenden argumentiert, dass die Jobplattformen sich mehr auf Fähigkeiten ausrichten und weniger auf Jobtitel. Genau.
6: Das ist ein Gespräch mit dem Informatikprofessor von der Uni Zürich, der Abraham Bernstein. Er ist der Präsident von der Leitungsgruppe vom Nationalen Forschungsprogramm, das heute präsentiert wird und die digitale Transformation in der Schweiz untersucht. Ein Bereich, den ihr ja auch angeschaut habt, ist Demokratie. Was braucht eine robuste Demokratie in dieser digitalen Transformation?
7: Also jetzt stellt sie eine Frage, die sie eigentlich einem Politikwissenschaftler stellen sollte, was ich nicht bin. Aber ich würde es mal so formulieren. Eine von den Grundannahmen, die wir haben in unserer direkten Demokratie, ist, dass ich einen informierten Entscheid treffen kann, wenn ich turnen gehen kann. Also ich werde informiert von den Medien, also von Ihnen und von den anderen Medienhäusern, dass ich nachher kann, aufgrund von meinen Wünschen und meinen Präferenzen, mein Ja oder mein Nein turnen legen. Und was deshalb wichtig ist, ist, dass ich wirklich in der Bandbreite informiert werde, dass ich sowohl das Ja wie auch das Nein habe. Einer von den Kollegen, der auch von der Uni Zürich ist, der Herr Isenegger, hat zum Beispiel das angeschaut, wie das Jugendliche haben. Und man sieht immer, was hat er gehabt? Ich glaube, 48% von Leuten, die sogenannt news-depriviert sind. Das ist ein schreckliches Wort. Das heisst im Wesentlichen, sie schauen, sie tun keine News mehr konsumieren, keine Neuigkeiten. Und das ist natürlich verheerend. Wenn die Hälfte von unserer Bevölkerung sich nicht mehr informiert über das Tagesgeschehen, dann können sie auch nicht mehr entscheiden, ja oder nein, wenn dann der Moment kommt. Und ich glaube, da liegt es jetzt an uns, uns zu überlegen, wie kann man digitale Mittel so gestalten, dass die Leute wieder anfangen, News zu konsumieren, damit sie können als mündige Bürger ihren Entscheid treffen, wenn dann der Tag kommt.
6: Und liefert er da eine Antwort?
7: Also was der Marc Isenegger sagt, oder, in seiner Studie zusammen mit seinen Kollegen, ist, dass man die Leute muss systematisch für Politik begeistern, nicht für die Medien und auch nicht für die Technik. Weil wenn sie für die Politik begeistert sind, dann tun sie automatisch anfangen, mehr sich mit den Medien auseinandersetzen und mehr über Medienthemen und wie soll jetzt welche Social Media und welche normalen, traditionellen Medien oder Qualitätsmedien muss ich jetzt konsumieren, dass sie die Inhalte haben. Das ist
6: das heißt, mehr Staatskund in der Schule und weniger Medienkund?
7: Das ist so eine von den Aussagen, die man einem Marc Isenegger aus dem Maul stellen könnte. Ja, genau.
6: Jetzt hat er gesagt, digitale Instrumente können auch helfen, eben vielleicht sogar auch die Legitimität zu verstärken, können helfen, dass sich mehr Bürgerinnen und Bürger auch beteiligen am politischen Prozess. Auch da habt ihr ja ein Beispiel oder, aus eurer Arbeit.
7: Genau. Also was der NFP 77 hat, wir haben zwei Beispiele, einen von der Uni Bern und einen von der Uni Fribourg, zusammen mit der ETH, wo das im Detail angeschaut haben. Die Studie aus der Uni Bern hat im Kanton Bern eine Gemeinde genommen und die haben im Gemeinde Diskussionen unter allem elektronisch sozusagen vor den Abstimmungen durchgeführt und elektronisch unterstützt. Da haben also 1000 Leute faktisch in jedem Altersbereich zusammen diskutiert, bevor sie die Stimmen in die Urne gelegt haben. Das ist doch wunderbar, oder? Da kann man sich mit Leuten austauschen, wo man sonst nicht würde reden mit denen. Der Stand ist in dem Sinn, gibt es ja nicht mehr überall, oder? Also ich bewege mich die ganze Zeit in meinem eigenen Bubble und rede noch mit den gleichen Leuten. Die Studie von der Uni Fribourg zusammen mit der ETH hat geschaut, ob man gemeinsam kann ein Budget, ich glaube, das war in Aarau, von der Stadt Aarau mitgestalten. Und da haben also viele, viele Leute das Budget mitgestaltet und entschieden, in was für Projekte das investiert wird.
6: Mit digitalen Mitteln.
7: Mit digitalen Mitteln. Und das zeigt natürlich, wenn ich kann mitgestalten, dann habe ich natürlich ein viel höheres Gefühl, dass mein Resultat ist, auch wenn ich verliere. Ich kann ja nicht immer gewinnen. Der Steuerkuchen ist ja eingeschränkt gross, oder? Und das gibt eine höhere Teilhabe und das verleiht den Resultaten natürlich eine höhere Legitimität.
6: Aber, und das sagt ihr ja auch, die digitalen Instrumente, eben, die können helfen, aber sie müssen natürlich auch transparent und fair sein. Und wenn wir jetzt den Sprung zu der künstlichen Intelligenz machen, wann ist denn die transparent und fair?
7: Ja, das ist jetzt natürlich eine wunderschöne Frage. Jetzt kann ich Ihnen den Theoretiker kommen und sagen, Fairness ist schwer zu definieren und es gibt verschiedene Definitionen, die können Sie alle nicht erfüllen. Da können Sie zu mir in die Vorlesung kommen, wenn Sie das mehr interessiert. Praktisch gesehen ist sicherlich zu sagen, dass wenn wir den Entscheidungsprozess nachvollziehen können, dass wir etwas transparenter empfinden, als wenn wir das einfach irgendwo reinrühren und unten geht am Schluss ein Entscheid raus. Und es gibt tatsächlich künstliche Intelligenz-Algorithmen, die den Entscheidungspfad klar machen. Das ist nicht das, was wir heute mit ChatGPT haben. Ich glaube, eines von den besten Beispiele sind sogenannte Entscheidungsbäume. Die schauen sich Daten an, zum Beispiel Passagiere von der Titanic, und bauen nachher ein Modell auf, wo vorher sagt, überlebt einer oder überlebt einer nicht. Und dann sieht man zum Beispiel, dass die allerentscheidendste Variable ist das Geschlecht von dieser Person. Also wir sind scheinbar Gentlemen gewesen auf der Titanic und haben den Frauen tatsächlich Vortritt gegeben. Und dann ist bei den Frauen so, dass als nächstes Klasse gilt, oder? Also erste Klasse, zweite Klasse, dritte Klasse oder Crew. Also Kate Winslet ist davor gekommen, der Leonardo DiCaprio auf der anderen Seite, oder? Das war ein Mann gewesen, ist dritte Klasse gefahren, der ist nicht davor gekommen.
6: Also so künstliche Intelligenz, wo dir sagen, sie sind nachvollziehbar, aber ganz häufig ist sie ja nicht nachvollziehbar. Da kommt irgendetwas raus und es kommt auch nicht immer das Gleiche raus. Und das macht es ja schwierig, oder? Für Glaubwürdigkeit.
7: Ja, das ist richtig. Wir haben ein neues ein Tool, ein neues Werkzeug, mit dem wir umgehen. Und für das müssen wir jetzt ein Gespür entwickeln, damit wir können verstehen, wann und wie kann ich mich auf das Tool, auf das Werkzeug verlassen. Genauso wie wir uns auf die SBB verlassen in der Schweiz, oder? Dass die mich rechtzeitig von A nach B bringt, und in anderen Ländern kann ich mich nicht so genau darauf verlassen, dass der Zug rechtzeitig ankommt. Und genau das Gleiche müssen wir jetzt für die KI. Wir müssen ein Gefühl dafür entwickeln, wann ist mein Verlag korrekt und wenn nicht. Und was es kompliziert macht, ist, dass die KI so keiben viel kann, oder? Also es ist so breit und ich muss jetzt ein Gefühl entwickeln, wann kann ich mich darauf verlassen.
6: Und ihr redet eben von Verlassen und nicht von Vertrauen.
7: Genau. Also Vertrauen ist ein Gefühl, das ich ihnen zum Beispiel entgegenbringe als Mensch, dass sie mich jetzt da nicht ausnützen in dieser Situation, wo ich da vor, weiss ich nicht, wie viele Mikrofone stehen, oder? Das ist ein Gefühl, das ich einem Mensch gegenüber entgegenbringe. Aber ich muss dieser Maschine nicht vertrauen. Ich muss wissen, bei welchen Tätigkeiten kann ich mich darauf verlassen, dass sie mir das richtige Resultat geht. Und wann muss ich das Resultat hinterfragen?
6: Und wie lernen wir denn das?
7: Ich glaube, da müssen wir uns mit dieser Technologie auf der einen Seite auseinandersetzen, dass wir ihre Grenzen kennen. Dass man eben versteht, die KI hat immer eine gewisse Wahrscheinlichkeit, also einen gewissen Anteil, wo sie ein Quatsch rauslässt, das ist das, was man eben Halluzinationen nennt, dass sie irgendwelche Fakten erfindet, oder? Und auf der anderen Seite, dass ich dann das mit einer gewissen Skepsis angehe und dann ein Gefühl dafür entwickle, wie häufig ist das bei gewissen Fragen. Wenn ich meine KI frage, wann fährt der Zug, dann ist das wahrscheinlich weniger häufig als welches Medikament sollte ich jetzt heute Abend nehmen, oder? Was ich vielleicht KI nicht fragen oder je nachdem sollte auch noch ein Arzt fragen oder eine Ärztin.
6: Jetzt kommt ihr ja in diesem Forschungsprogramm zum Schluss, dass Digitalisierung eben ein gesellschaftlicher Wandel ist und dass wir alle müssen an diesem Wandel teilhaben. Politik, Wirtschaft, Gesellschaft. Aber wie viel haben wir denn eigentlich wirklich zu sagen? Also, es sind nicht viel mehr die grossen internationalen Plattformkonzerne, Google oder Meta oder Microsoft, die sagen, wo es durchgeht. Also, wie sollen wir uns als Schweiz in diesem Spannungsfeld verhalten?
7: Also, ich glaube, auf der einen Seite ist es durchaus so, dass die Firmen eine gewisse Kontrolle haben über die Produkte, die sie produzieren. Auf der anderen Seite liegt es an uns zu entscheiden, wann wir die Produkte nutzen wollen und wann wir sie nicht nutzen wollen. Wir haben in der Schweiz ein grösseres Forschungsprojekt, wo wir ein eigenes Sprachmodell entwickelt. Das ist die Technologie, wo diesen Chatbots, wo ChatGPT, Claude und wie sie alle heissen, darunter liegt, damit wir die Souveränität haben, zu einem gewissen Ausmaß, das selber zu kontrollieren. Und jetzt liegt es an uns, an jedem Einzelnen von uns zu entscheiden, wann will ich die Technologie brauchen und wann nicht. Und ich glaube, da müssen wir uns selber entscheiden. Ein weiteres ist in der Regulierung, oder? Die EU hat ein riesen Regulierungsspektakel, kann man fast sagen, den AI Act rausgegeben, wo genau sagt, was soll die KI dürfen und was nicht. Wir haben es in der Schweiz beschlossen, einen anderen Weg zu gehen, einen redimensionierten, einen kleineren, weil wir denken, die Überregulierung allenfalls die Innovation verhindert. Aber das liegt an uns, das zu entscheiden. Das hat der Bundesrat verkündet, dass er das regulieren will und in welchem Ausmaß. Also das geht durch unseren üblichen Weg.
6: Und was empfehlt ihr dir? Müssen wir strenger regulieren?
7: Ich glaube, wir müssen uns genau überlegen, was für uns gesellschaftlich die roten Linien sind. Was KI soll und was KI nicht soll, das müssen wir uns erarbeiten. Wie sieht es aus mit der Verwendung, eben, ich komme jetzt zurück auf Demokratie und die demokratischen Prozesse, mit der Verwendung von KI, wenn sie irgendwelche News generiert, wie sieht es aus mit den viel besprochenen Fake News, mit den Deepfakes oder Fotos im Zusammenhang mit dem Wahlkampf, da können wir Richtlinien geben. Und die muss man dann aber auch durchsetzen, oder? Weil wenn es keine Konsequenzen hat, dann wird es wahrscheinlich gebraucht.
6: Jetzt können ja auch nicht alle gleich von dieser Digitalisierung profitieren. Auch das hat er angeschaut. Es gibt Verlierinnen und Verlierer. Wer sind das?
7: Also was wir auf der einen Seite sehen, das ist eine Studie von der Uni Basel, ist, dass unter den untersuchten Personen von der Studie von der Uni Basel vor allem die Frauen ihre eigenen Kompetenzen weniger hoch einschätzen und auch die Wichtigkeit, die Kompetenzen zu erwerben, weniger hoch einschätzen und deshalb wahrscheinlich weniger partizipieren an dem Wandel als Männer, die sich vielleicht überschätzen, aber einfach ihre Kompetenzen höher einschätzen. Also da ist sicher eine gewisse Kluft zwischen den Geschlechtern da, was sehr, sehr schade ist. Es ist ja so, dass verschiedenste Alterskategorien verschiedene Affinität zu diesen Technologien haben. Ich muss mal sagen, jüngere Leute gehen da vielleicht eher spielerisch an. Wir sehen es bei uns an der Uni, dass praktisch alle von unseren Studierenden brauchen KI irgendwie in ihrem Studium. Und ich glaube, die Einschätzung, zumindest vor ein paar Jahren, wo wir die Umfrage gemacht haben von den Professorinnen, wie viele von unseren Studentinnen brauchen, das ist doch ein bisschen tiefer gewesen, oder? Also, dass da ein Mismatch da ist. Es ist sicher auch etwas, was man gesehen hat, auf der SEC 2-Stufe ist das, glaube ich, gewesen, wo Studios der Zürich zeigt, da ist ein Mismatch zwischen den Lehrkräften und den Schülerinnen, die das tatsächlich machen. Also wir haben einen Altersunterschied. Und ich glaube, das sind Sachen, die wir müssen überwinden müssen. Wir müssen lernen, mit dieser Technologie ein bisschen spielerisch umzugehen. Und es ist nicht so schlimm, wenn es auch mal falsch kommt. Und das wird. Es wird falsch kommen. Wie gesagt, das sind statistische Maschinen, die machen Fehler.
6: Also, wir sehen Frauen und auch Ältere, die vielleicht weniger im Moment noch profitieren können. Jetzt wissen wir das. Oder jetzt liegt das ganze Forschungsprojekt jetzt auf dem Tisch. Und jetzt, was erhofft ihr euch, was jetzt mit dem passiert?
7: Gut, also jetzt in dieser spezifischen Frage...
6: Allgemein.
7: Ich sage nur, in dieser Frage ist, wir haben jetzt die Impulse auf den Tisch gelegt, oder, die unterstützt sind von diesen Studien, also wo Daten basiert sind, wo man eine gewisse Sicherheit hat, dass sie wohl fundiert sind. Und jetzt liegt es an den Leuten, die Entscheidungen machen, also Entscheidungsträgerinnen, sich zu überlegen, was bedeutet das für uns. Also zum Beispiel den Kanton und den Bund, was bedeutet das im Bildungsbereich, also primär Kanton in dem Zusammenhang. Was bedeutet jetzt das für die Schulen? Was bedeutet das für die Universitäten? Was bedeutet das für die Fachhochschulen? Ich glaube, für Arbeitgeberinnen und Arbeitnehmerinnen bedeutet das, wie können wir sicherstellen, dass die Arbeitskräfte, die wir heute haben, die zum Teil so viel wissen über das Tagesgeschäft, das sehr, sehr schwer ist, aus diesen Leuten, also in eine KI hineinzutun, dass wir sie auch en jour halten, dass sie auch zukünftig für uns noch produktiv sind. Und da geht es nicht nur um das, was sie offensichtlich produzieren, sondern auch das, was sie sonst produzieren.
6: Also wir haben alle ein bisschen etwas zu tun jetzt, wenn ich euch zuhöre. Ihr habt ja quasi noch jetzt lang mit dem beschäftigt. Hat die Arbeit rund um die digitale Transformation auch euren Blick darauf verändert? Also schaut ihr heute ein bisschen sorgenvoller oder ein bisschen sorgenfreier auf das, was kommt?
7: Ich bin ein gnadenloser Optimist, darum bin ich Informatiker geworden, oder? Weil es ist eine Wissenschaft, die sich massiv schnell verändert. Ich bin eigentlich immer noch gleich optimistisch, was die Zukunft anbetrifft. Und ich glaube, es kommen sehr, sehr spannende Zeiten auf uns zu.
4: Das war das Tagesgespräch vom Donnerstag, dem 28. Mai. Zu Gast war Abraham Bernstein, der dieses nationale Forschungsprogramm als Präsident geleitet hat.

0: Die Nachrichten von SRF um 3 mit Dominik Brandt. Der Schweizer Traum vom ersten Eishockey-Weltmeistertitel lebt weiter. Die Schweiz steht an der Heim-WM im Halbfinal. Im Viertelfinal bezwingt sie Schweden mit 3:1. Die Schweiz geriet im ersten Drittel in Rückstand, drehte das Spiel danach aber mit Toren von Roman Josi, Denis Malgin und Calvin Türkauf. Verteidiger Sven Jung genoss die Atmosphäre in Zürich.
1: Mit diesen Fans im Rücken ist mega cool. Am Anfang haben sie logischerweise gedrückt, haben sie 1-0 geschossen. Aber nichtsdestotrotz haben wir uns Hockey dann durchgezogen, haben sie 1-1 geschossen und dann so können verdient in die Führung gehen.
0: Sven Jung nach dem Sieg im WM-Viertelfinal gegen Schweden. Im Halbfinal am Samstagnachmittag trifft die Schweiz auf Norwegen. Im zweiten Halbfinal kommt es zum Duell Kanada gegen Finnland. In die Politik. Die Zürcher SP entzieht ihrem Ständerat Daniel Josic das Vertrauen. Die Partei nominiert Josic nicht für die Wahlen im nächsten Jahr. An der Delegiertenversammlung am Abend gab es 109 Stimmen gegen Josic, 94 stimmten für ihn. Damit gewann der sogenannte linke Flügel gegen die liberale Strömung innerhalb der Zürcher SP. Josic sagte nach dem Entscheid zu SRF:
2: «Ich bedauere das natürlich, vor allem eben, weil ich immer eigentlich vertreten habe, dass auch sozialliberale Positionen in der SP Platz haben. Ich habe es heute so gewertet, dass das nicht der Fall ist. Und von dem her müssen wir natürlich als Gruppe überlegen, was das bedeutet und für mich persönlich, was ich machen will.»
0: Noch ist also offen, ob Josic beispielsweise als Parteiloser bei den Wahlen antreten wird. Die Zürcher SP wird eine neue Kandidatur bestimmen. Zuletzt hat Nationalrätin Jacqueline Badran öffentlich erklärt, sie stünde bereit, sollte die Partei das wünschen. Zwei Meldungen aus der Schweiz in Kurzform. In Genf sollen Demonstrationen gegen den G7-Gipfel von Mitte Juni nicht per Gesetz verboten werden. Das hat das Genfer Kantonsparlament entschieden. Der G7-Gipfel findet im französischen Évian-les-Bains statt, unweit der Schweizer Grenze. Die FDP wollte sämtliche Anti-Gipfel-Demonstrationen untersagen, aus Sorge vor Ausschreitungen. Und die Räumung des ehemaligen Munitionslagers mit Holz im Kanton Bern verzögert sich. Neu soll sie 2 Jahre länger dauern, bis 2047. Das teilt der Bund mit. Der Grund ist, dass die Baubewilligungen für sogenannte Schutzbauten gestaffelt werden sollen. Das Wetter heute Freitag, es wird sonnig bei Höchsttemperaturen von 28 bis 31 Grad. Dazu bläst im Norden eine schwache bis mäßige Brise. Das waren Nachrichten von Radio SRF, verantwortlich Dominik Brandt.
3: 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Was ist abseits der großen Schlagzeilen interessant? Wo lohnt es sich hinzuschauen? Wir haben ein paar solcher Schauplätze für Sie in der nächsten knappen halben Stunde parat. Sie erfahren zum Beispiel, warum der Fremdenhass in Südafrika jetzt gerade wieder aufflammt und gegen wen er sich richtet. Und wir sagen Ihnen auch, warum Taiwan für den Chiphersteller Nvidia so wichtig ist. Das nur einige der Themen in der nächsten halben Stunde. Am Mikrofon begleitet Sie Susan Stöckel. Hallo. Zuerst schauen wir hier aber nach Norwegen. Das Land fühlt sich nämlich von seinem Nachbarn Russland bedroht. Und deshalb sucht es jetzt neuen Schutz bei Frankreich. Die beiden Länder haben gerade ein Verteidigungsabkommen unterzeichnet. Darin haben sie sich darauf geeinigt, dass Norwegen neu unter den atomaren Schutzschirm von Frankreich kommt. Über die genauen Hintergründe hat Julius Schmid mit SRF-Diplomatie-Korrespondent Fredrik Steiger gesprochen.
4: Das hängt sehr stark mit der geografischen Lage von Norwegen zusammen. Norwegen hat eine gemeinsame Landgrenze mit Russland ganz im Norden. In den norwegischen Gewässern hat es in den vergangenen Jahren auch immer wieder besorgniserregende Bewegungen von russischen Schiffen, Kriegsschiffen und anderen, die nicht ganz identifizierbar waren, gegeben. Und Norwegen hat zusammen mit anderen Ländern die Besorgnis, dass der jetzt geltende, wirksame amerikanische Atomschirm eben nicht mehr funktioniert. Genau aus diesem Grund haben ja auch andere Länder eine Annäherung an Frankreich gesucht. Polen beispielsweise, Litauen, auch mit Deutschland gibt es Gespräche. Seit der französische Präsident Emmanuel Macron schon mehrfach angeboten hat, eben die Wirkung des französischen Nuklearschirms auf andere europäische Länder auszuweiten.
5: Was heißt das denn für das Verhältnis von Norwegen zu den USA?
4: Also militärisch ist der Schritt im Moment eher symbolisch. Er ist natürlich politisch trotzdem bemerkenswert, denn Norwegen gehörte bislang zum Kreis jener NATO-Staaten, die sich am engsten den Vereinigten Staaten verbunden fühlten, vielleicht zusammen mit Ländern wie Polen, den Niederlanden, auch Deutschland aus historischen Gründen. Und wenn jetzt ein Land wie Norwegen, wenn jetzt die norwegische Regierung zum Schluss kommt, auf die Amerikaner ist, nicht mehr unbedingt Verlass, das wird zwar nicht ausdrücklich so formuliert, aber das Interesse am französischen Angebot deutet natürlich ganz klar darauf hin, das zeigt, dass es da schon Brüche gegeben hat. Und gerade in Norwegen wurden die auch sehr verstärkt, weil der amerikanische Präsident Donald Trump ja die norwegische Regierung extrem bedrängt hat vor einigen Monaten, ihm den Friedensnobelpreis zu verleihen, in völliger Unwissenheit, dass den gar nicht die norwegische Regierung verleiht. Aber all das hat zu atmosphärischen Spannungen geführt und die führen nun die norwegische Regierung, den Ministerpräsidenten Jonas Gahr Støre dazu, eben eine Art Rückversicherung mindestens ins Auge zu fassen. Und dafür kommt im Moment im atomaren Bereich nur Frankreich in Frage.
3: Sagt Fredrik Steiger, der sich bei uns mit Diplomatie-Themen beschäftigt. Jetzt geht es um Antibiotika. Klar, die sind eine wichtige Errungenschaft der Medizin, sie werden aber kaum mehr in Europa produziert. Die Basler Generika-Herstellerin Sandoz ist eine der noch wenigen verbliebenen Firmen, die Antibiotika herstellt. Nun beschwert sich das Unternehmen bei der Europäischen Kommission, chinesische Firmen würden die Preise drücken. Romana Kaiser hat Wirtschaftsredaktorin Nora Meuli gefragt, was Sandoz da genau moniert.
6: Ja, darüber, dass ein chinesisches Antibiotikum in Europa zu günstig angeboten werde. Die Produktion werde von China subventioniert und die Wirkstoffe zum Teil so günstig angeboten, dass damit nicht einmal die Produktionskosten gedeckt seien. Das verzerre den Markt. Sandoz produziert nun seit 80 Jahren Antibiotika. Der Sandoz-Chef Richard Sainer warnte an der Jubiläumsfeier, dass europäische Hersteller mit den chinesischen Preisen kaum mithalten könnten. Schon jetzt ist die Produktion von Antibiotika für sie nicht besonders attraktiv. Mit dem Preiskampf verschärft sich dieses Problem.
7: Nicht attraktiv, sagen Sie. Warum eigentlich? Warum ist die Produktion von Antibiotika so unattraktiv?
6: Weil sie im Vergleich zum Beispiel zu Krebsmedikamenten sehr günstig sind. Das ist zwar gut für die Prämienzahler, aber für die Hersteller eben weniger. Die Margen sind tief, mit Antibiotika lässt sich also nicht viel Geld verdienen. Darum importiert Europa bereits jetzt 90% des Antibiotikabedarfs. Europa ist also stark auf die ausländische Produktion angewiesen. Und weil Antibiotika nicht besonders lukrativ sind, wird auch viel zu wenig in die Forschung neuer Antibiotika investiert. Und das ist angesichts der neuen Keime, die zum Teil resistent sind gegen bestehende Antibiotika, ein großes medizinisches Problem.
7: Jetzt beschwert sich Sandoz ja eben bei der Europäischen Kommission. Was könnte denn die EU konkret gegen die tiefen Preise unternehmen?
6: Ja, Sandoz möchte wohl, dass die EU-Kommission interveniert. In der Mitteilung erwähnt Sandoz Indien. Indien schütze die eigene Antibiotikaproduktion vor den tiefen chinesischen Preisen mit Mindestimportpreisen. Die chinesischen Antibiotika dürfen also nicht unter einem bestimmten Preis verkauft werden. Wie die EU-Kommission auf die Beschwerde von Sandoz reagiert, ist offen. Klar ist aber, dass Europa ein großes Interesse daran hat, dass in Europa weiterhin Antibiotika produziert werden.
3: Wirtschaftsredaktorin Nora Meuli. Ja, mit Wirtschaft machen wir gerade weiter. Der KI-Chip-Hersteller Nvidia aus den USA will seine Investitionen in Taiwan stark ausbauen. Der CEO Jensen Huang hat angekündigt, dass Nvidia seine jährlichen Investitionen in Taiwan von 100 auf 150 Milliarden Dollar erhöhen will. Taiwan sei das Epizentrum der KI-Revolution, so Huang. Marc Allermann hat unseren China-Korrespondenten Samuel Emch gefragt, warum Taiwan für Nvidia denn so zentral ist.
8: In erster Linie, weil die Nvidia-Chips produziert werden in Taiwan. Der taiwanesische Konzern TSMC stellt diese KI-Chips für Nvidia her. Es ist die einzige Firma auf der Welt, die dies in dieser Qualität und Menge tun kann. Daneben hat Nvidia auch weitere wichtige Geschäftsbeziehungen auf der Insel. Andere Firmen, die verschiedene Schritte im Herstellungsprozess von Mikrochips abdecken. auch Entwicklungen machen im Herstellungsprozessbereich. Es sind Firmen auf Taiwan, die ganze Serverzentren bauen für die KI-Entwicklung. Aber Nvidia hat auch einen KI-Supercomputer auf Taiwan. Teile der Entwicklung sind hier und verschiedene dieser Teile sollen jetzt eben noch weiter ausgebaut werden auf der Insel, weil es hier halt ein einmaliges Ökosystem gibt für die Mikrochip-Entwicklung.
9: Taiwan ist also weltweit der wichtigste Standort für die Mikrochip-Herstellung. Was bedeutet denn dieser KI-Boom für die Insel?
8: Das hat sehr direkte Auswirkungen auf die Insel. Dank eben dieser exklusiven Stellung in dieser Industrie hat man noch einmal einen zusätzlichen Schub durch die künstliche Intelligenz erhalten. Das zeigt sich dann an Investitionen in dieser Branche, wie jetzt eben bei Nvidia, aber auch bei den Exporten von Taiwan in die Welt, auf dem Aktienmarkt, aber auch auf dem Arbeitsmarkt, weil diese Investitionen, das hat dann zur Folge, dass eben sehr viele Talente gesucht werden in diesem Bereich. Wobei genau hier gibt es Einschränkungen, der sogenannte Talentpool, also Leute, die wirklich auch die entsprechenden Ausbildungen haben für diese Branche, die sind beschränkt, sind aber gesucht. Beschränkt ist auch die Stromversorgung auf Taiwan und die Wasserversorgung. Das sind alles Elemente, die eigentlich einschränkend wirken. Aber bis jetzt ist das Wachstum immer noch weitergegangen.
9: Taiwan ist ein heikles Thema, wenn es um die Beziehungen zwischen den USA und China geht. China beansprucht die Insel ja für sich. Wie wird diese Ankündigung von Nvidia in China gewertet?
8: Also auf chinesischer Seite gibt es bisher keine Reaktion. Das ist auch nicht wirklich verwunderlich. Bei diesen zusätzlichen Investitionen von Nvidia, da geht es um einen Geschäftsentscheid, der China nicht direkt betrifft, deshalb auch kein Kommentar. Und China ist sich der Stellung von Taiwan in der globalen Mikrochip-Industrie sehr bewusst und weiß natürlich, dass eben Nvidia eng verbunden ist mit Taiwan, mit der Herstellung auf Taiwan und sieht sich auch, dass das eine gewisse Logik hat, diese Investitionen da.
9: Der Nvidia-CEO war kürzlich in China als Mitreisender beim Trump-Besuch. Wie steht es eigentlich um Nvidias Zugang zum chinesischen Markt?
8: Schlecht, muss man sagen. Nvidia-Chef Wang kämpft quasi hier an zwei Fronten, ist aber nur an einer erfolgreich. Das Geschäft mit China ist schwierig, weil Nvidia aufgrund von US-Exportbeschränkungen eigentlich keine Hochleistungschips nach China verkaufen darf. Und auf der chinesischen Seite will Peking viel lieber seine eigene Chipindustrie fördern und fortschrittlicher machen und eben nicht von US-Chips abhängig werden, die dann noch in Taiwan produziert sind. Nun, durch intensives Lobbying beim US-Präsidenten ist es Nvidia Chef Wang gelungen, gewisse Eingeständnisse zu erhalten. Er darf so einen spezifischen Hochleistungschip an China exportieren, oder man muss eben sagen, er dürfte, weil auch Monate nach dieser Erlaubnis von US-Seite sind die Bestellungen auf chinesischer Seite bei null. Und auch nach seinem Trip nach Peking, eben mit dem US-Präsidenten, wo Huang spontan zu der Delegation dazugestoßen ist. Auch nach diesem Besuch in Peking sind die Bestellungen immer noch bei null. Schlimmer noch, die Prognosen von Nvidia für die Verkäufe des chinesischen Chips, wenn man so will, die sind weiterhin bei null. Sprich, da wurde nichts erreicht. Das heißt jetzt aber nicht, dass chinesische KI-Entwickler auf die modernsten Chips von Nvidia verzichten müssen. Es gibt da einen großen Graumarkt und Umwege, wie diese Nvidia-Chips hin und wieder dennoch den Weg eben nach China schaffen. Das sieht man auch, wenn man hier mit Anbietern spricht, die bieten dann nach wie vor die Leistungen von Nvidia-Chips an. Aber eben, der Weg, der ist nicht einfach. Die Verkäufe, die geschehen nicht direkt. Der Markt, der ist eigentlich für Nvidia zu der chinesische Markt.
9: Wenn man die geopolitischen Spannungen um Taiwan berücksichtigt, wie gefährlich ist die weltweite Abhängigkeit vom Standort Taiwan?
8: Ja, da geht es ja darum, dass ein Krieg an der Taiwanstraße halt eben massive Auswirkungen haben könnte auf die Welt. Also haben würde, muss man sagen. Niemand kann Taiwan kompensieren in der Chip-Produktion und Herstellung. Das heißt, wenn es hier zu einer Eskalation kommt an der Taiwanstraße, dann gäbe das Rückschläge für die Entwicklung der künstlichen Intelligenz, aber auch für alle anderen Technologien im zivilen und militärischen Bereich, also Autos, Handys, Satelliten, Raketen, überall, wo diese Halbleiter aus Taiwan drin sind. Aber eben genau diese Wichtigkeit für die Welt, die gilt auch als Schutz für Taiwan oder wird als solches interpretiert, dass es eben nicht zu einer Eskalation kommt, weil man weiß auf chinesischer Seite, auf Seiten der USA, was es heißen würde, wenn eben es hier zu einem Krieg kommt. Man spricht dann auch etwa vom Silicon Shield für Taiwan.
3: China-Korrespondent Samuel Emch. In Südafrika.

0: So ist das auch jetzt. Im November finden hier Städte- und Gemeindewahlen statt und fremdenfeindliche Parolen werden von populistischen Parteien genutzt, um Wählerstimmen zu gewinnen. Also Migranten und Migrantinnen aus anderen afrikanischen Staaten werden da pauschal für soziale und ökonomische Übel verantwortlich gemacht. In Südafrika etwa liegt die Jugendarbeitslosigkeit bei 40%. Migranten, so heißt es, würden Südafrikanern die Jobs wegnehmen. Südafrika hat eine hohe Gewaltkriminalität. Migranten, so heißt es, seien oft die Täter. Das sind nur zwei Beispiele dieser Narrative. Die Statistiken belegen das nicht. Nur etwa 4% der Bevölkerung in Südafrika sind Ausländer. Aber diese Stimmung jetzt wird von einer ganz neu gegründeten Bewegung angeheizt. Die nennt sich March and March. Und die ist massiv in den sozialen Netzwerken unterwegs und hetzt dort. Die Gründerin sagte bei einer Pressekonferenz vor ein paar Tagen, das Problem illegaler Migration sei ein Krieg. Sie verlangt, dass alle illegalen Einwanderer unverzüglich abgeschoben werden und findet das gar nicht fremdenfeindlich.
1: Es ist auch von Angriffen auf Migrantinnen und Migranten die Rede. Wie äußert sich denn der Fremdenhass genau?
0: Ja, also es gibt zum einen direkte körperliche Angriffe, Überfälle, bei denen Menschen zusammengeschlagen werden, teils sogar brutal getötet wurden. In der Vergangenheit gab es regelrechte Hetzjagden auf Ausländer. Es wurden Camps eingerichtet, um die Menschen in Sicherheit zu bringen. Es gibt hier Gruppen, die durch Viertel ziehen, die Geschäftsleute einschüchtern, die Migranten beschäftigen, die Ausweiskontrollen und Razzien durchführen, die Läden von Ausländern in Brand stecken. Und dann gibt es massive Diskriminierung, die ist nicht so offenbar, aber man hört es immer wieder, etwa in Kliniken, wo Migrantinnen abgewiesen werden oder äußerst schlecht behandelt, obwohl sie ein Recht auf Gesundheitsversorgung haben. Und im letzten halben Jahr haben diese fremdenfeindlichen Bewegungen auch verstärkt Kliniken und Schulen blockiert, um Migranten den Eingang zu versperren. Also hier in Städten wie Durban leben Migrantinnen und Migranten wirklich in täglicher Angst um Leib und Leben. Teils ist das eine latente Angst, so untergründig, aber dann eben immer wieder akut, so wenn die Lage eskaliert, so wie jetzt gerade.
1: Wie äußert sich denn der Rassismus sonst noch?
0: Ja, das ist ganz erstaunlich. Ich habe auch vor ein paar Jahren mal gefragt, wie wisst ihr eigentlich, wer ein Ausländer ist und wer nicht? Und da haben sie gesagt, das sehen wir ganz klar. Also das sind Äußerlichkeiten, das sind rassistische Stereotype. Da wird gesagt, jemand hat eine dunklere Hautfarbe, jemand spricht kein Zulu, das ist eine der beherrschenden Sprachen hier. Und dabei geraten dann auch wirklich manchmal Südafrikaner ins Visier, die eben dem Klischeebild vielleicht nicht so entsprechen. Und diese fremdenfeindlichen Mobs machen auch keinen Unterschied, ob die Menschen hier legal oder illegal im Land sind, ob das Migranten sind, ob das Flüchtlinge sind. Wenn Papiere vorgezeigt werden, heißt es oft, die seien gefälscht. So war das in dem Fall des Ghanas, der jetzt diese Rückholaktion ins Leben gerufen hat. Manchmal stimmt das, oft stimmt das nicht. Und häufig liegt es auch an der Langsamkeit der südafrikanischen Einwanderungsbehörden, dass die Migranten eben keine gültigen Papiere haben. Es ist also nicht unbedingt ihre Schuld.
1: Wie gefährlich ist es denn tatsächlich im Moment für Migrantinnen und Migranten?
0: Also ich würde sagen, es ist gefährlich. Ich weiß nicht, ob gefährlicher als sonst. Momentan herrscht auf jeden Fall Angst, weil diese March-in-March-Bewegung ein Ultimatum gesetzt hat. Bis Ende Juni sollen alle illegalen Migranten Südafrika verlassen. Sonst, und dann kommen die Drohungen. Und bei diesen Drohungen schwingen immer auch Erinnerungen an die fremdenfeindlichen Eskalationen der Vergangenheit mit, bei denen es Tote gab. Da schwingt auch mit, dass die Gewaltkriminalität, die hier in Südafrika ja ohnehin sehr hoch ist, dass Gewaltpotenzial vorhanden ist. Und diese Anführerinnen und Anführer von March und March haben viele Follower in den sozialen Medien. Ihre Hetze fällt in vielen Städten angesichts der sozialen und wirtschaftlichen Probleme hier auf ganz fruchtbaren Boden. Und dazu kommt dann auch noch, dass selbst Parteien wie Action SA zum Beispiel, die ein Teil der Regierungskoalition sind, diese Bewegungen offen unterstützen und somit in gewisser Weise auch salonfähig machen.
1: Die südafrikanische Regierung verurteilt zwar die Gewalt, Gegenmaßnahmen scheint es aber nicht zu geben. Weshalb passiert da nichts?
0: Also ein wenig passiert schon, aber die Situation ändert sich eben kaum. Die südafrikanische Regierung hat in der Vergangenheit mehrere Aktionspläne gegen die Fremdenfeindlichkeit formuliert. So soll das jetzt auch wieder sein, aber diese Aktionspläne blieben alle Papiertiger. Die Regierung hat auch Grenzkontrollen verschärft und damit begonnen, gegen die Aus-

0: ufernde Korruption bei den Einwanderungsbehörden vorzugehen. Aber das sind alles eher kraftlose Versuche, die keinen großen politischen Willen zeigen und kaum Wirkung entfalten. Und das Grundübel liegt ja hier in den strukturellen Problemen des Landes, die sich eben nicht über Nacht lösen lassen, für die es auch keinen Aktionsplan gibt. Also die Arbeits- und Perspektivlosigkeit, die Kriminalität. Und Migrationsforscher hier sagen ganz klar, es fehlt einfach der politische Wille. Wenn die Bevölkerung Migranten als Sündenbock ausmacht, dann steht die Misswirtschaft der Regierung nicht im Zentrum der Kritik. Und auch die letzten Reaktionen klingen nicht besonders beherzt. Außenminister Lamola sagte, es sei für Südafrika von großer Bedeutung, eine dauerhafte Lösung für das Problem der irregulären Migration zu finden. Aber auch die Herkunftsländer der Migranten trügen Verantwortung. Und Präsident Ramaphosa hat gesagt, wir dürfen niemals zulassen, dass die berechtigten Sorgen über illegale Migration Vorurteile und Hass gegenüber unseren afrikanischen Mitbürgern schüren. Das heißt, da sagt man, wir haben eigentlich damit nichts zu tun. Das sind isolierte kriminelle Vorfälle.
1: Ghana hat die Sache nun in die eigene Hand genommen und bietet Rückflüge für seine Bürgerinnen und Bürger an. Wie außergewöhnlich ist das?
0: Das ist kein Novum. Das haben andere Länder auch schon getan. Aber das ist doch eine drastische Maßnahme, die durchaus auch auf dem gesamten Kontinent wahrgenommen wird. Ghana hat sich in dieser Lage auch an die Afrikanische Union gewandt. Da laufen jetzt auch Gespräche über die Situation in Südafrika. Ungefähr 16.000 Ghana sollen in Südafrika leben. Die ersten 300 von etwa 800 sollen jetzt ausgeflogen werden. Aber viel mehr kommen aus den Nachbarländern, aus Simbabwe, Mosambik, aus Lesotho. Das sind teils Failed States. Die kommen auch aus Kriegsgebieten wie dem Kongo. Und die haben gar keine Chance, zurückzukehren oder zurückgeholt zu werden.
2: Das waren Einschätzungen der freien Journalistin Leonie March aus Südafrika. Und jetzt noch ganz weit weg, zum Mond nämlich. Knapp 2 Monate ist ja her, da startete die Artemis-2-Mission. Ziel des gesamten Artemis-Programms ist es, in einigen Jahren den Mond zu besiedeln. Und da sind die Pläne dafür jetzt konkreter geworden, wie die US-Raumfahrtbehörde NASA mitgeteilt hat. Die Artemis-Mondbasis soll laut den aktuellen NASA-Plänen hunderte von Quadratmeilen groß sein. Es soll hüpfende Drohnen geben und neue Mondfahrzeuge. Das ist gleich auch Thema bei uns, aber wir wollen zuerst mal wissen, wie soll das Ganze eigentlich zeitlich ablaufen? Silvia Staub hat darüber mit Angelika Green aus der SRF-Wissenschaftsredaktion gesprochen.
3: Die NASA, sie will das in 3 Phasen schaffen. Die erste Phase, die ist jetzt bereits im Gange. In der geht es vor allem darum, den Zugang zum Mond verlässlich zu sichern. Bis 2029 plant die NASA rund 25 Flüge zum Mond. Von diesen 25 Flügen sollen 21 auf dem Mond landen und vor allem Fracht auf den Mond abliefern. Also rund 4000 Kilogramm, 4 Tonnen Material sollen darauf gebracht werden für erste Experimente. Und Drohnen sollen den Südpol vom Mond genau untersuchen, um den richtigen Standort für die Station zu bestimmen.
4: Also da geht es zuerst mal darum, diesen Zugang zu schaffen und dieses viele Material auch hochzuschaffen. Wie soll es danach weitergehen? Wann sollen diese Anlagen gebaut werden?
3: Das ist dann die Phase 2. Die soll von 2029 bis 2032 dauern. Auch da wird dann noch viel mehr Material zum Mond geliefert werden. Da sollen eben Anlagen gebaut werden, die die Grundversorgung sichern. Dazu braucht es eben einen Ort mit guten Bedingungen für Wissenschaft und Technik, aber andererseits auch zum Leben auf dem Mond. Und beim Südpol vom Mond, da vermutet man ja in den tiefen Kratern Eis. Eis ist eine ganz wichtige Voraussetzung, damit man dann vor Ort auch Trinkwasser herstellen kann, Sauerstoff herstellen kann oder vielleicht sogar Treibstoff herstellen kann. Es gibt aber auch noch hochgelegene Regionen am Südpol und die haben praktisch permanente Sonneneinstrahlung. Da sollen dann Behausungen errichtet werden, sozusagen auf einem Hügel. Und die ganzen geplanten Anlagen zur Energieerzeugung, also Solaranlagen und Kernkraftwerke sind auch geplant. Die müssen eine gewisse Entfernung zu all dem haben, wegen dem Schutz vor Strahlung. Und wenn man sich das jetzt alles so vorstellt, dann sieht man, da plant jemand ziemlich, ziemlich groß. Und nach 2032 dann soll die 3. Phase laufen. Weitere Anlagen sollen errichtet werden, damit dann eine Crew semi-permanent, so nennt das die NASA, also so halbdauerhaft auf dem Mond präsent sein kann.
4: Also das sind wirklich große Pläne und das klingt ja auch alles irgendwie noch ziemlich utopisch. Wie realistisch ist das alles?
3: Also die NASA will 2032 zumindest in Teilen permanent vor Ort sein. Das ist ein sehr, sehr sportlicher Plan, sage ich jetzt mal. Wenn man einen Blick in die Vergangenheit wirft, da scheint es ja schon so, dass in der Regel Fahrpläne auch nicht eingehalten werden. Gerade kürzlich als Beispiel die Artemis-2-Mission, also die bemannte Mondumrundung, die war eigentlich für 2024 geplant und stattgefunden hat sie eben erst jetzt 2026 rund um Ostern.
4: Und wenn wir die technische Entwicklung anschauen, ist denn das technische Know-how überhaupt schon da, das es braucht für diese Mondbesiedlung?
3: Ja, gerade was die Produktion von Sauerstoff und Wasser angeht, da hat man schon eine Vorstellung, wie das gehen sollte. Auf der ISS, der Internationalen Raumstation, hat man ja das gleiche Problem und die ist ja schon über 25 Jahre bewohnt. Vieles wird aber auch erst entwickelt, damit es dann auch geht, und das lässt sich die NASA einiges kosten. Da haben jetzt einige Firmen konkrete Aufträge bekommen, um ihre Produkte weiterzuentwickeln. Die Firma Firefly Aerospace zum Beispiel, die entwickelt Drohnen, die so über den Mond hüpfen sollen und eben die Region erkunden sollen. Die haben jetzt einen 75 Millionen Dollar Auftrag erhalten. Dann soll es Mondfahrzeuge natürlich geben für Menschen, bemannte und auch unbemannte. Da gibt's zwei Firmen, die Aufträge eingehamstert haben, Astrolab und Lunar Outpost. Die bekommen je knapp 220 Millionen Dollar.
4: Also auch immense Summen, die da investiert werden. Und eben vieles ist erst in Entwicklung im Moment und doch plant man schon ziemlich fix auch damit. Weshalb sind diese Ankündigungen immer so ambitioniert?
3: Weil der politische Druck so hoch ist. Es herrscht einfach der globale Konkurrenzkampf im All. Eigentlich schon seit Jahren gibt es diesen Wettlauf von den Raumfahrtnationen zum Mond. Es geht um Ressourcen, es geht darum, sich auf dem Mond breit zu machen, bevor es andere tun. Und Russland will zum Beispiel auch auf den Mond, aber da kann man eigentlich fest mit Verzögerungen rechnen, wegen der wirtschaftlichen Schwierigkeiten. Der größte Konkurrent für die USA, das ist China. Das will bis 2030 Menschen auf den Mond bringen. Und die NASA ist da einfach unter Druck und es kann ja wohl nicht schnell genug gehen.
2: SRF-Wissenschaftsredaktorin Angelika Grehn. Und das waren einige spannende Hintergrundthemen, die die Redaktion von SRF 4 News für Sie zusammengestellt hat. Am Mikrofon verabschiedet sich Susan Stöcke. Und gleich geht's hier weiter mit den Nachrichten.

0: Die Nachrichten von SRF um 3:30 mit Dominik Brandt. Der Schweizer Traum vom ersten Eishockey-Weltmeistertitel lebt weiter. Die Schweiz steht an der Heim-WM im Halbfinal. Im Viertelfinal bezwingt sie Schweden 3:1. Die Schweiz geriet im ersten Drittel in Rückstand, drehte das Spiel danach aber mit Toren von Roman Josi, Denis Malgin und Calvin Türkauf. Verteidiger Sven Jung genoss die Atmosphäre in Zürich.
1: Mit diesen Fans im Rücken ist mega cool. Am Anfang haben sie logischerweise gedrückt, haben sie 1-0 geschossen. Aber nichtsdestotrotz haben wir uns Hockey durchgezogen, haben sie 1-1 geschossen und dann so können verdient in die Führung gehen.
0: Sven Jung nach dem Sieg im WM-Viertelfinal gegen Schweden. Im Halbfinal am Samstagnachmittag trifft die Schweiz auf Norwegen. Im zweiten Halbfinal kommt es zum Duell Kanada gegen Finnland. Die Zürcher SP entzieht ihrem Ständerat Daniel Josic das Vertrauen. Die Partei nominiert Josic nicht für die Wahlen im nächsten Jahr. An der Delegiertenversammlung am Abend gab es 109 Stimmen gegen Josic, 94 stimmten für ihn. Damit gewann der sogenannte linke Flügel gegen die liberale Strömung innerhalb der Zürcher SP. Josic sagte nach dem Entscheid zu SRF:
2: «Ich bedauere das natürlich, vor allem eben, weil ich immer eigentlich vertreten habe, dass auch sozialliberale Positionen in der SP Platz haben. Ich habe es heute so gewertet, dass das nicht der Fall ist. Und von dem her müssen wir natürlich als Gruppe überlegen, was das bedeutet und für mich persönlich, was ich machen will.»
0: Noch ist also offen, ob Josic beispielsweise als Parteiloser bei den Wahlen antreten wird. Die Zürcher SP wird eine neue Kandidatur bestimmen. Zuletzt hat Nationalrätin Jacqueline Badran öffentlich erklärt, sie stünde bereit, sollte die Partei das wünschen. Zwei Meldungen aus der Schweiz in Kurzform. In Genf sollen Demonstrationen gegen den G7-Gipfel von Mitte Juni nicht per Gesetz verboten werden. Das hat das Genfer Kantonsparlament entschieden. Der G7-Gipfel findet im französischen Évian-les-Bains statt, unweit der Schweizer Grenze. Die FDP wollte sämtliche Anti-Gipfel-Demonstrationen untersagen, aus Sorge vor Ausschreitungen. Die Räumung des ehemaligen Munitionslagers mit Holz im Kanton Bern verzögert sich. Neu soll sie 2 Jahre länger dauern, bis 2047. Das teilt der Bund mit. Der Grund ist, dass die Baubewilligungen für sogenannte Schutzbauten gestaffelt werden sollen. Und das Wetter von heute Freitag: Es wird sonnig bei Höchsttemperaturen von 28 bis 31 Grad. Dazu bläst im Norden eine schwache bis mäßige Brise. Das waren Nachrichten von Radio SRF, verantwortlich Dominik Brandt.
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4: Hier geht's weiter mit dem Podcast AD Platten, ein Dorf verliert seine Heimat, von Newsplus Hintergründe. Woher kommst du eigentlich?
5: Von Blatto, das ist das Kleinstdorf in der Nähe von Gampel. Meistens habe ich Open Air Gampel gebrungen.
4: Eine Frage, bei der Jelena früher nicht lange überlegen musste. Heute ist die Antwort etwas komplizierter. Nicht mehr nur eine Ortsangabe, sondern eine ganze Geschichte. Und diese Geschichte zu erzählen, darauf hat Jelena nicht immer Lust.
5: Mittlerweile sage ich bewusst zuerst aus dem Wallis. Und wenn es dann noch nachfragt, lötschend toll.
4: Jelena hofft dann, dass diese Antwort reicht. Dass das Gegenüber nicht weiß, was im Lötschental passiert ist. Oder nicht realisiert, dass Jelena aus dem Dorf kommt, das unter einem großen Schuttkegel liegt.
5: Wenn ich es check und der ist es halt so. Aber ich tue nicht mehr bewusst. Also ich sage auch nicht mehr, ich komme von Plato. Das mache ich nicht mehr.
4: Es sind zu viele Fragen, die dann kommen. Manchmal hat Jelena keine Antwort darauf. Sie will auch nicht ständig über den Bergsturz reden. Ab und zu tut es Jelena gut, wenn niemand weiß, was sie erlebt hat oder woher sie kommt. Und auch deshalb ist sie nach Davos gezogen.
6: Ich habe einfach das Gefühl, ich muss einmal weg von dem allem her.
4: In dieser Folge besuche ich Jelena in Davos. Ich will wissen, wie es ihr dort geht. Und ich frage mich, ob sie dort so etwas wie ein neues Zuhause gefunden hat. Für Nicole ist direkt nach dem Bergsturz klar, ihr Zuhause ist Platten. Sie will zurück.
7: Weil ich einfach das Herz habe, weil mir einfach, also das ist ja da gefallen, für mich war das Paradies, hätte ich mir nichts anderes vorstellen können.
4: Aber jetzt, ein Jahr nach dem Bergsturz, zweifelt Nicole.
7: Wer sagt, dass wir in 5 Jahren bleiben können? Du musst dann wieder darüber nachstudieren. Da sind 30, 40 Familien, aber alle nach der gleichen Zeit bleiben wollen. Du musst dann noch die Firma haben, die Zeit haben.
4: Der geplante Wiederaufbau von Platten löst Unsicherheit aus. Und auch Diskussionen darüber, wie das neue Platten aussehen soll.
7: Das ist schon menschlich, jeder will nichts gleich haben.
4: In der Schweiz war direkt nach der Katastrophe die Solidarität groß. Aber einige Monate später sehen viele einen Wiederaufbau von Platten kritisch.
8: Das wird die Frage für mich gestellt und ich müsste sagen, vergessen Sie, wir siedeln die Leute um.
4: Das hier ist AD Platten. Ein Dorf verliert seine Heimat. 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Ihr hört die 4. und letzte Folge. Der Neuanfang.

0: ein Jahr ist nun vergangen seit dem Bergsturz in Platten. Und Jelena Kalbermatten hat einen Teil davon in Davos verbracht. Sie ist nach Davos gezogen, um hier als Skilehrerin zu arbeiten.
1: Also ich bin mit meinen Eltern mit dem Camper gekommen.
0: Die Eltern helfen ihr, die wenigen Sachen, die sie seit dem Bergsturz noch hat, in die neue Wohnung zu tragen, wo Jelena dann auch ihre neuen WG-Kolleginnen kennenlernt.
1: Ich hatte die vorher noch nie gesehen. Und ja, das war eigentlich recht cool gewesen. Wir haben es, glaube ich, auf Anhieb eigentlich gut verstanden. Also ich finde, man kann es, wie das kann ja euch mega daneben gehen, wenn man so einen WG hat mit Menschen, die man nicht kennt. Und das war nicht so der Fall gewesen. Das war cool gewesen.
0: Jelena checkt an diesem ersten Tag direkt auch noch die Langlaufloipe aus.
1: Also der hat noch geschneit und das sind so alle Bäume weiss und das ist etwas, was ich allgemein, das finde ich etwas so Schönes.
0: Davos hinterlässt bei Jelena einen richtig guten ersten Eindruck. Also wirklich einen richtig guten.
1: Wow, eigentlich bin ich so richtig begeistert von allem gewesen.
0: Jelena ruft ihren Freund an, der nicht mit nach Davos gekommen ist.
1: Er hat das Telefon abgenommen und er hat gedacht, Scheiße, die kommt nie mehr zurück.
0: Nicole lebt jetzt mit ihrer Familie in Wieler, im Nachbardorf von Platten.
2: Wir sind hier in einer Wohnung, wo der ehemalige Chef von meinem Mann ist. Der ist extra für Ischi in ein Studio gezogen, also er hat euch sein Leben umkrempelt für Ischi.
0: Die Familie ist dankbar, hier in dieser Wohnung in Wieler leben zu können. Gleichzeitig sind es gemischte Gefühle.
2: Wir fühlen uns ja wohl, wir dürfen hier bleiben, aber du bist einfach gleich, es ist nicht dein, es sind nicht deine Sachen. Wenn die Kinder etwas kaputt machen und reagierst vielleicht gerade ein bisschen über, weil es halt einfach nicht dein ist. Mit meinen eigenen Sachen sagst du, ja, es ist jetzt gleich, mein Kind hat da so Spuren, haben, aber es ist einfach nicht dein.
0: Und dies, das ist für Nicole vor allem Platten. Und irgendwie sieht sie sich auch in der Verantwortung als Präsidentin der Blasmusik.
2: Mein Ziel ist, dass wir jetzt Platten wieder einmarschieren, dass die Vereine behalten bleiben. Und wenn die Vereine kaputt gehen, gibt es kein Dauerleben mehr.
0: Vor allem der Gemeindepräsident Matthias Bellwald macht sich für das Dorfleben stark.
3: Wir müssen verhindern, dass es einen Exodus gibt hier aus dem Tal, dass die Leute den Kopf hängen.
0: Matthias Bellwald ist das Gesicht des Wiederaufbauprojekts in Platten. Er hat ein ganzes Team an seiner Seite und eine klare Vision. Er überlegt sich genau, wie er die Menschen aus Platten dafür begeistern kann.
3: Die Visionen kannst du am besten mit Bildern machen. Dann habe ich sehr rasch meinen Vizepräsidenten angesetzt mit dem Team. Auf der Faktenlage, die wir haben, faktenbasiert, auf der mutmasslichen Gefahrensituation, die wir noch haben, ein Bild vom neuen Platten. Eine Vision zu zeichnen.
0: Diese Bilder stellt Bellwald zum ersten Mal an der Gemeindeversammlung vor, schon 2 Wochen nach dem Bergsturz, in der Turnhalle von Wieler. Auf einem Bild steht dieser Satz, den alle noch im Ohr haben. Wir haben unser Dorf verloren, aber nicht unser Herz. Auf einem anderen steht, ohne Ziel ist jeder Weg falsch. Und auf den Bildern sieht man, wo die neue Kantonstraße gebaut werden könnte, wo es Platz hat für neue Häuser. Es sieht ziemlich dicht aus und man sieht vor allem den Dorfkern mit Kirche.
3: Neuplatte muss ein Dorf sein, das Charakter hat. Persönlich denke ich, das muss ein Wohndorf geben, nicht ein Feriendorf. Es soll ein Wohndorf geben. Ich glaube, das sagt schon viel über den Charakter uns.
0: Und Matthias Bellwald glaubt auch zu spüren, was der Bevölkerung wichtig ist.
3: Die hätten sicher gerne eine Begegnungszone, einen Dorfplatz, Dorfinfrastruktur, vom Gemeindehaus bis zur Gemeindekanzlei, ist ein Dorfladen über die Kirche.
0: Ein richtiges Dorf eben. Das Bild vom neuen Platten macht Hoffnung. Es gibt Perspektive. Das Ziel von Matthias Bellwald ist ambitioniert. Ab 2029 sollen die ersten in die neuen Häuser. Ab 2030 soll das ganze Dorf stehen. Aber es gibt noch große Herausforderungen. Zum Beispiel das Geld. Es sind zwar fast 70 Millionen Franken an Spenden zusammengekommen, ein Teil davon ist auch für ein neues Platten gedacht. Aber das reicht bei weitem nicht. Insgesamt gehen erste Schätzungen von mehreren hundert Millionen Franken Kosten aus. Allein der Kanton Wallis rechnet für sich mit rund 100 Millionen Franken. Und das ist noch vorsichtig geschätzt. Es könnte auch deutlich teurer werden für den Kanton. Und dann ist da eben der Zeitplan. Für Nicole klingt er etwas gar ambitioniert.
2: Der Zeitplan ist sicher sehr sportlich, muss ich sagen. Also ich kann mir nicht vorstellen, dass der wird eingehalten kommen. Es ist natürlich mit einer Versicherung und mit diesen 5 Jahren fast so ein bisschen Pflichtfrist. Aber das muss man halt davor zu noch sehen, wie das weitergeht.
0: 5 Jahre. In dieser Zeit müssen die Plattnerinnen und Plattner im Wallis wieder bauen oder ein neues Haus oder eine neue Wohnung kaufen. Nur wenn sie diese Frist einhalten, zahlen die Versicherungen den Höchstbetrag aus. Die Versicherungen sagen zwar, sie seien bei den Menschen aus Platten kulant, aber trotzdem gibt es viele offene Fragen.
2: Wie geht das weiter? Wie ist der Ablauf? Wie kaufen wir einen Boden? Dürfen wir nachbauen, was wir wollen? Oder werden einfach von der Gemeinde vorgegeben, die Bauten oder so?
0: Und nicht nur ihre eigene Situation beschäftigt Nicole.
2: Geht mal schon weiter, wir sind nachher am Gemeinde ein. Wie ist das finanziell überhaupt machbar? Nachher sind weniger Leute. Kosten in meinen Hosen im Moment halt eine immense Zahl da mit dem ganzen Zeug. Es sind einfach so viele Fragen, die noch verunsichern.
0: Auch wo genau Platten wieder aufgebaut wird, ist jetzt ein Jahr nach der Katastrophe noch nicht ganz klar. Und dann ist da die Frage, was eigentlich die Bevölkerung von Platten will. Die Menschen haben ganz unterschiedliche Ansichten und Interessen. Das kann zu Konflikten führen. Nicole ist es wichtig, dass diese Konflikte den Prozess nicht blockieren.
2: Ich muss halt die jetzt da tagelang und stundenlang daran arbeiten und unterstützen und dann nicht unnötig noch mehr Steine in den Weg legen, wenn man so sagt.
0: Ich habe mir diese Frage immer wieder gestellt. Kann eine Heimat überhaupt wieder aufgebaut werden? Kann etwas Neues, etwas Altes, das so wichtig war, ersetzen? Nicole hofft es. Jelena hingegen glaubt nicht wirklich daran.
4: Ich finde es ein liebes Plateau gibt. Das alles, was wir haben, das gibt es einfach gar nicht mehr.
0: Sie kann sich nicht so recht vorstellen, dass sich Platten 2.0 wieder wie Heimat anfühlt.
4: Da waren wir zuerst mal gesoffen, da waren wir zuerst mal getanzt, da war ich zuerst mal geküsst, keine Ahnung. Das existiert alles nicht mehr. Und ich glaube, ja, egal wo ich jetzt gerade wohne, da bin ich ja nicht aufgewachsen.
0: Jelena weiß nicht, ob sie zurückkommt, wenn es Platten wieder gibt.
4: Ich glaube, ich lasse das einfach auf mich zukommen und los auf mein Herz, ob ich will oder nicht. Weil es wird sicher nicht mehr so, wie es war, von der Vorstellung, was wir loslassen. Und nachher ist die Frage, welches kommt überhaupt noch alles zurück? Weil die Nachbarschaft zum Beispiel, die du hast, ist ja vielleicht nachher nicht mehr. Und schlussendlich siehst du ja gleich auf den Schuttkegel immer.
0: Jelena wird dieses Jahr 24. Am 28. Mai, exakt an dem Tag, an dem sich der Bergsturz im Lötschental jährt. Sie hat den größten Teil ihres Lebens noch vor sich. Sie hat Zeit, kann sich noch viele Gedanken darüber machen, welchen Weg sie einschlägt und wo sie noch hin will. Das ist nicht bei allen so, die in Platten gewohnt haben. Manche sind alt und haben nicht mehr die Zeit, andere nicht die Kraft. Und andere sehen für sich keine Alternative, als wieder zurück nach Platten zu gehen. Matthias Bellwald glaubt sehr wohl daran, dass diese Menschen sich im neuen Platten zu Hause fühlen können.
3: Die wollen vermutlich darum zurück, weil das Heimatgefühl mit dem Ort, wo Blatt ist, der Umgebung, vermutlich sehr stark verbindend. Die wissen, wo der Dorfplatz war und wünschen sich wieder irgendwo da eine Kirche. Und die wünschen sich natürlich in diesem Teil des Lötschental wieder eine Wanderung zu machen, von Blatt auf Chiemat. Das fehlt auch häufig Leute, oder?
0: Und genau für diese Menschen soll Platten wieder entstehen.
3: Es geht ja darum, dass man den Leuten, die zurück auf Platten wollen, die Möglichkeit gibt, zurückzugehen. Das mag persönliche Gründe geben, warum jemand wegzieht. Das ist ja nicht, dass man das verhindern will. Ich glaube, wichtig ist einfach, dass man den Leuten, die zurück wollen, die Gelegenheit gibt, zurückzugehen.
2: Okay, wenn ich jetzt direkt in Mingo gehe, wäre ich sofort dabei.
0: Aber ganz so sicher ist sich Nicole irgendwann nicht mehr, wie es bei ihr weitergeht.
2: 5 Jahre sind halt gleich eine lange Zeit. Und dann sind meine Kinder 11 und 9. Das ist ein grosser oder ein wichtiger Teil der Kindheit, ist halt dadurch. Dann musst du jetzt halt gleich auch so gut wie möglich planen.
0: Aber wirklich planen kann Nicole aktuell nicht.
2: Es ist einfach wirklich der Zeitfaktor, der mir Angst macht. Weißt, wenn du dich darauf verlassen, 5 Jahre zack, bist du wieder da. Aber das ist einfach für mich nicht ganz realistisch.
0: Und je länger Nicole nachdenkt, umso größer wird irgendwie auch die Ungewissheit, habe ich den Eindruck.
2: Wer sagt, dass wir in 5 Jahren bauen können? Du musst ja wieder darüber nachstudieren. Da sind 30, 40 Familien, aber alle nach der gleichen Zeit wollen bauen. Du musst ja dann noch die Firma haben, die Zeit haben. Du musst den Boden geregelt haben. Das sind alles so Sachen, die die Gemeinde halt im Moment noch nicht sagen kann. Und ich will ehrlich gesagt nicht da in 2, 3 Jahren noch diskutieren, darf ich jetzt in der oder der Parzelle bauen und so. Darauf hat man einfach keine Lust mehr.
0: Auch andere Menschen aus Platten sind am Abwägen oder haben bereits Klarheit.
2: Also klar, es gibt halt Leute, die haben jetzt direkt entschieden, wir machen ein neues Leben an einem anderen Ort. Wir bauen hier, wir kommen nicht mehr hin.
0: Und offen über die eigenen Pläne zu sprechen, kann auch schwierig sein.
2: Ja, es ist halt vor allem, wenn jemand aus einem Bekanntenkreis erzählt, für mich ist das Thema erledigt. Und nachher denke ich nicht, ich finde das schade, ich habe endlich gerecht, wir gehen zusammen mit dem Mien oder so. Du willst ja nicht noch mehr Unruhe schaffen, also, und du musst halt einfach das akzeptieren und schweigen. Ja.
0: Aber manchmal löst es auch etwas ganz anderes aus in Nicole, wenn sie davon hört, dass Menschen wegziehen.
2: Ich bin ja sehr so egoistisch und denke dann wieder auf die andere Seite. Jeder, der nicht mich kommt, ist tipptopp, dann habe ich mehr Platz. Aber eben, du merkst, meine Gefühle gehen euch so hin und her.
0: So sehr hin und her, dass in gewissen Situationen auch ein Wegzug für sie eine Option ist.
2: Also wir reden schon immer wieder darüber. Ich bin euch ehrlich, ich schaue immer so Bauprojekte an, Gampelstädte, Niedergästle, Brieglis. Du studierst halt schon viel noch, ob nicht die Welt ist gescheiter eine andere Richtung gehen.
0: Weil irgendwie klingt ein Neuanfang eben doch auch verlockend.
2: Wenn ich jemanden sehe, der sagt, zack, wir haben jetzt Boden gekauft, wir Häuser, wir machen ein Leben jetzt hier. Ich bin fast wie neidisch über sie, weil sie haben ihren Weg jetzt gemacht, sie haben die Entscheidung gemacht. Sie sagen auch immer alle, sobald sie haben entschieden, gehe ich einen grossen Stein vom Herz. Das ist halt der, der mir noch nicht geht. Weil ich bin einfach noch nicht so weit zu entscheiden.
0: Nicole verbindet einfach noch so viel mit Platten.
2: Ich habe keinen Rat, wir haben hier Bäume her. Weil da sind, bis wir sterben, da im Friedhof, wo unsere Vorfahren und ich sind. Einfach gerade, ich sage auch immer meinen Kollegen, die schon andere Pläne gemacht haben, ich bin noch nicht so weit, Platte direkt abschließen. Im Moment gebe ich es noch nicht auf.
0: Nicole ist wie viele Menschen aus Platten hin und her gerissen. Und auch die Meinungen zum Wiederaufbau gehen auseinander. Das Dorf ist im ersten Schock zusammengerückt. Aber die Katastrophe kann auch zu Konflikt führen.
4: Also die Leute von Gondo haben das gesagt, die Leute von Bondo haben das gesagt und Brienz. Ihr müsst einfach aufpassen. Am Anfang wächst man mehr zusammen. Und weil es so viele Entscheidungen zu treffen gibt, was so viele verschiedene Meinungen gibt, werdet ihr aneinander geraten.
0: Jelena überlegt sich seit dem Bergsturz zweimal, was sie öffentlich sagt. Sie hat Angst, dass ihre Aussagen polarisieren.
4: Das, was ich an uns gelassen habe, das war sehr überlegt. Und ich habe nicht alles gesagt, was ich gedacht habe.
0: Denn die Stimmung hat sich verändert.
4: Umso länger das ist gegangen, umso mehr sind die Meinungen auseinandergegangen. Also umso mehr hat es beige Stimmen gegeben, wenn man gesagt hat, ich will nicht mehr zurück auf Platte. Und hat es da Meinungen gegeben und hier Meinungen.
0: Da gibt es nämlich noch ein anderes heikles Thema. Ein Thema, über das man nicht überall offen spricht. Es geht um einen möglichen Zusammenhang zwischen dem Bergsturz und dem Klimawandel.
4: Also ist ein riesiges Tabuthema.
0: Und Jelena ist sich auch nicht sicher, ob es richtig ist, diesen Zusammenhang herzustellen. Sie sieht den Bergsturz als ein Extremereignis.
4: Und gleich kann man es nicht abstreiten, dass irgendwas auch mit dem Klimawandel zu tun hat und dass einfach mehr wird passieren in Zukunft, wahrscheinlich. Momentan machen wir, glaube ich, noch Augen zu davor. Ich habe sehr lange euch bewusst das nie erwähnt und nicht darüber geredet. Ich glaube, irgendwann kommt die Zeit, wo wir es müssen.
3: Dass das vermutlich einen Grund gespielt hat, das haben wir nie in Abrede gestellt. Aber die Diskussion nur in die Richtung zu führen. Das ist weder wissenschaftlich, noch ist es wissenschaftlich seriös und das ist auch nicht faktenbasiert. Das ist dann verpolitisiert gewesen.
0: Ob der Bergsturz direkt mit dem menschengemachten Klimawandel zusammenhängt, das wird aktuell noch untersucht. Einig sind sich die Forscherinnen und Forscher aber, dass die Klimaerwärmung die Gefahr für große Bergstürze erhöht. Platten soll trotzdem wieder aufgebaut werden. Die Walliser Kantonsregierung will den Wiederaufbau mit einem Sondergesetz beschleunigen. Das ist im Kanton politisch von links bis rechts breit abgestützt. Aber Matthias Bellwald hört auch andere Stimmen.
3: Es hat letztes Jahr, also im September, Oktober, habe ich einmal so den Eindruck gehabt, es werden die Fragen vermehrt gestellt und ich müsste sagen, vergessen es, wir siedeln die Leute um.
0: Und das sind nicht nur einige wenige Stimmen, die das so sehen. Ein paar Monate nach dem Bergsturz ist eine Mehrheit der Schweizer Bevölkerung gegen einen Wiederaufbau. Das hat eine repräsentative Umfrage von Sotomo gezeigt. Die Mehrheit sagt sogar auch, wenn Naturgefahren drohen, sollen Bergbewohnerinnen und Bewohner, wenn nötig, zwangsumgesiedelt werden können. Mich hat erstaunt, wie einig sich die Menschen auf dem Land und in der Stadt waren in diesem Punkt. Die Umfrage ist natürlich eine Momentaufnahme. Aber ich lese daraus, Priorität hat für die Schweizer Bevölkerung das Thema Sicherheit.
3: Der Ort, wo es sicher ist, gibt es gar nie. Darum ist meine Frage, ja, wo würden Sie denn gehen, wo Sie sicher sind? Wüssten Sie heute einen Ort auf der Welt, wo Sie sicher sind?
2: Sie würden wahrscheinlich schon sagen, ja, es gibt sicher einen Ort, wo weniger von Naturkatastrophen und Naturereignissen betroffen sind als ein Ort im alpinen Gelände oder ein Ort vielleicht direkt am Wasser.
3: Aber ich kann mir vorstellen, dass überall Natur ist. Also die Vorstellung zu haben, dass ein Hochhaus nicht Natur ist, ist ja irgendwie im Verständnis nicht ganz nachvollziehbar, weil schlussendlich ist auch das Terrain, wo das Hochhaus draufsteht, Natur. Wir sind umgeben von Natur. Und wenn du in der Natur bist, bist du Naturgefahren immer ausgesetzt. Und mit denen musst du einfach leben und umgehen.
0: Für den Wiederaufbau von Platten muss sich die Gemeinde an eine neue Gefahrenkarte halten. Und diese Karte zeigt, ja, in Platten kann wieder gebaut werden. Aber gleichzeitig hat der Bergsturz auch etwas mit den Menschen aus Platten gemacht.
2: Ich muss einfach sagen, seither schaue ich die Berge anders an.
0: Wenn Nicole heute die Berge im Lötschental anschaut, sind sie nicht mehr einfach nur schön.
2: Es wird dir so bewusst, es sind eigentlich schon viele Sachen also passiert. Und das ist dann das, was mich so ein bisschen unsicher macht. Alle 10, 15 Jahre haben wir entweder eine Löwino oder einen Steinschlag oder irgendetwas. Gut, das hast du überall. Wenn man in den Talgrund gegangen, kommt die Rune. Wenn du sonst das, wo gehst, hast du keine Ahnung. Es gibt ja immer irgendwas vor. Aber ich sage auch meinem Mann, sie wollen wir wirklich jetzt hier warten und schauen, ob es der nächste Berg ist. Du hast halt schon so ein bisschen, das vergisst du nie. Auch wenn jetzt so Geräusche sind oder wenn eine Lawine ist abgegangen oder so. Wenn du so den dumpfen Knall kriegst, du tust einfach immer so zusammenzucken. Und ich glaube, das geht halt auch noch lang.
0: Bei Jelena haben die vielen Unsicherheiten und Diskussionen darüber irgendwann auch einfach das Gefühl ausgelöst, ich habe genug von all dem.
4: Einfach, es hat so eine Wut in mir gehabt. Und dann gleichzeitig, ja, die ganzen Sachen, dass einfach kein Bock mehr gehabt, über das Blatt zu reden. Und das einmal, ich habe einfach das Gefühl, ich muss einmal weg von dem allem her. Ich habe keinen Nerv mehr, das alles zu kehren. Ich will das nicht mehr jeden Tag lesen. Ich will nicht mehr mich jeden Tag damit auseinandersetzen. Ich will einfach einmal Abstand von dem allem.
0: Und damit sind wir wieder in Davos, wo Jelena ja die letzten Monate verbracht hat. Ich frage sie, wie es ihr heute eigentlich geht.
4: Also euch aktuell noch von ab. Es gibt immer noch Momente, was dir wieder mehr bewusst wird, was wieder mehr wehtut. Aber es gibt auch ganz viele Momente, die wunderschön sind.
0: Zum Beispiel, wenn Jelena ihre Familie sieht oder ihren Freund. Sie merkt in Davos immer mehr, wie sehr sie das Lötschental vermisst. Mit seiner Kleinheit. Zum Beispiel am Treffpunkt an der Talstation in Wieler.
4: In der Gondola war, dann am Skifahren etwas trinken und der gemütliche Ausgang, das ist auch etwas, was ich so ein bisschen vermisse.
0: Aber auch das Wallis per se fehlt Jelena, die Vertrautheit.
4: Da kenne ich so viele Leute und dann kannst du einfach im Ausgang reden, stehen mit einem, hier mit einem.
0: Alles fühlt sich wie Heimat an, auch wenn das Dorf nicht mehr da ist. Jelena spielt jetzt mit ihrem Bergkristall, der an ihrer Halskette baumelt. Sie erzählt von ihren Plänen, die eigentlich gar keine sind.
1: Ich habe noch nicht so konkrete Pläne. Also ich suche sicher wieder irgendeine kleine Wohnung im Lötschental, wenn ich etwas finde. Und nachher tue ich einen Monat auf der Lötschenpassette arbeiten. Und nachher tue ich, keine Ahnung, ein bisschen als freie Journalistin arbeiten, ein bisschen reisen. Und nachher mache ich nochmal eine Saison als Skilehrerin daheim.
0: Im Wallis, wo es den Après-Ski gibt, den Jelena mag. Und die Menschen, die Jelena gut kennt und die sie kennen. Und das war's dann auch mit den Plänen, die Jelena ja gar nicht mehr macht.
1: Ich habe es bis zu aufgehört, langfristig zu denken, und das ist noch eine recht entspannte Lebensinstellung. Das ist etwas, was mich der Bergsturz erklärt. Das bringt nichts zu planen, weil es kommt auch sowieso anders. Das Leben wird dir zeigen, was passiert.
0: Der Bergsturz hat die Menschen im Lötschental verändert. Und er hat auch etwas mit der Schweiz gemacht. Damit, wie wir auf das Leben in den Bergen schauen. Wenn es ums Leben dort geht, dann zählt für viele in der Schweiz die Sicherheit. Wenn die nicht gegeben ist, kommt für sie sogar in Frage, Berggebiete aufzugeben. Auch die Menschen aus Platten schauen heute mit anderen Augen auf die Berge. Sie sehen aber vor allem das, was ich nach dieser Serie besser verstehe. Was für sie Heimat ist. Und vieles von dem ist nach dem Bergsturz noch da. In der kleinen Après-Ski-Bar, in der Blasmusik und in der Erinnerung an den Glockenschlag. Ich habe gelernt, Heimat ist individuell. Sie kann verbinden, aber auch zu Streit führen. Nach einer Katastrophe erst recht. Und Heimat ist auch immer eine ganze Geschichte, die wir in uns tragen, die uns niemand nimmt, ob wir sie erzählen oder auch mal für uns behalten. Wie Jelena aus dem Lötschental. 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

0: Die Nachrichten von SRF um 4 mit Dominik Brandt. Eine Drohne ist in Rumänien in das Dach eines Wohnhauses eingeschlagen. Zwei Personen sind dabei verletzt worden. Das rumänische Verteidigungsministerium sagt, es habe sich um eine russische Drohne gehandelt. Getroffen hat sie ein Haus in der ostrumänischen Stadt Galați, unweit der Grenze zur Ukraine. Eine Stellungnahme Russlands gibt es bisher nicht. Kurz vor den ersten Berichten zum Drohneneinschlag in Ostrumänien gab es Meldungen über den Fund einer Drohne im Nordwesten des Landes, ebenfalls in der Nähe der Grenze zur Ukraine. Diese Drohne sei ohne Sprengladung gefunden worden. Zur Herkunft dieser Drohne gibt es keine Angaben. In die Schweiz mit Kurzmeldungen. Die Zürcher SP entzieht ihrem Ständerat Daniel Josic das Vertrauen. Die Partei nominiert Josic nicht für die Wahlen im nächsten Jahr. An der Delegiertenversammlung am Abend gab es 109 Stimmen gegen Josic, 94 stimmten für ihn. In Genf sollen Demonstrationen gegen den G7-Gipfel von Mitte Juni in Frankreich nicht per Gesetz verboten werden. Das hat das Genfer Kantonsparlament entschieden. Die FDP wollte sämtliche Anti-Gipfel-Demonstrationen untersagen, aus Sorge vor Ausschreitungen. Und die Räumung des ehemaligen Munitionslagers mit Holz im Kanton Bern verzögert sich. Neu soll sie 2 Jahre länger dauern, bis 2047. Das teilt der Bund mit. Der Grund ist, dass die Baubewilligungen für sogenannte Schutzbauten gestaffelt werden sollen. Zum Eishockey. Die Schweiz steht an der Heim-WM im Halbfinal. Im Viertelfinal bezwingt sie Schweden mit 3:1. Die Schweiz geriet im ersten Drittel in Rückstand, drehte das Spiel danach aber mit Toren von Roman Josi, Denis Malgin und Calvin Türkauf. Ein hart erkämpfter Sieg sei es gewesen, sagt Nino Niederreiter.
1: Wir haben wirklich von Anfang an alles gegeben. Natürlich auch das erste Mal, als wir eins noch hinten drin waren in einem Turnier. Was uns sicher auch sehr gut getan hat, wir haben wirklich einen Weg gefunden, zum zurückzukommen. Wir haben wirklich ein cooles Hockey gespielt und bin sehr stolz auf die Mannschaft.
0: Nino Niederreiter nach dem Sieg im WM-Viertelfinal gegen Schweden. Im Halbfinal am Samstagnachmittag trifft die Schweiz auf Norwegen, das seinen Viertelfinal gegen Lettland 2:0 gewann. Im zweiten Halbfinal kommt es zum Duell Kanada gegen Finnland. Und das Wetter von heute Freitag, es wird sonnig bei Höchsttemperaturen von 28 bis 31 Grad. Dazu bläst im Norden eine schwache bis mäßige Bise. Das waren Nachrichten von Radio SRF, verantwortlich Dominik Brandt.
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4: Und wir schauen heute mal zurück, und zwar auf die sogenannte Händedruck-Affäre, die vor 10 Jahren in Terwil stattgefunden hat. Da haben muslimische Schüler der Lehrerin den Händedruck verweigert, und dazu Gast heute im Studio Religionsredaktorin Nicole Freudiger. Hallo, grüß dich.
5: Guten Morgen.
4: Guten Morgen. Was passiert damals war, das war also, zwei Schüler haben sich geweigert, einer Lehrerin aus religiösen Gründen die Hand zu geben, und dann hat das ziemliche Wellen geschlagen. Eine Arena-Sendung hat's gegeben, dann andere Medien, internationale Medien haben das aufgenommen. Was für eine Eigendynamik.
5: Ja, eine große Eigendynamik. Also bis zur BBC und Al Jazeera haben darüber berichtet. Und es ist eben ganz viel drin in dieser Handschlagverweigerung, ganz viel Diskussion über Werte und Integration. Was gehört zur Schweiz? Wie viel Religion darf sichtbar sein? Was machen wir mit den Musliminnen und Muslimen in der Schweiz? Da steckt so viel drin. Und so viele Leute können sich da auch profilieren. Deshalb ist das Thema so groß geworden.
4: Gab es denn dann richtig gute Lösungen, schulisch, kantonal, national?
5: Ja, jein. Es hat gar nicht so viel bewirkt im Sinne von ganz konkreten Lösungen, weil rechtlich zum Beispiel gab es keine abschließende Lösung oder kein abschließendes Urteil, weil die Schüler, als das vor Gericht kam, schon wieder aus der Schule raus waren. Und in der Politik gab es auch nur so eine ganz kleine Lösung eigentlich. Also es wurde sehr viel dann während der Diskussion auch abgeschwächt. Aber es wurde natürlich sehr viel diskutiert und das gehört halt auch zur Schweiz. Also wenn man über etwas diskutiert, kommt man weiter.
4: Aber das heißt ja auch, wenn das so emotionalisiert hochgekocht war, zeigt das ja auch, weil es seither keinen vergleichbaren Fall mehr gegeben hat, es ist ja kein Problem im Alltag.
5: Ja, das ist noch oft, gerade bei Diskussionen rund um Themen rund um den Islam, ist es oft so, dass ganz, ganz kleine Einzelfälle ganz hoch diskutiert werden. Also ich weiß nicht, man kann natürlich, es gibt keine Statistik, aber es gibt ganz, ganz wenige Fälle wahrscheinlich in der Schweiz von Musliminnen und Muslimen, die in irgendeiner Situation die Hand nicht geben. Also es sind wenige, wenige Einzelfälle, aber weil sich an diesen Einzelfällen so viel zeigen lässt, wird das dann so hochgekocht. Oder das ist oft so bei Minderheiten, dass kleine, eigentlich kleine Dinge, die man auf lokaler Ebene relativ gut eigentlich lösen könnte, wenn sie dann national diskutiert werden, eine riesige Bedeutung kriegen, die sie eigentlich im lokalen Kontext gar nicht haben.
4: Was ist denn damals passiert? Warum haben die beiden Jugendlichen das verweigert?
5: Also, das waren zwei junge Männer, Jugendliche, 14 und 15-jährig. Die sind in der Schweiz aufgewachsen, kamen aus einer syrischen Familie und haben dann entschieden, ihren Lehrerinnen in der Sekundarschule die Hand nicht zu geben. Und das war eigentlich ein Konflikt, den die Schule lokal gelöst hat. Also, die haben eigentlich eine Übereinkunft gefunden. Die haben nämlich abgemacht mit den Schülern, dass sie auch den Männern die Hand nicht geben, um die Gleichberechtigung herzustellen. Und gleichzeitig aber, dass sie den Frauen, den Lehrerinnen, den Respekt irgendwie anders zeigen sollen. Das war eigentlich für die Schule so gelöst und bekam dann erst so eine Bedeutung als dieser Fall, ein Beispiel genannt wurde in einer Arena-Sendung von SRF und die Sendung hatte den bezeichnenden Namen Angst vor dem Islam. Und dort wurde das als Beispiel genannt, ohne dass die Schule, ohne dass die Schüler, ohne dass die Lehrerinnen von Terwil das überhaupt wussten. Und dann haben die Medien begonnen, darüber zu berichten. Nur zwei Tage später war die Bundesrätin Simonetta Sommaruga im 10 vor 10 und hat gesagt, das geht überhaupt nicht. Ein Handschlag gehört zur Integration dazu. Und dann war die ganze Debatte lanciert.
4: Aber sag mal, dass die sich überhaupt geweigert haben, einer Frau nicht die Hand zu geben, könnte man nicht auch sagen, die waren 14 und 15. Ist das nicht auch einfach nur pubertäre Provokation?
5: Also sie selbst haben es begründet mit einer, mit der Religion, oder? Also sie haben gesagt, sie hätten da im Koran und in den Schriften nachgelesen und seien zum Schluss gekommen, dass sie das nicht machen wollten. Der Vater, das weiß man, der war Imam in einer Moschee, die sehr konservativ war. Der Vater hat aber betont, er hätte das den Knaben nicht gesagt, sondern sie hätten das selbst rausgefunden. Und da muss man sagen, es gibt im Islam diese Diskussion um ein Verbot, die Hand zu geben. Es ist aber auch sehr umstritten. Es ist so, dass es im Koran kein konkretes Verbot gibt, die Hand zu geben oder das andere Geschlecht zu berühren. Es ist aber so, dass es eine Diskussion gibt um Sittlichkeit und Strömungen im Islam, die sagen, es soll möglichst wenig Kontakt geben zwischen den Geschlechtern. Und zwar steht dahinter schon die sexuelle Versuchung, also dass man möglichst wenig Kontakt haben soll, damit keiner der beiden Parteien, weder Mann noch Frau, in Versuchung kommt. Das ist aber auch etwas, das eben innermuslimisch umstritten ist, ob es ein Verbot ist, ob es eine Empfehlung ist. Es gibt ganz viele Musliminnen und Muslime, die sich nicht an das halten. Es steht nicht im Koran, es wird interpretiert aus den Hadithen. Das ist die Sunna, das ist das Leben des Propheten. Das ist auch ganz wichtig für die Ausübung des Islams, aber hat halt nicht denselben Stellenwert wie der Koran. Also, und wenn man über die Sexualität und Sittsamkeit im Islam spricht, dann muss man auch wissen, dass das entstanden ist, vor allem im 19. und 20. Jahrhundert unter sehr großem Einfluss auch von Europa und der Prüderie in Europa. Aber das ist ein Thema, da haben wir keine
4: das
5: Zeit.
4: Das ist ein anderes Thema. Okay.
5: Da gäbe es auch Artikel auf SRF, wenn man mit Liebe, Sex und Allah sucht. Dann findet man das. Also du hast eigentlich gefragt, warum haben die Buben das gemacht, oder? Genau. Und ich bin dann abgebogen in einer Koran-Exegese. Also sie haben das mit religiöser Pflicht begründet. Mhm. Jetzt weiß man aber aus der religionssoziologischen Forschung, dass häufig gerade Jugendliche stärker religiös sind als die Generation nachher. Also die sind religiöser und das verliert sich dann mit der Zeit. Das gilt für alle Religionen, nicht nur für den Islam. Und gleichzeitig sagst du natürlich, hat das auch eine gewisse Provokation. Also ich glaube, jeder Muslim, jede Muslimin, die diese Hand, also die sich verweigert, dieses Handgeben nicht macht, weiß, was das auslöst, ja. Oder? Also ist sich der Relevanz und der Reaktion dann bewusst? Vielleicht erst recht jetzt seit dieser Handschlagaffäre von Terwil, oder? Vielleicht vorher nichts. Also ich weiß nicht, ob die beiden Jungs das jetzt in Kauf genommen haben, dass das eine nationale Debatte wird, aber sicher, dass es an der Schule zu reden gibt, oder? Und ich habe auch mit vielen Leuten gesprochen jetzt im Zuge der Vorbereitung dieser Sendung und man hat mir das bestätigt, dass da sicher auch ein großer Teil Provokation drinsteckt und vielleicht auch eine Art Selbstbehauptung, oder? Also man ist in einem Land, man ist gehört zu einer Minderheit, die Religion ist sowieso etwas, das je länger, je weniger sichtbar ist, auch je länger, je weniger Raum hat im öffentlichen Raum, nicht nur der Islam, auch das Christentum,
4: ja, ja.
5: Oder?
4: Eben, dass die Provokation diese Selbstbehauptung als Schwester hat, irgendwie so, dass man sagt, ich bin hier aufgewachsen und kann meine Regeln selber bestimmen.
5: Genau, genau. Und ich kann selbst sagen, wie ich meine Religion lebe, oder? Und das führt dann aber natürlich zu einer großen Debatte, weil, also einerseits, weil Islam, und beim Islam ist immer gleich dieser Verdacht der Radikalisierung, der Gefahr auch durch gewalttätigen Terrorismus, der steht einfach immer im Raum. Und gleichzeitig ist das aber auch eben eine Selbstbehauptung in einer Gesellschaft, die je länger, je weniger religiös ist. Und wenn man religiös ist, ja.
4: Dann sag, wegen Selbstbehauptung, das ist ja doch irgendwie auch ein Rückzug auf konservative Verhaltensweisen. Oder man könnte doch die Selbstbehauptung auch in einem progressiven Islam-Auslegung machen.
5: Ja, das gibt's ja auch. Aber das sorgt dann nicht für eine nationale Debatte. Wobei, das stimmt natürlich auch nicht, weil wir haben jetzt gerade den Fall einer Parlamentarierin im Zürcher Stadtparlament mit Kopftuch, Vera Celik, und die sagt ja, ich bin Feministin, trage Kopftuch, und das ist dann auch wieder Teil einer, also es wird dann auch wieder debattiert. Aber klar, also die konservative Ausrichtung, die wird viel stärker als Bedrohung wahrgenommen der gesellschaftlichen Werte. Wir als aufgeklärte Schweizer Gesellschaft, wir haben uns erarbeitet, dass Frauen und Männer gleichberechtigt sind, dass jede Frau und jeder Mann selbst bestimmen kann, was er und sie will. Und dann kommt diese Religion rein. Also ich bin jetzt sehr in den Stereotypen, oder? Also das ist nicht meine Meinung, sondern dann kommt diese Religion rein und gefährdet das. Das ist die Erzählung, oder? Also, dass diese aufgeklärten Werte irgendwie in Frage gestellt werden. Und das ist dann viel eher ein Teil der Debatte, auch weil es von ganz vielen Seiten gut instrumentalisiert werden kann, als wenn jetzt wenn der schwule Muslim, den es auch gibt, einen Verein gründet für eine Moschee, wo Frauen und Männer gleichberechtigt nebeneinander beten. Das gibt es in der Schweiz auch. Aber darüber lässt sich eben nicht so gut streiten.
4: Ja, und es gibt natürlich auch keine Schlagzeilen. Also
5: es gibt keine Schlagzeilen,
4: wenn es Emotionen, dann verselbstständigt sich was und das lässt sich dann gut, wie du sagst, instrumentalisieren.
5: Genau, und diese Instrumentalisierung, das ist eben ganz interessant, das geht auf ganz vielen Seiten. Also es geht die Instrumentalisierung im Sinne von, diese Muslime gehören nicht zur Schweiz, wir wollen unsere Schweizer Werte bewahren, Angst schüren vor der Islamisierung oder auch berechtigte Ängste vielleicht aufnehmen. Das muss man ja nicht werten. Von rechter Seite, dann gleichzeitig lässt es sich auch gut instrumentalisieren von linker Seite, um zu sagen, hey, aber wir Frauen, wir haben uns unser Recht erarbeitet, gleichberechtigt zu sein. Jetzt geht doch das nicht, dass da zwei junge Männer sagen, sie geben der Frau nicht die Hand, dem Mann aber schon. Das ist auch eine Argumentation, die auch gut funktioniert. Da ist auf ganz verschiedenen Ebenen lässt sich eben das instrumentalisieren. Die Medien profitieren davon, weil es Themen sind, die emotionalisieren, die polarisieren und weil es auch wirklich, glaube ich, geschürt oder nicht, Ängste bzw. Befürchtungen gibt. In unserer diversen Gesellschaft muss man halt viel mehr über Werte diskutieren und was gehört zur Schweiz und was nicht, oder? Also da ist es einfach ein gefundenes Fressen und lässt sich von so vielen Seiten instrumentalisieren, dass es dann eben eine solche nationale große Debatte gibt, über Jahre hinweg, muss man sagen, die es vielleicht bei anderen Themen nicht gäbe.
4: Mhm. Können wir mal ganz kurz, Nicole, ein ganz, ganz kleines Seitenkapitel aufmachen? Ich frage mich, wie ist das mit der Gleichberechtigung? Betrifft das auch andere Religionen? Ja. Sagen wir mal hinduistische oder orthodox-jüdische Kreise.
5: Ja, genau. Das ist ja das Interessante. Das gibt's da auch. Also zum Beispiel traditionelle Hindus geben die Hand auch nicht. Das ist dort einfach auch nicht Usus. Also da, wir kennen die Gäste aus dem Yoga, oder? Die Hände vors Herz,
4: Namaste,
5: oder die Hände gefaltet, Namaste, so begrüßt man sich. Und das wird dann auch sehr respektvoll.
4: Ist ja auch damals irgendwie aktuell geworden, wegen Corona.
5: Genau. Das hat ja auch etwas, was dieses Handgeben als nationale Angelegenheit und als den Schweizer Wert, das wurde ja durch Corona total in Frage gestellt eigentlich. Also ich denke, wir würden heute vielleicht anders diskutieren als vor 10 Jahren. Aber also eben hinduistische Kreise machen vielleicht eher mal das Namaste. Dort ist es aber auch so, dass Männer den Frauen die Hand nicht geben, den Männern aber schon. Also das gibt's dort auch. Und beim orthodoxen Judentum ist es auch so. Da würde ein ultraorthodoxer jüdischer Mann mir jetzt die Hand auch

0: Menschen, die das für sich so interpretieren und das nicht machen und andere schon. Aber interessant ist, dass es da fast nicht diskutiert wird und bei den Muslimen halt schon.
1: Weil es auch die größte Gruppe ist.
0: Genau. Also wir haben natürlich unter 1% jüdische Bevölkerung in der Schweiz und 5-6% Musliminnen und Muslime. Das ist sicher ein Grund, warum es dort eher diskutiert wird. Aber der andere Grund ist schon auch, dass einfach der Islam kontroverser ist. Also die Leute fühlen sich sehr viel stärker bedroht durch die ganze, durch die Anschläge, die terroristischen, wird Islam halt als gewalttätig.
1: Das war ja auch die Zeit damals.
0: Das war die Zeit, genau.
1: Charlie Hebdo also, und so weiter.
0: Ja, genau. Ja. Also vor 10 Jahren Charlie Hebdo war, es war gerade Krieg in Syrien, oder? Es gab die Anschläge in Brüssel. Wir hatten die ganze Diskussion vor 10 Jahren, als diese Handschlagaffäre war, von diesen Jugendlichen, die aus der Schweiz zum IS gezogen sind, um dort zu kämpfen. Diese ganze IS-Propaganda, wir erinnern uns an diese An-Nur-Moschee in Winterthur, wo sich Jugendliche radikalisiert haben. Also vor dem Hintergrund von dieser Stimmung, ich habe mit jemandem gesprochen, der sprach von einem toxischen Klima damals. Vor diesem Hintergrund ist es natürlich nachvollziehbar, dass man Zeichen eines konservativen Islams dann gleich, also dass dann gleich die Alarmglocken angehen und man sagt, radikalisieren sich da zwei Jugendliche? Oder zumal noch einer dieser Jugendliche auch noch ein IS-Video angeschaut hatte auf Facebook. Das war dann die große Diskussion, hat er das ernst gemeint, ging es um die Musik und so weiter. Aber es ist einfach, man muss den gesellschaftlichen Kontext schon anschauen, um zu sehen, vor welchem Hintergrund das passiert ist. Und du hast gefragt, warum denn beim Islam und bei Juden und Jüdinnen und Hindus nicht. Ich glaube, das ist halt der Kontext. Die Musliminnen und Muslime haben immer diese terroristischen Anschläge sozusagen als Rucksack mit dabei, auch wenn sie als europäische Muslime, als Schweizer Muslime, die ja zumeist aus dem Balkan kommen und einen ganz anderen Islam auch leben als vielleicht in Syrien, wo ja auch nicht alle gewalttätig sind. Also das ist da einfach immer dabei. Und wenn man über den Islam diskutiert in der Schweiz, ist immer diese Gefahr durch den Islam mitgemeint, weil es auch instrumentalisiert wird, aber weil das halt auch in den Köpfen einfach da ist. Es ist auch nicht wegzudiskutieren.
1: Ja, Nicole, wenn wir jetzt nochmal ganz zurückgehen auf diese Ursprungsebene, auf die Schule, heißt das irgendwie, dass wenn es um religiöse Konflikte, wenn es um religiöse Themen geht, dass die Verunsicherung immer sehr, sehr groß ist? Heißt das dann auch, dass, ich meine, die Lehrerin oder die Schule hätte auch sagen können, ja, dann lasst's halt, dann gibt mir nicht die Hand, wir machen Namaste oder so. Genau. Aber es ist ja nicht passiert.
0: Also Doch, das ist passiert. Und dann kam es national in die Medien. Aha. Und dann hat der Kanton gesagt, wir machen rechtliche Abklärungen. Die rechtlichen Abklärungen haben ergeben, die Schule kann das einfordern. Und dann hat die Schule sich die Regeln geändert. Also die Schule hatte eigentlich eine pragmatische, sagen die einen, lösen, die anderen sagen falsche Toleranz, das kann man doch nicht durchlassen, oder? Aber die Schule hat auf lokaler Ebene eigentlich mit den beiden Schülern eine Lösung gefunden und durch die nationale Diskussion wurde diese Lösung dann in Frage gestellt.
1: Und wie ging es dann weiter auf kantonaler Ebene?
0: Auf kantonaler Ebene ging es dann so weiter, dass der ältere Schüler, der war damals schon raus aus der Schule und dem jüngeren wurde dann dem wurde gesagt, du musst die Hand jetzt geben. Und dann hat er gesagt, ich mache das nicht. Und dann wurde dem 10 Stunden Sozialarbeit aufgebrummt als Strafe. Und dann ist die Familie vor Gericht mit Hilfe, das finde ich auch noch interessant, so von wegen Instrumentalisierung, mit Hilfe des IZRS, des Islamischen Zentralrats. Ich weiß nicht, ob den Hörerinnen und Hörern das noch ein Begriff ist. Das war diese sehr, sehr konservative, schon salafistische Gruppe von meist Konvertiten, die Islamdebatte ganz lang auch ziemlich dominiert hat, weil sie von den Medien auch viel eingeladen wurde. Und die haben, sobald der Fall publik wurde, haben sich auf die Seite dieser Familie gestellt, haben auch geholfen mit Anwalt und so weiter. Auf alle Fälle hat dann die Familie Rekurs eingelegt und das ging dann bis zum kantonalen Gericht. Und das hat dann aber kein inhaltliches Urteil gefällt, sondern ein formelles, weil der zweite Schüler damals auch schon nicht mehr zur Schule ging.

0: Und das Gericht sagt, das ist gegenstandslos. Es wird. Das heißt, wir haben kein abschließendes Gerichtsurteil, ob jetzt der Handschlag eingefordert werden kann oder nicht. Das ist mal auf schulischer Ebene. Und auf politischer Ebene war es damals so, dass zuerst ein Vorstoß eingereicht wurde, der verlangte, dass man, ich muss schnell das Zitat suchen, dass man, ich zitiere, weltanschauliche Auffassungen und religiöse Vorschriften entbinden nicht vor der Erfüllung bürgerlicher Pflichten. Das hätten die Parlamentarier in die Verfassung des von Basel-Land, war ja in Basel-Land, schreiben wollen. Also man muss das schnell sich überlegen. Also der Handschlag, also die Hand geben, ist eine Erfüllung bürgerlicher Pflicht. Zudem wurde es dann gemacht.
1: Erstaunlich, dass ein Handschlag bürgerliche Pflicht hat. Voilà.
0: Also das ist, da sieht man, wie die Diskussion verlaufen ist, oder? Also da ist das wirklich so? Also kann man die bürgerliche Pflicht nicht erfüllen, wenn man die Hand nicht gibt? Und das wird dann entgegengesetzt religiösen Vorschriften. Das war mal der Vorstoß, der ins Parlament kam, der wurde dann aber total abgeschwächt. Die parlamentarische Diskussion hat dann auch ergeben, dass sowas nicht in die Verfassung gehört. Und rausgekommen ist dann schlussendlich eine Änderung im Bildungsgesetz und das hat Schulleitungen verpflichtet, ich zitiere wieder, wesentliche Probleme im Zusammenhang mit der Integration ausländischer Schülerinnen und Schüler der kantonalen Ausländerbehörde zu melden. Also das ist das, was dann politisch dabei rausgekommen ist.
1: Na gut. Auf kantonaler Ebene, auf nationaler nehme ich an keine, weil ist ja Kantonssache.
0: Genau, gab es einen Vorstoß und der Bund sagte, Bildung ist kantonale Angelegenheit, haben wir nicht zu tun und das wurde dann auch so abgeschrieben mit einer großen Mehrheit. Nur die SVP war dafür da. National tätig zu sein, alle andere Partei nicht.
1: Nicole, was hat sich jetzt eigentlich seither verändert in diesen 10 Jahren? Haben wir mehr Bewusstsein bekommen?
0: Ja, ich glaube auf verschiedenen Ebenen. Also ich würde jetzt mal sagen, auf der schulischen Ebene, du hast es vorher angesprochen, oder? Da ist die Verunsicherung, wenn es um religiöse Fragen geht, immer noch sehr groß. Das hat mir auch ein Wissenschaftler bestätigt, der sich mit dem Fall eingehend beschäftigt hat, Philipp Petmanczyk, der forscht zu religiöser Pluralität in der Schule und der sagte mir, also immer wenn irgendwelche religiösen Konflikte aufkommen, sind Lehrerinnen und Lehrer und Schulleitungen sehr oft einfach überfordert. Also ich kann das sehr gut nachvollziehen, weil man will ja die religiösen Gefühle nicht verletzen, man will respektvoll sein. Gleichzeitig ist es oft etwas, was man im eigenen Leben nicht mehr hat. Also wie macht man das mit der Religion? Dann ist aber immer auch wieder der Verdacht, das wird jetzt nur vorgeschoben. Es gibt eine Broschüre der Universität Luzern mit dem grossartigen Namen «Der Ramadan kommt immer so plötzlich», was natürlich überhaupt nicht stimmt. Aber es zeigt, dass es geht um Themen wie, was mache ich mit Schülerinnen und Schülern, wenn sie müde sind, weil sie im Ramadan fasten zum Beispiel, oder wenn sie auf den Schulausflug nicht mitkommen wollen. Das sind so die Fragen. Und also der Forscher Philipp Petmanczyk sagt, wir brauchen einfach in der Lehrerinnen- und Lehrerbildung noch viel mehr Bildung zur Religion, damit man mit diesen Konflikten besser umgehen kann. Es gibt eben diese Anleitungen, also der Uni Luzern, die haben 25 Workshops gemacht mit 300 Lehrerinnen und Lehrern und Situationen durchgespielt, haben islamische Gelehrte eingeladen, muslimische Menschen in der Schweiz und haben diese Fälle durchdiskutiert. Also es gibt so Beispielfälle, anhand derer man an die man sich halten kann als Schule. Und das kann natürlich bis zu einem gewissen Grad mehr Sicherheit geben, aber wir sind da noch nicht wahnsinnig, wir sind ein bisschen weiter, weil es die Anleitungen gibt als vor 10 Jahren, aber jetzt noch nicht so, dass die Schulen sagen, wir sind wohl damit. Und das hat auch, das haben die letzten Jahre gerade gezeigt, mit dem Nahostkonflikt, der sehr stark auch in die Schweizer Schulen geschwappt ist, wo man antimuslimische Äußerungen hatte, antisemitische Äußerungen hatte. Wie bringt man alles zusammen? Wie geht man damit um? Das sind echt Probleme, die halt die Schulen haben, weil Religion nicht einfach verschwunden ist, sondern immer noch Teil ist der politischen Diskussion, aber auch der gesellschaftlichen Realität.
1: Klar. Also wenn wir von diesem Anfangsimpuls ausgehen, dieser Handschlagaffäre, praktisch gelöst ist es geworden an der Schule, gibt es klare Regeln. Rechtlich war es nicht abschließend geklärt und politisch war es überhöht. Genau. Aber trotzdem sind wir doch sehr viel weiter gekommen.
0: Wir sind sehr viel weiter und ich finde es schon interessant, dass wir auch immer mehr muslimische Stimmen haben, die sich Gehör verschaffen. Wir haben mehr Diversität in den Medien auch. Wir haben eben die Muslime mit Kopf durch die Feministin ist, wir haben den atheistischen Muslim, der sich auch zu Wort meldet und das zeigt einfach eine gewisse Diversität der Gesellschaft, der muslimischen Gesellschaft. Es gibt nicht nur die Radikalen und die gar keine Religion haben und ich glaube, wenn wir das anerkennen und wenn wir mit den Menschen ins Gespräch kommen und nicht immer über die Muslime reden, sondern mit den Muslimen, dann kommen wir eben weiter.
2: Das war der Kulturplatztag vom 28. 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Zu Gast war Religionsredaktorin Nicole Freudiger.
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0: Die Nachrichten von SRF um 16:30 mit Dominik Brandt. Eine Drohne ist in Rumänien in das Dach eines Wohnhauses eingeschlagen. Zwei Personen sind dabei verletzt worden. Das rumänische Verteidigungsministerium sagt, es habe sich um eine russische Drohne gehandelt. Getroffen hat sie ein Haus in der ostrumänischen Stadt Galaz, unweit der Grenze zur Ukraine. Eine Stellungnahme Russlands gibt es bisher nicht. Kurz vor den ersten Berichten zum Drohneneinschlag in Ostrumänien gab es Meldungen über den Fund einer Drohne im Nordwesten des Landes, ebenfalls in der Nähe zur Grenze zur Ukraine. Diese Drohne sei ohne Sprengladung gefunden worden. Zur Herkunft dieser Drohne gibt es keine Angaben. In die Schweiz mit Kurzmeldungen. Die Zürcher SP entzieht ihrem Ständerat Daniel Josic das Vertrauen. Die Partei nominiert Josic nicht für die Wahlen im nächsten Jahr. An der Delegiertenversammlung am Abend gab es 109 Stimmen gegen Josic, 94 stimmten für ihn. In Genf sollen Demonstrationen gegen den G7-Gipfel von Mitte Juni in Frankreich nicht per Gesetz verboten werden. Das hat das Genfer Kantonsparlament entschieden. Die FDP wollte sämtliche Anti-Gipfel-Demonstrationen untersagen, aus Sorge vor Ausschreitungen. Und die Räumung des ehemaligen Munitionslagers mit Holz im Kanton Bern verzögert sich. Neu sollen sie 2 Jahre länger dauern, bis 2047. Das teilt der Bund mit. Der Grund ist, dass die Baubewilligung für sogenannte Schutzbauten gestaffelt werden soll. Zum Eishockey. Die Schweiz steht an der Heim-WM im Halbfinal. Im Viertelfinal bezwingt sie Schweden mit 3:1. Die Schweiz geriet im ersten Drittel in Rückstand, drehte das Spiel danach aber mit Toren von Roman Josi, Denis Malgin und Calvin Türkauf. Ein hart erkämpfter Sieg sei es gewesen, sagt Nino Niederreiter.
1: Wir haben wirklich von Anfang an alles gegeben. Natürlich auch das erste Mal, als wir 1-0 hinten rein waren in einem Turnier. Was uns sicher auch sehr gut getan hat. Wir haben wirklich einen Weg gefunden, zum zurückzukommen. Wir haben wirklich ein cooles Hockey gespielt und bin sehr stolz auf die Mannschaft.
0: Nino Niederreiter nach dem Sieg im WM-Viertelfinal gegen Schweden. Im Halbfinal am Samstagnachmittag trifft die Schweiz auf Norwegen, das seinen Viertelfinal gegen Lettland 2-0 gewann. Im zweiten Halbfinal kommt es zum Duell Kanada gegen Finnland. Das Wetter, es wird sonnig heute bei Höchsttemperaturen von 28 bis 31 Grad. Dazu bläst im Norden eine schwache bis mäßige Bise. Das waren Nachrichten von Radio SRF, verantwortlich Dominik Brandt.
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3: Welchen Einfluss hat die digitale Transformation auf die Gesellschaft, auf die Politik und auch auf die Wirtschaft? Diese Fragen wurden in der Schweiz zum ersten Mal breit wissenschaftlich untersucht mit einem nationalen Forschungsprogramm. Der Präsident der Leitungsgruppe, Abraham Bernstein, ist zu Gast im Tagesgespräch vom Donnerstag.
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5: Herzlich willkommen, Herr Bernstein, bei uns im Tagesgespräch.
6: Guten Tag.
5: Wir reden gerne von dieser digitalen Transformation. Aber ich habe das Gefühl, alle stellen sich etwas anderes darunter vor. Was ist eigentlich eine digitale Transformation?
6: Also was wir seit, wann sind die Computer raus? In den 50er Jahren vom letzten Jahrhundert, da sind die gekommen. Und auf einmal sind sie überall gewesen. Und das führt dazu, dass wir Sachen anders machen, oder? Wir haben alle einen Supercomputer in unseren Hosentaschen. Und das führt dazu, dass wir Sachen anders machen können. Ein Beispiel ist die ganze soziale Medien, Kommunikation. Früher haben wir 20 Minuten aufgeschlagen im Zug. Das machen wir heute wahrscheinlich nicht mehr auf Papier, oder? Sondern wir tun auf dem Handy nachschlagen, wir tun mit anderen kommunizieren, etc. Also einfach die Art und Weise, wie wir zusammenarbeiten, zusammenleben, mit unseren Freunden kommunizieren, hat sich verändert.
5: Also es ist nicht nur ein technologischer Wandel, sondern eigentlich auch ein Wandel von Gesellschaft.
6: Ich glaube, das ist eine der Kernbotschaften. Das ist ein Wechselspiel zwischen der Technologie, die sich verändert, und den Menschen, die diese Technologie interpretieren und nachher auf eine gewisse Art und Weise anwenden und deshalb Gesellschaft verändern, was wiederum die Entwickler beeinflusst, die die nächste Version von dem Produkt machen. Und das hangelt sich so auf und deshalb verändert sich Gesellschaft genauso wie Technologie.
5: Und ihr sagt ja, die Schweiz sei in dieser digitalen Transformation an einem Wendepunkt. Also heisst das, es geht erst jetzt so richtig los?
6: Also das ist immer eine Frage von der Geschwindigkeit. Es geht erst jetzt so richtig los. Ich glaube, was wir haben, ist, dass wir verschiedenste Effekte haben, die jetzt wahrscheinlich gross einen grossen Durchschlag haben. Aber, um nochmal auf die Medien zu kommen, oder? Wir sehen immer weniger Papierzeitungen. Leute konsumieren also ihre Medien immer mehr über ein Handy. Das bedeutet, ich kann es personalisieren. Die Leute schauen, was tut dem SRF vielleicht weh, weniger Fernsehen, sondern schauen viel mehr Streaming-Dienst.
5: Wo SRF ja auch ist, machen ja, so streamen.
6: Ja, genau. Aber das bedeutet, dass wir am Morgen nicht mehr ins Büro kommen oder in die Schule und wir haben alles gleich gesehen, sondern jeder hat etwas anderes gesehen. Und das verändert die sozialen Strukturen, oder? Weil wir sind nicht mehr alle gekommen und haben irgendwie Teleboy geschaut. Ich weiss, jetzt habe ich mich gerade altersmässig eingeordnet. Sondern wir haben alle etwas anderes gesehen und die sozialen Strukturen verändern sich deshalb.
5: Aber warum denn ein Wendepunkt? Also was wendet sich denn?
6: Was sich verändert, ist die Art und Weise, wie Politik funktioniert, wie Politik kommuniziert, wie die Medien arbeiten, das werden sie sicher merken. Sie haben andere Konkurrenz. Wer kontrolliert die Kommunikation eigentlich? Sind das lokale Medien oder geht das mehr auf globale? Der Werbemarkt verändert sich und die Art und Weise, wie wir arbeiten, verändert sich, oder? Wir sind mehr und mehr eigentlich in dauernden Zusammenarbeitszustand mit der Technologie.
5: Gut, also das ist eine Entwicklung, wo zunimmt, wo uns alle betrifft. Und ihr habt jetzt eben mit dem Forschungsprogramm angeschaut, wo die Schweiz steht. Und so kurz gesagt kann man sagen, wir sind parat für das, was kommt.
6: Das ist jetzt eine sehr gute, spannende Aussage. Ich glaube, wir haben noch viele Aufgaben zu machen. Wir haben gewisse Bereiche, da sind wir sehr gut. Also zum Beispiel? In der Forschung sind wir hervorragend. Stanford hat gerade eine Studie rausgegeben, die Uni in den USA, wo sie gesagt haben, dass wir unter der KI-Forschung, oder zum Beispiel, um ein Beispiel rauszunehmen, unter den Besten sind, Anzahl Forschende per Capita, also per Personen, die in der Schweiz wohnen. Aber es gibt andere Gebiete, wo wir, sag mal, eidgenössisch zurückhaltend ein bisschen langsamer sind. Die ganze Frage, wie wir in der Schule zum Beispiel damit umgehen, da gibt es gute Beispiele, aber es gibt auch verzögernde Beispiele. Also ich glaube, das ist ein Mixed Bag. Wir haben ein Aufgabenbüchlein, wo wir sicherlich auch noch anschauen müssen.
5: Ihr habt ja eben die Situation angeschaut, wo das die Schweiz steht. Vor etwa 8 Jahren hat der Bundesrat den Auftrag gegeben, die digitale Transformation wissenschaftlich anzuschauen. Er hat 3 Bereiche definiert, Bildung, Arbeitsmarkt und Demokratie. Und zwischen 2020 und 2025 haben auch Forscherinnen und Forscher in 46 Projekten genau hergeschaut. Und wenn ihr jetzt kurz müsstet für uns zusammenfassen, was ist jetzt die Hauptbotschaft von diesem nationalen Forschungsprogramm?
6: Wenn ich das in einem Satz zusammenfassen müsste, ist das, was sie eingangs gesagt hat. Das ist ein Wechselspiel und wir müssen unsere Verantwortung wahrnehmen und die digitale Transformation mitgestalten. Wir müssen uns entscheiden, um das Beispiel nochmal zu nehmen, was für Medien wollen wir in Zukunft, wie wollen wir über Demokratie kommunizieren, wie wollen wir, dass unsere Schulen sind und dann sicherstellen, dass wir das Steuer an die Hand nehmen und auch steuern und uns nicht treiben lassen.
5: Ich könnte jetzt gemein sagen, da werde ich jetzt noch selber drauf kommen auf die
6: Aussage. Ja, das ist richtig. Ich glaube, es gibt einige Resultate, wo sie das würden behaupten würden. Oder auch könnten. Oder? Der Unterschied zwischen «ich behaupte etwas», das ist, wenn ich eine gewisse Meinung habe, aus dem hohlen Bauch, oder? Und das andere ist, ich habe Daten gesammelt, Fakten erstellt und kann jetzt empirisch nachweisen. Also empirisch heisst, ich habe die Daten gesammelt und kann von denen ableiten, dass etwas so kommt. Und das ist dann eben schon ein Unterschied, oder? Zwischen ich behaupte und ich weiss, weil ich es belegen kann.
5: Also man hat jetzt schwarz und weiss und die Forschung soll ja ein Kompass sein für Politik, Wirtschaft und Verwaltung, eine Richtschnur auch für künftige Massnahmen. Und ihr habt ja aus dieser ganzen Forschung auch 12 Impulse ausgeschafft, also eine Art Handlungsanweisungen. Und ich würde jetzt gerne ein paar anschauen. Im Bereich Bildung zum Beispiel, dort fordert ihr, dass digitale Kompetenzen ein Leben lang gefördert werden sollen. Wie stellt ihr euch das vor?
6: Ja, das ist jetzt eine sehr gute Frage. Weil wenn es Kompetenzen geht, also Fähigkeiten, Skills oder wie man das auch immer nennen will, dann ist ja häufig Schule, Uni, FAs etc. Die meisten von uns sind ja eben nicht mehr in der Schule. gewisse sind nicht rausgekommen, oder? Die arbeiten noch dort. Aber eigentlich die meisten von uns sind im Arbeitsleben. Und ich glaube, was wir dort sehen müssen, ist, dass die Arbeitgeber und aber auch die Arbeitnehmerinnen selbst Verantwortung tragen müssen, sich weiterzubilden, oder? Es ist nicht mehr so, dass die Technik, die vorherrschend ist, am Tag, wo ich meine erste Stelle antritt, auch noch die ist, die am letzten Tag ist. Also, jeder muss sich weiterbilden, jeder muss ein bisschen ein spielerisches Gefühl dafür bekommen, sich damit auseinanderzusetzen. Und das ist eigentlich eine von unseren Forderungen. Wir können nicht erwarten, dass die Leute das einfach so von allein lernen. Wir müssen in die Weiterbildung investieren.
5: Das heisst, der Bau liegt wo konkret?
6: Der liegt nach meiner Meinung sowohl bei den Arbeitgeberinnen, also bei den Firmen, bei den Institutionen, aber auch bei den Leuten selber, dass sie bereit sind, einen Teil von ihrer Freizeit in die Weiterbildung zu investieren.
5: Das ist aber auch wahnsinnig anstrengend, oder? Immer am Ball zu bleiben. Es passiert so viel.
6: Ja, das kann ich Ihnen sagen. Wenn ich nicht Informatikprofessor geworden wäre, sondern in einem anderen Fach, dann müsste ich meine Folien nicht jede Woche anpassen. Aber im Moment ist es tatsächlich so. Am Montag, Dienstag hat ja der Papst etwas zur künstlichen Intelligenz gesagt. Das heisst, ich muss jetzt meine Folien vom Vortag, den ich heute Morgen gehalten habe, schon wieder anpassen, oder? Also da passiert jetzt etwas mit einer so hohen Kadenz. Auf der anderen Seite ist doch das sehr spannend. Ich mache nicht irgendwie 30 Jahre das Gleiche, sondern darf immer etwas Neues anschauen und machen.
5: Gleichzeitig, und jetzt gehen wir in den Bereich Arbeitsmarkt, sollen, das sagen die Rot, Arbeitgeberinnen und Arbeitgeber, die digitalen Kompetenzen von den Arbeitnehmenden besser nutzen. Also heisst das, die werden jetzt wenig genutzt noch?
6: Also, die Frage ist, was ja die Kompetenzen sind, oder? Wir haben ja alle in jedem Beruf haben wir einen Katalog von Tätigkeiten, verschiedenste Tätigkeiten, die wir machen. Wir sitzen ruhig am Tisch und etwas überlegen, wir tun etwas schreiben, wir haben ein Gespräch, wie wir es jetzt haben. Und gewisse von diesen Tätigkeiten verändern sich. Und tatsächlich ist es so, dass zwischenmenschliche Fähigkeiten etc., die man schwerer kann automatisieren kann, vielleicht dann stärker muss nutzen. Weil die dann sozusagen das sind, was uns noch unterscheidet auf dem Arbeitsmarkt.
5: Und die Arbeitgeber müssen genauer heranschauen, für was können wir die Leute noch brauchen? Was können wir nicht automatisieren, sozusagen?
6: Ja, Sie haben jetzt das ein bisschen negativ formuliert, oder? Für was können wir die Leute noch brauchen, oder? Das klingt so, wie wenn man ein Stück ist, das auf der Seite liegt, und ja, für was kann ich jetzt das noch brauchen? Ich glaube, die Arbeitgeber müssen im Wettbewerb sehen, wie können sie sich einen Vorteil durch diese Fähigkeiten erschaffen, die sie da haben. Also, die Fähigkeiten. Also ich komme jetzt wieder auf die zwischenmenschlichen Fähigkeiten, das oder die Fähigkeiten zurückzutreten und über ein Problem nachzudenken und nicht mehr einfach hunderte von E-Mails zu beantworten. Und das ermöglicht allenfalls eine gewisse Differenzierung im Markt.
5: Aber dann würdet ihr sagen, dass sich unsere Jobprofile schon stark werden verändern in den nächsten Jahren?
6: Ich glaube, das ist durchaus so, dass in einige Bereiche werden gewisse von diesen Tätigkeiten wegfallen und neue werden dazukommen. Aber das ist nichts Neues. Wenn Sie sich überlegen, wenn man irgendeinen Film aus den 50er oder 60er Jahren schaut, dann ruft irgendeine Chefin oder ein Chef zum Diktat. Das gibt's ja nicht mehr. Also, jemand, der das KV macht, die lernen nicht mehr Stenografie, oder? Sondern der Job hat sich auch verändert über die Zeit. Und tatsächlich ist das jetzt etwas, was einfach ganz offensichtlich ist, unsere Jobs werden sich ändern.
5: Sie sagen ja auch, und da seht ihr eine Chance von dieser Digitalisierung auf dem Arbeitsmarkt, dass die Stellensuche, da könnte es eine Verbesserung geben, da könnte es einfacher werden und gebiger für uns alle.
6: Also eins von den Projekten hat sich damit auseinandergesetzt, also zwei Projekte haben sich damit auseinandergesetzt, wie kann man Stellensuchende und Stellenanbieter besser zusammenbringen. Und im Moment ist das immer noch häufig so, dass es über eine Jobbezeichnung geht. Oder? Ich bin jemand, der eine gewisse Jobbezeichnung hat und suche einen Job von dieser Job. Also ich suche nach der Bezeichnung. Jetzt ist es aber vielleicht so, dass der Katalog von den Fähigkeiten, die ich habe, in einem Job, vielleicht in einem anderen Job, ganz, ganz brauchbar ist. Ich weiss, ob das ein gutes Beispiel ist, aber ich kratze mir jetzt eins aus dem Hirn aus. Also wenn ich gelernt habe, Uhrmacher zu sein, dann habe ich vielleicht auch ähnliche Fähigkeiten wie als Zahntechniker. Oder? Ich habe gelernt, mit feinen Sachen umzugehen. Vielleicht ist eine Umschulung dort einfacher, als wenn ich etwas ganz anderes lernen muss. Und so kann man sich überlegen, gibt es die Möglichkeit, dass ich ein Match finde in einem Bereich, der nicht mein eigener Bereich ist, also nicht mein angestammter Bereich, aber meine Fähigkeiten nachgefragt werden.
5: Und da hilft Digitalisierung, indem es Plattformen gibt, wo man die Kompetenzen eingibt.
6: Genau.
5: Und die tut dem dann quasi den richtigen Job suchen.
6: Also einer von unseren Forschenden argumentiert, dass die Jobplattformen sich mehr auf Fähigkeiten ausrichten und weniger auf Jobtitel. Genau.
5: Das ist ein Gespräch mit dem Informatikprofessor von der Uni Zürich, der Abraham Bernstein. Er ist der Präsident von der Leitungsgruppe vom Nationalen Forschungsprogramm, das heute präsentiert wird und die digitale Transformation in der Schweiz untersucht. Ein Bereich, den ihr ja auch angeschaut habt, ist Demokratie. Was braucht eine robuste Demokratie in dieser digitalen Transformation?
6: Also jetzt stellt sie eine Frage, die sie eigentlich einem Politikwissenschaftler stellen sollte, was ich nicht bin. Aber ich würde es jetzt mal so formulieren. Eine von den Grundannahmen, die wir haben in unserer direkten Demokratie, ist, dass ich einen informierten Entscheid treffen kann, wenn ich turnen gehe. Also ich werde informiert von den Medien, also von Ihnen und von den anderen Medienhäusern, dass ich nachher kann, aufgrund von meinen Wünschen und meinen Präferenzen, mein Ja oder mein Nein turnen legen. Und was deshalb wichtig ist, ist, dass ich wirklich in der Bandbreite informiert werde, dass ich sowohl das Ja wie auch das Nein habe. Einer von den Kollegen, der auch von der Uni Zürich ist, der Herr Eisenegger, hat zum Beispiel das angeschaut, wie das Jugendliche haben. Und man sieht immer, was hat er gehabt? Ich glaube, 48% von Leuten, die sogenannt news-depriviert sind. Das ist ein schreckliches Wort. Das heisst im Wesentlichen, sie schauen, sie tun keine News mehr konsumieren, keine Neuigkeiten. Und das ist natürlich verheerend. Wenn die Hälfte von unserer Bevölkerung sich nicht mehr informiert über das Tagesgeschehen, dann können sie auch nicht mehr entscheiden, ja oder nein, wenn dann der Moment kommt. Und ich glaube, da liegt es jetzt an uns, uns zu überlegen, wie kann man digitale Mittel so gestalten, dass die Leute wieder anfangen, News zu konsumieren, damit sie können als mündige Bürger ihren Entscheid treffen, wenn dann der Tag kommt.
5: Und liefert er da eine Antwort?
6: Also was der Marc Eisenegger sagt, oder, in seiner Studie zusammen mit seinen Kollegen, ist, dass man die Leute muss systematisch für die Politik begeistern, nicht für die Medien und auch nicht für die Technik, weil wenn sie für die Politik begeistert sind, dann tun sie automatisch anfangen, mehr sich mit den Medien auseinandersetzen und mehr über Medienthemen und wie sollen jetzt welche Social Media und welche normalen, traditionellen Medien oder Qualitätsmedien muss ich jetzt konsumieren, dass sie die Inhalte haben. Das ist
5: das heißt, mehr Staatskund in der Schule und weniger Medienkund?
6: Das ist so eine von den Aussagen, die man Marc Eisenegger aus dem Maul stellen könnte. Ja, genau.
5: Jetzt, ihr habt gesagt, digitale Instrumente können auch helfen, eben vielleicht sogar auch die Legitimität zu verstärken, können helfen, dass sich mehr Bürgerinnen und Bürger auch beteiligen am politischen Prozess. Auch da habt ihr ja ein Beispiel oder, aus eurer Arbeit.
6: Genau. Also, was der NFP 77 hat, wir haben zwei Beispiele, einen von der Uni Bern und einen von der Uni Fribourg, zusammen mit der ETH, wo das im Detail angeschaut haben. Die Studie aus der Uni Bern hat im Kanton Bern eine Gemeinde genommen und die haben im Gemeinde Diskussionen unter allem elektronisch sozusagen vor den Abstimmungen durchgeführt und elektronisch unterstützt. Da haben also 1000 Leute faktisch in jedem Altersbereich zusammen diskutiert, bevor sie die Stimmen in die Urne gelegt haben. Das ist doch wunderbar, oder? Da kann man sich mit Leuten austauschen, wo man sonst nicht würde reden mit denen. Der Stand ist in dem Sinn, gibt's ja nicht mehr überall, oder? Also ich bewege mich die ganze Zeit in meinem eigenen Bubble und rede noch mit den gleichen Leuten. Die Studie von der Uni Fribourg zusammen mit der ETH hat geschaut, ob man gemeinsam kann ein Budget, ich glaube, das war in Aarau, von der Stadt Aarau mitgestalten. Und da haben also viele, viele Leute das Budget mitgestaltet und entschieden, in was für Projekte das investiert wird.
5: Mit digitalen Mitteln.
6: Mitteln. Und das zeigt natürlich, wenn ich kann mitgestalten, dann habe ich natürlich ein viel höheres Gefühl, dass mein Resultat ist, auch wenn ich verliere. Ich kann ja nicht immer gewinnen. Der Steuerkuchen ist ja eingeschränkt gross, oder? Und das gibt eine höhere Teilhabe und das verleiht den Resultaten natürlich eine höhere Legitimität.
5: Aber, und das sagt ihr ja auch, die digitalen Instrumente, eben, die können helfen, aber sie müssen natürlich auch transparent und fair sein. Und wenn wir jetzt den Sprung zu der künstlichen Intelligenz machen, wann ist denn die transparent und fair?
6: Ja, das ist jetzt natürlich eine wunderschöne Frage. Jetzt kann ich Ihnen den Theoretiker kommen und sagen, Fairness ist schwer zu definieren und es gibt verschiedene Definitionen, die können Sie alle nicht erfüllen. Da können Sie zu mir in die Vorlesung kommen, wenn Sie das mehr interessiert. Praktisch gesehen ist sicherlich zu sagen, dass wenn wir den Entscheidungsprozess nachvollziehen können, dass wir etwas transparenter empfinden, als wenn wir das einfach irgendwo reinrühren und unten geht am Schluss ein Entscheid raus. Und es gibt tatsächlich künstliche Intelligenz-Algorithmen, die den Entscheidungspfad klar machen. Das ist nicht das, was wir heute mit ChatGPT haben. Ich glaube, eines von den besten Beispielen sind sogenannte Entscheidungsbäume. Die schauen sich Daten an. Zum Beispiel Passagiere von der Titanic. Und bauen nachher ein Modell auf, wo vorher sagt, überlebt einer oder überlebt einer nicht. Und dann sieht man zum Beispiel, dass die allerentscheidigste Variable ist das Geschlecht von dieser Person. Also wir sind scheinbar Gentlemen auf der Titanic und haben der Frau tatsächlich Vortritt gegeben. Und dann ist bei der Frau so, dass als nächstes Klasse gilt, oder? Also erste Klasse, zweite Klasse, dritte Klasse oder Crew. Also Kate Winslet ist davor gekommen, der Leonardo DiCaprio auf der anderen Seite, oder? Das war ein Mann gewesen, ist dritte Klasse gefahren, der ist nicht davor gekommen.
5: Also so künstliche Intelligenz, wo dir sagen, sie ist nachvollziehbar, aber ganz häufig ist sie ja nicht nachvollziehbar. Da kommt irgendetwas raus und es kommt auch nicht immer das Gleiche raus. Und das macht es ja schwierig, oder? Für Glaubwürdigkeit.
6: Ja, das ist richtig. Wir haben ein neues ein Tool, ein neues Werkzeug, mit dem wir umgehen. Und für das müssen wir jetzt ein Gespür entwickeln, damit wir können verstehen, wann und wie kann ich mich auf das Tool, auf das Werkzeug verlassen. Genauso wie wir uns auf die SBB verlassen in der Schweiz, oder? Dass die mich rechtzeitig von A nach B bringt und in anderen Ländern kann ich mich nicht so genau darauf verlassen, dass der Zug rechtzeitig ankommt. Und genau das Gleiche müssen wir jetzt für die KI. Wir müssen ein Gefühl dafür entwickeln, wann ist mein Verlag korrekt und wenn nicht. Und was es kompliziert macht, ist, dass die KI so keiben viel kann, oder? Also es ist so breit und ich muss jetzt ein Gefühl entwickeln, wann kann ich mich darauf verlassen.
5: Und ihr redet eben von Verlassen und nicht von Vertrauen.
6: Genau. Also Vertrauen ist ein Gefühl, das ich ihnen zum Beispiel entgegenbringe als Mensch, dass sie mich jetzt da nicht ausnützen in dieser Situation, wo ich da vor, weiss ich nicht, wie viele Mikrofone stehen, oder? Das ist ein Gefühl, das einem Mensch gegenüber entgegenbringe. Aber ich muss dieser Maschine nicht vertrauen. Ich muss wissen, bei welchen Tätigkeiten kann ich mich darauf verlassen, dass sie mir das richtige Resultat geht. Und wann muss ich das Resultat hinterfragen?
5: Und wie lernen wir denn das?
6: Ich glaube, da müssen wir uns mit dieser Technologie auf der einen Seite auseinandersetzen, dass wir ihre Grenzen kennen. Dass man eben verstehen, die KI hat immer eine gewisse Wahrscheinlichkeit, also einen gewissen Anteil, wo sie ein Quatsch rauslässt, das ist das, was man eben Halluzinationen nennt, dass sie irgendwelche Fakten erfindet, oder? Und auf der anderen Seite, dass ich dann das mit einer gewissen Skepsis angehe und dann ein Gefühl dafür entwickle, wie häufig ist das bei gewissen Fragen. Wenn ich KI frage, wann fährt der Zug, dann ist das wahrscheinlich weniger häufig als welches Medikament sollte ich jetzt heute Abend nehmen, oder? Was ich vielleicht KI nicht fragen oder je nachdem sollte auch noch ein Arzt fragen oder eine Ärztin.
5: Jetzt kommt ihr ja in diesem Forschungsprogramm zum Schluss, dass Digitalisierung eben ein gesellschaftlicher Wandel ist und dass wir alle müssen an diesem Wandel teilhaben. Politik, Wirtschaft, Gesellschaft. Aber wie viel haben wir denn eigentlich wirklich zu sagen? Also es sind nicht viel mehr die grossen internationalen Plattformkonzerne, Google oder Meta oder Microsoft, die sagen, was durchgeht. Also wie sollen wir uns als Schweiz in diesem Spannungsfeld verhalten?
6: Also ich glaube, auf der einen Seite ist es durchaus so, dass die Firmen eine gewisse Kontrolle haben über die Produkte, die sie produzieren. Auf der anderen Seite liegt es an uns zu entscheiden, wann wir die Produkte nutzen wollen und wann wir sie nicht nutzen wollen. Wir haben in der Schweiz ein grösseres Forschungsprojekt, wo wir ein eigenes Sprachmodell entwickelt. Das ist die Technologie, wo diesen Chatbots, wo ChatGPT, Claude und wie sie alle heissen, darunter liegt, damit wir die Souveränität haben, zu einem gewissen Ausmaß, das selber zu kontrollieren. Und jetzt liegt es an uns, an jedem Einzelnen von uns zu entscheiden, wann will ich die Technologie brauchen und wann nicht. Und ich glaube, da müssen wir uns selber entscheiden. Ein weiteres ist in der Regulierung, oder? Die EU hat ein riesen Regulierungsspektakel, kann man fast sagen, den AI Act rausgegeben, wo genau sagt, was soll die KI dürfen und was nicht. Wir haben es in der Schweiz beschlossen, einen anderen Weg zu gehen, einen redimensionierten, einen kleineren, weil wir denken, die Überregulierung allenfalls die Innovation verhindert. Aber das liegt an uns, das zu entscheiden. Das hat der Bundesrat verkündet, dass er das regulieren will und in welchem Ausmaß. Also das geht durch unseren üblichen Weg.
5: Und was empfehlt ihr dir? Müssen wir strenger regulieren?
6: Ich glaube, wir müssen uns genau überlegen, was für uns gesellschaftlich die roten Linien sind. Was KI soll und was KI nicht soll, das müssen wir uns erarbeiten. Wie sieht es aus mit der Verwendung, eben, ich komme jetzt zurück auf Demokratie und die demokratischen Prozesse, mit der Verwendung von KI, wenn sie irgendwelche News generiert, wie sieht es aus mit den viel besprochenen Fake News, mit den Deepfakes oder Fotos im Zusammenhang mit dem Wahlkampf, da können wir Richtlinien geben. Und die muss man dann aber auch durchsetzen, oder? Weil wenn es keine Konsequenzen hat, dann wird es wahrscheinlich gebraucht.
5: Jetzt können ja auch nicht alle gleich von dieser Digitalisierung profitieren. Auch das hat er angeschaut. Es gibt Verliererinnen und Verlierer. Wer sind das?
6: Also was wir auf der einerseits gesehen, das ist eine Studie von der Uni Basel, ist, dass unter den untersuchten Personen von der Studie von der Uni Basel vor allem die Frauen ihre eigenen Kompetenzen weniger hoch einschätzen und auch die Wichtigkeit, die Kompetenzen zu erwerben, weniger hoch einschätzen und deshalb wahrscheinlich weniger partizipieren an dem Wandel als Männer, die sich vielleicht überschätzen, aber einfach ihre Kompetenzen höher einschätzen. Also da ist sicher eine gewisse Kluft zwischen den Geschlechtern da, was sehr, sehr schade ist. Es ist ja so, dass verschiedenste Alterskategorien verschiedene Affinität zu diesen Technologien haben. Ich muss mal sagen, jüngere Leute gehen da vielleicht eher spielerisch an. Wir sehen es bei uns an der Uni, dass praktisch alle von unseren Studierenden brauchen KI irgendwie in ihrem Studium. Und ich glaube, die Einschätzung, zumindest vor ein paar Jahren, wo wir die Umfrage gemacht haben von den Professorinnen, wie viele von unseren Studentinnen brauchen, das ist doch ein bisschen tiefer gewesen, oder? Also, dass da ein Mismatch da ist. Es ist sicher auch etwas, was man gesehen hat, auf der SEC 2-Stufe ist das, glaube ich, gewesen, wo Studios der Zürich zeigt, da ist ein Mismatch zwischen den Lehrkräften und den Schülerinnen, die das tatsächlich machen. Also wir haben einen Altersunterschied. Und ich glaube, das sind Sachen, die wir überwinden müssen. Wir müssen lernen, mit dieser Technologie ein bisschen spielerisch umzugehen. Und es ist nicht so schlimm, wenn es auch mal falsch kommt. Und das wird. Es wird falsch kommen. Wie gesagt, das sind statistische Maschinen, die machen Fehler.
5: Also, wir sehen Frauen und auch Ältere, die vielleicht weniger im Moment noch profitieren können. Jetzt wissen wir das. Oder jetzt liegt das ganze Forschungsprojekt liegt jetzt auf dem Tisch. Und jetzt, was erhofft ihr euch, was jetzt mit dem passiert?
6: Gut, also jetzt in dieser spezifischen Frage...
5: Allgemein.
6: Ich sage nur, in dieser Frage ist, wir haben jetzt die Impulse auf den Tisch gelegt, oder, die unterstützt sind von diesen Studien, also wo datenbasiert sind, wo man eine gewisse Sicherheit hat, dass sie wohl fundiert sind. Und jetzt liegt es an den Leuten, die Entscheidungen machen, also Entscheidungsträgerinnen, sich zu überlegen, was bedeutet das für uns. Also zum Beispiel der Kanton und den Bund, was bedeutet das im Bildungsbereich, also primär Kanton in dem Zusammenhang. Was bedeutet jetzt das für die Schulen? Was bedeutet das für die Universitäten? Was bedeutet das für die Fachhochschulen? Ich glaube, für Arbeitgeberinnen und Arbeitnehmerinnen bedeutet das, wie können wir sicherstellen, dass die Arbeitskräfte, die wir heute haben, die zum Teil so viel wissen über das Tagesgeschäft, das sehr, sehr schwer ist, aus diesen Leuten, also in eine KI zu tun, dass man sie auch en jour halten, dass sie auch zukünftig für uns noch produktiv sind. Und da geht es nicht nur um das, was sie offensichtlich produzieren, sondern auch das, was sie sonst produzieren.
5: Also wir haben alle ein bisschen etwas zu tun jetzt, wenn ich euch zuhöre. Ihr habt ja quasi noch jetzt lang mit dem beschäftigt. Hat die Arbeit rund um die digitale Transformation auch euren Blick darauf verändert? Also schaut ihr heute ein bisschen sorgenvoller oder ein bisschen sorgenfreier auf das, was kommt?
6: Ich bin ein gnadenloser Optimist, darum bin ich Informatiker geworden, oder? Weil es ist eine Wissenschaft, die sich massiv schnell verändert. Ich bin eigentlich immer noch gleich optimistisch, was die Zukunft anbetrifft. Und ich glaube, es kommen sehr, sehr spannende Zeiten auf uns zu.
3: Das war das Tagesgespräch vom Donnerstag, dem 28. Mai. Zu Gast war Abraham Bernstein, der dieses nationale Forschungsprogramm als Präsident geleitet hat.

0: Die Nachrichten von SRF um 5 mit Dominik Brandt. Auch gegen den Angstgegner gibt es einen Sieg. Die Schweizer Eishockey-Nazi steht im WM-Halbfinal. Daniel Josic wird von seiner Partei nicht mehr nominiert. Die Zürcher SP entscheidet sich gegen ihren langjährigen Ständerat. Und in Rumänien trifft eine Drohne ein Wohnhaus. Sie soll aus Russland abgefeuert worden sein. Das Wetter sonnig mit Höchstwerten zwischen 28 und 31 Grad. Der Schweizer Traum vom ersten Eishockey-Weltmeistertitel lebt weiter. Die Schweiz steht an der Heim-WM im Halbfinal nach einem 3:1 Viertelfinalsieg gegen Schweden. Sportredaktor Christoph Sterchi.
1: Die Schweiz gewinnt auch das 8. Spiel an der Heim-WM. Nach den souveränen Leistungen in den Gruppenspielen gewinnt das Team von Trainer Jan Gadieu auch den Viertelfinal. Ausgerechnet gegen Schweden. Zuletzt hat die Schweiz an Weltmeisterschaften 8-mal hintereinander gegen die Skandinavier verloren. Davon, dass Schweden seit Jahren der Angstgegner der Schweizer ist, war im Viertelfinal nichts zu sehen. Die Schweizer traten mit viel Selbstvertrauen an, spielten vor allem ab dem zweiten Drittel mit Intensität und Härte, zum Teil an der Grenze des Erlaubten. Genau das war der Plan der Schweizer, sagt Nino Niederreiter.
2: Ja, wir wussten, wir müssen hart spielen. Die Schweden sind eine extrem gute Mannschaft, haben extrem viel Skill. Und wir wussten, wir müssen hart spielen, dann können wir das Skill ein bisschen wegnehmen von ihnen. Und das haben wir auch gemacht und es war wirklich ein super harter Match.
1: Der 10-fache Weltmeister aus Skandinavien hatte phasenweise keine Chance gegen die starken Schweizer. Die Schweiz spielt nach diesem Sieg zum 3. Mal hintereinander um eine WM-Medaille. Nach 2-mal Silber soll es an der Heim-WM nun endlich Gold sein.
0: Christoph Sterchi. Im Halbfinal trifft die Schweiz am Samstagnachmittag auf Norwegen, das seinen Viertelfinal gegen Lettland 2:0 gewann. Im zweiten Halbfinal spielt Kanada gegen Finnland. In die Politik. Die Zürcher SP entzieht ihrem Ständerat Daniel Josic das Vertrauen. Die Partei nominiert Josic nicht für die Wahlen im nächsten Jahr. An der Delegiertenversammlung am Abend gab es 109 Stimmen gegen Josic, 94 stimmten für ihn. Damit gewinnt der sogenannte linke Flügel gegen die liberale Strömung innerhalb der Zürcher SP. Nach Ansicht des linken Flügels wich Josic zu oft von der SP-Parteilinie ab, gerade bei Asyl- oder Gleichstellungsfragen. Josic sagte nach dem Entscheid zu SRF:
3: «Ich bedauere das natürlich, vor allem eben, weil ich immer eigentlich vertreten habe, dass auch sozialliberale Positionen in der SP Platz haben. Ich habe es heute so gewertet, dass das nicht der Fall ist. Und von dem her müssen wir natürlich als Gruppe überlegen, was das bedeutet und für mich persönlich, was ich machen will.»
0: Noch ist also offen, ob Josic beispielsweise als Parteiloser bei den Wahlen antreten wird. Die Zürcher SP wird eine neue Kandidatur bestimmen. Zuletzt hat Nationalrätin Jacqueline Badran öffentlich erklärt, sie stünde bereit, sollte die Partei das wünschen. Zwei Kurzmeldungen aus der Schweiz. In Genf sollen Demonstrationen gegen den G7-Gipfel von Mitte Juni in Frankreich nicht per Gesetz verboten werden. Das hat das Genfer Kantonsparlament entschieden. Die FDP wollte sämtliche Anti-Gipfel-Demonstrationen untersagen, aus Sorge vor Ausschreitungen. Und die Räumung des ehemaligen Munitionslagers mit Holz im Kanton Bern verzögert sich. Neu soll sie 2 Jahre länger dauern, bis 2047. Das teilt der Bund mit. Der Grund ist, dass die Baubewilligungen für sogenannte Schutzbauten gestaffelt werden sollen. Eine Drohne ist in Rumänien in das Dach eines Wohnhauses eingeschlagen. 2 Personen sind dabei verletzt worden. Das rumänische Verteidigungsministerium sagt, es habe sich um eine russische Drohne gehandelt. Getroffen hat sie ein Haus in der ostrumänischen Stadt Galaz, unweit der Grenze zur Ukraine. Eine Stellungnahme Russlands gibt es bisher nicht. Kurz vor den ersten Berichten zum Drohneneinschlag in Ostrumänien gab es Meldungen über den Fund einer Drohne im Nordwesten des Landes, ebenfalls in der Nähe der Grenze zur Ukraine. Diese Drohne sei ohne Sprengladung gefunden worden. Zur Herkunft dieser Drohne gibt es keine Angaben. Die UNO hat Israel und Russland auf eine schwarze Liste von Ländern gesetzt, denen sexualisierte Gewalt in Konfliktgebieten vorgeworfen wird. Die UNO macht damit eine Drohung wahr. Generalsekretär Antonio Guterres hatte Israel und Russland bereits vor diesem Schritt gewarnt. Trotzdem habe es weitere Vorfälle gegeben, durch russische Truppen im Krieg in der Ukraine und durch Israel in den besetzten palästinensischen Gebieten. Die UNO spricht von Vorfällen und Muster sexualisierter Gewalt. Die UNO-Botschafter beider Länder reagierten empört auf die Nachricht. Israel kündigte an, dass man den Kontakt zu Guterres und dessen Büro abbrechen wolle, und zwar bis zum Ablauf von Guterres' Amtszeit Ende Jahr. Das Wetter von heute Freitag: Es wird sonnig bei Höchsttemperaturen von 28 bis 31 Grad. Dazu bläst im Norden eine schwache bis mäßige Brise. Das waren Nachrichten von Radio SRF, verantwortlich Dominik Brandt.
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6: Mein Name ist Inora Maurer und heute geht's um folgende Themen: Erinnerungen an Blatten. Eine kleine Ausstellung im Lütschenthaler Museum zeigt, wie groß der Verlust von Blatten ist. Dann geht's um ein Schaffhauserdorf, das eine Sondersprache aus dem letzten Jahrhundert aufarbeitet: Lakutisch. Und warum findet Papst Leo weltweit so viel Echo für sein Lehrschreiben, für seine Enzyklika? Heute vor genau einem Jahr hat ein Berg- und Gletschersturz fast das gesamte Walliser Dorf Blatten zerstört. Über 300 Menschen haben auf einen Schlag ihr Zuhause verloren. Wie geht man mit so einem Verlust um? Damit beschäftigt sich eine neue Sonderausstellung im Walliser Lötschenthaler Museum. Sie heißt Erinnerungen an Blatten. Am 1. Juni eröffnet sie. Wir durften uns vorab umsehen. Anna Matjaschewitsch und Mara Schwab.
7: Die Burgerstube ist zerstört, aber der Schlüssel ist gerettet.
8: Thomas Antonietti läuft durch die kleine Ausstellung, zeigt auf die einzelnen Objekte. Es sind Alltagsgegenstände, doch sie waren Teil von Lebensgeschichten.
7: Da ist ein Schindel, man sieht hier noch die Spuren vom Schlamm und so. Also die Schindel ist vom Kirchendach. Das Hochzeitskleid, das ist auf dem See geschwommen. Die Frau hat das sofort erkannt. Das ist mein Hochzeitskleid.
8: Ein paar gerettete Gegenstände hinter Glas, gesammelt von Co-Kurator Thomas Antonietti. Der Rentner kommt selber nicht aus Blatten, wohnt in Visp. Aber er hatte intensiv Kontakt mit den Angehörigen. Immer wieder ringt er um Worte, ist sichtlich mitgenommen von deren Schicksal. Seit über 20 Jahren arbeitet er fürs Museum zusammen mit der Blattnerin Rita Kalbermatten. Antonietti sagt, die Aufgabe des Lütschenthaler Museums sei es, die Geschichte des Tals zu dokumentieren. Nun mit einem Kapitel mehr, einem traurigen.
7: In diesem Fall ist natürlich ein bisschen schwieriger, das ist klar. Das ist klar, da kommen Emotionen drin. Und das ist nicht sehr einfach, ja.
8: Die Ausstellung ist fragmentarisch, schlicht. Es gibt keine dramatische Inszenierung. Das Herzstück sind die Gegenstände und die Erzählungen dazu. Die Blattnerinnen und Blattner kommen in Videoinstallationen zu Wort.
9: Es ist jetzt für mich ergreifend, hier die Gästebücher vom Stort, von unserem Betrieb zu sehen. Ja, das ist 157 Jahre Geschichte.
10: Ich habe hier die Schallung mitgebracht von meiner Großmutter. Die begleitet mich schon mein ganzes Leben lang. Die Schallung hat einfach einen grossen Erinnerungswert für mich an die grosse gehabt.
8: Sei es die Viehglocke, das Taufkleid, die Fasnachtsmaske. Alles brachten die Bewohnerinnen und Bewohner aus eigenen Stücken ins Museum, so der Kurator.
7: Wer keinen Aufruf gemacht, bringt uns eure geretteten Objekte, aber heute nicht. Das hat sich Sorge. Ja, die Leute sind auf Eis gekommen.
8: Neben der Sonderausstellung zeigt das Museum auch Älteres. Gemälde vom Bergpanorama, Objekte aus dem 16. Jahrhundert, allerlei Schnitzereien. Fotos von Blatten vor dem Bergsturz und danach. Es fragt sich, wie einem verschwundenen Dorf gerecht werden.
7: Das ist tatsächlich sehr schwierig. Wir als Museum können die Platte rekonstruieren. Wir haben eine gewisse Interpretation, anbieten an. Was hat das für die Leute bedeutet, das Dorf, das Dorfleben? Oder vielleicht auch mit ihren Zukunftshoffnungen. Das können wir machen, aber natürlich sind da unsere Möglichkeiten als Museum sehr beschränkt.
8: Zeigen, was war und was sein kann. Ein neues Platten soll in ein paar Jahren stehen. Kann ein Museum denn auch Trost spenden, Thomas Antonietti?
7: Nein, ein Museum ist ein Erinnerungsort. Es ist kein Trostspender. Aber wenn die Leute etwas finden, was einen Trost gibt, umso besser.
8: Die vom Bagger zerstörte Kuhglocke, das weggeschwemmte Hochzeitskleid, der kaputte Degen. Sie alle sind Zeugen eines einstigen Alltags im Bergdorf Platten. Jetzt hängen sie im Museum, in einer kleinen, ruhigen Ausstellung, die dennoch zeigt, wie groß und dramatisch der Verlust ist.
11: Die Sonderausstellung Erinnerungen an Platten ist ab dem 1. Juni im Lütschenthaler Museum in Kippel zu sehen. War schucket die Pore? Vermutlich haben sie nur Bahnhof verstanden. Heute verstehen tatsächlich nur noch die wenigsten diese Sondersprache, Lakutisch. Im letzten Jahrhundert war sie im Schaffhauser Dorf Siblingen aber recht geläufig, vor allem unter den dortigen Viehhändlern. Damit sie nicht ganz in Vergessenheit gerät, hat eine Gruppe von Dorfbewohnerinnen und Bewohnern die Geschichte der lakutischen Sprache aufgearbeitet. Entstanden ist unter anderem ein kleines Wörterbuch. Regionalkorrespondent Roger Steinemann.
12: Siblingen ist ein eher verschlafenes Weinbaudorf im Schaffhauser Klettgau. Nicht ganz 1000 Menschen leben hier am Fuß der Randenhügel. Wir treffen Markus Kübler-Monn, langjähriger Dorfbewohner und geschichtsinteressiert. Ihr kennt eine besondere Sprache.
13: Was schucket die Bohren? Ich gebe dir für die Beheime 20 Kadichel, das ist schon soll.
12: Übersetzt, was kostet die Kuh? Ich gebe dir für das Rindvieh 400 Franken. Das ist billig. Markus Kübler hat soeben Lakutisch gesprochen, eine Spezialsprache der ehemaligen Siblinger Viehhändler.
13: Im Prinzip ist es einfach Jiddisch. Das war die Alltagssprache der deutschsprachigen Juden. Deutsch mit hebräischen Ausdrücken gemischt, so wie wir heute Englisch und deutsche Ausdrücke mischen. Und das ist genau das Muster. Man nimmt ein fremdsprachiges Wort und tut es verdeutschen.
12: Warum aber lernten die Siblinger Jiddisch? Dafür müssen wir mehr als 40 Jahre zurückblenden. Öffentliche Viehmärkte gab es in Schaffhausen zwar schon damals nicht mehr, aber 1981 schilderte der frühere Sieblinger Viehhändler Ottmar Müller im Schweizer Radio, wie die lakutische Sprache aus dem Jiddischen entstand.
14: Da ist einfach einzelne Wörter, haben wir daraus noch Bezeichnungen, wenn man sagen, für Kühe, Ross, oder einfach für gute Tiere, schlechte Tiere, Metzgetiere, oder da haben wir da aufgenommen oder einfach abgelassen.
12: Aufgeschnappt bei jüdischen Viehhändlern. Der Warenhandel war nämlich in deren Hand. Andere Tätigkeiten waren Juden lange Zeit gar nicht erlaubt. Um mit ihnen Geschäfte zu betreiben und sich zu verständigen, eigneten sich christliche Viehhändler wichtige jiddische Ausdrücke an.
14: Für eine Kuh hätten sie gesagt, ein Bares. Für eine schlechte Kuh, die bis heute mitgehört hat, wäre eine sogenannte Schochelbares. Oder eine Kuh mit einem schlechten Euter. So hat es geheißen, das ist ein ganzes Lausgedacht.
12: Speziell ist, dass sich viele solche Begriffe in die Alltagssprache des Dorfes einschlichen. Dies, weil in Siblingen im 20. Jahrhundert besonders viele Viehhändler lebten. Über die Gründe muss man spekulieren. Markus Kübler vermutet heute einen Zusammenhang mit einer Krise des Rebbaus zu Beginn des 20. Jahrhunderts. Besonders kinderreiche Familien wanderten aus oder suchten sich ein neues Tätigkeitsfeld, zum Beispiel eben den Viehhandel.
13: Siblingen haben vor allem mit Säuen gehandelt, weil das ist bei all den vielen jüdischen Viehhändlern ist das die Machtlücke gewesen. Sauen sind unreine Tiere im Judentum und die haben nicht mit Sauen gehandelt.
12: Heute ist das Lakutisch-Dabbere in Siblingen praktisch verschwunden. Nur einige der ältesten Dorfbewohner verstehen es zum Teil noch. Gesprochen werde aber nicht mehr von Olef Beis Gimmel für 1, 2, 3 oder vom Uspes für Restaurant.
13: Aber bestimmte Begriffe sind im Dorf noch geläufig. Also ich kann räumen, das heisst, ich kann schauen. Das verstehen und brauchen die Leute auch. Aber insgesamt, ich habe 140 Wörter gefunden, ist von dem nicht mehr so viel übrig. Weil ja mit dem Wegfall vom Viehhandel eigentlich die Sprache auch überflüssig geworden.
12: Eine kleine Arbeitsgruppe um Markus Kübler hat sich nun der lakutischen Sprache angenommen. Sie hat vor wenigen Tagen ein Magazin zur Dorfgeschichte samt Wörterbuch herausgegeben. Auch wenn die Sondersprache praktisch ausgestorben ist, in Vergessenheit soll sie nicht geraten.
11: Das Lakutische, eine fast vergessene Sondersprache aus Sieblingen im Kanton Schaffhausen. Von Schaffhausen nach Lausanne. Dort läuft aktuell Un spectacle de droite, ein bewusst rechtes, satirisches Spektakel mit Vincent Cuchol. Vielleicht kennen Sie ihn aus dem Kino als Westschweizer Polizist im Film Bonjour Ticino. Caroline Lüchinger hat heute Morgen mit unserem RTS-Kollegen Thierry Sartoretti gesprochen über dieses Spectacle de droite mit Vincent Cuchol.
15: Diesmal sehen wir ihn ganz anders, elegant gekleidet, mit Schnurrbart und er heißt Reto Zehnhäusern, hier an einem Ausschnitt.
16: Guten Abend und herzlich willkommen zu dem außergewöhnlichen Event. Heute gebe ich Ihnen exklusiv die Möglichkeit, Ihren Horizont zu erweitern und die Welt da draußen besser zu verstehen.
17: Vincent Cuchol hier als Reto Zehnhäusern in seinem Theaterstück in Lausanne. Versteht ihn das Publikum in Lausanne oder ist das Stück hauptsächlich für Deutschschweizerinnen und Deutschschweizer gedacht?
15: Wissen Sie, er selbst spricht kein Deutsch. Wie damals übrigens seine Figur im Film Bonjour Ticino. Seine erste Zeile hat er auswendig gelernt. Die nächsten 90 Minuten werden nur auf Französisch gesprochen, allerdings mit einem ziemlich ironischen und arroganten Zürcher Akzent.
17: Klingt eigentlich noch witzig. Thierry, wer ist dieser Reto Zehnhäusern in Un spectacle de droite?
15: Reto Zehnhäusern klingt nach Oberwallis, aber kommt ursprünglich aus dem Kanton Aargau. Top-Manager, Investmentkönig, Trader und er lebt, wo es sich lohnt. Also zwischen Zürich, Dubai, London, der Karibik und natürlich überall dort, wo es keine Steuern warten. Er steht für einen Kapitalismus

0: mit Vincent Veillon. In der Westschweiz sind die beiden längst Kult, vor allem dank ihrer Parodien. Man hört sie im Radio bei Couleur 3 oder RTS Premiere und man sieht auch im Fernsehen ihre Sendung 26 Minuten, also ist ein großer Erfolg. Ein Duo, das ein bisschen an Jacopo und Müller erinnert.
1: Rein satirischer Humor. Also, ich höre da auch einen satirischen Seitenhieb heraus in Richtung Zürich und die Deutschschweiz.
0: Ja, die Westschweizer und ihre Minderheitssprachenkomplex. Klar, das Ganze ist voller Klischees. Ob sie realistisch sind, darüber kann man diskutieren.
2: Vincent Cuchol ist mit seinem Stück aktuell noch in Lausanne zu sehen. Nächstes Jahr geht er mit dem Spectacle de Droite auf Tournee in die Deutschschweiz mit Halt im Volkshaus Zürich.
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2: Der Papst warnt vor künstlicher Intelligenz, vor digitaler Sklaverei durch Tech-Oligarchen, geißelt Krieg und Ausbeutung. Eigentlich nichts Neues. Aber das Erstaunliche heute ist, die Welt hört zu und reagiert sogar darauf. Selbst die US-Regierung lenkt ein und KI-Unternehmen stimmen bei, wenn der Papst in seinem ersten großen Lehrschreiben KI-Regulierung fordert. Wieso findet sein Lehrschreiben, diese Enzyklika, so viel Echo? Mit dieser Frage hat sich SRF-Religionsredaktorin Judith Wipfler beschäftigt. Und Beatrice Kern hat sie befragt.
4: Ja, von so viel Interesse an einer Papstenzyklika, da warst sogar du überrumpelt, stimmt's?
5: Stimmt wirklich. Also vor einer Woche kannten nur wenige das Wort Enzyklika und jetzt ist diese Enzyklika ein globaler Hype. Ja, der Inhalt, der ist ja auch brandaktuell und auch relevant für die Menschheit, aber das waren frühere Enzykliken ja eigentlich auch. Also in dem Sinn bleibe ich überrascht von diesem Echo.
4: Ja, wie kommt's? Also wieso gelingt es plötzlich mit dem Transport kirchlicher Botschaften in die Weite, gerade auch in die säkularisierte Welt?
5: Ja, das stimmt schon. Also die säkularisierten Gesellschaften kümmerten sich kaum um die vielen Klima- und Friedensappelle der Kirchen und der Päpste bisher. Aber im globalen Süden, wo die Kirchen stark sind, ist das anders. Also in beiden Amerikas, in Teilen Afrikas, in Asien, da zählen Papstworte. Und nun mit seinem humanistischen Manifest, wie es auch schon genannt wird, erreicht Papst Leo weitere Kreise von Menschen guten Willens, auch im globalen Norden.
4: Um Ostern herum, da hat der Papst schon dem US-Präsidenten Trump die Stirn geboten und den Iran-Krieg kritisiert. Hat ihm das geholfen, dass er so einen weltpolitischen Ruf erwerben konnte?
5: Ich denke schon, da hat er politische Statur gewonnen. Er wurde global bekannter, so als Antikriegspapst. Und damit wurde der Papst selbst für viele Nicht-Katholiken schon fast so etwas wie ein moralisches Weltgewissen. Jetzt konnte er nachdoppeln mit dieser Enzyklika. Die war wohl durchdacht, gestützt von und auf Expertinnen und Experten. Und clever präsentiert war sie auch noch, diese Enzyklika zur Bewahrung des Menschlichen.
4: Clever präsentiert, sagst du. Wie meinst du das genau?
5: Ja, perfekt passend fürs mediale Zeitalter. Das kann der Vatikan. Also anders als früher bei solchen Präsentationen, da gab's langatmige, theologisch verschnörkelte Reden hochaltriger Kardinäle. Und jetzt gab's ein ergreifendes Imagevideo und da habe ich euch einen kleinen Tonausschnitt von mitgebracht.
6: Gli sviluppi dell'intelligenza artificiale che comportano nuove sfide per la difesa della dignità umana, della giustizia e del lavoro.
5: Ja, dieses Video zeigt dann Menschen auf dem ganzen Globus, allen Alters und Hautfarben, wie sie leiden an Hunger, an Krieg, an Umweltzerstörung und wie sie sich dann aber im menschlichen Zusammenstehen auch wieder Hoffnung schenken. Also die Botschaft, die Menschheitsfamilie muss zusammenarbeiten, um die Kontrolle über KI und das Leben wieder zu gewinnen, sonst gehen wir alle drauf. Also diese ganze Präsentationsveranstaltung, das war schon clever gemacht.
4: Ja, inwiefern, das möchte ich jetzt schon wissen.
5: Ja, waren auch ganz viele Frauen da, die sprachen. Und Papst Leo war persönlich da, das war ein Novum, das ist sonst eben nicht der Fall. Er ist da aufgetreten, alles wurde live übertragen, er sprach dann auch Englisch. Dann neben sich hatte er einen notabene atheistischen Mitbegründer, der einer KI-Firma von

0: Topic war das. Und auch der Termin war goldrichtig gesetzt. Pfingstmontag, das Fest der Offenbarung des Heiligen Geistes. Und an Pfingstmontag ist in den Medien newsmäßig nicht so viel los. Und so kam es dann auch, dass eine Papstenzyklika Platz kriegt in einer Tagesschau. Also wann hat es das je gegeben in letzter Zeit?
1: Das klingt jetzt nach einer ausgepufften Medienstrategie. Aber trotzdem, spätestens seit dem 20. Jahrhundert ist doch der Papst keine Weltautorität mehr.
0: Das dachte ich auch. Aber offenbar ist da trotz allem, was da am Image auch kratzt, der römisch-katholischen Kirche und des Papstes, da ist doch noch eine Menge Restautorität vorhanden. Und darauf beziehen sich Milliarden Menschen aktuell. Und augenscheinlich sind sie auch dankbar, wenn es wie hier um die Menschenrechte geht.
2: Religionsredaktorin Judith Wipfler zum weltweiten Echo auf die Enzyklika des Papstes zum Umgang mit KI. Und von KI nun zu menschengemachter Musik. Von der schweizerisch-albanischen Musikerin Elina Duni. Sie hat neue Musik veröffentlicht, zusammen mit dem britischen Gitarristen Rob Luft. Es ist das erste Album, das sie im Duo veröffentlichen. Ein Album, das den Versuch thematisiert, nach dem Mond zu greifen. Musikredaktorin Aline Stadler hat sich Reaching for the Moon angehört.

0: ersten Klänge von Elina Dunis und Rob Lufts neuem Album. Sie gehen schon unter die Haut.
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0: Reaching for the Moon ist eine Neuinterpretation von Irving Berlins Jazz-Standard und es eröffnet das Album auch thematisch. Die Nacht, die Dämmerung, der Mond durchstreifen die einzelnen Stücke. Auf dem Album finden sich traditionelle Lieder aus unterschiedlichen Ländern und Sprachen. Wir hören Jazzsängerin Elina Duni Französisch singen, Albanisch, Englisch und Italienisch. Elina Duni wurde in Tirana geboren und ist im Alter von 10 Jahren nach Genf gekommen. Die heute 45-Jährige bringt einen reichen Fundus an folkloristischen Liedern mit und webt diese mit Jazz-Elementen zusammen. Wie aus einem Guss wechselt sie die Sprachen und drückt die Atmosphäre, die Stimmungen der Stücke in den Vordergrund. Layli Lullaby heißt dieses Stück, geschrieben von der persischen Komponistin Mahsa Wadad, hier mit Handperkussion von Elina Duni. Und an der Gitarre ihr musikalischer Duopartner und zugleich Lebensgefährte Rob Luft. Der britische Komponist und Gitarrist veröffentlicht auch Solo-Musik und wurde im letzten Jahr als Instrumentalist of the Year der Parliamentary Jazz Awards gewürdigt. Das charakteristische Gitarrenspiel von Rob Luft, atmosphärisch und pointiert, reagiert es auf die Gesangsstimme. Rob Luft und Elina Duni lernten sich 2017 am Montreux Jazz Festival kennen und haben bereits 2 Alben zusammen veröffentlicht, jeweils im Quartett mit dem Flügelhornisten Mathieu Michel und Fred Thomas am Schlagzeug und am Klavier. In «Reaching for the Moon» rückt das Kernduo nun in den Vordergrund. Mit Stimme und Gitarre. Die instrumentale Besetzung ist reduziert, der Dialog intim. Die Musik haben Rob Luft und Elina Duni in Südfrankreich, in den Studio La Buisson, aufgenommen, begleitet von Manfred Eicher, dem Produzenten des Jazzlabels ECM aus München.
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0: Nebst Jazzklassikern und traditionellen Liedern sind 3 Eigenkompositionen auf dem Album enthalten, darunter dieses Stück «Foolish Flame», verspielt und mit einer Portion Leichtigkeit, die gut tut. Ob Cover oder Eigenkompositionen spielt beim Hören aber eine untergeordnete Rolle. Im Zentrum steht die Textur der Stücke, die persönliche Handschrift von Duni und Luft. Sie unterstreichen feinfühlig das Thema, welche die Musik auf dem neuen Album durchstreift. Das Bedürfnis nach Verbundenheit.
2: Das neue Album von Elina Duni und Rob Luft heißt «Reaching for the Moon» und es ist beim Label ECM Records erschienen. Und das war's für den Moment aus Kultur und Gesellschaft. Mein Name Enora Maurer.

0: Die Nachrichten von SRF um 5:30 mit Dominik Brandt. Wir beginnen mit Eishockey. Die Schweiz steht an der Heim-WM im Halbfinal. Im Viertelfinal bezwingt sie Schweden mit 3:1. Die Schweiz geriet im ersten Drittel in Rückstand, drehte das Spiel danach aber mit Toren von Roman Josi, Dennis Malkin und Calvin Türkauf. Ein hart erkämpfter Sieg sei es gewesen, sagt Nino Niederreiter.
1: Wir haben wirklich von Anfang an alles gegeben. Natürlich auch das erste Mal, wo wir 1-0 hinten drin waren in einem Turnier. Was uns sicher auch sehr gut getan hat. Wir haben wirklich einen Weg gefunden, zum zurückzukommen. Wir haben wirklich ein cooles Hockey gespielt und bin sehr stolz auf die Mannschaft.
0: Nino Niederreiter nach dem Sieg im WM-Viertelfinal gegen Schweden. Im Halbfinal am Samstagnachmittag trifft die Schweiz auf Norwegen, das seinen Viertelfinal gegen Lettland 2:0 gewann. Im zweiten Halbfinal kommt es zum Duell Kanada gegen Finnland. In die Politik. Die Zürcher SP entzieht ihrem Ständerat Daniel Josic das Vertrauen. Die Partei nominiert Josic nicht für die Wahlen im nächsten Jahr. An der Delegiertenversammlung am Abend gab es 109 Stimmen gegen Josic, 94 stimmten für ihn. Damit gewann der sogenannte linke Flügel gegen die liberale Strömung innerhalb der Zürcher SP. Josic sagte nach dem Entscheid zu SRF:
2: «Ich bedauere das natürlich, vor allem eben, weil ich immer eigentlich vertreten habe, dass auch sozialliberale Positionen in der SP Platz haben. Ich habe es heute so gewertet, dass das nicht der Fall ist. Und von dem her müssen wir natürlich als Gruppe überlegen, was das bedeutet und für mich persönlich, was ich machen würde.»
0: Noch ist also offen, ob Josic beispielsweise als Parteiloser bei den Wahlen antreten wird. Die Zürcher SP wird eine neue Kandidatur bestimmen. Zuletzt hat Nationalrätin Jacqueline Badran öffentlich erklärt, sie stünde bereit, sollte die Partei das wünschen. Eine Drohne ist in Rumänien in das Dach eines Wohnhauses eingeschlagen. Zwei Personen sind dabei verletzt worden. Das rumänische Verteidigungsministerium sagt, es habe sich um eine russische Drohne gehandelt. Getroffen hat sie ein Haus in der ostrumänischen Stadt Galaz, unweit der Grenze zur Ukraine. Eine Stellungnahme Russlands gibt es bisher nicht. Kurz vor den ersten Berichten zum Drohneneinschlag in Ostrumänien gab es Meldungen über den Fund einer Drohne im Nordwesten des Landes, ebenfalls in der Nähe der Grenze zur Ukraine. Diese Drohne sei ohne Sprengladung gefunden worden. Zur Herkunft dieser Drohne gibt es keine Auskunft. Das Wetter heute Freitag, es wird sonnig bei Höchsttemperaturen von 28 bis 31 Grad. Dazu bläst im Norden eine schwache bis mäßige Bise. Das waren Nachrichten von Radio SRF, verantwortlich Dominik Brandt.
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4: Hier geht's weiter mit dem Podcast AD Blatten, ein Dorf verliert seine Heimat, von Newsplus Hintergründe. Woher kommst du eigentlich?
5: Von Blatto, das ist ein kleines Dorf in der Nähe von Gampel. Meistens habe ich Open Air Gampel gebrungen.
4: Eine Frage, bei der Jelena früher nicht lange überlegen musste. Heute ist die Antwort etwas komplizierter. Nicht mehr nur eine Ortsangabe, sondern eine ganze Geschichte. Und diese Geschichte zu erzählen, darauf hat Jelena nicht immer Lust.
5: Mittlerweile sage ich bewusst zuerst aus dem Wallis. Und wenn es dann noch nachfragend, lötschen Tal.
4: Jelena hofft dann, dass diese Antwort reicht, dass das Gegenüber nicht weiß, was im Lötschental passiert ist oder nicht realisiert, dass Jelena aus dem Dorf kommt, das unter einem großen Schuttkegel liegt.
5: Wenn ich es checke, dann ist es halt so. Aber ich tue nicht mehr bewusst. Also ich sage auch nicht mehr, ich komme von Plateau. Das mache ich nicht mehr.
4: Es sind zu viele Fragen, die dann kommen. Manchmal hat Jelena keine Antwort darauf. Sie will auch nicht ständig über den Bergsturz reden. Ab und zu tut es Jelena gut, wenn niemand weiß, was sie erlebt hat oder woher sie kommt. Und auch deshalb ist sie nach Davos gezogen.
6: Ich habe einfach das Gefühl, ich muss einmal weg von dem allem her.
4: In dieser Folge besuche ich Jelena in Davos. Ich will wissen, wie es ihr dort geht. Und ich frage mich, ob sie dort so etwas wie ein neues Zuhause gefunden hat. Für Nicole ist direkt nach dem Bergsturz klar, ihr Zuhause ist Blatten. Sie will zurück.
7: Weil ich einfach das Herz habe, weil mir einfach, es ist ja da gefallen, für mich war das das Paradies, ich hätte mir nichts anderes vorstellen können.
4: Aber jetzt, ein Jahr nach dem Bergsturz, zweifelt Nicole.
7: Wer sagt, dass wir in 5 Jahren können bleiben? Du musst ja wieder darüber nachstudieren. Da sind 30, 40 Familien, aber alle nach der gleichen Zeit wollen bleiben. Du musst ja dann noch die Firma haben, die Zeit haben.
4: Der geplante Wiederaufbau von Blatten löst Unsicherheit aus. Und auch Diskussionen darüber, wie das neue Blatten aussehen soll.
7: Das ist schon menschlich, jeder will nicht das Gleiche haben.
4: In der Schweiz war direkt nach der Katastrophe die Solidarität groß. Aber einige Monate später sehen viele einen Wiederaufbau von Blatten kritisch.
8: Es werden die Frage für mich gestellt, ob man nicht müsste sagen, wir vergessen es, wir siedeln die Leute um.
4: Das hier ist Ade Blatten. Ein Dorf verliert seine Heimat. Eine SRF-Podcast-Serie von News Plus Hintergründe. Recherchiert von Sabine Steiner, Oliver Carrison und mir, Vanessa Leder-Gerber. Ihr hört die 4. und letzte Folge. Der Neuanfang.

0: Ein Jahr ist nun vergangen seit dem Bergsturz in Platten. Und Jelena Kalbermatten hat einen Teil davon in Davos verbracht. Sie ist nach Davos gezogen, um hier als Skilehrerin zu arbeiten.
1: Also ich bin mit meinen Eltern mit dem Camper gekommen.
0: Die Eltern helfen ihr, die wenigen Sachen, die sie seit dem Bergsturz noch hat, in die neue Wohnung zu tragen, wo Jelena dann auch ihre neuen WG-Kolleginnen kennenlernt.
1: Ich hatte die vorher noch nie gesehen. Und ja, das war eigentlich recht cool gewesen. Wir haben es, glaube ich, auf Anhieb eigentlich gut verstanden. Also ich finde, man kann es, wie, das kann ja euch mega daneben gehen, wenn man so einen WG hat mit Menschen, die man nicht kennt. Und das war im Tisch nicht so der Fall gewesen. Das war cool gewesen.
0: Jelena checkt an diesem ersten Tag direkt auch noch die Langlaufloipe aus.
1: Also der hat noch geschneit und das sind so alle beim Weiss gewesen. Und das ist etwas, was ich allgemein, das finde ich etwas so Schönes.
0: Davos hinterlässt bei Jelena einen richtig guten ersten Eindruck. Also wirklich einen richtig guten.
1: Wow, eigentlich bin ich so richtig begeistert von allem gewesen.
0: Jelena ruft ihren Freund an, der nicht mit nach Davos gekommen ist.
1: Er hat das Telefon abgenommen und er hat gedacht, Scheiße, die kommt nie mehr zurück.
0: Nicole lebt jetzt mit ihrer Familie in Wiela, im Nachbardorf von Platten.
2: Wir sind hier in einer Wohnung, wo der ehemalige Chef von meinem Mann ist. Der ist extra für uns in ein Studio gezogen, also er hat uns sein Leben umkrempelt für uns.
0: Die Familie ist dankbar, hier in dieser Wohnung in Wiela leben zu können. Gleichzeitig sind es gemischte Gefühle.
2: Wir fühlen uns ja wohl, wir dürfen euch bleiben, aber du bist einfach gleich, es ist nicht deins, es sind nicht deine Sachen. Wenn die Kinder etwas kaputt machen, und reagierst vielleicht gerade ein bisschen über, weil es halt einfach nicht deins ist. Meine eigenen Sachen, du sagst, ja, es ist jetzt gleich, mein Kind hat da so Spuren haben, aber es ist einfach nicht deins.
0: Und «deins», das ist für Nicole vor allem Platten. Und irgendwie sieht sie sich auch in der Verantwortung als Präsidentin der Blasmusik.
2: Mein Ziel ist, dass wir jetzt Platten wieder immarschieren, dass die Vereine behalten bleiben. Und wenn die Vereine kaputt gehen, gibt es auch kein Stubelfleben mehr.
0: Vor allem der Gemeindepräsident Matthias Bellwald macht sich für das Dorfleben stark.
3: Wir müssen verhindern, dass es einen Exodus gibt hier aus dem Tal, dass die Leute den Kopf hängen.
0: Matthias Bellwald ist das Gesicht des Wiederaufbauprojekts in Platten. Er hat ein ganzes Team an seiner Seite und eine klare Vision. Er überlegt sich genau, wie er die Menschen aus Platten dafür begeistern kann.
3: Die Visionen kannst du am besten mit Bildern machen. Dann habe ich sehr rasch meinen Vizepräsidenten angesetzt mit dem Team. Auf der Faktenlage, die wir haben, faktenbasiert, auf der mutmasslichen Gefahrensituation, die wir noch haben, ein Bild vom neuen Platten. Eine Vision zu zeichnen.
0: Diese Bilder stellt Bellwald zum ersten Mal an der Gemeindeversammlung vor, schon 2 Wochen nach dem Bergsturz, in der Turnhalle von Wiela. Auf einem Bild steht dieser Satz, den alle noch im Ohr haben. Wir haben unser Dorf verloren, aber nicht unser Herz. Auf einem anderen steht, ohne Ziel ist jeder Weg falsch. Und auf den Bildern sieht man, wo die neue Kantonstraße gebaut werden könnte, wo es Platz hat für neue Häuser. Es sieht ziemlich dicht aus und man sieht vor allem den Dorfkern mit Kirche.
3: Neuplatten muss ein Dorf sein, das Charakter hat. Persönlich denke ich, das muss ein Wohndorf geben, nicht ein Feriendorf. Es soll ein Wohndorf geben. Ich glaube, das sagt schon viel über den Charakter uns.
0: Und Matthias Bellwald glaubt auch zu spüren, was der Bevölkerung wichtig ist.
3: Die hätten sicher gerne eine Begegnungszone, einen Dorfplatz, Dorfinfrastruktur, vom Gemeindehaus bis zur Gemeindekanzlei, ist ein Dorfladen über die Kirche.
0: Ein richtiges Dorf eben. Das Bild vom neuen Platten macht Hoffnung. Es gibt Perspektive. Das Ziel von Matthias Bellwald ist ambitioniert. Ab 2029 sollen die ersten in die neuen Häuser. Ab 2030 soll das ganze Dorf stehen. Aber es gibt noch große Herausforderungen. Zum Beispiel das Geld. Es sind zwar fast 70 Millionen Franken an Spenden zusammengekommen, ein Teil davon ist auch für ein neues Platten gedacht. Aber das reicht bei weitem nicht. Insgesamt gehen erste Schätzungen von mehreren hundert Millionen Franken Kosten aus. Allein der Kanton Wallis rechnet für sich mit rund 100 Millionen Franken. Und das ist noch vorsichtig geschätzt. Es könnte auch deutlich teurer werden für den Kanton. Und dann ist da eben der Zeitplan. Für Nicole klingt er etwas gar ambitioniert.
2: Der Zeitplan ist sicher sehr sportlich, muss ich sagen. Also ich kann mir nicht vorstellen, dass er wird eingehalten kommen. Es ist natürlich mit einer Versicherung und mit diesen 5 Jahren fast so ein bisschen Pflichtfrist. Aber das muss man halt davor zu noch sehen, wie es weitergeht.
0: 5 Jahre. In dieser Zeit müssen die Plattnerinnen und Plattner im Wallis wieder bauen oder ein neues Haus oder eine neue Wohnung kaufen. Nur wenn sie diese Frist einhalten, zahlen die Versicherungen den Höchstbetrag aus. Die Versicherungen sagen zwar, sie seien bei den Menschen aus Platten kulant, aber trotzdem gibt es viele offene Fragen.
2: Wie geht das weiter? Wie ist der Ablauf? Wie kaufen wir einen Boden? Dürfen wir nachbauen, was wir wollen? Oder werden einfach von der Gemeinde vorgegeben, die Bauten oder so?
0: Und nicht nur ihre eigene Situation beschäftigt Nicole.
2: Geht mal schon weiter, wir sind nachher am Gemeinde ein. Wie ist das finanziell überhaupt machbar nachher? Es sind weniger Leute. Kosten in meinen Hosen im Moment halt eine immense Zahl da mit dem ganzen Zeug. Es sind einfach so viele Fragen, die dich noch verunsichern.
0: Auch wo genau Platten wieder aufgebaut wird, ist jetzt ein Jahr nach der Katastrophe noch nicht ganz klar. Und dann ist da die Frage, was eigentlich die Bevölkerung von Platten will. Die Menschen haben ganz unterschiedliche Ansichten und Interessen. Das kann zu Konflikten führen. Nicole ist es wichtig, dass diese Konflikte den Prozess nicht blockieren.
2: Ich muss halt die Diwats da tagelang und stundenlang daran arbeiten und unterstützen und auch nicht unnötig noch mehr Steine in den Weg legen, wenn man so sagt.
0: Ich habe mir diese Frage immer wieder gestellt. Kann eine Heimat überhaupt wieder aufgebaut werden? Kann etwas Neues, etwas Altes, das so wichtig war, ersetzen? Nicole hofft es. Jelena hingegen glaubt nicht wirklich daran.
4: Ich finde es ein liebes Plateau gibt. Das alles, was wir haben, das gibt es einfach gar nicht mehr.
0: Sie kann sich nicht so recht vorstellen, dass sich Platten 2.0 wieder wie Heimat anfühlt.
4: Da waren wir zuerst mal gesoffen, da waren wir zuerst mal getanzt. Da war ich zuerst mal geküsst. Keine Ahnung. Das existiert alles nicht mehr. Und ich glaube, ja, egal wo ich jetzt gerade wohne, da bin ich ja nicht aufgewachsen.
0: Jelena weiß nicht, ob sie zurückkommt, wenn es Platten wieder gibt.
4: Ich glaube, ich lasse das einfach auf mich zukommen und los auf mein Herz, ob ich will oder nicht. Weil es wird sicher nicht mehr so, wie es war. Ich glaube, von der Vorstellung, was wir loslassen. Und nachher ist die Frage, welches kommt überhaupt noch alles zurück? Weil die Nachbarschaft zum Beispiel, die du hast, ist ja dann vielleicht nachher nicht mehr. Und schlussendlich siehst du ja dann gleich auf den Schuttkegel immer.
0: Jelena wird dieses Jahr 24. Am 28. Mai, exakt an dem Tag, an dem sich der Bergsturz im Lötschental jährt. Sie hat den größten Teil ihres Lebens noch vor sich. Sie hat Zeit, kann sich noch viele Gedanken darüber machen, welchen Weg sie einschlägt und wo sie noch hin will. Das ist nicht bei allen so, die in Platten gewohnt haben. Manche sind alt und haben nicht mehr die Zeit, andere nicht die Kraft. Und andere sehen für sich keine Alternative, als wieder zurück nach Platten zu gehen. Matthias Bellwald glaubt sehr wohl daran, dass diese Menschen sich im neuen Platten zu Hause fühlen können.
3: Die wollen vermutlich darum zurück, weil das Heimatgefühl mit dem Ort, wo Platt war, der Umgebung, vermutlich sehr stark verbinden. Die wissen, wo der Dorfplatz war und wünschen sich wieder irgendwo da eine Kirche. Und die wünschen sich natürlich in diesem Teil des Lötschental wieder eine Wanderung zu machen, von Platt auf Chiemat. Das fehlt ein Haufen Leute, oder?
0: Und genau für diese Menschen soll Platten wieder entstehen.
3: Es geht ja darum, dass man diesen Leuten, die zurück auf Platten wollen, die Möglichkeit gibt, zurückzugehen. Das mag persönliche Gründe geben, warum jemand wegzieht. Das ist ja nicht, dass man das verhindern will. Ich glaube, wichtig ist einfach, dass man den Leuten, die zurück wollen, die Gelegenheit gibt, zurückzugehen.
2: Okay, wenn ich jetzt direkt in Mingo gehe, wäre ich sofort dabei.
0: Aber ganz so sicher ist sich Nicole irgendwann nicht mehr, wie es bei ihr weitergeht.
2: 5 Jahre sind halt gleich eine lange Zeit. Und da sind meine Kinder 11 und 9. Das ist ein grosser oder ein wichtiger Teil der Kindheit, ist halt dadurch. Da musst du jetzt halt gleich auch so gut wie möglich planen.
0: Aber wirklich planen kann Nicole aktuell nicht.
2: Es ist einfach wirklich der Zeitfaktor, der mir Angst macht. Wenn du dich darauf verlassen, 5 Jahre, zack, bist du wieder da. Aber das ist einfach für mich nicht ganz realistisch.
0: Und je länger Nicole nachdenkt, umso grösser wird irgendwie auch die Ungewissheit, habe ich den Eindruck.
2: Wer sagt, dass wir in 5 Jahren bauen können? Du musst ja wieder darüber nachstudieren. Da sind 30, 40 Familien, aber alle nach der gleichen Zeit wollen bauen. Du musst ja dann noch die Firma haben, die Zeit haben. Du musst den Boden geregelt haben. Das sind alles so Sachen, die die Gemeinde halt im Moment noch nicht sagen kann. Und ich will ehrlich gesagt nicht da in 2, 3 Jahren noch diskutieren, darf ich jetzt in der oder der Parzelle bauen und so. Darauf hat man einfach keine Lust mehr.
0: Auch andere Menschen aus Platten sind am Abwägen oder haben bereits Klarheit.
2: Also klar, es gibt halt Leute, die haben jetzt direkt entschieden, wir machen ein neues Leben an einem anderen Ort. Wir bauen hier, wir kommen nicht mehr rein.
0: Und offen über die eigenen Pläne zu sprechen, kann auch schwierig sein.
2: Ja, es ist halt vor allem, wenn jemand aus einem Bekanntenkreis sagt, für mich ist das Thema erledigt. Und nachher denke ich nicht, ich finde das schade, ich habe endlich gerecht, wir gehen zusammen mit der Demi oder so. Du willst ja nicht noch mehr Unruhe schaffen. Also, und du halt einfach das akzeptieren und schwiegen. Ja.
0: Aber manchmal löst es auch etwas ganz anderes aus in Nicole, wenn sie davon hört, dass Menschen wegziehen.
2: Ich bin ja sehr so egoistisch und denke wieder auf die andere Seite. Jeder, der nicht mich kommt, ist tipptopp, da habe ich mehr Platz. Aber eben, du merkst, meine Gefühle gehen euch so hin und her.
0: So sehr hin und her, dass in gewissen Situationen auch ein Wegzug für sie eine Option ist.
2: Also wir reden das schon immer wieder drüber. Ich bin euch ehrlich, ich schaue immer so Bauprojekte an, Gampelstädten in der Gästel und Breitlis. Du studierst halt schon viel noch, ob nicht Welt ist gescheiter eine andere Richtung ging.
0: Weil irgendwie klingt ein Neuanfang eben doch auch verlockend.
2: Wenn ich jemanden sehe, der sagt, zack, wir haben jetzt Boden gekauft, wir Häuser, wir machen ein Leben jetzt hier. Ich bin fast wie neidisch über sie, weil sie haben ihren Weg jetzt gemacht, sie haben die Entscheidung gemacht. Sie sagen auch immer alle, sobald das sie haben entschieden, gibt es einen grossen Stein vom Herzen. Das ist halt der, was mir noch nicht gibt. Weil ich bin einfach noch nicht so weit zu entscheiden.
0: Nicole verbindet einfach noch so viel mit Platten.
2: Ich habe keinen Rat, wir haben auch Bäume, wir haben ja wollen da sein, bis wir sterben, da in Friedhof, wo unsere Vorfahren euch sind. Einfach grad, ich sage auch immer meinen Kollegen, die schon andere Pläne gemacht, ich bin noch nicht so weit, Blatt direkt abschließen. Im Moment gebe ich es noch nicht auf.
0: Nicole ist wie viele Menschen aus Platten hin und her gerissen. Und auch die Meinungen zum Wiederaufbau gehen auseinander. Das Dorf ist im ersten Schock zusammengerückt. Aber die Katastrophe kann auch zu Konflikt führen.
4: Also die Leute von Gondo haben das gesagt, die Leute von Bondo haben das gesagt und Brienz. Ihr müsst einfach aufpassen. Am Anfang wächst man mehr zusammen. Und weil es so viele Entscheidungen zu treffen gibt, was so viele verschiedene Meinungen gibt, werdet ihr aneinander geraten.
0: Jelena überlegt sich seit dem Bergsturz zweimal, was sie öffentlich sagt. Sie hat Angst, dass ihre Aussagen polarisieren.
4: Das war ich an uns klar. Das war sehr überlegt. Und ich habe nicht alles gesagt, was ich gedacht habe.
0: Denn die Stimmung hat sich verändert.
4: Umso länger das ist gegangen, umso mehr sind die Meinungen auseinandergegangen. Also umso mehr hat es beige Stimmen gegeben, wenn man gesagt, ich will nicht mehr zurück auf Plateau. Und hat es da Meinungen gegeben und hier Meinungen.
0: Da gibt es nämlich noch ein anderes heikles Thema. Ein Thema, über das man nicht überall offen spricht. Es geht um einen möglichen Zusammenhang zwischen dem Bergsturz und dem Klimawandel.
4: Also ich wäre ein riesiges Tabuthema.
0: Und Jelena ist sich auch nicht sicher, ob es richtig ist, diesen Zusammenhang herzustellen. Sie sieht den Bergsturz als ein Extremereignis.
4: Und gleich kann man es nicht abstreiten, dass irgendwas mit dem Klimawandel zu tun hat und dass einfach mehr wird passieren in Zukunft, wahrscheinlich. Momentan machen wir, glaube ich, noch Tagen zu davor. Und ich habe sehr lange euch bewusst das nie erwähnt und nicht darüber geredet. Ich glaube, irgendwann kommt die Zeit, wo wir es müssen.
3: Dass das vermutlich einen Grund gespielt hat, das haben wir nie in Abrede gestellt. Aber die Diskussion nur in die Richtung zu führen. Das ist weder wissenschaftlich, noch ist es wissenschaftlich seriös und das ist auch nicht faktenbasiert. Das ist dann verpolitisiert gewesen.
0: Ob der Bergsturz direkt mit dem menschengemachten Klimawandel zusammenhängt, das wird aktuell noch untersucht. Einig sind sich die Forscherinnen und Forscher aber, dass die Klimaerwärmung die Gefahr für große Bergstürze erhöht. Platten soll trotzdem wieder aufgebaut werden. Die Walliser Kantonsregierung will den Wiederaufbau mit einem Sondergesetz beschleunigen. Das ist im Kanton politisch von links bis rechts breit abgestützt. Aber Matthias Bellwald hört auch andere Stimmen.
3: Es hat letztes Jahr, also im September, Oktober, habe ich einmal so den Eindruck gehabt, das wird die Frage vermehrt gestellt und ich müsste sagen, vergesst es, wir siedeln die Leute um.
0: Und das sind nicht nur einige wenige Stimmen, die das so sehen. Ein paar Monate nach dem Bergsturz ist eine Mehrheit der Schweizer Bevölkerung gegen einen Wiederaufbau. Das hat eine repräsentative Umfrage von Sotomo gezeigt. Die Mehrheit sagt sogar auch, wenn Naturgefahren drohen, sollen Bergbewohnerinnen und Bewohner, wenn nötig, zwangsumgesiedelt werden können. Mich hat erstaunt, wie einig sich die Menschen auf dem Land und in der Stadt waren in diesem Punkt. Die Umfrage ist natürlich eine Momentaufnahme. Aber ich lese daraus, Priorität hat für die Schweizer Bevölkerung das Thema Sicherheit.
3: Der Ort, wo es sicher ist, gibt es gar nie. Darum ist meine Frage, ja, wo würden Sie denn gehen, wo Sie sicher sind? Wüssten Sie heute einen Ort auf der Welt, wo Sie sicher sind?
2: Sie würden wahrscheinlich schon sagen, ja, es gibt sicher einen Ort, wo weniger von Naturkatastrophen, Naturereignissen betroffen sind, als ein Ort im alpinen Gelände oder ein Ort vielleicht direkt am Wasser.
3: Aber ich kann mir vorstellen, dass überall Natur ist. Also die Vorstellung zu haben, dass ein Hochhaus nicht Natur ist, ist ja irgendwie im Verständnis nicht ganz nachvollziehbar, weil schlussendlich ist ja das Terrain, wo das Hochhaus draufsteht, Natur. Wir sind umgeben von Natur. Und wenn du in der Natur bist, bist du Naturgefahren immer ausgesetzt. Und mit denen musst du einfach leben und umgehen.
0: Für den Wiederaufbau von Platten muss sich die Gemeinde an eine neue Gefahrenkarte halten. Und diese Karte zeigt, ja, in Platten kann wieder gebaut werden. Aber gleichzeitig hat der Bergsturz auch etwas mit den Menschen aus Platten gemacht.
2: Ich muss einfach sagen, seither schaue ich die Berge anders an.
0: Wenn Nicole heute die Berge im Lötschental anschaut, sind sie nicht mehr einfach nur schön.
2: Es wird dir das so bewusst, es sind eigentlich schon viele Sachen hängen, also passiert. Und das ist dann das, was mich so ein bisschen unsicher macht. Alle 10, 15 Jahre haben wir entweder eine Löwino oder einen Steinschlag oder irgendetwas. Gut, das hast du überall. Wenn man in den Talgrund geht, kommt Ruhe. Wenn du sonst das, wo gehst, hast du keine Ahnung. Es gibt ja immer irgendein Gefahr. Aber ich sage auch meinem Mann, sie wollen wir wirklich jetzt hier warten und schauen, ob es dir nicht gesperrt ist. Du hast halt schon so ein bisschen... Das vergisst du nie. Auch wenn jetzt so Geräusche sind oder wenn eine Lawine ist abgegangen oder so. Wenn du so den dumpfen Knall kriegst, du tust einfach immer so zusammenzucken. Und ich glaube, das geht halt auch noch lange.
0: Bei Jelena haben die vielen Unsicherheiten und Diskussionen darüber irgendwann auch einfach das Gefühl ausgelöst, ich habe genug von all dem.
4: Einfach eine sehr, sehr Wut in mir gehabt. Und dann gleichzeitig, ja, die ganzen Sachen, dass ich einfach keinen Bock mehr hatte, über das Blatt zu reden. Und das einmal, ich habe einfach das Gefühl, ich muss einmal weg von dem allem her. Ich habe keinen Nerv mehr, das alles zu kehren. Ich will das nicht mehr jeden Tag lesen. Ich will nicht mehr mich jeden Tag damit auseinandersetzen. Ich will einfach einmal Abstand von allem.
0: Und damit sind wir wieder in Davos, wo Jelena ja die letzten Monate verbracht hat. Ich frage sie, wie es ihr heute eigentlich geht.
4: Also euch aktuell noch von da ab. Es gibt immer noch Momente, was dir wieder mehr bewusst wird, was wieder mehr wehtut. Aber es gibt euch ganz viele Momente, die wunderschön sind.
0: Zum Beispiel, wenn Jelena ihre Familie sieht oder ihren Freund. Sie merkt in Davos immer mehr, wie sehr sie das Lötschental vermisst. Mit seiner Kleinheit. Zum Beispiel am Treffpunkt an der Talstation in Wieler.
4: In der Gondola-Bar, am Skifahren etwas trinken und der gemütliche Ausgang, das ist auch etwas, was ich so ein bisschen vermisse.
0: Aber auch das Wallis per se fehlt Jelena, die Vertrautheit.
4: Da kenne ich so viele Leute und dann kannst du einfach im Ausgang reden. Du stehst mit einem, hier mit einem.
0: Das alles fühlt sich wie Heimat an, auch wenn das Dorf nicht mehr da ist. Jelena spielt jetzt mit ihrem Bergkristall, der an ihrer Halskette baumelt. Sie erzählt von ihren Plänen, die eigentlich gar keine sind.
1: Ich habe noch nicht so konkrete Pläne. Also ich suche sicher wieder irgendeine kleine Wohnung im Lötschental, wenn ich etwas finde. Und nachher arbeite ich einen Monat auf der Lötschenpassette. Und nachher dann ich, keine Ahnung, ein bisschen als freie Journalistin arbeite, ein bisschen reisen. Und nachher mache ich nochmal eine Saison als Skilehrerin daheim.
0: Im Wallis, wo es den Après-Ski gibt, den Jelena mag. Und die Menschen, die Jelena gut kennt und die sie kennen. Und das war's dann auch mit den Plänen, die Jelena ja gar nicht mehr macht.
1: Ich habe es bis aufgehört, langfristig zu denken, und das ist noch eine recht entspannte Lebensinstellung. Das ist etwas, was mich der Bergsturz erklärt. Es bringt nichts zu planen, weil es kommt sowieso anders. Das Leben wird dir zeigen, was passiert.
0: Der Bergsturz hat die Menschen im Lötschental verändert. Und er hat auch etwas mit der Schweiz gemacht. Damit, wie wir auf das Leben in den Bergen schauen. Wenn es ums Leben dort geht, dann zählt für viele in der Schweiz die Sicherheit. Wenn die nicht gegeben ist, kommt für sie sogar in Frage, Berggebiete aufzugeben. Auch die Menschen aus Platten schauen heute mit anderen Augen auf die Berge. Sie sehen aber vor allem das, was ich nach dieser Serie besser verstehe, was für sie Heimat ist. Und vieles von dem ist nach dem Bergsturz noch da, in der kleinen Après-Ski-Bar, in der Blasmusik, und in der Erinnerung an den Glockenschlag. Ich habe gelernt, Heimat ist individuell. Sie kann verbinden, aber auch zu Streit führen. Nach einer Katastrophe erst recht. Und Heimat ist auch immer eine ganze Geschichte, die wir in uns tragen, die uns niemand nimmt, ob wir sie erzählen oder auch mal für uns behalten. Wie Jelena aus dem Lötschental. 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

Einen wunderschönen Freitagmorgen wünschen wir aus dem Studio von SRF News. Sie sind Nicolas Malzacher und Marco Koller. Wir begleiten Sie gut informiert durch diesen Morgen hindurch. In 30 Sekunden ist es soweit, dann geht's bei uns los mit der ersten Ausgabe der Primetime-Sendung heute Morgen. Ich wünsche Ihnen einen guten Start.

0: Guten Morgen. Die Schweizer Eishockey-Fans dürfen weiter vom WM-Titel träumen. Die Nazi gewinnt nämlich gegen Schweden und steht im Halbfinale. Zuerst aber sprechen wir über die Messerattacke in Winterthur. Nur einen Tag davor ist der mutmaßliche Täter aus der Psychiatrie entlassen worden. Wir fragen, wie das passieren konnte. Im Studio mit mir ist heute Marco Koller. Was gibt's Neues vom Wetter?
1: Ja, eigentlich wenig Neues. Es gibt auch heute einen sehr sonnigen Tag bei 28 bis 31 Grad.
0: Wie konnte es so weit kommen? Diese Frage gibt's nach dem Angriff in Winterthur viel zu reden. Ein Mann hat mit einem Messer drei Personen verletzt, einen davon schwer. Aber eigentlich war der mutmaßliche Täter in psychiatrischer Behandlung. Anfang Woche hatte er sich selbst bei der Polizei gemeldet und wurde darauf mit einer fürsorgerischen Unterbringung eingewiesen. Aber dann, einen Tag vor dem Attentat, wurde er wieder entlassen. Das sei offensichtlich falsch gewesen, sagt dazu der Zürcher Sicherheitsdirektor Mario Fehr. Das Problem, die Psychiatrien müssen solche Entscheidungen oft fällen, ohne dass sie die ganze Vorgeschichte der Personen kennen. Das zeigt der Beitrag von Andreas Stüdli.
2: Im Alter von 20 Jahren wurde der Mann angezeigt, weil er im Umfeld der damaligen An-Nur-Moschee in Winterthur gegen das Verbot der Terrororganisation Islamischer Staat verstoßen haben soll. Das war 2015. 11 Jahre später gehen die Bilder vom massiven Polizeieinsatz am Bahnhof Winterthur durch die Schweiz und Kritik wird laut, warum der schweizerisch-türkische Doppelbürger angesichts seiner Vorgeschichte aus der Winterthurer Psychiatrie entlassen wurde. Jérôme Endras ist Professor für forensische Psychologie an der Universität Konstanz. Er kann die Kritik verstehen, denn
3: natürlich im Nachhinein hat sich die Einschätzung als fehlerhaft erwiesen, aber ihm liegen nicht die gleichen Informationen vor, wie sie zum Beispiel einem Forensiker vorliegen würden.
2: Forensiker klären Straftaten auf und beurteilen das Gefährdungspotenzial und die Persönlichkeit von Straftätern. In einem Strafverfahren können sie sich auf alle Informationen stützen. Bei der Psychiatrie seien die Voraussetzungen aber anders, sagt Endras.
3: Man muss ja differenzieren. Die fürsorgerische Unterbringung, die hat im Kern vor allem eine Aufgabe und das ist zu prüfen, dass keine Selbstgefährdung vorliegt. Die Fremdgefährdung, die ist implizit drin enthalten, aber ist nicht mal Teil des Gesetzestextes, wenn es um die fürsorgerische Unterbringung geht.
2: In der Regel kennen die behandelnden Ärztinnen und Ärzte die Strafakte eines Patienten nicht.
3: Die haben keine Vorstrafenregister, die wissen davon nichts, sie haben relativ wenig an Dokumentation vorliegend.
2: Gerade weil solche Einzeltäter mit psychischen Problemen in den letzten Jahren immer wieder Messerattacken verübt haben, stellen sich wichtige Fragen. Müsste der Informationsaustausch in solchen Fällen nicht besser sein? Für Jérôme Endras muss das die Politik klären.
3: Es gibt gute Gründe, wieso dass man nicht will, dass alles irgendwo an einem Ort zusammenkommt, dass man da nicht der gläserne Bürger ist, wo es eine Behörde gibt, wo alles über einen weiß. Das muss dann halt immer wieder überprüft werden, ob das noch zeitgemäß ist oder nicht.
2: Psychisch kranke Menschen könnten auch länger in der geschlossenen Psychiatrie behandelt werden. Aber das würde massiv mehr Aufwand bedeuten. Denn gemäss Daten des Schweizerischen Gesundheitsobservatoriums gab es über 18'000 solcher fürsorgerischen Unterbringungen pro Jahr in der Schweiz. Das zeigen die drei letzten verfügbaren Messjahre. Die Winterthurer Psychiatrie lässt die Umstände des Falls nun extern untersuchen.
0: Der Beitrag von Andreas Stüdli war das. Ja, von wegen Angstgegner. Die Schweizer Eishockey-Nazi bezwingt an der Weltmeisterschaft Schweden mit 3:1 und steht im Halbfinal. Spannend ist, dass die Schweiz ganz anders gespielt hat als noch in der Gruppenphase und die Taktik ist voll aufgegangen. Christoph Stärchi.
4: Die Schweiz war im Viertelfinal nicht wieder zu erkennen. Es war nicht mehr die spielerisch starke Schweizer Nationalmannschaft, die noch in den Gruppenspielen durch Tempo und herrliche Passkombinationen aufgefallen war. Gestern setzte das Team von Nationaltrainer Jan Gadieu auf Härte und Intensität, zum Teil an der Grenze des Erlaubten. Das bestätigt Verteidiger Sven Jung.
5: Ich sage, es ist Hockey, da muss ein bisschen rebeln, muss manchmal schon ein bisschen dreckelt werden vor dem Goal, es gehört zum Hockey, aber ja, so logischerweise Fakt.
4: Ab dem zweiten Drittel setzten die Schweizer die technisch starken Schweden konsequent unter Druck. Genau das war der Plan der Schweizer, sagt Stürmer Nino Niederreiter.
6: Ja, wir gewusst, wir müssen hart spielen. Meine Schweden sind eine extrem gute Mannschaft, haben extrem viel Skill. Und wir gewusst, wir hart spielen, dann können wir das Skill ein bisschen wegnehmen von ihnen. Und das haben wir auch gemacht und es war wirklich ein super harter Match gewesen.
4: Der Plan ging auf, die Schweden waren überrascht und fanden kein Rezept gegen die körperlich hart einsteigenden Schweizer. Und die Schweizer zogen ihr Spiel souverän durch. Zuletzt hat die Schweiz an Weltmeisterschaften 8-mal hintereinander gegen die Skandinavier verloren. Davon, dass Schweden seit Jahren der Angstgegner der Schweizer ist, war gestern im Viertelfinal nichts zu sehen. Die 10-fachen Weltmeister aus Skandinavien hatten phasenweise keine Chance. Die Schweiz spielt nach diesem Sieg zum 3. Mal hintereinander um eine WM-Medaille. Im Halbfinal trifft die Schweiz auf Norwegen. Die Norweger stehen zum 1. Mal überhaupt in einem WM-Halbfinal. Gegen Norwegen ist die Schweiz klar in der Favoritenrolle,
0: sagt Christoph Sterchi. 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Vor fast 80 Jahren ist es explodiert. Dieses Munitionslager wird geräumt, so viel ist bekannt, Marco Koller, aber diese Räumung, die verzögert sich jetzt eben.
1: Ja, sie dauert voraussichtlich 2 Jahre länger als geplant, nämlich bis im Jahr 2047. Der Grund dafür sei, dass die Baubewilligungen für sogenannte Schutzbauten gestaffelt werden sollen, teilt der Bund mit. Diese Schutzbauten braucht es, um die Straße und die Bahnlinie zu schützen. Die Räumung wird insgesamt fast 20 Jahre dauern. Die Bevölkerung von Mittholz muss das Dorf dafür verlassen. In Genf werden Demonstrationen gegen den G7-Gipfel von Mitte Juni nicht gesetzlich verboten. Die FDP hat das verlangt, aus Angst vor Ausschreitungen. Das Genfer Kantonsparlament sagt aber Nein zu einem solchen Demonstrationsverbot. Für den 14. Juni ist in Genf eine Anti-G7-Demonstration geplant. Die Behörden haben sie bewilligt. Sie rechnen mit mehr als 50.000 Teilnehmenden. Der G7-Gipfel findet in Evian statt, auf der französischen Seite des Genfersees.
0: Die Zürcher SP zeigt Daniel Josic die kalte Schulter. Die Mehrheit der Delegierten will ihn nämlich nicht mehr als Ständerat nominieren. Es ist ein Entscheid, der einen Graben innerhalb der Partei ans Licht bringt. Zürich-Korrespondent Dominik Steiner.
7: Mit 94 Stimmen für und 109 Stimmen gegen Daniel Josic fiel das Resultat knapp aus. Das zeigt die Spaltung der Zürcher SP. Die Sozialliberalen wollten an ihm festhalten, das linke Lager befand, Daniel Josic sei als Ständerat zu häufig von der Parteilinie abgewichen, vertrete die Grundwerte der SP zu wenig. Dieser Delegierte formuliert es so:
8: Die Partei muss irgendwie herausfinden, für welche Werte man möchte einstehen. Wir haben heute Abend befunden, dass wir in gewissen Hinsichten mit ihm nicht übereinstimmen. Und so ist der Prozess jetzt weitergelaufen.
7: Teilweise gingen die Delegierten hart ins Gericht mit ihrem langjährigen und verdienten Ständerat Daniel Josic, was diesen Delegierten nicht gefällt.
9: Was jetzt heute abgegangen ist, dass man jetzt quasi wie der Sammy Klaus sein Sünderegister da ausbreitet hat, das Vermeintliche, das ist eigentlich keine Art und Weise, wie man so Politik machen.
7: Daniel Josic selber reagierte gefasst auf seine Nicht-Nomination. Für die Partei sei es allerdings kein gutes Signal. Die SP sei in den letzten Jahren weit nach links gerutscht.
10: Ja, ich habe mich immer dagegen gewehrt, dass man das verbreitet. Aber es ist natürlich ein Eindruck, den ich mich auch nicht ganz kann, verwehren kann. Ich bin ja eigentlich praktisch der letzte sozialliberal-Exponent im Kanton Zürich. Und das Resultat zeigt ein bisschen in die Richtung, was ich eigentlich bedauere.
7: Wie es mit seiner politischen Karriere nun weitergehe, gebe er in den nächsten Tagen bekannt, so Josic. Die Zürcher SP muss derweil einen neuen Kandidaten oder eine neue Kandidatin suchen für die Ständeratswahlen von nächstem Jahr,
0: sagt Zürich-Korrespondent Dominik Steiner. Und wir schauen noch nach Rumänien. Dort ist nämlich eine Drohne in ein Wohnhaus eingeschlagen. 2 Personen sind dabei verletzt worden, Marco Koller.
1: Das rumänische Verteidigungsministerium sagt, die Drohne sei aus Russland gekommen und in der Nacht in den rumänischen Luftraum eingedrungen. Sie sei dann in der Stadt Galați auf das Dach eines Wohnhauses gestürzt. Die Stadt liegt im Osten von Rumänien, in der Nähe der Grenze zur Ukraine. Russland hat sich bis jetzt nicht dazu geäußert. Seit dem Beginn des Ukraine-Kriegs hat es in Rumänien schon mehrere Zwischenfälle mit Drohnen gegeben. Rumänien ist sowohl Mitglied der EU als auch der NATO. Und dann haben wir noch die Börsendaten von SIX. Der Dow Jones Index in New York hat unverändert geschlossen. Der Nikkei Index in Tokio steigt um 2,3%. Der Euro wird aktuell zu 91,28 Rappen gehandelt und der Dollar zu 78,43 Rappen.
0: Das sind die Informationen von heute Morgen. Verantwortlich ist Simon Weber. Die Zeit 6:10.

0: Und bei SRF News kommen wir nochmals auf das große News-Thema von gestern zu sprechen, auf den Messerangriff in Winterthur. Am Bahnhof ist es passiert, mitten im Pendlerverkehr am Morgen. Es handelt sich mutmaßlich um einen türkisch-schweizerischen Doppelbürger. Er hat bei der Tat Allahu Akbar geschrien, also Gott ist größer. Daniel Glaus beschäftigt sich bei SRF mit Extremismus und mit Terrorismus. Ich wollte von ihm wissen, was über die Hintergründe des mutmaßlichen Täters bekannt ist.
1: Er ist 31 Jahre alt, das ist jetzt bestätigt, und wie auch der Zürcher Sicherheitsdirektor Mario Fehr gesagt hat, ist da ganz klar eine islamistische Radikalisierung vorhanden. Also der Mann sieht sich offenbar selber als Dschihadist. Das Spannende ist, in Akten habe ich gesehen, dass dieser Mann bereits in Polizeiermittlungen vor über 10 Jahren schon einmal aufgefallen ist. Damals ging es um die später geschlossene Winterthur Moschee al-Nur, in der Propaganda des IS verbreitet wurde und wo sich dann auch so eine Jugendgruppe gebildet hatte. Das hat ja Monate, jahrelang Schlagzeilen gemacht, dieses sogenannte Winterthur-Nest. Und manche daraus sind dann ja in jener Zeit vor ungefähr 10 Jahren auch nach Syrien und in den Irak gezogen, um mit der Terrororganisation IS zusammen zu kämpfen. Und in diesem Umfeld wurde er damals offensichtlich radikalisiert.
0: Das zeigt genau, also dieser Mann hat sich schon vor Jahren in einem radikalisierten Umfeld bewegt, ist so sozialisiert gewesen. Was ist genau über dieses Nest, über dieses Umfeld bekannt?
1: Also das, was ich aus den Akten von damals sehe, das sind Strafvermittlungen nicht direkt gegen ihn, sondern gegen andere Personen, die im Zentrum standen. Da wurden ihm beispielsweise Propagandavideos zugeschickt oder auch Propagandalieder, in denen die Taten des IS verherrlicht werden, also terroristische Taten, die es letztlich sind. Und es zeigt sich da ganz klar, dass er damals offensichtlich in Kontakt kam mit dieser Jugendgruppe, und das war dann auch in der realen Welt, also nicht digital, sondern da hat man sich getroffen in Räumen in Winterthur, war unterwegs im Auto an Treffen mit anderen Leuten in der Schweiz. Dann, was wir jetzt wissen, ist, dass er 2024 die Schweiz verlassen hat. Er ist dann offensichtlich in die Türkei gezogen, von wo seine Familie ursprünglich stammt, und dort blieb er rund 2 Jahre. Jetzt ist natürlich die entscheidende Frage, was ist in diesen rund 2 Jahren passiert? War er in der Türkei weiterhin in einem islamistisch radikalisierten Umfeld tätig? War er weiterhin aktiv? Was klar ist, im Mai kommt er zurück.
0: Und was auch klar ist, das haben die Behörden ebenfalls mitgeteilt, er hat sich in psychiatrischer Behandlung befunden. Als wie gefährlich ist er dort eingestuft worden?
1: Die Ausführungen von Sicherheitsdirektor Fehr, die zeigen, dass der Mann vor wenigen Tagen, dass gegen ihn eine fürsorgerische Unterbringung verfügt wurde, ein sogenannter FU. Das geschieht, wenn Fremd- oder Selbstgefährdung besteht. Anlass war da offenbar ein Anruf dieses Mannes selber beim Notruf der Polizei, und da klang er offenbar sehr wirr, auch wahnhaft wurde das beschrieben, allerdings nicht drohend. Man kam dann aber doch zum Schluss, dass er eine Gefahr für sich oder andere sei, und wurde dann eben untergebracht, zuerst gegen seinen Willen, also verfügt, und dann am Mittwoch kam dann der Entscheid der Klinik, dass er keine Gefahr mehr für sich und andere sei. Darauf erfolgte dann die Entlassung aus der Klinik.
0: Das ist natürlich brisant. Das heißt nämlich insgesamt auch, dieser Mann war den Behörden bekannt schon länger. Er hat sich auch in psychiatrischer Behandlung befunden. Wie konnte es trotzdem zu diesem Angriff kommen?
1: Ich glaube, das wird sicher noch zu reden geben in den nächsten Tagen und Wochen, auch politisch. Es stellt sich beispielsweise die Frage, ob die Ärzte, die diese Einschätzung vorgenommen haben in dieser Klinik, ob die diese Vorgeschichte gekannt haben. Da gibt es oft Diskussionen im Bereich Extremismus, Prävention. Was darf welche Behörde wann wissen? Welche Informationen fließen genau? Das wissen wir zum jetzigen Zeitpunkt nicht, aber ich denke, das wird eine Frage sein, die sicher zu diskutieren gibt. Die Klinik selber hat sich bis jetzt noch nicht geäußert zu dieser Entlassung. da werden vielleicht Erklärungen kommen, vielleicht auch nicht. Da unterliegt ja sehr vieles der ärztlichen Schweigepflicht und auch dem Persönlichkeitsrecht. Grundsätzlich muss man schon sagen, wenn man zwei Schritte zurück macht, also dieses Profil, das wir hier sehen, diese Mischung aus islamistischer Radikalisierung und Elementen einer psychischen Erkrankung, die ist europaweit bei Angriffen immer wieder zu beobachten in den letzten Jahren und auch Monaten. Sicherheitsbehörden beschreiben das in verschiedenen Ländern als wachsendes Risiko und manche Experten sprechen von einem Grauzonenphänomen, was sich hier ausbreite. Juristisch in der Schweiz wird dann noch die Frage sein, ist er schuldfähig? Also ist diese psychische Erkrankung so stark vorhanden, dass er eigentlich gar nicht wusste, was er gemacht hat? Das wissen wir heute nicht, das werden Gutachten klären müssen. Aber von mir aus gesehen macht das die Sache nicht besser. Die Tat ist passiert und eine islamistische Ideologie war ganz offensichtlich mit ein Treiber.
0: Das war das Gespräch mit Daniel Glaus. Er ist bei SRF tätig als Redaktor für Extremismus und Terrorismus. Hier bei SRF News machen wir weiter mit der Übersicht über die aktuellsten Meldungen heute um 17:45.
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0: Die Schweizer Eishockey-Nationalmannschaft der Männer siegt im WM-Viertelfinal gegen Schweden. Die Schweizer gewinnen das Spiel in Zürich mit 3:1. Im Halbfinal trifft die Schweiz nun auf Norwegen. Die Zürcher SP zeigt ihrem Ständerat Daniel Josic die kalte Schulter. Die Delegierten nominieren ihn nicht für eine weitere Amtszeit als Ständerat. Der Entscheid ist knapp ausgefallen. Und in Genf darf gegen den G7-Gipfel, der Mitte Juni in Evian am Genfersee stattfindet, demonstriert werden. Das Kantonsparlament hat sich gegen ein Demonstrationsverbot ausgesprochen. Ein solches hatte die FDP verlangt. Das Wetter ist auch heute sonnig bei Höchstwerten zwischen 28 und 31 Grad. Er gilt als wichtigste Sicherheitskonferenz im indopazifischen Raum, der Shangri-La-Dialog. Ab heute treffen sich hochrangige Vertreterinnen und Vertreter aus der Politik im Shangri-La-Hotel in Singapur. Worum es da genau geht, das erzählt uns Jennifer Johnson von der ARD.
3: Im Fokus der Konferenz steht Chinas rasante Militär.

0: Jährlichen Gipfel nehmen Verteidigungsminister, Militärs- und Sicherheitsexperten aus Asien, Europa und Amerika teil. Es ist eine Möglichkeit, vertrauliche Gespräche zu führen und Gesprächskanäle offen zu halten. Die Eröffnungsrede hält Vietnams Staatspräsident Tô Lâm.
1: Der Kurzbericht von ARD-Kollegin Jennifer Johnston. Thailand gehört zu den beliebtesten Ferienzielen weltweit. Die Regierung möchte jedoch einen Wandel weg vom billigen Massentourismus und hin zu einem sogenannten Qualitätstourismus. Doch ganz so einfach ist es nicht. Das zeigt der Bericht von Südostasien-Korrespondent Martin Aldrovandi.
2: Sayuti Wong führt durch einen Fleisch- und Gemüsemarkt in Bangkok. Sie zeigt auf die Auslagen auf den Marktständen, Wasserkäfer, kleine Frösche und lebende Kröten in einem großen Sack. Am Boden liegen Plastikbehälter mit lebenden Aalen. Die Köchin erklärt alles auf Englisch. Seit über 15 Jahren führt sie eine Kochschule für ausländische Besucherinnen und Besucher. Der Marktbesuch, wo die Zutaten eingekauft werden, ist Teil des Kurses. Bekannt ist sie unter ihrem Spitznamen Poo. Cooking with Poo heißt auch ihr Kurs, mit dem sie berühmt wurde. Poos Kochbuch wurde zum Bestseller und sie selbst war sogar Gast beim britischen Starkoch Jamie Oliver. Derzeit läuft es gerade nicht so gut. Heute hätten lediglich 2 Gäste gebucht, erklärt sie, und die sagten zudem kurzfristig ab. Es gab in der Nebensaison noch weniger Buchungen als in den Vorjahren, und von den wenigen, die gebucht haben, sagten viele ab und baten um eine Rückerstattung, weil sie dann doch nicht nach Thailand kamen. Pu zeigt ein gewisses Verständnis. Es habe bestimmt mit dem Iran-Krieg zu tun und den gestiegenen Preisen. Thailands Tourismusbehörde verfolgt eine neue Strategie im Tourismus. Mehr Qualität und Nachhaltigkeit, verantwortungsbewusste Reisende, höhere Ausgaben pro Kopf. Touristen, die sich für die lokale Kultur interessieren, wie die Kurse von Pu, aber auch für Wellness oder für Ökotourismus. Das ist ganz im Sinne von Bumkit Ruthengam. Bumkit setzt sich schon lange für Nachhaltigkeit im Tourismus ein. Er ist Vizepräsident des Branchenverbandes Thailand Tourism Council. Das wird der Wirtschaft zugutekommen. Es gibt zwar weniger Menschen, aber diese leisten einen größeren Beitrag. Die Infrastruktur wird weniger beansprucht, während das Wachstum dennoch anhält. Für viel Aufsehen sorgte vor kurzem der Entscheid, die visafreie Einreise für Touristen aus mehreren Ländern, darunter auch die Schweiz, wieder zu verkürzen. Von 60 Tagen zurück auf 30 Tage. Bumkit sieht das nicht als Widerspruch. Einige Touristen bleiben 14 Tage, andere bis zu 21 Tagen. Das hängt vom jeweiligen Ursprungsland ab. Aber wir in der Tourismusbranche sind uns einig, dass egal von wo sie kommen, Touristen in der Regel nicht länger als 30 Tage bleiben. Wer sich länger im Land aufhalte, sagt Bumkit, sei häufig kein Tourist mehr. In der Tat kam es in letzter Zeit zu mehreren Razzien und Festnahmen von Ausländerinnen und Ausländern, die in Thailand illegal arbeiteten. Thailand will also nicht unbedingt mehr Touristen, aber solche, die das Land respektieren und pro Kopf mehr Geld ausgeben. Wird diese neue Strategie langfristig aufgehen? Bumkit gibt sich diplomatisch.
3: I can't project better, it's gonna be less.
2: Ich kann nicht vorhersagen, ob es mehr oder weniger Reisende geben wird, denn das hängt nicht allein von Thailand ab, sondern auch von der weltweiten Lage. Aber sobald sich jemand dazu entschließe, nach Thailand zu kommen, sollte er oder sie eine schöne und unvergessliche Zeit erleben und danach gerne wiederkommen. Köchin Pu steht inzwischen in der Küche in ihrem kleinen Haus. Hier zeigt sie, wie man Pad Thai zubereitet oder die Paste für einen Pomelo-Salat mixt. Sie verwendet zum Beispiel keine Erdnüsse, weil viele Westler darauf allergisch seien. Außerdem gibt es bei ihr auch vegetarische Optionen. Pu hat sich ganz auf die Wünsche und Bedürfnisse der Touristinnen eingestellt. Die nächste Buchung ist erst kommende Woche. 3 Leute hätten reserviert. Und für nächsten Monat ist eine größere Gruppe angemeldet. Hoffentlich, sagt Pu, würden sie vorher nicht annullieren.
1: Thailand versucht sich also in Zukunft mehr auf sogenannten Qualitätstourismus zu fokussieren.

0: fokussieren. Das war die Reportage von unserem Südostasien-Korrespondenten Martin Aldrovandi. 23 Minuten nach 6, Sie sind bei Ihrem Infosender SRF 4 News. Und wir sprechen jetzt über einen neuen UNO-Bericht. Darin stehen schwere Anschuldigungen gegenüber israelischen Soldaten und anderen Sicherheitskräften. Sexualisierte Gewalt gegen Palästinenserinnen und Palästinenser sei in diversen Fällen nachgewiesen worden, steht darin. Damit ist Israel zum ersten Mal auf einer Liste von Ländern gelandet, die laut UNO sexualisierte Gewalt im Krieg einsetzen. Auch Russland und die radikal-islamistische Hamas werden auf dieser Liste geführt. Israel hat entrüstet auf diesen Bericht reagiert und sogar einen Kontaktabbruch mit UNO-Generalsekretär Antonio Guterres angekündigt. Mir zugeschaltet ist jetzt unser diplomatischer Korrespondent Fredrik Steiger. Was steht denn ganz konkret in diesem Bericht über Israel?
1: Nun, es geht um den jährlichen Bericht des UNO-Generalsekretärs über den Einsatz von sexueller Gewalt als Kriegswaffe. Dieser Bericht wird seit 15 Jahren regelmäßig publiziert. Er enthält auch eine Art schwarzer Liste, auf der mehrere Dutzend Staaten, aber auch Milizen, Terrororganisationen, Guerillagruppen aufgelistet sind. Und neu auf dieser Liste tauchen diesmal Russland auf, wegen sexueller Gewalt gegen ukrainische Kriegsgefangene und eben auch Israel. Dort konkret wird der Vorwurf von sexueller Gewalt durch israelische Sicherheitskräfte gegen Palästinenser, und zwar gegen Frauen, Männer und gegen Kinder, erhoben in israelischen Gefängnissen und anderen Haftanstalten. Die Rede ist von Vergewaltigungen, versuchten Vergewaltigungen, Gruppenvergewaltigungen und von Gewalt gegen Genitalien.
0: Es sind also wirklich weitreichende Vorwürfe, die darin erhoben werden in diesem Bericht. Israel hat eben sehr ungehalten reagiert, hat diese Entscheidung als ungeheuerlich bezeichnet, dass man jetzt eben auch auf dieser Liste ist. Und Israel hat eben, ich habe es vorhin kurz gesagt, sogar angekündigt, dass man in Zukunft den Kontakt mit UNO-Generalsekretär Antonio Guterres abbrechen will. Wie außergewöhnlich ist so ein Schritt?
1: Außergewöhnlich ist der Schritt tatsächlich. Mir ist kein Land bekannt, das den Kontakt zum UNO-Generalsekretär, übrigens auch zu früheren UNO-Generalsekretären, jemals völlig abgebrochen hat. Überraschend kommt der Schritt allerdings jetzt im Fall Israels nicht wirklich. Zwar spricht auch Russland, das neu auf der schwarzen Liste ist, von Lügen und reagiert empört, aber im Fall Israel es kommt eben noch einiges hinzu. Das Verhältnis zum jetzigen UNO-Generalsekretär Antonio Guterres ist seit längerem zerrüttet. Er wurde von Israel ja bereits 2024 zur Persona non grata erklärt, ist also in Israel nicht mehr willkommen. Man wirft ihm vor, pro-palästinensisch einseitig zu sein und anti-israelisch. Und dazu kommt eben auch noch, dass nach dem Terrorangriff durch die Hamas vom 7. Oktober 2023 der Hamas vorgeworfen und von der UNO auch belegt wurde, dass sie sexuelle Gewalt gegen Israelis verübt hat. Die UNO hat das tatsächlich auch verurteilt. Auch die Hamas ist auf der schwarzen Liste der sexuellen Gewalt aufgelistet. Aus israelischer Sicht relativiert aber nun die Anschuldigung gegen Israel ein Stück weit die Anschuldigungen und auch die Belege gegenüber der Hamas. Das ist zwar nicht so geplant, aber eben aus israelischer Perspektive kommt das einer Relativierung gleich.
0: Aus dieser israelischen Perspektive wird man quasi auf die gleiche Stufe gestellt. Jetzt hat die UNO ihrerseits signalisiert, man sei zu Gesprächen bereit über diesen Bericht. Aber trotzdem, Sie haben es angetönt, die Beziehung ist definitiv belastet. Wie schlimm steht es um diese Beziehung?
1: Man kann schon sagen, dass die Beziehung zwischen den Vereinten Nationen und Israel auf einem historischen Tiefstand ist. Das ist umso bemerkenswerter, als Israel ja eigentlich ein Kind der UNO ist. Der Staat wurde durch eine UNO-Resolution 1947 überhaupt erst erschaffen. Aber seit Jahren ist die Beziehung immer schlechter geworden. Heute ist sie miserabel. In Israel wird die UNO ganz klar als völlig einseitig pro-palästinensisch und anti-israelisch wahrgenommen. Ganz falsch ist der Vorwurf nicht, wenn man etwa daran denkt, dass im UNO-Menschenrechtsrat Israel in jeder einzelnen Session auf der Agenda steht. Andere Länder, die zum Teil sogar noch schlimmere Menschenrechtsverletzungen verüben, kommen da nicht regelmäßig. vor und werden nicht regelmäßig behandelt. Und jetzt erhebt eben auch Israel den Vorwurf, die UNO sei eine völlig politisierte Organisation, was natürlich zutrifft. Die UNO ist eine politische Organisation und in dieser Organisation ist es eine Tatsache, dass die Mehrheit der Länder mehr Sympathien für die palästinensische als für die israelische Seite verspürt. Und das schlägt sich natürlich auch in der Politik der UNO nieder.
0: Fredrik Steiger, wir haben leider nicht mehr so viel Zeit, noch rund 30 Sekunden, aber vielleicht noch eine kurze Einschätzung zum Schluss. Was für diplomatische Konsequenzen könnte das für Israel haben, dass das Land nun auf dieser Liste steht?
1: Ich denke, die sind begrenzt. Zum einen ist ja auch die Amtszeit von UNO-Generalsekretär Antonio Guterres, die läuft Ende Jahr aus. Und verschlechtern könnte Israel eigentlich die Beziehungen nur noch durch einen Austritt aus der UNO. Das wird Israel aber nicht tun, weil es dann auch nicht mehr die Möglichkeit hätte, sich dort auf dieser internationalen Plattform zu äußern.
0: Vielen Dank für diese Einschätzungen. Das war das Gespräch mit unserem diplomatischen Korrespondenten Fredrik Steiger, live zugeschaltet aus Singapur. Gleich ist es 6:30, dann gibt's hier die nächste Ausgabe Ihres Morgenmagazins heute Morgen.

0: Guten Morgen. Die Schweizer Eishockey-Fans dürfen weiter vom WM-Titel träumen. Die Nazi gewinnt nämlich gegen Schweden und steht im Halbfinale. Zuerst aber sprechen wir über die Messerattacke in Winterthur. Nur einen Tag davor ist der mutmaßliche Täter nämlich aus der Psychiatrie entlassen worden. Wir fragen, wie das passieren konnte. Im Studio mit mir heute ist Marco Koller. Was gibt's Neues vom Wetter?
1: Ja, nicht viel Neues. Es gibt auch heute einen sehr sonnigen Tag bei 28 bis 31 Grad.
0: Wie konnte es so weit kommen? Diese Frage gibt's nach dem Angriff in Winterthur viel zu reden. Ein Mann hat mit einem Messer drei Personen verletzt, eine davon schwer. Aber eigentlich war der mutmaßliche Täter in psychiatrischer Behandlung. Anfang Woche hatte er sich sogar selbst bei der Polizei gemeldet und wurde darauf mit einer fürsorgerischen Unterbringung eingewiesen. Aber dann, einen Tag vor dem Angriff, wurde er wieder entlassen. Das sei offensichtlich falsch gewesen, sagt dazu der Zürcher Sicherheitsdirektor Mario Fehr. Das Problem? Die Psychiatrien müssen solche Entscheidungen oft fällen, ohne dass sie die ganze Vorgeschichte der Personen kennen. Das zeigt der Beitrag von Andreas Stüdli.
2: Im Alter von 20 Jahren wurde der Mann angezeigt, weil er im Umfeld der damaligen An-Nur-Moschee in Winterthur gegen das Verbot der Terrororganisation Islamischer Staat verstoßen haben soll. Das war 2015. 11 Jahre später gehen die Bilder vom massiven Polizeieinsatz am Bahnhof Winterthur durch die Schweiz und Kritik wird laut, warum der schweizerisch-türkische Doppelbürger angesichts seiner Vorgeschichte aus der Winterthurer Psychiatrie entlassen wurde. Jerome Endras ist Professor für forensische Psychologie an der Universität Konstanz. Er kann die Kritik verstehen, denn
3: natürlich im Nachhinein hat sich die Einschätzung als fehlerhaft erwiesen, aber ihm liegen nicht die gleichen Informationen vor, wie sie zum Beispiel einem Forensiker vorliegen würden.
2: Forensiker klären Straftaten auf und beurteilen das Gefährdungspotenzial und die Persönlichkeit von Straftätern. In einem Strafverfahren können sie sich auf alle Informationen stützen. Bei der Psychiatrie seien die Voraussetzungen aber anders, sagt Endras.
3: Man muss differenzieren. Die fürsorgerische Unterbringung, die hat im Kern vor allem eine Aufgabe und das ist zu prüfen, dass keine Selbstgefährdung vorliegt. Die Fremdgefährdung, die ist implizit drin enthalten, aber ist nicht mal Teil des Gesetzestextes, wenn es um die fürsorgerische Unterbringung geht.
2: In der Regel kennen die behandelnden Ärztinnen und Ärzte die Strafakte eines Patienten nicht.
3: Die haben keine Vorstrafenregister, die wissen davon nichts, sie haben relativ wenig an Dokumentation vorliegend.
2: Gerade weil solche Einzeltäter mit psychischen Problemen in den letzten Jahren immer wieder Messerattacken verübt haben, stellen sich wichtige Fragen. Müsste der Informationsaustausch in solchen Fällen nicht besser sein? Für Jerome Endras muss das die Politik klären.
3: Es gibt gute Gründe, wieso dass man nicht will, dass alles irgendwo an einem Ort zusammenkommt, dass man da nicht der gläserne Bürger ist, wo es eine Behörde gibt, wo alles über einen weiß. Das muss dann halt immer wieder überprüft werden, ob das noch zeitgemäß ist oder nicht.
2: Psychisch kranke Menschen könnten auch länger in der geschlossenen Psychiatrie behandelt werden. Aber das würde massiv mehr Aufwand bedeuten. Denn gemäss Daten des Schweizerischen Gesundheitsobservatoriums gab es über 18'000 solcher fürsorgerischen Unterbringungen pro Jahr in der Schweiz. Das zeigen die drei letzten verfügbaren Messjahre. Die Winterthurer Psychiatrie lässt die Umstände des Falls nun extern untersuchen.
0: Andreas Stüdli. Von wegen Angstgegner. Die Schweizer Eishockey-Nazi bezwingt an der WM Schweden mit 3:1 und steht im Halbfinal. Spannend ist, dass die Schweiz ganz anders gespielt hat als noch in der Gruppenphase. Und die neue Taktik ist voll aufgegangen. Christoph Sterchi.
4: Die Schweiz war im Viertelfinal nicht wieder zu erkennen. Es war nicht mehr die spielerisch starke Schweizer Nationalmannschaft, die noch in den Gruppenspielen durch Tempo und herrliche Passkombinationen aufgefallen war. Gestern setzte das Team von Nationaltrainer Jan Gadieu auf Härte und Intensität, zum Teil an der Grenze des Erlaubten. Das bestätigt Verteidiger Sven Jung.
5: Ich sage, es ist Hockey, da muss ein bisschen rebeln, muss manchmal schon ein bisschen dreckelt werden vor dem Goal, es gehört zum Hockey, aber so logischerweise Fakt.
4: Der Plan ging auf, die Schweden waren überrascht und fanden kein Rezept gegen die körperlich hart einsteigenden Schweizer. Und die Schweizer zogen ihr Spiel souverän durch. Zuletzt hat die Schweiz an Weltmeisterschaften 8-mal hintereinander gegen die Skandinavier verloren. Davon, dass Schweden seit Jahren der Angstgegner der Schweizer ist, war gestern im Viertelfinal nichts zu sehen. Im Halbfinal trifft die Schweiz auf Norwegen. Die Norweger stehen zum ersten Mal überhaupt in einem WM-Halbfinal. Gegen Norwegen ist die Schweiz klar in der Favoritenrolle.
0: Die Jubelszenen, die Interviews von dieser Partie gibt's bei uns auf der SRF Sport App. Und wir sprechen jetzt über das ehemalige Munitionslager mit Holz im Berner Oberland. Vor fast 80 Jahren ist es explodiert. Es muss geräumt werden, so viel ist bekannt, Marco Koller, aber die Räumung verzögert sich.
1: Ja, sie dauert voraussichtlich 2 Jahre länger als geplant, nämlich bis im Jahr 2047. Der Grund dafür sei, dass die Baubewilligungen für sogenannte Schutzbauten gestaffelt werden sollen, teilt der Bund mit. Diese Schutzbauten braucht es, um die Straße und die Bahnlinie zu schützen. Die Räumung wird insgesamt fast 20 Jahre dauern. Die Bevölkerung von Mitholz muss das Dorf dafür verlassen. In Genf werden Demonstrationen gegen den G7-Gipfel von Mitte Juni nicht gesetzlich verboten. Die FDP hat das verlangt, aus Angst vor Ausschreitungen. Das Genfer Kantonsparlament sagt aber Nein zu einem solchen Demonstrationsverbot. Für den 14. Juni ist in Genf eine Anti-G7-Demonstration geplant. Die Behörden haben sie bewilligt. Sie rechnen mit mehr als 50.000 Teilnehmenden. Der G7-Gipfel findet in Evian statt, auf der französischen Seite des Genfersees.
0: Die Zürcher SP zeigt Daniel Josic die kalte Schulter. Die Mehrheit der Delegierten will ihn nicht mehr als Ständerat nominieren. Es ist ein Entscheid, der einen Graben innerhalb der Partei ans Licht bringt. Zürich-Korrespondent Dominik Steiner.
6: Mit 94 Stimmen für und 109 Stimmen gegen Daniel Josic fiel das Resultat knapp aus. Das zeigt die Spaltung der Zürcher SP. Die Sozialliberalen wollten an ihm festhalten, das linke Lager befand, Daniel Josic sei als Ständerat zu häufig von der Parteilinie abgewichen, vertrete die Grundwerte der SP zu wenig. Dieser Delegierte formuliert es so:
7: Die Partei muss irgendwie herausfinden, für welche Werte man möchte einstehen. Wir haben heute Abend befunden, dass wir in gewissen Hinsichten mit ihm nicht übereinstimmen. Und so ist der Prozess jetzt weitergelaufen.
6: Teilweise gingen die Delegierten hart ins Gericht mit ihrem langjährigen und verdienten Ständerat Daniel Josic, was diesen Delegierten nicht gefällt.
8: Was jetzt heute abgegangen ist, dass man jetzt quasi wie der Sammy Klaus sein Sündenregister da ausbreitet hat, das Vermeintliche, das ist eigentlich keine Art und Weise, wie man so Politik machen.
6: Daniel Josic selber reagierte gefasst auf seine Nicht-Nomination. Für die Partei sei es allerdings kein gutes Signal. Die SP sei in den letzten Jahren weit nach links gerutscht.
9: Ja, ich habe mich immer dagegen gewehrt, dass man das verbreitet. Aber es ist natürlich ein Eindruck, den ich mich auch nicht ganz kann, verwehren kann. Ich bin ja eigentlich praktisch der letzte sozialliberal-Exponent im Kanton Zürich. Und das Resultat zeigt ein bisschen in die Richtung, was ich eigentlich bedauere.
6: Wie es mit seiner politischen Karriere nun weitergehe, gebe er in den nächsten Tagen bekannt, so Josic. Die Zürcher SP muss derweil einen neuen Kandidaten oder eine neue Kandidatin suchen für die Ständeratswahlen von nächstem Jahr.
0: Dominik Steiner war das. Und wir machen weiter in Rumänien. Dort ist eine Drohne in ein Wohnhaus eingeschlagen, Marco Koller. Es gibt 2 verletzte Personen.
1: Das rumänische Verteidigungsministerium sagt, die Drohne sei aus Russland gekommen und in der Nacht in den rumänischen Luftraum eingedrungen. Sie sei dann in der Stadt Galaz auf das Dach eines Wohnhauses gestürzt. Die Stadt liegt im Osten von Rumänien, ganz in der Nähe der Grenze zur Ukraine. Russland hat sich bis jetzt nicht dazu geäußert. Seit dem Beginn des Ukraine-Kriegs hat es in Rumänien schon mehrere Zwischenfälle mit Drohnen gegeben. Rumänien ist sowohl Mitglied der EU als auch der NATO.
0: Und dann gibt's noch das Wetter und die Börsendaten.
1: Und geliefert werden die auch heute Morgen von SIX. Der Dow Jones Index in New York hat unverändert geschlossen und in Tokio steigt der Nikkei Index um 2,5%. Der Euro wird zu 91,28 gehandelt, der Dollar zu 78,45. Und das Wetter, es ist auch heute sehr sonnig. Die Temperatur steigt auf 28 bis 31 Grad. Dazu bläst im Norden schwache bis mäßige Brise.
0: Das sind die Informationen von heute Morgen, dem Freitag, 29. Mai. Verantwortlich ist Produzentin Simon Weber. Die Zeit 6.40 Uhr.

0: Vor einem Jahr hat die Bevölkerung von Platten innerhalb Minuten ihre Heimat verloren. Ein Bergsturz hat große Teile des Dorfes zerstört, ein großer Schuttkegel hat sich aufgetürmt, ein Mensch ist gestorben. Ein Jahr nach der Katastrophe bleibt bei vielen Plattnerinnen und Plattnern die Unsicherheit, wie es nun weitergehen soll. Einer, der nach vorne schaut, ist Gemeindepräsident Matthias Bellwald. Innerhalb 5 Jahren soll neben dem alten Platten ein neues Platten entstehen.
1: Fertig gemeint, wieder mit einigen Häusern. Das ist im Moment der Plan und der Fahrplan. Das stimmt im Moment. Ich meine, es ist extrem viel gegangen jetzt in diesem Jahr, aber es sind doch einige Herausforderungen, dass das gelingt.
0: Aktuell arbeite man an der Raumplanung, am zukünftigen Dorfbild, sagt Bellwald. Ab 2029 soll dann in Platten neu gebaut werden. Dieser Zeitplan sei sportlich, aber man folge damit auch einem gewissen Zeitdruck.
1: Gerade bei jungen Familien, die jetzt gerade entweder das Gründen schon Familie haben, eine junge Familie, da stellt sich natürlich schon die Frage, wo tue ich denn meine Kinder mal in die Schule schicken und in welchem Umfeld kannst du dann auf den Spielplatz gehen? Und da kann man natürlich nicht träumen und sagen, da reden wir dann in 10 Jahren drüber. In 10 Jahren sind sie in der Pubertät und dann verpasst man das. Also das heisst, ein Zeitdruck ist diesbezüglich schon da, dass man es überhaupt realisieren kann und es nicht einschläft und überhaupt nichts mehr passiert.
0: Allerdings warnen Expertinnen und Experten vor weiteren Bergstürzen im Gebiet und sie warnen auch davor, dass der Schuttkegel instabil sei. Das sind Risiken, denen man sich beim Wiederaufbau bewusst sei, sagt Matthias Bellwald.
1: Man kennt Risiken und weil man die Risiken kennt, schaut man ganz genau heran, wo im Stand ist. Und die muss man natürlich eliminieren, das ist so. Das bedingt natürlich, dass er das sehr detailliert jeden Schritt auf alle Eventualitäten ausschlachten und schauen, was hier geht. Oder? Das heisst, du bist gezwungen, sehr, sehr konzentriert und sehr detailliert und sehr breit das Ganze anzuschauen. Aber ich glaube, dem kann man gerecht werden. Wir haben einen hohen Professionalisierungsgrad in denen, die jetzt das helfend umsetzen. Und ich glaube schon, dass wichtig ist, dass wir rasch können zurückgehen können. Und dass wir euch rasch die Motivation nicht verlieren. Irgendwann verliert man ja dann schlussendlich euren Glauben, dass man da wieder einfach ein Haus bauen.
0: Besonders für die nächste Generation dürfte ein neues Platten mit einer neuen Infrastruktur und auch gut vernetzt mit Brieg attraktiv sein, sagt Bellwald. Jedoch ist nicht allen Plattnerinnen und Plattnern klar, ob sie überhaupt Teil eines neuen Dorfes in unmittelbarer Nähe des alten Plattens sein wollen.
1: Mir ist zum Ziel gesetzt, dass die, die mich wollen, die kennt mich und die, die das nicht für sich in der Zukunft sehen, dann ist das ihre Entscheidung und das darf man nicht werten. Der, der sich entschieden hat, nicht mitzugehen, dann hat er für sich jetzt das entschieden. Und der, der sich entschieden hat, doch, ich glaube an den Wiederaufbau von Platten und ich trage den mit und dann muss man die euch gut sein. Und ich glaube, wenn wir das Bewusstsein noch vermehrt leben und ich glaube, da sind wir eigentlich auch gut unterwegs, dann schaue ich da optimistisch auf das 2030.
0: Sagt der Gemeindepräsident von Platten, Matthias Bellwald. Braucht es ein neues Platten? Und wenn ja, für wen? 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Hier kommt der Überblick über die aktuellsten Meldungen heute.
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0: Die Schweizer Eishockey-Nationalmannschaft der Männer siegt im WM-Viertelfinal gegen Schweden. Die Schweizer gewinnen das Spiel in Zürich mit 3:1. Im Halbfinal trifft die Schweiz auf Norwegen. Das findet dann morgen Nachmittag statt. Die Zürcher SP zeigt ihrem Ständerat Daniel Josic die kalte Schulter. Die Delegierten nominieren ihn nicht für eine weitere Amtszeit als Ständerat. Das Ergebnis war durchaus knapp, mit 109 Stimmen gegen Josic und 94 für ihn. In Genf darf gegen den G7-Gipfel, der Mitte Juni in Evian am Genfersee stattfindet, demonstriert werden. Das Kantonsparlament hat sich gegen ein Demonstrationsverbot ausgesprochen. Ein solches hatte die FDP verlangt. Das Wetter an diesem Freitag wird auch heute wieder sonnig und warm. Temperaturen zwischen 28 und 31 Grad. Wir haben es vorhin kurz angetönt in der Sendung heute Morgen. Die Räumung des alten Munitionsdepots in Mitholz im Berner Oberland verzögert sich. Eigentlich hätte der giftige und explosive Schutt bis ins Jahr 2045 geräumt werden sollen. Doch nun verschiebt sich das Ende der Räumung noch weiter in die Zukunft. Inlandredaktor Matthias Baumer.
3: Die Planung der Räumung und die Verfahren dafür sind komplex. Nun führt eine Änderung dazu, dass mit Holz erst 2047 geräumt und wiederhergestellt sein wird. Projektleiter Adrian Götschi sagt, Terminprognosen seien nun mal schwierig. Und auf die Frage, wie die Mitholzer und Mitholzerinnen darauf reagierten, sagt er:
4: Uns ist wichtig, dass wir für die Bevölkerung den Starttermin stabil behalten, den Termin, wo die Bevölkerung wegziehen muss, per Ende 2032. Und wir wollen mit der Bevölkerung kontinuierlich im Dialog bleiben, damit wir sie über die laufende Entwicklung informieren können.
3: Adrian Götschi, der Gemeinde und den Menschen im Tal stehen also noch 21 Jahre Dialog bevor. Und vor ihnen liegt ein enorm großer Haufen Schutt, stark bis sehr stark durch Schadstoffe belastetes Material. 350.000 Kubikmeter, das wisse man nun. Damit ließe sich dreimal das Parlamentsgebäude in Bern füllen. Eine riesige Masse, die sorgfältig abgetragen, hervorgeholt, gereinigt und entsorgt werden müsse. Und ob das alles sei oder im Laufe der Jahre dieser Haufen noch mehr werde, darauf antwortet Adrian Götschi.
4: Die grossen Mengen, die konnten wir so identifizieren mit unseren dreidimensionalen Modellen. Da werden nicht mehr die riesigen Schwankungen auftauchen. Aber ja, es ist immer wieder mit Überraschungen zu rechnen unter dem Schuttkegel. Es gibt Spalten und Klüfte, da kann sich noch das eine oder andere verstecken. Aber das werden nicht mehr die riesigen, gewaltigen Mengen sein, von denen wir hier jetzt sprechen.
3: Die Schadstoffbelastung bleibt das große Risiko für die Umwelt. Der Sprengstoff hingegen scheint ein immer kleineres Problem zu sein. Denn da sich die Explosionsgefahr verringert hat, will das VBS nun die Schutzgalerie für die Eisenbahnlinie, welche vor dem alten Munitionsdepot durchführt, verkleinern.
4: Indem wir eben einseitig um 30 Meter verkürzen und auf der anderen Seite um 45 Meter.
3: Das spare 8 Millionen Franken, rechnet Projektleiter Götschi vor. Jede Einsparung sei gut. Auch wenn es bei 2,59 Milliarden Franken, so viel ist für die gesamte Räumung veranschlagt, nur ein kleiner Betrag ist.
0: Matthias Baumann. Es sind besondere Bedingungen bei dieser Eishockey-Weltmeisterschaft in der Schweiz. Über 30 Grad regelmäßig rund um die Stadien, das war auch beim Sieg der Schweiz gegen Schweden mit 3:1 im Viertelfinal der Fall. Und da stellt sich schon die Frage, wie geht eigentlich Eishockey bei solchen Temperaturen? Wie stellt man sicher, dass das Eis nicht einfach unter den Schlittschuhen wegschmilzt? Das wollte ich von Simon Eschle von SRF Meteo wissen.
5: Ein ausgeklügeltes Kühlsystem ist nötig, denn wir haben ganz unterschiedliche Temperaturen innerhalb dieses Stadions. Und beim Eis beginnen wir unten. Das Eis hat etwa eine Temperatur von minus 6 Grad und das ist wichtig. Wäre die Temperatur tiefer, wäre das Eis zu hart. Wäre die Temperatur höher, wäre das Eis zu weich. Also das Eis muss ungefähr diese minus 6 Grad haben. Wenn wir jetzt in die Höhe gehen zu den Spielerbänken, da sind wir bei rund 15 Grad und dann weiter in der Höhe bei den Zuschauerrängen sogar bei rund 20 Grad. Also wir haben da sehr große Temperaturunterschiede auf kurzem, kleinem Raum. Entsprechend muss man wirklich ein gut durchdachtes Kühlungssystem haben, mit Lüftungen arbeiten, damit diese Temperaturen plus minus nicht verändert werden während des Spiels.
0: Da gibt es also wirklich große Differenzen zwischen dem Spielfeld und den Rängen, wo die Leute zugucken. Gibt es da noch andere Faktoren, die die Eisspezialisten beachten müssen, damit Eishockey möglich ist bei 30 Grad?
5: Ja, die Feuchtigkeit ist enorm wichtig, denn die Luft muss trocken sein. Wenn die Luft feucht ist, gibt es Komplikationen. Es kann sich etwa auf der Eisfläche Reif bilden. Dann haben wir kleine Eiskristalle und das beeinträchtigt dann wiederum das Eishockeyspiel. Aber es kann sich auch bei den Zuschauerrängen an der Wand, an Pfosten, kann sich Tropfen bilden, wenn die Luft feucht ist. Und fast schon der Worst Case, wenn sich die kalte und warme Luft dann mischen würde und sie wäre noch feucht, dann kann sich auch ein kleiner Nebel bilden. Ich glaube, das will man dann bei einem Eishockeyspiel definitiv nicht sehen.
0: Und welche Rolle spielt das ganz konkret, dass es draußen eben so viel wärmer ist, dass da eben 30 Grad ist als die Situation im Stadion drin? Wie wirkt sich das aus?
5: Wir haben mehr Feuchtigkeit. Wärmere Luft kann grundsätzlich mehr Wasser aufnehmen und diese Luft von draußen gelangt da in irgendeiner Art und Weise ins Stadion. Also wir haben mehr Feuchtigkeit dabei und man darf auch nicht vergessen, mehrere tausende Menschen sind live in diesem Stadion drin und alle diese Menschen bringen natürlich selbst wieder die Körperwärme und auch Feuchtigkeit mit über. Also man muss das dann sehr stark regulieren, dass das nicht quasi aus dem Ruder läuft.
0: Simon Eschle von SRF Meteo. Und vom Eishockey, von der Eishockey-WM wechseln wir zur Fußball-Weltmeisterschaft. Kurz vor dem Start diesen Sommer im Juni gerät die FIFA nämlich immer stärker in die Kritik. Einerseits soll die FIFA Käuferinnen und Käufer bei den Kategorien für die Sitzplätze getäuscht haben. Deshalb hat sich in den USA jetzt auch die Justiz eingeschaltet. Andererseits geht's um die hohen Preise. Schon in der Gruppenphase kosten manche Tickets über 1000 US-Dollar, für den Final sogar mehr als 10.000. Wie außergewöhnlich sind solche Preise für eine WM? Das wollte ich vom Sportjournalisten Ronny Blaschke wissen.
6: Ja, diese Preise sind sehr außergewöhnlich und sie stellen natürlich auch einen Rekord dar. Wir können ja mal vergleichen. Also die WM fand ja schon einmal in den USA statt. Das war 1994. Damals kostete das teuerste Ticket fürs Finale knapp 500 Dollar. Gut, das ist mehr als 30 Jahre her. Vieles passiert, Inflation ist gestiegen. Aber vor 4 Jahren, die WM in Katar 2022, da kostete das teuerste Finalticket ungefähr 1.600 Dollar. Immer noch vergleichsweise wenig zu den mehr als 10.000 Dollar, die Sie angesprochen haben, die nun für das teuerste Finalticket in den USA verlangt werden. Und dass dieser Anstieg jetzt in den USA zu beobachten ist, das ist auch kein Zufall. Dort sind Sporttickets sehr oft sehr teuer, sehr begehrt. Und da ist es zum Beispiel keine Seltenheit, dass beim Super Bowl die begehrtesten Sitzplätze hinter den Spielerbänken manchmal für 30.000 oder sogar für 40.000 Dollar verkauft werden.
0: Also sogar das Zehnfache im Vergleich zu Tickets bei der Weltmeisterschaft in Katar, das kann die Inflation alleine nicht erklären. Sie haben gesagt, das hat mit dem Kontext zu tun in den USA, mit dem Wettbewerb dort. Aber geht es auch um die dynamischen Preise, die die FIFA jetzt eingesetzt hat bei den Verkäufen?
6: Absolut. Das ist vermutlich der größte Aufreger jetzt in diesen Wochen. Und wir kennen ja diese dynamische Preisgestaltung schon von Hotelketten, von Fluggesellschaften. Zuletzt hat dieses Modell auch immer mehr bei der Preisfindung von Konzerten geholfen. Und nun ist es eben auch bei der WM so, dass die Ticketpreise durch Algorithmen wie in Echtzeit an die jeweilige Nachfrage angepasst werden. Also umso begehrter ein Spiel ist, umso teurer wird es dann. Und vor allem die Tickets der Gastgeber, USA, Mexiko und Kanada, sind so teilweise um das Zehnfache gestiegen. Und Kritiker werfen nun ein, dass sich die FIFA ja wie ein Spekulant verhält, der möglichst viel davon abschöpfen will.
0: Und dann gibt es eben auch noch den Vorwurf, dass die FIFA die Fans bei den Sitzplatzkategorien getäuscht haben soll. Es gibt da zum Beispiel Berichte, dass sich Fans ein Ticket für eine besonders gute Kategorie gesichert haben, aber dann eines für eine schlechtere Kategorie zugeteilt bekommen hätten. Was steckt dahinter?
6: Ja, also die US-amerikanischen Staatsanwälte, die äußern jetzt den Verdacht auf eine systematische Täuschung. Und der Vorwurf besagt, dass die FIFA im offiziellen Ticketportal die Stadionpläne im laufenden Prozess verändert habe und das ohne Erläuterung. Es gibt einen weiteren Vorwurf, die FIFA habe reguläre Sitzbereiche für Fans im Nachhinein in teure VIP-Zonen umgewandelt. Ja, Zuschauer, die bereits Tickets erworben haben, die wurden dann umgebucht, ohne aber die Preisdifferenz erstattet zu bekommen. Jetzt gibt es viele Beschwerden bei der FIFA, aber die werden meistens abgewiesen, denn wenn man nachschaut, die FIFA formuliert ihre Ticketrichtlinien durchaus streng und behält sich dann eben vor, Sitzplätze aus, Zitat, organisatorischen Gründen zu verlegen.
0: Aber das ist natürlich trotzdem nachzuvollziehen, dass sich da einige vor den Kopf gestoßen fühlen, wenn man dann schon viel Geld für einen besonderen Sitzplatz in die Hand nimmt und ihn dann aber nicht kriegt. Jetzt ist aber noch nicht genau geklärt, ob das wirklich so eine breit angelegte Täuschung war. Rechnen Sie da mit irgendwelchen Konsequenzen wegen dieser Untersuchungen jetzt in den USA?
6: Also in den USA ist der Verbraucherschutz ja in den allermeisten Fällen eine Angelegenheit der Bundesstaaten. Und jetzt sind die Staatsanwaltschaften in New York und New Jersey, die gegen diese Ticketpraktiken vorgehen. Auch in Kalifornien hat die Justiz sich bereits sehr kritisch gegen die FIFA geäußert. Das sind alles drei Bundesstaaten, die von Demokraten regiert werden und die auch immer sehr kritisch auf Donald Trump blicken. Und es ist durchaus möglich, dass sich auch weitere Bundesstaaten mit WM-Spielorten anschließen werden. Sollte nachgewiesen werden, dass die FIFA ihre Kunden bewusst getäuscht hat, dann drohen ihr offenbar Strafen und Schadenersatzforderungen. Aber wann wir mit einem Ergebnis rechnen können, das ist zurzeit noch unklar.
0: Fakt ist, vorerst haben diese Untersuchungen keine Konsequenzen. Die WM wird so laufen und Stand jetzt ist die Kritik eben groß an der FIFA. Und das ist ja interessant, denn die FIFA, die dürfte ja gewusst haben, dass die Preise, diese Politik, dass das alles für Kritik sorgen wird. Warum zieht sie das trotzdem durch?
6: Ja, da können wir nur spekulieren, weil ja von der FIFA bislang noch nicht so viel zu hören ist zu diesem Thema. Aber ich möchte noch mal vielleicht als Indiz ein anderes Beispiel nennen. Bei der WM 2022 in Katar kostete ein Ticket für einen Fan, der auf einen Rollstuhl angewiesen ist, rund $10. Und ja, die meist dafür erforderlichen Begleitpersonen, die kamen sogar kostenfrei ins Stadion. Nun, bei der WM 2026 wurden die Freikarten für Begleitpersonen komplett gestrichen. Und bei der Vorrunde, ja, kosten die günstigsten barrierefreien Tickets nicht mehr $10, sondern sogar zwischen $140 und $450. Und beim Finale sogar mehr als $4.000. Auch das, ja, das hat es bei einer Weltmeisterschaft auch noch nicht gegeben.
0: Sie haben es vorhin kurz angetönt, viel hat die FIFA bisher nicht gesagt zu dieser Ticketkontroverse. Es gibt aber ein Statement und darin sagt sie, die FIFA müsse sich eben am Markt orientieren, sie müsse Marktpreise anwenden. Aber gleichzeitig ist die FIFA ja auf dem Papier eine Non-Profit-Organisation. Also wie passt das zusammen?
6: Ja, wie Sie sagen, auf dem Papier, das ist ein wichtiger Satz. Also allein bei dieser WM setzt die FIFA rund $9 Milliarden um. Das sind nochmal 3 Milliarden mehr als bei der WM 2022. Und ja, die USA sind die einzige westliche Industrienation, in der Fußball noch nicht der wichtigste Sport ist. Hier kann Fußball noch wachsen. Und deshalb hoffen die Sponsoren der FIFA, auch die europäischen Fußballclubs, die hoffen darauf, dass das Ganze erfolgreich und damit eben auch lukrativ wird. Und übrigens auch viele Medien, ja, die sich jetzt hohe Auflagen und Klickzahlen wünschen. Also am Ende verdienen einfach zu viele sogenannte Stakeholder an dieser WM. Und deshalb hält sich auch die Kritik im internationalen Vergleich an der FIFA noch in Grenzen.
0: Sagt der Sportjournalist Ronny Blaschke.
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0: An der Wall Street gilt im Moment immer noch, wer in Technologie investiert, profitiert. Jens Korte.
7: Ja, es wirkt fast schon ein bisschen langweilig. Eventuell ist es aber auch ein bisschen besorgniserregend, aber die künstliche Intelligenz, das ist nach wie vor das Thema, was die Investoren an der Wall Street antreibt und ganz offensichtlich auch zig Milliarden Dollar freisetzt. Einer der großen Gewinner an der Wall Street gestern, das war die Aktie von Snowflake. Snowflake hatte Quartalzahlen gemeldet, das ist ein Unternehmen, das unter anderem auf den Cloud-Bereich spezialisiert ist, aber letztendlich vor allem eben auch auf den Bereich künstliche Intelligenz. Und die Aktie legte alleine gestern um fast 36% zu. Heute könnten wir das nächste Beispiel erleben, denn Dell Computer hatte gestern Abend Nachhandelsschlussquartalzahlen gemeldet. Die waren auch besser als erwartet. Und im Bereich Server, die Dell Computer gerade für die KI-Industrie zur Verfügung stellt, da ist der Umsatz im vergangenen Quartal gegenüber Vorjahreszeitraum um über 700% gestiegen und die Aktie könnte jetzt im heutigen Handelsverlauf kurz vor dem Wochenende eine neue Rekordmarke verbuchen. Wie gesagt, die Dell-Zahlen kamen nach Handelsschluss, die Snowflake-Zahlen kamen schon im Handelsverlauf. Der S&P 500-Index hat gestern zumindest ein neues Allzeithoch aufgestellt. Es war der 20. Rekord in diesem Jahr bisher und auch der Nasdaq Composite, also das technologielastige Barometer, hat wohl eine neue Bestmarke erreicht. Und das bleibt eben auch faszinierend derzeit an den Finanzmärkten und auch an der Wall Street. Künstliche Intelligenz, Tech scheint keine Grenzen zu kennen. Auf der anderen Seite hatten wir jetzt frische Zahlen zur Inflation bekommen. Es gab am Donnerstag Zahlen, dass der PCI-Inflationsindikator, das ist das Lieblingsinflationsbarometer der amerikanischen Notenbank, das liegt momentan bei 3,8%. Die Notenbank hätte an sich gerne 2%, also das heißt, wir sind fast doppelt so hoch von dieser gewünschten Marke entfernt. Und dann hatte es auch Zahlen gegeben, noch revidierte Zahlen zum Wirtschaftswachstum im ersten Quartal. Und das lag auch nur noch bei gut 1,5%. Ursprünglich war mal mit 2% gerechnet worden. Also so stark scheint die amerikanische Wirtschaft offensichtlich nicht unterwegs zu sein. Aber der ganze Hype und Lauf auf die künstliche Intelligenz, das überschattet für den Moment zumindest alles.
0: Das Update aus New York von Jens Korte. Guten Morgen. Die Schweizer Eishockey-Fans dürfen weiter träumen.
8: Nach dem 8. Sieg in Folge lebt der Traum vom Gold an der Heim-WM weiter.
0: Die Nazi gewinnt gegen Angstgegner Schweden und steht im Halbfinale. Und die Zürcher SP will nicht, dass ihr langjähriger Ständerat Daniel Josic nochmals zu den Wahlen antritt. Wir fragen, was das für die Partei bedeutet. Marco Koller ist mit mir heute im Studio. Knacken wir auch heute die 30 Grad?
9: Ja, die knacken wir. In der Westschweiz gibt es 30 Grad, in Basel und im Wallis sogar bis 31 Grad. Und dazu gibt es auch heute wieder viel Sonne.
0: Zuerst aber sprechen wir über die Messerattacke in Winterthur. Bei dem Angriff mit drei Verletzten sorgt eine Frage für viele Diskussionen. Wieso hat die psychiatrische Klinik den mutmaßlichen Täter nur einen Tag vor dem Angriff entlassen? Anfang dieser Woche hatte sich der Mann selbst bei der Polizei gemeldet und wurde mit einer fürsorgerischen Unterbringung eingewiesen. Dass er nach wenigen Tagen schon wieder nach Hause durfte, könnte auch daran liegen, dass die Ärztinnen und Ärzte nicht alle Akten kennen. Andreas Stüdli.
10: Im Alter von 20 Jahren wurde der Mann angezeigt, weil er im Umfeld der damaligen An-Nur-Moschee in Winterthur gegen das Verbot der Terrororganisation Islamischer Staat verstoßen haben soll. Das war 2015. 11 Jahre später gehen die Bilder vom massiven Polizeieinsatz am Bahnhof Winterthur durch die Schweiz und Kritik wird laut, warum der schweizerisch-türkische Doppelbürger angesichts seiner Vorgeschichte aus der Winterthurer Psychiatrie entlassen wurde. Jerome Endras ist Professor für forensische Psychologie an der Universität Konstanz. Er kann die Kritik verstehen, denn
11: natürlich im Nachhinein hat sich die Einschätzung als fehlerhaft erwiesen, aber ihm liegen nicht die gleichen Informationen vor, wie sie zum Beispiel einem Forensiker vorliegen würden.
10: Forensiker klären Straftaten auf und beurteilen das Gefährdungspotenzial und die Persönlichkeit von Straftätern. In einem Strafverfahren können sie sich auf alle Informationen stützen. Bei der Psychiatrie seien die Voraussetzungen aber anders, sagt Endras.
11: Man muss differenzieren. Die fürsorgerische Unterbringung, die hat im Kern vor allem eine Aufgabe und das ist zu prüfen, dass keine Selbstgefährdung vorliegt. Die Fremdgefährdung, die ist implizit drin enthalten, aber ist nicht mal Teil des Gesetzestextes, wenn es um die fürsorgerische Unterbringung geht.
10: In der Regel kennen die behandelnden Ärztinnen und Ärzte die Strafakte eines Patienten nicht.
11: Die haben keine Vorstrafenregister, die wissen davon nichts, sie haben relativ wenig an Dokumentation vorliegend.
10: Gerade weil solche Einzeltäter mit psychischen Problemen in den letzten Jahren immer wieder Messerattacken verübt haben, stellen sich wichtige Fragen. Müsste der Informationsaustausch in solchen Fällen nicht besser sein? Für Jerome Endras muss das die Politik klären.
11: Es gibt gute Gründe, wieso dass man nicht will, dass alles irgendwo an einem Ort zusammenkommt, dass man da nicht der gläserne Bürger ist, wo es eine Behörde gibt, wo alles über einen weiß. Das muss dann halt immer wieder überprüft werden, ob das noch zeitgemäß ist oder nicht.
10: Psychisch kranke Menschen könnten auch länger in der geschlossenen Psychiatrie behandelt werden. Aber das würde massiv mehr Aufwand bedeuten. Denn gemäß Daten des Schweizerischen Gesundheitsobservatoriums gab es über 18.000 solcher fürsorgerischen Unterbringungen pro Jahr in der Schweiz. Das zeigen die drei letzten verfügbaren Messjahre. Die Winterthurer Psychiatrie lässt die Umstände des Falls nun extern untersuchen.
0: Andreas Stüdli. Die Schweizer Eishockey-Nazi hat ihr Schwedentrauma überwunden. An der Heimweltmeisterschaft gewinnen die Schweizer mit 3:1 und qualifizieren sich damit für den Halbfinal. Während die Nazi in der Gruppenphase ihre Gegner noch elegant umkurvt und ausgespielt hat, zeigt sie gegen Schweden ein anderes Gesicht. Christoph Sterchi.
12: Die Schweiz war im Viertelfinal nicht wieder zu erkennen. Es war nicht mehr die spielerisch starke Schweizer Nationalmannschaft, die noch in den Gruppenspielen durch Tempo und herrliche Passkombinationen aufgefallen war. Gestern setzte das Team von Nationaltrainer Jan Gadieu auf Härte und Intensität, zum Teil an der Grenze des Erlaubten. Das bestätigt Verteidiger Sven Jung.
13: Ich sage, Hockey, da muss ein bisschen rebeln, muss manchmal schon ein bisschen dreckelt werden vor dem Goal, es gehört zum Hockey, aber ja, so logischerweise Facts.
12: Ab dem zweiten Drittel setzten die Schweizer die technisch starken Schweden konsequent unter Druck. Genau das war der Plan der Schweizer, sagt Stürmer Nino Niederreiter.
14: Ja, wir haben gewusst, wir müssen hart spielen. Die Schweden sind eine extrem gute Mannschaft, haben extrem viel Skill. Und wir haben gewusst, wenn wir hart spielen, und dann können wir das Skill ein bisschen wegnehmen von ihnen. Und das haben wir auch gemacht und es war wirklich ein super harter Match.
12: Der Plan ging auf, die Schweden waren überrascht und fanden kein Rezept gegen die körperlich hart einsteigenden Schweizer. Und die Schweizer zogen ihr Spiel souverän durch. Zuletzt hat die Schweiz an Weltmeisterschaften 8-mal hintereinander gegen die Skandinavier verloren. Davon, dass Schweden seit Jahren der Angstgegner der Schweizer ist, war gestern im Viertelfinal nichts zu sehen. Die 10-fachen Weltmeister aus Skandinavien hatten phasenweise keine Chance. Die Schweiz spielt nach diesem Sieg zum 3. Mal hintereinander um eine WM-Medaille. Im Halbfinal trifft die Schweiz auf Norwegen. Die Norweger stehen zum 1. Mal überhaupt in einem WM-Halbfinal. Gegen Norwegen ist die Schweiz klar in der Favoritenrolle.
0: Interviews und die besten Szenen dieses Spiels gibt's bei uns auf der SRF Sport-App. Und wir sprechen über die Räumung des ehemaligen Munitionslagers mit Holz im Berner Oberland jetzt. Mit Holz muss geräumt werden, das ist bekannt gewesen, Marco Koller, aber diese Räumung, die verzögert sich jetzt eben.
9: Ja, sie dauert voraussichtlich 2 Jahre länger als geplant, nämlich bis im Jahr 2047. Der Grund für diese Verzögerung sei, dass die Baubewilligungen für sogenannte Schutzbauten gestaffelt werden sollen, teilt der Bund mit. Diese Schutzbauten braucht es, um die Straße und die Bahnlinie zu schützen. Die Räumung wird insgesamt fast 20 Jahre dauern. Die Bevölkerung von Mitholz muss das Dorf dafür verlassen. In Genf werden Demonstrationen gegen den G7-Gipfel von Mitte Juni nicht gesetzlich verboten. Die FDP hat das verlangt, aus Angst vor Ausschreitungen. Das Genfer Kantonsparlament sagt aber Nein zu einem solchen Demonstrationsverbot. Für den 14. Juni ist in Genf eine Anti-G7-Demonstration geplant. Die Behörden haben sie bewilligt. Sie rechnen mit mehr als 50.000 Teilnehmenden. Der G7-Gipfel findet in Evian statt, auf der französischen Seite des Genfersees.
0: Die SP Zürich lässt ihren langjährigen Ständerat Daniel Josic fallen. Die Mehrheit der Delegierten hat entschieden, ihn nicht für eine weitere Amtszeit zu nominieren. Gleichzeitig zeigt dieser Entscheid auch, wie gespalten die SP Zürich mittlerweile ist. Korrespondent Dominik Steiner berichtet.
15: Mit 94 Stimmen für und 109 Stimmen gegen Daniel Josic fiel das Resultat knapp aus. Das zeigt die Spaltung der Zürcher SP. Die Sozialliberalen wollten an ihm festhalten, das linke Lager befand, Daniel Josic sei als Ständerat zu häufig von der Parteilinie abgewichen, vertrete die Grundwerte der SP zu wenig. Dieser Delegierte formuliert es so:
16: Die Partei muss irgendwie herausfinden, für welche Werte man möchte einstehen. Wir haben heute Abend befunden, dass wir in gewissen Hinsichten mit ihm nicht übereinstimmen. Und so ist der Prozess jetzt weitergelaufen.
15: Teilweise gingen die Delegierten hart ins Gericht mit ihrem langjährigen und verdienten Ständerat Daniel Josic, was diesen Delegierten nicht gefällt.
17: Was jetzt heute abgegangen ist, dass man jetzt quasi wie der Sammy Klaus sein Sünderegister da ausbreitet hat, das Vermeintliche, das ist eigentlich keine Art und Weise, wie man so Politik machen.
15: Daniel Josic selber reagierte gefasst auf seine Nicht-Nomination. Für die Partei sei es allerdings kein gutes Signal. Die SP sei in den letzten Jahren weit nach links gerutscht.
18: Ja, ich habe mich immer dagegen gewehrt, dass man das verbreitet. Aber es ist natürlich ein Eindruck, den ich mich auch nicht ganz kann, verwehren kann. Ich bin ja eigentlich praktisch der letzte sozialliberal-Exponent im Kanton Zürich. Und das Resultat zeigt ein bisschen in die Richtung, was ich eigentlich bedauere.
15: Wie es mit seiner politischen Karriere nun weitergehe, gebe er in den nächsten Tagen bekannt, so Josic. Die Zürcher SP muss derweil einen neuen Kandidaten oder eine neue Kandidatin suchen für die Ständeratswahlen von nächstem Jahr.
0: Der Bericht von Dominik Steiner. Und ich schaue nochmals zu Marco Koller. Wir machen nämlich noch weiter im Ausland. Die UNO hat Israel und Russland auf eine schwarze Liste von Ländern gesetzt, denen sexualisierte Gewalt in Konfliktgebieten vorgeworfen wird.
9: Die UNO macht damit eine Drohung wahr. Generalsekretär Antonio Guterres hatte Israel und Russland bereits vor diesem Schritt gewarnt. Trotzdem habe es weitere Vorfälle gegeben, durch russische Truppen im Krieg in der Ukraine und durch Israel in den besetzten palästinensischen Gebieten. Die UNO spricht von Vorfällen und Muster sexualisierter Gewalt. Die UNO-Botschafter der beiden Länder reagieren empört auf die Nachricht. Israel hat angekündigt, dass man den Kontakt zu Guterres und dessen Büro abbrechen wolle, und zwar bis Ende Jahr, bis die Amtszeit von Guterres endet.
0: Dann geht's noch nach Rumänien. Dort ist nämlich eine Drohne in ein Wohnhaus eingeschlagen und zwei Personen sind dabei verletzt worden.
9: Das rumänische Verteidigungsministerium sagt, die Drohne sei aus Russland gekommen und in der Nacht in den rumänischen Luftraum eingedrungen. Sie sei dann in der Stadt Galaz auf das Dach eines Wohnhauses gestürzt. Die Stadt liegt im Osten von Rumänien in der Nähe der Grenze zur Ukraine. Russland hat sich bis jetzt nicht zum Vorfall geäußert. Seit dem Beginn des Ukraine-Kriegs hat es in Rumänien schon mehrere Zwischenfälle mit Drohnen gegeben. Rumänien ist sowohl Mitglied der EU als auch der NATO. Und dann noch Blick an die Börse. Die Daten von SIX, der Dow Jones Index in New York, hat unverändert geschlossen. In Tokio steigt der Nikkei-Index um 2,5%. Der Euro wird zu 91,28 Rappen gehandelt. Den Dollar gibt's zurzeit für 78,40 Rappen.
0: Die Sendung heißt heute Morgen. Verantwortlich an diesem Freitag ist Produzentin Simon Weber. Es ist 11 nach 7.

0: Wir sprechen nochmals über das große News-Thema gestern, den Vorfall in Winterthur, den Messerangriff mit 3 Verletzten. Mutmaßlich war es ein türkisch-schweizerischer Doppelbürger. Videos zeigen, wie er Allahu Akbar geschrien hat während der Tat, also übersetzt Gott ist größer. Bei SRF beschäftigt sich Daniel Glaus intensiv mit Extremismus und Terrorismus. Ich habe ihn gefragt, was er mir über die Hintergründe des mutmaßlichen Täters sagen könne.
1: Er ist 31 Jahre alt, das ist jetzt bestätigt, und wie auch der Zürcher Sicherheitsdirektor Mario Fehr gesagt hat, ist da ganz klar eine islamistische Radikalisierung vorhanden. Also der Mann sieht sich offenbar selber als Dschihadist. Das Spannende ist, in Akten habe ich gesehen, dass dieser Mann bereits in Polizeiermittlungen vor über 10 Jahren schon einmal aufgefallen ist. Damals ging es um die später geschlossene Winterthur Moschee An-Nur, in der Propaganda des IS verbreitet wurde und wo sich dann auch so eine Jugendgruppe gebildet hatte. Das hat ja Monate, jahrelang Schlagzeilen gemacht, dieses sogenannte Winterthur-Nest. Und manche daraus sind dann ja in jener Zeit vor ungefähr 10 Jahren auch nach Syrien und in den Irak gezogen, um mit der Terrororganisation IS zusammen zu kämpfen. Und in diesem Umfeld wurde er damals offensichtlich radikalisiert.
0: Das zeigt genau, also dieser Mann hat sich schon vor Jahren in einem radikalisierten Umfeld bewegt, ist so sozialisiert gewesen. Was ist genau über dieses Nest, über dieses Umfeld bekannt?
1: Also das, was ich aus den Akten von damals sehe, das sind Strafvermittlungen nicht direkt gegen ihn, sondern gegen andere Personen, die im Zentrum standen. Da wurden ihm beispielsweise Propagandavideos zugeschickt oder auch Propagandalieder, in denen die Taten des IS verherrlicht werden, also terroristische Taten, die es letztlich sind. Und es zeigt sich da ganz klar, dass er damals offensichtlich in Kontakt kam mit dieser Jugendgruppe, und das war dann auch in der realen Welt, also nicht digital, sondern da hat man sich getroffen in Räumen, in Winterthur, war unterwegs im Auto an Treffen mit anderen Leuten in der Schweiz. Dann, was wir jetzt wissen, ist, dass er 2024 die Schweiz verlassen hat. Er ist dann offensichtlich in die Türkei gezogen, von wo seine Familie ursprünglich stammt, und dort blieb er rund 2 Jahre. Jetzt ist natürlich die entscheidende Frage, was ist in diesen rund 2 Jahren passiert? War er in der Türkei weiterhin in einem islamistisch radikalisierten Umfeld tätig? War er weiterhin aktiv? Was klar ist, im Mai kommt er zurück.
0: Und was auch klar ist, das haben die Behörden ebenfalls mitgeteilt, er hat sich in psychiatrischer Behandlung befunden. Als wie gefährlich ist er dort eingestuft worden?
1: Die Ausführungen von Sicherheitsdirektor Fehr, die zeigen, dass der Mann vor wenigen Tagen, dass gegen ihn eine fürsorgerische Unterbringung verfügt wurde, ein sogenannter FU. Das geschieht, wenn Fremd- oder Selbstgefährdung besteht. Anlass war da offenbar ein Anruf dieses Mannes selber beim Notruf der Polizei, und da klang er offenbar sehr wirr, auch wahnhaft wurde das beschrieben, allerdings nicht drohend. Man kam dann aber doch zum Schluss, dass er eine Gefahr für sich oder andere sei, und wurde dann eben untergebracht, zuerst gegen seinen Willen, also verfügt, und dann am Mittwoch kam dann der Entscheid der Klinik, dass er keine Gefahr mehr für sich und andere sei. Darauf erfolgte dann die Entlassung aus der Klinik.
0: Das ist natürlich brisant. Das heißt nämlich insgesamt auch, dieser Mann war den Behörden bekannt, schon länger. Er hat sich auch in psychiatrischer Behandlung befunden. Wie konnte es trotzdem zu diesem Angriff kommen?
1: Ich glaube, das wird sicher noch zu reden geben in den nächsten Tagen und Wochen, auch politisch. Es stellt sich beispielsweise die Frage, ob die Ärzte, die diese Einschätzung vorgenommen haben in dieser Klinik, ob die diese Vorgeschichte gekannt haben. Da gibt es oft Diskussionen im Bereich Extremismus, Prävention. Was darf welche Behörde wann wissen? Welche Informationen fließen genau? Grundsätzlich muss man schon sagen, wenn man 2 Schritte zurück macht, also dieses Profil, das wir hier sehen, diese Mischung aus islamistischer Radikalisierung und Elementen einer psychischen Erkrankung, die ist europaweit bei Angriffen immer wieder zu beobachten. In den letzten Jahren und auch Monaten, Sicherheitsbehörden beschreiben das in verschiedenen Ländern als wachsendes Risiko, und manche Experten sprechen von einem Grauzonenphänomen, was sich hier ausbreitet.
0: Das war die Einschätzung von Daniel Glaus. Er beschäftigt sich bei SRF mit Extremismus und Terrorismus.
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0: Gleich 17 Minuten nach 7, Zeit für einen Überblick. Die Schweizer Eishockey-Nationalmannschaft der Männer siegt im WM-Viertelfinal gegen Schweden. Die Schweizer gewinnen das Spiel in Zürich mit 3:1 und treffen im Halbfinal auf Norwegen. Die Zürcher SP nominiert Daniel Josic nicht für die Wahlen im nächsten Jahr. Die Mehrheit der Delegierten fand, dass Josic zu oft von der SP-Parteilinie abgewichen sei. Ob er nun ohne Parteiunterstützung antreten wird, ließ Josic offen. Und in Genf sollen Demonstrationen gegen den G7-Gipfel von Mitte Juni im französischen Evian am Genfersee nicht per Gesetz verboten werden. Das hat das Genfer Kantonsparlament entschieden. Die FDP wollte sämtliche Anti-G7-Demonstrationen untersagen, aus Sorge vor Ausschreitungen. Noch kurz zum Wetter heute Freitag, gibt's nicht viel zu sagen, wird auch heute wieder heiß, 28 bis 31 Grad. Sollen die Drogen Kokain, Ecstasy oder MDMA legal verkauft werden? Diese Woche hat eine Westschweizer Arbeitsgruppe diese Frage in den Raum gestellt in einem 300-seitigen Bericht. Darin hat sie Argumente gesammelt und will so eine neue Diskussion anstoßen. Wir haben darüber mit Frank Zobel gesprochen. Er ist Vizedirektor von der Organisation Sucht Schweiz und ist Co-Leiter der Abteilung Forschung. Martina Koch hat ihn gefragt, was Sucht Schweiz dazu sagt, dass Kokain und Co. bald legal abgegeben werden könnten.
3: Wir kennen diesen Bericht, der wurde schon vor 6-7 Jahren von einer englischen NGO gemacht und wurde jetzt ins Französische übersetzt und auch in anderen Sprachen übersetzt. Und die Idee ist hier,

0: Schweizer Drogenpolitik, das ist wirklich diese internationale Drogenpolitik des Verbotes, der Prohibition. Und was wir heute sehen, ist, dass wir größere Märkte als je haben, besonders bei Stimulanzien. Wir haben zum Beispiel eine Kokainschwemme mit extrem billigen und hochdosierten Produkten, die leicht zugänglich sind. Aber wir sehen das auch bei anderen Drogen. Und dieser Markt, der hat auch immer mehr Gewalt in sich. Und deswegen kann man sagen, dass also diese Drogenpolitik wirklich ihre Ziele nicht erreicht hat. Auch der Konsum steigt bei den meisten Substanzen heute.
1: Also Kokain ist breit verfügbar und wird auch breit konsumiert. Dann führen wir doch diese Debatte. Zuerst, wie würde eine kontrollierte Abgabe von Stimulantien wie Kokain in der Praxis aussehen?
0: Also das ist wirklich die große Frage. Wir haben zurzeit diese Debatte über Cannabis und da haben wir erste Ansätze, wie man das machen kann und mit welchen Auswirkungen das in Zusammenhang steht. Bei Kokain hat noch niemand das gemacht und man versucht jetzt die erste Idee nach vorne zu bringen. Also das könnte zum Beispiel eine Abgabe in Apotheke sein oder eine Abgabe über Kontakt- und Anlaufstellen für die Schwersüchtigen und so weiter. Aber das muss alles nochmal angeschaut werden und wird wahrscheinlich auch von der Gefährlichkeit von jeder Substanz abhängen.
1: Was spricht denn aus Ihrer Sicht von Sucht Schweiz dafür, dass Stimulantien wie Kokain oder MDMA kontrolliert legal verkauft würden?
0: Also die Argumente sind ein bisschen die gleichen wie beim Cannabis. Ist heute haben wir keinen Zugang zu den Konsumierenden, also wenigstens bevor sie große Probleme haben. Und dadurch könnte man mit ihnen reden, Schadenminderungsmaßnahmen reinbringen, ihnen sagen, wie sie auch auf ihre Gesundheit besser aufpassen könnten. Dann gibt es die Produktsicherheit. Heute kann man leicht an Kokain kommen, aber oder an andere Substanzen wie Ecstasy, aber man weiß nicht, was man kauft. Und da ist natürlich immer eine große Gefahr dahinter. Und der letzte Punkt, das ist der Schwarzmarkt und die Gewalt innerhalb des Schwarzmarktes. Das ist besonders der Fall bei Kokain, wo man dadurch, wenn man den Verkauf in die Hände vom Staat oder von nicht gewinnorientierten Vereinen bringen würde, würde man dem Schwarzmarkt, diesen kriminellen Gruppen, den Schwarzmarkt, den Markt wegnehmen.
1: Gleichzeitig handelt es sich ja um gefährliche Drogen, die teilweise auch stark abhängig machen können. Was spricht denn eben konkret dagegen? Da gibt es ja sicher auch einige Argumente.
0: Da gibt es ganz klar viele Argumente. Also man muss sich da auch wirklich vorstellen, es geht nicht darum, dass man jetzt irgendwie im Supermarkt solche gefährlichen Substanzen verkauft. Sie haben recht, also diese Substanzen sind oft sehr toxisch. So Kokain zum Beispiel ist kardiotoxisch, ist auch für die psychische Gesundheit eine gefährliche Substanz. Also die kann man nicht irgendwie so in den Markt bringen. Und es gibt auch noch andere Fragen. Ist, wenn man zum Beispiel diesen Markt der liberalen Wirtschaft übergeben würde, hätten wir wahrscheinlich eine Gesundheitskatastrophe. Also das müsste wirklich sehr eingeschränkt konzipiert werden, damit es auch funktionieren kann und dass die Ziele der öffentlichen Gesundheit da wirklich erreicht werden können.
1: Was denken Sie persönlich, wird Kokain jemals in der Schweiz legal zu kaufen sein?
0: Ehrlich gesagt, ich weiß es nicht. Was ich weiß heute, wenn ich die Situation ansehe und alle Indikatoren, zum Beispiel bei Kokain, anschaue, die alle in die falsche Richtung gehen, dann habe ich das Gefühl, wir sind ein bisschen in einer Sackgasse und wir müssen da jetzt überlegen, wie wir das anders machen können. Also diese Schwemme von Kokain, da müssen wir neue Antworten finden. Und eine dieser Antworten, das ist vielleicht für manche Menschen Kokain zu verkaufen oder eine Abgabe von Kokain zu haben. Aber wie gesagt, da haben wir wenig Beispiele bis jetzt und das muss jetzt gut überlegt werden und wird ganz sicher einige Zeit brauchen, bis wir die richtigen Modelle haben, wie es wir heute bei Cannabis haben.
2: Das war die Einschätzung von Frank Zobel von Sucht Schweiz zu einer möglichen Entkriminalisierung von Kokain, Ecstasy und anderen Drogen. Sie sind die Jungen in der Arbeitswelt, die Generation Z oder die Gen Z, wie man ihnen auch sagt, Menschen zwischen 16 und 31 Jahren. Oft heißt es, diese Gen Z habe höhere Ansprüche an ihre Arbeitsstelle und an die Arbeitgebenden als andere Generationen. Nun zeigt aber eine neue Studie, diese Gen Z an und für sich, die gibt's gar nicht. Auch da gibt's nämlich ganz unterschiedliche Typen, zum Beispiel eher leistungsorientierte Menschen oder solche, die eher Sicherheit brauchen.

0: Yves Kilcher hat mit Yannick Blätter über die Gen Z gesprochen. Er berät Unternehmen, die jüngere Arbeitskräfte gewinnen wollen.
1: Ich glaube, wir haben mit der Generation Z eine spezielle Generation, die wir beobachten konnten und auch in Zukunft müssen. Eine Generation, die definitiv höhere Anforderungen hat. Ist aber nicht alles schlecht, weil das heißt ja nicht, dass sie nicht arbeiten wollen, sondern einfach, dass sie vielleicht in einem anderen Kontext arbeiten wollen in Zukunft.
2: Wie anders ist denn diese Generation Z oder diese Gen Z? Weil in den Medien zum Beispiel erhält sie ja viel Aufmerksamkeit.
1: Definitiv, es war eine Herausforderung in den letzten Jahren, die junge Generation für sich zu gewinnen auf dem Arbeitsmarkt. Das hat auch sehr viel Wirbel aufgewirbelt, wo es halt Diskussionen gab. Ich glaube, sie sind nicht komplett eine neue Menschengruppe, sondern sie haben von einem Kontext profitiert oder sind in einem Kontext aufgewachsen, wo halt neues Führungsverständnis verlangt wird, mehr Flexibilität, mehr Klarheit, schnellere Feedbacks, schnellere Bewerbungsprozesse und wahrscheinlich schon auch den einen oder anderen Benefit, der da gesucht wird. Ich glaube aber trotzdem, wenn man der jungen Generation eben einen guten Kontext bietet im Arbeitsumfeld, ist es definitiv eine Generation, die auch Gas geben will und sich selber auch entwickeln will.
2: Was heißt denn einen guten Kontext, ein gutes Umfeld bieten?
1: Also wir sehen schon, dass die Führungsarbeit komplexer und aufwendiger geworden ist. Ich glaube, gerade junge Leute, die wollen schnelleres Feedback haben. Die wollen zum Beispiel nicht mehr Jahresendgespräche, sondern die wollen Quartalsziele, sofortige Feedbacks erhalten. Die wollen einen klaren Entwicklungsplan sehen. Egal, ob es sehr, sehr steil oder eher flach ist, aber die Leute haben beispielsweise schon beim Bewerbungsgespräch, wollen die wissen, hey, was ist hier möglich? Wie kann ich mich weiterentwickeln? Sie brauchen psychologische Sicherheit. Ich will nicht sagen, dass es die einzige Generation ist, die das braucht, aber wir merken schon, wie stark dieses Bedürfnis ist und ich glaube, wir brauchen da noch ein bisschen inspirierendere Führung, gerade für die Jungen, weil die sind natürlich unsicher, bin ich auf dem richtigen Weg, sie vergleichen sich, sie haben viele Möglichkeiten und da müssen wir schauen, dass wir ihnen eben auch diese Sicherheit geben.
2: Ein Vorurteil, die Gen Z, die sei faul und würde nicht gerne arbeiten. Jetzt sagt aber diese neue Studie, 59% würden gerne arbeiten. Wie erleben Sie dies?
1: Ich glaube auch, es ist nicht eine Generation, wo gar niemand mehr arbeiten will. Ich glaube, die Anforderungen sind da und die, ich sage jetzt mal, eine gewisse Normalverteilung von den ganz Faulen bis zu den absoluten Overachievers, die gab es in jeder Generation schon. Wir sprechen natürlich immer gerne, gerade bei den Jungen, über die Ehre des Fauleren, vielleicht auch am Stammtisch oder in den Gesprächen oder in den Medien. Aber nein, ich glaube, die junge Generation, die will arbeiten, die will was bewegen. Und ich sehe es wirklich immer wieder und sage es gerne auch nochmal, wenn man ein gutes Umfeld bringt für alle Mitarbeiter, vor allem auch die Jungen, dann kann man aus denen definitiv Leute machen, die wirklich was bewegen wollen und Gas geben.
2: 20% dieser Jungen sind bei der Arbeit geistig überlastet, das sagt die Studie auch und das sei laut der Studie der höchste Wert im Generationenvergleich. Was können Arbeitgebende dagegen tun?
1: Es ist sehr wichtig, dass man dieses Thema ernst nimmt. Wir sehen das bei unserer Firma natürlich auch und wirklich eine große Challenge auch in Zukunft, diese mentale Gesundheit im Privat- sowie auch im Geschäftsleben. Ich glaube, Unternehmen müssen sich darauf achten, dass sie Gefäße schaffen, wo mehr darüber gesprochen wird, wo eben diese psychologische Sicherheit herrscht, dass sich die Jungen ausdrücken können, was macht ihnen Stress, was macht ihnen Druck, wo macht es ihnen aber auch Freude, wie fühlen sie sich gerade, dass man daran arbeitet, Resilienz aufbaut, das ist etwas, was man lernen muss und nicht einfach so hat. Und ich glaube, die Jungen, die müssen da einen guten Weg finden. Ich glaube, Unternehmen, gerade Führungskräfte, müssen dieses Thema auf dem Radar haben. Mehr Gespräche, mehr Check-ins und vielleicht eben auch mehr Möglichkeiten, sich bei Krisensituationen sich da Hilfe zu holen oder Hilfe anzubieten.
2: Die Ältesten dieser Gen Z, die sind heute 31 Jahre alt. Man könnte sagen, zwischen 31 und 65, da sind noch ganz viele andere Arbeitnehmende. Wieso ist es für Unternehmen derart wichtig, dieser Generation Z so viel Aufmerksamkeit zu schenken?
1: Ich finde es generell gut, dass man den Mitarbeitern mehr Aufmerksamkeit schenkt. Das kann ich schon mal über alle Generationen sagen. Die Challenge war natürlich, dass wir aufgrund des demografischen Wandels einfach viel weniger junge Leute hatten, die in den letzten 10 Jahren in den Arbeitsmarkt eingetreten sind. Bedeutet auch mehr Verhandlungsmacht für die Jungen. Sie konnten sich auswählen, wo sie die Lehre oder wo sie die Stelle antreten. Das heißt natürlich schon mal da, als Firma muss man schauen, dass man genügend relevant ist für die Jungen. Ich glaube aber generell auch, es ist die Zukunft. Es war immer schon die Zukunft. Die Jungen sind wichtig. Die muss man begeistern für die Firma, für die Branche und für die Schweiz generell als Gesellschaft. Und das finde ich nach wie vor wichtig, dass wir die auch begeistert in die nächsten 30 Jahre mitnehmen.
2: Sie selbst, Sie beraten Unternehmen und man könnte ja jetzt sagen, ja, viele dieser Herausforderungen hat es auch schon früher gegeben. Haben Sie und andere Unternehmen in diesem Bereich da einfach ein wunderbares Geschäftsmodell entdeckt?
1: Die Nachfrage war sicher groß in den letzten 10 Jahren, aber nicht, weil wir einfach da gutes Marketing betrieben haben, sondern seit 10 Jahren haben wir wöchentlich Anfragen von Unternehmen, diese junge Generation zu verstehen und mit ihnen zu wachsen. Wir haben 25 Mitarbeitende hier, die arbeiten 60%, 80%, 100%, die sind voll auf der Payroll und das Unternehmen muss funktionieren, also es ist nicht einfach nur ein Marketing-Gag, sondern wirklich ein großes Bedürfnis in der Schweizer Wirtschaft.
0: Das war das Gespräch mit Yannick Blättler. Er berät Unternehmen, die jüngere Arbeitskräfte für sich gewinnen wollen. Er selbst ist übrigens ganz knapp nicht mehr Teil der Generation Z. Ein bisschen älter ist er. Wir haben mit ihm gesprochen, weil eine neue Studie gezeigt hat, dass es die eine Gen Z nicht gibt, sondern eben auch da ganz verschiedene Profile.

0: Guten Morgen. Die Schweizer Eishockey-Fans dürfen weiter träumen.
1: Nach dem 8. Sieg in Folge lebt der Traum vom Gold an der Heim-WM weiter.
0: Die Nazi gewinnt den Viertelfinal gegen Schweden und steht im Halbfinal. Und die Zürcher SP will nicht, dass ihr langjähriger Ständerat Daniel Josic nochmals zu den Wahlen antritt. Was das für die Partei bedeutet, das besprechen wir etwas später in der Sendung. Mit mir im Studio heute ist Marco Koller. Knacken wir auch heute die 30 Grad?
2: Wir knacken sie in der Westschweiz und auch im Raum Basel oder im Wallis. Da könnte es sogar 31 Grad geben heute. Ja, und dazu gibt's auch heute viel Sonnenschein.
0: Zuerst aber sprechen wir über die Messerattacke in Winterthur. Bei dem Angriff mit drei Verletzten sorgt vor allem eine Frage für viele Diskussionen. Wieso hat die psychiatrische Klinik den mutmaßlichen Täter nur einen Tag vor dem Angriff entlassen? Anfang Woche hatte sich der Mann selbst bei der Polizei gemeldet und er ist darauf mit einer fürsorgerischen Unterbringung eingewiesen worden. Dass er nach wenigen Tagen schon wieder nach Hause durfte, könnte auch daran liegen, dass die Ärztinnen und Ärzte nicht alle Akten kennen. Andreas Stüdli.
3: Im Alter von 20 Jahren wurde der Mann angezeigt, weil er im Umfeld der damaligen An-Nur-Moschee in Winterthur gegen das Verbot der Terrororganisation Islamischer Staat verstoßen haben soll. Das war 2015. 11 Jahre später gehen die Bilder vom massiven Polizeieinsatz am Bahnhof Winterthur durch die Schweiz und Kritik wird laut, warum der schweizerisch-türkische Doppelbürger angesichts seiner Vorgeschichte aus der Winterthurer Psychiatrie entlassen wurde. Jerome Endras ist Professor für forensische Psychologie an der Universität Konstanz. Er kann die Kritik verstehen, denn
4: natürlich im Nachhinein hat sich die Einschätzung als fehlerhaft erwiesen, aber ihm liegen nicht die gleichen Informationen vor, wie sie zum Beispiel einem Forensiker vorliegen würden.
3: Forensiker klären Straftaten auf und beurteilen das Gefährdungspotenzial und die Persönlichkeit von Straftätern. In einem Strafverfahren können sie sich auf alle Informationen stützen. Bei der Psychiatrie seien die Voraussetzungen aber anders, sagt Endras.
4: Man muss differenzieren. Die fürsorgerische Unterbringung, die hat im Kern vor allem eine Aufgabe und das ist zu prüfen, dass keine Selbstgefährdung vorliegt. Die Fremdgefährdung, die ist implizit drin enthalten, aber ist nicht mal Teil des Gesetzestextes, wenn es um die fürsorgerische Unterbringung geht.
3: In der Regel kennen die behandelnden Ärztinnen und Ärzte die Strafakte eines Patienten nicht.
4: Die haben keine Vorstrafenregister, die wissen davon nichts, sie haben relativ wenig an Dokumentation vorliegend.
3: Gerade weil solche Einzeltäter mit psychischen Problemen in den letzten Jahren immer wieder Messerattacken verübt haben, stellen sich wichtige Fragen. Müsste der Informationsaustausch in solchen Fällen nicht besser sein? Für Jerome Endras muss das die Politik klären.
4: Es gibt gute Gründe, wieso dass man nicht will, dass alles irgendwo an einem Ort zusammenkommt, dass man da nicht der gläserne Bürger ist, wo es eine Behörde gibt, wo alles über einen weiß. Das muss dann halt immer wieder überprüft werden, ob das noch zeitgemäß ist oder nicht.
3: Psychisch kranke Menschen könnten auch länger in der geschlossenen Psychiatrie behandelt werden. Aber das würde massiv mehr Aufwand bedeuten. Denn gemäß Daten des Schweizerischen Gesundheitsobservatoriums gab es über 18'000 solcher fürsorgerischen Unterbringungen pro Jahr in der Schweiz. Das zeigen die drei letzten verfügbaren Messjahre. Die Winterthurer Psychiatrie lässt die Umstände des Falls nun extern untersuchen.
0: Der Bericht von Andreas Stüdli. Die Schweizer Eishockeymannschaft hat ihr Schwedentrauma definitiv überwunden. An der Heimweltmeisterschaft gewinnen die Schweizer nämlich mit 3-1 und stehen damit im Halbfinal. Während die Nazi in der Gruppenphase ihre Gegner noch elegant umkurvt und ausgespielt hat, zeigt sie gegen Schweden ein anderes Gesicht. Der Bericht von Christoph Sterchi.
5: Die Schweiz war im Viertelfinal nicht wieder zu erkennen. Es war nicht mehr die spielerisch starke Schweizer Nationalmannschaft, die noch in den Gruppenspielen durch Tempo und herrliche Passkombinationen aufgefallen war. Gestern setzte das Team von Nationaltrainer Jan Gadieu auf Härte und Intensität, zum Teil an der Grenze des Erlaubten. Das bestätigt Verteidiger Sven Jung.
6: Ich sage, es ist Hockey, da muss ein bisschen rebeln, muss manchmal schon ein bisschen dreckig werden vor dem Goal, es gehört zum Hockey, aber ja, so logischerweise Fakt.
5: Der Plan ging auf, die Schweden waren überrascht und fanden kein Rezept gegen die körperlich hart einsteigenden Schweizer. und die Schweizer zogen ihr Spiel souverän durch. Zuletzt hat die Schweiz an Weltmeisterschaften 8-mal hintereinander gegen die Skandinavier verloren. Davon, dass Schweden seit Jahren der Angstgegner der Schweizer ist, war gestern im Viertelfinal nichts zu sehen. Im Halbfinal trifft die Schweiz auf Norwegen. Die Norweger stehen zum ersten Mal überhaupt in einem WM-Halbfinal. Gegen Norwegen ist die Schweiz klar in der Favoritenrolle.
0: Christoph Sterchi. Und wenn Sie sich die besten Szenen dieses Spiels und auch Interviews dazu angucken wollen, dann empfehle ich gerne unsere Sport-App. Und wir machen weiter mit dem ehemaligen Munitionslager mit Holz im Berner Oberland, Marco Koller. Das soll ja geräumt werden, aber diese Räumung, die verzögert sich jetzt.
2: Ja, sie dauert voraussichtlich 2 Jahre länger als geplant, nämlich bis im Jahr 2047. Der Grund für diese Verzögerung sei, dass die Baubewilligungen für sogenannte Schutzbauten gestaffelt werden sollen, teilt der Bund mit. Diese Schutzbauten braucht es, um die Straße und die Bahnlinie zu schützen. Die Räumung wird insgesamt fast 20 Jahre dauern. Die Bevölkerung von Mitholz muss das Dorf dafür verlassen. In Genf werden Demonstrationen gegen den G7-Gipfel von Mitte Juni nicht gesetzlich verboten. Die FDP hat das verlangt, aus Angst vor Ausschreitungen. Das Genfer Kantonsparlament sagt aber Nein zu einem solchen Demonstrationsverbot. Für den 14. Juni ist in Genf eine Anti-G7-Demonstration geplant. Die Behörden haben sie bewilligt. Sie rechnen mit mehr als 50.000 Teilnehmenden. Der G7-Gipfel findet in Evian statt, auf der französischen Seite des Genfersees.
0: Und dann kommen wir zu einem bemerkenswerten Entscheid. Die SP Zürich lässt nämlich ihren langjährigen Ständerat Daniel Josic fallen. Die Mehrheit der Delegierten hat entschieden, ihn nicht für eine weitere Amtszeit zu nominieren. Dieser Entscheid zeigt auch, wie tief der Graben innerhalb der Partei mittlerweile ist. Zürich-Korrespondent Dominik Steiner.
7: Die Sozialliberalen wollten an ihm festhalten, das linke Lager befand, Daniel Josic vertrete die Grundwerte der SP zu wenig. Teilweise gingen die Delegierten hart ins Gericht mit ihrem langjährigen und verdienten Ständerat Daniel Josic, was diesem Delegierten missfiel.
8: Was jetzt heute abgegangen ist, dass man jetzt quasi wie der Samichlaus sein Sünderregister da ausbreitet hat, das Vermeintliche, das ist eigentlich keine Art und Weise, wie man so Politik machen.
7: Daniel Josic selber reagierte gefasst auf seine Nicht-Nomination. Für die Partei sei es allerdings kein gutes Signal. Die SP sei in den letzten Jahren weit nach links gerutscht.
9: Ja, ich habe mich immer dagegen gewehrt, dass man das verbreitet. Aber es ist natürlich ein Eindruck, den ich mich auch nicht ganz verwehren kann. Ich bin ja eigentlich praktisch der letzte sozial-liberal-Exponent im Kanton Zürich. Und das Resultat zeigt ein bisschen in die Richtung, was ich eigentlich bedauere.
7: Wie es mit seiner politischen Karriere weitergehe, gebe er in den nächsten Tagen bekannt, so Josic. Die Zürcher SP muss derweil einen neuen Kandidaten oder eine neue Kandidatin suchen für die Ständeratswahlen von nächstem Jahr.
0: Und eine mögliche Lösung hat sich schon aufgetan für die Zürcher SP. Jacqueline Badran könnte sich nämlich vorstellen, anstelle von Josic anzutreten im Ständerat. Wie viel Rückhalt sie genießt im Vergleich zu Josic, das lesen Sie bei uns auf der SRF News App. Die UNO hat Israel und Russland auf eine schwarze Liste gesetzt. Eine Liste von Ländern, denen sexualisierte Gewalt in Konfliktgebieten vorgeworfen wird. Marco Koller.
2: Die UNO macht damit eine Drohung wahr. Generalsekretär Antonio Guterres hatte Israel und Russland bereits vor diesem Schritt gewarnt. Trotzdem habe es weitere Vorfälle gegeben, durch russische Truppen im Krieg in der Ukraine und durch Israel in den besetzten palästinensischen Gebieten. Die UNO spricht von Vorfällen und Mustern sexualisierter Gewalt. Die UNO-Botschafter der beiden Länder reagieren empört auf die Nachricht. Israel hat angekündigt, dass man den Kontakt zu Guterres und dessen Büro abbrechen wolle, und zwar bis Ende Jahr, bis die Amtszeit von Guterres endet.
0: Und dann haben wir noch eine Meldung aus Rumänien. Dort ist eine Drohne in ein Wohnhaus eingeschlagen. 2 Personen sind verletzt worden.
2: Das rumänische Verteidigungsministerium sagt, die Drohne sei aus Russland gekommen und in der Nacht in den rumänischen Luftraum eingedrungen. Sie sei dann in der Stadt Galaz auf das Dach eines Wohnhauses gestürzt. Die Stadt liegt im Osten von Rumänien in der Nähe der Grenze zur Ukraine. Russland hat sich bis jetzt nicht zum Vorfall geäußert. Seit dem Beginn des Ukraine-Kriegs hat es in Rumänien schon mehrere Zwischenfälle mit Drohnen gegeben. Rumänien ist sowohl Mitglied der EU als auch der NATO. Dann die Börsendaten von SIXT. Der Dow Jones Index in New York hat unverändert geschlossen. Der Nikkei Index in Tokio steigt um 2,6%. Der Euro wird zu 91,26 Rappen gehandelt. Den Dollar gibt's für 78,41 Rappen. Und das Wetter noch. Viel Sonne gibt's heute. 28 bis 31 Grad am Nachmittag. Und dazu schwache bis mäßige Brise im Norden.
0: Das waren die Informationen von heute Morgen. Verantwortlich ist Produzentin Simon Weber. Es ist 20 vor 8. Ja, wir haben es gerade kurz schon angesprochen. Die schweren Anschuldigungen, die ein UNO-Bericht gegenüber israelischen Soldaten und anderen Sicherheitskräften erhebt. Sexualisierte Gewalt gegen Palästinenserinnen und Palästinenser sei in diversen Fällen nachgewiesen worden, so steht es in diesem UNO-Bericht. Damit ist Israel zum ersten Mal auf einer Liste von Ländern gelandet, die laut UNO sexualisierte Gewalt im Krieg einsetzen. Auch Russland und die radikal-islamistische Hamas werden auf dieser Liste geführt. Israel hat entrüstet auf diesen Bericht reagiert und einen Kontaktabbruch mit dem Generalsekretär der UNO, mit Antonio Guterres angekündigt. Ich habe unseren diplomatischen Korrespondenten Fredrik Steiger gefragt, was konkret in diesem Bericht steht.
10: Nun, es geht um den jährlichen Bericht des UNO-Generalsekretärs über den Einsatz von sexueller Gewalt als Kriegswaffe. Dieser Bericht wird seit 15 Jahren regelmäßig publiziert. Er enthält auch eine Art schwarzer Liste, auf der mehrere Dutzend Staaten, aber auch Milizen, Terrororganisationen, Guerillagruppen aufgelistet sind. Und neu auf dieser Liste tauchen diesmal Russland auf, wegen sexueller Gewalt gegen ukrainische Kriegsgefangene und eben auch Israel. Dort konkret wird der Vorwurf von sexueller Gewalt durch israelische Sicherheitskräfte gegen Palästinenser, und zwar gegen Frauen, Männer und gegen Kinder, erhoben in israelischen Gefängnissen und anderen Haftanstalten. Die Rede ist von Vergewaltigungen, versuchten Vergewaltigungen, Gruppenvergewaltigungen und von Gewalt gegen Genitalien.
0: Es sind also wirklich weitreichende Vorwürfe, die darin erhoben werden in diesem Bericht. Israel hat eben sehr ungehalten reagiert, hat diese Entscheidung als ungeheuerlich bezeichnet, dass man jetzt eben auch auf dieser Liste ist. Und Israel hat eben, ich habe es vorhin kurz gesagt, sogar angekündigt, dass man in Zukunft den Kontakt mit UNO-Generalsekretär Antonio Guterres abbrechen will. Wie außergewöhnlich ist so ein Schritt?
10: Außergewöhnlich ist der Schritt tatsächlich. Mir ist kein Land bekannt, das den Kontakt zum UNO-Generalsekretär, übrigens auch zu früheren UNO-Generalsekretären, jemals völlig abgebrochen hat. Überraschend kommt der Schritt allerdings jetzt im Fall Israels nicht wirklich. Zwar spricht auch Russland, das neu auf der schwarzen Liste ist, von Lügen und reagiert empört, aber im Fall Israels kommt eben noch einiges hinzu. Das Verhältnis zum jetzigen UNO-Generalsekretär Antonio Guterres ist seit längerem zerrüttet. Er wurde von Israel ja bereits 2024 zur Persona non grata erklärt, ist also in Israel nicht mehr willkommen. Man wirft ihm vor, pro-palästinensisch einseitig zu sein und anti-israelisch. Und dazu kommt eben auch noch, dass nach dem Terrorangriff durch die Hamas vom 7. Oktober 2023 ja der Hamas vorgeworfen und von der UNO auch belegt wurde, dass sie sexuelle Gewalt gegen Israelis verübt hat. Die UNO hat das tatsächlich auch verurteilt. Auch die Hamas ist auf der schwarzen Liste der sexuellen Gewalt aufgelistet. Aus israelischer Sicht relativiert aber nun die Anschuldigung gegen Israel ein Stück weit die Anschuldigungen und auch die Belege gegenüber der Hamas. Das ist zwar nicht so geplant, aber eben aus israelischer Perspektive kommt das einer Relativierung gleich.
0: Aus dieser israelischen Perspektive wird man quasi auf die gleiche Stufe gestellt. Jetzt hat die UNO ihrerseits signalisiert, man sei zu Gesprächen bereit über diesen Bericht. Aber trotzdem, Sie haben es angetönt, die Beziehung ist definitiv belastet. Wie schlimm steht es um diese Beziehung?
10: Man kann schon sagen, dass die Beziehung zwischen den Vereinten Nationen und Israel auf einem historischen Tiefstand ist. Das ist umso bemerkenswerter, als Israel ja eigentlich ein Kind der UNO ist. Der Staat wurde durch eine UNO-Resolution 1947 1945 überhaupt erst erschaffen, aber seit Jahren ist die Beziehung immer schlechter geworden. Heute ist sie miserabel. In Israel wird die UNO ganz klar als völlig einseitig pro-palästinensisch und anti-israelisch wahrgenommen. Ganz falsch ist der Vorwurf nicht, wenn man etwa daran denkt, dass im UNO-Menschenrechtsrat Israel in jeder einzelnen Session auf der Agenda steht. Andere Länder, die zum Teil sogar noch schlimmere Menschenrechtsverletzungen verüben, kommen da nicht regelmäßig vor und werden nicht regelmäßig behandelt. Und jetzt erhebt eben auch Israel den Vorwurf, die UNO sei eine völlig politisierte Organisation, was natürlich zutrifft. Die UNO ist eine politische Organisation und in dieser Organisation ist es eine Tatsache, dass die Mehrheit der Länder mehr Sympathien für die palästinensische als für die israelische Seite verspürt und das schlägt sich natürlich auch in der Politik der UNO nieder.
0: Vielleicht noch eine kurze Einschätzung zum Schluss. Was für diplomatische Konsequenzen könnte das für Israel haben, dass das Land nun auf dieser Liste steht?
10: Ich denke, die sind begrenzt. Zum einen ist ja auch die Amtszeit von UNO-Generalsekretär Antonio Guterres, die läuft Ende Jahr aus. Und verschlechtern könnte Israel eigentlich die Beziehungen nur noch durch einen Austritt aus der UNO. Das wird Israel aber nicht tun, weil es dann auch nicht mehr die Möglichkeit hätte, sich dort auf dieser internationalen Plattform zu äußern.
0: Die Einschätzung von unserem diplomatischen Korrespondenten Fredrik Steiger. Vor einem Jahr ist das Bergdorf Platten wegen eines Bergsturzes praktisch komplett zerstört worden. Jetzt ist klar, dass schon bis in 5 Jahren ein neues Platten stehen soll. Wieso drückt die Gemeinde derart auf die Tube? Das besprechen wir nach der Nachrichtenübersicht um 7:45.
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0: Die Schweizer Eishockey-Nationalmannschaft der Männer siegt im WM-Viertelfinal gegen Schweden. Die Schweizer gewinnen das Spiel in Zürich mit 3:1 und treffen im Halbfinal auf Norwegen. Die Zürcher SP nominiert Daniel Josic nicht für die Wahlen im nächsten Jahr. Die Mehrheit der Delegierten fand, dass Josic zu oft von der SP-Parteilinie abgewichen sei. Ob er nun ohne Parteiunterstützung antreten wird, ließ Josic noch offen. Und in Genf sollen Demonstrationen gegen den G7-Gipfel von Mitte Juni im französischen Evian nicht per Gesetz verboten werden. Das hat das Genfer Kantonsparlament entschieden. Die FDP wollte sämtliche Anti-G7-Demonstrationen untersagen, aus Sorge vor Ausschreitungen. Dann noch das Wetter am Freitag. Es ist auch heute sonnig. Die Temperaturen klettern auf 28 und vielleicht sogar bis 31 Grad. Die Räumung des alten Munitionsdepots in Mitholz im Berner Oberland verzögert sich. Eigentlich hätte der giftige und explosive Schutt bis ins Jahr 2045 geräumt werden sollen, doch nun verschiebt sich das Ende dieser Räumung noch weiter in die Zukunft. Inlandredaktor Matthias Baumer.
12: Die Planung der Räumung und die Verfahren dafür sind komplex. Nun führt eine Änderung dazu, dass Mitholz erst 2047 geräumt und wiederhergestellt sein wird. Projektleiter Adrian Götschi sagt, Terminprognosen seien nun mal schwierig. Und auf die Frage, wie die Mitholzer und Mitholzerinnen darauf reagierten, sagt er,
13: «Uns ist wichtig, dass wir für die Bevölkerung den Starttermin stabil behalten, den Termin, wo die Bevölkerung wegziehen muss, per Ende 2032. Und wir wollen mit der Bevölkerung kontinuierlich im Dialog bleiben, damit wir sie über die laufende Entwicklung informieren können.»
12: Adrian Götschi, der Gemeinde und den Menschen im Tal stehen also noch 21 Jahre Dialog bevor. Und vor ihnen liegt ein enorm großer Haufen Schutt, stark bis sehr stark durch Schadstoffe belastetes Material. 350.000 Kubikmeter, das wisse man nun. Damit ließe sich dreimal das Parlamentsgebäude in Bern füllen. Eine riesige Masse, die sorgfältig abgetragen, hervorgeholt, gereinigt und entsorgt werden müsse. Und ob das alles sei oder im Laufe der Jahre dieser Haufen noch mehr werde, darauf antwortet Adrian Götschi.
13: Die grossen Mengen, die konnten wir so identifizieren mit unseren dreidimensionalen Modellen. Da werden nicht mehr die riesigen Schwankungen auftauchen. Aber ja, es ist immer wieder mit Überraschungen zu rechnen unter dem Schuttkegel. Es gibt Spalten und Klüfte, da kann sich noch das eine oder andere verstecken. Aber das werden nicht mehr die riesigen, gewaltigen Mengen sein, von denen wir hier jetzt sprechen.
12: Die Schadstoffbelastung bleibt das grosse Risiko für die Umwelt. Der Sprengstoff hingegen scheint ein immer kleineres Problem zu sein. Denn da sich die Explosionsgefahr verringert hat, will das VBS nun die Schutzgalerie für die Eisenbahnlinie welche er vor dem alten Munitionsdepot durchführt, verkleinern.
13: Indem wir eben einseitig um 30 Meter verkürzen und auf der anderen Seite um 45 Meter.
12: Das spare 8 Millionen Franken, rechnet Projektleiter Götzschi vor. Jede Einsparung sei gut, auch wenn es bei 2,59 Milliarden Franken, so viel ist für die gesamte Räumung veranschlagt, nur ein kleiner Betrag ist.
0: Vor einem Jahr hat die Bevölkerung von Platten innerhalb Minuten ihre Heimat verloren. Ein Bergsturz hat große Teile des Dorfes zerstört, ein großer Schuttkegel hat sich aufgetürmt, ein Mensch hat dabei sein Leben verloren. Ein Jahr nach der Katastrophe bleibt bei vielen Plattnerinnen und Plattnern die Unsicherheit, wie es nun weitergehen soll. Einer, der nach vorne schaut, ist Gemeindepräsident Matthias Bellwald. Innerhalb 5 Jahren soll neben dem alten Platten ein neues Platten entstehen.
14: Fertig Gemeinde, wieder mit einigen Häusern. Das ist im Moment der Plan und der Fahrplan. Das stimmt im Moment. Ich meine, es ist extrem viel gegangen jetzt in diesem Jahr, aber es sind doch einige Herausforderungen, dass das gelingt.
0: Aktuell arbeitet man an der Raumplanung, am zukünftigen Dorfbild, so Bellwald. Ab 2029 soll dann in Platten neu gebaut werden. Dieser Zeitplan sei sportlich, aber man folge damit eben auch einem gewissen Zeitdruck.
14: Gerade bei jungen Familien, die jetzt gerade entweder das Gründen und eine Familie haben, eine junge Familie, da stellt sich natürlich schon die Frage, wo tue ich denn meine Kinder mal in die Schule schicken und in welchem Umfeld kannst du dann auf den Spielplatz gehen. Und da kann man natürlich nicht träumen und sagen, da reden wir dann in 10 Jahren drüber. In 10 Jahren sind sie in der Pubertät und dann verpasst man das. Also das heisst, ein Zeitdruck ist diesbezüglich schon da, dass man es überhaupt realisieren kann und es nicht einschläft und überhaupt nichts mehr passiert.
0: Expertinnen und Experten warnen jedoch vor weiteren Bergstürzen im Gebiet und warnen auch davor, dass der Schuttkegel instabil sei. Das seien Risiken, denen man sich beim Wiederaufbau bewusst sei, sagt Matthias Bellwald.
14: Man kennt die Risiken und weil man die Risiken kennt, schaut man ganz genau heran, wo im Stand ist. Und die muss man natürlich eliminieren, das ist so. Das bedingt natürlich, dass er das sehr detailliert, jeden Schritt auf alle Eventualitäten ausschlachten und schauen, was hier geht. Das heisst, du bist gezwungen, sehr, sehr konzentriert und sehr detailliert und sehr breit das Ganze anzuschauen. Aber ich glaube, dem kann man gerecht werden. Wir haben einen hohen Professionalisierungsgrad in denen, die jetzt das helfend umsetzen. Und ich glaube schon, dass wichtig ist, dass wir rasch können zurückgehen können. Und dass wir euch rasch die Motivation nicht verlieren. Irgendwann verliert man ja dann schlussendlich euren Glauben, dass man da wieder einfach ein Haus bauen.
0: Besonders für die nächste Generation dürfte ein neues Platten mit einer neuen Infrastruktur und auch gut vernetzt mit Brieg attraktiv sein, sagt Bellwald. Jedoch ist nicht allen Plattnerinnen und Plattnern klar, ob sie überhaupt Teil eines neuen Dorfes sein wollen, in unmittelbarer Nähe des alten Plattens.
14: Wir haben uns zum Ziel gesetzt, dass die mich wollen, die kennt mich und die, die das nicht für sich in der Zukunft sehen, dann ist das ihre Entscheidung und das darf man nicht werten. Der, der sich entschieden hat, nicht mitzugehen, dann hat er für sich jetzt das entschieden. Und der, der sich entschieden hat, doch, ich glaube an den Wiederaufbau von Platten und ich trage den mit und dann muss man die euch gut sein. Und ich glaube, wenn wir das Bewusstsein noch vermehrt leben und ich glaube, da sind wir eigentlich auch gut unterwegs, dann schaue ich da optimistisch auf das 2030.
0: Sagt der Gemeindepräsident von Platten, Matthias Bellwald. Braucht es ein neues Platten? Und wenn ja, für wen? Das ist Thema jetzt in der aktuellen Folge unseres Podcasts News Plus. 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In den letzten 10 Jahren seien 1 Million Neuwagenkäufer aus dem Markt verschwunden, schreibt das Wall Street Journal. Gleichzeitig steigen die Preise. Im Schnitt kostet ein neues Auto heute 50.000 US-Dollar. Aber warum sind die Preise derart hoch im Moment? Das wollte ich von Wirtschaftskorrespondentin Heike Buchter in New York wissen.
15: Man kann sagen, positiv betrachtet, die Autos sind besser geworden. Also es gibt mehr Technologie und die Jüngeren unter uns werden sich gar nicht mehr erinnern, aber es gab eben mal Fensterkurbeln, wo man das Fenster eigenhändig rauf und runter kurbeln musste. Das ist heute natürlich nicht mehr so. Auch die Sicherheitsstandards sind natürlich besser geworden. Dazu kommt jetzt eben in jüngster Zeit Donald Trump mit seinen Zöllen. Er versucht quasi die heimische Industrie hier zwangsweise wiederzubeleben und hat die Materialien Materialkosten für Stahl und Aluminium eben durch seine Zölle nach oben getrieben. Das schlägt sich natürlich auch auf den Preis dann durch. Und Importautos, die zu den, sagen wir mal, günstigeren Modellen gehören, die zahlen jetzt bei der Einfuhr 27% Zoll auf den Preis. Insgesamt verkaufen eben die Hersteller hier jetzt mehrheitlich teurere Modelle wie SUVs, Pickups und Minivans.
0: Und das hat dann eben Konsequenzen, unter anderem, dass weniger neue Autos verkauft werden. Was bedeutet das für die Hersteller?
15: Naja, also im Moment zumindest bedeutet das, dass die teureren Modelle eben auch höhere Margen bringen. Und über die Jahre schon vorher, also auch schon vor Donald Trump und seinen Zöllen, haben die US-Hersteller, also die Big Three aus Detroit, GM, Ford und Chrysler, was jetzt Stellantis heißt, entsprechend ihre Modellpalette ausgedünnt und eben die Verlustbringer, die nicht so viel Marge brachten oder eben auch Verlust eben dann auf den Markt gedrückt wurden, die haben sie eben einfach nicht mehr produziert. Wenn wir uns angucken, GM zum Beispiel hatte vor 10 Jahren 13 Mittelklasse- und Kleinwagen im Angebot. Heute sind es gerade noch mal 3. Bei Ford sind es von 6 solcher Modelle, die eben auch noch zu den bezahlbareren gehörten, bis auf den Mustang, den man ja jetzt auch nicht gerade als günstige Alternative sehen kann. Gar keine solchen Modelle mehr im Programm. Und bei Chrysler hat man sich von 2 Modellen auf nur noch einen Minivan reduziert. Das heißt, zwar haben die Hersteller weniger Käufer, aber im Moment zumindest, solange die noch kaufen, ist es das bessere Geschäft.
0: Jetzt könnte man ja sagen, gut, das sind einfach Entwicklungen in einer Branche, aber gerade in den USA haben die Autos ja einen besonderen Stellenwert. Ganz viele Menschen sind eben auf ein Auto angewiesen. Es gibt teilweise gar keine öffentlichen Verkehrsmittel. Das heißt, es stellt sich die Frage, welche breiteren gesellschaftlichen Folgen diese Entwicklung, diese Preisentwicklung haben könnte.
15: Ja, hier ist natürlich ein Auto existenziell, sei denn man lebt in New York oder in Boston, wo es tatsächlich noch Alternativen gibt. Aber ansonsten bedeutet es für viele Amerikaner eben einfach kein Auto, kein Job. Ja, also weil man da einfach da nicht hinkommen kann. Und es ist auch nicht so, dass man dann sehr nahe an dem Job dann eben leben kann in vielen Fällen, weil die Wohnkosten eben auch so extrem gestiegen sind. Die Mieten sind gestiegen, die Kosten für ein eigenes Heim sind enorm gestiegen. Und deswegen sind viele, viele Menschen eben auch weiter hinausgezogen, weg aus den Zentren, wo die Arbeit eben ist. Und das heißt natürlich auch, dass sie immer mehr auf das Auto angewiesen sind. Die Zahl der Superpendler, so wie sie hier genannt werden, ist um 30% gestiegen. Das sind Pendler, die einen Arbeitsweg von 120 Kilometern in Kauf nehmen, um zur Arbeit zu kommen. Jetzt kommen noch die durch den Iran-Krieg bedingten hohen Benzinpreise dazu und man kann sich vorstellen, warum die Stimmung im Moment hier im Land eben sehr, sehr depressiv ist.
0: Der Blick auf den US-amerikanischen Automarkt mit Heike Buchter.
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0: Wer an der Börse in New York anlegt, profitiert von hohen Kursgewinnen, vor allem wer in Technologie investiert. Börsenkorrespondent Jens Korte.
16: Ja, es wirkt fast schon ein bisschen langweilig. Eventuell ist es aber auch ein bisschen besorgniserregend, aber die künstliche Intelligenz, das ist nach wie vor das Thema, was die Investoren an der Wall Street antreibt und ganz offensichtlich auch zig Milliarden Dollar freisetzt. Einer der großen Gewinner an der Wall Street gestern, das war die Aktie von Snowflake. Snowflake hatte Quartalzahlen gemeldet. Das ist ein Unternehmen, das unter anderem auf den Cloud-Bereich spezialisiert ist, aber letztendlich vor allem eben auch auf den Bereich künstliche Intelligenz. Und die Aktie legte alleine gestern um fast 36% zu. Heute könnten wir das nächste Beispiel erleben, denn Dell Computer hatte gestern Abend Nachhandelsschlussquartalzahlen gemeldet, die waren auch besser als erwartet und im Bereich Server, die Dell Computer gerade für die KI-Industrie zur Verfügung stellt, da ist der Umsatz im vergangenen Quartal gegenüber Vorjahreszeitraum um über 700% gestiegen und die Aktie könnte jetzt im heutigen Handelsverlauf kurz vor dem Wochenende eine neue Rekordmarke verbuchen. Wie gesagt, die Dell-Zahlen kamen nach Handelsschluss, die Snowflake-Zahlen kamen schon im Handelsverlauf. Der S&P 500 Index hat gestern zumindest ein neues Allzeithoch aufgestellt. Es war der 20. Rekord in diesem Jahr bisher und auch der NASDAQ Composite, also das technologielastige Barometer, hat wohl eine neue Bestmarke erreicht.
0: Ein Rekord nach dem anderen an der US-amerikanischen Wall Street, an der Börse und trotzdem weiterhin viele Fragezeichen. Zusammengefasst im Update von Jens Korte aus New York. Und jetzt geht's weiter mit der nächsten Ausgabe von heute Morgen.

0: Guten Morgen. Wie konnte der Messerangriff in Winterthur passieren? Der mutmaßliche Täter ist kurz davor aus der Psychiatrie entlassen worden. Wir schätzen das mit einem Experten ein. Und die Schweizer Eishockey-Nationalmannschaft steht an der Heimweltmeisterschaft im Halbfinale. Die Schweiz schlägt Schweden und spielt dabei anders als bisher. Zuerst aber noch der Blick aufs Wetter heute mit Marco Koller aus der Nachrichtenredaktion.
1: Viel Sonne und 28 bis 31 Grad.
0: Mitten in der geschäftigen Pendlerzeit ist es passiert. Am Bahnhof Winterthur hat ein Mann mit einem Messer drei Personen verletzt, eine davon schwer. Aber eigentlich war der mutmaßliche Täter in psychiatrischer Behandlung. Anfang Woche hatte er sich selbst bei der Polizei gemeldet und wurde darauf mit einer fürsorgerischen Unterbringung eingewiesen. Aber dann, einen Tag vor dem Angriff, wurde er wieder entlassen. Das sei offensichtlich falsch gewesen, sagt dazu der Zürcher Sicherheitsdirektor Mario Fehr. Das Problem, die Psychiatrien müssen solche Entscheidungen oft fällen, ohne dass sie die ganze Vorgeschichte der Personen kennen. Das zeigt der Beitrag von Andreas Stüdli.
2: Im Alter von 20 Jahren wurde der Mann angezeigt, weil er im Umfeld der damaligen An-Nur-Moschee in Winterthur gegen das Verbot der Terrororganisation Islamischer Staat verstoßen haben soll. Das war 2015. 11 Jahre später gehen die Bilder vom massiven Polizeieinsatz am Bahnhof Winterthur durch die Schweiz und Kritik wird laut, warum der schweizerisch-türkische Doppelbürger angesichts seiner Vorgeschichte aus der Winterthurer Psychiatrie entlassen wurde. Jerome Endras ist Professor für forensische Psychologie an der Universität Konstanz. Er kann die Kritik verstehen, denn
3: natürlich im Nachhinein hat sich die Einschätzung als fehlerhaft erwiesen, aber ihm liegen nicht die gleichen Informationen vor, wie sie zum Beispiel einem Forensiker vorliegen würden.
2: Forensiker klären Straftaten auf und beurteilen das Gefährdungspotenzial und die Persönlichkeit von Straftätern. In einem Strafverfahren können sie sich auf alle Informationen stützen. Bei der Psychiatrie seien die Voraussetzungen aber anders, sagt Endras.
3: Man muss differenzieren. Die fürsorgerische Unterbringung, die hat im Kern vor allem eine Aufgabe und das ist zu prüfen, dass keine Selbstgefährdung vorliegt. Die Fremdgefährdung, die ist implizit drin enthalten, aber ist nicht mal Teil des Gesetzestextes, wenn es um die fürsorgerische Unterbringung geht.
2: In der Regel kennen die behandelnden Ärztinnen und Ärzte die Strafakte eines Patienten nicht.
3: Die haben keine Vorstrafenregister, die wissen davon nichts, sie haben relativ wenig an Dokumentation vorliegend.
2: Gerade weil solche Einzeltäter mit psychischen Problemen in den letzten Jahren immer wieder Messerattacken verübt haben, stellen sich wichtige Fragen. Müsste der Informationsaustausch in solchen Fällen nicht besser sein? Für Jerome Endras muss das die Politik klären.
3: Es gibt gute Gründe, wieso dass man nicht will, dass alles irgendwo an einem Ort zusammenkommt, dass man da nicht der gläserne Bürger ist, wo es eine Behörde gibt, wo alles über einen weiß. Das muss dann halt immer wieder überprüft werden, ob das noch zeitgemäß ist oder nicht.
2: Psychisch kranke Menschen könnten auch länger in der geschlossenen Psychiatrie behandelt werden. Aber das würde massiv mehr Aufwand bedeuten. Denn gemäss Daten des Schweizerischen Gesundheitsobservatoriums gab es über 18'000 solcher fürsorgerischen Unterbringungen pro Jahr in der Schweiz. Das zeigen die drei letzten verfügbaren Messjahre. Die Winterthurer Psychiatrie lässt die Umstände des Falls nun extern untersuchen.
0: Der Bericht von Andreas Stüdling. Es ist in den letzten Tagen so etwas wie eine Tradition geworden unter den Schweizer Eishockey-Fans. Gewinnt die Schweizer Eishockey-Nazi an der Heimweltmeisterschaft ein Spiel, dann singt das ganze Stadion «Die Venus von Bümplitz». Auch gestern hat das Stadion gesungen. Die Schweiz hat im Viertelfinal Angstgegner Schweden mit 3:1 besiegt und steht im Halbfinal. Spannend ist, dass die Schweiz ganz anders gespielt hat als bisher in der Gruppenphase und die neue Taktik ist voll aufgegangen. Christoph Sterchi.
4: Die Schweiz war im Viertelfinal nicht wieder zu erkennen. Es war nicht mehr die spielerisch starke Schweizer Nationalmannschaft, die noch in den Gruppenspielen durch Tempo und herrliche Passkombinationen aufgefallen war. Gestern setzte das Team von Nationaltrainer Jan Gadieu auf Härte und Intensität, zum Teil an der Grenze des Erlaubten. Das bestätigt Verteidiger Sven Jung.
5: Ich sage, ist Hockey, da muss ein bisschen rebeln. Muss manchmal schon ein bisschen dreckelt werden vor dem Goal. Es gehört zum Hockey. Aber so logischerweise Fakt.
4: Der Plan ging auf, die Schweden waren überrascht und fanden kein Rezept gegen die körperlich hart einsteigenden Schweizer. Und die Schweizer zogen ihr Spiel souverän durch. Zuletzt hat die Schweiz an Weltmeisterschaften 8-mal hintereinander gegen die Skandinavier verloren. Davon, dass Schweden seit Jahren der Angstgegner der Schweizer ist, war gestern im Viertelfinal nichts zu sehen. Im Halbfinal trifft die Schweiz auf Norwegen. Die Norweger stehen zum ersten Mal überhaupt in einem WM-Halbfinal. Gegen Norwegen ist die Schweiz klar in der Favoritenrolle.
0: Das Update von Christoph Sterchi zur aktuellen Entwicklung bei der Eishockey-Weltmeisterschaft. Und wir machen weiter mit dem ehemaligen Munitionslager Mitholz im Berner Oberland. Vor fast 80 Jahren ist es explodiert und es muss geräumt werden. So viel war bekannt, Marco Koller. Aber diese Räumung verzögert sich.
6: Ja, es dauert voraussichtlich bis im Jahr 2047, bis die Räumung beendet ist. Das sind 2 Jahre mehr als bisher geplant. Der Grund für diese Verzögerung sei, dass die Baubewilligungen für sogenannte Schutzbauten gestaffelt werden sollen, teilt der Bund mit. Diese Schutzbauten braucht es, um die Straße und die Bahnlinie zu schützen. Die Räumung wird insgesamt fast 20 Jahre dauern. Die Bevölkerung von Mitholz muss das Dorf dafür verlassen. In Genf werden Demonstrationen gegen den G7-Gipfel von Mitte Juni nicht gesetzlich verboten. Die FDP hat das verlangt, aus Angst vor Ausschreitungen. Das Genfer Kantonsparlament sagt aber Nein zu einem solchen Demonstrationsverbot. Für den 14. Juni ist in Genf eine Anti-G7-Demonstration geplant. Die Behörden haben sie bewilligt. Sie rechnen mit mehr als 50.000 Teilnehmenden. Der G7-Gipfel findet in Evian statt, auf der französischen Seite des Genfersees.
0: Und dann geht's um die Zürcher SP-Partei, denn die zeigt Daniel Josic die kalte Schulter. Die Mehrheit der Delegierten in Zürich will ihn nicht mehr als Ständerat nominieren. Es ist ein Entscheid, der einen Graben innerhalb der Partei ans Licht bringt. Zürich-Korrespondent Dominik Steiner.
7: Die Sozialliberalen wollten an ihm festhalten, das linke Lager befand, Daniel Josic vertrete die Grundwerte der SP zu wenig. Teilweise gingen die Delegierten hart ins Gericht mit ihrem langjährigen und verdienten Ständerat Daniel Josic, was diesem Delegierten missfiel.
8: Was jetzt heute abgegangen ist, dass man jetzt quasi wie der Sammy Klaus sein Sünderegister da ausbreitet hat, das vermeintliche, das ist eigentlich keine Art und Weise, wie man so Politik machen.
7: Daniel Josic selber reagierte gefasst auf seine Nicht-Nomination. Für die Partei sei es allerdings kein gutes Signal. Die SP sei in den letzten Jahren weit nach links gerutscht.
9: Ja, ich habe mich immer dagegen gewehrt, dass man das verbreitet. Aber es ist natürlich ein Eindruck, den ich mich auch nicht ganz kann verwehren. Ich bin ja eigentlich praktisch der letzte sozialliberal-Exponent im Kanton Zürich. Und das Resultat zeigt ein bisschen in die Richtung, was ich eigentlich bedauere.
7: Wie es mit seiner politischen Karriere weitergehe, gebe er in den nächsten Tagen bekannt, so Josic. Die Zürcher SP muss derweil einen neuen Kandidaten oder eine neue Kandidatin suchen für die Ständeratswahlen von nächstem Jahr.
0: Die UNO hat Israel auf eine schwarze Liste gesetzt. Eine Liste von Ländern, die sexualisierte Gewalt in Konfliktgebieten verüben. Die UNO spricht von Vorfällen in den besetzten palästinensischen Gebieten, von Gewalt gegenüber Männern, Frauen und Kindern. Israel reagiert empört und hat angekündigt, dass man den Kontakt zu UNO-Generalsekretär Antonio Guterres abbrechen werde. Dieser Schritt sei eine weitere Eskalation einer sowieso schon zerrütteten Beziehung, sagt unser diplomatischer Korrespondent Fredrik Steiger.
10: Man kann schon sagen, dass die Beziehung zwischen den Vereinten Nationen und Israel auf einem historischen Tiefstand ist. Das ist umso bemerkenswerter, als Israel ja eigentlich ein Kind der UNO ist. Der Staat wurde durch eine UNO-Resolution 1947 überhaupt erst erschaffen. Aber seit Jahren ist die Beziehung immer schlechter geworden. Heute ist sie miserabel. Und jetzt erhebt eben auch Israel den Vorwurf, die UNO sei eine völlig politisierte Organisation, was natürlich zutrifft. Die UNO ist eine politische Organisation und in dieser Organisation ist es eine Tatsache, dass die Mehrheit der Länder mehr Sympathien für die palästinensische als für die israelische Seite verspürt und das schlägt sich natürlich auch in der Politik der UNO nieder.
0: Sagt Fredrik Steiger. Dann geht's nach Rumänien, denn dort ist eine Drohne in ein Wohnhaus eingeschlagen. Marco Koller, es gibt 2 Verletzte.
6: Das rumänische Verteidigungsministerium sagt, die Drohne sei aus Russland gekommen und in der Nacht in den rumänischen Luftraum eingedrungen. Und das rumänische Außenministerium schreibt, das sei eine schwere Eskalation. Rumänien ist sowohl Mitglied der EU als auch der NATO. Der Vorfall ereignete sich in der Stadt Galați. Dort ist die Drohne auf das Dach eines Wohnhauses gestürzt. Die Stadt liegt im Osten von Rumänien in der Nähe der Grenze zur Ukraine. Russland hat sich bis jetzt nicht dazu geäußert. Zum 4. Mal wollte der US-amerikanische Unternehmer Jeff Bezos eine leistungsstarke Rakete in den Weltraum schicken. Doch schon vor dem Start ist die Rakete explodiert. Passiert ist es bei einem Routinetest der unbemannten Rakete auf dem Weltraumbahnhof Cape Canaveral in Florida. Auf einem Livestream war ein riesiger Feuerball zu sehen. Bei dem Test habe es eine Unregelmäßigkeit gegeben, teilt Blue Origin mit, die Weltraumfirma von Jeff Bezos. Was genau schiefgelaufen ist, ist noch unklar.
0: Dann noch der Blick auf die Börsendaten.
6: Mitgeteilt werden sie auch heute Morgen von SIX. Der Dow Jones Index in New York hat demnach unverändert geschlossen. Der Nikkei Index in Tokio steigt um 2,7%. Der Euro wird zu 91,28 Rappen gehandelt und der Dollar kostet 78,37 Rappen.
0: Das sind die Informationen der Sendung heute Morgen. Produzentin an diesem Freitag ist Simon Weber. Es ist 8:11. Die Schweiz steht also im Halbfinal der Eishockey-Weltmeisterschaft, dank des Siegs gegen Schweden gestern in Zürich. Und auch gestern hatten wir Temperaturen um die 30 Grad und da stellt sich eigentlich schon die Frage bei dieser Heim-WM im Hitzekessel Schweiz, wie geht Eishockey unter solchen Bedingungen? Wie stellt man sicher, dass das Eis nicht einfach wegschmilzt unter den Schlittschuhen? Das habe ich mit Simon Eschle von SRF Meteo besprochen.
11: Ein ausgeklügeltes Kühlsystem ist nötig, denn wir haben ganz unterschiedliche Temperaturen innerhalb dieses Stadions. Beim Eis beginnen wir unten. Das Eis hat etwa eine Temperatur von minus 6 Grad und das ist wichtig. Wäre die Temperatur tiefer, wäre das Eis zu hart. Wäre die Temperatur höher, wäre das Eis zu weich. Also das Eis muss ungefähr diese minus 6 Grad haben. Wenn wir jetzt in die Höhe gehen zu den Spielerbänken, da sind wir bei rund 15 Grad und dann weiter in der Höhe bei den Zuschauerrängen sogar bei rund 20 Grad. Also wir haben da sehr große Temperaturunterschiede auf kurzem, kleinem Raum. Entsprechend muss man wirklich ein gut durchdachtes Kühlungssystem haben, mit Lüftungen arbeiten, damit diese Temperaturen plus minus nicht verändert werden während des Spiels.
0: Da gibt es also wirklich große Differenzen zwischen dem Spielfeld und den Rängen, wo die Leute zugucken. Gibt es da noch andere Faktoren, die die Eisspezialisten beachten müssen, damit Eishockey möglich ist bei 30 Grad?
11: Ja, die Feuchtigkeit ist enorm wichtig, denn die Luft muss trocken sein. Wenn die Luft feucht ist, gibt es Komplikationen. Es kann sich etwa auf der Eisfläche Reif bilden. Dann haben wir kleine Eiskristalle und das beeinträchtigt dann wiederum das Eishockeyspiel. Aber es kann sich auch bei den Zuschauerrängen an der Wand, an Pfosten, kann sich Tropfen bilden, wenn die Luft feucht ist. Und fast schon der Worst Case, wenn sich die kalte und warme Luft dann mischen würde und sie wäre noch feucht, dann kann sich auch ein kleiner Nebel bilden. Ich glaube, das will man dann bei einem Eishockeyspiel definitiv nicht sehen.
0: Und welche Rolle spielt das ganz konkret, dass es draußen eben so viel wärmer ist, dass da eben 30 Grad ist als die Situation im Stadion drin? Wie wirkt sich das aus?
11: Wir haben mehr Feuchtigkeit. Wärmere Luft kann grundsätzlich mehr Wasser aufnehmen und diese Luft von draußen gelangt da in irgendeiner Art und Weise ins Stadion. Also wir haben mehr Feuchtigkeit dabei und man darf auch nicht vergessen, mehrere tausende Menschen sind live in diesem Stadion drin und alle diese Menschen bringen natürlich selbst wieder die Körperwärme und auch Feuchtigkeit mit über. Also man muss das dann sehr stark regulieren, dass das nicht quasi aus dem Ruder läuft.
0: Sagt Simon Eschle von SRF Meteo. Wir machen weiter mit einem Überblick über die Meldungen heute um 7:45.
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0: Die Schweizer Eishockey-Nationalmannschaft der Männer gewinnt im WM-Viertelfinal gegen Schweden. Das Spiel in Zürich ist mit 3:1 ausgegangen. Im Halbfinal trifft die Schweiz auf Norwegen. Die Zürcher SP nominiert Daniel Josic nicht für die Wahlen im nächsten Jahr. Die Mehrheit der Delegierten fand, dass Josic zu oft von der SP-Parteilinie abgewichen sei. Ob er nun ohne Parteiunterstützung antreten wird, ließ Josic noch offen. Die UNO hat Israel und Russland auf eine schwarze Liste von Ländern gesetzt, denen sexualisierte Gewalt in Konfliktgebieten vorgeworfen wird. Es habe entsprechende Vorfälle durch russische Truppen im Krieg gegen die Ukraine und durch israelische Sicherheitskräfte in besetzten palästinensischen Gebieten gegeben, sagt die UNO. Das Wetter an diesem Freitag ist weiter sonnig mit Temperaturen bis zu über 30 Grad, knapp 31. Ja, und wir kommen gleich nochmals auf diesen kleinen Coup bei der Zürcher SP zu sprechen. Es ist nämlich eine Entscheidung dieser Partei, die auch in den nächsten Monaten und noch zu reden geben könnte. Denn der langjährige SP-Ständerat und auch mal fast Bundesratskandidat Daniel Josic soll nächstes Jahr nicht für die Partei ins Rennen steigen, wenn das Parlament neu gewählt wird. Das haben am Abend die Delegierten der Zürcher SP an einer Versammlung bestimmt. Und wir wollen das jetzt noch vertiefen. Bei mir im Studio ist SRF News-Redaktor Yves Kilcher.
13: Guten Morgen.
0: Guten Morgen. Sie haben sich umgeschaut in den Medien bei den Kommentaren zu diesem Entscheid der Zürcher SP. Das löst schon Reaktionen aus.
13: Ja, zum Beispiel in der NZZ. Wer wissen wolle, wie eine Partei einen sicheren Parlamentssitz gefährdet, ja, der erhalte jetzt in diesen Tagen Anschauungsunterricht von der Zürcher SP. Die Partei habe über 30 Jahre lang versucht, einen Zürcher Ständeratssitz zu erhalten und mit Daniel Josic sei ihr das gelungen. Doch nun sei er in Ungnade gefallen. Und das, obschon er der zuletzt bestgewählte Schweizer Politiker sei.
0: An dieser Delegiertenversammlung der SP ging es nur um eine Frage: Kommt Daniel Josic nochmal aufs Ticket oder nicht? Aber kurz davor hat sich auch noch Jacqueline Badran geäußert und sie könnte sich dieses Amt vorstellen.
13: Ja, und dazu schreibt der Tagesanzeiger: Mit Badran habe die Partei die Möglichkeit, mit einem anderen Schwergewicht in den Wahlkampf zu ziehen. Sie dürfte im bürgerlichen Lager besser ankommen als manch andere Vertreterin oder Vertreter der SP, die weiter links als sie politisieren. Mit ihr habe die SP Chancen, den Ständeratssitz zu verteidigen. Aber natürlich seien ihr die Stimmen aus der Mitte-Rechts-Wählerschaft überhaupt noch nicht sicher. Daniel Josic wird im Tagesanzeiger mit der folgenden Reaktion zitiert: «Ich weiß schon lange, dass Jacqueline Badran den Ständeratssitz will. Die Frage ist, ob ich ihn ihr überlasse.» Zitat Ende. Und auch Zürich.ch schreibt: «Badran genieße in bürgerlichen Kreisen viele Sympathien. Die Beziehung zwischen der Partei, der SP also, und Josic, die sei bereits seit längerem kompliziert. Der Entscheid der Parteibasis sei deshalb konsequent. Warum sollte man mit jemandem in den Wahlkampf ziehen, mit dem man persönlich und inhaltlich nicht mehr viel gemeinsam habe?» fragt Zürich.ch in einem Kommentar.
0: Ja, und es gibt ja eigentlich zwei Aspekte bei dieser Diskussion. Einmal geht es um die Personalie Daniel Josic oder die andere Personalie Jacqueline Badran. Aber das andere Thema sind die verschiedenen Strömungen in der Zürcher SP, die jetzt eben an die Oberfläche kommen. Damit hat sich auch der Blick beschäftigt. Wie analysiert er die Entscheidung der Delegierten?
13: Für den Blick sägt die SP Zürich nicht nur Daniel Josic als Kandidaten ab, sondern zeige auch, welche Strömungen in der Partei keinen Platz mehr hätten. Damit schade die SP weit über Zürich hinaus und sie sende ein Signal aus. Zitat: «Die Partei schottet sich noch stärker in ihre urbane Wahlwohlfühloase ab

Daniel Josic habe den sozialliberalen Flügel in der Partei vertreten und dieser sei offenbar von der Partei nicht mehr gefragt. Der Jungpartei, übrigens der Juso Zürich, ist das Ganze auch sehr angenehm, dass jetzt Daniel Josic nicht gewählt worden ist. Sie schreibt nämlich ganz klar, dass Daniel Josic ihnen zu wenig links war und dass ihnen seine Positionen nicht gepasst hätten.

0: Zahlen, jetzt zu den Hitzezahlen. Die Temperatur heute 28 bis 31 Grad am Nachmittag. Dazu viel Sonne und im Norden schwache bis mäßige Brise.
1: Das sind die Informationen von heute Morgen am Freitag, dem 29. Mai. Produzentin heute ist Simon Weber. Die Zeit gleich 8.38 Uhr. Wir kommen nochmals zurück auf den Messerangriff in Winterthur. Beim Bahnhof ist das passiert, mitten in der Pendlerzeit. Es handelt sich mutmaßlich um einen türkisch-schweizerischen Doppelbürger. Er soll Allahu Akbar geschrien haben, also übersetzt heißt das «Gott ist grösser». Bei uns bei SRF beschäftigt sich Daniel Klaus mit den Themen Extremismus und Terrorismus. Ich habe mit ihm über diesen Angriff gesprochen und wollte von ihm wissen, was er mir erzählen könne über die Hintergründe des mutmaßlichen Täters.
2: Er ist 31 Jahre alt, das ist jetzt bestätigt, und wie auch der Zürcher Sicherheitsdirektor Mario Fehr gesagt hat, ist da ganz klar eine islamistische Radikalisierung vorhanden. Also der Mann sieht sich offenbar selber als Dschihadist. Das Spannende ist,

0: zwei Schritte zurück macht. Also dieses Profil, das wir hier sehen, diese Mischung aus islamistischer Radikalisierung und Elementen einer psychischen Erkrankung, die ist europaweit bei Angriffen immer wieder zu beobachten. In den letzten Jahren und auch Monaten, Sicherheitsbehörden beschreiben das in verschiedenen Ländern als wachsendes Risiko und manche Experten sprechen von einem Grauzonenphänomen, was sich hier ausbreite.
1: Daniel Klaus ist bei SRF Redaktor für Extremismus und Terrorismus. Die Räumung des alten Munitionsdepots in Mitholz im Berner Oberland verzögert sich. Eigentlich hätte der giftige und auch explosive Schutt bis ins Jahr 2045 geräumt werden sollen, aber jetzt verschiebt sich das Ende dieser Räumung noch weiter in die Zukunft. Inlandredaktor Matthias Baumer.
2: Die Planung der Räumung und die Verfahren dafür sind komplex. Nun führt eine Änderung dazu, dass Mitholz erst 2047 geräumt und wiederhergestellt sein wird. Projektleiter Adrian Götschi sagt, Terminprognosen seien nun mal schwierig. Und auf die Frage, wie die Mitholzer und Mitholzerinnen darauf reagierten, sagt er,
3: «Uns ist wichtig, dass wir für die Bevölkerung den Starttermin stabil behalten, den Termin, wo die Bevölkerung wegziehen muss, per Ende 2032. Und wir wollen mit der Bevölkerung kontinuierlich im Dialog bleiben, damit wir sie über die laufende Entwicklung informieren können.»
2: Adrian Götschi, der Gemeinde und den Menschen im Tal stehen also noch 21 Jahre Dialog bevor. Und vor ihnen liegt ein enorm großer Haufen Schutt, stark bis sehr stark durch Schadstoffe belastetes Material. 350.000 Kubikmeter, das wisse man nun. Damit ließe sich dreimal das Parlamentsgebäude in Bern füllen. Eine riesige Masse, die sorgfältig abgetragen, hervorgeholt, gereinigt und entsorgt werden müsse. Und ob das alles sei oder im Laufe der Jahre dieser Haufen noch mehr werde, darauf antwortet Adrian Götschi.
3: Die grossen Mengen, die konnten wir so identifizieren mit unseren dreidimensionalen Modellen. Da werden nicht mehr die riesigen Schwankungen auftauchen. Aber ja, es ist immer wieder mit Überraschungen zu rechnen unter dem Schuttkegel. Es gibt Spalten und Klüfte, da kann sich noch das eine oder andere verstecken. Aber das werden nicht mehr die riesigen, gewaltigen Mengen sein, von denen wir hier jetzt sprechen.
2: Die Schadstoffbelastung bleibt das große Risiko für die Umwelt. Der Sprengstoff hingegen scheint ein immer kleineres Problem zu sein. Denn da sich die Explosionsgefahr verringert hat, will das VBS nun die Schutzgalerie für die Eisenbahnlinie, welche vor dem alten Munitionsdepot durchführt, verkleinern.
3: Indem wir eben einseitig um 30 Meter verkürzen und auf der anderen Seite um 45 Meter.
2: Das spare 8 Millionen Franken, rechnet Projektleiter Götschi vor. Jede Einsparung sei gut. Auch wenn es bei 2,59 Milliarden Franken, so viel ist für die gesamte Räumung veranschlagt, nur ein kleiner Betrag ist.
1: Der Bericht von Matthias Baumer. Gleich geht's hier bei SRF News um die Generation Z, um die Gen Z. So viel ist über sie zu lesen in den Medien, auch über ihre Vorstellungen, was die Arbeitswelt angeht, über ihre Bedürfnisse dort. Eine neue Studie zeigt aber, über die Gen Z an und für sich zu sprechen, das macht eigentlich gar keinen Sinn. Thema gleich nach der Nachrichtenübersicht um 8:45.
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1: Die Schweizer Eishockey-Nationalmannschaft der Männer siegt im WM-Viertelfinale gegen Schweden. Die Schweizer gewinnen die Partie in Zürich mit 3:1. Im Halbfinale trifft die Schweiz auf Norwegen. Die Zürcher SP nominiert Daniel Josic nicht mehr für die Wahlen im nächsten Jahr. Die Mehrheit der Delegierten fand, dass Josic zu oft von der SP-Parteilinie abgewichen sei. Ob er nun ohne Parteiunterstützung antreten wird, ließ Josic bisher noch offen. Die UNO hat Israel und Russland auf eine schwarze Liste gesetzt. Eine Liste von Ländern, denen sexualisierte Gewalt in Konfliktgebieten vorgeworfen wird. Es habe entsprechende Vorfälle durch russische Truppen im Krieg gegen die Ukraine gegeben, aber auch durch israelische Sicherheitskräfte in besetzten palästinensischen Gebieten. Das steht im Bericht der UNO. Das Wetter an diesem Freitag wird wieder sonnig. Höchstwerte zwischen 28 und 31 Grad. Sie sind die Jungen in der Arbeitswelt, die Generation Z, Gen Z, Menschen zwischen 16 und 31 Jahren. Oft heißt es, diese Gen Z habe höhere Ansprüche an ihre Arbeitsstelle und auch an die Arbeitgebenden als andere Generationen. Jetzt zeigt aber eine neue Studie, diese Gen Z an und für sich, die gibt's gar nicht. Auch da gibt es nämlich ganz unterschiedliche Typen, zum Beispiel solche, die leistungsorientiert

0: orientiert sind oder solche, die eher mehr Sicherheit wünschen. Yves Kilcher hat mit Yannick Blätter über die Gen Z gesprochen und ihn gefragt, wie genau die Gen Z funktionieren in der Arbeitswelt. Yannick Blätter berät Unternehmen, die jüngere Arbeitskräfte für sich gewinnen wollen.
1: Ich glaube, wir haben mit der Generation Z eine spezielle Generation, die wir beobachten konnten und auch in Zukunft müssen. Eine Generation, die definitiv höhere Anforderungen hat. Ist aber nicht alles schlecht, weil das heißt ja nicht, dass sie nicht arbeiten wollen, sondern einfach, dass sie vielleicht in einem anderen Kontext arbeiten wollen in Zukunft.
2: Wie anders ist denn diese Generation Z oder diese Gen Z? Weil in den Medien zum Beispiel erhält sie ja viel Aufmerksamkeit.
1: Definitiv, es war eine Herausforderung in den letzten Jahren, die junge Generation für sich zu gewinnen auf dem Arbeitsmarkt. Das hat auch sehr viel Wirbel aufgewirbelt, wo es halt Diskussionen gab. Ich glaube, sie sind nicht komplett eine neue Menschengruppe, sondern sie haben von einem Kontext profitiert oder sind in einem Kontext aufgewachsen, wo halt neues Führungsverständnis verlangt wird, mehr Flexibilität, mehr Klarheit, schnellere Feedbacks, schnellere Bewerbungsprozesse und wahrscheinlich schon auch den einen oder anderen Benefit, der da gesucht wird. Ich glaube aber trotzdem, wenn man der jungen Generation eben einen guten Kontext bietet im Arbeitsumfeld, ist es definitiv eine Generation, die auch Gas geben will und sich selber auch entwickeln will.
2: Was heißt denn einen guten Kontext, ein gutes Umfeld bieten?
1: Also wir sehen schon, dass die Führungsarbeit komplexer und aufwendiger geworden ist. Ich glaube, gerade junge Leute, die wollen schnelleres Feedback haben. Die wollen zum Beispiel nicht mehr Jahresendgespräche, sondern die wollen Quartalsziele, sofortige Feedbacks erhalten. Die wollen einen klaren Entwicklungsplan sehen. Egal, ob es sehr, sehr steil oder eher flach ist. Aber die Leute haben beispielsweise schon beim Bewerbungsgespräch, wollen die wissen, hey, was ist hier möglich? Wie kann ich mich weiterentwickeln? Sie brauchen psychologische Sicherheit. Ich will nicht sagen, dass es die einzige Generation ist, die das braucht, aber wir merken schon, wie stark dieses Bedürfnis ist und ich glaube, wir brauchen da noch ein bisschen inspirierendere Führung, gerade für die Jungen, weil die sind natürlich unsicher, bin ich auf dem richtigen Weg, sie vergleichen sich, sie haben viele Möglichkeiten und da müssen wir schauen, dass wir ihnen eben auch diese Sicherheit geben.
2: Ein Vorurteil, die Gen Z, die sei faul und würde nicht gerne arbeiten. Jetzt sagt aber diese neue Studie, 59% würden gerne arbeiten. Wie erleben Sie dies?
1: Ich glaube auch, es ist nicht eine Generation, wo gar niemand mehr arbeiten will. Ich glaube, die Anforderungen sind da und die, ich sage jetzt mal, eine gewisse Normalverteilung von den ganz Faulen bis zu den absoluten Overachievers, die gab es in jeder Generation schon. Die sprechen natürlich immer gerne, gerade bei den Jungen, über die Ehre des Fauleren, vielleicht auch am Stammtisch oder in den Gesprächen oder in den Medien. Aber nein, ich glaube, die junge Generation, die will arbeiten, die will was bewegen. Und ich sehe es wirklich immer wieder und sage es gerne auch nochmal, wenn man ein gutes Umfeld bringt für alle Mitarbeitenden, vor allem auch die Jungen, dann kann man aus denen definitiv Leute machen, die wirklich was bewegen wollen und Gas geben.
2: 20% dieser Jungen sind bei der Arbeit geistig überlastet, das sagt die Studie auch und das sei laut der Studie der höchste Wert im Generationenvergleich. Was ja. Können Arbeitgebende dagegen tun?
1: Es ist sehr wichtig, dass man dieses Thema ernst nimmt. Wir sehen das bei unserer Firma natürlich auch und wirklich eine große Challenge auch in Zukunft, diese mentale Gesundheit im Privat- sowie auch im Geschäftsleben. Ich glaube, Unternehmen müssen sich darauf achten, dass sie Gefäße schaffen, wo mehr darüber gesprochen wird, wo eben diese psychologische Sicherheit herrscht, dass sich die Jungen ausdrücken können, was macht ihnen Stress, was macht ihnen Druck, wo macht es ihnen aber auch Freude, wie fühlen sie sich gerade. Dass man daran arbeitet, Resilienz aufbaut, das ist etwas, was man lernen muss und nicht einfach so hat. Und ich glaube, die Jungen, die müssen da einen guten Weg finden. Ich glaube, Unternehmen, gerade Führungskräfte, müssen dieses Thema auf dem Radar haben. Mehr Gespräche, mehr Check-ins und vielleicht eben auch mehr Möglichkeiten, sich bei Krisensituationen sich da Hilfe zu holen oder Hilfe anzubieten.
2: Die Ältesten dieser Gen Z, die sind heute 31 Jahre alt. Man könnte sagen, zwischen 31 und 65, da sind noch ganz viele andere Arbeitnehmende. Wieso ist es für Unternehmen derart wichtig, dieser Generation Z so viel Aufmerksamkeit zu schenken?
1: Ich finde es generell gut, dass man den Mitarbeitern mehr Aufmerksamkeit schenkt. Das kann ich schon mal über alle Generationen sagen. Die Challenge war natürlich, dass wir aufgrund des demografischen Wandels einfach viel weniger junge Leute hatten, die in den letzten 10 Jahren in den Arbeitsmarkt eingetreten sind. Bedeutet auch mehr Verhandlungsmacht für die Jungen. Sie konnten sich auswählen, wo sie die Lehre oder wo sie die Stelle antreten. Das heißt natürlich schon mal da, als Firma muss man schauen, dass man genügend relevant ist für die Jungen. Ich glaube aber generell auch, es ist die Zukunft. Es war immer schon die Zukunft. Die Jungen sind wichtig. Die muss man begeistern für die Firma, für die Branche und für die Schweiz generell als Gesellschaft. Und das finde ich nach wie vor wichtig, dass wir die auch begeistert in die nächsten 30 Jahre mitnehmen.
2: Sie selbst, Sie beraten Unternehmen und man könnte ja jetzt sagen, ja, viele dieser Herausforderungen hat es auch schon früher gegeben. Haben Sie und andere Unternehmen in diesem Bereich da einfach ein wunderbares Geschäftsmodell entdeckt?
1: Die Nachfrage war sicher groß in den letzten 10 Jahren, aber nicht, weil wir einfach da gutes Marketing betrieben haben, sondern seit 10 Jahren haben wir wöchentlich Anfragen von Unternehmen, diese junge Generation zu verstehen und mit ihnen zu wachsen. Wir haben 25 Mitarbeitende hier, die arbeiten 60%, 80%, 100%, die sind voll auf der Payroll und das Unternehmen muss funktionieren, also es ist nicht einfach nur ein Marketing-Gag, sondern wirklich ein großes Bedürfnis in der Schweizer Wirtschaft.
2: Die Generation Z, die ist unterdessen in der Arbeitswelt angekommen. Als nächstes kommt die Generation Alpha. Wie anders ist die?
1: Ja, das wird spannend zu beobachten sein. Diese Generation ist eher eine Fortführung von der Generation Z. Es gibt noch keine klaren Studien, die sagen, es sei eine komplett neue oder andere Generation. Sie ist mit KI komplett aufgewachsen in den letzten Jahren, hat es in ihrer Bildung schon voll benutzt. Social Media, Smartphones seit klein auf und natürlich die ganzen digitalen Medien. Das heißt, einerseits profitieren sie davon, andererseits wird es aber auch Gegenströme, Gegentrends geben, wie beispielsweise Ruhe, Entschleunigung oder eben diese Reizüberflutung ein bisschen einzudämmen. Ich glaube, das wird sehr, sehr wichtig sein, weil sie haben auch jetzt von der Generation Z jetzt schon ein bisschen gelernt und gesehen, hey, vielleicht war das ein bisschen zu viel digitale Zeit im Alltag.
0: Yannick Blättler berät Unternehmen, die jüngere Arbeitskräfte für sich gewinnen wollen, ist selbst nicht mehr ganz Teil der Generation Z, ein bisschen älter.
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0: In Lenzburg im Kanton Aargau werden zurzeit Fotografien aus aller Welt gezeigt. Bereits zum 7. Mal ist das Fotofestival Lenzburg. Die Bilder lassen sich in ganz Lenzburg entdecken, in Straßenunterführungen, in Einkaufszentren oder dem Ausstellungspavillon Stapferhaus. Alle Bilder haben das Thema glücklich sein. Bernhard Zenn.
7: Die wohl radikalste künstlerische Position am Fotofestival Lenzburg nimmt die griechischstämmige Fotokünstlerin Antigone Papandoni ein. In ihrem Ausstellungsraum liegen rund 10.000 Fotos im einst üblichen Kleinformat verstreut auf dem Boden. Das Publikum ist aufgefordert, den Raum zu betreten und ja auch über die am Boden verstreuten Bilder zu laufen. Mit dieser Aufforderung hat sich selbst die Kuratorin Anna Konstantinova schwer getan.
8: Am Anfang war ich gar nicht so, also ich wollte gar nicht drauflaufen. Das war für mich so ein No-Go und auch jetzt muss ich immer irgendwie so zweimal überdenken, darf ich da, darf ich nicht. Es ist so unangenehm für mich auf Erinnerungen, auf Momente des Lebens zu laufen. Das ist für mich fast physisch schmerzhaft.
7: Fotografisch festgehaltene Erinnerungen eines Menschen. Erinnerungen an glückliche Momente, aber auch an Momente des Scheiterns, teilweise auch an Erfahrungen von Gewalt. Mit Fotos aus ihrem privaten Archiv führt uns Antigone Papandoni das ganze Spektrum menschlichen Erlebens vor Augen. Radikal subjektiv, radikal schonungslos. Damit trifft Papandoni den Kern dieses Fotofestivals mit seiner Schau von rund 20 künstlerischen Positionen unter dem Titel Forever Happy. Das bestätigt Kuratorin Anna Konstantinova.
8: Was heißt das auch? Können wir überhaupt forever happy sein? Ist es ein Versprechen? Ist es, kommt das von Märchen, happy forever oder happily ever after? Ist es überhaupt möglich?
7: Das fünfköpfige Leitungsteam des Festivals hat diesbezüglich einen Lernprozess durchlaufen.
8: Durch das Festival habe ich auch irgendwie verstanden, dass schwierige Themen, schwierige Emotionen, tiefe, komplizierte Gedanken sind auch wichtig. Also Happiness heißt nicht nur happy Emotionen. Happiness ist alles. Das ist von A bis Z, muss man das Spektrum von Emotionen akzeptieren und willkommen.
7: Die Widersprüchlichkeit von Emotionen willkommen heißen und dadurch zum Glück finden. Das ist eine der Erkenntnisse, die Schau bereithält. Die Frage, was genau Glück ist, wird beharrlich und erhellend durchdekliniert. Etwa von Varvara Uglik mit ihrer Arbeit Sunshine, How Are You?
8: Es geht um Erinnerungen von der Kindheit. Varvara ist in Ukraine aufgewachsen und aktuell ist das eine Konfliktzone. Und für sie war das Projekt auch zum Verstehen, also ihre eigene Happy Memories, also die glücklichen Momente aus der Kindheit. Können sie auch glücklich bleiben mit allem, was jetzt dort passiert?
7: Nicht alle gezeigten Positionen stellen das Glücklichsein in Frage. Wer sich die Mühe macht, zum Lenzburger Schloss hochzusteigen, wird mit einer Bilderschau belohnt, die Sicht freigibt auf ein Experiment der britischen Fotografin Sian Davy. Sie hat ihren großen verlassenen Garten in England für Freunde geöffnet und dort inszenierten sie sich je individuell, viele nackt, in einer üppig sprießenden Pflanzenpracht, als wär's das Paradies. Zurück unten in der Altstadt verführen unter anderem die Fotografien des im letzten Jahr verstorbenen Fotografen Martin Parr zum Schmunzeln. Er hat eine ganze Bildreihe gestaltet und nannte sie lapidar Bored Couples, gelangweilte Paare. Ihnen gegenüber steht eine Bilderfolge, auf denen der Großmeister der Fotografie Paare in Momenten größter Zugewandtheit festgehalten hat. Selbstvergessen, forever happy. Auch hier liegt das wahre Glück wohl irgendwo zwischen den Extremen.
0: Der Bericht aus unserer Kulturredaktion von Bernhard Senn. Forever Happy heißt das Fotofestival Lenzburg. Es läuft noch bis zum 7. Juni.

0: Guten Morgen. Warum durfte der Angreifer von Winterthur die Psychiatrie verlassen? Diese Frage stellt sich, nachdem der Mann drei Menschen mit einem Messer verletzt hat. Und die UNO setzt Israel auf eine schwarze Liste. Eine Liste von Ländern, denen sexualisierte Gewalt in Konfliktgebieten vorgeworfen wird. Was das für die sowieso schon belastete Beziehung zwischen Israel und der UNO bedeutet, klären wir später in der Sendung. Mit mir im Studio an diesem Freitag ist Marco Koller und auf der Wetterkarte gibt es heute auch wieder nur Sünneli.
1: Ja, Wolken gibt es keine zu sehen und die Temperatur, die steigt auch heute über 30 Grad. Zum Teil gibt es bis 31 Grad heute Nachmittag.
0: Bei dem Angriff in Winterthur mit drei Verletzten sorgt diese Frage für viele Diskussionen. Wieso hat die psychiatrische Klinik den mutmaßlichen Täter nur einen Tag davor entlassen? Anfang Woche hatte sich der Mann selbst gemeldet bei der Polizei und wurde dann mit einer fürsorgerischen Unterbringung eingewiesen. Dass er nach wenigen Tagen schon wieder nach Hause durfte, könnte auch daran liegen, dass die Ärztinnen und Ärzte nicht alle Akten kennen. Andreas Stütli.
2: Im Alter von 20 Jahren wurde der Mann angezeigt, weil er im Umfeld der damaligen An-Nur-Moschee in Winterthur gegen das Verbot der Terrororganisation Islamischer Staat verstoßen haben soll. Das war 2015. 11 Jahre später gehen die Bilder vom massiven Polizeieinsatz am Bahnhof Winterthur durch die Schweiz und Kritik wird laut, warum der schweizerisch-türkische Doppelbürger angesichts seiner Vorgeschichte aus der Winterthurer Psychiatrie entlassen wurde. Jerome Endras ist Professor für forensische Psychologie an der Universität Konstanz. Er kann die Kritik verstehen, denn
3: natürlich im Nachhinein hat sich die Einschätzung als fehlerhaft erwiesen, aber ihm liegen nicht die gleichen Informationen vor, wie sie zum Beispiel einem Forensiker vorliegen würden.
2: Forensiker klären Straftaten auf und beurteilen das Gefährdungspotenzial und die Persönlichkeit von Straftätern. In einem Strafverfahren können sie sich auf alle Informationen stützen. Bei der Psychiatrie seien die Voraussetzungen aber anders, sagt Endras.
3: Man muss differenzieren. Die fürsorgerische Unterbringung, die hat im Kern vor allem eine Aufgabe und das ist zu prüfen, dass keine Selbstgefährdung vorliegt. Die Fremdgefährdung, die ist implizit drin enthalten, aber ist nicht mal Teil des Gesetzestextes, wenn es um die fürsorgerische Unterbringung geht.
2: In der Regel kennen die behandelnden Ärztinnen und Ärzte die Strafakte eines Patienten nicht.
3: Die haben keine Vorstrafenregister, die wissen davon nichts, sie haben relativ wenig an Dokumentation vorliegend.
2: Gerade weil solche Einzeltäter mit psychischen Problemen in den letzten Jahren immer wieder Messerattacken verübt haben, stellen sich wichtige Fragen. Müsste der Informationsaustausch in solchen Fällen nicht besser sein? Für Jerome Endras muss das die Politik klären.
3: Es gibt gute Gründe, wieso dass man nicht will, dass alles irgendwo an einem Ort zusammenkommt, dass man da nicht der gläserne Bürger ist, wo es eine Behörde gibt, wo alles über einen weiß. Das muss dann halt immer wieder überprüft werden, ob das noch zeitgemäß ist oder nicht.
2: Psychisch kranke Menschen könnten auch länger in der geschlossenen Psychiatrie behandelt werden. Aber das würde massiv mehr Aufwand bedeuten. Denn gemäss Daten des Schweizerischen Gesundheitsobservatoriums gab es über 18'000 solcher fürsorgerischen Unterbringungen pro Jahr in der Schweiz. Das zeigen die drei letzten verfügbaren Messjahre. Die Winterthurer Psychiatrie lässt die Umstände des Falls nun extern untersuchen.
0: Der Bericht von Andreas Stütli. Zum ersten Mal seit 13 Jahren gewinnt die Schweizer Eishockey-Nazi wieder an einer Weltmeisterschaft gegen Schweden. Dank des 3:1-Siegs stehen die Schweizer im Halbfinale an der HMWM. Das Team von Trainer Jan Cadieu setzte dabei auf Härte und Intensität. Und mit Erfolg, sagt Stürmer Nino Niederreiter.
4: Ja, natürlich. Ich glaube, über solche Match wie heute, für das Spiel Hockey. Und das war wirklich ein cooler Match. Und ich freue mich sicher jetzt auf Norwegen.
0: In einem der anderen Viertelfinals hat Norwegen Lettland geschlagen und damit steht Norwegen zum ersten Mal überhaupt in der Runde der letzten vier an einer Weltmeisterschaft. Nino Niederreiter sagt über den Halbfinalgegner.
4: Die haben ein unglaublich gutes Turnier gespielt und ich glaube, die haben es total verdient, um im Halbfinale zu sein. Und das wird sicher auch ein harter Brocken für uns. Das ist das erste Mal, wo sie im Halbfinale stehen und dementsprechend sind wir sicher bereit auf einen starken.
0: Der Halbfinale Schweiz-Norwegen findet dann morgen Nachmittag statt, wie immer auf SRF 2. Im zweiten Halbfinale trifft Kanada auf Finnland. Es geht weiter mit dem Munitionslager mit Holz im Berner Oberland. Das muss geräumt werden, so viel ist bekannt. Aber Marco Koller, diese Räumung verzögert sich.
1: Ja, sie verzögert sich voraussichtlich um 2 Jahre. Es dürfte nun bis im Jahr 2047 dauern, bis die Räumung beendet ist. Der Grund für diese Verzögerung sei, dass die Baubewilligungen für sogenannte Schutzbauten gestaffelt werden sollen, teilt der Bund mit. Diese Schutzbauten braucht es, um die Straße und die Bahnlinie zu schützen. Die Räumung wird insgesamt fast 20 Jahre dauern. Die Bevölkerung von Mittholz muss das Dorf dafür verlassen. In Genf werden Demonstrationen gegen den G7-Gipfel von Mitte Juni nicht gesetzlich verboten. Die FDP hat das verlangt, aus Angst vor Ausschreitungen. Das Genfer Kantonsparlament sagt aber Nein zu einem solchen Demonstrationsverbot. Für den 14. Juni ist in Genf eine Anti-G7-Demonstration geplant. Die Behörden haben sie bewilligt. Sie rechnen mit mehr als 50.000 Teilnehmenden. Der G7-Gipfel findet in Evian statt, auf der französischen Seite des Genfersees.
0: Die UNO hat Israel auf eine schwarze Liste gesetzt. Eine Liste von Ländern, die sexualisierte Gewalt in Konfliktgebieten verüben. Die UNO spricht von Vorfällen in den besetzten palästinensischen Gebieten, von Gewalt gegenüber Männern, Frauen und Kindern. Israel reagiert empört und hat angekündigt, dass man den Kontakt zu UNO-Generalsekretär Antonio Guterres abbrechen werde. Dieser Schritt sei eine weitere Eskalation einer sowieso schon zerrütteten Beziehung, sagt unser diplomatischer Korrespondent Fredrik Steiger.
5: Man kann schon sagen, dass die Beziehung zwischen den Vereinten Nationen und Israel auf einem historischen Tiefstand ist. Das ist umso bemerkenswerter, als Israel ja eigentlich ein Kind der UNO ist. Der Staat wurde durch eine UNO-Resolution 1947 überhaupt erst erschaffen. Aber seit Jahren ist die Beziehung immer schlechter geworden. Heute ist sie miserabel. Und jetzt erhebt eben auch Israel den Vorwurf, die UNO sei eine völlig politisierte Organisation, was natürlich zutrifft. Die UNO ist eine politische Organisation und in dieser Organisation ist es eine Tatsache, dass die Mehrheit der Länder mehr Sympathien für die palästinensische als für die israelische Seite verspürt und das schlägt sich natürlich auch in der Politik der UNO nieder.
0: Die UNO ihrerseits hat in dieser Angelegenheit signalisiert, dass sie zu Gesprächen bereit ist mit Israel über diese Entscheidung. Dann geht's weiter in Rumänien, Marco Koller. Dort ist nämlich eine Drohne eingeschlagen in ein Wohnhaus und 2 Menschen sind verletzt worden.
1: Das rumänische Verteidigungsministerium sagt, die Drohne sei aus Russland gekommen und in der Nacht in den rumänischen Luftraum eingedrungen. Das rumänische Außenministerium sagt, das sei eine schwere Eskalation. Und EU-Kommissionspräsidentin Ursula von der Leyen schreibt, Russland habe damit einmal mehr eine Grenze überschritten. Rumänien ist sowohl Mitglied der EU als auch der NATO. Der Vorfall ereignete sich in der Stadt Galaz. Dort ist die Drohne auf das Dach eines Wohnhauses gestürzt. Die Stadt liegt im Osten von Rumänien in der Nähe der Grenze zur Ukraine. Russland hat sich bis jetzt nicht dazu geäußert. Dann noch eine Meldung aus der Raumfahrt. Zum 4. Mal wollte der US-amerikanische Unternehmer Jeff Bezos eine leistungsstarke Rakete in den Weltraum schicken. Doch schon vor dem Start ist die Rakete explodiert. Passiert ist es bei einem Routinetest der unbemannten Rakete auf dem Weltraumbahnhof Cape Canaveral in Florida. Auf einem Livestream war ein riesiger Feuerball zu sehen. Bei dem Test habe es eine Unregelmäßigkeit gegeben, teilt Blue Origin mit, die Weltraumfirma von Jeff Bezos. Was genau schiefgelaufen ist, das ist noch unklar.
0: Dann bleiben noch die Devisenkurse.
1: Mitgeteilt von SIX, der Euro wird zu 91,32 Rappen gehandelt und den Dollar gibt's zurzeit für 78,37 Rappen.
0: Die Informationen von heute Morgen am Freitag, dem 29. Mai. Produzentin ist Simon Weber, die Zeit 9 nach 9.

0: Ja, es ist eine Entscheidung, die auch in den nächsten Wochen und Monaten noch zu reden geben dürfte. Der langjährige SP-Ständerat und auch mal fast Bundesratskandidat Daniel Josic soll nächstes Jahr nicht mehr für die Partei ins Rennen steigen, wenn das Parlament neu gewählt wird. Das haben am Abend die Delegierten der Zürcher SP an einer Versammlung bestimmt. Und das vertiefen wir jetzt mit SRF News-Redaktor Yves Kilcher. Ich habe Verschiedenes heute in den Medien gelesen. Josic werde abgesägt, man habe ihn fallen gelassen und so weiter. Also das zeigt, da gibt es einige Reaktionen.
1: Da gibt es einige Reaktionen, zum Beispiel in der NZZ. Wer wissen wolle, wie eine Partei einen sicheren Parlamentssitz gefährdet, der erhalte jetzt in diesen Tagen Anschauungsunterricht, und zwar von der Zürcher SP, schreibt die NZZ. Die Partei habe über 30 Jahre lang versucht, einen Zürcher Ständeratssitz zu erhalten. Mit Daniel Josic sei ihr das gelungen, doch nun sei er in Ungnade gefallen. Und das, obschon er der zuletzt bestgewählte Schweizer Politiker sei.
0: An dieser Delegiertenversammlung der Stadt Zürcher, der Zürcher SP, da ging es ja primär um die Personalie Daniel Josic. Es ging um die Frage, ja oder nein, wollen wir nochmal mit Josic ins Rennen steigen oder nicht. Aber trotzdem hat sich auch noch eine andere Personalie ins Spiel gebracht, und zwar Jacqueline Badran. Sie hat im Vorfeld verlauten lassen, dass sie sich das Amt durchaus vorstellen könnte.
1: Ja, und dazu schreibt der Tagesanzeiger, mit Jacqueline Badran habe die Partei die Möglichkeit, mit einem anderen Schwergewicht in den Wahlkampf zu ziehen. Sie dürfte im bürgerlichen Lager besser ankommen als mancher andere Vertreter oder Vertreterin der SP, die weiter links als sie politisieren. Mit ihr habe die SP Chancen, den Ständeratssitz zu verteidigen. Aber natürlich seien die Stimmen aus der Mitte-Rechts-Wählerschaft noch lange nicht sicher. Daniel Josic wird im Tagesanzeiger übrigens mit der folgenden Reaktion zitiert, Zitat: «Ich weiß schon lange, dass Jacqueline Badran den Ständeratssitz will. Die Frage ist, ob ich ihn ihr überlasse.» Zitat Ende. Und auch Zürich.ch schreibt, Badran genieße in bürgerlichen Kreisen viele Sympathien. Die Beziehung zwischen der Partei und Josic sei hingegen bereits seit längerem kompliziert. Der Entscheid der Parteibasis sei konsequent. Warum sollte man mit jemandem in den Wahlkampf ziehen, mit dem man persönlich und inhaltlich nicht mehr viel gemeinsam habe, fragt Zürich.ch.
0: Aber hinter diesem Entscheid zu Josic bewegt eben auch eine Art Flügelkampf die SP, und der brodelt jetzt an die Oberfläche. Der Blick hat sich auch mit diesen verschiedenen Strömungen in der SP beschäftigt. Wie analysiert er den Entscheid der Delegierten?
1: Für den Blick ist die SP Zürich nicht nur quasi die Partei, die jetzt Daniel Josic absägt als Kandidat, sondern das zeige eben auch, welche Strömungen in der Partei keinen Platz mehr hätten. Damit sende die SP weit über Zürich hinaus ein Signal aus. Zitat: «Die Partei schottet sich noch stärker in ihre urbane Wohlfühloase ab und sie nimmt dabei bewusst den Kauf, den Draht zum Rest zu verlieren.» Zitat Ende. Josic stehe für eine andere Sozialdemokratie, für eine Partei, die bewusst Spannungen aushielt und in der auch Leute Platz haben, die bei Sicherheits-, Migrations- oder auch staatspolitischen Fragen unbequeme Positionen vertreten würden, schreibt der Blick. Das heisst, Daniel Josic habe den sozialliberalen Flügel in der Partei vertreten und dieser sei offenbar von der Partei nicht mehr gewollt. Ja, und dann gibt es auch eine Medienmitteilung der JUSO vom Kanton Zürich, und der zeigt, oder diese Mitteilung zeigt eben auch, dass die Jungpartei auch mit dieser Entscheidung zufrieden ist und diesen Richtungskampf auch mitprägt. Sie schreibt nämlich ganz klar, dass Daniel Josic ihnen zu wenig links sei und dass ihnen seine Positionen nicht gepasst hätten. Ja, dieser Entscheid der Beweise Rückgrat und zeige, dass auch ein Ständerat sich nicht alles erlauben könne, so die Jungpartei in ihrer Mitteilung.
0: Das sagt die Juso, aber welche Stellungnahmen gibt's von Seiten der SP?
1: Für den Co-Präsidenten der Zürcher SP, Jean-Daniel Strupp, heißt diese Entscheidung nicht, dass die SP mit diesem Entscheid einen Richtungswechsel unternimmt.
2: Das ist absolut nicht mein Eindruck. Wir sind sehr breit aufgestellt. Es gibt sehr viele Fragen, die in der SP Kanton Zürich eben in dieser Breite auch diskutiert werden, wo alle Positionen können zu Wort kommen. Und ich sehe es auch überhaupt nicht als ein Votum jetzt gegen den sozialliberalen Flügel, was heute Abend da entschieden worden ist.
1: Der Betroffene, Daniel Josic, hat nach der Versammlung, und in der gab es ja teils heftige Wortmeldungen, übrigens gesagt, die Entscheidung interpretiere er schon als Richtungsentscheid.
3: Ich bedauere das natürlich, vor allem eben, weil ich immer eigentlich vertreten habe, dass auch sozialliberale Positionen in der SP Platz haben. Ich habe es so gewertet, dass das nicht der Fall ist. Und von dem her müssen wir natürlich als Gruppe überlegen, was das bedeutet und für mich persönlich, was ich machen will.
1: Das heisst, ob er als wilder Kandidat oder vielleicht sogar möglicherweise mit einer anderen Partei im Rücken antritt, das lässt er noch ganz bewusst offen. Er werde sich das überlegen und dann in den nächsten Tagen kommunizieren.
0: Bleiben wir natürlich dran. 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Das war SRF News Redaktor Yves Kilcher. 16 Minuten nach 9 ist es Zeit für einen kurzen Überblick über die Meldungen heute.
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0: Die Schweizer Eishockey-Nationalmannschaft der Männer steht an der Heimweltmeisterschaft im Halbfinal. Sie trifft dort morgen auf Norwegen. Dies nach dem 3:1-Sieg der Schweiz gestern gegen Schweden. Eine Drohne ist in Rumänien unweit der Grenze zur Ukraine in das Dach eines Wohnhauses eingeschlagen. Zwei Personen sind dabei verletzt worden. Das rumänische Verteidigungsministerium sagt, es habe sich um eine russische Drohne gehandelt. Eine Stellungnahme von Russland gibt es bisher nicht. Und die UNO hat Israel und Russland auf eine schwarze Liste von Ländern gesetzt, denen sexualisierte Gewalt in Konfliktgebieten vorgeworfen wird. Es habe entsprechende Vorfälle durch russische Truppen im Krieg gegen die Ukraine und auch durch israelische Sicherheitskräfte in besetzten palästinensischen Gebieten gegeben, so die UNO. Das Wetter an diesem Freitag wird wieder sonnig, es wird auch wieder warm, Temperaturen zwischen 28 und 31 Grad. Kurz vor dem Start der Fußball-Weltmeisterschaft gerät die FIFA stärker in die Kritik. Einerseits soll die FIFA Käuferinnen und Käufer bei den Kategorien für die Sitzplätze getäuscht haben. Deshalb hat sich in den USA jetzt auch die Justiz eingeschaltet. Andererseits geht's um die hohen Preise für Tickets. Schon in der Gruppenphase kosten manche Billets über 1000 US-Dollar, für den Final sogar mehr als 10.000. Wie außergewöhnlich sind solche Preise für eine Weltmeisterschaft? Das wollte ich vom Sportjournalisten Ronny Blaschke wissen.
5: Ja, diese Preise sind sehr außergewöhnlich und sie stellen natürlich auch einen Rekord dar. Wir können ja mal vergleichen. Also die WM fand ja schon einmal in den USA statt, das war 1994. Damals kostete das teuerste Ticket fürs Finale knapp $500. Gut, das ist mehr als 30 Jahre her, vieles passiert, Inflation ist gestiegen. Aber vor 4 Jahren, die WM in Katar 2022, da kostete das teuerste Finalticket ungefähr $1.600. Immer noch vergleichsweise wenig zu den mehr als $10.000, die Sie angesprochen haben, die nun für das teuerste Finalticket in den USA verlangt werden. Und dass dieser Anstieg jetzt in den USA zu beobachten ist, das ist auch kein Zufall. Dort sind Sporttickets sehr oft sehr teuer, sehr begehrt. Und da ist es zum Beispiel keine Seltenheit, dass beim Super Bowl die begehrtesten Sitzplätze hinter den Spielerbänken manchmal für 30.000 oder sogar für $40.000 verkauft werden.
0: Also sogar das Zehnfache im Vergleich zu Tickets bei der Weltmeisterschaft in Katar, das kann die Inflation alleine nicht erklären. Sie haben gesagt, das hat mit dem Kontext zu tun in den USA, mit dem Wettbewerb dort. Aber geht es auch um die dynamischen Preise, die FIFA jetzt eingesetzt hat bei den Verkäufen?
5: Absolut. Das ist vermutlich der größte Aufreger jetzt in diesen Wochen. Und wir kennen ja diese dynamische Preisgestaltung schon von Hotelketten

0: bei den Sitzplatzkategorien getäuscht haben soll. Es gibt da zum Beispiel Berichte, dass sich Fans ein Ticket für eine besonders gute Kategorie gesichert haben, aber dann eines für eine schlechtere Kategorie zugeteilt bekommen hätten. Was steckt dahinter?
1: Ja, also die US-amerikanischen Staatsanwälte, die äußern jetzt den Verdacht auf eine systematische Täuschung. Und der Vorwurf besagt, dass die FIFA im offiziellen Ticketportal die Stadionpläne im laufenden Prozess verändert habe und das ohne Erläuterung. Es gibt einen weiteren Vorwurf, die FIFA habe reguläre Sitzbereiche für Fans im Nachhinein in teure VIP-Zonen umgewandelt. Ja, Zuschauer, die bereits Tickets erworben haben, die wurden dann umgebucht, ohne aber die Preisdifferenz erstattet zu bekommen. Jetzt gibt es viele Beschwerden bei der FIFA, aber die werden meistens abgewiesen, denn wenn man nachschaut, die FIFA formuliert ihre Ticketrichtlinien durchaus streng und behält sich dann eben vor, Sitzplätze aus, Zitat, organisatorischen Gründen zu verlegen.
0: Sie haben es vorhin kurz angetönt, viel hat die FIFA bisher nicht gesagt zu dieser Ticketkontroverse. Es gibt aber ein Statement und darin sagt sie, die FIFA müsse sich eben am Markt orientieren, sie müsse Marktpreise anwenden. Aber gleichzeitig ist die FIFA ja auf dem Papier eine Non-Profit-Organisation. Also wie passt das zusammen?
1: Ja, wie Sie sagen, auf dem Papier, das ist ein wichtiger Satz. Also allein bei dieser WM setzt die FIFA rund 9 Milliarden Dollar um. Das sind nochmal 3 Milliarden mehr als bei der WM 2022. Und ja, die USA sind die einzige westliche Industrienation, in der Fußball noch nicht der wichtigste Sport ist. Hier kann Fußball noch wachsen. Und deshalb hoffen die Sponsoren der FIFA, auch die europäischen Fußballclubs, die hoffen darauf, dass das Ganze erfolgreich und damit eben auch lukrativ wird. Und auch, übrigens auch viele Medien, ja, die sich jetzt hohe Auflagen und Klickzahlen wünschen. Also am Ende fällt ihnen einfach zu viele sogenannte Stakeholder an dieser WM. Und deshalb hält sich auch die Kritik im internationalen Vergleich an der FIFA noch in Grenzen.
0: Das Gespräch über die Ticketkontroverse vor der Fußball-Weltmeisterschaft mit Ronny Blaschke. Er arbeitet als freier Sportjournalist. In den USA wird die Lage auf dem Automarkt immer angespannter. In den letzten Jahren seien 1 Million Neuwagenkäufer aus dem Markt verschwunden, schreibt das Wall Street Journal. Gleichzeitig steigen die Preise. Im Schnitt kostet ein neues Auto heute 50.000 US-Dollar. Aber warum sind die Preise eigentlich derart hoch? Das habe ich mit unserer Wirtschaftskorrespondentin Heike Buchter in New York besprochen.
2: Man kann sagen, positiv betrachtet, die Autos sind besser geworden. Also es gibt mehr Technologie und die Jüngeren unter uns werden sich gar nicht mehr erinnern, aber es gab eben mal Fensterkurbeln, wo man das Fenster eigenhändig rauf und runter kurbeln musste. Das ist heute natürlich nicht mehr so. Auch die Sicherheitsstandards sind natürlich besser geworden. Dazu kommt jetzt eben in jüngster Zeit Donald Trump mit seinen Zöllen. Er versucht quasi die heimische Industrie hier zwangsweise wiederzubeleben und hat die Materialkosten für Stahl und Aluminium eben durch seine Zölle nach oben getrieben. Das schlägt sich natürlich auch auf den Preis dann durch. Und Importautos, die zu den, sagen wir mal, günstigeren Modellen gehören, die zahlen jetzt bei der Einfuhr 27% Zoll auf den Preis. Insgesamt verkaufen eben die Hersteller hier jetzt mehrheitlich teurere Modelle wie SUVs, Pickups und Minivans.
0: Und das hat dann eben Konsequenzen, unter anderem, dass weniger neue Autos verkauft werden. Was bedeutet das für die Hersteller?
2: Naja, also im Moment zumindest bedeutet das, dass die teureren Modelle eben auch höhere Margen bringen. Und über die Jahre schon vorher, also auch schon vor Donald Trump und seinen Zöllen, haben die US-Hersteller, also die Big Three aus Detroit, GM, Ford und Chrysler, was jetzt Stellantis heißt, entsprechend ihre Modellpalette ausgedünnt und eben die Verlustbringer, die nicht so viel Marge brachten oder eben auch Verlust eben dann auf den Markt gedrückt wurden, die haben sie eben einfach nicht mehr produziert. Wenn wir uns angucken. GM zum Beispiel hatte vor 10 Jahren 13 Mittelklasse- und Kleinwagen im Angebot. Heute sind es gerade noch mal 3. Bei Ford sind es von 6 solcher Modelle, die eben auch noch zu den bezahlbareren gehörten, bis auf den Mustang, den man ja jetzt auch nicht gerade als günstige Alternative sehen kann. Gar keine solchen Modelle mehr im Programm. Und bei Chrysler hat man sich von 2 Modellen auf nur noch einen Minivan reduziert. Das heißt, zwar haben die Hersteller weniger Käufer, aber im Moment zumindest, solange die noch kaufen, ist es das bessere Geschäft.
0: Jetzt könnte man ja sagen, gut, das sind einfach Entwicklungen in einer Branche, aber gerade in den USA haben die Autos ja einen besonderen Stellenwert. Ganz viele Menschen sind eben auf ein Auto angewiesen. Es gibt teilweise gar keine öffentlichen

0: Verkehrsmittel. Das heißt, es stellt sich die Frage, welche breiteren gesellschaftlichen Folgen diese Entwicklung, diese Preisentwicklung haben könnte.
1: Ja, hier ist natürlich ein Auto existenziell, gerade man lebt in New York oder in Boston, wo es tatsächlich noch Alternativen gibt. Aber ansonsten bedeutet es für viele Amerikaner eben einfach kein Auto, kein Job. Ja, also weil man da einfach da nicht hinkommen kann. Und es ist auch nicht so, dass man dann sehr nahe an dem Job dann eben leben kann in vielen Fällen, weil die Wohnkosten eben auch so extrem gestiegen sind. Die Mieten sind gestiegen, die Kosten für ein eigenes Heim sind enorm gestiegen. Und deswegen sind viele, viele Menschen eben auch weiter hinausgezogen, weg aus den Zentren, wo die Arbeit eben ist. Und das heißt natürlich auch, dass sie immer mehr auf das Auto angewiesen sind. Die Zahl der Superpendler, so wie sie hier genannt werden, ist um 30% gestiegen. Das sind Pendler, die einen Arbeitsweg von 120 Kilometern in Kauf nehmen, um zur Arbeit zu kommen. Jetzt kommen noch die durch den Iran-Krieg bedingten hohen Benzinpreise dazu und man kann sich vorstellen, warum die Stimmung im Moment hier im Land eben sehr, sehr depressiv ist.
0: Sagt Heike Buchter in New York. Und wir machen ein bisschen Geschichte.
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0: Studieren, ja, aber ohne die Möglichkeit, zwischen den Vorlesungen aufs WC zu gehen. Im Jahr 1918 sind Frauen zwar für ein Studium an der ETH Zürich zugelassen gewesen, Damentoiletten hat es damals im ganzen Gebäude aber keine einzige gegeben. Erst ein Protestbrief hat eine Veränderung gebracht. Er erreichte das Rektorat der ETH heute vor 108 Jahren. Das ist die Tageschronik von Manuela Bürgermeister.
3: Schon von Anfang an waren Frauen an der ETH Zürich ausdrücklich zum Studium zugelassen. Zum Zeitpunkt, als der Protestbrief geschrieben wurde, also schon seit 70 Jahren. Doch im Hauptgebäude, das 1864 eröffnet worden war, waren nur Herren-WCs eingebaut worden. 1918 studierten zwar immer noch wenige, aber doch einige Frauen an der ETH. Kurz zuvor seien Maturandinnen der höheren Töchterschule in Zürich dazu ermuntert worden, an der ETH Pharmazeutik zu studieren, schreibt Anna Schinz-Musson in ihrem Beschwerdebrief.
4: In unserer Zeit, wo allen menschlichen Bedürfnissen überall in weitgehendem Maße Rechnung getragen wird, ist es befremdlich, dass in allen Gebäuden, die zu der Eidgenössischen Technischen Hochschule gehören, gar keine Toiletten mit Klosetten für Damen eingerichtet sind.
3: Zwar habe der Abwart im Chemiegebäude von sich aus eine Möglichkeit für die jungen Damen geschaffen, dafür müssten sie aber jedes Mal bei ihm einen Schlüssel holen, schreibt Anna Schinz-Musson weiter.
4: Für die weiblichen Studierenden herrscht deshalb ein gesundheitlicher Zustand, unter dem sie leiden.
3: Dass die anständigen jungen Damen, die an der ETH studierten, die Herren-WCs benutzten, kam für Schinz-Musson nicht in Frage. Sie gehörte einer einflussreichen Zürcher Familie an und setzte sich stellvertretend für die Studentinnen ein.
4: Da die jungen Damen sich natürlich stets scheuten, eine Reklamation einzubringen, habe ich mir erlaubt, für sie einzutreten und bin überzeugt, dass die leitenden Herren gewiss sofort bereit sein werden, Wandel zu schaffen.
3: Aus Notizen auf dem Brief, der in der ETH-Bibliothek archiviert ist, lässt sich ablesen, dass der Protestbrief vom 29. Mai 1918 umgehend weitergereicht wurde. In den kommenden Jahren wurden dann in den Zwischengeschossen des ETH-Hauptgebäudes Frauen-WCs eingebaut. Bis heute ein Zeugnis dafür, dass sie erst im Nachhinein dazu kamen. Nicht nur der Zugang zu Damentoiletten brauchte an der ETH seine Zeit. Auch nachdem es nun Frauen-WCs hatte, sollte es noch Jahrzehnte dauern, bis Frauen ihren Platz erobert hatten. Ihr Anteil unter den Studierenden stieg bis Ende der 1960er Jahre selten über 5%. Letztes Jahr, 2025, waren es knapp 34%.
0: Das war die Tageschronik von Manuela Bürgermeister über den Klosettenprotestbrief an die ETH. Am 29. Mai 1918 hat er die Eidgenössische Technische Hochschule erreicht. Sie hören hier Inforadio SRF News an diesem Freitag. Gleich ist es 9:30 Uhr und dann gibt Ihnen meine Kollegin Olivia Limacher ein kurzes Update.

0: Die Nachrichten von SRF um 9:30 mit Olivia Limacher. Die UNO hat Israel und Russland auf eine schwarze Liste von Ländern gesetzt, denen sexualisierte Gewalt in Konfliktgebieten vorgeworfen wird. Beide Länder reagierten empört auf die Nachricht. Israel kündigte an, dass man den Kontakt zu UNO-Generalsekretär Antonio Guterres abbreche. Dass ein Land den Kontakt zu einem UNO-Generalsekretär abbreche, habe es zwar noch nie gegeben, sagt SRF-Diplomatie-Korrespondent Fredrik Steiger, aber...
1: Überraschend kommt der Schritt allerdings jetzt im Fall Israels nicht wirklich. Das Verhältnis zum jetzigen UNO-Generalsekretär Antonio Guterres ist seit längerem zerrüttet. Er wurde von Israel ja bereits 2024 zur Persona non grata erklärt. Er ist also in Israel nicht mehr willkommen. Man wirft ihm vor, pro-palästinensisch einseitig zu sein und anti-israelisch. Und dazu kommt eben auch noch, dass nach dem Terrorangriff durch die Hamas vom 7. Oktober 2023, ja, der Hamas vorgeworfen und von der UNO auch belegt wurde, dass sie sexuelle Gewalt gegen Israelis verübt hat. Die UNO hat das tatsächlich auch verurteilt. Auch die Hamas ist auf der schwarzen Liste der sexuellen Gewalt aufgelistet. Aus israelischer Sicht relativiert aber nun die Anschuldigung gegen Israel ein Stück weit die Anschuldigungen und auch die Belege gegenüber der Hamas. Das ist zwar nicht so geplant, aber eben aus israelischer Perspektive kommt das einer Relativierung gleich.
0: Zu zwei kurzen Meldungen. Die Zürcher SP entzieht ihrem Ständerat Daniel Josic das Vertrauen. Die Partei nominiert Josic nicht für die Wahlen im nächsten Jahr. An der Delegiertenversammlung am Abend gab es 109 Stimmen gegen Josic, 94 stimmten für ihn. Eine Drohne ist in Rumänien unweit der Grenze zur Ukraine in das Dach eines Wohnhauses eingeschlagen. Zwei Personen wurden dabei verletzt. Das rumänische Verteidigungsministerium sagt, es habe sich um eine russische Drohne gehandelt. Eine Stellungnahme Russlands gibt es bisher nicht. Die Börsendaten von SIX, der Swiss Market Index, liegt im Moment bei 13.559 Punkten plus 0,4%. Der Euro wird zu 91,26 Rappen gehandelt, der Dollar zu 78,41 Rappen. Das Wetter: Heute scheint die Sonne bei 28 bis 31 Grad, dazu bläst im Norden schwache bis mäßige Brise. Das waren Nachrichten von Radio SRF, verantwortlich Lukas Siegfried.
2: 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Der Präsident der Leitungsgruppe, Abraham Bernstein, ist zu Gast im Tagesgespräch vom Donnerstag.
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4: Herzlich willkommen, Herr Bernstein, bei uns im Tagesgespräch.
5: Guten Tag.
4: Wir reden gerne von dieser digitalen Transformation. Aber ich habe das Gefühl, alle stellen sich etwas anderes darunter vor. Was ist eigentlich eine digitale Transformation?
5: Also was wir seit, ja, wann sind die Computer aus den 50er Jahren vom letzten Jahrhundert, da sind die gekommen. Und auf einmal sind sie überall gewesen. Und das führt dazu, dass wir Sachen anders machen, oder? Wir haben alle einen Supercomputer in unseren Hosentaschen. Und das führt dazu, dass wir Sachen anders machen können. Ein Beispiel ist die ganze soziale Medien, Kommunikation. Früher haben wir 20 Minuten aufgeschlagen im Zug. Das machen wir heute wahrscheinlich nicht mehr auf Papier, oder? Sondern wir tun auf dem Handy nachschlagen, wir tun mit anderen kommunizieren etc. Also einfach die Art und Weise, wie wir zusammenarbeiten, zusammenleben, mit unseren Freunden kommunizieren, hat sich verändert.
4: Also es ist nicht nur ein technologischer Wandel, sondern eigentlich auch ein Wandel von Gesellschaft.
5: Ich glaube, das ist eine der Kernbotschaften. Das ist ein Wechselspiel zwischen der Technologie, die sich verändert, und den Menschen, die diese Technologie interpretieren und nachher auf eine gewisse Art und Weise anwendet und deshalb Gesellschaft verändert, was wiederum die Entwickler beeinflusst, die die nächste Version von dem Produkt machen. Und das hangelt sich so auf und deshalb verändert sich Gesellschaft genauso wie Technologie.
4: Und die sagen ja, die Schweiz sei in dieser digitalen Transformation an einem Wendepunkt. Also heisst das, es geht erst jetzt so richtig los?
5: Also Das ist immer eine Frage von der Geschwindigkeit. Es geht erst jetzt so richtig los. Ich glaube, was wir haben, ist, dass wir verschiedenste Effekte haben, die jetzt wahrscheinlich einen grossen Durchschlag haben. Aber um nochmal auf die Medien zu kommen, oder? Wir sehen immer weniger Papierzeitungen. Die Leute konsumieren also ihre Medien immer mehr über ein Handy. Das bedeutet, ich kann es personalisieren. Die Leute schauen, das tut dem SRF vielleicht weh, weniger Fernsehen, sondern schauen viel mehr Streaming-Dienst.
4: Wo SRF ja auch ist, machen ja, so streamen.
5: Ja, genau. Aber das bedeutet, dass wir am Morgen nicht mehr ins Büro kommen oder in die Schule und wir haben alles gleich gesehen, sondern jeder hat etwas anderes gesehen. Und das verändert die sozialen Strukturen, oder? Weil wir sind nicht mehr alle gekommen und haben irgendwie Teleboy geschaut. Ich weiss, jetzt habe ich mich gerade altersmässig eingeordnet. Sondern wir haben alle etwas anderes gesehen. Und die sozialen Strukturen verändern sich deshalb.
4: Aber warum denn ein Wendepunkt? Also was wendet sich denn?
5: Was sich verändert, ist die Art und Weise, wie die Politik funktioniert, wie die Politik kommuniziert, wie die Medien arbeiten. Das werden Sie sicher merken. Sie haben andere Konkurrenz. Wer kontrolliert die Kommunikation eigentlich? Sind das lokale Medien oder geht das mehr auf globale? Der Werbemarkt verändert sich und die Art und Weise, wie wir arbeiten, verändert sich, oder? Wir sind mehr und mehr eigentlich in dauernden Zusammenarbeitszustand mit der Technologie.
4: Gut, also das ist eine Entwicklung, die zunimmt, die uns alle betrifft. Und ihr habt jetzt eben mit dem Forschungsprogramm angeschaut, wo die Schweiz steht. Und so kurz gesagt kann man sagen, wir sind parat für das, was kommt.
5: Das ist jetzt eine sehr gute, spannende Aussage. Ich glaube, wir haben noch viele Aufgaben zu machen. Wir haben gewisse Bereiche, da sind wir sehr gut. Also zum Beispiel? In der Forschung sind wir hervorragend. Stanford hat gerade eine Studie herausgegeben, die Uni in den USA, wo sie gesagt haben, dass wir unter der KI-Forschung, oder zum Beispiel, um ein Beispiel herauszunehmen, unter den Besten sind. Anzahl Forschende per Capita, also per Personen, die in der Schweiz wohnen. Aber es gibt andere Gebiete, wo wir, sag mal, eidgenössisch zurückhaltend, ein bisschen langsamer sind. Die ganze Frage, wie wir in der Schule zum Beispiel damit umgehen, da gibt es gute Beispiele, aber es gibt auch verzögernde Beispiele. Also ich glaube, das ist ein Mixed Bag. Wir haben ein Aufgabenbüchlein, wo wir sicherlich auch noch anschauen
4: müssen. Ihr habt ja eben die Situation angeschaut, wo das die Schweiz steht. Vor etwa 8 Jahren hat der Bundesrat den Auftrag gegeben, die digitale Transformation wissenschaftlich anzuschauen. Er hat 3 Bereiche definiert: Bildung, Arbeitsmarkt und Demokratie. Und zwischen 2020 und 2025 haben auch Forscherinnen und Forscher in 46 Projekten genau hergeschaut. Und wenn ihr jetzt kurz müsstet für uns zusammenfassen, was ist jetzt die Hauptbotschaft von diesem nationalen Forschungsprogramm?
5: Wenn ich das in einem Satz zusammenfassen müsste, ist das, was ich eingangs gesagt habe. Das ist ein Wechselspiel und wir müssen unsere Verantwortung wahrnehmen und die digitale Transformation mitgestalten. Wir müssen das entscheiden. Um das Beispiel nochmal zu nehmen, was für Medien wollen wir in Zukunft, wie wollen wir über Demokratie kommunizieren, wie wollen wir, dass unsere Schulen sind und dann sicherstellen, dass wir das Steuern an die Hand nehmen und auch steuern und uns nicht treiben lassen.
4: Ich könnte jetzt gemein sagen, da werde ich jetzt noch selber drauf kommen auf die Aussage.
5: Ja, das ist richtig. Ich glaube, es gibt einige Resultate, wo sie das behaupten würden. Oder auch könnten, oder? Der Unterschied zwischen ich behaupte etwas, das ist, wenn ich eine gewisse Meinung habe, aus einem hohlen Bauch, oder? Und das andere ist, ich habe Daten gesammelt, Fakten erstellt und kann jetzt empirisch nachweisen. Also empirisch heisst, ich habe die Daten gesammelt und kann von denen ableiten, dass etwas so kommt. Und das ist dann eben schon ein Unterschied, oder? Zwischen ich behaupte und ich weiss, weil ich es belegen kann.
4: Also man hat jetzt schwarz und weiss und die Forschung soll ja ein Kompass sein für Politik, Wirtschaft und Verwaltung, eine Richtschnur auch für künftige Massnahmen. Und ihr habt ja aus dieser ganzen Forschung auch 12 Impulse ausgeschafft, also eine Art Handlungsanweisungen. Und ich würde jetzt gerne ein paar anschauen. Im Bereich Bildung zum Beispiel, dort fordert ihr, dass digitale Kompetenzen ein Leben lang gefördert werden sollen. Wie stellt ihr euch das vor?
5: Ja, das ist jetzt eine sehr gute Frage. Wenn es um Kompetenzen geht, also Fähigkeiten, Skills oder wie man das auch immer nennen will, dann ist ja häufig Schule, Uni, FAs etc. Die meisten von uns sind ja eben nicht mehr in der Schule, Gewisse sind nicht rausgekommen, oder? Die arbeiten noch dort. Aber eigentlich die meisten von uns sind im Arbeitsleben. Und ich glaube, was wir dort sehen müssen, ist, dass die Arbeitgeber und aber auch die Arbeitnehmerinnen selbst die Verantwortung tragen, sich weiterzubilden, oder? Es ist nicht mehr so, dass die Technik, die vorherrschend ist, am Tag, wo ich meine erste Stelle antritt, auch noch die ist, die am letzten Tag ist. Also, jeder muss sich weiterbilden, jeder muss ein bisschen ein spielerisches Gefühl dafür bekommen, sich damit auseinanderzusetzen. Und das ist eigentlich eine von unseren Forderungen. Wir können nicht erwarten, dass die Leute das einfach so von allein lernen. Wir müssen in die Weiterbildung investieren.
4: Das heisst, der Ball liegt wo konkret?
5: Der liegt nach meiner Meinung sowohl bei den Arbeitgeberinnen, also bei den Firmen, bei den Institutionen, aber auch bei den Leuten selber, dass sie bereit sind, einen Teil von ihrer Freizeit in die Weiterbildung zu investieren.
4: Das ist aber auch wahnsinnig anstrengend, oder? Immer am Ball zu bleiben. Es passiert so viel.
5: Ja, das kann ich Ihnen sagen. Wenn ich nicht Informatikprofessor geworden wäre, sondern in einem anderen Fach, dann müsste ich meine Folien nicht jede Woche anpassen. Aber im Moment ist es tatsächlich so. Am Montag, Dienstag hat der Papst etwas zur künstlichen Intelligenz gesagt. Das heisst, ich muss jetzt meine Folie vom Vortag, den ich heute Morgen gehalten habe, schon wieder anpassen, oder? Also da passiert jetzt etwas mit einer so hohen Kadenz. Auf der anderen Seite ist doch das auch spannend. Ich mache nicht irgendwie 30 Jahre das Gleiche, sondern darf immer etwas Neues anschauen und machen.
4: Gleichzeitig, und jetzt gehen wir in den Bereich Arbeitsmarkt, sollen, das sagen die Rot, Arbeitgeberinnen und Arbeitgeber, die digitalen Kompetenzen von den Arbeitnehmenden besser nutzen. Also heisst das, die werden jetzt wenig genutzt noch?
5: Also, die Frage ist, was ja die Kompetenzen sind, oder? Wir haben ja alle in jedem Beruf haben wir einen Katalog von Tätigkeiten, verschiedenste Tätigkeiten, die wir machen. Wir sitzen ruhig am Tisch und etwas überlegen, wir tun etwas schreiben, wir haben ein Gespräch, wie wir es jetzt haben. Und gewisse von diesen Tätigkeiten verändern sich. Und tatsächlich ist es so, dass zwischenmenschliche Fähigkeiten etc., die man schwerer kann automatisieren kann, vielleicht dann stärker muss nutzen, weil die dann sozusagen das sind, was uns noch unterscheidet auf dem Arbeitsmarkt.
4: Und die Arbeitgeber müssen genauer heranschauen, für was können wir die Leute noch brauchen? Was können wir nicht automatisieren, sozusagen?
5: Ja, Sie haben jetzt das ein bisschen negativ formuliert, oder? Für was können wir die Leute noch brauchen, oder? Das klingt so, wie wenn man ein Stück ist, das auf der Seite liegt und ja, für was kann ich jetzt das noch brauchen? Ich glaube, die Arbeitgeber müssen im Wettbewerb sehen, wie können sie sich einen Vorteil durch diese Fähigkeiten erschaffen, die sie da haben. Also die Fähigkeiten. Also ich komme jetzt wieder auf die zwischenmenschlichen Fähigkeiten, das oder die Fähigkeiten zurückzutreten und über ein Problem nachzudenken und nicht mehr einfach hunderte von E-Mails zu beantworten. Und das ermöglicht allenfalls eine gewisse Differenzierung im Markt.
4: Aber würdet ihr sagen, dass sich unsere Jobprofile schon stark werden verändern in den nächsten Jahren?
5: Ich glaube, das ist durchaus so, dass in einige Bereiche werden gewisse von diesen Tätigkeiten wegfallen und neue werden dazukommen. Aber das ist nichts Neues. Wenn Sie sich überlegen, wenn man irgendeinen Film aus den 50er oder 60er Jahren schaut, dann ruft irgendeine Chefin oder ein Chef zum Diktat. Das gibt's ja nicht mehr. Also, jemand, was KV macht, die lernen nicht mehr Stenografie, oder? Sondern der Job hat sich auch verändert über die Zeit. Und tatsächlich ist das jetzt etwas, was einfach ganz offensichtlich ist, unsere Jobs werden sich ändern.
4: Sie sagen ja auch, und da seht ihr eine Chance von dieser Digitalisierung auf dem Arbeitsmarkt, dass die Stellensuche, da könnte es eine Verbesserung geben, da könnte es einfacher werden und gebiger für uns alle.
5: Also eins von den Projekten hat sich damit auseinandergesetzt, also zwei Projekte haben sich damit auseinandergesetzt, wie kann man Stellensuchende und Stellenanbieter besser zusammenbringen. Und im Moment ist das immer noch häufig so, dass es über eine Jobbezeichnung geht. Oder? Ich bin jemand, der eine gewisse Jobbezeichnung hat und suche einen Job von dieser Job. Also ich suche nach der Bezeichnung. Jetzt ist es aber vielleicht so, dass der Katalog von den Fähigkeiten, die ich habe, in einem Job, vielleicht in einem anderen Job, ganz, ganz brauchbar ist. Ich weiss, ob das ein gutes Beispiel ist, aber ich kratze mir jetzt eins aus dem Hirn aus. Also wenn ich gelernt habe, Uhrmacher zu sein, dann habe ich vielleicht auch ähnliche Fähigkeiten wie als Zahntechniker. Oder? Ich habe gelernt, mit feinen Sachen umzugehen. Vielleicht ist eine Umschulung dort einfacher, als wenn ich etwas ganz anderes muss lernen. Und so kann man sich überlegen, gibt es die Möglichkeit, dass ich ein Match finde in einem Bereich, der nicht mein eigener Bereich ist, also nicht mein angestammter Bereich, aber meine Fähigkeiten nachgefragt werden.
4: Und da hilft Digitalisierung, indem es Plattformen gibt, wo man die Kompetenzen eingibt.
5: Genau.
4: Und die tut dem dann quasi den richtigen Job suchen.
5: Also einer von unseren Forschenden argumentiert, dass die Jobplattformen sich mehr auf Fähigkeiten ausrichten und weniger auf Jobtitel. Genau.
4: Das ist ein Gespräch mit dem Informatikprofessor von der Uni Zürich, der Abraham Bernstein. Er ist der Präsident von der Leitungsgruppe vom Nationalen Forschungsprogramm, das heute präsentiert wird und die digitale Transformation in der Schweiz untersucht. Ein Bereich, den ihr ja auch angeschaut habt, ist Demokratie. Was braucht eine robuste Demokratie in dieser digitalen Transformation?
5: Also jetzt stellt sie eine Frage, die sie eigentlich einem Politikwissenschaftler sollte stellen, was ich nicht bin. Aber ich würde es mal so formulieren. Eine von den Grundannahmen, die wir haben in unserer direkten Demokratie, ist, dass ich einen informierten Entscheid treffen kann, wenn ich turnen gehe. Also ich werde informiert von den Medien, also von Ihnen und von den anderen Medienhäusern, dass ich nachher kann, aufgrund von meinen Wünschen und meinen Präferenzen, mein Ja oder mein Nein turnen legen. Und was deshalb wichtig ist, ist, dass ich wirklich in der Bandbreite informiert werde, dass ich sowohl das Ja wie auch das Nein habe. Einer von den Kollegen, der auch von der Uni Zürich ist, der Herr Eisenegger, hat zum Beispiel das angeschaut, wie das Jugendliche haben. Und man sieht immer, was hat er gehabt? Ich glaube, 48% von Leuten, die sogenannt news-depriviert sind. Das ist ein schreckliches Wort. Das heisst im Wesentlichen, sie schauen, sie tun keine News mehr konsumieren, keine Neuigkeiten. Und das ist natürlich verheerend. Wenn die Hälfte von unserer Bevölkerung sich nicht mehr informiert über das Tagesgeschehen, dann können sie auch nicht mehr entscheiden, ja oder nein, wenn dann der Moment kommt. Und ich glaube, da liegt es jetzt an uns, uns zu überlegen, wie kann man digitale Mittel so gestalten, dass die Leute wieder anfangen, News konsumieren, damit sie können als mündige Bürger ihren Entscheid treffen, wenn dann der Tag kommt.
4: Und liefert er da eine Antwort?
5: Also was der Marc Eisenegger sagt, oder, in seiner Studie zusammen mit seinen Kollegen, ist, dass man die Leute muss systematisch für die Politik begeistern, nicht für die Medien und auch nicht für die Technik. Weil wenn sie für die Politik begeistert sind, dann tun sie automatisch anfangen, mehr sich mit den Medien auseinandersetzen und mehr über Medienthemen und wie sollen jetzt welche Social Media und welche normalen, traditionellen Medien oder Qualitätsmedien muss ich jetzt konsumieren, dass sie die Inhalte haben.
4: Das heißt, mehr Staatskund in der Schule und weniger Medienkund?
5: Das ist so eine von den Aussagen, die man einem Marc Eisenegger aus dem Maul stellen könnte. Ja, genau.
4: Jetzt, digitale Instrumente können auch helfen, eben vielleicht sogar auch die Legitimität zu verstärken, können helfen, dass sich mehr Bürgerinnen und Bürger auch beteiligen am politischen Prozess. Auch da habt ihr ja ein Beispiel, oder, aus eurer Arbeit.
5: Genau. Also, was der NFP 77 hat, wir haben zwei Beispiele, einen von der Uni Bern und einen von der Uni Fribourg, zusammen mit der ETH, wo das im Detail angeschaut haben. Die Studie aus der Uni Bern hat im Kanton Bern eine Gemeinde genommen und die haben im Gemeinde Diskussionen unter allem elektronisch sozusagen vor den Abstimmungen durchgeführt und elektronisch unterstützt. Da haben also 1000 Leute faktisch in jedem Altersbereich zusammen diskutiert, bevor sie die Stimmen in die Urne gelegt haben. Das ist wunderbar, oder? Da kann man sich mit Leuten austauschen, wo man sonst nicht reden mit denen. Der Stand ist in dem Sinn, gibt's ja nicht mehr überall, oder? Also ich bewege mich die ganze Zeit in meinem eigenen Bubble und rede noch mit den gleichen Leuten. Die Studie von der Uni Fribourg zusammen mit der ETH hat geschaut, ob man gemeinsam kann ein Budget, ich glaube, das ist in Aarau gewesen, von der Stadt Aarau mitgestalten. Und da haben also viele, viele Leute das Budget mitgestaltet und entschieden, in was für Projekte das investiert wird.
4: Mit digitalen Mitteln.
5: Mit digitalen Mitteln. Und das zeigt natürlich, wenn ich kann mitgestalten, dann habe ich natürlich ein viel höheres Gefühl, dass mein Resultat ist, auch wenn ich verliere. Ich kann ja nicht immer gewinnen. Der Steuerkuchen ist ja eingeschränkt gross, oder? Und das gibt eine höhere Teilhabe und das verleiht den Resultat natürlich eine höhere Legitimität.
4: Aber, und das sagt ihr ja auch, die digitalen Instrumente, eben, die können helfen, aber sie müssen natürlich auch transparent und fair sein. Und wenn wir jetzt den Sprung zu der künstlichen Intelligenz machen, wann ist denn die transparent und fair?
5: Ja, das ist jetzt natürlich eine wunderschöne Frage. Jetzt kann ich Ihnen den Theoretiker kommen und sagen, Fairness ist schwer zu definieren und es gibt verschiedene Definitionen, die können Sie alle nicht erfüllen. Da können Sie zu mir in die Vorlesung kommen, wenn Sie das mehr interessiert. Praktisch gesehen ist sicherlich zu sagen, dass wenn wir den Entscheidungsprozess nachvollziehen können, dass wir etwas als transparenter empfinden, als wenn wir das einfach irgendwo reinrühren und unten geht am Schluss ein Entscheid raus. Und es gibt tatsächlich künstliche Intelligenz-Algorithmen, die den Entscheidungspfad klar machen. Das ist nicht das, was wir heute mit ChatGPT haben. Ich glaube, eines von den besten Beispielen sind sogenannte Entscheidungsbäume. Die schauen sich Daten an, zum Beispiel Passagiere von der Titanic, und bauen nachher ein Modell auf, wo vorher sagt, überlebt einer oder überlebt einer nicht. Und dann sieht man zum Beispiel, dass die allerentscheidendste Variable ist das Geschlecht von dieser Person. Also wir sind scheinbar Gentlemen auf der Titanic und haben den Frauen tatsächlich Vortritt gegeben. Und dann ist bei den Frauen so, dass als nächstes Klasse gilt, oder? Also erste Klasse, zweite Klasse, dritte Klasse oder Crew. Also Kate Winslet ist davor gekommen, der Leonardo DiCaprio auf der anderen Seite, oder? Das war ein Mann, ist dritte Klasse gefahren, der ist nicht davor gekommen.
4: Also so künstliche Intelligenz, die dir sagen, sie sei nachvollziehbar, aber ganz häufig ist sie ja nicht nachvollziehbar. Da kommt irgendetwas raus und es kommt auch nicht immer das Gleiche raus. Und das macht es ja schwierig, oder? Für Glaubwürdigkeit.
5: Ja, das ist richtig. Wir haben ein neues ein Tool, ein neues Werkzeug, mit dem wir umgehen. Und für das müssen wir jetzt ein Gespür entwickeln, damit wir können verstehen, wann und wie kann ich mich auf das Tool, auf das Werkzeug verlassen. Genauso wie wir uns auf die SBB verlassen in der Schweiz, oder? Dass die mich rechtzeitig von A nach B bringt, und in anderen Ländern kann ich mich nicht so genau darauf verlassen, dass der Zug rechtzeitig ankommt. Und genau das Gleiche müssen wir jetzt für die KI. Wir müssen ein Gefühl dafür entwickeln, wann ist mein Verlag korrekt und wenn nicht. Und was es kompliziert macht, ist, dass die KI so keiben viel kann, oder? Also es ist so breit und ich muss jetzt ein Gefühl entwickeln, wann kann ich mich darauf verlassen.
4: Und ihr redet eben von Verlassen und nicht von Vertrauen.
5: Genau. Also Vertrauen ist ein Gefühl, das ich ihnen zum Beispiel entgegenbringe als Mensch, dass sie mich jetzt da nicht ausnützen in dieser Situation, wo ich da vor, weiss ich nicht, wie viele Mikrofone stehen, oder? Das ist ein Gefühl, das man einem Mensch gegenüber entgegenbringt. Aber ich muss dieser Maschine nicht vertrauen. Ich muss wissen, bei welchen Tätigkeiten kann ich mich darauf verlassen, dass es um ein richtiges Resultat geht. Und wann muss ich das Resultat hinterfragen?
4: Und wie lernen wir denn das?
5: Ich glaube, da müssen wir uns mit dieser Technologie auf der einen Seite auseinandersetzen, dass wir ihre Grenzen kennen. Dass man eben verstehen, die KI hat immer eine gewisse Wahrscheinlichkeit, also einen gewissen Anteil, wo sie ein Quatsch rauslässt, das ist das, was man eben Halluzinationen nennt, dass sie irgendwelche Fakten erfindet, oder? Und auf der anderen Seite, dass ich dann das mit einer gewissen Skepsis angehe und dann ein Gefühl dafür entwickle, wie häufig ist das bei gewissen Fragen. Wenn ich KI frage, wann fährt der Zug, dann ist das wahrscheinlich weniger häufig als welches Medikament sollte ich jetzt heute Abend nehmen, oder? Was ich vielleicht KI nicht so fragen, oder je nachdem sollte auch noch ein Arzt fragen oder eine Ärztin.
4: Jetzt kommen wir ja in diesem Forschungsprogramm zum Schluss, dass Digitalisierung eben ein gesellschaftlicher Wandel ist und dass wir alle müssen an diesem Wandel teilhaben. Politik, Wirtschaft, Gesellschaft. Aber wie viel haben wir denn eigentlich wirklich zu sagen? Also es sind nicht viel mehr die grossen internationalen Plattformkonzerne, Google oder Meta oder Microsoft, die sagen, wo es durchgeht. Also wie sollen wir uns als Schweiz in diesem Spannungsfeld verhalten?
5: Also ich glaube, auf der einen Seite ist es durchaus so, dass die Firmen eine gewisse Kontrolle haben über die Produkte, wo sie produzieren. Auf der anderen Seite liegt es an uns zu entscheiden, wann wir die Produkte nutzen wollen und wann wir sie nicht nutzen wollen. Wir haben in der Schweiz ein grösseres Forschungsprojekt, wo wir eigenes Sprachmodell entwickelt. Das ist die Technologie, wo diesen Chatbots, wo ChatGPT, Claude und wie sie alle heissen, drunter liegt, damit wir die Souveränität haben, zu einem gewissen Ausmaß, das selber zu kontrollieren. Und jetzt liegt es an uns, an jedem Einzelnen von uns zu entscheiden, wann will ich die Technologie brauchen und wann nicht. Und ich glaube, da müssen wir uns selber entscheiden. Ein weiteres ist in der Regulierung, oder? Die EU hat ein riesen Regulierungsspektakel, kann man fast sagen, den AI Act rausgegeben, wo genau sagt, was soll die KI dürfen und was nicht. Wir haben es in der Schweiz beschlossen, einen anderen Weg zu gehen, einen redimensionierten, einen kleineren, wenn wir denken, die Überregulierung allenfalls die Innovation verhindert. Aber das liegt an uns, das zu entscheiden. Das hat der Bundesrat verkündet, dass er das regulieren will und in welchem Ausmaß. Also das geht durch unseren üblichen Weg.
4: Und was empfehlt ihr dir? Müssen wir strenger regulieren?
5: Ich glaube, wir müssen uns genau überlegen, was für uns gesellschaftlich die roten Linien sind. Was KI soll und was KI nicht soll, das müssen wir uns erarbeiten. Wie sieht es aus mit der Verwendung? Eben, ich komme jetzt zurück auf Demokratie und die demokratischen Prozesse mit der Verwendung von KI, wenn sie irgendwelche News generiert. Wie sieht es aus mit den viel besprochenen Fake News, mit den Deepfakes oder Fotos im Zusammenhang mit dem Wahlkampf? Da können wir Richtlinien geben. Und die muss man dann aber auch durchsetzen, oder? Weil wenn es keine Konsequenzen hat, dann wird es wahrscheinlich gebraucht.
4: Jetzt können ja auch nicht alle gleich von dieser Digitalisierung profitieren. Auch das habt ihr angeschaut. Es gibt Verliererinnen und Verlierer. Wer sind das?
5: Also was man auf der einerseits gesehen, das ist eine Studie von der Uni Basel, ist, dass unter den untersuchten Personen von der Studie von der Uni Basel vor allem die Frauen ihre eigenen Kompetenzen weniger hoch einschätzen und auch die Wichtigkeit, die Kompetenzen zu erwerben, weniger hoch einschätzen und deshalb wahrscheinlich weniger partizipieren an dem Wandel als Männer, die sich vielleicht überschätzen, aber einfach ihre Kompetenzen höher einschätzen. Also da ist sicher eine gewisse Kluft zwischen den Geschlechtern da, was sehr schade ist. Es ist ja so, dass verschiedenste Alterskategorien verschiedene Affinitäten zu diesen Technologien haben. Ich muss mal sagen, jüngere Leute gehen da vielleicht eher spielerisch an. Wir sehen es bei uns an der Uni, dass praktisch alle von unseren Studierenden brauchen KI irgendwie in ihrem Studium. Und ich glaube, die Einschätzung, zumindest vor ein paar Jahren, als wir die Umfrage gemacht haben von den Professorinnen, wie viele von unseren Studentinnen brauchen, das ist doch ein bisschen tiefer gewesen, oder? Also, dass da ein Mismatch da ist. Es ist sicher auch etwas, was man gesehen hat, auf der SEC 2-Stufe ist das, glaube ich, gewesen, wo Studios der Zürich zeigt, da ist ein Mismatch zwischen den Lehrkräften und den Schülerinnen, die das tatsächlich machen. Also wir haben einen Altersunterschied. Und ich glaube, das sind Sachen, die wir überwinden müssen. Wir müssen lernen, mit dieser Technologie ein bisschen spielerisch umzugehen. Und es ist nicht so schlimm, wenn es auch mal falsch kommt. Und das wird es. Es wird falsch kommen. Wie gesagt, das sind statistische Maschinen, die machen Fehler.
4: Also, wir sehen Frauen und auch Ältere, die vielleicht weniger im Moment noch profitieren können. Jetzt wissen wir das. Oder jetzt liegt das ganze Forschungsprojekt liegt jetzt auf dem Tisch. Und jetzt, was erhofft ihr euch, was jetzt mit dem passiert?
5: Gut, also jetzt in dieser spezifischen Frage...
4: Allgemein.
5: Ich sage nur, in dieser Frage ist, wir haben jetzt die Impulse auf den Tisch gelegt, oder, die unterstützt sind von diesen Studien, also wo datenbasiert sind, wo man eine gewisse Sicherheit hat, dass sie wohl fundiert sind. Und jetzt liegt es an den Leuten, die Entscheidungen machen, also Entscheidungsträgerinnen, sich zu überlegen, was bedeutet das für uns. Also zum Beispiel der Kanton und den Bund, was bedeutet das im Bildungsbereich, also primär Kanton in dem Zusammenhang. Was bedeutet jetzt das für die Schulen? Was bedeutet das für die Universitäten? Was bedeutet das für die Fachhochschulen? Ich glaube, für Arbeitgeberinnen und Arbeitnehmerinnen bedeutet das, wie können wir sicherstellen, dass die Arbeitskräfte, die wir heute haben, die zum Teil so viel wissen über das Tagesgeschäft, das sehr, sehr schwer ist, aus diesen Leuten, also in eine KI zu tun, dass man sie auch en jour halten, dass sie auch zukünftig für uns noch produktiv sind. Und da geht es nicht nur um das, was sie offensichtlich produzieren, sondern auch das, was sie sonst produzieren.
4: Also wir haben alle ein bisschen etwas zu tun jetzt, wenn ich euch zuhöre. Ihr habt ja quasi noch jetzt lang mit dem beschäftigt. Hat die Arbeit rund um die digitale Transformation auch euren Blick darauf verändert? Also schaut ihr heute ein bisschen sorgenvoller oder ein bisschen sorgenfreier auf das, was kommt?
5: Ich bin ein gnadenloser Optimist, darum bin ich Informatiker geworden, oder? Weil es ist eine Wissenschaft, die sich massiv schnell verändert. Ich bin eigentlich immer noch gleich optimistisch, was die Zukunft anbetrifft. Und ich glaube, es kommen sehr, sehr spannende Zeiten auf uns zu.
2: Das war das Tagesgespräch vom Donnerstag, dem 28. 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Zu Gast war Abraham Bernstein, der dieses nationale Forschungsprogramm als Präsident geleitet hat.

0: Die Nachrichten von SRF um 10 mit Kevin Garnes. In der Nacht ist eine Drohne in den Luftraum von Rumänien eingedrungen und auf das Dach eines Wohnhauses gestürzt. Die rumänische Regierung sagt, es sei eine russische Drohne gewesen. Sie spricht von einer schweren Eskalation und hat darum den russischen Botschafter einbestellt. Auch international gibt's Kritik, so schreibt EU-Kommissionspräsidentin Ursula von der Leyen, Russland habe einmal mehr eine Grenze überschritten. Und die NATO werft Russland vor, rücksichtslos zu handeln. Rumänien ist sowohl Mitglied der EU als auch der NATO. Der Vorfall passierte in der Stadt Galatz in der Nähe der Grenze zur Ukraine. Russland hat sich bis jetzt nicht dazu geäußert. Es gibt neue Zahlen zum Tourismus in der Schweiz. Im Jahr 2025 gab es insgesamt 62 Millionen Übernachtungen in Hotels, Ferienwohnungen, auf Campingplätzen und in Kollektivunterkünften. Das sind 3,2% mehr als im Vorjahr, wie das Bundesamt für Statistik schreibt. Besonders die ausländischen Gäste haben für ein Plus gesorgt. Für gut 18 Millionen Nächte und damit ein knappes Drittel aller touristischen Übernachtungen wählten die Gäste nicht klassische Hotels, sondern Ferienwohnungen oder Campingplätze. Besonders bei den Campingplätzen ist die Nachfrage gestiegen um gut 8%. Zwei weitere Schweizer Themen im Kurzüberblick. Die Unternehmen der Schweizer Maschinen-, Elektro- und Metallindustrie haben in den ersten drei Monaten des Jahres etwas mehr verkauft als im gleichen Zeitraum letztes Jahr. Die Umsätze sind im Schnitt um 3,4% gestiegen, wie der Branchenverband Swissmem schreibt. Auch die Exporte haben zugelegt mit etwas mehr als 1%. Und in Unteräggeri im Kanton Zug hat die Feuerwehr gestern ein Einkaufszentrum vorübergehend evakuiert wegen giftiger Dämpfe. 30 Personen mussten das Gebäude verlassen, schreiben die Zuger Behörden. Eine Frau wurde zur Kontrolle ins Spital gebracht. Die Dämpfe seien bei Belagsarbeiten im Freien entstanden und über die Lüftung ins Gebäude gelangt. Die Börsendaten von SIX. Der Swiss Market Index liegt im Moment bei 13.565 Punkten plus 0,4%. Der Euro wird zu 91,21 Rappen gehandelt, den Dollar gibt's für 78,40 Rappen. Das Wetter kurz und gut, heute sonnig bei Höchstwerten zwischen 28 und 31 Grad. Das waren die Nachrichten von Radio SRF. Verantwortlich war Lukas Siegfried.
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2: Sie brachten den Fußball in die USA. Flüchtlingskinder, Migrantenfamilien, Communities aus aller Welt. Doch genau diese Menschen geraten zunehmend ins Visier der US-Einwanderungsbehörde. Die USA tragen gemeinsam mit Kanada und Mexiko die Fußball-WM 2026 aus. Mit 3/4 der Spiele sind die USA der Hauptveranstalter. Während der Fußball in Nordamerika von Immigration und globaler Offenheit lebt, gerät genau diese Offenheit wegen US-Präsident Donald Trump politisch unter Druck. Zwar will sich Donald Trump als großartigen Gastgeber präsentieren, doch seine Politik ist von Abschottung und restriktiver Einwanderung geprägt. Menschenrechtsorganisationen warnen vor Razzien rund um die Spiele und davor, dass die USA derzeit weniger wie eine Willkommensnation wirken, sondern eher wie ein Grenzkontrollpunkt. Auch in Kanada wächst die Nervosität, denn die USA bestimmen weitgehend die Sicherheits- und Grenzgesetze dieses Turniers. Wird die Fußball-WM 2026 ein globales Fest oder ein politischer Stresstest? International. Ich bin Barbara Kolpi. Kansas City, Missouri. Eine Stadt im Herzen der USA. Jugendliche des Global FC trainieren auf einem Fußballplatz zwischen Autobahnen, Lagerhallen und endlosen Vorstadtsiedlungen. Sie sprechen Englisch, Spanisch und Swahili. Jordan Schiele steht am Spielfeldrand und gibt Anweisungen. Der Global FC ist kein gewöhnlicher Verein. FC steht nicht für Fußballclub, sondern für Fußball-Community, für Gemeinschaft und Zugehörigkeit. Der Global FC sei wirklich eine besondere Organisation, sagt Jordan Schiele. Sie seien wie eine Familie.
3: Yeah, Global FC is really a special organization. We're like a family. And yeah, all the coaches, all the mentors, we're full-time volunteers.
2: Seit 5 Jahren trainiert Jordan Schiele hier Jugendliche. Wie alle im Verein, ehrenamtlich. Trainer seien mehr als nur Trainer. Sie seien auch Mentoren und Vertrauenspersonen. Die meisten Jugendlichen hier sind Flüchtlinge oder Kinder aus Migrantenfamilien. Das Motto des Vereins lautet Hoffnung und Spiel.
3: You know, our motto is hope and play. So it's not just soccer that we're out here for, but we're helping them in their...
4: Wir sind nicht nur wegen des Fußballs hier, sondern wir helfen bei den Hausaufgaben, unterstützen Familien beim Umgang mit dem komplizierten Einwanderungssystem und versuchen einfach da zu sein, wenn jemand Hilfe braucht.
3: In the US, the refugee or immigrant experience can be difficult.
4: In den USA kann es für Neuankömmlinge schwierig sein, Fuß zu fassen. Gleichzeitig sind es Flüchtlinge und Einwanderer, die das Fußballleben in unser Land bringen. Wir können so Menschen aus verschiedenen Kulturen zusammenbringen.
3: And it's a good way for us to bring people together from all different cultures to learn, to feel supported.
2: In der Nähe des Trainingsplatzes betreibt der Verein auch ein Gemeinschaftszentrum. Dort gibt es Nachhilfe, Essen und Unterstützung im Alltag. Fußball ist Teil des Integrationsprozesses. Anders als in den meisten Ländern ist Fußball in den USA nicht die Sportart Nummer eins. Doch viele Jugendliche sind in ihren Herkunftsländern mit Fußball aufgewachsen.
5: Okay, everyone, go get some water real fast. Get some water. Get some water.
2: Verschnaufpause im Training. Zeit, um etwas Wasser zu trinken für die 17 Jugendlichen. Nelson stammt ursprünglich aus El Salvador. Dort habe er seinen Vater als Innenverteidiger spielen sehen und sich von ihm inspirieren lassen. Er möchte nun dessen Träume wahrmachen, die dieser nie verwirklichen konnte.
6: I grew up watching my dad play as center back and I took inspiration from him. So I'm just bringing my dad's legacy back because he couldn't achieve his goals back in El Salvador, so I'm doing it now.
2: Die meisten der 13- bis 15-jährigen Jugendlichen spielen lieber Fußball, als Fragen zu beantworten. Gaed aus Zimbabwe sagt, er sei mit Fußball aufgewachsen.
7: Gaed aus Zimbabwe. I grew up playing soccer. So yeah, I just like blue soccer.
8: My name is Gaskiu. I came from Tanzania.
9: Yeah. My name is Andrew. Tanzania too.
10: Shadrach. Yeah, I just like about how like you get to experience how to play the game and like playing with friends and stuff is really fun.
2: Gaskiu, Andrew und Shara spielten schon in Tansania Fußball und haben Spaß daran. Sie würden untereinander auch Swahili sprechen, aber meist Englisch, sagt Ramadan.
11: Ramadan, Tanzania. Swahili. She's not asking you, bro. Yeah, Swahili. Yeah, always English. Most of the time English, but Swahili.
2: Jordan Schiele kennt ihre Geschichten. Einige Familien leben erst seit wenigen Monaten in den USA, andere schon seit mehreren Jahren. Die meisten von ihnen haben einen geregelten Aufenthaltsstatus als anerkannte Flüchtlinge oder Asylsuchende. Trotzdem habe sich etwas verändert, seit Donald Trump wieder Präsident sei, sagt Jordan Schiele. Schlagzeilen über Razzien der Einwanderungsbehörde ICE, bei denen Menschen aufgrund ihres Aussehens verhaftet würden, ohne dass ihnen vorher Fragen gestellt würden, hätten ihre Spuren hinterlassen.
3: Oh, definitely. There has been a lot of anxiety.
4: Viele Familien haben Angst, selbst wenn diese Angst nicht immer auf konkreten rechtlichen Risiken basiert ist, sie real. Sie spüren, dass wir in einer besonderen Zeit leben, die hoffentlich wieder vorbeigeht.
3: That is something that, you know, they experience.
2: Umso wichtiger sei es, den Jugendlichen diesen Raum mit Fußball zu geben. Freizeitaktivitäten für Kinder und Jugendliche sind in den USA oft sehr teuer. Doch der Global FC wird durch Spendengelder finanziert und niemand muss einen Mitgliederbeitrag oder für die Ausrüstung bezahlen. Die Jugendlichen könnten noch lange weiterspielen, doch das Training neigt sich dem Ende zu. Noch 5 Minuten. Trainer Jordan Schiele ist zufrieden.
3: I love being out here with them and experiencing life together.
2: Es ist Zeit, zusammenzupacken.
5: Okay, they're finishing up.
2: Zusammen mit anderen Freiwilligen bringt Jordan Schiele die Jugendlichen nach dem Training wieder nach Hause. Die Eltern haben keine Zeit, ihre Kinder ins Training zu chauffieren. Viele haben mehrere Jobs mit unregelmäßigen Arbeitszeiten. Andere besitzen gar kein Auto. Dass gerade in Kansas City Fußball eine so wichtige Rolle bei der Integration spielt, ist kein Zufall. Kansas City nennt sich selbst stolz «Soccer Capital of the United States», Fußballhauptstadt der USA. Ein großer Anspruch in einem Land, in dem American Football alles überstrahlt, aber auch Baseball, Basketball oder Eishockey traditionell einen höheren Stellenwert haben als Fußball. Doch Immigranten brachten Fußball schon früh nach Kansas City und entsprechend verwurzelt ist die Fußballtradition. Es ist Matchtag von Sporting Kansas, dem Team in der Major League Soccer. Fans versammeln sich schon Stunden vor dem Spiel auf den Parkplätzen rund ums Stadion. Sie grillieren, singen und diskutieren. Viele Fans erzählen, wie sie über ihre Familien zum Fußball kamen. Zum Beispiel Claire. Sie hat schottische Vorfahren und ihr Vater war Fan von Celtic.
12: Ich hatte gar keine andere Wahl, als Celtic-Fan zu sein. Wir haben immer Fußball geschaut, meine 5 jüngeren Geschwister und ich. Meine Brüder spielten auch. Ich war von Fußball umgeben, als ich aufgewachsen bin.
2: Kenny und JR sind aus dem Bundesstaat Nebraska 2,5 Autostunden nach Kansas gefahren. Sporting sei ihr lokales Team und die Fangemeinschaft sei unschlagbar, sagen sie.
13: Oh yeah, love it. Supporting the local supporter section.
14: Actually, we drove in from a couple of states over. We came from Nebraska.
13: It's our local team. Yeah. Two and a half hours away.
14: Yeah, so we drive up for every weekend. It's a fun time. You can't beat the community here.
2: Die Familie von Beth stammt ursprünglich aus Paraguay. Sie ist seit 15 Jahren Mitglied des Fanclubs Cauldron. Und dieser sei es, der das Team während des Spiels in der Fankurve unermüdlich mit Gesängen unterstütze.
15: And we are the Cauldron. So down in the end zone, as you speak, of the Cauldron, we are the group that is standing and cheering. And no matter if our team is winning or losing, we're there for them. Yes.
2: Im Stadion ertönt die Durchsage, dass die Fans wachsam sein sollten, weil Bälle auf den Tribünen landen könnten. Zuerst auf Englisch, dann auf Spanisch. Schon das sagt viel über den Fußball aus in den USA. Die Atmosphäre erinnert eher an Lateinamerika oder Europa als an Stadien anderer Sportarten in den USA. Auf der Tribüne verfolgt auch Declan Jogi den Match. Er wurde in Simbabwe geboren und ist heute Leiter der Nachwuchsabteilung von Sporting Kansas. Für ihn zeigt der Fußball, was Amerika eigentlich sein könnte. Ein globales Spiel, das Menschen aus aller Welt zusammenbringe.
16: Football, soccer, is the world sport, the global game. And the beautiful thing about it is it brings people together from all over, right?
2: Seine eigene Geschichte sei der beste Beweis dafür. Aus Simbabwe habe ihn Fußball durch die ganze Welt bis in die Vereinigten Staaten geführt. Jetzt arbeite und lebe er hier mit seiner Familie.
16: I mean, my story alone, I mean, grew up and was raised and born in Zimbabwe, and my journey has taken me all across the world and eventually to the United States. And then now I live and I work here and my family's all here, and so that's football.
2: Das sei Fußball, schwärmt Declan Jogi. Auf die aktuellen politischen Vorkommnisse gegenüber Immigrantinnen und Immigranten angesprochen, antwortet er ausweichend und sagt lediglich, dass es für viele eine schwierige Zeit sei.
16: It's a difficult time, I would say, in the communities at large, but I would say so really looking forward to the time, you know, not just the games, but just the diversity and the people that are going to be in the city, and we get to experience them, and I think that's also very, very exciting.
2: Er freue sich nun vor allem auf die WM, nicht nur auf die Spiele, sondern auch auf die Menschen aus aller Welt, die in der Stadt sein werden. Das Spiel von Kansas gegen Columbus endet 2-2 unentschieden. Trainer von Sporting Kansas ist seit dieser Saison der Schweizer Raphael Vicky. Souverän beantwortet er nach dem Spiel Fragen auf Englisch und Spanisch. Raphael Vicky kennt den US-amerikanischen Fußball. Er spielte in der Saison 2008-09 in Kalifornien und war auch schon in Chicago Trainer. Die Begeisterung für den Fußball sei in Kansas City wie vielerorts in den USA besonders ausgeprägt in der lateinamerikanischen Gemeinschaft.
17: Das spürt man in den Kadern, das spürt man bei den Fangruppierungen. Bei Chicago war das auch so, wenn du die anderen Stadien gehst, bringen die Hispanics ein bisschen die Stimmung und das Fan, die Fangesänge von Südamerika mit hier, von Zentralamerika. Und ja, ich denke, dass die Immigranten immer schon Fußball gespielt haben und das hat sich jetzt übertragen auf die Amerikaner selbst auch.
2: In Kansas City werden die Spiele der Fußball-WM im größten Stadion der Stadt ausgetragen, im American Football Stadion der Kansas City Chiefs. Doch die Stadt hat auch eine einzigartige Fußballinfrastruktur. Diese umfasst nicht nur das Stadion und das Trainingsgelände der Männermannschaft, sondern auch die Einrichtungen des Frauenfußballteams und der Nachwuchsabteilungen. Deshalb werden während der WM gleich 4 Nationalmannschaften ihr Basislager in Kansas City aufschlagen, so viele wie sonst nirgends während des Turniers. Ganz zur Freude der Einwohnerinnen und Einwohner. Man spüre, wie sie auf die WM hinfieberten, sagt Raphael Wicki.
17: Einen großen Stolz eigentlich spürt man bei den Leuten hier, bei den Leuten vom Verein, aber auch bei den Leuten in der Stadt. Also die Leute sind stolz, dass 4 Nationalmannschaften ausgewählt haben, sich hier zu stationieren. Also Argentinien, Holland, Algerien und England. Und das ist natürlich einzigartig. Die Spieler sind hier, ich denke, da werden auch Fans hierher kommen. Und das ist, da spürt man eine große Vorfreude, ja, auch bei denen, die sich nicht so mit Fußball auskennen.
2: Raphael Wicki, Trainer von Sporting Kansas. Wie viele internationale Fans dann tatsächlich nach Kansas City kommen werden, bleibt abzuwarten. Bislang deuten die Hotelbuchungen nicht auf den großen Ansturm hin. Abschreckend für viele sind die teuren Ticketpreise und Donald Trump. Zwar will der Präsident das Bild der USA als Gastgeber der Welt vermitteln, doch seine Rhetorik und Politik stehen dazu im harten Gegensatz. Sie lassen die USA weniger einladend erscheinen. Viele Fans befürchten bei der Einreise eher wie Verdächtige als wie Besuchende behandelt zu werden. Die USA sind zwar nicht alleiniger Veranstalter der WM, doch die meisten Spiele inklusive aller Viertel- und Halbfinals und dem Final finden in den USA statt. Bestimmte Menschen sind schon gar nicht willkommen in den USA. Für fast 20 Länder gilt ein Einreiseverbot. Dazu gehören auch die Fans der für die WM qualifizierten Teams aus Haiti und dem Iran. Die Mannschaften selbst sollen jedoch einreisen dürfen. Doch nicht nur bei der Einreise, sondern auch im Landesinneren sorgt Trumps Einwanderungsbehörde ICE für Angst und Schrecken. Menschenrechtsorganisationen sind im Vorfeld der WM entsprechend besorgt und warnen. Daniel Noronha leitet bei Amnesty International die Abteilung Advocacy für den amerikanischen Kontinent. An einer Medienkonferenz in Washington warnt er davor, dass die US-Behörden die WM als Vorwand nützen könnten, um die Massenüberwachung auszuweiten.
4: Wir lehnen auch jede Ausweitung militärischer Maßnahmen ab. Wir wollen keine Einwanderungsbestimmungen durchsetzen, die Menschenrechte völlig missachten. Familien, Fans und Spieler haben das Recht, das Spiel zu genießen, ohne Angst haben zu müssen, inhaftiert und von ihren Angehörigen getrennt zu werden.
2: Er traue dem Versprechen der Regierung nicht, davon abzusehen.
18: I think at this point we think that it could be high probability. We cannot be confident of the word of the administration.
2: US-Präsident Donald Trump hat in den letzten Monaten zwar auf öffentlichkeitswirksame Großrazzien verzichtet. Festnahmen durch ICE finden landesweit jedoch weiterhin täglich statt. Und genau diese Angst dürfe das Turnier nicht prägen, sagt Daniel Noronha, der in Ecuador aufgewachsen ist.
18: I grew up in Latin America, I grew up in Ecuador, so I know what it means to.
4: Ich weiß, was es bedeutet, wenn sich das eigene Team qualifiziert. Das ist ein überwältigendes Gefühl. Es schafft auch eine nationale Identität, besonders in Ländern, die viel gelitten haben. Fußball schweißt zusammen. Wenn Angst vorherrscht, wird der eigentliche Zweck des Turniers, nämlich Menschen zu vereinen, geschmälert. Natürlich neigen wir manchmal dazu, diese Art von Veranstaltungen zu idealisieren. Aber im Grunde sollte es ein Fußballfest werden.
2: Als die WM 2018 an Nordamerika vergeben wurde, traten die USA geeint mit Mexiko und Kanada als Gastgeber auf. Doch seitdem hat Trumps Politik die Beziehungen zu den beiden Nachbarländern stark belastet. Der Zollkrieg ist bis heute nicht beigelegt. Zwar hat sich das Verhältnis der USA zu Mexiko inzwischen wieder etwas verbessert, doch mit Kanada bleibt es nach wie vor sehr angespannt. Trump provoziert regelmäßig mit Aussagen wie, Kanada könnte der 51. US-Bundesstaat werden. In Kanada blickt man deshalb zunehmend skeptisch auf die Fußball-WM. Toronto, eine der beiden kanadischen WM-Austragungsorte. Vor der City Hall, dem Rathaus, wurde der Brunnen zu einem Fußballfeld umfunktioniert. WM-Banner wehen. «The world in one city», «Die Welt in einer Stadt», lautet der Slogan Torontos. Die Stadt lebt von Migration und Vielfalt. Mehr als die Hälfte der gut 3 Millionen Einwohnerinnen und Einwohner ist im Ausland geboren. Während der WM will Donald Trump Beamte der US-Einwanderungsbehörde ICE auch nach Toronto schicken. Der Appell von Torontos Bürgermeisterin ist unmissverständlich und eindringlich. Tausende von Familien und alle seien willkommen, sagt Olivia Chow. Doch ICE-Agenten wolle sie nicht in ihrer Stadt.

0: Diese WM sei eine echte Chance, Toronto ins globale Rampenlicht zu rücken, sagt Sharon Bollenbach, voller Stolz.
1: This is a real opportunity for us to be recognized on a global stage, to welcome people here, to see that we are such a multicultural, vibrant city.
0: Toronto wird das kleinste der 16 WM-Stadien haben. Eigentlich ist es nur für 28.000 Zuschauerinnen und Zuschauer konzipiert, doch für die WM wird die Kapazität mit provisorischen Tribünen auf 45.000 erhöht, die Mindestanforderung der FIFA für eine WM. Dabei hat Donald Trumps Zollpolitik erhebliche Folgen.
2: Die Kosten für Importgüter wie Baumaterialien sind gestiegen. Wir mussten uns deshalb auf zusätzliche Sponsorensuche begeben.
0: Hinzu kämen die Sorgen um die Logistik, dass die Fans auch wirklich zwischen Kanada, den USA und Mexiko hin und her reisen könnten.
1: The story will be told about the impact on travel.
2: Wir werden sehen, wie es am Ende herauskommt. Selbstverständlich respektieren wir die Einreisebestimmungen, aber es darf nicht zu unnötigen Einschränkungen kommen.
0: Sharon Bollenbach tauscht sich intensiv mit den lokalen Organisationskomitees der anderen 15 WM-Austragungsorte aus. Das Verhältnis sei länderübergreifend gut, sagt sie, denn alle wollten dasselbe.
1: You know, we're all in the same boat. We all have this big, massive event.
2: Wir alle haben diesen Mega-Event in unseren Städten und wollen den Fans in allen drei Ländern ein positives Erlebnis bieten.
1: Across all three countries.
0: Den Ton geben aber die USA an. Die US-Regierung hat die meisten Gelder für die WM bereitgestellt und bestimmt die Sicherheits- und Grenzregeln. Sharon Bollenbach sagt, sie versuche, sich auf ihre Stadt zu konzentrieren und Trumps Politik auszublenden. Sie bleibt zwar diplomatisch, gibt am Ende des Gesprächs aber dennoch zu, dass es traurig sei, was geschehe und dass man stundenlang darüber reden könnte.
1: Yeah, it's very sad what's happening. Anyway. We could talk about that forever.
0: US-Präsident Trump wirft einen Schatten auf das ganze Turnier. Dazu forscht Professor Tim Elmkamp an der Wilfrid Laurier Universität in Waterloo in der kanadischen Provinz Ontario. Seine Spezialgebiete sind Sportethik und internationale Angelegenheiten. Die Fußball-WM sei also genau das Richtige für ihn in diesen Tagen, sagt er.
3: My worlds are sort of the collision of sport and ethics and international affairs, and so certainly the World Cup is right in my wheelhouse these days.
0: Tim Elmkamp kann nachvollziehen, wie sich die kanadischen Veranstalter im Moment fühlen müssen. Als die WM 2018 an Nordamerika vergeben wurde, standen die Zeichen noch auf Einheit.
4: Die WM-Kandidatur war auf das Thema United aufgebaut. Doch aktuell ist das eindeutig nicht der Fall.
0: Dabei habe man nach den Fußballweltmeisterschaften in Russland und Katar eigentlich gedacht, dass dieses Turnier nun in einem weniger politisch aufgeladenen Umfeld stattfinden würde.
3: I think there was a very clear message here that we're going to enter into some less politically charged waters, especially Russia, Qatar have been.
4: Ich glaube nicht, dass irgendjemand von uns diese politische Situation vorausgesehen hat. Aus kanadischer Sicht hat sich das Verhältnis zu den USA in einer Weise verändert, die wir nie erwartet hätten. Das hat nicht nur Auswirkungen auf die WM-Vorbereitungen, sondern auch auf die Beziehungen zu FIFA-Präsident Gianni Infantino, der vor allem die Nähe zu Donald Trump sucht und Mexiko und Kanada weniger Beachtung schenkt.
0: Die Freundschaft zwischen dem FIFA und dem US-Präsidenten sei zweckorientiert. Trump nütze das Beziehungsnetzwerk von Infantino. Infantino hofiere Trump mit einem neu ins Leben gerufenen Friedenspreis und mit ganzen Abteilungen, die er mitsamt Hunderten von Mitarbeitenden vom FIFA-Hauptsitz in Zürich nach Florida verlegt. Doch beide brauchten einander. Beide seien darauf angewiesen, dass das Turnier möglichst reibungslos verlaufe. Weil Trump unberechenbar sei, werde diese WM auch zur Bewährungsprobe für die FIFA, sagt Professor Tim Elmkamp.
3: I think a lot of people look at this as transactional, that this is a strategy to keep the president and his administration happy.
4: Wenn wir uns vergangene Turniere ansehen, dann war die FIFA fast immer in der Lage, sich im Land des Gastgebers einzunisten. Die FIFA kommt und schafft eine Welt, in der ihre Regeln und Gesetze gelten. Doch die jetzige WM wird sehr stark davon abhängen, was im besten Interesse der US-Regierung ist. Die USA werden nicht alles tun, was die FIFA verlangt. Dazu gehört auch, wer ins Land einreisen darf. Das sind ganz neue Herausforderungen.

0: Herausforderungen für die WM und für die FIFA.
1: Tim Elmkamp ist aus wissenschaftlicher Sicht gespannt auf die WM. Aus kanadischer Sicht und als Fußballfan fragt er sich jedoch, wie die Bilanz nach dem Turnier aussehen werde und ob es sich gelohnt habe.
2: I think we're going to have to answer is in the end, was it going to be worth it? Is there going to be a legacy? Is this something we're going to be proud of? Those are all the big questions, I think, from the Canadian perspective. I'm worried about, and it's going to be interesting to see where we end up, you know, after the tournament's over.
1: Enthusiasmus tönt anders.
3: Let's go, Canada! Let's go!
1: Ein Markt in der Nähe des Fußballstadions in Toronto. Köstlichkeiten aus aller Welt werden angeboten. Fußballfans verpflegen sich. Kanada wird später am Tag ein WM-Vorbereitungsspiel gegen Tunesien bestreiten. Hier ist die Vorfreude auf die WM bei vielen groß. Jared ist aus einem Vorort angereist.
4: Yeah, it's going to be great. I think we got a very good atmosphere. I don't know if I'll be able to afford a ticket. So, today going to have the spirit as if it was a World Cup game and we're going to see.
1: Da er noch nicht wisse, ob er sich eines der teuren WM-Tickets leisten könne, sei er jetzt beim Testspiel hier und genieße die tolle Stimmung. Ähnlich äußert sich Linda, eine Lehrerin aus Toronto.
5: Very excited. That's why we're here, because we might not get to see the World Cup game. So we are just loving the energy here for everybody. Tunisia, Canada, just good spirits.
1: Angesprochen auf die Tatsache, dass die USA Mitorganisatoren des Turniers sind, sagt sie, Trump sei nicht willkommen. Er solle sich raushalten.
5: He's not included. He's not in it, so thankfully, hopefully not.
1: Niemand ist auf die USA gut zu sprechen. Kein Wunder, sagt Ben, der mit seinem Sohn Michael hier ist. Sie haben es sicher gehört, er droht Kanada als 51. Bundesstaat annektieren zu wollen. Doch wir sind und bleiben Kanadier.
6: As a country, we're very loyal. We will never be the 51st state. You've heard him say that?
7: Yeah.
6: We're never going to be the 51st state. We're proud Canadians. Like my son Michael, we're rooted for Canada.
1: Der Nationalstolz wird noch verstärkt. Doch es gibt auch verbindende Töne. Vielleicht, so Fußballfan Raoul, könnten wir diese gemeinsame WM zum Anlass nehmen, um uns auf die lange Geschichte und Freundschaft zu besinnen, die Kanada, abgesehen vom Präsidenten, mit den USA hat.
8: I think it's an opportunity to build friendship, you know, between our two countries, because regardless of, you know, the president, that's a separate issue, but US and Canada have a long history of, you know, good ties, good times. The World Cup is just an opportunity to do that.
9: It builds a world sport.
1: Fußball sei ein Weltsport. Und die Welt wird genau hinschauen, wie sich die Fußball-WM präsentiert und ob sich die FIFA und die USA nicht vertribbeln. Denn die eigentlichen Geschichten handeln nicht von Donald Trump oder Gianni Infantino, sondern von Kindern, Fans und Menschen aus der ganzen Welt, die den Fußball überhaupt erst groß gemacht haben.

0: Die Nachrichten von SRF um 10:30 mit Olivia Limacher. In der Nacht ist eine Drohne in den Luftraum von Rumänien eingedrungen und auf das Dach eines Wohnhauses gestürzt. Die rumänische Regierung sagt, es sei eine russische Drohne gewesen. Sie spricht von einer schweren Eskalation und hat darum den russischen Botschafter einbestellt. Auch international gibt es Kritik. So schreibt EU-Kommissionspräsidentin Ursula von der Leyen, Russland habe einmal mehr eine Grenze überschritten und die NATO wirft Russland vor, rücksichtslos zu handeln. Rumänien ist sowohl Mitglied der EU als auch der NATO. Der Vorfall passierte in der Stadt Galatz in der Nähe der Grenze zur Ukraine. Russland hat sich bis jetzt nicht dazu geäußert. Es gibt neue Zahlen zum Tourismus in der Schweiz. Im Jahr 2025 gab es insgesamt 62 Millionen Übernachtungen in Hotels, Ferienwohnungen auf Campingplätzen und in Kollektivunterkünften. Das sind 3,2% mehr als im Vorjahr, wie das Bundesamt für Statistik schreibt. Besonders die ausländischen Gäste haben für ein Plus gesorgt. Für gut 18 Millionen Nächte und damit ein knappes Drittel aller touristischen Übernachtungen wählten die Gäste nicht klassische Hotels, sondern Ferienwohnungen oder Campingplätze. Besonders bei den Campingplätzen ist die Nachfrage gestiegen um gut 8%. Zwei weitere Schweizer Themen im Kurzüberblick. Die Unternehmen der Schweizer Maschinen-, Elektro- und Metallindustrie haben in den ersten drei Monaten des Jahres etwas mehr verkauft als im gleichen Zeitraum letztes Jahr. Die Umsätze sind im Schnitt um 3,4% gestiegen, wie der Branchenverband Swissmem schreibt. Auch die Exporte haben zugelegt mit etwas mehr als 1%. Und in Unteräger im Kanton Zug hat die Feuerwehr gestern ein Einkaufszentrum vorübergehend evakuiert wegen giftiger Dämpfe. 30 Personen mussten das Gebäude verlassen, schreiben die Zuger Behörden. Eine Frau wurde zur Kontrolle ins Spital gebracht. Die Dämpfe seien bei Belagsarbeiten im Freien entstanden und über die Lüftung ins Gebäude gelangt. Die Börsendaten von SIX. Der Swiss Market Index liegt im Moment bei 13.582 Punkten plus 0,6%. Der Euro wird zu 91,28 Rappen gehandelt, der Dollar zu 78,40 Rappen. Das Wetter. Heute scheint die Sonne. Die Temperaturen steigen auf 28 bis 31 Grad. Dazu bläst schwache bis mäßige Brise. Das waren Nachrichten von Radio SRF. Verantwortlich Lukas Siegfried.
1: 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Warum durfte der Angreifer von Winterthur die Psychiatrie verlassen? Diese Frage stellt sich, nachdem er am Bahnhof Winterthur drei Menschen mit einem Messer verletzt hat. Wir klären, was dahinter stecken könnte. Und die UNO setzt Israel auf eine schwarze Liste. Auf der Liste sind Länder, denen sexualisierte Gewalt in Konfliktgebieten vorgeworfen wird. Was macht das mit der eh schon schlechten Beziehung zwischen Israel und der UNO? Wir fragen nach. 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Am Mikrofon ist Peter Hanselmann. Der Messerangriff in Winterthur gibt weiter zu reden. Am Donnerstagvormittag hat ein Mann beim Bahnhof drei Personen mit einem Messer verletzt. Die Polizei hat den Mann festgenommen. Der parteilose Zürcher Sicherheitsdirektor Mario Fehr hat den Vorfall als Terrorakt eingestuft. Daniel Glaus beschäftigt sich bei SRF mit Extremismus und Terrorismus. Nicolas Malzacher hat ihn gefragt, was über die Hintergründe des mutmaßlichen Täters bekannt ist.
2: Er ist 31 Jahre alt, das ist jetzt bestätigt, und wie auch der Zürcher Sicherheitsdirektor Mario Fehr gesagt hat, ist da ganz klar eine islamistische Radikalisierung vorhanden. Also der Mann sieht sich offenbar selber als Dschihadist. Das Spannende ist, in Akten habe ich gesehen, dass dieser Mann bereits in Polizeiermittlungen vor über 10 Jahren schon einmal aufgefallen ist. Damals ging es um die später geschlossene Winterthur Moschee An-Nur, in der Propaganda des IS verbreitet wurde und wo sich dann auch so eine Jugendgruppe gebildet hatte. Das hat ja Monate, jahrelang Schlagzeilen gemacht, dieses sogenannte Winterthur-Nest. Und manche daraus sind dann ja in jener Zeit vor ungefähr 10 Jahren auch nach Syrien und in den Irak gezogen, um mit der Terrororganisation IS zusammen zu kämpfen. Und in diesem Umfeld wurde er damals offensichtlich radikalisiert.
3: Das zeigt genau, also dieser Mann hat sich schon vor Jahren in einem radikalisierten Umfeld bewegt, ist so sozialisiert gewesen. Was ist genau über dieses Nest, über dieses Umfeld bekannt?
2: Also das, was ich aus den Akten von damals sehe, das sind Strafvermittlungen nicht direkt gegen ihn, sondern gegen andere Personen, die im Zentrum standen. Da wurden ihm beispielsweise Propagandavideos zugeschickt oder auch Propagandalieder, in denen die Taten des IS verherrlicht werden, also terroristische Taten, die es letztlich sind. Und es zeigt sich da ganz klar, dass er damals offensichtlich in Kontakt kam mit dieser Jugendgruppe und das war dann auch in der realen Welt, also nicht digital, sondern da hat man sich getroffen in Räumen, in Winterthur, war unterwegs im Auto an Treffen mit anderen Leuten in der Schweiz. Dann, was wir jetzt wissen, ist, dass er 2024 die Schweiz verlassen hat. Er ist dann offensichtlich in die Türkei gezogen, von wo seine Familie ursprünglich stammt, und dort blieb er rund 2 Jahre. Jetzt ist natürlich die entscheidende Frage, was ist in diesen rund 2 Jahren passiert? War er in der Türkei weiterhin in einem islamistisch radikalisierten Umfeld tätig? War er weiterhin aktiv? Was klar ist, im Mai kommt er zurück.
3: Und was auch klar ist, das haben die Behörden ebenfalls mitgeteilt, er hat sich in psychiatrischer Behandlung befunden. Als wie gefährlich ist er dort eingestuft worden?
2: Die Ausführungen von Sicherheitsdirektor Fehr, die zeigen, dass der Mann vor wenigen Tagen, dass gegen ihn eine fürsorgerische Unterbringung verfügt wurde, ein sogenannter FU. Das geschieht, wenn Fremd- oder Selbstgefährdung besteht. Anlass war da offenbar ein Anruf dieses Mannes selber beim Notruf der Polizei, und da klang er offenbar sehr wirr, auch wahnhaft wurde das beschrieben, allerdings nicht drohend. Man kam dann aber doch zum Schluss, dass er eine Gefahr für sich oder andere sei und wurde dann eben untergebracht. Zuerst gegen seinen Willen, also verfügt, und dann am Mittwoch kam dann der Entscheid der Klinik, dass er keine Gefahr mehr für sich und andere sei. Darauf erfolgte dann die Entlassung aus der Klinik.
3: Das ist natürlich brisant. Das heißt nämlich insgesamt auch, dieser Mann war den Behörden bekannt, schon länger. Er hat sich auch in psychiatrischer Behandlung befunden. Wie konnte es trotzdem zu diesem Angriff kommen?
2: Ich glaube, das wird sicher noch zu reden geben in den nächsten Tagen und Wochen, auch politisch. Es stellt sich beispielsweise die Frage, ob die Ärzte, die diese Einschätzung vorgenommen haben in dieser Klinik, ob die diese Vorgeschichte gekannt haben. Da gibt es oft Diskussionen im Bereich Extremismusprävention. Was darf welche Behörde wann wissen? Welche Informationen fließen genau? Das wissen wir zum jetzigen Zeitpunkt nicht, aber ich denke, das wird eine Frage sein, die sicher zu diskutieren gibt. Grundsätzlich muss man schon sagen, wenn man 2 Schritte zurück macht, also dieses Profil, das wir hier sehen, diese Mischung aus islamistischer Radikalisierung und Elementen einer psychischen Erkrankung, die ist europaweit bei Angriffen immer wieder zu beobachten in den letzten Jahren und auch Monaten. Sicherheitsbehörden beschreiben das in verschiedenen Ländern als wachsendes Risiko, und manche Experten sprechen von einem Grauzonenphänomen, was sich hier ausbreite. Juristisch in der Schweiz wird dann noch die Frage sein, ist er schuldfähig? Also ist diese psychische Erkrankung so stark vorhanden, dass er eigentlich gar nicht wusste, was er gemacht hat? Das wissen wir heute nicht, das werden Gutachten klären müssen. Aber von mir aus gesehen macht das die Sache nicht besser. Die Tat ist passiert und eine islamistische Ideologie war ganz offensichtlich mit ein Treiber.
1: Sagt Daniel Glaus, er beschäftigt sich bei SRF mit Extremismus und Terrorismus. Es sind schwere Anschuldigungen, die ein UNO-Bericht gegenüber israelischen Soldaten und anderen Sicherheitskräften erhebt. Sexualisierte Gewalt gegen Palästinenserinnen und Palästinenser sei in diversen Fällen nachgewiesen worden, heißt es in dem Bericht. Damit ist Israel zum ersten Mal auf einer Liste von Ländern gelandet, die laut UNO sexualisierte Gewalt im Krieg einsetzen. Auch Russland und die radikal-islamistische Hamas werden auf der Liste geführt. Israel hat mit Entrüstung auf den Bericht reagiert und einen Kontaktabbruch mit UNO-Generalsekretär Antonio Guterres angekündigt. Nicolas Malzacher hat unseren diplomatischen Korrespondenten Friedrich Steiger gefragt, was konkret im neuen UNO-Bericht steht.
4: Nun, es geht um den jährlichen Bericht des UNO-Generalsekretärs über den Einsatz von sexueller Gewalt als Kriegswaffe. Dieser Bericht wird seit 15 Jahren regelmäßig publiziert. Er enthält auch eine Art schwarzer Liste, auf der mehrere Dutzend Staaten, aber auch Milizen, Terrororganisationen, Guerillagruppen aufgelistet sind. Und neu auf dieser Liste tauchen diesmal Russland auf, wegen sexueller Gewalt gegen ukrainische Kriegsgefangene und eben auch Israel. Dort konkret wird der Vorwurf von sexueller Gewalt durch israelische Sicherheitskräfte gegen Palästinenser, und zwar gegen Frauen, Männer und gegen Kinder, erhoben in israelischen Gefängnissen und anderen Haftanstalten. Die Rede ist von Vergewaltigungen, versuchten Vergewaltigungen, Gruppenvergewaltigungen und von Gewalt gegen Genitalien.
3: Es sind also wirklich weitreichende Vorwürfe, die darin erhoben werden in diesem Bericht. Israel hat eben sehr ungehalten reagiert, hat diese Entscheidung als ungeheuerlich bezeichnet, dass man jetzt eben auch auf dieser Liste ist. Und Israel hat eben, ich habe es vorhin kurz gesagt, sogar angekündigt, dass man in Zukunft den Kontakt mit UNO-Generalsekretär Antonio Guterres abbrechen will. Wie außergewöhnlich ist so ein Schritt?
4: Außergewöhnlich ist der Schritt tatsächlich. Mir ist kein Land bekannt, das den Kontakt zum UNO-Generalsekretär, übrigens auch zu früheren UNO-Generalsekretären, jemals völlig abgebrochen hat. Überraschend kommt der Schritt allerdings jetzt im Fall Israels nicht wirklich. Zwar spricht auch Russland, das neu auf der schwarzen Liste ist, von Lügen und reagiert empört, aber im Fall Israels kommt eben noch einiges hinzu. Das Verhältnis zum jetzigen UNO-Generalsekretär Antonio Guterres ist seit längerem zerrüttet. Er wurde von Israel ja bereits 2024 zur Persona non grata erklärt, ist also in Israel nicht mehr willkommen. Man wirft ihm vor, pro-palästinensisch einseitig zu sein und anti-israelisch. Und dazu kommt eben auch noch, dass nach dem Terrorangriff durch die Hamas vom 7. Oktober 2023 ja der Hamas vorgeworfen und von der UNO auch belegt wurde, dass sie sexuelle Gewalt gegen Israelis verübt hat. Die UNO hat das tatsächlich auch verurteilt. Auch die Hamas ist auf der schwarzen Liste der sexuellen Gewalt aufgelistet. Aus israelischer Sicht relativiert aber nun die Anschuldigung gegen Israel ein Stück weit die Anschuldigungen und auch die Belege gegenüber der Hamas. Das ist zwar nicht so geplant, aber eben aus israelischer Perspektive kommt das einer Relativierung gleich.
3: Aus dieser israelischen Perspektive wird man quasi auf die gleiche Stufe gestellt. Jetzt hat die UNO ihrerseits signalisiert, man sei zu Gesprächen bereit über diesen Bericht. Aber trotzdem, Sie haben es angetönt, die Beziehung ist definitiv belastet. Wie schlimm steht es um diese Beziehung?
4: Man kann schon sagen, dass die Beziehung zwischen den Vereinten Nationen und Israel auf einem historischen Tiefstand ist. Das ist umso bemerkenswerter, als Israel ja eigentlich ein Kind der UNO ist. Der Staat wurde durch eine UNO-Resolution 1947 überhaupt erst erschaffen, aber seit Jahren ist die Beziehung immer schlechter geworden. Heute ist sie miserabel. In Israel wird die UNO ganz klar als völlig einseitig pro-palästinensisch und anti-israelisch wahrgenommen. Ganz falsch ist der Vorwurf nicht, wenn man etwa daran denkt, dass im UNO-Menschenrechtsrat Israel in jeder einzelnen Session auf der Agenda steht. Andere Länder, die zum Teil sogar noch schlimmere Menschenrechtsverletzungen verüben, kommen kommen da nicht regelmäßig vor und werden nicht regelmäßig behandelt. Und jetzt erhebt eben auch Israel den Vorwurf, die UNO sei eine völlig politisierte Organisation, was natürlich zutrifft. Die UNO ist eine politische Organisation und in dieser Organisation ist es eine Tatsache, dass die Mehrheit der Länder mehr Sympathien für die palästinensische als für die israelische Seite verspürt. Und das schlägt sich natürlich auch in der Politik der UNO nieder.
3: Vielleicht noch eine kurze Einschätzung zum Schluss. Was für diplomatische Konsequenzen könnte das für Israel haben, dass das Land nun auf dieser Liste steht?
4: Ich denke, die sind begrenzt. Zum einen ist ja auch die Amtszeit von UNO-Generalsekretär Antonio Guterres, die läuft Ende Jahr aus. Und verschlechtern könnte Israel eigentlich die Beziehungen nur noch durch einen Austritt aus der UNO. Das wird Israel aber nicht tun, weil es dann auch nicht mehr die Möglichkeit hätte, sich dort auf dieser internationalen Plattform zu äußern.
1: Soweit Fredrik Steiger. Sollen die Drogen Kokain, Ecstasy oder MDMA legal verkauft werden? Diese Woche hat eine Westschweizer Arbeitsgruppe diese Frage in den Raum gestellt. In einem 300-seitigen Bericht hat sie Argumente gesammelt und will so eine neue Diskussion anstoßen. Wir haben darüber mit Frank Zobel gesprochen. Er ist Vizedirektor von der Organisation Sucht Schweiz und ist Co-Leiter der Abteilung Forschung. Martina Koch hat ihn gefragt, was sagt Sucht Schweiz dazu, dass Kokain und Co. legal abgegeben werden sollen.
5: Wir kennen diesen Bericht, der wurde schon vor 6-7 Jahren von einer englischen NGO gemacht und wurde jetzt ins Französische übersetzt und auch in anderen Sprachen übersetzt. Und die Idee ist hier, dass man einmal die Debatte anfängt, ob man diese Substanzen auch regulieren kann. Und dieser Bericht gibt so erste Ideen, wie man das machen könnte. Und wir hoffen, dass das auch die Überlegungen vorwärts bringt, ob das möglich ist und wie es möglich sein könnte.
6: Der Bericht begründet die Notwendigkeit der Debatte ja damit, dass die bisherige Drogenpolitik in der Schweiz gescheitert sei, also dass Verbote und Kriminalisierung nichts gebracht hätten. Wie sehen Sie das?
5: Also das ist nicht nur die Schweizer Drogenpolitik, das ist wirklich diese internationale Drogenpolitik des Verbotes, der Prohibition. Und was wir heute sehen, ist, dass wir größere Märkte als je haben, besonders bei Stimulantien. Wir haben zum Beispiel eine Kokainschwemme mit extrem billigen und hochdosierten Produkten, die leicht zugänglich sind, aber wir sehen das auch bei anderen Drogen. Und dieser Markt, der hat auch immer mehr Gewalt in sich. Und deswegen kann man sagen, dass also diese Drogenpolitik wirklich ihre Ziele nicht erreicht hat. Auch der Konsum steigt bei den meisten Substanzen heute.
6: Also Kokain ist breit verfügbar und wird auch breit konsumiert. Dann führen wir doch diese Debatte. Zuerst, wie würde eine kontrollierte Abgabe von Stimulantien wie Kokain in der Praxis aussehen?
5: Also das ist wirklich die große Frage. Wir haben zurzeit diese Debatte über Cannabis und da haben wir erste Ansätze, wie man das machen kann und mit welchen Auswirkungen das in Zusammenhang steht. Bei Kokain hat noch niemand das gemacht und man versucht jetzt die erste Idee nach vorne zu bringen. Also das könnte zum Beispiel eine Abgabe in Apotheke sein oder eine Abgabe über Kontakt- und Anlaufstellen für die Schwersüchtigen und so weiter. Aber das muss alles nochmal angeschaut werden und wird wahrscheinlich auch von der Gefährlichkeit von jeder Substanz abhängen.
6: Was spricht denn aus Ihrer Sicht von Sucht Schweiz dafür, dass Stimulantien wie Kokain oder MDMA kontrolliert legal verkauft würden?
5: Also die Argumente sind ein bisschen die gleichen wie beim Cannabis. Heute haben wir keinen Zugang zu den Konsumierenden, also wenigstens bevor sie große Probleme haben. Und dadurch könnte man mit ihnen reden, Schadenminderungsmaßnahmen reinbringen, ihnen sagen, wie sie auch auf ihre Gesundheit besser aufpassen könnten. Dann gibt es die Produktsicherheit. Heute kann man leicht an Kokain kommen oder an andere Substanzen wie Ecstasy, aber man weiß nicht, was man kauft. Und da ist natürlich immer eine große Gefahr dahinter. Und der letzte Punkt, das ist der Schwarzmarkt und die Gewalt innerhalb des Schwarzmarktes. Das ist besonders der Fall bei Kokain, wo man dadurch, wenn man den Verkauf in die Hände vom Staat oder von nicht gewinnorientierten Vereinen bringen würde, würde man dem Schwarzmarkt, diesen kriminellen Gruppen, den Schwarzmarkt, den Markt wegnehmen.
6: Gleichzeitig handelt es sich ja um gefährliche Drogen, die teilweise auch stark abhängig machen können. Was spricht denn eben konkret dagegen? Da gibt es ja sicher auch einige Argumente.
5: Da gibt es ganz klar viele Argumente. Also man muss sich da auch wirklich vorstellen, es geht nicht darum, dass man jetzt irgendwie im Supermarkt solche gefährlichen Substanzen verkauft. Sie haben recht, also diese Substanzen sind oft sehr toxisch. So Kokain zum Beispiel ist kardiotoxisch, ist auch für die psychische Gesundheit eine gefährliche Substanz. Also die kann man nicht irgendwie so in den Markt bringen. Und es gibt auch noch andere Fragen. Ist, wenn man zum Beispiel diesen Markt der liberalen Wirtschaft übergeben würde, hätten wir wahrscheinlich eine Gesundheitskatastrophe. Also das müsste wirklich sehr eingeschränkt konzipiert werden, damit es auch funktionieren kann und dass die Ziele der öffentlichen Gesundheit da wirklich erreicht werden können.
6: Was denken Sie persönlich, wird Kokain jemals in der Schweiz legal zu kaufen sein?
5: Ehrlich gesagt, ich weiß es nicht. Was ich weiß heute, wenn ich die Situation ansehe und alle Indikatoren zum Beispiel bei Kokain anschaue, die alle in die falsche Richtung gehen, dann habe ich das Gefühl, wir sind ein bisschen in einer Sackgasse und wir müssen da jetzt überlegen, wie wir das anders machen können. Also diese Schwemme von Kokain, da müssen wir neue Antworten finden. Und eine dieser Antworten, das ist vielleicht für manche Menschen Kokain zu verkaufen oder eine Abgabe von Kokain zu haben. Aber wie gesagt, da haben wir wenig Beispiele bis jetzt und das muss jetzt gut überlegt werden und wird ganz sicher einige Zeit brauchen, bis wir die richtigen Modelle haben, wie es wir heute bei Cannabis haben.
1: Sagt Frank Zobel von Sucht Schweiz. In der Schweiz ist im Moment noch die Eishockey-Weltmeisterschaft der Männer. Die Schweizer Eishockey-Nazi steht im Halbfinal dank einem Sieg über Schweden. Und schon in wenigen Tagen geht in Mexiko, in den USA und in Kanada die Fußball-Weltmeisterschaft los. Und kurz vor dem Start der Fußball-WM der Männer gerät die FIFA stärker in die Kritik. Einerseits soll die FIFA Käuferinnen und Käufer bei den Kategorien für die Sitzplätze in den Stadien getäuscht haben. Deshalb hat sich in den USA jetzt auch die Justiz eingeschaltet. Andererseits geht es um die hohen Preise. Schon in der Gruppenphase kosten manche Tickets über 1'000 US-Dollar. Für den Final sogar mehr als 10'000. Wie außergewöhnlich sind diese Preise für eine Weltmeisterschaft? Das wollte Nicolas Malzacher vom Sportjournalisten Ronny Plaschke wissen.
7: Ja, diese Preise sind sehr außergewöhnlich und sie stellen natürlich auch einen Rekord dar. Wir können ja mal vergleichen. Also die WM fand ja schon einmal in den USA statt, das war 1994. Damals kostete das teuerste Ticket fürs Finale knapp $500. Gut, das ist mehr als 30 Jahre her, viel ist passiert, Inflation ist gestiegen. Aber vor 4 Jahren, die WM in Katar 2022, da kostete das teuerste Finalticket ungefähr $1,600. Immer noch vergleichsweise wenig zu den mehr als $10,000, die Sie angesprochen haben, die nun für das teuerste Finalticket in den USA verlangt werden. Und dass dieser Anstieg jetzt in den USA zu beobachten ist, das ist auch kein Zufall. Dort sind Sporttickets sehr oft sehr teuer, sehr begehrt. Und da ist es zum Beispiel keine Seltenheit, dass beim Super Bowl die begehrtesten Sitzplätze hinter den Spielerbänken manchmal für $30,000 oder sogar für $40,000 verkauft werden.
3: Also sogar das Zehnfache im Vergleich zu Tickets bei der Weltmeisterschaft in Katar, das kann die Inflation alleine nicht erklären. Sie haben gesagt, das hat mit dem Kontext zu tun in den USA, mit dem Wettbewerb dort. Aber geht es auch um die dynamischen Preise, die die FIFA jetzt eingesetzt hat bei den Verkäufen?
7: Absolut. Das ist vermutlich der größte Aufreger jetzt in diesen Wochen. Und wir kennen ja diese dynamische Preisgestaltung schon von Hotelketten, von Fluggesellschaften. Zuletzt hat dieses Modell auch immer mehr bei der Preisfindung von Konzerten geholfen. Und nun ist es eben auch bei der WM so, dass die Ticketpreise durch Algorithmen wie in Echtzeit an die jeweilige Nachfrage angepasst werden. Also umso begehrter ein Spiel ist, umso teurer wird es dann. Und vor allem die Tickets der Gastgeber, USA, Mexiko und Kanada, sind so teilweise um das Zehnfache gestiegen. Und Kritiker werfen nun ein, dass sich die FIFA ja wie ein Spekulant verhält, der möglichst viel davon abschöpfen will.
3: Und dann gibt es eben auch noch den Vorwurf, dass die FIFA die Fans bei den Sitzplatzkategorien getäuscht haben soll. Es gibt da zum Beispiel Berichte, dass sich Fans ein Ticket für eine besonders gute Kategorie gesichert haben, aber dann eines für eine schlechtere Kategorie zugeteilt bekommen hätten. Was steckt dahinter?
7: Ja, also die US-amerikanischen Staatsanwälte, die äußern jetzt den Verdacht auf eine systematische Täuschung. Und der Vorwurf besagt, dass die FIFA im offiziellen Ticketportal die Stadionpläne im laufenden Prozess verändert habe und das ohne Erläuterung. Es gibt einen weiteren Vorwurf, die FIFA habe reguläre Sitzbereiche für Fans im Nachhinein in teure VIP-Zonen umgewandelt. Ja, Zuschauer, die bereits Tickets erworben haben, die wurden dann umgebucht, ohne aber die Preisdifferenz erstattet zu bekommen. Jetzt gibt es viele Beschwerden bei der FIFA, aber die werden meistens abgewiesen, denn wenn man nachschaut, die FIFA formuliert ihre Ticketrichtlinien durchaus streng und behält sich dann eben vor, Sitzplätze aus, Zitat, organisatorischen Gründen zu verlegen.
3: Aber das ist natürlich trotzdem nachzuvollziehen, dass sich da einige vor den Kopf gestoßen fühlen, wenn man dann schon viel Geld für einen besonderen Sitzplatz in die Hand nimmt und ihn dann aber nicht kriegt. Jetzt ist aber noch nicht genau geklärt, ob das wirklich so eine breit angelegte Täuschung war. Rechnen Sie damit irgendwelchen Konsequenzen wegen dieser Untersuchungen jetzt in den USA?
7: Also in den USA ist der Verbraucherschutz ja in den allermeisten Fällen eine Angelegenheit der Bundesstaaten. Und jetzt sind die Staatsanwaltschaften in New York und New Jersey, die gegen diese Ticketpraktiken vorgehen. Auch in Kalifornien hat die Justiz sich bereits sehr kritisch gegen die FIFA geäußert. Das sind alles drei Bundesstaaten, die von Demokraten regiert werden und die auch immer sehr kritisch auf Donald Trump blicken. Und es ist durchaus möglich, dass sich auch weitere Bundesstaaten mit WM-Spielorten anschließen werden. Sollte nachgewiesen werden, dass die FIFA ihre Kunden bewusst getäuscht hat, dann drohen ihr offenbar Strafen und Schadenersatzforderungen. Aber wann wir mit einem Ergebnis rechnen können, das ist zurzeit noch unklar.
3: Fakt ist, vorerst haben diese Untersuchungen keine Konsequenzen, die WM wird so laufen und Stand jetzt ist die Kritik eben groß an der FIFA und das ist ja interessant, denn die FIFA, die dürfte ja gewusst haben, dass die Preise, diese Politik, dass das alles für Kritik sorgen wird. Warum zieht sie das trotzdem durch?
7: Ja, da können wir nur spekulieren, weil ja von der FIFA bislang noch nicht so viel zu hören ist zu diesem Thema. Aber ich möchte noch mal vielleicht als Indiz ein anderes Beispiel nennen. Bei der WM 2022 in Katar kostete ein Ticket für einen Fan, der auf einen Rollstuhl angewiesen ist, rund $10. Und ja, die meist dafür erforderlichen Begleitpersonen, die kamen sogar kostenfrei ins Stadion. Nun, bei der WM 2026 wurden die Freikarten für Begleitpersonen komplett gestrichen. Und bei der Vorrunde, ja, kosten die günstigsten barrierefreien Tickets nicht mehr $10, sondern sogar zwischen $140 und $450. Und beim Finale sogar mehr als $4000. Auch das, ja, das hat es bei einer Weltmeisterschaft auch noch nicht gegeben.
3: Sie haben es vorhin kurz angetönt, viel hat die FIFA bisher nicht gesagt zu dieser Ticketkontroverse. Es gibt aber ein Statement und darin sagt sie, die FIFA müsse sich eben am Markt orientieren, sie müsse Marktpreise anwenden. Aber gleichzeitig ist die FIFA ja auf dem Papier eine Non-Profit-Organisation. Also wie passt das zusammen?
7: Ja, wie Sie sagen, auf dem Papier, das ist ein wichtiger Satz. Also allein bei dieser WM setzt die FIFA rund $9 Milliarden um. Das sind nochmal 3 Milliarden mehr als bei der WM 2022. Und ja, die USA sind die einzige westliche Industrienation, in der Fußball noch nicht der wichtigste Sport ist. Hier kann Fußball noch wachsen. Und deshalb hoffen die Sponsoren der FIFA, auch die europäischen Fußballclubs, die hoffen darauf, dass das Ganze erfolgreich und damit eben auch lukrativ wird. Und auch, übrigens auch viele Medien, ja, die sich jetzt hohe Auflagen und Klickzahlen wünschen. Also am Ende verdienen einfach zu viele sogenannte Stakeholder an dieser WM. Und deshalb hält sich auch die Kritik im internationalen Vergleich an der FIFA noch in Grenzen,
1: sagt der Sportjournalist Ronny Plaschke. Und damit sind wir am Ende der Sendung 4x4 von Freitag. Die Sendung ist am Freitagvormittag aufgezeichnet worden. 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

0: Die Nachrichten von SRF um 11 mit Kevin Gahannes. Die St. Galler Regierung krebst zurück beim Impfobligatorium. Ein solches wollte die Regierung eigentlich einführen. In der Vernehmlassung sei es aber auf breite Ablehnung gestoßen, schreibt die Regierung. Konkret wollte die Kantonsregierung in bestimmten Fällen Impfungen für obligatorisch erklären können, zum Beispiel für eine besonders betroffene Bevölkerungsgruppe bei einer erheblichen Gefährdung. Mit der Regelung hätte sich die Regierung auf das Epidemiengesetz gestützt. Nun streicht die St. Galler Regierung das Impfobligatorium, einerseits wegen der negativen Rückmeldungen aus der Vernehmlassung und von den Parteien, andererseits auch darum, weil sie es aus heutiger Sicht für wenig wahrscheinlich hält, dass die Impfpflicht überhaupt genutzt würde. Zwei weitere Meldungen aus der Schweiz in der Übersicht. Der Kanton Luzern schafft eine telefonische Anlaufstelle für medizinische Notfälle, die nicht lebensbedrohlich sind. Diese ist ab dem nächsten Monat erreichbar und ist kostenlos, wie der Kanton schreibt. Ziel dieser Hotline sei es, die Notfallstationen und Hausarztpraxen zu entlasten. Sie soll den Patientinnen und Patienten sagen, welche Behandlung für sie richtig ist. Die Bündner Südtäler verlangen schärfere Maßnahmen gegen die organisierte Kriminalität, also zum Beispiel gegen die Mafia. Das haben Vertreterinnen und Vertreter der Gemeinden in der Region Moesa gesagt, bei einem Treffen mit der Kantonsverwaltung. Die neue Pflicht, die kriminelle Vergangenheit anzugeben, sei nicht genug, so die Kritik. Ein Krimineller werde niemals freiwillig angeben, dass er vorbestraft sei. In Italien wird heute gestreikt. Davon ist auch der Zugverkehr in die Schweiz betroffen. Bei der italienischen Bahn kann es heute bis Mitternacht zu Ausfällen und Verspätungen kommen. Die Bahngesellschaft Trenitalia empfiehlt Reisenden, sich vor der Abfahrt zu informieren. In Mailand fahren auch Busse, Trams und U-Bahnen nur eingeschränkt. Betroffen sind auch Schulen und das Gesundheitswesen. In mehreren Städten sind Demonstrationen geplant. Die Gewerkschaften in Italien protestieren mit dem Streik gegen tiefe Löhne, unsichere Arbeitsplätze und Kürzungen im Gesundheitswesen. Das Wetter heute sonnig bei Höchstwerten zwischen 28 und 31 Grad. Das waren die Nachrichten von Radio SRF. Verantwortlich war Sandro Peter.
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3: Es ist ein schwerer Tag heute für die Menschen aus Platten. Bei vielen kommen die schlimmen Bilder wieder hoch vom Bergsturz, der ihr Dorf vor genau einem Jahr unter sich begraben hat. Die meisten Plattnerinnen und Plattner haben ihr gesamtes Hab und Gut verloren, aber nicht die Zuversicht und die Hoffnung auf ein neues Platten, auf eine neue alte Heimat. Ein Jahr nach dem Bergsturz läuft der Wiederaufbau und das trotz der Gefahr weiterer Felsstürze.
4: Ich weiß einfach keinen Ort, wo ich lieber ging, als einfach wieder mein auf ein neues Blatt.
3: Macht es überhaupt Sinn, wieder ein neues Platten zu bauen? Warum wollen einige zurück und warum zweifeln andere? Das ist News Plus, ein Jahr nach dem Bergsturz von Platten. Ich bin Dominik Rolli. Für die Menschen in Platten ist es ein bisschen, als würde sich das schlimme Ereignis vom letzten Jahr nochmal abspielen. Es gab eine Gedenkfeier heute und auch der Medienrummel hat wieder zugenommen, jetzt wo sich der Bergsturz jährt.
5: Dann hat man das Gefühl, es geht schon, nachher bist du da und erzählst das alles nochmal und dann merke ich schon, dass mir das, glaube ich, eher nicht so gut ist. Ja. Von daher bin ich euch froh, wenn der Tag durch ist und der hoffentlich einmal ein bisschen abflacht, weil alles einmal schon war.
3: Das ist Jelena. Wenn ihr die News Plus Hintergründeserie über den Bergsturz schon gehört habt, dann kennt ihr sie. Jelena ist eine der rund 300 ehemaligen Bewohnerinnen und Bewohner von Platten. Alles einfach vergessen, das würden wohl alle am liebsten. Die Menschen haben ihre Heimat verloren und hoffen jetzt, dass es irgendwann zumindest ein bisschen wieder so ist, wie damals vor dem Bergsturz. Dafür setzt sich unter anderem Matthias Bellwald ein. Er ist Gemeindepräsident von Platten.
6: Der Bergsturz ist omnipräsent. Lebensumstände, wo wir drin sind, sind tagtäglich eigentlich diejenigen, die den Bergsturz hat verursacht. Das ist das Umfeld, das ist das Arbeitsumfeld und das sind euch die Arbeiten, die wir machen. Genau gleich, wie man in der Zlötschental hinkommt und gegen das Lötschelico schaut. Und der Schuttkegel ab der Dornbach hat nicht gesehen. Genau so ist eigentlich der Bergsturz für alle, glaube ich, sehr, sehr präsent nach wie vor.
3: Das zerstörte Platten sei eine Perle gewesen, sagt Matthias Bellwald. Bergidylle pur. Der Kontrast zum Bild, das sich seit einem Jahr bietet, könnte nicht größer sein. Und doch gibt es inzwischen auch Hoffnung, die aufkeimt. Hoffnung im Großen, dass das alles gut kommt mit der neuen Platten und das Projekt realisiert werden kann, aber auch Hoffnung im Kleinen. Davon hat Matthias Bellwald diese Woche an unserem Live-Event zur Podcast-Serie Ade Platten im Alpinen Museum in Bern gesprochen.
6: Es ist ja wunderschön, wenn man einen Gartenrotschwanz jetzt sieht unter einem Container nesten oder die Schwalbe zu Wisserried unter der Kappel nesten oder wenn ich einzelne Bilder bekommen habe, Blumen auf dem Schuttkegel fotografiert haben und man sieht, das Leben kehrt zurück, oder wie das letzte Wochenende, wo wir sind auf der Platte waren, die Plattner erstmals wieder auf dem Schuttkegel und dann springt das Gämstier quer über den Hang drüber. Was man merkt, die Natur ist da, die belebt das wieder und die nimmt das so, wie es ist.
3: Ja, die Dinge einfach so nehmen, wie sie sind, auch den Menschen von Platten bleibt nichts anderes übrig. Dass das Dorf wieder aufgebaut werden soll, das war dem Gemeindepräsidenten Matthias Bellwald ziemlich bald nach dem Bergsturz klar. Und auch, dass es schnell gehen muss.
6: Gerade bei jungen Familien, die jetzt gerade entweder das Gründen schon Familie haben, eine junge Familie, da stellt sich natürlich schon die Frage, wo tue ich denn meine Kinder mal in die Schule schicken und in welchem Umfeld kannst du dann auf den Spielplatz gehen. Und da kann man natürlich nicht träumen und sagen, also da reden wir dann in 10 Jahren drüber. In 10 Jahren sind sie in der Pubertät und dann verpasst man das. Also das heisst, ein Zeitdruck ist diesbezüglich schon da, dass man es überhaupt realisieren kann und es nicht einschläft und überhaupt nichts mehr passiert.
3: Die Zeit drängt also, auch weil sich die Menschen, die ihre Häuser verloren haben, wieder nach einem eigenen Zuhause sehnen. Viele sind bei Bekannten untergekommen und leben seit einem Jahr in einer provisorischen Bleibe.
6: Die meisten, die jetzt innen sind, die sind die Wohnungen, die kehren dann nicht. Also man kehrt nicht einmal mehr Kochlöffel. Die beruhigen das, was in diesem Haus drin ist und die Bilder, die da sind, sind nicht die Familienbilder. Das heisst, sie sind in einem Umfeld, das sehr gut leben kann, aber es ist nicht zu daheim. Und in diesem Umfeld zu leben, das kann man nicht ewig. Irgendwann will man natürlich euch wieder im eigenen Bettwand liegen. Und vermutlich euch wieder ein Wohnzimmer so gestalten, wie man es wollte. Und da kann man nicht 5 oder 10 Jahre warten.
3: Irgendwie ein Gefühl, das man sich nur schwer vorstellen kann, wenn man selber nicht betroffen ist. Es geht aber nicht nur um die äußeren Umstände, um die eigene Wohnung, die man so einrichten will, wie man es eben mag. Es geht auch um die Gemeinschaft, die vom einen Tag auf den anderen auseinandergerissen wurde. Das sagt Nicole. Auch sie haben wir im Podcast «Ade Platten, ein Dorf verliert seine Heimat» begleitet.
7: Mich hat mal ein Journalist gefragt, wir sagen alle, wir haben Heimweh. Was vermissest du vor allem? Und dann habe ich gesagt, ich vermisse vor allem Menschen. Menschen, die du so noch rundum hast. Ich habe bis vor einem Jahr noch alle 4 Grosseltern gehabt. Ich habe in 2-3 Minuten bin ich mit allen gsi, habe jeden Tag Hallo sagen. Jetzt geht das nicht mehr, ich muss eine Stunde fahren bis ins Altersheim. Die Eltern sind unmittelbar daneben, die Familie hier. Es fehlt einfach die Leute, die Gemeinschaft. Von unserer Familie sind jetzt viele wirklich der Überzeugung, wir gehen mein, wir schaffen etwas Neues. Dann habe ich das Gefühl nachher wieder, wir gehen gemeinsam mein, wir sind da, nicht mehr am gleichen Ort.
3: Aber immerhin wieder im gleichen Dorf, in Gehdistanz. Während die Familie von Nicole also zuversichtlich ist und sich fest vorgenommen hat, nach Platten zurückzukehren, sind sich andere nicht so sicher. So zum Beispiel Jelena.
8: Ja, ich bin noch immer hin und her gerissen. Ich bin seitdem auch wieder da in gewesen und muss sagen, es ist einfach noch immer ganz schön da. Also der Blick in die Letschlik und der Blick, wo ich auf die Pferdeberge gehe, das ist wunderschön und gleichzeitig ist es noch immer so, dass das, was mir fehlt, bin ich mir nicht sicher, ob man das auch so wieder aufbauen kann. Ich hänge vor allem an der Nachbarschaft zum Beispiel, die wir hatten, und dass die alle da zurückkommen. Also das weiss ich schon jetzt, dass das nicht so wird sein. Ich habe für das nächste Jahr einen Plan und wenn das neue Plateau wieder steht, kann ich entscheiden. Und ich glaube, das ist ein bisschen der Vorteil, den unsere Generation hat. Wir müssen die Entscheidung nicht jetzt gerade fällen.
3: Ein Vorteil, den die Jüngeren haben, sie haben noch mehr Möglichkeiten im Leben, können mal ein Jahr wegziehen und dann wieder zurückkommen. Genauso hat es Jelena nämlich gemacht. Nach dem Bergsturz brauchte sie Abstand vom Ganzen und ist für fast ein Jahr nach Davos gezogen. Also immer noch Bergwelt, einfach in einer anderen Ecke der Schweiz.
8: Ich habe mal einen Tag nicht daran gedacht. Und ich glaube, das hätte ich im Wallis nicht kennen. Und gleichzeitig habe ich dadurch, dass ich so weit weg bin, gemerkt, dass ich gleich noch ins Wallis herkehren. Und seitdem, als ich zurückgekommen bin, habe ich viel weniger Heimweh mehr. Also vorher bin ich der Überzeugung, dass ich nie mehr also ein Heimatgefühl werden habe. Und seitdem, als ich zurück bin, habe ich das auch noch nicht. Aber habe ich jetzt die Hoffnung, dass ich es irgendwann wieder werden habe.
3: Will ich überhaupt zurück nach Platten? Da muss jede und jeder Betroffene selber eine Antwort finden. Gemeindepräsident Matthias Bellwald ist es aber wichtig, dass es die Möglichkeit gibt, zurückzukehren.
6: Wir haben uns zum Ziel gesetzt, dass die mich wollen, die kommen mir. Und die das nicht für sich in der Zukunft sehen, dann ist das ihre Entscheidung und das darf man nicht warten. Der, der sich entschieden hat, nicht mitzugehen, dann hat er für sich jetzt das entschieden. Und der, der sich entschieden hat, doch, ich glaube an den Wiederaufbau von Platten und ich trage den mit und dann muss man die euch gut sein. Und ich glaube, wenn wir das Bewusstsein noch vermehrt leben, und ich glaube, da sind wir eigentlich auch gut unterwegs, dann schaue ich da optimistisch auf das 2030.
3: 2030. Ab dann sollen erste Gebäude im neuen Platten bezugsbereit sein. Ein ambitioniertes Ziel, und doch konnte der Fahrplan bisher eingehalten werden. Zuerst gibt es eine neue Kantonsstraße. Die alte war beim Bergsturz vor einem Jahr zerstört worden. Bisher gibt es nur eine Notstraße, die im Winter nicht befahrbar ist. Bis die neue Straße fertig ist, dauert es aber noch 3 bis 4 Jahre. Und darum soll es schon ab Dezember eine provisorische Seilbahn geben. Sie führt vom Nachbardorf Wieler nach Weißenried. Das ist ein Weiler etwas oberhalb des zerstörten Platten, der intakt geblieben ist. Wie genau das Dorf Platten dann wieder aufgebaut werden soll, das ist Stand heute noch nicht klar. Der genaue Zonenplan soll nächstes Jahr bekannt werden. Klar ist aber, dass das neue Platten höher liegen soll als das alte und in Zonen, die laut Gefahrenkarte sicher sind. Und da wäre noch die finanzielle Frage. Der Kanton Wallis schätzt seine Kosten für den Wiederaufbau auf 100 Millionen Franken. Die Gemeinde Platten kann Spenden von 73 Millionen verteilen, zumeist direkt an die lokale Bevölkerung. Der Rest ist Stand heute noch ungewiss. Der versicherte Gesamtschaden aus dem Felssturz in Platten wird vom Schweizerischen Versicherungsverband auf 255 Millionen Franken geschätzt. Unklar ist allerdings, wie viel davon die Geschädigten dann tatsächlich in Platten investieren. Wie das neue Platten dereinst aussehen soll, da können die Bewohnerinnen und Bewohner direkt mitreden. Im Februar gab es einen Workshop, so wie man sich das eben vorstellt, mit Flipcharts und Post-it-Zetteln. Die Leute wurden da auch interviewt und nach ihren Wünschen befragt. 15 Stunden Interviewmaterial ist so zusammengekommen. All diese Rückmeldungen aus der Bevölkerung sollen nun gebündelt werden in einem Weißbuch, sagt Fernando Lehner. Er leitet die Aufbaukommission.
9: Damit dass man noch im weiteren Prozess, jetzt geht es ja weiter, dass wir einen Studienwettbewerb ausschreiben können, dass wir dann, die da an diesem Wettbewerb wären, mitmachen, dass man dann ganz konkret kann sagen, das sieht die Bevölkerung und das sehen die Leute. Und dass man weiss, das sind die Goals und das sind nicht noch Goals. Das ist schon nice to have. Und das ist ein unglaublich wertvolles Werkzeug, um weiterzufahren. Und da gewinnen wir wahnsinnig viel Zeit.
3: Ein Wunsch teilen viele Plattnerinnen und Plattner. Es soll künftig wieder einen Dorfplatz geben, wo man sich begegnen kann.
9: Das kommt immer wieder kommt. Man will eigentlich einen zentralen Dorfplatz haben, wo das soziale Leben stattfindet. Man stellt sich vor, dass es sogar ein Bistro wäre, ein Dorfladen. Man muss das sogar schon vorstellen, es gibt sogar einen genossenschaftlichen Dorfladen. Dass es das einen gemeinsamen Treffpunkt gibt, das kommt immer wieder durchs Band durch.
3: Da gibt es also viel Einigkeit unter den Plattnerinnen und Plattnern, aber immer auch wieder Fragen, die Diskussionen auslösen. Zum Beispiel, ob der neue Dorfplatz autofrei sein soll oder nicht. Da scheiden sich die Geister. Jetzt gilt es, all diese Anliegen und Vorstellungen unter einen Hut zu bringen, sodass am Ende ein Platten entsteht, das allen Bewohnerinnen und Bewohnern gefällt. Ganz gelingen werde das aber wahrscheinlich nicht, sagt Gemeindepräsident Matthias Bellwald.
6: Jetzt kommt der räumplanerische, der gestalterische Teil. Das wird sicher eine Herausforderung sein, das Eigentum zu regeln. Da sind wir im Moment dran. Die Dorf- und Quartierplanung ist jetzt in der Vorbereitung für die Ausschreibung. Wenn der Fahrplan stimmt, dann ist im ersten Quartal 27 klar, wie das Ortsbild mit Wisserried, mit Gassen, mit Eisten, wie das aussehen kann. Aber der Plan ist 2029, dass wir bereits die erste Dorfinfrastruktur aufstellen können. Ich weiss, das ist sehr sportlich, das wissen wir alle. Das wissen alle Einwohner von Platten, dass es sehr sportlich ist. Wir haben eine Haufen Hürden zu nehmen. Wir müssen uns einfach bewusst, es wird für niemanden hundertprozentig perfekt. Das wird es nicht. Aber es wird für alle besser.
3: Platten ist für die Menschen von dort eben mehr als das, was man sieht. Es ist Heimat, die zwar zerstört wurde, die sich aber, so die Hoffnung, auch wieder aufbauen lässt.
7: Ich freue mich auf das neue Blatt. Ich bin gespannt, wie es wird. Ich habe gesagt, es sind viele Fragen offen. Das sind für mich aber eher so, ich plane gerne vor. Ich will gerne wissen, wie komme ich nach zu meinem Boden? Kann ich die Wohnung planen, wie ich will? Oder gibt es gleiche Hischer? Mir ist aber euch bewusst, das bricht alles noch Zeit. Jetzt gibt es einfach mal wichtige Sachen wie die Strasse, dann kommt die Traumplanung und nachher kommen die Gedanken, die ich im Kopf habe. Und so lange müssen wir halt einfach Geduld haben und nachher schauen, was vor zu noch.
3: Und Gemeindepräsident Matthias Bellwald hofft, dass die Gemeinschaft unter den Plattnerinnen und Plattnern nicht verloren geht.
6: Der Wunsch ist eigentlich, dass wir miteinander im Frieden bleiben. In diesem Prozess, im Frieden in Freien, im Frieden in Familien, im Frieden in der Dorfgemeinschaft, im Frieden im Tal und euch im Kanton. Und ich glaube, wenn wir das schaffen, dann wird jeder da erscheinen, Platz, Heimat finden, was für ihn stimmt. Und dann ist euch eine gute Grundlage gelegt, nämlich eine friedliche Grundlage, die für die Zukunft, glaube ich, wichtig ist.

0: Platten, ein Jahr nach dem Bergsturz. Schön habt ihr reingehört bei News Plus. Und an dieser Stelle gerne nochmal den Hinweis auf unsere News Plus Hintergrundserie AD Platten, ein Dorf verliert seine Heimat. Dort hört ihr unter anderem, wie es für Nicole und Jelena war, als sie zum ersten Mal nach der Katastrophe wieder nach Platten zurückgekehrt sind. Gibt's online unter srf.ch/audio oder auf allen gängigen Podcast-Plattformen. An dieser Folge mitgearbeitet hat Peter Hanselmann, produziert hat Lea Sager und ich bin Dominik Rolli.
1: Das war die Donnerstagsausgabe von News Plus. 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Die Regierung dort möchte jedoch einen Wandel, weg vom billigen Massentourismus und hin zum sogenannten Qualitätstourismus. Doch ganz so einfach ist es nicht. Südostasien-Korrespondent Martin Aldrovandi mit der Reportage.
2: Sayuti Wong führt durch einen Fleisch- und Gemüsemarkt in Bangkok. Sie zeigt auf die Auslagen auf den Marktständen, Wasserkäfer, kleine Frösche und lebende Kröten in einem großen Sack. Am Boden liegen Plastikbehälter mit lebenden Aalen. Seit über 15 Jahren führt sie eine Kochschule für ausländische Besucherinnen und Besucher. Bekannt ist sie unter ihrem Spitznamen Poo. Cooking with Poo heißt auch ihr Kurs, mit dem sie berühmt wurde. Poos Kochbuch wurde zum Bestseller und sie selbst war sogar Gast beim britischen Starkoch Jamie Oliver. Derzeit läuft es gerade nicht so gut. Heute hätten lediglich 2 Gäste gebucht, erklärt sie, und die sagten zudem kurzfristig ab. Es gab in der Nebensaison noch weniger Buchungen als in den Vorjahren, und von den wenigen, die gebucht haben, sagten viele ab und baten um eine Rückerstattung. Poo zeigt ein gewisses Verständnis. Es habe bestimmt mit dem Iran-Krieg zu tun und den gestiegenen Preisen. Thailands Tourismusbehörde verfolgt eine neue Strategie im Tourismus: mehr Qualität und Nachhaltigkeit. Touristen, die sich für die lokale Kultur interessieren, wie die Kurse von Poo, aber auch für Wellness oder für Ökotourismus. Das ist ganz im Sinne von Bumkit Ruthengam. Bumkit setzt sich schon lange für Nachhaltigkeit im Tourismus ein. Er ist Vizepräsident des Branchenverbandes Thailand Tourism Council. Das wird der Wirtschaft zugutekommen. Es gibt zwar weniger Menschen, aber diese leisten einen größeren Beitrag. Die Infrastruktur wird weniger beansprucht, während das Wachstum dennoch anhält. Wird diese neue Strategie langfristig aufgehen? Bumkit gibt sich diplomatisch. I can't project whether it's going to be less or more.

0: das. In Lenzburg im Kanton Aargau werden zurzeit Fotografien aus aller Welt gezeigt. Bereits zum 7. Mal findet das Fotofestival Lenzburg statt. Die Bilder lassen sich in ganz Lenzburg entdecken, in Straßenunterführungen, in Einkaufszentren oder auch dem Ausstellungspavillon Stapferhaus. Alle Bilder haben das gemeinsame Thema «Glücklich sein». SRF Kulturredaktor Bernhard Senn.
1: Die wohl radikalste künstlerische Position am Fotofestival Lenzburg nimmt die griechischstämmige Fotokünstlerin Antigone Papandoni ein. In ihrem Ausstellungsraum liegen rund 10.000 Fotos im einst üblichen Kleinformat verstreut auf dem Boden. Das Publikum ist aufgefordert, den Raum zu betreten und ja auch über die am Boden verstreuten Bilder zu laufen. Mit dieser Aufforderung hat sich selbst die Kuratorin Anna Konstantinova schwer getan.
2: Am Anfang war ich gar nicht so, also ich wollte gar nicht drauflaufen. Das war für mich so ein No-Go. Und auch jetzt muss ich immer irgendwie so zweimal überdenken, darf ich da, darf ich nicht. Es ist so unangenehm für mich, auf Erinnerungen, auf Momente des Lebens zu laufen. Das ist für mich fast physisch schmerzhaft.
1: Fotografisch festgehaltene Erinnerungen eines Menschen. Erinnerungen an glückliche Momente, aber auch an Momente des Scheiterns, teilweise auch an Erfahrungen von Gewalt. Mit Fotos aus ihrem privaten Archiv führt uns Antigone Papandoni das ganze Spektrum menschlichen Erlebens vor Augen. Radikal subjektiv, radikal schonungslos. Damit trifft Papandoni den Kern dieses Fotofestivals mit seiner Schau von rund 20 künstlerischen Positionen unter dem Titel «Forever Happy». Das bestätigt Kuratorin Anna Konstantinova.
2: Was heißt das auch? Können wir überhaupt «Forever Happy» sein? Ist es ein Versprechen? Kommt das von Märchen «Happy Forever» oder «Happily Ever After»? Ist es überhaupt möglich?
1: Das fünfköpfige Leitungsteam des Festivals hat diesbezüglich einen Lernprozess durchlaufen.
2: Durch das Festival habe ich auch irgendwie verstanden, dass schwierige Themen, schwierige Emotionen, tiefe, komplizierte Gedanken sind auch wichtig. Also Happiness heißt nicht nur happy Emotionen. Happiness ist alles. Das ist von A bis Z, muss man das Spektrum von Emotionen akzeptieren und willkommen.
1: Die Widersprüchlichkeit von Emotionen willkommen heißen und dadurch zum Glück finden. Das ist eine der Erkenntnisse, die Schau bereithält. Die Frage, was genau Glück ist, wird beharrlich und erhellend durchdekliniert. Etwa von Varvara Uglik mit ihrer Arbeit «Sunshine, how are you?».
2: Es geht um Erinnerungen von der Kindheit. Varvara ist in Ukraine aufgewachsen und aktuell ist das eine Konfliktzone. Und für sie war das Projekt auch zum Verstehen, also ihre eigenen Happy Memories, also die glücklichen Momente aus der Kindheit. Können sie auch glücklich bleiben mit allem, was jetzt dort passiert?
1: Nicht alle gezeigten Positionen stellen das Glücklichsein in Frage. Wer sich die Mühe macht, zum Lenzburger Schloss hochzusteigen, wird mit einer Bilderschau belohnt, die Sicht freigibt auf ein Experiment der britischen Fotografin Sian Davy. Sie hat ihren großen verlassenen Garten in England für Freunde geöffnet und dort inszenierten sie sich je individuell, viele nackt, in einer üppig sprießenden Pflanzenpracht, als wär's das Paradies. Zurück unten in der Altstadt verführen unter anderem die Fotografien des im letzten Jahr verstorbenen Fotografen Martin Parr zum Schmunzeln. Er hat eine ganze Bildreihe gestaltet und nannte sie lapidar «Bored Couples», gelangweilte Paare. Ihnen gegenüber steht eine Bilderfolge, auf denen der Großmeister der Fotografie Paare in Momenten größter Zugewandtheit festgehalten hat. Selbstvergessen, «Forever Happy». Auch hier liegt das wahre Glück wohl irgendwo zwischen den Extremen.
0: Der Bericht aus der Kulturredaktion von Bernhard Senn. Das Fotofestival Lenzburg läuft noch bis zum 7. Juni unter dem Motto «Forever Happy».
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0: Studieren, ja, aber ohne die Möglichkeit, zwischen den Vorlesungen aufs WC zu gehen. Im Jahr 1918 sind Frauen zwar für ein Studium an der ETH Zürich zugelassen gewesen, Damentoiletten hat es damals aber im ganzen Gebäude keine einzige gegeben. Erst ein Protestbrief hat eine Veränderung gebracht und dieser erreichte das Rektorat der ETH genau heute vor 108 Jahren, am 29. Mai 1918. Die Tageschronik dazu von Manuela Bürgermeister.
4: Schon von Anfang an waren Frauen an der ETH Zürich ausdrücklich zum Studium zugelassen. Zum Zeitpunkt, als

0: Der Protestbrief geschrieben wurde, also schon seit 70 Jahren. Doch im Hauptgebäude, das 1864 eröffnet worden war, waren nur Herren-WCs eingebaut worden. 1918 studierten zwar immer noch wenige, aber doch einige Frauen an der ETH. Kurz zuvor seien Maturandinnen der höheren Töchterschule in Zürich dazu ermuntert worden, an der ETH Pharmazeutik zu studieren, schreibt Anna Schinz-Musson in ihrem Beschwerdebrief.
1: In unserer Zeit, wo allen menschlichen Bedürfnissen überall in weitgehendem Maße Rechnung getragen wird, ist es befremdlich, dass in allen Gebäuden, die zu der Eidgenössischen Technischen Hochschule gehören, gar keine Toiletten mit Klosetten für Damen eingerichtet sind.
0: Zwar habe der Abwart im Chemiegebäude von sich aus eine Möglichkeit für die jungen Damen geschaffen, dafür müssten sie aber jedes Mal bei ihm einen Schlüssel holen, schreibt Anna Schinz-Musson weiter.
1: Für die weiblichen Studierenden herrscht deshalb ein gesundheitlicher Zustand, unter dem sie leiden.
0: Dass die anständigen jungen Damen, die an der ETH studierten, die Herren-WCs benutzten, kam für Schinz-Musson nicht in Frage. Sie gehörte einer einflussreichen Zürcher Familie an und setzte sich stellvertretend für die Studentinnen ein.
1: Da die jungen Damen sich natürlich stets scheuten, eine Reklamation einzubringen, habe ich mir erlaubt, für sie einzutreten und bin überzeugt, dass die leitenden Herren gewiss sofort bereit sein werden, Wandel zu schaffen.
0: Aus Notizen auf dem Brief, der in der ETH-Bibliothek archiviert ist, lässt sich ablesen, dass der Protestbrief vom 29. Mai 1918 umgehend weitergereicht wurde. In den kommenden Jahren wurden dann in den Zwischengeschossen des ETH-Hauptgebäudes Frauen-WCs eingebaut. Bis heute ein Zeugnis dafür, dass sie erst im Nachhinein dazu kamen. Nicht nur der Zugang zu Damentoiletten brauchte an der ETH seine Zeit. Auch nachdem es nun Frauen-WCs hatte, sollte es noch Jahrzehnte dauern, bis Frauen ihren Platz erobert hatten. Ihr Anteil unter den Studierenden stieg bis Ende der 1960er Jahre selten über 5%. Letztes Jahr, 2025, waren es knapp 34%.
2: Das war die Tageschronik von Manuela Bürgermeister.

0: Die Nachrichten von SRF um 11:30 mit Olivier Limacher. Die St. Galler Regierung krebs zurück beim Impfobligatorium. Ein solches wollte die Regierung eigentlich einführen. In der Vernehmlassung sei es aber auf breite Ablehnung gestoßen, schreibt die Regierung. Konkret wollte die Regierung in bestimmten Fällen Impfungen für obligatorisch erklären können. Zudem zum Beispiel für eine besonders betroffene Bevölkerungsgruppe bei einer erheblichen Gefährdung. Mit der Regelung hätte sich die Regierung auf das Epidemiengesetz gestützt. Nun streicht die Regierung das Impfobligatorium einerseits wegen der negativen Rückmeldungen aus der Vernehmlassung und von den Parteien, andererseits auch darum, weil sie es aus heutiger Sicht für wenig wahrscheinlich hält, dass die Impfpflicht überhaupt genutzt würde. Zwei weitere Meldungen aus der Schweiz in der Übersicht. Der Kanton Luzern schafft eine telefonische Anlaufstelle für medizinische Notfälle, die nicht lebensbedrohlich sind. Diese ist ab dem nächsten Monat erreichbar und ist kostenlos, wie der Kanton schreibt. Ziel dieser Hotline sei es, die Notfallstationen und Hausarztpraxen zu entlasten. Sie soll den Patientinnen und Patienten sagen, welche Behandlungen für sie richtig ist. Die Bündner Südteller verlangen schärfere Massnahmen gegen die organisierte Kriminalität, also zum Beispiel gegen die Mafia. Das haben Vertreterinnen und Vertreter der Gemeinden in der Region Moesa gesagt, bei einem Treffen mit der Kantonsverwaltung. Die neue Pflicht, die kriminelle Vergangenheit anzugeben, sei nicht genug, so die Kritik. Ein Krimineller werde niemals freiwillig angeben, dass er vorbestraft sei. In Italien wird heute gestreikt. Davon ist auch der Zugverkehr in die Schweiz betroffen. Bei der italienischen Bahn kann es heute bis Mitternacht zu Ausfällen und Verspätungen kommen. Die Bahngesellschaft Trenitalia empfiehlt Reisenden, sich vor der Abfahrt zu informieren. In Mailand fahren auch Busse, Trams und U-Bahnen nur eingeschränkt. Betroffen sind auch Schulen und das Gesundheitswesen. In mehreren Städten sind Demonstrationen geplant. Die Gewerkschaften protestieren mit dem Streik gegen tiefe Löhne, unsichere Arbeitsplätze und Kürzungen im Gesundheitswesen. Zu den Börsendaten von SIX. Der Swiss Market Index liegt im Moment bei 13.604 Punkten plus 0,7%. Der Euro wird zu 91,16 Rappen gehandelt, der Dollar zu 78,36 Rappen. Und das Wetter, heute scheint die Sonne, die Temperaturen steigen auf 28 bis 31 Grad. Dazu bläst schwache bis mäßige Brise. Das waren Nachrichten von Radio SRF, verantwortlich Sandro Peter.
1: 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Warum durfte der Angreifer von Winterthur die Psychiatrie verlassen? Diese Frage stellt sich, nachdem er am Bahnhof Winterthur drei Menschen mit einem Messer verletzt hat. Wir klären, was dahinter stecken könnte. Und die UNO setzt Israel auf eine schwarze Liste. Auf der Liste sind Länder, denen sexualisierte Gewalt in Konfliktgebieten vorgeworfen wird. Was macht das mit der eh schon schlechten Beziehung zwischen Israel und der UNO? Wir fragen nach. 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Am Mikrofon ist Peter Hanselmann. Der Messerangriff in Winterthur gibt weiter zu reden. Am Donnerstagvormittag hat ein Mann beim Bahnhof drei Personen mit einem Messer verletzt. Die Polizei hat den Mann festgenommen. Der parteilose Zürcher Sicherheitsdirektor Mario Fehr hat den Vorfall als Terrorakt eingestuft. Daniel Glaus beschäftigt sich bei SRF mit Extremismus und Terrorismus. Nicolas Malzacher hat ihn gefragt, was über die Hintergründe des mutmaßlichen Täters bekannt ist.
2: Er ist 31 Jahre alt, das ist jetzt bestätigt, und wie auch der Zürcher Sicherheitsdirektor Mario Fehr gesagt hat, ist da ganz klar eine islamistische Radikalisierung vorhanden. Also der Mann sieht sich offenbar selber als Dschihadist. Das Spannende ist, in Akten habe ich gesehen, dass dieser Mann bereits in Polizeiermittlungen vor über 10 Jahren schon einmal aufgefallen ist. Damals ging es um die später geschlossene Winterthur-Moschee al-Nur, in der Propaganda des IS verbreitet wurde und wo sich dann auch so eine Jugendgruppe gebildet hatte. Das hat ja Monate, jahrelang Schlagzeilen gemacht, dieses sogenannte Winterthur-Nest. Und manche daraus sind dann ja in jener Zeit vor ungefähr 10 Jahren auch nach Syrien und in den Irak gezogen, um mit der Terrororganisation IS zusammen zu kämpfen. Und in diesem Umfeld wurde er damals offensichtlich radikalisiert.
3: Das zeigt genau, also dieser Mann hat sich schon vor Jahren in einem radikalisierten Umfeld bewegt, ist so sozialisiert gewesen. Was ist genau über dieses Nest, über dieses Umfeld bekannt?
2: Also das, was ich aus den Akten von damals sehe, das sind Strafvermittlungen nicht direkt gegen ihn, sondern gegen andere Personen, die im Zentrum standen. Da wurden ihm beispielsweise Propagandavideos zugeschickt oder auch Propagandalieder, in denen die Taten des IS verherrlicht werden, also terroristische Taten, die es letztlich sind. Und es zeigt sich da ganz klar, dass er damals offensichtlich in Kontakt kam mit dieser Jugendgruppe und das war dann auch in der realen Welt, also nicht digital, sondern da hat man sich getroffen in Räumen in Winterthur, war unterwegs im Auto an Treffen mit anderen Leuten in der Schweiz. Dann, was wir jetzt wissen, ist, dass er 2024 die Schweiz verlassen hat. Er ist dann offensichtlich in die Türkei gezogen, von wo seine Familie ursprünglich stammt, und dort blieb er rund 2 Jahre. Jetzt ist natürlich die entscheidende Frage, was ist in diesen rund 2 Jahren passiert? War er in der Türkei weiterhin in einem islamistisch radikalisierten Umfeld tätig? War er weiterhin aktiv? Was klar ist, im Mai kommt er zurück.
3: Und was auch klar ist, das haben die Behörden ebenfalls mitgeteilt, er hat sich in psychiatrischer Behandlung befunden. Als wie gefährlich ist er dort eingestuft worden?
2: Die Ausführungen von Sicherheitsdirektor Fehr, die zeigen, dass der Mann vor wenigen Tagen, dass gegen ihn eine fürsorgerische Unterbringung verfügt wurde, ein sogenannter FU. Das geschieht, wenn Fremd- oder Selbstgefährdung besteht. Anlass war da offenbar ein Anruf dieses Mannes selber beim Notruf der Polizei und da klang er offenbar sehr wirr, auch wahnhaft wurde das beschrieben, allerdings nicht drohend. Man kam dann aber doch zum Schluss, dass er eine Gefahr für sich oder andere sei und wurde dann eben untergebracht, zuerst gegen seinen Willen, also verfügt, und dann am Mittwoch kam dann der Entscheid der Klinik, dass er keine Gefahr mehr für sich und andere sei. Darauf erfolgte dann die Entlassung aus der Klinik.
3: Das ist natürlich brisant. Das heißt nämlich insgesamt auch, dieser Mann war den Behörden bekannt, schon länger. Er hat sich auch in psychiatrischer Behandlung befunden. Wie konnte es trotzdem zu diesem Angriff kommen?
2: Ich glaube, das wird sicher noch zu reden geben in den nächsten Tagen und Wochen, auch politisch. Es stellt sich beispielsweise die Frage, ob die Ärzte, die diese Einschätzung vorgenommen haben in dieser Klinik, ob die diese Vorgeschichte gekannt haben. Da gibt es oft Diskussionen im Bereich Extremismusprävention. Was darf welche Behörde wann wissen? Welche Informationen fließen genau? Das wissen wir zum jetzigen Zeitpunkt nicht, aber ich denke, das wird eine Frage sein, die sicher zu diskutieren gibt. Grundsätzlich muss man schon sagen, wenn man 2 Schritte zurück macht, also dieses Profil, das wir hier sehen, diese Mischung aus islamistischer Radikalisierung und Elementen einer psychischen Erkrankung, die ist europaweit bei Angriffen immer wieder zu beobachten. In den letzten Jahren und auch Monaten, Sicherheitsbehörden beschreiben das in verschiedenen Ländern als wachsendes Risiko und manche Experten sprechen von einem Grauzonenphänomen, was ich hier ausbreite. Juristisch in der Schweiz wird dann noch die Frage sein, ist er schuldfähig? Also ist diese psychische Erkrankung so stark vorhanden, dass er eigentlich gar nicht wusste, was er gemacht hat? Das wissen wir heute nicht, das werden Gutachten klären müssen. Aber von mir aus gesehen macht das die Sache nicht besser. Die Tat ist passiert und eine islamistische Ideologie war ganz offensichtlich mit ein Treiber.
1: Sagt Daniel Glaus. Er beschäftigt sich bei SRF mit Extremismus und Terrorismus. Es sind schwere Anschuldigungen, die ein UNO-Bericht gegenüber israelischen Soldaten und anderen Sicherheitskräften erhebt. Sexualisierte Gewalt gegen Palästinenserinnen und Palästinenser sei in diversen Fällen nachgewiesen worden, heißt es in dem Bericht. Damit ist Israel zum ersten Mal auf einer Liste von Ländern gelandet, die laut UNO sexualisierte Gewalt im Krieg einsetzen. Auch Russland und die radikal-islamistische Hamas werden auf der Liste geführt. Israel hat mit Entrüstung auf den Bericht reagiert und einen Kontaktabbruch mit UNO-Generalsekretär Antonio Guterres angekündigt. Nicolas Malzacher hat unseren diplomatischen Korrespondenten Friedrich Steiger gefragt, was konkret im neuen UNO-Bericht steht.
4: Nun, es geht um den jährlichen Bericht des UNO-Generalsekretärs über den Einsatz von sexueller Gewalt als Kriegswaffe. Dieser Bericht wird seit 15 Jahren regelmäßig publiziert. Er enthält auch eine Art schwarzer Liste, auf der mehrere Dutzend Staaten, aber auch Milizen, Terrororganisationen, Guerillagruppen aufgelistet sind. Und neu auf dieser Liste tauchen diesmal Russland auf, wegen sexueller Gewalt gegen ukrainische Kriegsgefangene und eben auch Israel. Dort konkret wird der Vorwurf von sexueller Gewalt durch israelische Sicherheitskräfte gegen Palästinenser, und zwar gegen Frauen, Männer und gegen Kinder, erhoben in israelischen Gefängnissen und anderen Haftanstalten. Die Rede ist von Vergewaltigungen, versuchten Vergewaltigungen, Gruppenvergewaltigungen und von Gewalt gegen Genitalien.
3: Es sind also wirklich weitreichende Vorwürfe, die darin erhoben werden in diesem Bericht. Israel hat eben sehr ungehalten reagiert, hat diese Entscheidung als ungeheuerlich bezeichnet, dass man jetzt eben auch auf dieser Liste ist. Und Israel hat eben, ich habe es vorhin kurz gesagt, sogar angekündigt, dass man in Zukunft den Kontakt mit UNO-Generalsekretär Antonio Guterres abbrechen will. Wie außergewöhnlich ist so ein Schritt?
4: Außergewöhnlich ist der Schritt tatsächlich. Mir ist kein Land bekannt, das den Kontakt zum UNO-Generalsekretär, übrigens auch zu früheren UNO-Generalsekretären, jemals völlig abgebrochen hat. Überraschend kommt der Schritt allerdings jetzt im Fall Israels nicht wirklich. Zwar spricht auch Russland, das neu auf der schwarzen Liste ist, von Lügen und reagiert empört, aber im Fall Israels kommt eben noch einiges hinzu. Das Verhältnis zum jetzigen UNO-Generalsekretär Antonio Guterres ist seit längerem zerrüttet. Er wurde von Israel ja bereits 2024 zur Persona non grata erklärt, ist also in Israel nicht mehr willkommen. Man wirft ihm vor, pro-palästinensisch einseitig zu sein und anti-israelisch. Und dazu kommt eben auch noch, dass nach dem Terrorangriff durch die Hamas vom 7. Oktober 2023 ja der Hamas vorgeworfen und von der UNO auch belegt wurde, dass sie sexuelle Gewalt gegen Israelis verübt hat. Die UNO hat das tatsächlich auch verurteilt. Auch die Hamas ist auf der schwarzen Liste der sexuellen Gewalt aufgelistet. Aus israelischer Sicht relativiert aber nun die Anschuldigung gegen Israel ein Stück weit die Anschuldigungen und auch die Belege gegenüber der Hamas. Das ist zwar nicht so geplant, aber eben aus israelischer Perspektive kommt das einer Relativierung gleich.
3: Aus dieser israelischen Perspektive wird man quasi auf die gleiche Stufe gestellt. Jetzt hat die UNO ihrerseits signalisiert, man sei zu Gesprächen bereit über diesen Bericht. Aber trotzdem, Sie haben es angetönt, die Beziehung ist definitiv belastet. Wie schlimm steht es um diese Beziehung?
4: Man kann schon sagen, dass die Beziehung zwischen den Vereinten Nationen und Israel auf einem historischen Tiefstand ist. Das ist umso bemerkenswerter, als Israel ja eigentlich ein Kind der UNO ist. Der Staat wurde durch eine UNO-Resolution 1947 überhaupt erst erschaffen, aber seit Jahren ist die Beziehung immer schlechter geworden. Heute ist sie miserabel. In Israel wird die UNO ganz klar als völlig einseitig pro-palästinensisch und anti-israelisch wahrgenommen. Ganz falsch ist der Vorwurf nicht, wenn man etwa daran denkt, dass im UNO-Menschenrechtsrat Israel in jeder einzelnen Session auf der Agenda steht. Andere Länder, die zum Teil sogar noch schlimmere Menschenrechtsverletzungen verüben, kommen kommen da nicht regelmäßig vor und werden nicht regelmäßig behandelt. Und jetzt erhebt eben auch Israel den Vorwurf, die UNO sei eine völlig politisierte Organisation, was natürlich zutrifft. Die UNO ist eine politische Organisation und in dieser Organisation ist es eine Tatsache, dass die Mehrheit der Länder mehr Sympathien für die palästinensische als für die israelische Seite verspürt und das schlägt sich natürlich auch in der Politik der UNO nieder.
3: Vielleicht noch eine kurze Einschätzung zum Schluss. Was für diplomatische Konsequenzen könnte das für Israel haben, dass das Land nun auf dieser Liste steht?
4: Ich denke, die sind begrenzt. Zum einen ist ja auch die Amtszeit von UNO-Generalsekretär Antonio Guterres, die läuft Ende Jahr aus. Und verschlechtern könnte Israel eigentlich die Beziehungen nur noch durch einen Austritt aus der UNO. Das wird Israel aber nicht tun, weil es dann auch nicht mehr die Möglichkeit hätte, sich dort auf dieser internationalen Plattform zu äußern.
1: Soweit Friedrich Steiger. Sollen die Drogen Kokain, Ecstasy oder MDMA legal verkauft werden? Diese Woche hat eine Westschweizer Arbeitsgruppe diese Frage in den Raum gestellt. In einem 300-seitigen Bericht hat sie Argumente gesammelt und will so eine neue Diskussion anstoßen. Wir haben darüber mit Frank Zobel gesprochen. Er ist Vizedirektor von der Organisation Sucht Schweiz und ist Co-Leiter der Abteilung Forschung. Martina Koch hat ihn gefragt, was sagt Sucht Schweiz dazu, dass Kokain und Co. legal abgegeben werden sollen.
5: Wir kennen diesen Bericht, der wurde schon vor 6-7 Jahren von einer englischen NGO gemacht und wurde jetzt ins Französische übersetzt und auch in anderen Sprachen übersetzt. Und die Idee ist hier, dass man einmal die Debatte anfängt, ob man diese Substanzen auch regulieren kann. Und dieser Bericht gibt so erste Ideen, wie man das machen könnte. Und wir hoffen, dass das auch die Überlegungen vorwärts bringt, ob das möglich ist und wie es möglich sein könnte.
6: Der Bericht begründet die Notwendigkeit der Debatte ja damit, dass die bisherige Drogenpolitik in der Schweiz gescheitert sei. Also dass Verbote und Kriminalisierung nichts gebracht hätten. Wie sehen Sie das?
5: Also das ist nicht nur die Schweizer Drogenpolitik, das ist wirklich diese internationale Drogenpolitik des Verbotes, der Prohibition. Und was wir heute sehen, ist, dass wir größere Märkte als je haben, besonders bei Stimulantien. Wir haben zum Beispiel eine Kokainschwemme mit extrem billigen und hochdosierten Produkten, die leicht zugänglich sind, aber wir sehen das auch bei anderen Drogen. Und dieser Markt, der hat auch immer mehr Gewalt in sich. Und deswegen kann man sagen, dass also diese Drogenpolitik wirklich ihre Ziele nicht erreicht hat. Auch der Konsum steigt bei meisten Substanzen heute.
6: Also Kokain ist breit verfügbar und wird auch breit konsumiert. Dann führen wir doch diese Debatte. Zuerst, wie würde eine kontrollierte Abgabe von Stimulantien wie Kokain in der Praxis aussehen?
5: Also das ist wirklich die große Frage. Wir haben zurzeit diese Debatte über Cannabis und da haben wir erste Ansätze, wie man das machen kann und mit welchen Auswirkungen das in Zusammenhang steht. Bei Kokain hat noch niemand das gemacht und man versucht jetzt die erste Idee nach vorne zu bringen. Also das könnte zum Beispiel eine Abgabe in Apotheke sein oder eine Abgabe über Kontakt- und Anlaufstellen für die Schwersüchtigen und so weiter. Aber das muss alles nochmal angeschaut werden und wird wahrscheinlich auch von der Gefährlichkeit von jeder Substanz abhängen.
6: Was spricht denn aus Ihrer Sicht von Sucht Schweiz dafür, dass Stimulantien wie Kokain oder MDMA kontrolliert legal verkauft würden?
5: Also die Argumente sind ein bisschen die gleichen wie beim Cannabis. Heute haben wir keinen Zugang zu den Konsumierenden, also wenigstens bevor sie große Probleme haben. Und dadurch könnte man mit ihnen reden, Schadenminderungsmaßnahmen reinbringen, ihnen sagen, wie sie auch auf ihre Gesundheit besser aufpassen könnten. Dann gibt es die Produktsicherheit. Heute kann man leicht an Kokain kommen oder an andere Substanzen wie Ecstasy, aber man weiß nicht, was man kauft. Und da ist natürlich immer eine große Gefahr dahinter. Und der letzte Punkt, das ist der Schwarzmarkt und die Gewalt innerhalb des Schwarzmarktes. Das ist besonders der Fall bei Kokain, wo man dadurch, wenn man den Verkauf in die Hände vom Staat oder von nicht gewinnorientierten Vereinen bringen würde, würde man dem Schwarzmarkt, diesen kriminellen Gruppen, den Schwarzmarkt, den Markt wegnehmen.
6: Gleichzeitig handelt es sich ja um gefährliche Drogen, die teilweise auch stark abhängig machen können. Was spricht denn eben konkret dagegen? Da gibt es ja sicher auch einige Argumente.
5: Da gibt es ganz klar viele Argumente. Also man muss sich da auch wirklich vorstellen, es geht nicht darum, dass man jetzt irgendwie im Supermarkt solche gefährlichen Substanzen verkauft. Sie haben recht, also diese Substanzen sind oft sehr toxisch. So Kokain zum Beispiel ist kardiotoxisch, ist auch für die psychische Gesundheit eine gefährliche Substanz. Also die kann man nicht irgendwie so in den Markt bringen. Und es gibt auch noch andere Fragen. Ist, wenn man zum Beispiel diesen Markt der liberalen Wirtschaft übergeben würde, hätten wir wahrscheinlich eine Gesundheitskatastrophe. Also das müsste wirklich sehr eingeschränkt konzipiert werden, damit es auch funktionieren kann und dass die Ziele der öffentlichen Gesundheit da wirklich erreicht werden können.
6: Was denken Sie persönlich, wird Kokain jemals in der Schweiz legal zu kaufen sein?
5: Ehrlich gesagt, ich weiß es nicht. Was ich weiß heute, wenn ich die Situation ansehe und alle Indikatoren, zum Beispiel bei Kokain, anschaue, die alle in die falsche Richtung gehen, dann habe ich das Gefühl, wir sind ein bisschen in einer Sackgasse und wir müssen da jetzt überlegen, wie wir das anders machen können. Also diese Schwemme von Kokain, da müssen wir neue Antworten finden. Und eine dieser Antworten, das ist vielleicht für manche Menschen Kokain zu verkaufen oder eine Abgabe von Kokain zu haben. Aber wie gesagt, da haben wir wenig Beispiele bis jetzt und das muss jetzt gut überlegt werden und wird ganz sicher einige Zeit brauchen, bis wir die richtigen Modelle haben, wie es wir heute bei Cannabis haben.
1: Sagt Frank Zobel von Sucht Schweiz. In der Schweiz ist im Moment noch die Eishockey-Weltmeisterschaft der Männer. Die Schweizer Eishockey-Nazi steht im Halbfinal dank einem Sieg über Schweden. Und schon in wenigen Tagen geht in Mexiko, in den USA und in Kanada die Fußball-Weltmeisterschaft los. Und kurz vor dem Start der Fußball-WM der Männer gerät die FIFA stärker in die Kritik. Einerseits soll die FIFA Käuferinnen und Käufer bei den Kategorien für die Sitzplätze in den Stadien getäuscht haben. Deshalb hat sich in den USA jetzt auch die Justiz eingeschaltet. Andererseits geht es um die hohen Preise. Schon in der Gruppenphase kosten manche Tickets über 1'000 US-Dollar. Für den Final sogar mehr als 10'000. Wie außergewöhnlich sind diese Preise für eine Weltmeisterschaft? Das wollte Nicolas Malzacher vom Sportjournalisten Ronny Plaschke wissen.
7: Ja, diese Preise sind sehr außergewöhnlich und sie stellen natürlich auch einen Rekord dar. Wir können ja mal vergleichen. Also die WM fand ja schon einmal in den USA statt, das war 1994. Damals kostete das teuerste Ticket fürs Finale knapp $500. Gut, das ist mehr als 30 Jahre her, vieles passiert, Inflation ist gestiegen. Aber vor 4 Jahren, die WM in Katar 2022, da kostete das teuerste Finalticket ungefähr $1,600. Immer noch vergleichsweise wenig zu den mehr als $10,000, die Sie angesprochen haben, die nun für das teuerste Finalticket in den USA verlangt werden. Und dass dieser Anstieg jetzt in den USA zu beobachten ist, das ist auch kein Zufall. Dort sind Sporttickets sehr oft sehr teuer, sehr begehrt. Und da ist es zum Beispiel keine Seltenheit, dass beim Super Bowl die begehrtesten Sitzplätze hinter den Spielerbänken manchmal für 30'000 oder sogar für $40,000 verkauft werden.
3: Also sogar das Zehnfache im Vergleich zu Tickets bei der Weltmeisterschaft in Katar. Das kann die Inflation alleine nicht erklären. Sie haben gesagt, das hat mit dem Kontext zu tun in den USA, mit dem Wettbewerb dort. Aber geht es auch um die dynamischen Preise, die FIFA jetzt eingesetzt hat bei den Verkäufen?
7: Absolut. Das ist vermutlich der größte Aufreger jetzt in diesen Wochen. Und wir kennen ja diese dynamische Preisgestaltung schon von Hotelketten, von Fluggesellschaften. Zuletzt hat dieses Modell auch immer mehr bei der Preisfindung von Konzerten geholfen. Und nun ist es eben auch bei der WM so, dass die Ticketpreise durch Algorithmen wie in Echtzeit an die jeweilige Nachfrage angepasst werden. Also umso begehrter ein Spiel ist, umso teurer wird es dann. Und vor allem die Tickets der Gastgeber, USA, Mexiko und Kanada, sind so teilweise um das Zehnfache gestiegen. Und Kritiker werfen nun ein, dass sich die FIFA ja wie ein Spekulant verhält, der möglichst viel davon abschöpfen will.
3: Und dann gibt es eben auch noch den Vorwurf, dass die FIFA die Fans bei den Sitzplatzkategorien getäuscht haben soll. Es gibt da zum Beispiel Berichte, dass sich Fans ein Ticket für eine besonders gute Kategorie gesichert haben, aber dann eines für eine schlechtere Kategorie zugeteilt bekommen hätten. Was steckt dahinter?
7: Ja, also die US-amerikanischen Staatsanwälte, die äußern jetzt den Verdacht auf eine systematische Täuschung. Und der Vorwurf besagt, dass die FIFA im offiziellen Ticketportal die Stadionpläne im laufenden Prozess verändert habe und das ohne Erläuterung. Es gibt einen weiteren Vorwurf, die FIFA habe reguläre Sitzbereiche für Fans im Nachhinein in teure VIP-Zonen umgewandelt. Ja, Zuschauer, die bereits Tickets erworben haben, die wurden dann umgebucht, ohne aber die Preisdifferenz erstattet zu bekommen. Jetzt gibt es viele Beschwerden bei der FIFA, aber die werden meistens abgewiesen, denn wenn man nachschaut, die FIFA formuliert ihre Ticketrichtlinien durchaus streng und behält sich dann eben vor, Sitzplätze aus, Zitat, organisatorischen Gründen zu verlegen.
3: Aber das ist natürlich trotzdem nachzuvollziehen, dass sich da einige vor den Kopf gestoßen fühlen, wenn man dann schon viel Geld für einen besonderen Sitzplatz in die Hand nimmt und ihn dann aber nicht kriegt. Jetzt ist aber noch nicht genau geklärt, ob das wirklich so eine breit angelegte Täuschung war. Rechnen Sie damit irgendwelchen Konsequenzen wegen dieser Untersuchungen jetzt in den USA?
7: Also in den USA ist der Verbraucherschutz ja in den allermeisten Fällen eine Angelegenheit der Bundesstaaten. Und jetzt sind die Staatsanwaltschaften in New York und New Jersey, die gegen diese Ticketpraktiken vorgehen. Auch in Kalifornien hat die Justiz sich bereits sehr kritisch gegen die FIFA geäußert. Das sind alles drei Bundesstaaten, die von Demokraten regiert werden und die auch immer sehr kritisch auf Donald Trump blicken. Und es ist durchaus möglich, dass sich auch weitere Bundesstaaten mit WM-Spielorten anschließen werden. Sollte nachgewiesen werden, dass die FIFA ihre Kunden bewusst getäuscht hat, dann drohen ihr offenbar Strafen und Schadenersatzforderungen. Aber wann wir mit einem Ergebnis rechnen können, das ist zurzeit noch unklar.
3: Fakt ist, vorerst haben diese Untersuchungen keine Konsequenzen, die WM wird so laufen und Stand jetzt ist die Kritik eben groß an der FIFA und das ist ja interessant, denn die FIFA, die dürfte ja gewusst haben, dass die Preise, diese Politik, dass das alles für Kritik sorgen wird. Warum zieht sie das trotzdem durch?
7: Ja, da können wir nur spekulieren, weil ja von der FIFA bislang noch nicht so viel zu hören ist zu diesem Thema. Aber ich möchte noch mal vielleicht als Indiz ein anderes Beispiel nennen. Bei der WM 2022 in Katar kostete ein Ticket für einen Fan, der auf einen Rollstuhl angewiesen ist, rund $10. Und ja, die meist dafür erforderlichen Begleitpersonen, die kamen sogar kostenfrei ins Stadion. Nun, bei der WM 2026 wurden die Freikarten für Begleitpersonen komplett gestrichen. Und bei der Vorrunde, ja, kosten die günstigsten barrierefreien Tickets nicht mehr $10, sondern sogar zwischen $140 und $450. Und beim Finale sogar mehr als $4000. Auch das, ja, das hat es bei einer Weltmeisterschaft auch noch nicht gegeben.
3: Sie haben es vorhin kurz angetönt, viel hat die FIFA bisher nicht gesagt zu dieser Ticketkontroverse. Es gibt aber ein Statement und darin sagt sie, die FIFA müsse sich eben am Markt orientieren, sie müsse Marktpreise anwenden. Aber gleichzeitig ist die FIFA ja auf dem Papier eine Non-Profit-Organisation. Also wie passt das zusammen?
7: Ja, wie Sie sagen, auf dem Papier, das ist ein wichtiger Satz. Also allein bei dieser WM setzt die FIFA rund $9 Milliarden um. Das sind nochmal 3 Milliarden mehr als bei der WM 2022. Und ja, die USA sind die einzige westliche Industrienation, in der Fußball noch nicht der wichtigste Sport ist. Hier kann Fußball noch wachsen. Und deshalb hoffen die Sponsoren der FIFA, auch die europäischen Fußballclubs, die hoffen darauf, dass das Ganze erfolgreich und damit eben auch lukrativ wird. Und auch, übrigens auch viele Medien, ja, die sich jetzt hohe Auflagen und Klickzahlen wünschen. Also am Ende fällt ihnen einfach zu viele sogenannte Stakeholder an dieser WM. Und deshalb hält sich auch die Kritik im internationalen Vergleich an der FIFA noch in Grenzen.
1: Sagt der Sportjournalist Ronny Plaschke. Und damit sind wir am Ende der Sendung 4x4 von Freitag. Die Sendung ist am Freitagvormittag aufgezeichnet worden. 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
1: Der Mann, der gestern in Winterthur mutmaßlich drei Menschen mit einem Messer verletzt hat, stand der islamistischen Szene nahe. Wie stark ist diese aktuell in der Schweiz? Die SP Zürich will Daniel Josic nicht mehr als Ständerat. Was sagt das über die Partei als Ganzes aus? Und Schweizer Solaranlagen liefern an sonnigen Tagen wie heute so viel Strom, dass das Stromnetz an seine Grenzen kommt. Wie löst man dieses Dilemma? Antworten jetzt bei uns im Info 3. Mein Name Rebecca Filiger. Die Meldung hat sich gestern wie ein Lauffeuer verbreitet. Ein Mann verletzte am Morgen am Bahnhof Winterthur drei Personen mit einem Messer. Laut Augenzeugenberichten schrie der Angreifer während der Tat den islamischen Glaubensruf «Gott ist grösser». Am Nachmittag bestätigten die Zürcher Behörden dann, dass der 31-jährige Mann in der Islamistenszene aktiv war. Und sie bezeichneten die Tat als Terrorakt. Die Kantonspolizei hat den Täter festgenommen. Jetzt stellt sich die Frage, wie hat sich diese Islamistenszene in den letzten Jahren in der Schweiz entwickelt? Noemi Ackermann und Matthias Strasser.
2: Es sei nicht einfach, den Fall von Winterthur einzuordnen, sagt der Extremismusforscher Dirk Bayer der ZHAW.
3: Weil es irgendwo zwischen einer Amok-Tat, zwischen einer extremistisch motivierten Tat und einer Tat eines psychisch auffälligen Menschen. Leider habe ich nur den Eindruck, das Labeln hat schon stattgefunden.
2: Messerangriffe mit islamistischem Hintergrund sind in der Schweiz selten. Seit 2020 kam es zu 4 Fällen. Einer endete 2020 in Morsch tödlich. Für Ahmed Acil, der als Kriminologe an der Universität Luzern zu Terrorismus forscht, gibt es Gemeinsamkeiten bei diesen Einzeltätern.
4: Was wir bei diesen Einzeltätern sehen seit Jahren, das ist schon, dass es eigentlich häufig sehr, sehr, sehr auffällige Profile sind. Also Menschen, die durch das Raster fallen, die keinen Anschluss mehr haben an die Gesellschaft, die schon in psychiatrischer Behandlung waren, also biografisch sehr tiefe Brüche auch vorhanden sind.
2: Und die eben anfällig seien für Propaganda von extremistischen Organisationen. Noch vor etwa 10 Jahren seien die Anschläge in Europa organisierter gewesen.
4: Dort hat die Strategie effektiv sich verändert und das Gefahrenszenario, das Bedrohungsszenario hat sich dann auch verändert. Wir hatten 2015, 2016 eher größere logistisch komplexe Attentate. Danach wurden es immer häufiger Einzeltäter, die man einerseits zwar schwieriger erkennen kann, andererseits sind sie auch häufig sehr amateurhaft unterwegs.
2: Die Bundesanwaltschaft schreibt in ihrem Jahresbericht, dass sie letztes Jahr 140 Strafverfahren im Bereich Terrorismus durchgeführt habe, hauptsächlich im Zusammenhang mit dschihadistisch motiviertem Terrorismus. Dies sei ein Höchststand. Aber die Schweiz sei sicher, gerade wegen den vielen Verfahren, sagt Dirk Bayer.
3: Die Schweiz ist sicher. Die schweizerischen Sicherheitsbehörden machen auch einen guten Job. Also es werden auch viele solche Dinge verhindert. Darüber wird nicht groß gesprochen. Also wir dürfen jetzt nicht in die Falle tappen und uns extrem unsicher fühlen. Das würde der Schweiz nicht entsprechen.
2: Beide Experten betonen, man müsse untersuchen, was in diesem Einzelfall von Winterthur schiefgelaufen sei und daraus die nötigen Schlüsse ziehen.
1: Und nun zu einem Bundesgerichtsurteil. Es geht um einen russischen Cellisten und um 10 Millionen Franken, Karin Pritsch.
5: Das Bundesgericht hat ein Urteil gegen 4 ehemalige Mitarbeiter der Gazprombank Schweiz bestätigt, und zwar wegen mangelnder Sorgfalt bei Finanzgeschäften. Die Banker hatten Konten im Umfang von 10 Millionen Franken für einen russischen Cellisten eröffnet. Das Gericht argumentiert nun, weil der Musiker ein enger Freund von Präsident Putin ist, hätten die Banker prüfen müssen, ob das Geld wirklich ihm gehörte. Es habe Hinweise gegeben, dass der Cellist nur ein Strohmann für Putin sein könnte. Dieser Gerichtsentscheid ist laut Beobachtern wichtig für das Image der Schweiz. Es soll zeigen, dass der Schweizer Finanzplatz konsequent gegen verdächtige Gelder vorgeht. Wer mit dem Fahrdienst Uber unterwegs ist, kann neu den Ton während der Fahrt aufzeichnen lassen. Das soll laut Uber die Sicherheit erhöhen, zum Beispiel bei Fahrten in der Nacht oder wenn man allein reist. Die Aufnahme muss man in der App von Hand starten. Nur wenn man nach der Fahrt einen Vorfall meldet und die Datei aktiv mitschickt, kann Uber sie anhören. Wird die Funktion bereits vor der Fahrt aktiviert, wird der Fahrer oder die Fahrerin darüber informiert und kann den Auftrag ablehnen. Und die St. Galler Regierung krebst beim Impfobligatorium zurück. Ein solches wollte die Regierung eigentlich einführen. In der Vernehmlassung sei es aber auf breite Ablehnung gestoßen, schreibt die Regierung. Konkret wollte die Kantonsregierung in bestimmten Fällen Impfungen für obligatorisch erklären können, zum Beispiel für eine besonders betroffene Bevölkerungsgruppe bei einer erheblichen Gefährdung. Mit der Regelung hätte sich die Regierung auf das Epidemiengesetz gestützt. Nun streicht sie das Impfobligatorium wegen der negativen Rückmeldungen, aber sie hält auch es auch nicht für wahrscheinlich, dass die Impfpflicht überhaupt genutzt worden wäre.
1: Es ist eine knallharte Abfuhr. Der amtierende Zürcher Ständerat Daniel Josic wird von der Zürcher SP nicht mehr unterstützt. An einer Delegiertenversammlung entschieden die Anwesenden gestern Abend, dass Josic 2027 nicht mehr als Ständerat nominiert wird. Es ist die Konsequenz aus einem schon länger dauernden Konflikt zwischen ihm und der SP. Der Entscheid verdeutlicht aber auch den Umgang mit unterschiedlichen Meinungen innerhalb der Partei. Inlandredaktorin Livia Mittendorf berichtet.
0: Einen ersten Höhepunkt erreichte der Konflikt bei der Bundesratswahl 2023, als sich Daniel Josic nicht aus dem Rennen nahm, obwohl die Partei auf ein reines Frauenticket setzen wollte. Auch inhaltlich sorgten politische Positionen von Daniel Josic in den letzten Jahren immer wieder für Ärger bei anderen Parteimitgliedern, etwa seine Haltung zum Gaza-Krieg oder seine Kritik am Urteil des Europäischen Gerichtshofs für Menschenrechte zugunsten der Klimaseniorinnen. Seither stellte sich immer mal wieder die Frage, haben andere Meinungen innerhalb der SP noch Platz oder werden sie zu sehr an den Rand gedrängt? Georg Lutz, Politikwissenschaftler an der Universität Lausanne, sieht es auch als eine erfolgreiche Strategie, wenn eine Partei mit einer Stimme spricht.
6: Parteien sind wirklich darauf angewiesen, heutzutage zu mobilisieren, in der Öffentlichkeit wahrgenommen zu werden. Und das machen sie mit pointierten Positionen zu wichtigen Themen und weniger mit ausdifferenzierten, eher zentristischen Vorschlägen.
0: Eine andere Frage ist, ob die SP das Risiko eingeht, ihren Sitz zu verlieren, indem sie einen gewählten Ständerat nicht mehr nominiert. Georg Lutz sagt, die bisherigen hätten in unserem Wahlsystem grundsätzlich schon einen enormen Vorteil.
6: Die Frage stellt sich dann tatsächlich, gelingt es der SP, jemanden aufzustellen, der über die Parteigrenzen hinweg punkten kann? Und sie haben tatsächlich mit Jacqueline Badran jemand, der das zumindest auf dem Papier in der Vergangenheit konnte.
0: Wenn sie denn tatsächlich antritt, Jacqueline Badran hatte vor einigen Tagen an einem Anlass gesagt, sie stehe für eine Kandidatur bereit und hat so die Nicht-Nomination von Daniel Josic gefordert. SPK-Fraktionspräsidentin Samira Marti sagt im Namen der Parteispitze, vorläufig ändere dieser Entscheid nichts. Sie schätze die Zusammenarbeit mit Daniel Josic. Den Vorwurf, andere Meinungen hätten innerhalb der Partei keinen Platz, weist sie zurück.
7: Das kann ich so zurückweisen. In der SP-Fraktion haben wir eine sehr lebendige und sehr geschätzte Streit- und Diskussionskultur. Ich persönlich auch als Fraktionsko-Präsidentin mag das sehr. Unsere Fraktionssitzungen gehen oft am längsten von allen, weil wir eben auch immer wieder sehr intensiv um Themen ringen.
0: Und diese Streitkultur gilt eben auch bei der Nomination für Wahlen.
1: Es gibt neue Zahlen zum Tourismus in der Schweiz fürs Jahr 2025.
5: Insgesamt wurden letztes Jahr 62 Millionen Übernachtungen in Hotels, Ferienwohnungen oder Campingplätzen registriert. Das sind 3,2% mehr als im Vorjahr, wie das Bundesamt für Statistik schreibt. Besonders die ausländischen Gäste haben für ein Plus gesorgt. Und in Italien wird heute gestreikt. Davon ist auch der Zugverkehr in die Schweiz betroffen. Bei der italienischen Bahn kann es heute bis Mitternacht zu Ausfällen und Verspätungen kommen. Betroffen in Italien sind aber auch Schulen und das Gesundheitswesen. In mehreren Städten sind Demonstrationen geplant. Die Gewerkschaften in Italien protestieren gegen tiefe Löhne, gegen unsichere Arbeitsplätze und gegen Kürzungen im Gesundheitswesen.
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1: Sonne pur. Seit Tagen präsentiert sich dasselbe Bild über der Schweiz. Entsprechend viel Strom liefern die Solaranlagen auf den Schweizer Hausdächern. Jetzt, während der Mittagsstunden, liefern sie besonders viel. Bis zu 80% des gesamten Strombedarfs könnte aktuell durch Sonnenstrom gedeckt werden. Der viele Sonnenstrom bringt das Stromnetz aber an seine Grenzen. Wirtschaftsredaktor Matthias Heim über die Folgen und Lösungsansätze.
9: Über 300'000 Solaranlagen produzieren in der Schweiz inzwischen Sonnenstrom. Das sei grundsätzlich eine erfreuliche Entwicklung, meint Matthias Egli, der Geschäftsführer von Swiss Solar, dem Verband der Solarindustrie. Und doch?
10: Fakt ist, dass die Nachfrage und Produktion sicher noch nicht optimal abgestimmt ist.
9: Beispielsweise droht dem Stromnetz wegen des vielen Sonnenstroms punktuell eine Überlastung. Gleichzeitig entstehen immer auch Kosten, um die Schwankungen zwischen Stromproduktion und Verbrauch auszugleichen. Kosten, die letztlich auf die Allgemeinheit überwälzt werden. Für die rund 600 Energieversorger in der Schweiz ist der viele Sonnenstrom eine neue Herausforderung. Deshalb sagt Nadine Brauchli, Leiterin Energie beim Verband der Schweizerischen Elektrizitätsunternehmen.
11: Das heisst, im Moment haben wir Probleme, aber wir haben Möglichkeiten, wie wir damit umgehen können.
9: Verschiedene Lösungsansätze sind technisch erprobt, erschwinglich und machbar oder von Gesetzes wegen möglich. In der Branche gibt es allerdings einen Königsweg.
11: Um das Netz zu entlasten, ist es wichtig, dass die Photovoltaikanlageinhaber den Eigenverbrauch erhöhen, also dass sie möglichst wenig Strom ins Netz einspeisen. Das ist eigentlich die beste Lösung. Und dazu können sie Batterien einsetzen.
9: Was heute schon passiert. Praktisch jede neue Solaranlage wird inzwischen mit einer Batterie ausgerüstet, bestätigt Matthias Egli von Swiss Solar. Das helfe dem Netz, aber komme auch der Eigentümerin oder dem Eigentümer einer Solaranlage entgegen.
10: Das hat auch für den Produzenten einen positiven Effekt, weil ich eben den Strom über 24 Stunden brauchen kann. Das heißt, Solarstrom ist heute nicht mehr einfach ein Tagesstrom, sondern es ist ein 24-Stunden-Strom und da kann ich viel mehr Strom selber auch nutzen.
9: Und dieser selbst produzierte Strom ist in der Regel auch günstiger als der Strom aus dem Netz. Solche Batterien werden nicht nur in privaten Haushalten installiert, sondern Schweizer Energieversorger planen ebenfalls solche Speichersysteme, wenn auch in viel grösserem Maßstab. So hat beispielsweise der Berner Energiekonzern BKW diese Woche angekündigt, in Mühleberg, direkt neben dem ehemaligen Kernkraftwerk, bis 2030 eine riesige Batterie zu bauen. Wenn sie aufgeladen ist, kann sie während 2 Stunden 800'000 Haushalte mit Strom versorgen. Die Batterien ermöglichen also, dass die erneuerbaren Energien weiter ausgebaut und unliebsame Nebeneffekte reduziert werden können.
1: SRF Verkehrsinfo mit einer aktuellen Meldung um 12.13 Uhr. Vorsicht in Graubünden. Auf der A13 zwischen Bonaduz und Chur Süd Richtung Norden besteht Gefahr durch einen Fahrradfahrer auf der Fahrbahn. Und jetzt noch das Wetter und die Börsendaten von SIX.
5: Der Swiss Market Index liegt im Moment bei 13.594 Punkten, 0,7% im Plus. Der Euro wird zu 91,22 gehandelt, der Dollar zu 78,33. Und das Wetter ist schnell gesagt. Es wird auch heute sonnig und heiß bei 28 bis 31 Grad.
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13: Es ist ein schwerer Tag heute für die Menschen aus Platten. Bei vielen kommen die schlimmen Bilder wieder hoch vom Bergsturz, der ihr Dorf vor genau einem Jahr unter sich begraben hat. Die meisten Plattnerinnen und Plattner haben ihr gesamtes Hab und Gut verloren, aber nicht die Zuversicht und die Hoffnung auf ein neues Platten, auf eine neue, alte Heimat. Ein Jahr nach dem Bergsturz läuft der Wiederaufbau und das trotz der Gefahr weiterer Felsstürze.
14: Ich weiß einfach keinen Ort, wo ich lieber ging, als einfach wieder mein auf ein neues Platten.
13: Macht es überhaupt Sinn, wieder ein neues Platten zu bauen? Warum wollen einige zurück und warum zweifeln andere? Das ist News Plus, ein Jahr nach dem Bergsturz von Platten. Ich bin Dominik Rolli. Für die Menschen in Platten ist es ein bisschen, als würde sich das schlimme Ereignis vom letzten Jahr nochmal abspielen. Es gab eine Gedenkfeier heute und auch der Medienrummel hat wieder zugenommen, jetzt wo sich der Bergsturz jährt.
15: Der hat das Gefühl, es geht schon, nachher bist du da und erzählst das alles nochmal und dann merke ich schon, dass mir das, glaube ich, eher nicht so gut ist. Ja. Von daher bin ich euch froh, wenn der Tag durch ist und der hoffentlich einmal ein bisschen abflacht, weil alles einmal schon war.
13: Das ist Jelena. Wenn ihr die News Plus Hintergründeserie über den Bergsturz schon gehört habt, dann kennt ihr sie. Jelena ist eine der rund 300 ehemaligen Bewohnerinnen und Bewohner von Platten. Alles einfach vergessen, das würden wohl alle am liebsten. Die Menschen haben ihre Heimat verloren und hoffen jetzt, dass es irgendwann zumindest ein bisschen wieder so ist, wie damals vor dem Bergsturz. Dafür setzt sich unter anderem Matthias Bellwald ein. Er ist Gemeindepräsident von Platten.
16: Der Bergsturz ist omnipräsent. Die Lebensumstände, wo wir drin sind, sind tagtäglich eigentlich diejenigen, die der Bergsturz hat verursacht. Das ist das Umfeld, das ist das Arbeitsumfeld und das sind euch die Arbeiten, die wir machen. Genau gleich, wie man das Lötschental hinkommt und gegen das Lötschchen schaut. Und der Schuttkegel ab der Dornbach hat nicht gesehen. Genau so ist eigentlich der Bergsturz für alle, glaube ich, sehr, sehr präsent nach wie vor.
13: Das zerstörte Platten sei eine Perle gewesen, sagt Matthias Bellwald. Bergidylle pur. Der Kontrast zum Bild, das sich seit einem Jahr bietet, könnte nicht grösser sein. Doch gibt's inzwischen auch Hoffnung, die aufkeimt. Hoffnung im Großen, dass das alles gut kommt mit der neuen Platten und das Projekt realisiert werden kann. Aber auch Hoffnung im Kleinen. Davon hat Matthias Bellwald diese Woche an unserem Live-Event zur Podcast-Serie «Ade Platten» im Alpinen Museum in Bern gesprochen.
16: Es ist ja wunderschön, wenn man einen Gartenrotschwanz jetzt sieht unter einem Container nesten oder die Schwalbe zu Wisserried unter der Kappel sieht nesten. Oder wenn ich einzelne Bilder bekommen habe, die Blumen auf dem Schuttkegel fotografiert haben und man sieht, das Leben kehrt zurück. Oder wie das letzte Wochenende, wo wir auf der Platte waren, die Plattner erstmals wieder auf dem Schuttkegel und dann springt das Gämstier quer über den Hang drüber. Was man merkt, die Natur ist da, die belebt das wieder und die nimmt das so, wie es ist.
13: Ja, die Dinge einfach so nehmen, wie sie sind. Auch den Menschen von Platten bleibt nichts anderes übrig. Dass das Dorf wieder aufgebaut werden soll, das war dem Gemeindepräsidenten Matthias Bellwald ziemlich bald nach dem Bergsturz klar. Und auch, dass es schnell gehen muss.
16: Gerade bei jungen Familien, die jetzt gerade entweder das gründende Familie haben, eine junge Familie, da stellt sich natürlich schon die Frage, wo tue ich denn meine Kinder mal in die Schule schicken und in welchem Umfeld kannst du dann auf den Spielplatz gehen? Und da kann man natürlich nicht träumen und sagen, da reden wir dann in 10 Jahren drüber. In 10 Jahren sind sie dann in der Pubertät und dann verpasst man das. Also das heisst, ein Zeitdruck ist diesbezüglich schon da, dass man es überhaupt realisieren kann und es nicht einschläft und überhaupt nichts mehr passiert.
13: Die Zeit drängt also, auch weil sich die Menschen, die ihre Häuser verloren haben, wieder nach einem eigenen Zuhause sehnen. Viele sind bei Bekannten untergekommen und leben seit einem Jahr in einer provisorischen Bleibe.
16: Die meisten, die jetzt innen sind, die sind in Wohnungen, die kehren nicht. Also man gehört nicht einmal mehr einen Kochlöffel. Die brauchen das, was in diesem Haus drin ist, und die Bilder, die da sind, sind nicht die Familienbilder. Das heisst, sie sind in einem Umfeld, das sehr gut leben können, aber es ist nicht das Daheim. Und in diesem Umfeld zu leben, das kann man nicht ewig. Irgendwann will man natürlich auch wieder im eigenen Bettwand liegen und vermutlich auch wieder ein Wohnzimmer so gestalten, wie man es wollte. Und da kann man nicht 5 oder 10 Jahre warten.
13: Irgendwie ein Gefühl, das man sich nur schwer vorstellen kann, wenn man selber nicht betroffen ist. Es geht aber nicht nur um die äußeren Umstände, um die eigene Wohnung, die man so einrichten will, wie man es eben mag. Es geht auch um die Gemeinschaft, die vom einen Tag auf den anderen auseinandergerissen wurde. Das sagt Nicole. Auch sie haben wir im Podcast «Ade Platten – Ein Dorf verliert seine Heimat» begleitet.
14: Mich hat mal ein Journalist gefragt, wir sagen alle, wir haben Heimweh, was vermissest du vor allem? Und dann habe ich gesagt, ich vermisse vor allem Menschen, Menschen, die du so noch rundherum hast. Ich habe bis vor einem Jahr noch alle 4 Grosseltern gehabt. Ich habe in 2-3 Minuten bin ich mit allen gewesen, habe jeden Tag Hallo sagen. Jetzt geht das nicht mehr, ich muss eine Stunde fahren bis ins Altersheim. Die Eltern sind unmittelbar daneben, die Familie hier, es fehlt einfach die Leute, die Gemeinschaft. Von unserer Familie sind jetzt viele wirklich der Überzeugung, wir gehen an mein, wir schaffen etwas Neues. Dann habe ich das Gefühl nachher wieder, wir gehen gemeinsam mein, wir sind da, nicht mehr am gleichen Ort.
13: Aber immerhin wieder im gleichen Dorf, in Gehdistanz. Während die Familie von Nicole also zuversichtlich ist und sich fest vorgenommen hat, nach Platten zurückzukehren, sind sich andere nicht so sicher. So zum Beispiel Jelena.
15: Ja, ich bin noch immer hin und her gerissen. Ich bin seitdem auch wieder da rein gewesen und muss sagen, es ist einfach noch immer ganz schön da. Also der Blick in die Letschlik und der Blick von uns auf die Ferdaberge. Das ist wunderschön und gleichzeitig ist es noch immer so, dass das, was mir fehlt, bin ich mir nicht sicher, ob man das auch so wieder aufbauen kann. Ich hänge vor allem an der Nachbarschaft zum Beispiel, die wir hatten, und dass die alle da zurückkommen. Also das weiss ich schon jetzt.

0: Also immer noch Bergwelt, einfach in einer anderen Ecke der Schweiz.
1: Ich habe mal einen Tag nicht daran gedacht. Und ich glaube, das hätte ich im Wallis nicht kennen. Und gleichzeitig habe ich, dadurch, dass ich so weit weg bin, gemerkt, dass ich gleich noch ins Wallis herkehren. Und seitdem, als ich zurückgekommen bin, habe ich viel weniger Heimweh mehr. Also vorher bin ich der Überzeugung, dass ich nie mehr also ein Heimatgefühl werden habe. Und seitdem, als ich zurück bin, habe ich das auch noch nicht. Aber habe ich eine gewisse Hoffnung, dass ich es irgendwann wieder werden habe.
0: Will ich überhaupt zurück nach Platten? Da muss jede und jeder Betroffene selber eine Antwort finden. Gemeindepräsident Matthias Bellwald ist es aber wichtig, dass es die Möglichkeit gibt, zurückzukehren.
2: Wir haben uns zum Ziel gesetzt, dass die mich wollen, die kommen mich. Und die das nicht für sich in der Zukunft sehen, dann ist das ihre Entscheidung und das darf man nicht werten. Der, der sich entschieden hat, nicht mitzugehen, dann hat der für sich jetzt das entschieden. Und der, der sich entschieden hat, doch, ich glaube an den Wiederaufbau von Platten und ich trage den mit und dann muss man die euch gut sein. Und ich glaube, wenn wir das Bewusstsein noch vermehrt leben und ich glaube, da sind wir eigentlich auch gut unterwegs, dann schaue ich da optimistisch auf das 2030.
0: 2030. Ab dann sollen erste Gebäude im neuen Platten bezugsbereit sein. Ein ambitioniertes Ziel und doch konnte der Fahrplan bisher eingehalten werden. Zuerst gibt es eine neue Kantonsstraße. Die alte war beim Bergsturz vor einem Jahr zerstört worden. Bisher gibt es nur eine Notstraße, die im Winter nicht befahrbar ist. Bis die neue Straße fertig ist, dauert es aber noch 3 bis 4 Jahre und darum soll es schon ab Dezember eine provisorische Seilbahn geben. Sie führt vom Nachbardorf Willer nach Weißenried, das ist ein Weiler etwas oberhalb des zerstörten Platten, der intakt geblieben ist. Wie genau das Dorf Platten dann wieder aufgebaut werden soll, das ist Stand heute noch nicht klar. Der genaue Zonenplan soll nächstes Jahr bekannt werden. Klar ist aber, dass das neue Platten höher liegen soll als das alte und in Zonen, die laut Gefahrenkarte sicher sind. Und da wäre noch die finanzielle Frage. Der Kanton Wallis schätzt seine Kosten für den Wiederaufbau auf 100 Millionen Franken. Die Gemeinde Platten kann Spenden von 73 Millionen verteilen, zumeist direkt an die lokale Bevölkerung. Der Rest ist Stand heute noch ungewiss. Der versicherte Gesamtschaden aus dem Felssturz in Platten wird vom Schweizerischen Versicherungsverband auf 255 Millionen Franken geschätzt. Unklar ist allerdings, wie viel davon die Geschädigten dann tatsächlich in Platten investieren. Wie das neue Platten dereinst aussehen soll, da können die Bewohnerinnen und Bewohner direkt mitreden. Im Februar gab es einen Workshop, so wie man sich das eben vorstellt, mit Flipcharts und Post-it-Zetteln. Die Leute wurden da auch interviewt und nach ihren Wünschen befragt. 15 Stunden Interviewmaterial ist so zusammengekommen. All diese Rückmeldungen aus der Bevölkerung sollen nun gebündelt werden in einem Weißbuch, sagt Fernando Lehner. Er leitet die Aufbaukommission.
3: Damit dass man noch im weiteren Prozess, jetzt geht es ja weiter, dass wir einen Studienwettbewerb ausschreiben können, dass wir denen, die da an diesem Wettbewerb wären, mitmachen, dass man denen ganz konkret kann sagen, das sieht die Bevölkerung und das sehen die Leute. Und dass man weiss, das sind die Goals und das sind die No-Goals. Das ist ein nice to have. Und das ist ein unglaublich wertvolles Werkzeug, um weiterzufahren. Und da gewinnen wir wahnsinnig viel Zeit.
0: Ein Wunsch teilen viele Plattnerinnen und Plattner. Es soll künftig wieder einen Dorfplatz geben, wo man sich begegnen kann.
3: Das kommt immer wieder kommt. Man will eigentlich einen zentralen Dorfplatz haben, wo das soziale Leben stattfindet. Man stellt sich vor, dass es sogar ein Bistro wie ein Dorfladen. Man muss das sogar schon vorstellen, dass es sogar ein genossenschaftlicher Dorfladen. Dass es das einen gemeinsamen Treffpunkt gibt, das kommt immer wieder durchs Band durch.
0: Da gibt's also viel Einigkeit unter den Plattnerinnen und Plattnern, aber immer auch wieder Fragen, die Diskussionen auslösen. Zum Beispiel, ob der neue Dorfplatz autofrei sein soll oder nicht. Da scheiden sich die Geister. Jetzt gilt es, all diese Anliegen und Vorstellungen unter einen Hut zu bringen, so dass am Ende ein Platten entsteht, das allen Bewohnerinnen und Bewohnern gefällt. Ganz gelingen werde das aber wahrscheinlich nicht, sagt Gemeindepräsident Matthias Bellwald.
2: Jetzt kommt der räumplanerische, der gestalterische Teil. Das wird sicher eine Herausforderung sein, das Eigentum zu regeln. Da sind wir im Moment dran. Die Dorf- und Quartierplanung ist jetzt in der Vorbereitung.

0: die Ausschreibung. Wenn der Fahrplan stimmt, dann ist im ersten Quartal 27 klar, wie das Ortsbild mit Wisseried, mit Gassen, mit Eisten, wie das aussehen kann. Aber der Plan ist 2029, dass wir bereits die erste Dorfinfrastruktur aufstellen können. Ich weiss, das ist sehr sportlich, das wissen wir alle. Das wissen alle Einwohner von Blatten, dass es sehr sportlich ist. Wir haben eine Haufen Hürden zu nehmen. Wir müssen uns einfach bewusst sein, es wird für niemanden hundertprozentig perfekt. Das wird es nicht. Aber es wird für alle besser.
1: Blatten ist für die Menschen von dort eben mehr als das, was man sieht. Es ist Heimat, die zwar zerstört wurde, die sich aber, so die Hoffnung, auch wieder aufbauen lässt.
2: Ich freue mich auf das neue Blatt. Ich bin gespannt, wie es wird. Ich habe gesehen, es sind viele Fragen offen. Das sind für mich aber eher so, ich plane gerne vor. Ich will gerne wissen, wie komme ich noch zu meinem Boden? Kann ich die Wohnung planen, wie ich will? Oder gibt es gleiche Hischer? Mir ist aber euch bewusst, das bricht alles noch Zeit. Jetzt gibt es einfach mal wichtige Sachen wie die Strasse, nachher kommt die Traumplanung und nachher kommen die Gedanken, die ich im Kopf habe. Und so lange müssen wir halt einfach Geduld haben und nachher schauen, was vor uns noch kommt.
1: Und Gemeindepräsident Matthias Bellwald hofft, dass die Gemeinschaft unter den Blattnerinnen und Blattnern nicht verloren geht.
0: Der Wunsch ist eigentlich, dass wir miteinander im Frieden bleiben. In diesem Prozess, im Frieden in Freien, im Frieden in Familien, im Frieden in der Dorfgemeinschaft, im Frieden im Tal und euch im Kanton. Und ich glaube, wenn wir das schaffen, dann wird jeder da schien Platz, Heimat finden, was für ihn stimmt. Und dann ist euch eine gute Grundlage gelegt, nämlich eine friedliche Grundlage, die für die Zukunft, glaube ich, wichtig ist.

0: Platten, ein Jahr nach dem Bergsturz. Schön habt ihr reingehört bei News Plus. Und an dieser Stelle gerne nochmal den Hinweis auf unsere News Plus Hintergrundserie AD Platten, ein Dorf verliert seine Heimat. Dort hört ihr unter anderem, wie es für Nicole und Jelena war, als sie zum ersten Mal nach der Katastrophe wieder nach Platten zurückgekehrt sind. 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An dieser Folge mitgearbeitet hat Peter Hanselmann, produziert hat Lea Sager und ich bin Dominik Rolli.
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0: 12.30 Uhr, Rendezvous. Das sind die Mittagsinformationen von Radio SRF. Nach der Messerattacke in Winterthur. Der verhaftete Mann stand der islamistischen Szene nahe. Wie stark ist diese aktuell in der Schweiz? Ist Meinungsvielfalt innerhalb der SP ein Problem? Was sagt die Abfuhr für den Zürcher Ständerat Daniel Josic über die Partei aus? Sonnige Tage wie heute bringen das Schweizer Stromnetz an seine Grenzen. Mit welchen Folgen und was sind die Lösungen? In Venezuela hat die Regierung den Mindestlohn angehoben. Was bringt das den Menschen konkret? Wir haben auf einem Markt gefragt. Und Martin Hirzel, Präsident der Schweizer Tech-Industrie, hadert mit der EU wegen ihres Protektionismus.
1: Also es ist hochfrustrierend. Das ist nicht das, was man erwarten vom engsten Partner und Nachbar EU.
0: Martin Hirzel ist Gast im Tagesgespräch um 1. Verantwortlich heute für das Rendezvous ist Daniel Hofer. Im Studio begrüßt sie Radka Laubacher. Tatort Bahnhof Winterthur. Gestern griff dort ein Mann drei Personen mit einem Messer an und verletzte diese teilweise schwer. Nach der Tat konnte der Mann festgenommen werden. Der mutmaßliche Täter soll einen islamistischen Hintergrund haben, wie SRF-Recherchen zeigen. Er war den Behörden bereits bekannt. In der Vergangenheit war er im Zusammenhang mit Ermittlungen gegen die An-Nur-Moschee in Winterthur involviert. 2015 wurde ihm vorgeworfen, gegen das IS-Verbot verstoßen zu haben. Für den Zürcher Sicherheitsdirektor war sofort klar, dass es sich um einen islamistischen Terroranschlag handelt. Experten sehen das differenzierter. Matthias Strasser und Noemi Ackermann.
2: Der Zürcher Sicherheitsdirektor Mario Fia hat gestern rasch vom Terror gesprochen. Allerdings sei es nicht einfach, den Fall von Winterthur einzuordnen, sagt der Extremismusforscher Dirk Bayer von der ZAW.
3: Weil es irgendwo zwischen einer Amok-Tat, zwischen einer extremistisch motivierten Tat und einer Tat eines psychisch auffälligen Menschen, leider habe ich nur den Eindruck, ist das Labeln hat schon stattgefunden.
2: Man müsse aufpassen mit dem Label Terrorismus.
3: Weil die Politik sehr klar jetzt die Extremismus- und Islamismus-Karte spielt. Ich würde mir wünschen, dass man hier zurückhaltender ist, dass man Ermittlungen abwartet. Ich sage nicht sofort, was es ist. Ich sage nicht, dass es rein Islamismus ist.
2: Klar ist, Messerangriffe mit islamistischem Hintergrund sind in der Schweiz selten. Seit 2020 kam es zu 4 Fällen. Einer endete 2020 in Morsch tödlich. Ahmed Acil, der als Kriminologe an der Universität Luzern zu Terrorismus forscht, stellt eine Entwicklung bei diesen Einzeltätern fest.
4: Was wir bei diesen Einzeltätern sehen seit Jahren, das ist schon, dass es eigentlich häufig sehr, sehr, sehr auffällige Profile sind. Also Menschen, die durch das Raster fallen, die keinen Anschluss mehr haben an die Gesellschaft, die schon in psychiatrischer Behandlung waren, also biografisch sehr tiefe Brüche auch vorhanden sind.
2: Und die eben anfällig seien für Propaganda von extremistischen Organisationen, wie beispielsweise des IS, sagt's auch Dirk Bayer.
3: Weil wir wissen, dass bestimmte extremistische Akteure von islamistischer Seite, aber auch von rechtsextremer Seite natürlich gezielt versuchen, psychisch auffällige, vulnerable Personen anzusprechen und sie mit Ideologie zu befüllen, weil diese Personen, die sind beeinflussbar, die sind impulsiver, die gehen schneller zur Tat über. Und das wissen die extremistischen Akteure.
2: Noch vor etwa 10 Jahren seien die Anschläge in Europa organisierter gewesen, so Ahmed Acil.
4: Dort hat die Strategie effektiv sich verändert und die Gefahr, das Gefahrenszenario, das Bedrohungsszenario hat sich dann auch verändert. Wir hatten 2015, 2016 eher größere logistisch komplexe Attentate. Danach wurden es immer häufiger Einzeltäter, die man einerseits zwar schwieriger erkennen kann, andererseits sind sie auch häufig sehr amateurhaft unterwegs.
2: Islamismus sei nicht mehr an einen Ort wie die ehemalige An-Nur-Moschee in Winterthur gebunden, so Dirk Bayer.
3: Also funktioniert Extremismus nicht mehr. Funktioniert netzwerkartig, insbesondere über Social Media. Und da sind Moscheen eigentlich gar nicht mehr so im Zentrum stehend.
2: Die Bundesanwaltschaft schreibt in ihrem Jahresbericht, dass sie letztes Jahr 140 Strafverfahren im Bereich Terrorismus durchgeführt habe, hauptsächlich im Zusammenhang mit dschihadistisch motiviertem Terrorismus. Dies sei ein Höchststand. Aber die Schweiz sei sicher, gerade wegen der vielen Verfahren, sagt Dirk Bayer. Gut funktioniere etwa das Bedrohungsmanagement oder die Ansprache möglicher Täter.
3: Die Schweiz ist sicher. Die schweizerischen Sicherheitsbehörden machen auch einen guten Job. Also es werden auch viele solche Dinge verhindert. Darüber wird nicht groß gesprochen. Also wir dürfen jetzt nicht in die Falle tappen und uns extrem unsicher fühlen. Das würde der Schweiz nicht entsprechen.
2: Beide Experten betonen, man müsse untersuchen, was in diesem Einzelfall von Winterthur schiefgelaufen sei und dann daraus die nötigen Schlüsse ziehen.
0: Noemi Ackermann und Matthias Strasser. Zu den weiteren Nachrichten des Tages mit Kevin Kahannes und zu einem Bundesgerichtsurteil. Es geht um einen russischen Cellisten und um 10 Millionen Franken.
5: Das Bundesgericht hat ein Urteil gegen 4 ehemalige Mitarbeiter der Gazprombank Schweiz bestätigt, und zwar wegen mangelnder Sorgfalt bei Finanzgeschäften. Die Banker hatten Konten im Umfang von 10 Millionen Franken für einen russischen Cellisten eröffnet. Das Gericht argumentiert nun, weil der Musiker ein enger Freund von Präsident Putin sei, hätten die Banker prüfen müssen, ob das Geld wirklich ihm gehörte. Es habe Hinweise gegeben, dass der Cellist nur ein Strohmann für Putin sein könnte. Dieser Gerichtsentscheid ist laut Beobachtern wichtig für das Image der Schweiz. Er soll zeigen, dass der Schweizer Finanzplatz konsequent gegen verdächtige Gelder vorgeht. Die St. Galler Regierung verzichtet auf ein geplantes Impfobligatorium, denn in der Vernehmlassung sei es auf breite Ablehnung gestoßen. Konkret wollte die Kantonsregierung in bestimmten Fällen Impfungen für obligatorisch erklären können, zum Beispiel für eine besonders betroffene Bevölkerungsgruppe bei einer erheblichen Gefährdung. Nun streicht die St. Galler Regierung das Impfobligatorium, einerseits wegen der negativen Rückmeldungen aus der Vernehmlassung von den Parteien, andererseits auch darum, weil sie es aus heutiger Sicht für wenig wahrscheinlich hält, dass die Impfpflicht überhaupt genutzt würde. Wer mit dem Fahrdienst Uber in der Schweiz unterwegs ist, kann neu den Ton während der Fahrt aufzeichnen lassen. Das soll laut Uber die Sicherheit erhöhen, zum Beispiel bei Fahrten in der Nacht oder wenn man alleine reist. Die Aufnahme muss man in der App von Hand starten. Nur wenn man nach der Fahrt einen Vorfall meldet und die Datei aktiv mitschickt, kann Uber sie anhören. Wird die Funktion bereits vor der Fahrt aktiviert, dann wird der Fahrer oder die Fahrerin darüber informiert und kann den Auftrag ablehnen. In Italien wird heute gestreikt. Davon ist auch der Zugverkehr in die Schweiz betroffen. Bei der italienischen Bahn kann es heute bis Mitternacht zu Ausfällen und Verspätungen kommen. Die Bahngesellschaft Trenitalia empfiehlt Reisenden, sich vor der Abfahrt zu informieren. In Mailand fahren auch Busse, Trams und U-Bahnen nur eingeschränkt. Betroffen vom Streik sind auch Schulen und das Gesundheitswesen. In mehreren Städten sind Demonstrationen geplant. Die Gewerkschaften in Italien protestieren mit dem Streik gegen tiefere Löhne, unsichere Arbeitsplätze und Kürzungen im Gesundheitswesen. Derzeit zieht die Eishockey-WM der Männer hierzulande die Fans in den Bann. Und in 2 Jahren könnte das erneut passieren. Die Schweiz ist dann Gastgeberin der Weltmeisterschaft der Frauen. Der Schweizer Verband schreibt, er habe den Zuschlag vom Internationalen Eishockeyverband bekommen. Er will so die Aufmerksamkeit für das Frauen-Eishockey weiter erhöhen. Wo in der Schweiz die Spiele ausgetragen werden, soll bis im Herbst entschieden werden. Der Blick aufs Wetter. Heute und morgen bleibt es sonnig, wobei morgen auch Schleierwolken aufziehen. Die Temperatur steigt auf 28 bis 31 Grad und die Bise lässt weiter nach.
0: Es ist eine knallharte Abfuhr. Der amtierende Zürcher Ständerat Daniel Josic wird von der Zürcher SP nicht mehr unterstützt. An einer Delegiertenversammlung entschieden die Anwesenden gestern Abend, dass Josic 2027 nicht mehr als Ständerat nominiert wird. Es ist die Konsequenz aus einem längeren Konflikt zwischen ihm und der SP. Der Entscheid verdeutlicht aber auch den Umgang mit unterschiedlichen Meinungen innerhalb der Partei. Inlandredaktorin Livia Middendorp.
6: Einen ersten Höhepunkt erreichte der Konflikt bei der Bundesratswahl 2023, als sich Daniel Josic nicht aus dem Rennen nahm, obwohl die Partei auf ein reines Frauenticket setzen wollte. Auch inhaltlich sorgten politische Stellungnahmen von Daniel Josic in den letzten Jahren immer wieder für Ärger bei anderen Parteimitgliedern. Etwa seine Haltung zum Gaza-Krieg oder seine Kritik am Urteil des Europäischen Gerichtshofs für Menschenrechte zugunsten der Klimaseniorinnen. Seither stellte sich dann aber auch immer mal wieder die Frage, haben andere Meinungen innerhalb der SP noch Platz? Oder werden sie zu sehr an den Rand gedrängt? Georg Lutz, Politikwissenschaftler an der Universität Lausanne, sieht es auch als eine erfolgreiche Strategie, wenn eine Partei mit einer Stimme spricht.
7: Parteien sind wirklich darauf angewiesen, heutzutage zu mobilisieren, in der Öffentlichkeit wahrgenommen zu werden. Und das machen sie mit pointierten Positionen zu wichtigen Themen und weniger mit ausdifferenzierten, eher zentristischen Vorschlägen.
6: Die Strategie stößt aber auch auf Unmut. Spricht man mit ehemaligen Mitgliedern der SP-Reformplattform, dem rechten Flügel der SP, bleibt der Eindruck, inhaltliche Diskussionen fänden weniger statt. Wer eine andere Meinung vertritt, wird schnell abgestempelt und dies stärker als früher. Auch der ehemalige Präsident der SP-Reformplattform und ehemalige Bieler Stadtpräsident Erich Fehr vermisste den Meinungspluralismus innerhalb der SP. Zur Nicht-Nomination von Josic sagt er:
8: Ich kenne Daniel Josic lange, habe ihn immer als unabhängigen Denker mit klarer Kante innerhalb der Sozialdemokratischen Partei der Schweiz geschätzt und bedauere deshalb, dass es nun so weit gekommen ist.
6: Eine andere Frage ist, ob die SP das Risiko eingeht, ihren Sitz zu verlieren, indem sie einen gewählten Ständerat nicht mehr nominiert. Georg Lutz sagt, die bisherigen hätten in unserem Wahlsystem grundsätzlich schon einen enormen Vorteil.
7: Die Frage stellt sich dann tatsächlich, gelingt es der SP, jemanden aufzustellen, der über die Parteigrenzen hinweg punkten kann? Und sie haben tatsächlich mit Jacqueline Badran jemand, der das zumindest auf dem Papier in der Vergangenheit konnte.
6: Wenn sie denn tatsächlich antritt. Jacqueline Badran hatte vor einigen Tagen an einem Anlass gesagt, sie stehe für eine Kandidatur bereit und hat so die Nicht-Nomination von Daniel Josic gefordert. SP-Co-Fraktionspräsidentin Samira Marti sagt im Namen der Parteispitze, vorläufig ändere dieser Entscheid nichts. Sie schätze die Zusammenarbeit mit Daniel Josic. Den Vorwurf, andere Meinungen hätten innerhalb der Partei keinen Platz, weist sie zurück.
9: In der SP-Fraktion haben wir eine sehr lebendige und sehr geschätzte Streit- und Diskussionskultur. Ich persönlich, auch als Fraktionsco-Präsidentin, mag das sehr. Unsere Fraktionssitzungen gehen oft am längsten von allen, weil wir eben auch immer wieder sehr intensiv um Themen ringen.
6: Und diese Streitkultur gelte eben auch bei der Nomination für Wahlen.
0: Livia Middendorp. Sonne pur. Seit Tagen präsentiert sich dasselbe Bild über der Schweiz. Entsprechend viel Strom liefern die Solaranlagen auf den Schweizer Hausdächern. Bis zu 80% des gesamten Strombedarfs könnte aktuell durch Sonnenstrom gedeckt werden. Aber im Sommer produzieren die Solaranlagen so viel Strom, dass das Stromnetz an seine Grenzen stößt. Private Solaranlagenbesitzer können einen Teil in kleinen Hausbatterien speichern. Gefragt wären aber Großbatterien bei Stromnetzbetreibern. Aktuell ist die größte Batterie der Schweiz in Planung. Wirtschaftsredaktor Matthias Heim.
10: Über 300'000 Solaranlagen produzieren in der Schweiz inzwischen Sonnenstrom. Das sei grundsätzlich eine erfreuliche Entwicklung, meint Matthias Egli, der Geschäftsführer von Swiss Solar, dem Verband der Solarindustrie. Und doch?
11: Fakt ist, dass die Nachfrage und Produktion sicher noch nicht optimal abgestimmt ist.
10: Beispielsweise droht dem Stromnetz wegen des vielen Sonnenstroms punktuell eine Überlastung. Gleichzeitig entstehen immer auch Kosten, um die Schwankungen zwischen Stromproduktion und Verbrauch auszugleichen. Kosten, die letztlich auf die Allgemeinheit überwälzt werden. Für die rund 600 Energieversorger in der Schweiz ist der viele Sonnenstrom nicht nur eine neue Situation, sondern auch eine Herausforderung. Deshalb sagt Nadine Brauchli, die Leiterin Energie beim Verband der Schweizerischen Elektrizitätsunternehmen,
12: Das heißt, im Moment haben wir Probleme, aber wir haben Möglichkeiten, wie wir damit umgehen können.
10: Verschiedene Lösungsansätze sind technisch erprobt, erschwinglich und machbar oder von Gesetzes wegen möglich. In der Branche gibt es allerdings einen Königsweg.
12: Um das Netz zu entlasten, ist es wichtig, dass die Photovoltaikanlageinhaber den Eigenverbrauch erhöhen, also dass sie möglichst wenig Strom ins Netz einspeisen. Das ist eigentlich die beste Lösung. Und dazu können sie Batterien einsetzen.
10: Was heute schon passiert. Praktisch jede neue Solaranlage wird inzwischen mit einer Batterie ausgerüstet, bestätigt Matthias Segli von Swiss Solar. Das helfe dem Netz, aber komme auch der Eigentümerin oder dem Eigentümer einer Solaranlage entgegen.
11: Das hat auch für den Produzenten einen positiven Effekt, weil ich eben den Strom über 24 Stunden brauchen kann. Das heißt, Solarstrom ist heute nicht mehr einfach ein Tagesstrom, sondern es ist ein 24-Stunden-Strom und da kann ich viel mehr Strom selber auch nutzen.
10: Und dieser selbst produzierte Strom ist in der Regel auch günstiger als der Strom aus dem Netz. Allerdings, solche Batterien werden nicht nur in privaten Haushalten oder in Unternehmen installiert, sondern ebenfalls Schweizer Energieversorger planen oder bauen inzwischen solche Speichersysteme, wenn auch in viel grösserem Maßstab. So hat beispielsweise der Berner Energiekonzern BKW diese Woche angekündigt, in Mühleberg, direkt neben dem ehemaligen Kernkraftwerk, eine riesige Batterie zu bauen. Diese soll ab 2030 rund 800'000 Haushalte während 2 Stunden mit Strom versorgen können. Den Batterien werden künftig einen festen Platz haben im Energiesystem, ist Marcel Bühlmann überzeugt, Leiter Grossbatterie bei der BKW.
13: Sie sind für das künftige Energiesystem unerlässlich. Was wir in Vergangenheit mit Pumpspeichern bewerkstelligen konnten in der Schweiz, wird bei künftigem Ausbau nicht mehr alleine durch Pumpspeicher bewältigbar sein, zumal deren Ausbaupotenzial limitiert ist. Hinzu kommen neue Flexibilitäten, wie jetzt eben Batterien, die insbesondere sehr kurzfristig auf Schwankungen reagieren können.
10: Ob klein oder gross, das Prinzip der Batterie ist immer dasselbe. In Zeiten mit viel und günstigem Strom wird die Batterie geladen. Am Abend dann wird der Strom selbst verwendet oder wieder ins Netz zurückgespeist. So werden die Schwankungen innerhalb eines Tages ausgeglichen. Dass dieses Zusammenspiel funktioniert, zeigt sich in Regionen mit viel Sonnenstrom, etwa in Kalifornien oder in Australien. Die Batterien ermöglichen somit, dass die erneuerbaren Energien weiter ausgebaut, aber unliebsame Nebeneffekte reduziert werden können.
0: Der Shangri-La Dialog ist die wichtigste Sicherheitskonferenz im asiatisch-pazifischen Raum. Das Treffen findet seit 2002 jährlich in Singapur statt. Hunderte Minister, Militärs und Experten aus aller Welt diskutieren ab heute über aktuelle Bedrohungslagen, von denen es zurzeit genügend gibt. Fredrik Steiger befasst sich mit internationaler Sicherheitspolitik. Er ist vor Ort in Singapur. Ich fragte ihn kurz vor der Sendung, warum ist der Asien-Sicherheitsgipfel diesmal besonders brisant?
14: Vor allem, weil sich auch hier die weltpolitischen Spannungen, nicht zuletzt jene zwischen den Großmächten, ganz stark auswirken. Aus unserer verständlicherweise eurozentrischen Sicht ist die Welt aktuell vor allem in unseren Nachbarschaften Aufruhr mit Russlands Krieg gegen die Ukraine, mit dem Irankrieg, mit Gaza und mit Libanon und mit der großen Unsicherheit, ob man sich noch auf den bisherigen Sicherheitsgaranten USA verlassen kann. Aber gerade die Verlässlichkeit der USA stellt sich ebenso akut für deren asiatische Verbündete, Japan, Südkorea, Taiwan oder Australien. Und die wachsende Dominanz Chinas irritiert viele Regierungen hier zusätzlich.
0: Welche sind die sicherheitspolitischen Risiken in Asien verglichen jetzt mit Europa?
14: Während die europäischen Länder, wie wir sehen, erst jetzt wieder aufrüsten, tun viele in Asien das schon seit Jahren. Nicht zuletzt China, etwa dessen Atomarsenal, das neuerdings das am schnellsten wachsende der Welt ist. Die Zahl der Atomsprengköpfe dürfte sich in kurzer Zeit vervielfachen. Und die Folge davon, auch in Südkorea und Japan beginnen Diskussionen, ob man sich nicht auch selber Atombomben zulegen sollte. Man darf aber auch nicht vergessen, dass sich 5 der 9 Atommächte in Asien befinden, Israel da nicht mal mitgerechnet, nämlich China, Russland, Indien, Pakistan und Nordkorea. Und es gibt im asiatischen Raum keinen stabilisierenden Faktor wie die NATO, die ja in Europa dafür gesorgt hat, dass es seit Jahrzehnten keine Kriege mehr gibt zwischen ihren Mitgliedern.
0: Der wichtigste Akteur in der Region ist China. China hat zwar eine große Delegation nach Singapur entsendet, aber keinen echten Entscheidungsträger. Was ist das für ein Signal?
14: Es ist ein zwiespältiges. Eben machten Chinas Staatschef Xi und US-Präsident Trump bei ihrem Gipfel in Peking aus, das Verhältnis der Supermächte zu stabilisieren. Doch jetzt, da auf dem Treffen in Singapur eine hervorragende Gelegenheit bestünde, das zu konkretisieren, nimmt China sie nicht wahr. Aber die chinesische Führung ist halt derzeit äußerst selbstbewusst und mag deshalb offenbar keine Spitzenvertreter an ein Treffen schicken, wo es auch kritische Fragen gäbe. Und wie die führende Zeitung in Singapur, die Straits Times, heute aufgezeigt hat, reist der chinesische Staatschef anders als früher kaum noch ins Ausland. Dafür empfängt er zu Hause deutlich mehr Staats- und Regierungschefs als etwa Donald Trump. Der chinesische Herrscher hält also Hof. Wer etwas von China will, muss nach Peking kommen.
0: Fredrik Steiger. Sie wollten töten und bezahlten dafür. Im Jugoslawienkrieg in den 90er Jahren sollen reiche Männer aus Westeuropa auf Männer, Frauen und Kinder geschossen haben. Auf Zivilisten, aus reinem Zeitvertreib. Sarajevo Safari unter diesem Stichwort hat der italienische Publizist Ezio Gavazzini seine Recherchen im Herbst des letzten Jahres veröffentlicht. Nun, ein halbes Jahr später, hat er erneut informiert. In mehreren Ländern ermittelt die Justiz unterdessen gegen damalige Täter und offenbar sollen die Geheimdienste diverser Länder schon damals von diesem blutigen Hobby gewusst haben. Italien-Korrespondent Franco Battel.
15: 30 Jahre nach dem mutmaßlichen Sarajevo-Safaris ist die Spurensuche schwierig und dennoch ermittelt Italiens Justiz nun gegen 3 Tatverdächtige, also gegen Italiener, die in den 1990er Jahren in die belagerte Stadt Sarajevo gefahren sein sollen, um dort von Hügeln herab mit Präzisionsgewehren auf Zivilisten zu schießen. Der Autor Ezio Gavazzini hatte diesen schlimmen Verdacht zusammen mit seinen Erkenntnissen im letzten November publik gemacht. Und seither recherchierte er weiter.
16: E noi tuttora stiamo raccogliendo testimonianze e queste testimonianze che verbalizziamo poi le passiamo alla procura.
15: Zusammen mit einem kleinen Team sammelte er Augenzeugenberichte und stellte diese der Mailänder Staatsanwaltschaft zur Verfügung, die nun seit einigen Monaten ermittelt. Das Verfahren komme gut voran, sagt Gavazzini.
16: Diciamo che le cose stanno andando bene, ecco, però.
15: Nach so langer Zeit Zeugen, Mitwisser oder gar Schuldige zu finden, sei aber kompliziert, räumt er ein. Immerhin wurde unterdessen bekannt, dass nicht nur in Italien, sondern auch in weiteren westeuropäischen Ländern nach Verdächtigen gesucht wird. So ermittelt die österreichische Justiz gegen 2 mutmaßliche Täter und die Stadt Sarajevo tritt als Nebenklägerin auf. Und auch in der Schweiz, erzählt Gavazzini, sei man aktiv geworden.
16: Un'interrogazione parlamentare svizzera di un deputato del gruppo dei liberali.
15: Der Tessiner FDP-Nationalrat Simone Giannini wollte vom Bundesrat wissen, ob auch Schweizer zu den Tätern gehören. In der Antwort der Regierung heißt es dazu, bisher wisse man von keinen involvierten Schweizern. Doch die Bundesanwaltschaft sei mit den italienischen Behörden in Kontakt und würde bei einem Verdacht Rechtshilfe leisten. Im Weiteren schreibt der Bundesrat, die damalige Bundespolizei habe von entsprechenden Vermutungen, also von den Safaris der 1990er Jahre, Kenntnis gehabt. Autor Gavazzini sagt dazu, Geheimdienste, vor allem der italienische, hätten damals von italienischen Kriegstouristen in Sarajevo gewusst und trotzdem sei nach dem Krieg nicht ermittelt worden. Gavazzini hofft nun, dass die Justizbehörden auf die damaligen Erkenntnisse der Geheimdienste zugreifen. Sollte sich der Verdacht erhärten und sollten am Schluss Schuldige verurteilt werden, aus welchem Motiv, Hätten sie gehandelt?
16: La motivazione principale non è né religiosa né politica. La motivazione è una motivazione ludica.
15: Das hauptsächliche Motiv sei weder politisch noch religiös gewesen, erklärt Gavazzini. Die Täter hätten einzig ihren Spieltrieb befriedigen wollen und dafür hätten sie hohe Geldsummen bezahlt. Einer grässlichen Logik folgend sei dafür der Preis für Schüsse auf Kinder höher gewesen als jener auf betagte Männer. Gavazzini erzählt von einer Frau, einer Zeugin aus dem Friaul, die er befragt habe. Sie lebte nahe der Grenze zu Ex-Jugoslawien. Sie habe damals Leute in ihrem Hotel beherbergt, die nach Sarajevo fuhren. Und zwei von ihnen hätten ihr damals berichtet, was sie dort taten.
16: Lei ha avuto due confessioni da parte di questi che gli raccontavano che loro andavano a sparare in civili.
15: Zwei italienische Gäste hätten davon gesprochen, wie sie in Sarajevo auf Zivilisten schossen. Für solche und ähnliche Aussagen hat sich nach dem Krieg lange niemand interessiert. Doch nun laufen Ermittlungen und Gavazzini hofft, dass die Justiz endlich Licht in dieses dunkle Kapitel bringt.
0: Franco Battel. Anfangsjahr hat die Entführung des venezolanischen Präsidenten Nicolás Maduro durch die USA international für Schlagzeilen gesorgt. Seither hört man vergleichsweise wenig aus Venezuela. Doch wie geht es den Menschen heute? Hat sich etwas geändert? Die Regierung hat zum Beispiel den Mindestlohn angehoben um über 25%. Was nach viel klingt, bringt den Menschen trotzdem wenig. Unsere Südamerika-Korrespondentin Teresa Delgado ist dieser Angelegenheit auf den Grund gegangen, mit Hilfe ihres venezolanischen Kollegen Oscar Schlenker. Er ist für uns vor Ort in Caracas, denn ausländische Journalisten erhalten noch immer kein Visum für die Einreise nach Venezuela, auch die SRF-Korrespondenten nicht.
17: Der Chacao-Markt in Venezuelas Hauptstadt Caracas. Hier bieten Händlerinnen und Händler frische Produkte aus der Region an. Tomaten, Bananen, Hühnereier. Doch obwohl die Regierung den Mindestlohn kürzlich von umgerechnet 190 auf 240 US-Dollar angehoben hat, ist die Markthalle eher schlecht als recht besucht. Seit einigen Monaten ist hier weniger los. Es liegt wohl an der Inflation, denn wenn ein Kilo Bananen fast 5 Dollar kostet, wer kann sich das noch leisten? Nicht alle haben genug Geld, sagt die Kundin Yelitsa Bastardo. Der Grund für die schwache Kaufkraft, die Hyperinflationsspirale in Venezuela dreht weiter. Die Jahresinflation beträgt noch immer rund 611%. Abhilfe schafft auch die neueste Lohnerhöhung kaum. Denn finanzieren will die hochverschuldete Regierung diese durch Boni auf den Mindestlohn, also eigentlich durch Geld, das sie nicht hat. Es ist dasselbe alte Muster, wie schon unter dem entmachteten Ex-Präsidenten Nicolás Maduro. Steigt der Druck auf die Regierung aufgrund von Protesten, beschwichtigt das Regime die Menschen mit Lohnerhöhungen. Dafür druckt die Regierung neues Geld. Das heizt die Geldentwertung weiter an. Sinkt der Geldwert, heben die Händler auf dem Markt ihre Preise an. Und den Menschen schmilzt ihre eben gewonnene Kaufkraft schnell wieder weg. Was bringt eine Lohnerhöhung von 26%, wenn die Preise stärker ansteigen? Auch wenn sich die Kundschaft beschwert. Den Händlern bleibe keine Wahl, als die Preise anzuheben, sagt Eierverkäufer Oscar Casiano. Diese Eier sind jetzt 30% teurer, weil ich muss ja auch die Ware und die Säckchen für den Verkauf teurer einkaufen. So war es schon unter Maduro und so ist es auch unter Delcy Rodriguez. Der venezolanische Journalist deutscher Abstammung, Oscar Schlenker, fragt für uns nach dem Zwiebelpreis. 1200 Bolivianos kostet eine kleine Zwiebel, umgerechnet 2 Dollar und 35 Cent. Ausländische Journalisten bekommen noch immer nur selten ein Visum für Venezuela. Die Arbeitsbedingungen für Journalisten im Land bleiben äußerst schwierig, die Pressefreiheit stark eingeschränkt. Auch die Leute am Markt äußern sich vorsichtig. Hier ist alles teuer, sagt eine Kundin. Zur Regierung äußern will sie sich nicht. Im Zentrum von Caracas trifft Oscar Schlenker für uns den Präsidenten der deutsch-venezolanischen Handelskammer, Kai Bötticher.
2: Er ist zuversichtlich.
18: Ich kann nur sagen, was ich sehe, was in den letzten 3-4 Monaten passiert ist. Und in diesen letzten 3-4 Monaten ist viel mehr passiert als in den letzten 5 Jahren.
2: So sei etwa das große Interesse an venezolanischem Erdöl vielversprechend. Langfristig brauche Venezuela dringend ausländische Investitionen.
18: Die wirtschaftlichen Perspektiven in Venezuela sind sehr attraktiv. Venezuela muss in sehr vielen Sektoren aufgebaut werden. Da muss sehr viel investiert werden.
2: Bis diese Investitionen die Wirtschaft genügend ankurbeln, damit das Land den Weg aus der Hyperinflation findet, dürfte es aber noch dauern. Bis dahin bleiben Lohnerhöhungen eine kurzfristige Lösung, deren Wirkung schnell verpufft.
0: Teresa Delgado, es ist eins. Die Schweizer Tech-Industrie blickt mit Sorge auf die internationalen Handelskonflikte. Da sind die US-Zölle und neu dazu kommen EU-Zölle auf Stahl, die Schweizer Produzenten stark treffen könnten. Der Protektionismus der EU sei sehr frustrierend, sagt Swissmem-Präsident Martin Herzl. Er ist Gast im Tagesgespräch, gleich nach den Schlagzeilen dieses Mittags mit Kevin Kahanes.
5: Wegen einer möglichen Verbindung zum russischen Präsidenten Wladimir Putin hat das Bundesgericht ein Urteil gegen 4 ehemalige Mitarbeiter der Gazprom Bank Schweiz bestätigt. Sie hatten Konten über 10 Millionen Franken für einen russischen Cellisten eröffnet, der ein enger Freund von Putin ist. Das Gericht sagt, die Bank hätte die Herkunft des Geldes prüfen müssen, da der Musiker möglicherweise nur ein Strohmann war. Die St. Galler Kantonsregierung verzichtet auf ein geplantes Impfobligatorium für bestimmte Fälle. Denn in der Vernehmlassung sei es auf breite Ablehnung gestoßen. Und es sei heute wenig wahrscheinlich, dass die Impfpflicht überhaupt genutzt würde. Die Schweiz wird in 2 Jahren wieder eine Eishockey-WM ausrichten, und zwar jene der Frauen. Der Schweizer Verband schreibt, er habe den Zuschlag vom Internationalen Eishockey-Verband bekommen. Wo die Spiele ausgetragen werden, soll im Herbst entschieden werden. SRF Verkehrsinfo mit der Übersicht von 13.02 Uhr. Auf der Nord-Süd-Achse ist der Gotthardtunnel Richtung Süden wegen eines Pannenfahrzeugs gesperrt. Wir bleiben auf der Nord-Süd-Achse vor dem Gotthardtunnel Richtung Süden, darum 4 Kilometer Stau, eine Wartezeit ab Amstieg von rund 45 Minuten. In Richtung Norden zwischen Quinto und Airolo 3 Kilometer Stau, rund 30 Minuten Wartezeit. Die Einfahrten in Airolo und in Göschenen sind gesperrt. Dann Entwarnung in Graubünden auf der A13 zwischen Bonaduz und Chur Süd. Richtung Norden besteht keine Gefahr mehr durch einen Fahrradfahrer auf der Fahrbahn. Stau oder stockender Verkehr in der Region Basel auf der A2 Richtung Deutschland ab Pratteln. Auf der A2 Richtung Luzern zwischen Kleinhünigen und Breite. Auf der A3 Richtung Wiese ab St. Johann. In der Ostschweiz auf der A13 Richtung St. Margrethen zwischen Haag und Sennwald. Und schließlich in der Region Zürich auf dem Westring Richtung Gubristunnel ab Urdorf Süd.
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20: Die Schweizer Tech-Industrie ist auch anfangs 2026 leicht gewachsen. Heute sind Zahlen rausgekommen vom ersten Quartal. Mehr Aufträge, mehr Umsatz, mehr Export. Gleichzeitig ist die Sorge immer noch gross vor neuen Handelskonflikten und geopolitischen Krisen. Darum fragen wir uns, wie stabil ist die Erholung wirklich? Mein Gast ist der Präsident von Swissmem, Martin Hirzl. Willkommen im Tagesgespräch.
21: Grüezi, Herr Karasek.
20: Swissmem ist der Verband von der Maschinen-, Elektro- und Metallindustrie. Nehmen wir den aktuellen Zustand von Ihrer Branche. Was geben Sie für eine Note zwischen 1 und 6?
21: Wenn ich jetzt das erste Quartal anschaue von 2026, ist es ein erstaunliches 5+. Wir haben einen schönen Anstieg im Auftragseingang. Aber alles in allem ist es wahrscheinlich leider nur etwa ein 4+.
20: Also man hört das aber, Sie redet von einer, ich zitiere, was Sie heute Morgen gesagt haben an der Medienkonferenz, Sie reden von einer Erholung auf schmaler Basis. Haben wir eine Trendwende oder doch nur so ein kurzes Zwischenhoch?
21: Wir haben ein sehr gemischtes Bild. Wir haben einerseits Branchen, denen geht's sehr gut. Und die haben wirklich können schön wachsen im ersten Quartal, haben mehr Aufträge können reinholen.
20: Was sind das für Branchen, dass man das gerade sagt?
21: Ja, das ist vor allem im Bereich Elektro und Elektrotechnik. Das ist zurückzuführen auf die grossen Investitionen bei der künstlichen Intelligenz. Konkret sind das Datacenter, die gebaut werden weltweit. Und da können wir zuliefern in den Stromversorgungssystem, Netz- oder Schalttechnik, Automation, Notstromlösungen und, und. Das sind also alles Infrastrukturen für die Industrieanlagen von Datacenter. Das ist ein Bereich, der vor allem von Grossfirmen beliefert wird. Darum haben wir auch vor allem bei Grossfirmen ein schönes Wachstum gehabt im Auftragseingang im ersten Quartal.
20: Sie sagen, die Umsätze der Grossunternehmen steigen, die Umsätze der KMU sinken. Droht innerhalb der Schweizer Industrie eine Zweiklassengesellschaft?
21: Das würde ich jetzt nicht so sehen. Es ist jetzt einfach Pech, dass halt genau der Bereich, nämlich der klassische Maschinenbau, der, der in der Breite hergestellt wird, von vielen KMUs, mit vielen Komponenten und Unterlieferanten, dass der schwächelt. Dass eben zu wenig investiert wird in Produktionskapazitäten. Und das ist weltweit ein Problem für die Schweizer Maschinenindustrie. Und das ist vor allem zurückzuführen auf die grossen Unsicherheiten in dieser Welt. Wenn ich nicht weiss, ob jetzt eine Wirtschaftskrise kommt oder ein Wirtschaftsaufschwung, welcher Zoll das gilt, haben wir Energienotstände, all das verunsichert und dann investiere ich nicht Millionen in eine Schweizer Maschine oder Anlage.
20: Aber jetzt komme ich nicht ganz raus. Wieso die Unsicherheit, die Sie jetzt schön aufgezählt haben, wieso betrifft das mehr ein KMU als ein Grossunternehmen? Ein Grossunternehmen ist von diesen weltweiten, nur schon geopolitischen Unsicherheiten genau gleich betroffen.
21: Nein, das hat tatsächlich nichts mit der Größe des Unternehmens zu tun. Es ist einfach jetzt ein Zufall, dass vor allem KMUs, die im Bereich Maschinenbau sind, mehr leiden als jetzt ein Grossunternehmen, das in der Energieindustrie oder in Grossinfrastrukturprojekte zuliefern kann.
20: Ihre aktuellen Zahlen zeigen auch die Export in die EU. Die laufen gut. Hingegen die Exporte in die USA und nach Asien, die sinken deutlich. Was ist das für ein Signal?
21: China ist während fast 20 Jahren ein Wachstumsmarkt für die gesamte Industrie. Wir haben unsere Export können vervierfachen seit etwa den letzten 20 Jahren und hat vor allem noch geholfen mit dem Inkraftsetzen von unserem Freihandelsabkommen. Hingegen hat die aggressive Industriepolitik in China dazu geführt, dass es zu Überkapazitäten gekommen ist, vor allem von chinesischen Konkurrenten, also von lokalen Produzenten. Und dass kaum mehr investiert wird jetzt in China, auch aufgrund von geopolitischen Problemen, wenn sie noch mehr abhängig sind von China. Und das spüren wir, dass halt weniger Schweizer Technologie gekauft worden ist für China. Und USA ist gerade erklärt. Das ist seit dem Amtsantritt vom aktuellen US-Präsidenten eine derartige Verwirrung, welchen Importzoll gilt. Aber auch, was sind die Rahmenbedingungen für Produktionsstandort USA? Das animiert nicht zum Investieren.
20: Das animiert nicht. Bleiben wir gerade bei diesem Thema. Sie sagen, das animiert nicht. Die Absturzgefahr ist drum in der Tech-Industrie gross. Und die Absturzgefahr hat eben auch mit den US-Zöllen zu tun. 10% Zölle, die laufen im Sommer aus. Das ist das, was wir im Moment so in etwa haben für die Schweiz, die 10%. Im Sommer soll das fertig sein. Gibt es eine Anschlusslösung?
21: Die kennen wir heute noch nicht. Mit diesen 10% können wir erstaunlich gut leben. Unsere Kunden scheinen das zu akzeptieren. Vor allem auch, weil ja alle Länder das müssen zahlen. Das heisst, unsere EU-Konkurrenz hat den gleichen Zollsatz.
20: Das ist immer fast das Wichtigste eigentlich. Das ist genau das Wichtigste.
21: Und darum ist das auch unsere Forderung in diesen Verhandlungen, die jetzt aktuell laufen, Bundesrat, Behörden mit der US-Seite, dass wir auf jeden Fall nicht schlechter fahren als die EU. Das ist unser Hauptkonkurrent. Und natürlich ideal wäre...
20: Ja, das ist klar, aber ist das erreichbar?
21: Muss erreichbar sein. Ich höre auch nichts anderes aus Bern, aber ich höre ehrlich gesagt auch nicht viel, wo wir aktuell stehen in diesen Verhandlungen. Es scheint herausfordernd zu sein, tatsächlich.
20: Ist nicht das Wichtigste eigentlich im Moment für die Wirtschaft, dass man endlich weiss, wie es weitergeht?
21: Natürlich ist das der Idealfall. Man sagt ja immer, man hätte gerne Planungssicherheit. Aber jetzt müssen wir ehrlich sein, wann hat man denn das gehabt in der Wirtschaftsgeschichte? Man hat ja nie genau gewusst, was morgen kommt. Und gerade die Schweizer Industrie ist sich ja das Auf und Ab, die Volatilität, die Zyklizität gewöhnt. Unsere Unternehmen wissen, dass wenn es sehr stark zunimmt, da kommt dann hinter dem Berg, geht es auch wieder abwärts. Und wir können mit diesen Auf- und Abschwüngen umgehen, Aber klar, eine Forderung wäre schon, dass wir genauer wüssten, welche Bedingungen morgen und übermorgen gelten.
20: Bis Dezember 2025 haben für Schweizer Exporte in die USA 39% Zölle gegolten. Das höchste US-Gericht hat die Praxis dann für rechtswidrig erklärt. Darum können Schweizer Firmen zu viel zahlte Zölle zurückfordern. Wie läuft das aktuell mit den Zollrückforderungen?
21: Ja, zur Erinnerung, was ja logisch ist, man kann nur dann zurückfordern, wenn man es auch selber gezahlt hat. Also normalerweise der Schweizer Exporteur zahlt ja kein Importzöll in die USA. Das ist dann der Fall, wenn meine Tochtergesellschaft in den USA die Maschinen, die Komponenten importiert und Zöll zahlt. Und tatsächlich gibt es da ein Verfahren, relativ ein einfaches, online, über eine Plattform, wo man sich gut dokumentiert kann anmelden. Es ist ein bisschen aufwendig und es erinnert mich ein bisschen an das Ausfüllen von einem komplizierten Visumantrag. Wenn man irgendwie auf der dritten Seite sich vertippt, fängt man wieder von vorne an. Wenn man einen Anhang vergisst, geht alles auseinander. Aber es ist möglich. Der zweite Weg ist, dass man klagt über Anwälte. Da hat sich fast eine Industrie gebildet, wo auch unsere Firmen können profitieren können. Und ich kann tatsächlich berichten, dass ich konkret Firmen kenne, KMUs kenne, die das gemacht haben über die Plattform, denen ihre Ansprüche gut geheissen worden sind und tatsächlich das erste Geld geflossen ist. Nicht 100%, noch nicht, aber schon viel Geld ist gekommen. Das heisst, es funktioniert. Die USA ist immer noch ein Rechtsstaat.
20: Gibt es eine Zahl, können Sie irgendwie sagen, wie hoch Rückzahlungen schon sind?
21: Von meinen konkreten Beispielen weiss ich, dass 20% von den eingegebenen Forderungen cashmässig gezahlt worden sind. Aber ich kann nicht sagen, ob das jetzt ein Industriedurchschnitt ist und ob das für viele Firmen gilt.
20: Aber es läuft also weiter. Also das ist ein Prozess, der jetzt weiterläuft mit diesen Zollrückforderungen.
21: Ich würde auch jedem Unternehmen, eben immer vorausgesetzt, er hat die Zölle überhaupt selber gezahlt, schon anraten, das zu machen. Und Grossfirmen würde ich parallel empfehlen, auch noch den Klageweg einzuschreiten. Da kann man nichts verlieren.
20: Bleiben wir bei den Zöllen und gehen zu der EU. Die EU will ihren Stahlsektor schützen. Ab dem 1. Juli soll sich der Zoll auf Stahl von 25% auf 50% verdoppeln. Der Schweizer Stahl wird so schwieriger zum Verkaufen in Europa. Wie stark ist der Schweizer Stahlexport betroffen?
21: Also es ist hoch frustrierend. Das ist nicht das, was man erwarten vom engsten Partner und Nachbar EU. Wir nehmen zur Kenntnis, dass die EU will eine Halbierung von der zollfreien Stahlimport erreichen. Es gibt so Kontingente, wo man kann in die EU importieren und die sind zollfrei. Und das wollen sie stark vermindern. Wenn die Kontingente ausgeschöpft sind, muss der Kunde 50% Strafzoll zahlen. Und das betrifft unsere zwei Stahlwerke sehr konkret, weil beide sind ein bisschen in unterschiedlichem Ausmaß exportabhängig, exportieren in die EU. Und ich behaupte jetzt mal salopp, wenn die Kontingente ausgeschöpft sind, wird der Markt tot sein für die beiden Stahlwerke, weil welcher Kunde ist bereit, 50% mehr zu zahlen für Schweizer Stahl? Und das ist selbstverständlich höchst unbefriedigend.
20: Können Sie das noch ein bisschen konkreter sagen? Was heisst, der Markt wird tot sein? Was heisst das für die Firmen?
21: Das Geschäft in die Europäische Union nach Ausschöpfung von diesen Quoten, diesen Kontingenten, wird sehr klein, auf sehr klein zusammenschrumpfen.
20: Aber was bedeutet das für die Firmen, wenn der EU-Markt, der ja doch ein wichtiger, grosser Markt ist, wenn der wegfällt?
21: Ja, jetzt, das sind nur zwei Unternehmen. Die haben eine unterschiedliche Abhängigkeit vom EU-Markt. Ich kann nicht für die Unternehmen reden. Das steht mir nicht zu. Aber selbstverständlich tut das weh, wenn ein wichtiger Markt wie die EU wegbricht.
20: Sie reden von den beiden Schweizer Firmen Swiss Steel und Stahl Gerlafingen. Sie haben es aber vorne kurz in einem Nebensatz erwähnt. Die Schweiz produziert ja vor allem viel Spezialstahl. Tun höhere Zölle darauf am Ende nicht auch der EU schaden?
21: Selbstverständlich. Und das ist auch das, was wir der EU in unserem Lobbying sehr deutlich sagen. Ihr schadet euch ja selber. Erstens produzieren wir Spezialitäten, die ihr gar nicht habt und könnt. Zweitens ist der Schweizer Stahl der grünste Stahl, weil er mit erneuerbaren Energien, mit Strom produziert worden ist. Und drittens sind unsere Volumen homöopathisch klein im ganz europäischen Kontext. Wir sind sicher nicht zuständig für die Überkapazitäten, fürs Dumping in der EU. Also wir sind die Falschen zum Bestrafen, inakzeptabel. Und ich freue mich, dass auch Bundespräsident Parmelin sich bei seinen Besuchen in der EU entsprechend geäussert hat.
20: Aber es ist natürlich einfach eine Form von Erklärung, die die EU hat, wegen der Dumpingpreise, wegen der Produkte, die aus China kommen. Machen sie das überhaupt? Wenn man aus der Sicht der EU kann das natürlich verständlich sein.
21: Wir sehen tatsächlich einen aufkommenden Protektionismus von der Europäischen Union. Und ich sage jetzt einmal, Bauchgefühl, rein politisch, kann man das vielleicht nachvollziehen. Weil das richtet sich einerseits gegen die USA. Die USA, die mit ihrer Zollpolitik der EU schadet. Da sagt die EU, ja, wenn du mir auf eine Backe schlägst, habe ich nicht die zweite an, sondern schlag zurück. Und auf der anderen Seite ist es gegen China gerichtet, wo mit ihrer stark subventionierten Industriepolitik eine Überkapazität geschaffen hat, die jetzt auf Europa geschwemmt wird. Und auch da kann ja nicht die EU zuschauen und sagen, ja, jetzt ist halt leider die ganze Automobilindustrie, der Maschinenbau und Basischemie tot, weil Chinesen günstiger sind. Das habe ich ein gewisses Verständnis, auch wenn so es ehrlich gesagt ein bisschen an Streit im Sandkasten erinnert. Wenn du mir meine Sandburg kaputt machst, mache ich deine auch kaputt.
20: Und das aber der Protektionismus, den Sie jetzt ansprechen, es kann gut sein, dass der weitergeht, weil viele im Europäischen Parlament wollen den Protektionismus auf weitere Branchen ausweiten, auf die Rüstungsindustrie, auf die Autoindustrie, auf Batterien, auf Windturbinen. Der EU-Handelskommissar Šefčovič hat vor kurzem im Economist gesagt, und das hat er eben sehr deutlich gesagt, darum ist das so aufgefallen, Europa könne sich nicht mehr nur noch auf freien Handel verlassen. Die EU müsse eigene Industrien besser schützen. Das sind schlechte Nachrichten für die Schweizer Exportindustrie.
21: Aber auch schlechte Nachrichten für die EU. Voran habe ich jetzt aus dem Bauchgefühl geredet. Wenn wir jetzt wieder den Verstand walten lassen, dann schadet sich die EU mit dieser Politik selber. Weil Produkte werden teurer, weniger innovativ. Wenn man eine Wirtschaft abschottet, eine Industrie schützt vor Konkurrenz, kommt das nie gut raus. Also sie schadet sich selber. Jetzt kommen wir aber auf die Schweiz. Ja, das heisst ja Industrial Acceleration Act in der EU. So wird das zusammengefasst, was wir jetzt besprochen haben. Und das schadet der Schweiz, weil wir logischerweise nicht Teil von der EU sind. Und jetzt ist die Aufgabe der Politik, vom Lobbying, und da sind wir sehr stark engagiert, der EU zu erklären, dass das ja Dummheit ist, so wie beim Stahl, uns auszuschliessen. Wir sind voll integriert in den Binnenmarkt der EU, dank unseren bilateralen Verträgen. Wir sind voll integriert in der Wertschöpfungskette von unseren Kunden, von der europäischen Industrie. Also, wenn man die Schweiz will behandeln wie USA und China, dann schadet man der EU mehr, als man uns schadet.
20: Die Frage ist einfach, wieso sollen wir uns nicht behandeln wie USA oder China? Weil wir sind ja nicht in der EU. Als Fakt.
21: Ja, aber wir sind nicht ein banaler Drittstaat. Wir sind dank der bilateralen Verträge voll integriert in europäische Binnenmärkte.
20: Und genau, da ist die Frage einfach, ob das die EU auch so sieht, wie Sie das jetzt darstellen.
21: Ja, und sonst muss man es daran erinnern mit deutlicher Sprache. Und das ist die Aufgabe von der Behörden und von der Politik.
20: Das ist SRF Tagesgespräch mit dem Martin Hirzel, Präsident von Swissmem. Swissmem vertritt die Schweizer Maschinen-, Metall- und Elektroindustrie. Und sie haben heute Morgen die neuen Quartalszahlen präsentiert. Machen wir ein erstes Fazit. Die Wirtschaftsbeziehungen zu der EU, die sind schwierig, eben zum Beispiel wegen Protektionismus. Die Wirtschaftsbeziehungen zu den USA sind auch schwierig, wegen der protektionistischen Industriepolitik von der Trump-Administration. Und die Wirtschaftsbeziehungen zu China sind auch schwierig, weil China im Prinzip wenig angewiesen ist auf uns und ihre Industrie massiv selber subventioniert. Was ist das für eine Situation?
21: Jetzt kommen genau die Stärken von der Schweizer Industrie zum Tragen. Wir sind nämlich agile Nische-Champion. Wir produzieren nicht Massenprodukte, die genau die Probleme hätten, die Sie jetzt aufgezählt haben, sondern die Schweizer Industrie ist dort erfolgreich, wo sie unverzichtbare Produkte herstellen kann, wo sie systemkritische Komponenten anbietet, Innovationen hat, die sonst niemand hat. Und auch in dieser schwierigen Welt, die Sie jetzt gerade beschrieben haben, braucht es solche Technologien. Ich denke an die Raumfahrt, ich denke aber auch an die Energieinfrastruktur. Nicht zuletzt auch Rüstung, Semiconductor, also Halbleiterindustrie, alles Bereich. Datacenter haben schon gesagt, wo die Länder investieren wollen, wo sie angewiesen sind auf Technologien. Wenn es uns weiterhin gelingt, dort können Lösungen anzubieten, werden wir auch in dieser schwierigen, multipolaren Welt bestehen können.
20: Stichwort Lösungen. Eine Lösung in vielem sehen Sie mit Freihandelsabkommen. Zum Beispiel ist das ein Thema gerade ab nächster Woche in der Session im Parlament. Sie fordern die Verabschiedung vom Freihandelsabkommen mit den Mercosur-Staaten. Die EU hat das Freihandelsabkommen anfangs in Kraft gesetzt. Der Wirtschaftsminister Parmelin hat das Abkommen im letzten September in Brasilien unterschrieben. Der Vertrag muss jetzt noch durchs Schweizer Parlament. Wieso ist das Abkommen mit Mercosur so wichtig?
21: Es ist wichtig, wie alle Freihandelsabkommen, weil genau in dieser Welt, wo Machtblöcke, Sanktionen, Abschottung herrscht, in dieser Welt müssen wir bilateral mit anderen Ländern oder Verbünden Freihandelsverträge haben. Und Mercosur ist ein Wachstumsmarkt, knapp 500 Milliarden, wo wir aktuell dorthin exportieren. Man könnte sehr deutlich weiterwachsen. Ich kenne die Region relativ gut und ich kann sagen, das ist jetzt ein Klassiker. Mit einem Freihandelsabkommen wenn wir ja in der Schweiz produzieren, zu Schweizer Löhnen und zu Schweizer Arbeitsrecht und dann können günstiger exportieren. Und das passt vor allem für Länder wie Brasilien, wo relativ anspruchsvoll ist, vor Ort zu produzieren. Also unsere Firmen bleiben lieber da und wachsen mit Export nach Brasilien, Argentinien und vielleicht auch Uruguay, Paraguay.
20: Und andererseits können die Mercosur-Staaten, die Sie jetzt erwähnt haben, können mit dem Freihandelsabkommen Rindfleisch, Wein, Getreide zu tiefen Zollsätzen in die Schweiz importieren. Wegen dem verlangen die Bauern eine Kompensation von 880 Millionen Franken. Also ganz einfach gesagt, Bäuerinnen und Bauern haben Angst, sie gehen ein. Der Bauernverband befürchtet, dass die Schweiz mit billigem Rindfleisch aus Argentinien geflutet wird. Und ich frage Sie, haben Sie für das kein Verständnis?
21: Mal, ich kann erkennen, dass Freihandel kann eine Herausforderung darstellen für die Schweizer Landwirtschaft. Und darum habe ich schon Verständnis, dass man die muss in irgendeiner Form kompensieren. Das sollte allerdings nicht sein, Freihandelsvertrag nach Freihandelsvertrag, sondern im Idealfall eine Gesamtlösung. Ich muss nur einfach sagen, jetzt zu dem Kontingent, das Sie gesagt haben, zu dem zollfreien Import, wir haben Kontingente so,

0: Das Wichtigste ist, dass man etwas macht gegen Entwaldung, damit eben nicht beispielsweise Rindfleisch aus Südamerika in die Schweiz importiert wird, wo auf Entwaldung oder auf Zwangsarbeit basiert. Und sie kritisiert heute Morgen scharf, deutlich, also es ist wirklich ein scharfer Satz, was sie da sagen. Sie sagen nämlich, die schädliche und neokolonialistische EU-Entwaldungsverordnung. Warum sind Umweltauflagen plötzlich neokolonialistisch?
1: Die Entwaldung, das Abbrennen vom Amazonas ist ein Problem. Das tut niemand abstreiten. Aber es ist illegal in Brasilien und wird nicht gefördert vom Staat. Im Gegenteil, Behörden unter dem Präsident Lula hat die Armee in die Region geschickt, um sicherzustellen, dass das aufhört. Ich will das überhaupt nicht kleinreden. Jetzt aber die Forderung, die Sie erwähnen, wäre ja die Übernahme von einer EU-Gesetzgebung, nämlich die Entwaldungsverordnung. Also langsam habe ich den Eindruck, wir müssen uns nicht Angst haben vor den bilateralen drei, die angeblich Bürokratiewellen in die Schweiz bringen sollen, sondern wir müssen Angst haben vor Bern, wo freiwillig will solche Gesetze von der EU übernehmen, wo wir sagen, ganz darum neokolonialistisch, die da in Südamerika schauen ein bisschen besser eurem Wald und wenn nicht, dann strafen wir euch und kaufen nichts mehr von euch. Ich bin gerade letzten Monat wieder das letzte Mal in Brasilien gewesen und ich kann Ihnen sagen, Brasilien hat 90% vom Strom aus erneuerbaren Energien. Das schlägt es uns um Welten. 70% von allen Autos fahren mit Bioethanol, also einem nachwachsbaren Treibstoff.
0: Das ist super, das ist das Thema. Es geht jetzt um die Entwaldung. Das ist jetzt ja egal, wie die Autos rumfahren.
1: Ich finde das anmassend, Thema, wenn wir den Brasilianern Natur- und Umweltschutz beibringen, wo in vielen Bereichen uns voraus sind.
0: Sie sagen einfach, Freihandel ist wichtiger als Waldschutz.
1: Das habe ich überhaupt nicht gesagt, aber indem wir zollfrei Schweizer Maschinen und Technologien nach Brasilien, Argentinien verkaufen, tun wir nicht das Abbrennen oder das Abholzen vom Amazonas fördern. Das hat miteinander überhaupt nichts zu tun. Und ich sehe da den Link nicht mit einer EU-Verordnung.
0: Das sehen nicht alle so und das wird jetzt dann ab nächster Woche ein Thema sein in der Session und das wird im ganzen Parlament diskutiert werden, wie das mit dem Mercosur-Abkommen weitergeht. Machen wir da einen Punkt und kommen zur geopolitischen Lage. Die Eskalation im Nahen Osten sehen Sie als Probleme für die Tech-Industrie. Der Iran-Krieg beeinträchtigt Lieferketten und Energieversorgung. Wie einschneidend sind die Auswirkungen momentan wegen dem Iran-Krieg?
1: Also zuerst ist es einfach wieder die Verunsicherung natürlich. Man rechnet nicht mit einem Wirtschaftsaufschwung, wenn Krieg herrscht und wenn Energielieferketten unterbrochen sind. Also das ist aktuell das grösste Problem. Dann haben wir im April eine Umfrage gemacht in unserer Mitgliedschaft und haben erfahren, dass ein Viertel von unseren Mitgliedsfirmen Lieferkettenprobleme haben infolge von diesem Konflikt. Das kann sein, dass Zulieferteile zu spät, zu teuer oder sogar defekt ankommen. Das sind nicht die ganz grossen Probleme, aber es stört uns. Dann ist natürlich die grosse Angst vor steigenden Energiekosten. Und natürlich sehen wir auf den Weltmärkten, dass Öl und Gas 70% teurer geworden ist seit Anfang Jahr. Das spüren wir aber jetzt noch nicht konkret in unseren Fabriken. Öl spielt sowieso keine Rolle, aber Gas brauchen wir. Ein Drittel von unserem Energiemix ist Erdgas. Aber die Firmen haben natürlich langfristige Abnahmeverträge und geniessen jetzt noch die alten Preise. Und somit spüren wir ganz aktuell den Energieschock noch nicht.
0: Gehen wir vielleicht noch ganz konkret auf die Strasse von Hormuz ein. Die ist ja weitgehend blockiert. Und weil das so ist, ist die Beschaffung von Öl und Gas immer noch schwer. Gerade Firmen in der Metallverarbeitung, die brauchen ja für die Prozesswärme viel Energie. Da gibt es Auswirkungen.
1: Absolut. Für die Hochtemperaturöfen, Prozesswärme, sind wir auf Gas angewiesen. Das Gas ist 100% importiert und kommt wahrscheinlich auf irgendwelchen Wegen auch durch die Strasse von Hormuz, nicht alles. Und das wird, wenn die nicht endlich aufgeht, mittelfristig zu einer Verteuerung führen. Aber aktuell spüren wir es noch nicht, weil wir in langfristigen Abnahmeverträgen sind mit unseren Gaslieferanten.
0: Zum Schluss, Herr Hirzel, was haben wir jetzt alles

0: Gebrochen, der Krieg im Nahen Osten, der Zollstreit mit den USA, dann EU First, der Protektionismus. Über den Starkfranken haben wir gar nicht geredet, aber das ist auch ein Thema. Die Schweizer Wirtschaft hat, vielleicht kann man es einfach so ein bisschen salopp sagen, hat schon einfachere Zeiten erlebt. Was macht Ihnen Hoffnung?
1: Hoffnung macht mir, dass die Unternehmen das kennen. Das Auf und Ab und die Unruhe im Ausland. Sie sind in ihren Nischen Weltmarktführer, Technologieführer. Aber wir brauchen Hilfe von der Politik, wenn es um Rahmenbedingungen geht. Wir müssen sicherstellen, dass man die Kosten in diesem Land nicht erhöht, dass man die Energieversorgung sicherstellt und dass wir keine Dummheiten machen im Bereich von Ablehnen von Freihandelsverträgen. Gut. Als Beispiel.
0: Das sagen Sie. Und man muss natürlich auch schauen, dass man die Nischen erkennt, dass die Welt die Nischen sieht.
1: Klar, also unsere Firmen müssen zuerst ihre Nischen finden, wo sie können mit ihren Technologien beherrschen. Zweitens müssen sie Innovation und Innovation betreiben. Und drittens müssen sie permanent an ihren Kosten und an ihrer Produktivität in diesem Land arbeiten.
0: Gut, ich hoffe, es haben alle mitgeschrieben und können das genauso umsetzen. Martin Hirzel, vielen Dank für das Gespräch.
1: Danke Ihnen.
2: Der Martin Hirzel, Präsident von SwissMem, im Tagesgespräch beim David Karasek. Das sind Mittagsinformationen von Radio SRF gsi. Verantwortlich für die Nachrichten Sandro Peter. Am Mikrofon Radka Laubacher. Ich wünsche Ihnen einen ganz schönen Nachmittag.

0: Die Nachrichten von SRF um 13:30 mit Karin Britsch. Das Bundesgericht hat ein Urteil gegen 4 ehemalige Mitarbeiter der Gazprombank Schweiz bestätigt, wegen mangelnder Sorgfalt bei Finanzgeschäften. Die Bankangestellten hatten Konten für einen russischen Cellisten eröffnet im Umfang von 10 Millionen Franken. Das Bundesgericht argumentiert nun, weil der Musiker ein enger Freund des russischen Präsidenten Wladimir Putin ist, hätten die Bankangestellten prüfen müssen, ob das Geld wirklich ihm gehörte. Es habe Hinweise gegeben, dass der Cellist nur ein Strohmann für Putin sein könnte. Dieser Gerichtsentscheid ist laut Beobachtern wichtig für das Image der Schweiz. Er soll zeigen, dass der Schweizer Finanzplatz konsequent gegen verdächtige Gelder vorgeht. In Singapur hat der diesjährige Shangri-La begonnen. Der Dialog, die wichtigste Sicherheitskonferenz im asiatisch-pazifischen Raum. Hunderte Minister, hohe Offiziere und Expertinnen aus aller Welt diskutieren dort über aktuelle Bedrohungslagen. Fredrik Steiger berichtet für SRF über den Sicherheitsgipfel. Er sagt, während Europa erst jetzt wieder aufrüstet, tun viele Länder in Asien das schon seit Jahren.
1: Nicht zuletzt China, dessen Atomarsenal das neuerdings das am schnellsten wachsende der Welt ist. Die Zahl der Atomsprengköpfe dürfte sich in kurzer Zeit vervielfachen. Und die Folge davon auch in Südkorea und Japan beginnen Diskussionen, ob man sich nicht auch selber Atombomben zulegen sollte. Man darf auch nicht vergessen, dass sich 5 der 9 Atommächte in Asien befinden. Und es gibt im asiatischen Raum keinen stabilisierenden Faktor wie die NATO, die in Europa dafür gesorgt hat, dass es seit Jahrzehnten keine Kriege mehr gibt zwischen ihren Mitgliedern.
0: Die Einschätzung von Fredrik Steiger. Er beschäftigt sich bei SRF mit Fragen zur Sicherheitspolitik. Nun zu 2 Sportmeldungen. Die Schweiz ist in 2 Jahren Gastgeber in der Eishockey-Weltmeisterschaft der Frauen. Der Schweizer Verband schreibt, er habe den Zuschlag vom Internationalen Eishockeyverband bekommen. Wo in der Schweiz die Spiele ausgetragen werden, soll bis im Herbst entschieden werden. Und noch zum Tennis. An den French Open in Paris hat die Schweizerin Viktoria Golubic ist sie ausgeschieden. Sie verliert in der 3. Runde gegen die Ukrainerin Marta Kostyuk in 2 Sätzen. Die Börsendaten von SIX, der Swiss Market Index, liegt im Moment bei 13.592 Punkten plus 0,6%. Der Euro wird zu 91,12 Rappen gehandelt, der Dollar zu 78,27 Rappen. Und noch der Blick aufs Wetter. Heute ist es sehr sonnig bei Höchstwerten zwischen 28 und 31 Grad. Morgen ist es dann nicht mehr ganz so wolkenlos, es gibt aber immer noch 30 Grad. Das waren Nachrichten von Radio SRF, verantwortlich Tobias Meyer.
2: 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Am Mikrofon ist Peter Hanselmann. Der Messerangriff in Winterthur gibt weiter zu reden. Am Donnerstagvormittag hat ein Mann beim Bahnhof 3 Personen mit einem Messer verletzt. Die Polizei hat den Mann festgenommen. Der parteilose Zürcher Sicherheitsdirektor Mario Fehr hat den Vorfall als Terrorakt eingestuft. Daniel Glaus beschäftigt sich bei SRF mit Extremismus und Terrorismus. Nicolas Malzacher hat ihn gefragt, was über die Hintergründe des mutmaßlichen Täters bekannt ist.
3: Er ist 31 Jahre alt, das ist jetzt bestätigt, und wie auch der Zürcher Sicherheitsdirektor Mario Fehr gesagt hat, ist da ganz klar eine islamistische Radikalisierung vorhanden. Also der Mann sieht sich offenbar selber als Dschihadist. Das Spannende ist, in Akten habe ich gesehen, dass dieser Mann bereits in Polizeiermittlungen vor über 10 Jahren schon einmal aufgefallen ist. Damals ging es um die später geschlossene Winterthur-Moschee al-Nur, in der Propaganda des IS verbreitet wurde und wo sich dann auch so eine Jugendgruppe gebildet hatte. Das hat ja Monate, jahrelang Schlagzeilen gemacht, dieses sogenannte Winterthur-Nest. Und manche daraus sind dann ja in jener Zeit vor ungefähr 10 Jahren auch nach Syrien und in den Irak gezogen, um mit der Terrororganisation IS zusammen zu kämpfen. Und in diesem Umfeld wurde er damals offensichtlich radikalisiert.
4: Das zeigt genau, also dieser Mann hat sich schon vor Jahren in einem radikalisierten Umfeld bewegt, ist so sozialisiert gewesen. Was ist genau über dieses Nest, über dieses Umfeld bekannt?
3: Also das, was ich aus den Akten von damals sehe, das sind Strafvermittlungen nicht direkt gegen ihn, sondern gegen andere Personen, die im Zentrum standen. Da wurden ihm beispielsweise Propagandavideos zugeschickt oder auch Propagandalieder, in denen die Taten des IS verherrlicht werden, also terroristische Taten, die es letztlich sind. Und es zeigt sich da ganz klar, dass er damals offensichtlich in Kontakt kam mit dieser Jugendgruppe und das war dann auch in der realen Welt, also nicht digital, sondern da hat man sich getroffen in Räumen, in Winterthur, war unterwegs im Auto an Treffen mit anderen Leuten in der Schweiz. Dann, was wir jetzt wissen, ist, dass er 2024 die Schweiz verlassen hat. Er ist dann offensichtlich in die Türkei gezogen, von wo seine Familie ursprünglich stammt, und dort blieb er rund 2 Jahre. Jetzt ist natürlich die entscheidende Frage, was ist in diesen rund 2 Jahren passiert? War er in der Türkei weiterhin in einem islamistisch radikalisierten Umfeld tätig? War er weiterhin aktiv? Was klar ist, im Mai kommt er zurück.
4: Und was auch klar ist, das haben die Behörden ebenfalls mitgeteilt, er hat sich in psychiatrischer Behandlung befunden. Als wie gefährlich ist er dort eingestuft worden?
3: Die Ausführungen von Sicherheitsdirektor Fehr, die zeigen, dass der Mann vor wenigen Tagen, dass gegen ihn eine fürsorgerische Unterbringung verfügt wurde, ein sogenannter FU. Das geschieht, wenn Fremd- oder Selbstgefährdung besteht. Anlass war da offenbar ein Anruf dieses Mannes selber beim Notruf der Polizei, und da klang er offenbar sehr wirr, auch wahnhaft wurde das beschrieben, allerdings nicht drohend. Man kam dann aber doch zum Schluss, dass er eine Gefahr für sich oder andere sei und wurde dann eben untergebracht, zuerst gegen seinen Willen, also verfügt, und dann am Mittwoch kam dann der Entscheid der Klinik, dass er keine Gefahr mehr für sich und andere sei. Darauf erfolgte dann die Entlassung aus der Klinik.
4: Das ist natürlich brisant. Das heißt nämlich insgesamt auch, dieser Mann war den Behörden bekannt, schon länger. Er hat sich auch in psychiatrischer Behandlung befunden. Wie konnte es trotzdem zu diesem Angriff kommen?
3: Ich glaube, das wird sicher noch zu reden geben in den nächsten Tagen und Wochen, auch politisch. Es stellt sich beispielsweise die Frage, ob die Ärzte, die diese Einschätzung vorgenommen haben in dieser Klinik, ob die diese Vorgeschichte gekannt haben. Da gibt es oft Diskussionen im Bereich Extremismusprävention. Was darf welche Behörde wann wissen? Welche Informationen fließen genau? Das wissen wir zum jetzigen Zeitpunkt nicht, aber ich denke, das wird eine Frage sein, die sicher zu diskutieren gibt. Grundsätzlich muss man schon sagen, wenn man 2 Schritte zurück macht, also dieses Profil, das wir hier sehen, diese Mischung aus islamistischer Radikalisierung und Elementen einer psychischen Erkrankung, die ist europaweit bei Angriffen immer wieder zu beobachten. In den letzten Jahren und auch Monaten, Sicherheitsbehörden beschreiben das in verschiedenen Ländern als wachsendes Risiko, und manche Experten sprechen von einem Grauzonenphänomen, was ich hier ausbreite. Juristisch in der Schweiz wird dann noch die Frage sein, ist er schuldfähig? Also ist diese psychische Erkrankung so stark vorhanden, dass er eigentlich gar nicht wusste, was er gemacht hat? Das wissen wir heute nicht, das werden Gutachten klären müssen. Aber von mir aus gesehen macht das die Sache nicht besser. Die Tat ist passiert und eine islamistische Ideologie war ganz offensichtlich mit ein Treiber.
2: Sagt Daniel Glaus, er beschäftigt sich bei SRF mit Extremismus und Terrorismus. Es sind schwere Anschuldigungen, die ein UNO-Bericht gegenüber israelischen Soldaten und anderen Sicherheitskräften erhebt. Sexualisierte Gewalt gegen Palästinenserinnen und Palästinenser sei in diversen Fällen nachgewiesen worden, heißt es in dem Bericht. Damit ist Israel zum ersten Mal auf einer Liste von Ländern gelandet, die laut UNO sexualisierte Gewalt im Krieg einsetzen. Auch Russland und die radikal-islamistische Hamas werden auf der Liste geführt. Israel hat mit Entrüstung auf den Bericht reagiert und einen Kontaktabbruch mit UNO-Generalsekretär Antonio Guterres angekündigt. Nicolas Malzacher hat unseren diplomatischen Korrespondenten Friedrich Steiger gefragt, was konkret im neuen UNO-Bericht steht.
5: Nun, es geht um den jährlichen Bericht des UNO-Generalsekretärs über den Einsatz von sexueller Gewalt als Kriegswaffe. Dieser Bericht wird seit 15 Jahren regelmäßig publiziert. Er enthält auch eine Art schwarzer Liste, auf der mehrere Dutzend Staaten, aber auch Milizen, Terrororganisationen, Guerillagruppen aufgelistet sind. Und neu auf dieser Liste tauchen diesmal Russland auf, wegen sexueller Gewalt gegen ukrainische Kriegsgefangene und eben auch Israel. Dort konkret wird der Vorwurf von sexueller Gewalt durch israelische Sicherheitskräfte gegen Palästinenser, und zwar gegen Frauen, Männer und gegen Kinder, erhoben in israelischen Gefängnissen und anderen Haftanstalten. Die Rede ist von Vergewaltigungen, versuchten Vergewaltigungen, Gruppenvergewaltigungen und von Gewalt gegen Genitalien.
4: Es sind also wirklich weitreichende Vorwürfe, die darin erhoben werden in diesem Bericht. Israel hat eben sehr ungehalten reagiert, hat diese Entscheidung als ungeheuerlich bezeichnet, dass man jetzt eben auch auf dieser Liste ist. Und Israel hat eben, ich habe es vorhin kurz gesagt, sogar angekündigt, dass man in Zukunft den Kontakt mit UNO-Generalsekretär Antonio Guterres abbrechen will. Wie außergewöhnlich ist so ein Schritt?
5: Außergewöhnlich ist der Schritt tatsächlich. Mir ist kein Land bekannt, das den Kontakt zum UNO-Generalsekretär, übrigens auch zu früheren UNO-Generalsekretären, jemals völlig abgebrochen hat. Überraschend kommt der Schritt allerdings jetzt im Fall Israels nicht wirklich. Zwar spricht auch Russland, das neu auf der schwarzen Liste ist, von Lügen und reagiert empört, aber im Fall Israels kommt eben noch einiges hinzu. Das Verhältnis zum jetzigen UNO-Generalsekretär Antonio Guterres ist seit längerem zerrüttet. Er wurde von Israel ja bereits 2024 zur Persona non grata erklärt, ist also in Israel nicht mehr willkommen. Man wirft ihm vor, pro-palästinensisch einseitig zu sein und anti-israelisch. Und dazu kommt eben auch noch, dass nach dem Terrorangriff durch die Hamas vom 7. Oktober 2023 ja der Hamas vorgeworfen und von der UNO auch belegt wurde, dass sie sexuelle Gewalt gegen Israelis verübt hat. Die UNO hat das tatsächlich auch verurteilt. Auch die Hamas ist auf der schwarzen Liste der sexuellen Gewalt aufgelistet. Aus israelischer Sicht relativiert aber nun die Anschuldigung gegen Israel ein Stück weit die Anschuldigungen und auch die Belege gegenüber der Hamas. Das ist zwar nicht so geplant, aber eben aus israelischer Perspektive kommt das einer Relativierung gleich.
4: Aus dieser israelischen Perspektive wird man quasi auf die gleiche Stufe gestellt. Jetzt hat die UNO ihrerseits signalisiert, man sei zu Gesprächen bereit über diesen Bericht. Aber trotzdem, Sie haben es angetönt, die Beziehung ist definitiv belastet. Wie schlimm steht es um diese Beziehung?
5: Man kann schon sagen, dass die Beziehung zwischen den Vereinten Nationen und Israel auf einem historischen Tiefstand ist. Das ist umso bemerkenswerter, als Israel ja eigentlich ein Kind der UNO ist. Der Staat wurde durch eine UNO-Resolution 1947 überhaupt erst erschaffen, aber seit Jahren ist die Beziehung immer schlechter geworden. Heute ist sie miserabel. In Israel wird die UNO ganz klar als völlig einseitig pro-palästinensisch und anti-israelisch wahrgenommen. Ganz falsch ist der Vorwurf nicht, wenn man etwa daran denkt, dass im UNO-Menschenrechtsrat Israel in jeder einzelnen Session auf der Agenda steht. Andere Länder, die zum Teil sogar noch schlimmere Menschenrechtsverletzungen verüben, kommen kommen da nicht regelmäßig vor und werden nicht regelmäßig behandelt. Und jetzt erhebt eben auch Israel den Vorwurf, die UNO sei eine völlig politisierte Organisation, was natürlich zutrifft. Die UNO ist eine politische Organisation und in dieser Organisation ist es eine Tatsache, dass die Mehrheit der Länder mehr Sympathien für die palästinensische als für die israelische Seite verspürt und das schlägt sich natürlich auch in der Politik der UNO nieder.
4: Vielleicht noch eine kurze Einschätzung zum Schluss. Was für diplomatische Konsequenzen könnte das für Israel haben, dass das Land nun auf dieser Liste steht?
5: Ich denke, die sind begrenzt. Zum einen ist ja auch die Amtszeit von UNO-Generalsekretär Antonio Guterres, die läuft Ende Jahr aus. Und verschlechtern könnte Israel eigentlich die Beziehungen nur noch durch einen Austritt aus der UNO. Das wird Israel aber nicht tun, weil es dann auch nicht mehr die Möglichkeit hätte, sich dort auf dieser internationalen Plattform zu äußern.
2: Soweit Fredrik Steiger. Sollen die Drogen Kokain, Ecstasy oder MDMA legal verkauft werden? Diese Woche hat eine Westschweizer Arbeitsgruppe diese Frage in den Raum gestellt. In einem 300-seitigen Bericht hat sie Argumente gesammelt und will so eine neue Diskussion anstoßen. Wir haben darüber mit Frank Zobel gesprochen. Er ist Vizedirektor von der Organisation Sucht Schweiz und ist Co-Leiter der Abteilung Forschung. Martina Koch hat ihn gefragt, was sagt Sucht Schweiz dazu, dass Kokain und Co. legal abgegeben werden sollen.
6: Wir kennen diesen Bericht, der wurde schon vor 6-7 Jahren von einer englischen NGO gemacht und wurde jetzt ins Französische übersetzt und auch in anderen Sprachen übersetzt. Und die Idee ist hier, dass man einmal die Debatte anfängt, ob man diese Substanzen auch regulieren kann. Und dieser Bericht gibt so erste Ideen, wie man das machen könnte. Und wir hoffen, dass das auch die Überlegungen vorwärts bringt, ob das möglich ist und wie es möglich sein könnte.
7: Der Bericht, der begründet die Notwendigkeit der Debatte ja damit, dass die bisherige Drogenpolitik in der Schweiz gescheitert sei. Also dass Verbote und Kriminalisierung nichts gebracht hätten. Wie sehen Sie das?
6: Also das ist nicht nur die Schweizer Drogenpolitik, das ist wirklich diese internationale Drogenpolitik des Verbotes, der Prohibition. Und was wir heute sehen, ist, dass wir größere Märkte als je haben, besonders bei Stimulantien. Wir haben zum Beispiel eine Kokainschwemme mit extrem billigen und hochdosierten Produkten, die leicht zugänglich sind, aber wir sehen das auch bei anderen Drogen. Und dieser Markt, der hat auch immer mehr Gewalt in sich. Und deswegen kann man sagen, dass also diese Drogenpolitik wirklich ihre Ziele nicht erreicht hat. Auch der Konsum steigt bei den meisten Substanzen heute.
7: Also Kokain ist breit verfügbar und wird auch breit konsumiert. Dann führen wir doch diese Debatte. Zuerst, wie würde eine kontrollierte Abgabe von Stimulantien wie Kokain in der Praxis aussehen?
6: Also das ist wirklich die große Frage. Wir haben zurzeit diese Debatte über Cannabis und da haben wir erste Ansätze, wie man das machen kann und mit welchen Auswirkungen das in Zusammenhang steht. Bei Kokain hat noch niemand das gemacht und man versucht jetzt die erste Idee nach vorne zu bringen. Also das könnte zum Beispiel eine Abgabe in Apotheke sein oder eine Abgabe über Kontakt- und Anlaufstellen für die Schwersüchtigen und so weiter. Aber das muss alles nochmal angeschaut werden und wird wahrscheinlich auch von der Gefährlichkeit von jeder Substanz abhängen.
7: Was spricht denn aus Ihrer Sicht von Sucht Schweiz dafür, dass Stimulantien wie Kokain oder MDMA kontrolliert legal verkauft würden?
6: Also die Argumente sind ein bisschen die gleichen wie beim Cannabis. Heute haben wir keinen Zugang zu den Konsumierenden, also wenigstens bevor sie große Probleme haben. Und dadurch könnte man mit ihnen reden, Schadenminderungsmaßnahmen reinbringen, ihnen sagen, wie sie auch auf ihre Gesundheit besser aufpassen könnten. Dann gibt's die Produktsicherheit. Heute kann man leicht an Kokain kommen, aber oder an andere Substanzen wie Ecstasy, aber man weiß nicht, was man kauft. Und da ist natürlich immer eine große Gefahr dahinter. Und der letzte Punkt, das ist der Schwarzmarkt und die Gewalt innerhalb des Schwarzmarktes. Das ist besonders der Fall bei Kokain, wo man dadurch, wenn man den Verkauf in die Hände vom Staat oder von nicht gewinnorientierten Vereinen bringen würde, würde man dem Schwarzmarkt, diesen kriminellen Gruppen, den Schwarzmarkt, den Markt wegnehmen.
7: Gleichzeitig handelt es sich ja um gefährliche Drogen, die teilweise auch stark abhängig machen können. Was spricht denn eben konkret dagegen? Da gibt es ja sicher auch einige Argumente.
6: Da gibt es ganz klar viele Argumente. Also man muss sich da auch wirklich vorstellen, es geht nicht darum, dass man jetzt irgendwie im Supermarkt solche gefährlichen Substanzen verkauft. Sie haben recht, also diese Substanzen sind oft sehr toxisch. So Kokain zum Beispiel ist kardiotoxisch, ist auch für die psychische Gesundheit eine gefährliche Substanz. Also die kann man nicht irgendwie so in den Markt bringen. Und es gibt auch noch andere Fragen. Ist, wenn man zum Beispiel diesen Markt der liberalen Wirtschaft übergeben würde, hätten wir wahrscheinlich eine Gesundheitskatastrophe. Also das müsste wirklich sehr eingeschränkt konzipiert werden, damit es auch funktionieren kann und dass die Ziele der öffentlichen Gesundheit da wirklich erreicht werden können.
7: Was denken Sie persönlich? Wird Kokain jemals in der Schweiz legal zu kaufen sein?
6: Ehrlich gesagt, ich weiß es nicht. Was ich weiß heute, wenn ich die Situation ansehe und alle Indikatoren, zum Beispiel bei Kokain, anschaue, die alle in die falsche Richtung gehen, dann habe ich das Gefühl, wir sind ein bisschen in einer Sackgasse. Und wir müssen da jetzt überlegen, wie wir das anders machen können. Also diese Schwemme von Kokain, da müssen wir neue Antworten finden. Und eine dieser Antworten, das ist vielleicht für manche Menschen Kokain zu verkaufen oder eine Abgabe von Kokain zu haben. Aber wie gesagt, da haben wir wenig Beispiele bis jetzt. Und das muss jetzt gut überlegt werden und wird ganz sicher einige Zeit brauchen, bis wir die richtigen Modelle haben, wie es wir heute bei Cannabis haben.
2: Sagt Frank Zobel von Sucht Schweiz. In der Schweiz ist im Moment noch die Eishockey-Weltmeisterschaft der Männer. Die Schweizer Eishockey-Nazi steht im Halbfinal dank einem Sieg über Schweden. Und schon in wenigen Tagen geht in Mexiko, in den USA und in Kanada die Fußball-Weltmeisterschaft los. Und kurz vor dem Start der Fußball-WM der Männer gerät die FIFA stärker in die Kritik. Einerseits soll die FIFA Käuferinnen und Käufer bei den Kategorien für die Sitzplätze in den Stadien getäuscht haben. Deshalb hat sich in den USA jetzt auch die Justiz eingeschaltet. Andererseits geht es um die hohen Preise. Schon in der Gruppenphase kosten manche Tickets über 1'000 US-Dollar. Für den Final sogar mehr als 10'000. Wie außergewöhnlich sind diese Preise für eine Weltmeisterschaft? Das wollte Nicolas Malzacher vom Sportjournalisten Ronny Plaschke wissen.
8: Ja, diese Preise sind sehr außergewöhnlich und sie stellen natürlich auch einen Rekord dar. Wir können ja mal vergleichen. Also die WM fand ja schon einmal in den USA statt, das war 1994. Damals kostete das teuerste Ticket fürs Finale knapp $500. Gut, das ist mehr als 30 Jahre her, vieles passiert, Inflation ist gestiegen. Aber vor 4 Jahren, die WM in Katar 2022, da kostete das teuerste Finalticket ungefähr $1,600. Immer noch vergleichsweise wenig zu den mehr als $10,000, die Sie angesprochen haben, die nun für das teuerste Finalticket in den USA verlangt werden. Und dass dieser Anstieg jetzt in den USA zu beobachten ist, das ist auch kein Zufall. Dort sind Sporttickets sehr oft sehr teuer, sehr begehrt. Und da ist es zum Beispiel keine Seltenheit, dass beim Super Bowl die begehrtesten Sitzplätze hinter den Spielerbänken manchmal für $30,000 oder sogar für $40,000 verkauft werden.
4: Also sogar das Zehnfache im Vergleich zu Tickets bei der Weltmeisterschaft in Katar. Das kann die Inflation alleine nicht erklären. Sie haben gesagt, das hat mit dem Kontext zu tun in den USA, mit dem Wettbewerb dort. Aber geht es auch um die dynamischen Preise, die die FIFA jetzt eingesetzt hat bei den Verkäufen?
8: Absolut. Das ist vermutlich der größte Aufreger jetzt in diesen Wochen. Und wir kennen ja diese dynamische Preisgestaltung schon von Hotelketten, von Fluggesellschaften. Zuletzt hat dieses Modell auch immer mehr bei der Preisfindung von Konzerten geholfen. Und nun ist es eben auch bei der WM so, dass die Ticketpreise durch Algorithmen wie in Echtzeit an die jeweilige Nachfrage angepasst werden. Also umso begehrter ein Spiel ist, umso teurer wird es dann. Und vor allem die Tickets der Gastgeber, USA, Mexiko und Kanada, sind so teilweise um das Zehnfache gestiegen. Und Kritiker werfen nun ein, dass sich die FIFA ja wie ein Spekulant verhält, der möglichst viel davon abschöpfen will.
4: Und dann gibt es eben auch noch den Vorwurf, dass die FIFA die Fans bei den Sitzplatzkategorien getäuscht haben soll. Es gibt da zum Beispiel Berichte, dass sich Fans ein Ticket für eine besonders gute Kategorie gesichert haben, aber dann eines für eine schlechtere Kategorie zugeteilt bekommen hätten. Was steckt dahinter?
8: Ja, also die US-amerikanischen Staatsanwälte, die äußern jetzt den Verdacht auf eine systematische Täuschung. Und der Vorwurf besagt, dass die FIFA im offiziellen Ticketportal die Stadionpläne im laufenden Prozess verändert habe und das ohne Erläuterung. Es gibt einen weiteren Vorwurf, die FIFA habe reguläre Sitzbereiche für Fans im Nachhinein in teure VIP-Zonen umgewandelt. Ja, Zuschauer, die bereits Tickets erworben haben, die wurden dann umgebucht, ohne aber die Preisdifferenz erstattet zu bekommen. Jetzt gibt es viele Beschwerden bei der FIFA, aber die werden meistens abgewiesen, denn wenn man nachschaut, die FIFA formuliert ihre Ticketrichtlinien durchaus streng und behält sich dann eben vor, Sitzplätze aus, Zitat, organisatorischen Gründen zu verlegen.
4: Aber das ist natürlich trotzdem nachzuvollziehen, dass sich da einige vor den Kopf gestoßen fühlen, wenn man dann schon viel Geld für einen besonderen Sitzplatz in die Hand nimmt und ihn dann aber nicht kriegt. Jetzt ist aber noch nicht genau geklärt, ob das wirklich so eine breit angelegte Täuschung war. Rechnen Sie damit irgendwelchen Konsequenzen wegen dieser Untersuchungen jetzt in den USA?
8: Also in den USA ist der Verbraucherschutz ja in den allermeisten Fällen eine Angelegenheit der Bundesstaaten. Und jetzt sind die Staatsanwaltschaften in New York und New Jersey, die gegen diese Ticketpraktiken vorgehen. Auch in Kalifornien hat die Justiz sich bereits sehr kritisch gegen die FIFA geäußert. Das sind alles drei Bundesstaaten, die von Demokraten regiert werden und die auch immer sehr kritisch auf Donald Trump blicken. Und es ist durchaus möglich, dass sich auch weitere Bundesstaaten mit WM-Spielorten anschließen werden. Sollte nachgewiesen werden, dass die FIFA ihre Kunden bewusst getäuscht hat, dann drohen ihr offenbar Strafen und Schadenersatzforderungen. Aber wann wir mit einem Ergebnis rechnen können, das ist zurzeit noch unklar.
4: Fakt ist, vorerst haben diese Untersuchungen keine Konsequenzen. Die WM wird so laufen und Stand jetzt ist die Kritik eben groß an der FIFA. Und das ist ja interessant, denn die FIFA, die dürfte ja gewusst haben, dass die Preise, diese Politik, dass das alles für Kritik sorgen wird. Warum zieht sie das trotzdem durch?
8: Ja, da können wir nur spekulieren, weil ja von der FIFA bislang noch nicht so viel zu hören ist zu diesem Thema. Aber ich möchte noch mal vielleicht als Indiz ein anderes Beispiel nennen. Bei der WM 2022 in Katar kostete ein Ticket für einen Fan, der auf einen Rollstuhl angewiesen ist, rund $10. Und ja, die meist dafür erforderlichen Begleitpersonen, die kamen sogar kostenfrei ins Stadion. Nun bei der WM 2026 wurden die Freikarten für Begleitpersonen komplett gestrichen. Und bei der Vorrunde, ja, kosten die günstigsten barrierefreien Tickets nicht mehr $10, sondern sogar zwischen $140 und $450. Und beim Finale sogar mehr als $4000. Auch das, ja, das hat es bei einer Weltmeisterschaft auch noch nicht gegeben.
4: Sie haben es vorhin kurz angetönt, viel hat die FIFA bisher nicht gesagt zu dieser Ticketkontroverse. Es gibt aber ein Statement und darin sagt sie, die FIFA müsse sich eben am Markt orientieren, sie müsse Marktpreise anwenden. Aber gleichzeitig ist die FIFA ja auf dem Papier eine Non-Profit-Organisation. Also wie passt das zusammen?
8: Ja, wie Sie sagen, auf dem Papier, das ist ein wichtiger Satz. Also allein bei dieser WM setzt die FIFA rund $9 Milliarden um. Das sind nochmal 3 Milliarden mehr als bei der WM 2022. Und ja, die USA sind die einzige westliche Industrienation, in der Fußball noch nicht der wichtigste Sport ist. Hier kann Fußball noch wachsen. Und deshalb hoffen die Sponsoren der FIFA, auch die europäischen Fußballclubs, die hoffen darauf, dass das Ganze erfolgreich und damit eben auch lukrativ wird. Und auch, übrigens auch viele Medien, ja, die sich jetzt hohe Auflagen und Klickzahlen wünschen. Also am Ende fällt ihnen einfach zu viele sogenannte Stakeholder an dieser WM. Und deshalb hält sich auch die Kritik im internationalen Vergleich an der FIFA noch in Grenzen.
2: Sagt der Sportjournalist Ronny Plaschke. Und damit sind wir am Ende der Sendung 4x4 von Freitag. Die Sendung ist am Freitagvormittag aufgezeichnet worden. 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

0: Die Nachrichten von SRF um 2 mit Karin Britsch. Banker in der Schweiz müssen auffällige Gelder genau prüfen. Das Bundesgericht bestätigt ein Urteil gegen die Bank Gazprom Schweiz. Heute beginnt eine wichtige Sicherheitskonferenz in Singapur. In Asien wird seit längerer Zeit schon aufgerüstet, sagt unser Beobachter. Und das Wetter, es ist weiterhin sonnig und mit 28 bis 30 Grad auch wieder heiß. Zuerst geht's um einen russischen Cellisten und um Millionen von Franken. Das Bundesgericht hat deswegen ein Urteil bestätigt gegen 4 ehemalige Mitarbeiter der Gazprombank Schweiz, und zwar wegen mangelnder Sorgfalt bei Finanzgeschäften. Es geht um 10 Millionen Franken, die angeblich dem Cellisten und Putin-Vertrauten gehörten. Gerichtskorrespondentin Sibylla Bondolfi.
1: 2014, bei Eröffnung der Konten, war Sergei Raldugin ein international unbekannter Musiker. Woher hatte er 10 Millionen Franken? Laut Bundesgericht hätten bei den Bankmitarbeitern die Alarmglocken läuten müssen. Denn Raldugin mag damals zwar noch kein Star gewesen sein, er war aber ein enger Freund des russischen Präsidenten Wladimir Putin. Laut Bundesgericht gab es Hinweise darauf, dass der Cellist Putin als Strohmann diente. Deshalb hätten die Bankmitarbeiter sorgfältig abklären müssen, ob das Geld wirklich Raldugin gehörte. Weil sie nicht genau hinsahen, kassieren sie jetzt eine bedingte Geldstrafe. Auch wenn bis heute unklar ist, ob Raldugin ein Strohmann war oder nicht. Dieser Leitentscheid ist wichtig für das Image der Schweiz. Es zeigt, dass sie es ernst meint mit dem sauberen Finanzplatz.
0: Wer mit dem Fahrdienst Uber unterwegs ist, kann neu den Ton während der Fahrt über die App aufzeichnen. Das soll laut Uber die Sicherheit erhöhen, zum Beispiel bei Fahrten in der Nacht oder wenn man alleine reist. Die Aufnahme muss man in der App von Hand starten. Nur wenn man nach der Fahrt einen Vorfall meldet und die Datei aktiv mitschickt, kann Uber sie anhören. Wird die Funktion bereits vor der Fahrt aktiviert, wird der Fahrer oder die Fahrerin darüber informiert und kann den Auftrag ablehnen. Zu zwei Kurzmeldungen aus der Schweiz. Der Mann, der sich auf einer Kreuzfahrt mit dem Hantavirus infiziert hatte, ist aus dem Zürcher Universitätsspital entlassen worden. Nach 2 Wochen sei es nicht mehr nötig, ihn dort zu behalten, sagt das Spital. Der Schweizer hatte sich im April auf dem Kreuzfahrtschiff Hondius angesteckt. Im Kanton Basel-Stadt hat die Polizei gestern mehrere Razzien gemacht. Der Grund? Verdacht auf illegales Glücksspiel und Geldwäscherei. Knapp 100.000 Franken seien sichergestellt worden, sagt die Staatsanwaltschaft. Die Einsatzkräfte hätten 6 Lokalitäten in Basel und 2 Liegenschaften in Rien durchsucht. Entwarnung nach einem Großeinsatz gestern in Gossau im Kanton St. Gallen. Dort ist gestern eine Entführung gemeldet worden. Den Alarm ausgelöst hat eine Person mit einem Anruf bei der Kantonspolizei St. Gallen. Sie habe auf Bildern eine Entführung im Drogenmilieu gesehen. Die Polizei ist daraufhin mit einem Großaufgebot ausgerückt, mit Patrouillen, Kriminalpolizei und Drohnen. Nach Mitternacht zeigte sich dann, die Bilder sind nicht echt, das schreibt die Polizei. Die Person, die den Fall gemeldet hatte, sei getäuscht worden und auch das angebliche Opfer sei wohlauf. In Singapur hat der diesjährige Shangri-La-Dialog begonnen, die wichtigste Sicherheitskonferenz im asiatisch-pazifischen Raum. Hunderte Minister, hohe Offiziere und Expertinnen aus aller Welt diskutieren dort über aktuelle Bedrohungslagen. Fredrik Steiger berichtet für SRF über den Sicherheitsgipfel. Er sagt, während Europa erst jetzt wieder aufrüstet, tun viele Länder in Asien das schon seit Jahren.
2: Nicht zuletzt China, dessen Atomarsenal das neuerdings das am schnellsten wachsende der Welt ist. Die Zahl der Atomsprengköpfe dürfte sich in kurzer Zeit vervielfachen. Und die Folge davon auch in Südkorea und Japan beginnen Diskussionen, ob man sich nicht auch selber Atombomben zulegen sollte. Man darf auch nicht vergessen, dass sich 5 der 9 Atommächte in Asien befinden. Und es gibt im asiatischen Raum keinen stabilisierenden Faktor wie die NATO, die ja in Europa dafür gesorgt hat, dass es seit Jahrzehnten keine Kriege mehr gibt zwischen ihren Mitgliedern.
0: Sagt Fredrik Steiger. Er beschäftigt sich bei SRF mit Fragen zur Sicherheitspolitik. Zum Sport. Nach der Eishockey-WM der Männer in diesem Jahr wird die Schweiz in 2 Jahren auch die WM der Frauen austragen. Der Schweizer Verband schreibt, er habe den Zuschlag dafür vom Internationalen Eishockey-Verband bekommen. Wo in der Schweiz die Spiele ausgetragen werden, soll bis im Herbst entschieden werden. Und ein Resultat vom Tennis an den French Open in Paris: ist die Schweizerin Viktoria Golubic ausgeschieden. Sie verliert in der 3. Runde gegen die Ukrainerin Marta Kostyuk in 2 Sätzen. Die Börsendaten mitgeteilt von SIX. Der Swiss Market Index liegt im Moment bei 13.578 Punkten plus 0,5%. Der Euro wird zu 91,12 Rappen gehandelt und der Dollar zu 78,23 Rappen. Und das Wetter heute und morgen: scheint weiterhin die Sonne. Morgen ziehen aber auch Schleierwolken auf. Die Temperatur steigt auf 28 bis 31 Grad. Die Biese lässt weiter nach. Das waren Nachrichten von Radio SRF, verantwortlich Tobias Meyer.
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5: Ich bin Enora Maurer und begleite Sie heute durch folgende Themen. Wie soll es nach Rückgaben von geraubten Kulturgütern weitergehen? Ein Podium in Bern hat sich mit dieser Frage beschäftigt. Dann Forever Happy, so lautet das Motto des Fotofestivals Lenzburg. Das Fazit: das Glück liegt irgendwo zwischen den Extremen. Und das Kinderopernorchester Zürich hat seine Premiere gemeistert. Weitere Konzerte folgen. Seit den 1960er Jahren gibt es Forderungen, dass geraubtes Kulturgut an die Herkunftsländer zurückgegeben wird. Aber erst in den letzten Jahren ist es dazu in Europa zu politischen Initiativen gekommen. In der Schweiz zum Beispiel hat der Bundesrat eine Kommission eingesetzt für Kulturerbe, das historisch belastet ist. Wie aber soll es nach solchen Rückgaben weitergehen? Diese Frage treibt Museen und Universitäten um. Das Historische Institut der Universität Bern und das Bernische Historische Museum haben zu diesem Thema vor kurzem ein Podium veranstaltet. Sabine Bitter.
6: Rückgaben würden die Forschung in der Schweiz nicht einschränken, sagt Henri-Michel Jere, Soziologe an der Universität Basel und Mitglied der Kommission für historisch belastetes Kulturerbe. Denn die Forschung hierzulande sei sehr vielfältig und gehe über Kulturgüter hinaus. Rückgaben seien grundsätzlich wichtig. Auch würden sie internationale Debatten anregen und Kooperationen mit den Herkunftsländern fördern, wie etwa bei der Benin-Initiative Schweiz. Dabei haben die Städte Genf und Zürich diesen Frühling die Eigentumsrechte von 28 Benin-Bronzen zurück an Nigeria übertragen. Henri-Michel Jere:
7: ohne Zusammenarbeit ist es einfach nicht möglich, irgendwelche Art von Fortschritt zu machen.
6: Am Anfang einer Zusammenarbeit gehe es oft darum zu klären, wie die Objekte in die hiesigen Sammlungen gelangt sind. Waren es Ethnologen auf Forschungsreisen, Schweizer Missionare in Kolonien oder profitorientierte Handelsgesellschaften, die Bronzestatuen, Gold- und Silberschmuck, Masken, Gefäße, Textilien, Grabbeigaben, Schädel und Skelette hierher gebracht haben? Und wie haben sie sich diese Schätze angeeignet? Henri-Michel Jere:
7: da die Schweiz keine Kolonie hatte, merken wir mehr und mehr, dass ein besseres Verständnis von der Herkunft dieser Güter gilt als koloniales Archiv für die Schweiz. Es hilft uns in der Schweiz, die koloniale Geschichte der Schweiz besser zu verstehen.
6: Ein Archiv, das nicht nur Akten umfasst, sondern auch eine Vielfalt von Objekten. Dazu gehöre auch zeitgenössische Kunst, die in die Politik der Restitutionen einbezogen werden müsse. Dies fordert die Kulturwissenschaftlerin und Kuratorin Ken Aishasi aus Dakar. Sie war auf dem Podium auch vertreten.
8: Il est nécessaire aujourd'hui de considérer aussi les œuvres contemporaines. Parce que sinon, on va se reposer les mêmes questions dans 20, 30 ou 40 ans. On va faire face aux mêmes problématiques.
6: Das müsse jetzt geschehen, wenn man später nicht die gleichen Probleme mit Rückforderungen haben wolle wie heute. Ken Aichassé recherchiert seit Jahren, welche Kunstwerke aus dem Senegal sich in europäischen Museen oder privaten Sammlungen befinden. Dabei hat sie auch den Bestand von Werken ihres Vaters rekonstruiert, des Malers und Konzeptkünstlers El Hadjissi. Es sind Werke, die im Senegal kaum bekannt seien.
8: Ce sont pas des questions qui sont spécifiques au Sénégal. Malheureusement, on a, elles concernent aussi des pays comme le Ghana, le Cameroun, le Congo et autres, parce qu'en fait ce processus d'extraction, il existe jusqu'à aujourd'hui.
6: Betroffen seien viele afrikanische Länder. Um zeitgenössische Kunstwerke in eine Politik der Rückgabe einzubeziehen, müssen wichtige Fragen geklärt werden. Welche Kunstwerke sind überhaupt vorhanden? Von wem und woher stammen sie? Und in welchem soziokulturellen Zusammenhang sind sie entstanden? Dies sei nicht immer klar.
8: J'ai aussi constaté qu'il y avait des problèmes d'identification dans certaines collections. Parfois, on présente un travail comme une œuvre du Sénégal, mais en réalité, ce n'est pas le cas.
6: Bei Rückgaben gelte es darauf zu achten, dass auch die besonders wertvollen zeitgenössischen Werke dabei seien, auch wenn sich europäische Museen dagegen sperrten. Und zu überlegen sei auch, in welcher Form solche Werke in den Herkunftsländern gezeigt werden können.
8: Je crois dans cette réflexion une nécessité de travailler ensemble,
5: sagt Kulturwissenschaftlerin Ken Aichassi. Mit solchen Fragen rund um geraubtes Kulturgut hat sich gerade ein Podium in Bern befasst. Die Diskussionen dürften aber noch lange weitergehen. Im aargauischen Lenzburg werden zurzeit Fotografien aus aller Welt gezeigt. Bereits zum 7. Mal findet dort das Fotofestival statt. Eine ambitionierte Schau zeitgenössischer Fotografie. Die oft großformatigen Bilder lassen sich im ganzen Städtchen entdecken, in Straßenunterführungen ebenso wie in Einkaufszentren oder dem Ausstellungspavillon Stapferhaus. Sie alle haben einen Zustand zum Thema, den Zustand des Glücklichseins. Bernhard Senn.
4: Die wohl radikalste künstlerische Position am Fotofestival Lenzburg nimmt die griechischstämmige Fotokünstlerin Antigone Papandoni ein. In ihrem Ausstellungsraum liegen rund 10.000 Fotos im einst üblichen Kleinformat verstreut auf dem Boden. Das Publikum ist aufgefordert, den Raum zu betreten und ja auch über die am Boden verstreuten Bilder zu laufen. Mit dieser Aufforderung hat sich selbst die Kuratorin Anna Konstantinova schwer getan.
9: Am Anfang war ich gar nicht so, also ich wollte gar nicht drauflaufen. Das war für mich so ein No-Go. Und auch jetzt muss ich immer irgendwie so zweimal überdenken, darf ich da, darf ich nicht. Es ist so unangenehm für mich auf Erinnerungen, auf Momente des Lebens zu laufen. Das ist für mich fast physisch schmerzhaft.
4: Fotografisch festgehaltene Erinnerungen eines Menschen. Erinnerungen an glückliche Momente, aber auch an Momente des Scheiterns, teilweise auch an Erfahrungen von Gewalt. Mit Fotos aus ihrem privaten Archiv führt uns Antigone Papandoni das ganze Spektrum menschlichen Erlebens vor Augen. Radikal subjektiv, radikal schonungslos. Damit trifft Papandoni den Kern dieses Fotofestivals mit seiner Schau von rund 20 künstlerischen Positionen unter dem Titel Forever Happy. Das bestätigt Kuratorin Anna Konstantinova.
9: Was heißt das auch? Können wir überhaupt forever happy sein? Ist es ein Versprechen? Kommt das von Märchen, happy forever oder happily ever after? Ist es überhaupt möglich?
4: Das fünfköpfige Leitungsteam des Festivals hat diesbezüglich einen Lernprozess durchlaufen.
9: Durch das Festival habe ich auch irgendwie verstanden, dass schwierige Themen, schwierige Emotionen, tiefe, komplizierte Gedanken sind auch wichtig. Also Happiness heißt nicht nur happy Emotionen. Happiness ist alles. Das ist von A bis Z, muss man das Spektrum von Emotionen akzeptieren und willkommen.
4: Die Widersprüchlichkeit von Emotionen willkommen heißen und dadurch zum Glück finden. Das ist eine der Erkenntnisse, die die Schau bereithält. Die Frage, was genau Glück ist, wird beharrlich und erhellend durchdekliniert. Etwa von Varvara Uglik mit ihrer Arbeit Sunshine, How Are You?
9: Es geht um Erinnerungen von der Kindheit. Varvara ist in Ukraine aufgewachsen und aktuell ist das eine Konfliktzone. Und für sie war das Projekt auch zum Verstehen, also ihre eigene Happy Memories, also die glücklichen Momente aus der Kindheit. Können sie auch glücklich bleiben mit allem, was jetzt dort passiert?
4: Nicht alle gezeigten Positionen stellen das Glücklichsein in Frage. Wer sich die Mühe macht, zum Lenzburger Schloss hochzusteigen, wird mit einer Bilderschau belohnt, die die Sicht freigibt auf ein Experiment der britischen Fotografin Sian Davy. Sie hat ihren großen verlassenen Garten in England für Freunde geöffnet und dort inszenierten sie sich je individuell, viele nackt, in einer üppig sprießenden Pflanzenpracht, als wär's das Paradies. Zurück unten in der Altstadt verführen unter anderem die Fotografien des im letzten Jahr verstorbenen Fotografen Martin Parr zum Schmunzeln. Er hat eine ganze Bildreihe gestaltet und nannte sie lapidar Bored Couples, gelangweilte Paare. Ihnen gegenüber steht eine Bilderfolge, auf denen der Großmeister der Fotografie Paare in Momenten größter Zugewandtheit festgehalten hat. Selbstvergessen, forever happy. Auch hier liegt das wahre Glück wohl irgendwo zwischen den Extremen.
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5: Zwei Männer sind zusammen im Auto. Sie sind unterwegs auf der Autobahn A13 von St. Margrethen bis Bellinzona, eine Strecke von knapp 200 Kilometern. Die beiden Männer, das sind der 82-jährige Architekt und Zeichner Lorenzo Custer und der 70-jährige Liedermacher und Autor Linat Badil. Sie erkunden die Gegend und unterhalten sich. Das ist die Anlage eines frisch erschienenen Buches der beiden, A13 – Geschichten vom Eilen und Verweilen heißt es. Raphael Zehnder hat es gelesen und mit Linat Badil gesprochen.
11: Passenderweise erreiche ich Linat Badil, als er auf der Autobahn A13 unterwegs ist. Fürs Buch hat er das 2 Tage lang getan. Von Thusis nach St. Margrethen, Übernachtung in Hohenems und in den Süden, vorbei an Splügen und durch den San Bernardino bis Bellinzona. Mit dem Zeichner und Architekten Lorenzo Custer.
12: Dieser doch etwas noch ältere Mann hat bei mir sehr viel ausgelöst, oft durch sein Schweigen, oft durch das Erwähnen zum Beispiel von Hans Weiser, die Isabella, die Hinterrhein und Vorderrhein zusammen Fluss gerettet hat für die Nachwelt. Und das hat mich dann schon auch inspiriert. Und er hat gesagt, das, was du da geschrieben hast, hätte ich sogar selber sagen können. Und das war das, was ich ihm in den Mund gelegt habe, das, was er mir ins Herz gelegt hat.
11: Entstanden ist eine Art Roadmovie. Dialoge voller Wissen über Architektur, Verkehrsplanung, historische Ereignisse, über Theologisches und. Informativ und vergnüglich. Etwa wenn Badil die Autobahnraststätte Rheintal als Juwel des Raststättenbaus bezeichnet, dass es locker mit Würenlos, Pratteln oder Deitingen aufnehmen kann. Sogar mit Würenlos. Schmunzeln muss man auch, als ein Werbeplakat den zwei Reisenden verspricht, ihr Glück ist nur 20 Kilometer entfernt, das Glück im Casino Bad Ragaz. Doch sie fahren weiter, zum Verrugano-Steinbruch bei Mels. Die Idee zu diesem Autobahnbuch sei von Lorenzo Custer ausgegangen, der eine Dystopie zeichnen wollte, eine negative Zukunftswelt. Herausgekommen ist jedoch etwas Vielschichtigeres, bei dem auch Linat Badils Verhältnis zu seinem Auto mitschwingt.
12: 400.000 Kilometer mit der Karre, die wir da gefahren sind, zeugen natürlich von vielen Auftritten mit Verstärkung und dem ganzen Plunder in diesem vaganten Karren. Und deshalb habe ich natürlich eine innige Beziehung, die mit Liebe und Hass verbunden ist, wie mit der Autobahn auch.
11: Liebe eben, weil das Fahrzeug den Liedermacher und Autor zu seinen Auftritten bringt.
12: Und andererseits ein Hass, weil ich nur einmal, wenn ich in ÖVB merke, was für eine Qualität der Zug hat, das Postauto hat.
11: Und seine Einstellung zur Autobahn?
12: Autobahn, Lärm und Gestank und Zersiedelung und Halbierung von Landschaften, habe ich die immer verdrängt. Und jetzt, nach diesem Buch, sehe ich sie und was man sieht, kann man ja auch mögen.
11: Das widerspiegeln die Geschichten, die Linat Badil in diesem Buch erzählt. Übrigens teilweise auch auf Rätoromanisch, Walserdeutsch und Italienisch, was im Anhang übersetzt ist. Die Autobahn ist für ihn nicht mehr, wie noch zu Beginn des Buches, ein Unort.
12: Nein, ich würde es nicht mehr als Unort bezeichnen. Wenn ich von außen her philosophisch sagen kann, es ist ein Unort, den man möglichst schnell verlassen will, ja. Wenn ich sie jetzt emotional sehe, sehe ich immer wieder, wenn ich an diesen Perlen vorbeifahre, wie schön das es eigentlich ist, dass man mal verweilt, anstatt nur reit.
11: Denn wer verweilt, kann sehen.
12: Von Zementfabrik bis zum Bodenhaus in Sprügen, das ist so toll und großartig, Geschichte und Bezug, Beziehung ermöglicht.
11: Die Autobahn, die Orte und Menschen verbindet, trotz Lärm, Landschaftsverschandelung und Verkehrsproblemen. Die Autobahn auch als Kulturraum. Unzählige Geschichten, filigrane schwarz-weiße Strichzeichnungen. All das bringt uns dieses reichhaltige Buch.
5: Schon mit ihrem ersten Film hat die japanische Regisseurin Chie Hayakawa für Aufsehen gesorgt. Plan 75 spielt in einer Gesellschaft, die alte Menschen auffordert, mit 75 freiwillig Suizid zu begehen, damit es mehr Platz gibt. In ihrem zweiten Film schaut Chie Hayakawa auf ihre Kindheit in den 1980er Jahren zurück. Und wieder geht es um den Tod. Renoir erzählt von einem Mädchen, dessen Vater im Sterben liegt. Filmredaktorin Brigitte Hering.
13: Wie trauert ein Kind? Der Film Renoir ist eine Annäherung an diese Frage, melancholisch und zärtlich. Fuki ist 11, ihr Vater hat Krebs im Endstadium und pendelt zwischen Krankenhaus und Zuhause hin und her. Für einen Schulaufsatz fantasiert sich Fuki selbst tot, ermordet. Sie blickt vom Tod aus zurück auf ihre Beerdigung. «Ich hatte nicht wirklich begriffen, dass ich tot war», liest sie der Klasse vor. Aber als ich alle so traurig sah, wurde ich selbst traurig. Fuki ist ein blitzgescheites Mädchen, neugierig und entdeckungsfreudig. Ihrer Entdeckungslust fehlen aber gerade die Leitplanken. Die Eltern sind da und doch abwesend, der Vater sterbenskrank, die Mutter überfordert zwischen Arbeit und Pflege des Mannes. Filmemacherin Chie Hayakawa hat diesen

0: Hui Suzuki. Kaleidoskopartig wird von Fukis Leben erzählt. Sie besucht den Vater im Spital. An sein Fenster hat sie ein Band gebunden, um auch von außen zu sehen, wo er liegt. Das ruhige Mädchen hört vieles, auch solches, das sie nicht hören sollte. Etwa, dass der Vater wohl diesen Sommer nicht überleben wird, wie die Mutter jemandem am Telefon mitteilt. Mit einer Fernsehsendung bringt sich Fuki Hypnose bei und versucht es direkt bei der Nachbarin. 5, 4, 3, 2, 1. Sie sind jetzt hypnotisiert, sagt sie, während sie ein Pendel schwingt.
1: 5, 4, 3, 2, 1. Anata wa saimin-jōtai ni hairimashita.
0: Oder Fuki hört bei einer Hotline für Einsame die Ansagen von Menschen durch. Ein Filmmoment übrigens, in dem wir sehr viel über die Gesellschaft Japans Ende der 1980er Jahre erfahren. Renoir ist ein zärtlicher Film, der auch komische Momente hat, der aber auch vor dem Abgrund nicht zurückschreckt. Wenn der Vater mal wieder Blut hustet und zusammenbricht oder wenn Fuki durch die Telefonhotline an einen mutmaßlichen Pädophilen gerät. Und warum der Titel Renoir? Im Krankenhaus sieht Fuki eine Reproduktion eines Gemäldes des französischen Malers, La Petite Irène. Das Mädchen ist davon fasziniert und hängt eine Kopie ins Sterbezimmer des Vaters. Der Film Renoir ist eine feinfühlige Annäherung an ein kindliches Wesen zwischen Trauer, Verlust und Lebensfreude. Ein cineastisches Kleinod.
2: Der japanische Spielfilm Renoir läuft jetzt im Kino. Zum Schluss von dieser Sendung schauen wir zurück auf Anfang Woche. Am Pfingstmontag haben sich zahlreiche Kinder und Jugendliche mit ihren Instrumentenkoffern vor dem Zürcher Opernhaus versammelt. Sie gehören zum Kinderopernorchester Zürich. Das wurde gerade neu gegründet. An Pfingsten standen die Kinder und Jugendlichen zum ersten Mal gemeinsam auf der großen Bühne. Weitere Auftritte folgen. Geleitet wird das Projekt von den 35 Musikschulen des Kantons Zürich und dem Zürcher Opernhaus. Sophia Heury war an der Premiere der Konzertreihe am Pfingstmontag.
3: Seit Monaten proben rund 80 Kinder aus dem ganzen Kanton Zürich für diesen Auftritt. Auf der Bühne steht das neue Kinderopernorchester, zusammen mit drei professionellen Sängerinnen und dem Kinderchor des Opernhauses Zürich. Sie sind zwischen 8 und 15 Jahren alt und spielen gemeinsam Ausschnitte aus den beiden Opern Carmen und Hänsel und Gretel. Das sind anspruchsvolle Werke, wie sie normalerweise Profiorchester spielen. Für viele Kinder ist es das erste Mal in einem so großen Ensemble. Für Nelio zum Beispiel ist es sogar das erste Mal überhaupt in einem Orchester. Er ist 13 Jahre alt, spielt Perkussion und wartet gerade hinter der Bühne auf die Anspielprobe.
4: Das ist jetzt gerade... Also ich bin jetzt recht aufgeregt vor dem Auftritt und ich bin noch nie im Orchester gewesen und das erste Mal jetzt gerade so gross. Das ist auch eine coole Erfahrung. Ich freue mich jetzt aufs Konzert.
3: Musiklehrpersonen aus allen 35 Musikschulen des Kantons Zürich haben die Kinder auf diesen Moment vorbereitet, gemeinsam mit Mitgliedern des Orchesters der Oper Zürich. Die Premiere am Pfingstmontag dirigieren Generalmusikdirektor Gianandrea Noseda und Ann-Kathrin Stöcker gemeinsam. Stöcker hat einen großen Teil der Tutti-Proben geleitet, also die Proben mit dem ganzen Ensemble. Für sie ist es auch das erste Mal, dass sie ein Kinderorchester dirigiert.
5: Wir haben einfach eine große Spannbreite an Altersklasse auch und müssen das irgendwie gut vereinen und alle mitnehmen, damit keiner hinten rüberfällt. Ich habe gemerkt, alleine schon zum Beispiel den Ort zu finden, wo wir anfangen zu proben. Also wenn ich dann sage, wir starten 8 Takte vor Ziffer 27 mit Auftakt, da habe ich dann in den ersten Proben immer gute 5 Minuten gewartet, bis alle da waren. Und am Ende, ich habe dann immer so ein kleines bisschen mehr angezogen, haben wir das auf ein paar Sekunden begrenzen können.
3: Aufeinander hören, reagieren, die richtige Stelle finden. Vieles, was für Profimusikerinnen und Musiker selbstverständlich ist, lernen die Kinder hier zum ersten Mal. Wenn die Trompeten zum Beispiel 50 Takte Pause haben, müssen sie trotzdem mitzählen und den Einsatz nicht verpassen, auch noch bei der dritten Wiederholung. Das verlangt einiges an Konzentration. Gleichzeitig erhalten die Kinder so einen Einblick in den Alltag eines professionellen Opernorchesters. In einigen Proben haben sie sogar direkt neben den Musikern

Musikerinnen und Musikern des Opernorchesters am Pult sitzen dürfen und im professionellen Orchester mitgespielt. Die vielen konzentrierten Proben haben sich gelohnt. Der Saal im Opernhaus Zürich ist voll bis auf den letzten Platz. Im Publikum sitzen viele Eltern und Großeltern. Jüngere Geschwister rutschen auf der Stuhlkante ganz nach vorn, um einen Blick auf die Bühne zu erhaschen. Alle sind sie gespannt, wie das Kinderopernorchester in diesem großen Saal klingt.

0: Nach dem Konzert strömen die Kinder wieder hinter die Bühne. Viele reden durcheinander, ein paar von ihnen wirken erleichtert, andere noch voller Adrenalin. Auch für Nelio hat sich der erste große Auftritt gelohnt.
1: Wow, heiß auf der Bühne, also ich habe recht geschwitzt, aber das ist mega cool, auch die Stimmung. Und recht eindrücklich.
0: Im Herbst geht das Kinderopernorchester in die zweite Runde. Für viele der Kinder ist jetzt schon klar, dass sie auch in der nächsten Saison wieder mitspielen.
2: Das war die Sendung Kultur Kompakt vom Freitag und hier machen wir weiter mit den News.

0: Die Nachrichten von SRF um 14:30 mit Kevin Garnes. Wer mit dem Fahrdienst Uber unterwegs ist, kann in der Schweiz neu den Ton während der Fahrt über die App aufzeichnen lassen. Das soll laut Uber die Sicherheit erhöhen, zum Beispiel bei Fahrten in der Nacht oder wenn man alleine reist. Die Aufnahme muss man in der App von Hand starten. Nur wenn man nach der Fahrt einen Vorfall meldet und die Datei aktiv mitschickt, kann Uber sie anhören. Wird die Funktion bereits vor der Fahrt aktiviert, wird der Fahrer oder die Fahrerin darüber informiert und kann den Auftrag ablehnen. Weitere Themen des Nachmittags in Kürze. Das Bundesgericht hat ein Urteil gegen 4 ehemalige Mitarbeiter der Gazprom Bank Schweiz bestätigt. Sie hatten Konten über 10 Millionen Franken für einen russischen Cellisten eröffnet, der ein enger Freund des russischen Präsidenten Wladimir Putin ist. Das Gericht sagt, die Bank hätte die Herkunft des Geldes überprüfen müssen, da der Musiker möglicherweise nur ein Strohmann war. Und die St. Galler Kantonsregierung verzichtet auf ein geplantes Impfobligatorium für bestimmte Fälle. Denn in der Vernehmlassung sei es auf breite Ablehnung gestoßen und es sei heute wenig wahrscheinlich, dass die Impfpflicht überhaupt genutzt würde. Entwarnung nach einem Großeinsatz gestern in Gossau im Kanton St. Gallen. Dort ist eine Entführung gemeldet worden. Den Alarm ausgelöst hat eine Person mit einem Anruf bei der Polizei. Sie habe auf Bildern eine Entführung im Drogenmilieu gesehen. Die Polizei ist daraufhin mit einem Großaufgebot ausgerückt, mit Patrouillen, Kriminalpolizei und auch mit Drohnen. Nach Mitternacht zeigte sich dann: Die Bilder sind nicht echt, das schreibt die Kapo St. Gallen. Die Person, die den Fall gemeldet hat, sei getäuscht worden und auch das angebliche Opfer sei wohlauf. Die Börsendaten von SIX. Der Swiss Market Index schließt oder liegt im Moment bei 13.585 Punkten plus 0,6%. Der Euro wird zu 91,08 gehandelt, den Dollar gibt's für 78,19. Das Wetter heute sonnig bei Höchstwerten zwischen 28 und 31 Grad. Morgen dann nicht mehr wolkenlos, aber nochmals 30 Grad. Das waren die Nachrichten von Radio SRF. Verantwortlich für die Sendung Tobias Mayer.
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2: Die ganze Schweiz schwitzt im Moment, aber besonders hoch sind die Temperaturen im Tessin und in der Westschweiz. Was das Tessin und die Westschweiz zur Abkühlung unternehmen, das ist unter anderem Thema in
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2: Es ist noch nicht einmal Juni und im Tessin gibt es schon eine Hitzewarnung. Am Donnerstag wurden im Tessin gegen 34 Grad gemessen. So heiß war es noch nie im Mai. Wie geht man im Tessin mit der Hitze um? Und dann sprechen wir auch noch über die kommende Festivalsaison in der Westschweiz und im Tessin. Da macht ein Festival in Freiburg gerade Schlagzeilen, weil es das Konzert des französischen Sängers Patrick Puel Ende Juni nach Vergewaltigungsvorwürfen verschoben hat. Durch die Sendung begleiten uns Philipp Reichen, SRF Westschweiz-Korrespondent. Bonjour.
7: Bonjour à toutes et à tous depuis Lausanne.
2: Und Martina Cobiela, Journalistin bei der Tessiner Zeitung. Buongiorno.
8: Buongiorno a tutti e a tutte.
2: Ich bin Nicole Ross. Grüezi miteinander. Es ist heiß in der ganzen Schweiz, aber im Tessin und in der Westschweiz ist es besonders. Weil Genf und Lugano liegen einiges südlicher wie Zürich, Bern oder St. Gallen. Im Tessin wurden diese Woche die ersten Hitzetage des Jahres verzeichnet und es gab eine Hitzewarnung bis Donnerstagabend fürs ganze Tessin, wie das Tessiner Fernsehen RSI meldete.
9: Meteo Svizzera ha infatti diramato un'allerta canicola di livello 2 su 5 per le basse quote in Ticino e nel Moesano a partire dalle 12 di domani. 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
2: Das ist außerordentlich früh. Normalerweise wird es erst im Juni so heiß. Martina Kobiela, schon für uns in der Deutschschweiz ist es heiß. Wie heiß ist es für Sie im Tessin? Merken Sie die Hitze im Moment?
8: Ja, doch, es ist wirklich ungewöhnlich heiß. In Biasca wurde es am Donnerstag 34 Grad heiß, wie Sie vorher schon gesagt haben. Und das ist ein neuer Temperaturrekord für die Alpensüdseite für den Monat Mai. Aber eben, es handelt sich nicht um eine einzelne Temperaturspitze, sondern es blieb wirklich 3 Tage lang am Stück so heiß. Und auch jetzt über das Wochenende soll es heiß bleiben, wenn auch nicht mehr ganz so sehr. Und das, was wirklich anstrengend ist, ist, dass die Temperatur auch über Nacht sehr hoch bleibt. Und wer keine Klimaanlage hat, der schwitzt also nicht nur tagsüber, sondern auch nachts. Die einzige Abkühlung, die man in so einer Situation finden kann, das ist dann das Wasser. Die Seen zum Beispiel, die sind inzwischen auch schon um die 20 Grad warm, teilweise sogar noch wärmer. Und die Wassertemperatur in den Bergbächen und Flüssen, die ist aber noch deutlich kühler. Das liegt daran, dass da noch recht viel Schmelzwasser dabei ist. Und da muss man dann auch wieder vorsichtig sein, dass man nicht überhitzt in so einen kalten Bergbach reinspringt.
2: Sie haben es erwähnt, es hat schon mehrere Tropennächte jetzt gegeben im Mai. Das hat es seit Messbeginn noch nie gegeben. Was bedeutet das für das Tessin, dass es jetzt schon im Mai so heiß ist?
8: Es bedeutet, dass erstmal die erste Hitzewarnung ausgesprochen wurde. Gefahrenstufe 2 von 5. Die Temperatur ist tatsächlich in Locarno seit der Nacht von Dienstag auf Mittwoch nicht mehr unter 20 Grad gefallen. Die anderen Städte waren auch teilweise über 20 Grad, teilweise knapp drunter. Aber das bedeutet einfach, es ist wahnsinnig heiß und man kann kaum noch Abkühlung finden.
2: Und ist man das im Tessin sich nicht mehr gewöhnt, dass es heiß ist?
8: Ich denke, man ist es auf eine gewisse Art und Weise gewöhnt, dass es heiß wird. Aber so früh im Jahr, letzte Woche, musste man praktisch noch heizen. Es war wirklich noch relativ kühl. Und es ist einfach dieser plötzliche Umschwung, der relativ hart ist, der schwer zu ertragen ist. Und was eben auch das Ganze noch schwierig macht, ist auch die hohe Luftfeuchtigkeit, die es im Tessin gibt. Das war um die 50% in diesen Tagen.
2: Vor allem in Städten wird es sehr heiß, weil eben sich die Straßen und die Häuser stärker aufheizen. Gibt es im Tessin Pläne, etwas gegen die Hitze zu unternehmen, zum Beispiel mehr Bäume in den Städten oder Kies statt Beton?
8: Ja, es ist schon ein Thema, aber man ist da noch ein bisschen am Anfang, ist mein Eindruck. Denn als erstes muss man ja überhaupt mal feststellen, wo sich solche Hitzeinseln überhaupt befinden. Der Kanton hat inzwischen eine Karte veröffentlicht und darauf zu sehen sind eben die Orte, an denen sich jetzt schon die Hitze staut zwischen Zement und Beton und Asphalt. Aber eingezeichnet ist auch, wo das in den nächsten 10 Jahren der Fall sein wird, wenn es mit der Klimaerwärmung so weitergeht wie bisher. Und ich muss sagen, der Blick auf diese Karte, der ist schon erschreckend, denn die meisten städtischen Gebiete, die sind dort tatsächlich gelb schraffiert. Hier und da gibt es orange Flecken. Diese orangen Flecken, die zeigen, wo es jetzt schon Hitzeinseln gibt. Und die gelbe Schraffierung, die zeigt, wo das in Zukunft in den nächsten 10 Jahren der Fall sein wird. Und damit soll eben den Gemeinden die Möglichkeit gegeben werden, diesem Hitzestau vorzubeugen. Denn gerade da, wo eben am meisten Menschen leben, dort ist es auch am heißesten. Diskutiert wird dann hier eben über Konzepte wie die Schwammstadt. Es gibt auch schon erste Projekte, wo sowas umgesetzt wird oder werden soll. Aber die sichtbarste Maßnahme gegen die Hitze, das sind vereinzelt diese Nebelsprühanlagen, die hier und da in den Städten aufgestellt werden. Dass es da eben wirklich noch Luft nach oben gibt, das zeigt jetzt auch eine Interrogation von dieser Woche von der Gemeinderätin Elisa Chiapuzzi in Bellinzona. Sie findet, dass mehr gemacht werden müsste, um die Menschen vor Hitze zu schützen und schlägt vor, dass die Stadt Bellinzona den Menschen an den heißesten Tagen klimatisierte Räume zur Verfügung stellen könnte. Und sie schreibt eben in ihrem Text, dass das in anderen Schweizer Städten schon gemacht wird. Und ich muss sagen, dass ich davon bis zur Vorbereitung auf diese Sendung noch nie gehört habe, dass Städte sowas zur Verfügung stellen.
2: Ja, Philipp Reichen, wie ist es denn im Moment in der Westschweiz mit der Hitze? Genf liegt zwar nicht so südlich wie Lugano, aber ist immer noch südlicher wie Zürich oder Bern. Gibt es in Genf auch so Hitzewarnungen wie im Tessin?
7: Ja, die gibt es. Es ist heiß, es ist sehr heiß. Es kommt aber auch ein bisschen drauf an, wo man ist. Beispielsweise im Jura ist es sehr viel kühler als beispielsweise in Genf oder im Genfersee-Gebiet. Und in Genf, da gibt es tatsächlich Hitzewarnungen in verschiedenen Kantonen, übrigens auch im Wallis. Und es fällt auf, die Kantone haben immer bessere und breitere Angebote. In Genf beispielsweise können Seniorinnen und Senioren am Morgen gratis in Schwimmbäder und am Nachmittag gratis in klimatische Kinos sich also einen Film anschauen. Die Stadt Genf hat zudem eine Karte, auf der alle kühlen Orte eingezeichnet sind, seien dies Parks oder Buddies oder Orte mit Brunnen oder Wassersprenklern etc.
2: Und es wurden auch schon Hitzepläne aktiviert. Was heißt das?
7: Ja, das heißt zuerst einmal, Achtung, es wird heiß, die Temperaturen steigen über 30 Grad und das über mehrere Tage. Das wird dann öffentlich so kommuniziert via Medien und eben die Kantone informieren, was in solchen Situationen zu tun ist. Viel trinken, nicht an die pralle Sonne gehen, physische Aktivitäten tagsüber vermeiden etc. etc. Und die Seniorinnen und Senioren, die können sich telefonisch Ratschläge holen, da gibt es irgendwelche Hotlines und sich auch als vulnerable Personen registrieren. In Genf rufen dann Mitarbeiter von der städtischen Sozialabteilung registrierte Leute an, um zu sehen, wie es ihnen so geht. In Lausanne geht die Stadt noch einen Schritt weiter. Da schickt sie sogenannte Hilfspolizisten, also die normalerweise Ordnungsbußen verteilen, zu Pensionärinnen und Pensionären. Ich war da schon dabei. Da kommen dann zwei Assistenzpolizisten zu Monsieur oder Madame Martin nach Hause und schauen, wie diese Personen so leben, ob genügend Wasser da ist. Sie reden mit den Leuten. Sie schauen wirklich, wie es ihnen geht. Und diese Besucher werden dann auch protokolliert. Und die Pensionäre, die schätzen das sehr. Andere brauchen solche Besuche auch überhaupt nicht. Sie gehen einfach an den Genfersee und springen da ins Wasser. Da gibt es ja mittlerweile überall gute Bademöglichkeiten und die werden auch rege genutzt. Nicht nur von den älteren Leuten, sondern auch von den Jüngeren.
2: Wir bleiben thematisch gerade am Genfersee. Hohe Wellen schlägt ja im Moment in der Westschweiz der G7-Gipfel im französischen Evian. Dort treffen sich die wichtigsten Staatschefs der Welt. Unter anderem wird auch Donald Trump erwartet. Anreisen werden diese Staatschefs über den Genfer Flughafen. Gegen den Gipfel in Evian wollen Aktivisten demonstrieren, und zwar in Genf. Philipp Reichen, was planen die Anti-G7-Aktivisten für eine Demo?
7: Ja, die Aktivistinnen und Aktivisten, die wollen eine Kundgebung rund um das Seeufer, also die Seepromenade, also vom rechten Seeufer wollen sie über den Pont du Mont Blanc ans linke Seeufer. Das will aber die Regierung nicht, weil das auch die Polizei nicht will. Die Aktivisten haben zwar nun endlich eine Bewilligung für eine Kundgebung bekommen, die sie seit 6 Monaten schon einfordern, aber die Regierung bewilligt nur eine Kundgebung am rechten Seeufer, also sehr partiell, so quasi grob gesagt vom Bahnhof ins UNO-Quartier und zurück, und das dürfte den Aktivisten so gar nicht schmecken.
2: Gestern hat ja der Genfer Kantonsrat in einer außerordentlichen Sitzung über die G7-Demonstrationen gesprochen. Er hat sich gegen ein Demonstrationsverbot entschieden, also es darf demonstriert werden. Wie ist es dazu gekommen?
7: Ja, diese außerordentliche Sitzung des Kantonsrats, das war so wie eine Art Showdown, der sich während Wochen angekündigt hat. Draußen demonstrierten die Aktivisten für ihre Demonstration, drinnen beriet der Kantonsrat ein Verbotsgesetz. Meine Prognose war von Anfang an, dass es das Gesetz so nicht geben wird, also kein Verbot gegen eine Kundgebung, denn dafür hätte es im Parlament 2/3 der Stimmen gebraucht. Die Bürgerlichen in Genf, die haben zwar viel zu sagen, so viel aber dann auch wieder nicht. Und so kam es, dass die Bürgerlichen ihre Ansinnen aufgaben und erklärten, man vertraue der Regierung. Meiner Meinung nach war das auch der einzige richtige Entscheid, denn wenn Parlamente beginnen zu regieren und eben sich zur Exekutivmacht aufzuschwingen, kann das ein bisschen kompliziert werden. Aber ich glaube, den Bürgerlichen, also der FDP und SVP, denen ging es vor allem darum, sich abzusichern. Denn wenn es zu Ausschreitungen kommt, dann können sie nachher sagen, schaut her, wir wollten etwas tun, wir wollten das verhindern, aber man ließ uns nicht machen.
2: Die Anti-G7-Aktivisten haben die Genfer Behörden diese Woche ja vor Gericht verklagt, weil sie immer noch keinen definitiven Entscheid zur Demonstration gefällt hätten. Das sagte die Anwältin der Aktivisten Clemence Jung im Westschweizer Fernsehen.
10: Donc aujourd'hui, à moins de 3 semaines de l'événement, le département n'a juste aucune proposition concrète à faire à ma mandante. C'est scandaleux. C'est pas ce qu'on attend d'une autorité.
2: Philipp Reichen, was wollen die Anti-G7-Demonstrierenden mit dieser Klage erreichen?
7: Ja, die Aktivistinnen und Aktivisten, die sind mit ihrer Geduld am Ende. Sie wollten einfach den Druck erhöhen, auch jetzt mit dieser Gerichtsbeschwerde. Sie wollen dafür sorgen, dass der Kanton Genf das in der Europäischen Menschenrechtskonvention verankerte Recht auf Demonstration und Versammlungsfreiheit nicht unzulässig einschränkt oder einfach grundsätzlich respektiert. Und dabei spielt ihnen auch in die Karten, dass der Europäische Gerichtshof für Menschenrechte Genf und die Schweiz vor wenigen Tagen verurteilt hat. Es ging im betreffenden Fall darum, dass der Kanton Genf die Verantwortliche des Frauenstreiks für eine Kundgebung im Jahr 2019 Kosten aufgebrummt hat. Die Frau sollte finanziell dafür gerade stehen, dass es bei einer bewilligten Demonstration eskaliert war. Nun, diese Klage, die soll eben jetzt den Druck erhöhen auf die Regierung, damit die Aktivistinnen und Aktivisten auch auf die Straße gehen können in ihrem Sinn.
2: Der Demonstrationszug soll ja dem rechten und linken Ufer des Genfersees entlangführen. Sie haben das vorher erwähnt, und zwar über die bekannte Mont-Blanc-Brücke. Von dieser Brücke hat man einen direkten Blick zum berühmten Chateau in Genf, und bei schönem Wetter sieht man auch im Hintergrund den Mont-Blanc. Das ist quasi das Postkartenmotiv von Genf. Das ist ein ziemlich prominenter Ort für eine Anti-G7-Demonstration. Ist das möglicherweise auch das Problem, Philipp Reichen?
7: Ja, was das genaue Problem ist, hängt wirklich davon ab, mit wem man spricht. Die Aktivistinnen und Aktivisten, die wollen eine Präsenz mitten in der Stadt. Sie wollen zeigen, die Stadt gehört auch uns. Man kann jetzt nicht einfach ein paar Staats- und Regierungschefs einfliegen und dann alles blockieren. Es geht ihnen ums Prinzip, und sie sagen, auch die Lake Parade, der Umzug der LGBTQ-Community, der geht eben auch über den Pont de Mont Blanc, und das ist so quasi wie eine Tradition. Eine richtige Demo geht einfach über diese Brücke. Die Regierung und die Polizei wiederum, denen geht es um die Sicherheit aller Bürgerinnen und Bürger. Je isolierter und weiter weg die Kundgebung von der Innenstadt ist, desto besser für sie und für die Stadt. Sie rechnen damit, dass es auch gewaltbereite Personen gibt, die sich eben dann unter die Demonstrierenden mischen und eben diese an sich friedlich geplante und verlaufende Demo eskalieren lassen.
2: In gut 2 Wochen beginnt ja der Gipfel in Evian. Wie geht es nun weiter mit den geplanten Demonstrationen?
7: Ja, so was man heute ganz sicher sagen kann, eine Demo wird es geben. Die Frage ist nur noch, sind die Aktivistinnen und Aktivisten zu Konzessionen bereit oder nicht? So wie ich sie erlebe, werden sie bis zum letzten Augenblick weiterkämpfen und auch ein Stück weit provozieren. Aber es gibt ja noch viele andere offene Fragen. Zum Beispiel wollen die Aktivistinnen und Aktivisten einen Gegengipfel organisieren, samt Campingplatz, also ein sogenanntes Village, ein Dorf, und das mitten in der Stadt. Aber das will die Stadt nicht mehr bewilligen, obwohl sie zuerst mal signalisiert hat, man könnte das sich vorstellen. Und die Aktivisten, die werden auch Konferenzen abhalten, und sie haben dafür Konferenzsäle überall in der Stadt reserviert. Und man wird also nicht drum herum kommen, von Seiten der Stadt und des Kantons eben solche Aktionen zuzulassen.
2: Der G7-Gipfel bringt für Genf, aber auch für Lausanne sehr viele Einschränkungen mit sich. Obwohl es sich ja um ein französisches Treffen handelt, so landen die ausländischen Staatsgäste auf dem Genfer Flughafen und werden dort über Schweizer Boden nach Evian reisen. Und von Lausanne verkehren auch Schiffe nach Evian, die von vielen Pendlern genutzt werden. Die Regierung ruft dazu auf, im Homeoffice zu arbeiten. Was bedeutet dieser Gipfel für die Schweizer Bevölkerung?
7: Ja, man muss vielleicht sagen, für die Schweizer und die französische Bevölkerung, weil ja die Grenzgängerinnen und Grenzgänger sind vor allem betroffen davon. Also all diese Leute, die wirklich jeden Tag, und das sind Tausende, Zehntausende, die jeden Tag über die Grenze gehen, die können einfach nicht mehr so einfach von einem Land ins andere gelangen. Und das führt dazu, dass die Leute sich sehr gut überlegen müssen, was tue ich? Ich habe gestern einen Schweizer getroffen, der in Evian lebt, der in Evian bleiben wird, und zwar etwa 2 Wochen lang. Er sagt, ich kann es mir nicht mehr leisten, irgendwie an der Grenze blockiert zu sein. Ich werde von zu Hause aus arbeiten. Und dann gibt es Französinnen und Franzosen, die in der Schweiz arbeiten, die dann einfach in der Schweiz bleiben, tagelang, wenn es das Privatleben so erlaubt. Also dieser ganze Gipfel, der beeinträchtigt wirklich das Leben der Leute massivst.
2: Nicht nur der G7-Gipfel in Frankreich sorgte diese Woche für Schlagzeilen in der Westschweiz, sondern auch der bekannte französische Sänger Patrick Bruel. Das ist ein Hit, «Où sont les rêves?». Nun ist der Ruf von Patrick Bruel angeschlagen. Mehrere Frauen werfen ihm Vergewaltigung vor und sexuelle Übergriffe. Bruel hätte im Juni in Freiburg am Ballarena Indoor Festival auftreten sollen. Das ist ein kleines Festival, von dem gibt es im Sommer und im Winter eine Ausgabe. Am Dienstag hat die Festivalleitung entschieden, das Konzert von Bruel Ende Juni zu verschieben. Es wird also nicht abgesagt, sondern verschoben. So habe man eine Lösung gefunden, die für alle passe, sagte Jean-Luc Gorbateau vom Ballarena Indoor Festival im Westschweizer Fernsehen.
11: Difficile aujourd'hui parce qu'on a des gens qui veulent venir au concert, il y a des gens qui veulent boycotter le concert. Alors nous, on préfère, on a trouvé une solution qui tâche de satisfaire tout le monde, même aussi l'artiste. Alors ben, on reporte et on laisse faire en fait la justice durant ce temps-là son travail.
2: Philipp Reichen, auch das international bekannte Paleo Festival in Nio, das ist ein anderes Festival, das größte Open Air Festival in der Schweiz, hat reagiert und Patrick Bruel ein generelles Auftrittsverbot erteilt, obwohl er dort in diesem Jahr ja gar nicht auftritt. Wie kam es dazu?
7: Ja, das Paleo Festival hat Patrick Bruel tatsächlich kurzerhand zur Persona non grata erklärt, zur unerwünschten Person. Bruel, ein Säulenheiliger des französischen Chansons, muss man sagen, hat in Nyon schon mehrmals gespielt, mehrmals gesungen. 2019 klagte dann aber eine freiwillige Helferin, er habe sie sexuell belästigt und bedrängt. Und dieser Vorwurf, der schien so weit begründet, dass nun das Festival entschied, Patrick Bruel nie mehr einzuladen, also heute nicht und in Zukunft auch nicht. Die Paleobühne bleibt für ihn also definitiv verschlossen.
2: Und wie schwerwiegend ist dieses Auftrittsverbot für Patrick Bruel?
7: Ja, ich würde sagen, sehr schwerwiegend. Das Paleo ist ja nicht ein unbedeutendes Festival. Es ist das größte Open-Air-Festival der Schweiz und es setzt damit ein klares Zeichen. Aber es ist auch klar, wenn sich Festivals gegen sexuelle Gewalt einsetzen, also bei den Besucherinnen und Besuchern beispielsweise, dann kann man es nicht tolerieren, wenn die Stars dann, die auf der Bühne stehen, eben diese Werte nicht respektieren. Dutzende von Frauen in Frankreich und Belgien, die werfen Bruel sexuelles Fehlverhalten vor. Sie haben es vorhin gesagt, es gibt Strafanzeigen und auch in Nyon gibt es eben neben dem Vorfall aus dem Jahr 2019 nun weitere Vorwürfe gegen Bruel.
2: Patrick Bruel soll noch am Puy Live Festival und im November in Genf auftreten. Das Konzert in Puy ist bereits ausverkauft. Werden diese Auftritte stattfinden? Was denken Sie, Philipp Reichen?
7: Ja, aktuell schon. In Puy diskutiert man nun aber jetzt heftig, ob Patrick Bruel überhaupt auftreten sollte oder nicht. SP und FDP fordern Bruel öffentlich auf, nicht an den Genfersee zu reisen. Die Sache ist aber die, Bruel hat einen Vertrag, der ihm eine Gage von mutmaßlich mehreren 100'000 Franken garantiert, wenn er spielbereit respektive singfähig in Puy erscheint. Und dieses Geld schuldet ihm dann das Festival, wenn es auch den Auftritt absagen würde. Und damit kann natürlich ein massiver Schaden entstehen, wenn man eben Bruel auslädt. Das Festival ist wirklich in einer verzwickten Situation. Die Politik versucht nun, diesen Bruel dazu zu bringen, eben von sich aus diesen Auftritt abzusagen. Aber das ist bis jetzt noch nicht passiert. Also Stand heute wird Patrick Bruel in Puy singen.
2: Der Sänger Patrick Bruel ist vielen in der Deutschschweiz kaum ein Begriff. Wir haben zu Beginn ein kurzes Lied von ihm gehört. In der Westschweiz ist das offenbar anders. Können Sie uns den Sänger noch kurz vorstellen?
7: Patrick Bruel ist 67 Jahre alt, er wurde in Algerien geboren, hat aber die französische Staatsbürgerschaft. Er ist Sänger und Schauspieler und was ich jetzt erst auf diese Sendung erfahren habe, er ist auch ein erfolgreicher Pokerspieler. Und eben in Frankreich ist er eine lebende Legende. Beliebt ist er auch, weil er sich immer wieder für wohltätige Zwecke engagiert. Aber gerade diese Woche wurde er an einem Konzert in Paris von Frauenrechtlerinnen sozusagen ausgebuht und sein Konzert wurde gekapert. Die Frauen wollten auf Bruels Verfehlungen aufmerksam machen und Bruel musste dann sein Konzert für mehrere Minuten unterbrechen. Sowas hat es im Fall von Patrick Bruel bisher noch nie gegeben und ich denke, das zeigt, dass sein Legendenstatus tatsächlich ins Wanken gekommen ist.
2: Wir bleiben gerade bei den Musikfestivals und wechseln den Kanton und kommen ins Tessin. Martina Cobiela in Locarno sorgte das bekannte Musikfestival Moon and Stars für Schlagzeilen diese Woche. Die Konzerte finden jeweils im Juli auf der stimmungsvollen Piazza Grande in der Altstadt von Locarno statt. In diesem Jahr treten unter anderem Kim Wilde, Roxette, Duran Duran, Gölä oder Blick auf. Die Stadt Locarno hat die Konzertreihe aber kürzlich neu ausgeschrieben.
8: Ja, da geht es darum, dass es eben ein riesengroßes Geschäft ist. Die Moon and Stars Festivals SA, die veranstaltet die Konzerte bereits seit 2004 auf der Piazza Grande. Aber das ist nicht immer das gleiche Team gewesen. Früher war es André Beschir, der jetzt die TAC AB Entertainment hat, der die Konzerte auf der Piazza Grande ausgetragen hat, bis 2016 eben. Und nun wurde eben neu ausgeschrieben für die Konzerte ab 2028 und beworben hat sich neben dem aktuellen Veranstalter der Moon and Stars Festivals SA auch die TAC AB Entertainment von André Beschir. Und der ist nicht nur in Locarno bekannt, wo er eben ein gutes Beziehungsnetz hat und die Leute eben auch sehr gut kennt. Auch die ehemalige Stadtpräsidentin von Locarno zum Beispiel, die Carla Speziali. Er ist auch in der ganzen Schweiz als Konzertveranstalter bekannt, denn er ist derjenige, der es schafft, Größen wie die Rolling Stones oder Taylor Swift in die Schweiz zu bringen.
2: Und wieso bekam der bisherige Veranstalter von Moon and Stars nun erneut den Zuschlag und nicht André Beschir?
8: Ja, die Stadt hat eine Taskforce gegründet aus Mitgliedern der Stadtverwaltung und externen Spezialisten. Man wollte eben möglichst intersubjektiv diese Dossiers prüfen. Und dann ist man eben zu dem Schluss gekommen, dass die Moon and Stars Festival SA besser passt. Und man hat geprüft auf die Kriterien Qualität, Einbindung der Region und wirtschaftliche Auswirkungen.
2: Das war sie, die Sendung die Woche in den Schweizer Sprachregionen. Vielen Dank meinen Gästen Martina Cobiela, Redaktorin bei der Tessiner Zeitung. Arrivederci.
8: Arrivederci, grazie e a presto.
2: Und Philipp Reichen, Westschweiz-Korrespondent von SRF. Au revoir.
7: Au revoir et à bientôt et un très bon weekend.
2: Ich bin Nicole Ross. Adieu miteinander. 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

0: Die Nachrichten von SRF um 3 mit Karin Britsch. Die Europäische Union und ihr Mitglied Ungarn wachsen wieder enger zusammen unter der neuen Regierung von Peter Mocsár. So hat die EU heute Gelder in Höhe von über 16 Milliarden Euro freigegeben. Das hat Kommissionspräsidentin Ursula von der Leyen in Brüssel gesagt. Dort hat sie sich heute mit Peter Mocsár getroffen. Sie spüre bereits starke Veränderungen in Ungarn.
1: It has only been a few weeks, but we can already feel a strong wind of change across Hungary.
0: Die EU hatte Hilfsgelder für Ungarn unter der früheren Regierung von Viktor Orban zurückgehalten, wegen Korruption und mangelnder Rechtsstaatlichkeit. Die Freigabe der 16 Milliarden Euro ist nun an Bedingungen geknüpft. Die neue ungarische Regierung unter Peter Mocsár muss dafür Reformen umsetzen. In die Schweiz zuerst mit drei kurzen Meldungen. Der Mann, der sich auf einer Kreuzfahrt mit dem Hantavirus infiziert hatte, ist aus dem Zürcher Universitätsspital entlassen worden. Nach 2 Wochen sei es nicht mehr nötig, ihn dort zu behalten, sagt das Spital. Der Schweizer hatte sich im April auf der Kreuzfahrt Hondius angesteckt. Im Kanton Schwyz ist gestern ein Segelflugzeug in einen Wald abgestürzt. Der 68-jährige Pilot ist dabei ums Leben gekommen, wie die Kantonspolizei Schwyz schreibt. Der Mann war allein unterwegs. Wieso er in Reichenburg abgestürzt ist, weiß man noch nicht. Das werde nun von der Bundesanwaltschaft abgeklärt. Und in Gossau im Kanton St. Gallen hat gestern ein Alarm einen Großeinsatz mit Patrouillen, Kriminalpolizei und Drohnen ausgelöst. Eine Person hatte eine Entführung im Drogenmilieu gemeldet. Wie sich zeigte, waren die Bilder, auf die sie sich bezog, nicht echt. Das schreibt die Polizei. Die Person, die den Fall gemeldet hat, sei getäuscht worden und auch das angebliche Opfer sei wohlauf. Die Stadt Zürich hat erstmals eine Abfallanalyse gemacht und dabei zeigt sich, fast ein Fünftel des Kehrichts sind Lebensmittelabfälle, die eigentlich vermeidbar wären. Das schreibt die Stadt Zürich. Mehr als 23 Kilogramm Lebensmittel pro Kopf werden jedes Jahr weggeworfen. Auch Material, das eigentlich recycelt werden könnte, werde weggeworfen, zum Beispiel Rüstabfälle, Kunststoffverpackungen oder auch Karton und Papier. Um die Recyclingquote von heute 46 auf über 50% zu erhöhen, plant die Stadt einige Massnahmen. Zum Beispiel will sie die mobilen Recyclinghöfe ausbauen. Es bleibt der Blick aufs Wetter. Heute ist es sonnig bei Höchstwerten zwischen 28 und 31 Grad. Morgen ist es nicht mehr wolkenlos, aber es wird wieder heiß mit 30 Grad. Das waren Nachrichten von Radio SRF, verantwortlich Tobias Meyer.
2: 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Schön sind Sie hier. 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
3: Sie erzählen von Zauber- und Teufelskunst. Sie spielen in fantastischen Welten, bewohnt von Drachen, Elfen, Zwergen und Monstern. Fantasy-Geschichten wie Harry Potter, der Herr der Ringe oder Game of Thrones. Oder wie die Comicreihe Donjon aus Frankreich. Donjon? Davon gibt es bereits über 70 Comicbände. In Frankreich sind sie enorm populär und gelten als moderne Klassiker. Und bei uns, bei SRF, gibt es von den Donjon-Abenteuern Adaptionen als Hörspiele. Seit knapp 10 Jahren schon. Soeben ist die 3. Staffel herausgekommen. Was wir gehört haben, war die Titelmelodie Wolfram Höll. Was macht für dich die Donjon-Abenteuer besonders?
4: Du hast ja gerade schon gesagt, das ist ein Fantasy-Setting. Ich finde toll, dass es eben auch sehr viel Fantasie hat. Es gibt eben unterdessen, wie gesagt, fast 70 Comics. Und auch als großer Fan, der die schon lange liest, gibt immer wieder neue Ideen, neue Einfälle, neue Überraschungen, die man nicht hat kommen sehen, neue lustige Geschichten. Und das ist einfach toll.
5: Einfach toll, das ist Wolfram Höll. Er ist nicht nur Comic-Liebhaber, sondern auch SRF-Hörspielregisseur. Und er hat die vielen SRF-Hörspiele mit Geschichten aus der Fantasy-Welt Donjon in den letzten Jahren produziert. Auch die aktuelle 3. Staffel mit 6 neuen Episoden. Die Magie von Donjon, warum diese Welt Menschen fasziniert und was besondere Schwierigkeiten sind, eine Fantasy-Comic in Hörspiele zu übersetzen, das sind jetzt unsere Themen. Wolfram Höll, sehr herzlich willkommen. Ich freue mich, bist du da?
4: Ich mich auch, danke.
5: Ja, die Comic-Fantasy-Reihe Donjon ist eine Schöpfung der beiden französischen Comic-Autoren Louis Trondheim und Joannes Farr. In der Zwischenzeit arbeiten auch viele weitere Künstlerinnen und Künstler bei den Bänden mit. Donjon ist der Name einer Festung, die von Monstern bewohnt ist und wo die verrückt humorvoll absurden Geschichten spielen. Wolfram Höll, wir haben schon mal über deine Gruselhörspiele gesprochen, jetzt über Fantasy. Ja, da lebt man wie bei den Gruselhörspielen wieder gefährlich. In Donjon lauert hinter jeder Ecke ein gefährliches Monster. Kannst du eigentlich nicht anders, als dauernd in Lebensgefahr zu schweben?
4: Also ich finde, die Fiktion bietet ja eben gerade die Möglichkeit, Dinge auszuprobieren und zu erleben, die man im echten Leben lieber nicht haben möchte. So mache ich das auch. Totaler Angsthase und Feigling im echten Leben, aber ein großer Held in der Fiktion.
5: Du hast insgesamt 16 Hörspielfolgen produziert zu Donjon, verteilt auf 3 Staffeln. Die aktuelle 3. Staffel läuft derzeit auf SRF 2 Kultur immer am Samstagabend um 8. Und alle Episoden gibt's auch online, srf.ch/donjon. Sag, Wolfram, wo stehen diese Donjon-Geschichten im Vergleich zu anderen populären Fantasy-Geschichten? Ich habe da eben Herr der Ringe, Harry Potter schon erwähnt. Wie siehst du das?
4: Also man kann die sehr gern, sehr gut genießen, ohne jetzt Fantasy-Fan zu sein. Wenn man aber Fantasy-Literatur kennt, eben wie Herr der Ringe, Harry Potter oder auch so zum Beispiel Fantasy-Rollenspiele, da macht es nochmal mehr Spaß, weil es ganz viel arbeitet mit so vielen Stereotypen. Es geht allein schon los, Drachen sind ja so ein großes Motiv in Fantasy-Literatur, die sind irgendwie weise und klug oder auch böse und gefährlich. Wir haben auch Drachen im Donjon, eine Figur, aber die ist dann zum Beispiel Vegetarier. So, und das ist eigentlich so diese kleinen Verschiebungen, dieser Humor, der den Donjon ausmacht.
5: Also der Donjon nimmt das Genre auf den Arm ein Stück weit.
4: Kann man schon sagen, ja.
5: Wann bist denn du Donjon zum ersten Mal begegnet? Eben, das waren ja Comicbände oder sind Comicbände.
4: Genau. Also ich glaube schon so mit 15, 16 hat mir mal eine Freundin so einen Comic gegeben. Das ist ein, den wir hier nicht als Hörspiel gemacht haben. Da tritt ein Hase auf und kämpft eben gegen lauter Drachen. Und mich hat das einfach total fasziniert. Ich habe eigentlich nicht so wahnsinnig viel verstanden. Der Donjon erzählt ja sehr labyrinthisch in verschiedenen Zeitebenen, gleichzeitig mit einem unglaublichen Arsenal an Figuren. Aber irgendwie diese schräge Welt, diese schräg gezeichneten Figuren, das hat mich sofort fasziniert.
5: Und wie wurdest du da zum Fan?
4: Eben, ich habe dann, das ist wirklich sowas, man kriegt da einen Faden, wo man anfängt, dem nachzugehen und dann merkt man, das ist so ein ganzes Netz, wo man immer weiter dem nachgehen kann und weiter lesen kann und einsteigen kann.
5: Und deine Leidenschaft, die ging dann so weit, dass du dich dann später entschieden hast, eben Hörspiele zu produzieren. 3 Staffeln sind es mittlerweile. Was war denn jetzt dein professionelles, dein Regisseurinteresse, jetzt dich an diesen Comic heranzuwagen?
4: Das war tatsächlich, also mein Kollege Johannes Meyer und ich, wir haben eben vor ein paar Jahren uns überlegt, wie man eine Serie machen könnte für ein Hörspiel, ein Thema, so Einzelhörspiel und auch vielleicht für ein bisschen jüngere Menschen. Und haben dann gemerkt, okay, dieser Donjon, das ist so ein Schatz an Figuren und an Geschichten, das würde sich gut eignen, da zu adaptieren, daraus zu schöpfen.
5: Schauen wir mal vertieft auf diese Welt. Du hast gesagt, das ist labyrinthisch aufgebaut. Im Zentrum steht doch immerhin die Figur Herbert. Die kommt immer vor. eine Ente. Wer genau ist dieser Herbert?
4: Der Herbert ist am Anfang der Hörspielserie noch der Comics tatsächlich nur ein Hausmeister. Trotzdem ein großer Aufschneider, sagt er, wäre ein Held, aber eigentlich nur Hausmeister im Donjon, muss wirklich so Drecksarbeiten machen, Blut wegwischen, Knochen zusammensammeln. Und über einen Zufall, eigentlich einen tollpatschigen Fehler, den er macht, wie immer, den das immer wieder macht, kommt er in den Besitz von ganz wahnsinnig mächtigen Artefakten, zum Beispiel dem Gürtel, der immer spricht und Kommentare macht, und dem starken Schwert. Und daraus wird er dann eigentlich der Held und der Beschützer vom Donjon.
5: Die Artefakte, wie kommen die in diese Festung Donjon? Das erklärt uns jetzt Herbert gleich selbst. Nämlich immer zu Beginn jeder Episode erklärt er, was es mit diesem Donjon, dieser magischen Festung auf sich hat. Du hast diese Einleitung mitgebracht. Hören wir doch der Ente, dem Hausmeister Herbert, kurz zu.
6: Der Donjon. Das ist eine mächtige Festung mit 4 schwarzen Türmen und unzähligen Kerkern und Verließen. Vor allem aber ist der Donjon ein wahnsinniges Business. Abenteurer kommen von überall her, um die Schätze des Donjons zu plündern. Warum das ein gutes Geschäft ist? Weil die Abenteurer Eintritt zahlen. Und weil fast alle hier ihr Leben lassen, im Kampf mit den Monstern, die den Donjon bevölkern, lässt sich auch mit all den Sachen, die die Abenteurer zurücklassen, Geld machen. Lauter wertvolle Artefakte und Schätze, wie verzauberte Säbel, magische Ringe und einmal sogar eine Wunderlampe.
5: Also das ist ein ziemlich makabres, zynisches Geschäftsmodell, das die Wesen auf der Festung Donjon betreiben. Also neben Hausmeister Herbert gibt es da Drachen, Vampire, Elfen, Zauberer. Es sind alles Tiere, so wie bei Donald Duck. Wie sehr sind denn diese Wesen, also dieser Herbert scheint mir sehr menschlich zu sein, menschlichen Wesen nachempfunden?
4: Also total, das sind wirklich, wirklich eigentlich Menschen, und gleichzeitig spielt es eben genau, wie du es jetzt gerade gesagt hast, damit. Man kennt es eben, Donald Duck ist eine Ente, bei uns ist die Hauptfigur auch eine Ente. Dann gibt es ganz viele Vögel, und der Comic spielt auch immer mal wieder damit. Es gibt Geschichten, wo eigentlich egal ist, ob die einzelnen Wesen jetzt Katzen oder Menschen oder Vögel oder was auch immer sind. Und dann gibt es aber auch Geschichten, wo es ganz wichtig ist. Also zum Beispiel, wo wir jetzt reingehört haben, die führt nachher nach Köterburg, das ist die Stadt der Hunde. Und da leben auch Vögel, die werden aber von Hunden unterdrückt.
5: Köterburg.
4: Köterburg, genau. Und es gibt zum Beispiel auch noch ein Dorf der Hasen, die eigentlich so klein und niedlich sind, aber die sind eigentlich zum Beispiel dann unglaublich rassistisch und mögen Fremde überhaupt nicht, trinken den ganzen Tag nur Bier und Lederhosen.
5: Also das Ganze, das merkt man jetzt schon, das ist ja nicht bierernst. Und auch diese Art, wie dieser Herbert spricht, da ist immer so ein ironischer Unterton herauszuhören. Wir haben schon gesagt, also Donjon nimmt das Genre Fantasy ein Stück weit auch auf den Arm. Und daneben natürlich dieses Geschäftsmodell, da wo man eben Eintritt bezahlt als potenzieller Held, um dann sich zu bereichern. Aber man überlebt es eigentlich gar nicht. Das tönt ja schon schwer nach einer Verkehrung, vielleicht auch von Videogames. Also normalerweise muss man nicht bezahlen, kein Ticket kaufen, um sich abschlachten zu lassen.
4: Das ist auf jeden Fall so, genau. Es arbeitet wirklich auch stark mit so Videorollenspielen. Das ist eigentlich so ganz typisch in einem Fantasy-Setting. Da geht man als Abenteuertruppe in so eine Festung und da gibt's immer tiefer noch ein Kerker mehr, wo man einen Goblin nach dem anderen abschlachtet, um reich zu werden und Erfahrungen zu bekommen und so weiter. Aber genau wie hier wird's eben umgekehrt und aufs Korn genommen.
5: Worauf zielt denn dieser Humor auch? Du hast eben gesagt Köterborg, also da geht es um Unterdrückung, da geht es um Ausbeutung. Also da hat es offenbar auch eine politische Dimension, eine gesellschaftskritische, die man herauslesen kann, wenn man will.
4: Das gibt's schon. Es gibt auch noch so ein anderes Beispiel, zum Beispiel mit den Elfen. Die kennt man jetzt auch so aus Herr der Ringe. Das sind ja so sehr feine und edle Wesen, so weise und feingeistig. Und im Donjon wiederum leben die wirklich in einer Stadt, einer Universität, und sind aber total elitär, lassen niemand anderen rein, die keine Elfen sind. Das ist wirklich so die reine Abschottung des Wissens und der akademischen Welt. Also da machen sie immer wieder so feine Verschiebungen, kritisieren die reale Wirklichkeit über ein Fantasy-Setting.
5: Der Elfenbeinturm, natürlich.
4: Ja, genau, der Elfenbeinturm.
5: Und ich meine, es ist ja enorm gewalttätig, das Ganze. Das kennt man ja auch aus anderen Comics, Tom and Jerry und so, wo die Gewalt völlig inszeniert wird, aber immer auch ironisch gebrochen wird. Das ist hier ähnlich.
4: Ja, Gewalt ist tatsächlich ein großes Thema. Der Comic hat natürlich auch den Vorteil, dass man Gewalt darstellen kann, ohne dass es einen jetzt gerade völlig aus den, also vergeht, weil es einfach zu schlimm ist. Man kann es immer noch übertreiben und lustig machen. Und da gibt es wirklich ganz, ganz verschiedene Varianten. Also oft fressen sich zum Beispiel auch diese Monster gegenseitig. Also es ist wirklich eine sehr gewalttätige Welt und gleichzeitig aber auch eine total bürokratisch ist. Also der größte Gegner da ist eigentlich kein Monster, sondern am Schluss ein Anwalt.
5: Ja, auch da wieder natürlich Gesellschaftskritik drin.
4: Genau.
5: Sie hören den Kulturplatz-Talk hier auf SRF 2 Kultur. Unser Gast ist der SRF-Hörspielregisseur Wolfram Höll, der soeben die dritte Staffel mit Hörspieladaptionen mit Fantasy-Abenteuern nach dem Comic-Erfolg Donjon aus Frankreich produziert hat. Ja, die dritte Staffel schon. Ganz offensichtlich eignet sich Donjon ganz besonders als Hörspiel. Jetzt gibt's aber schon Probleme, wenn man jetzt einen Comic nimmt und in Hörspiele umsetzt. Also der Comic arbeitet bekanntlich im Unterschied jetzt zu einem Roman oder einer Erzählung nicht nur mit Sprache, sondern eben auch mit Bildern. Das Hörspiel ist aber, wenn man so will, blind. Und da denke ich, da ist eigentlich die Umsetzung fast noch anspruchsvoller für dich jetzt als Regisseur als eine Literaturvorlage. Wie bist du damit umgegangen?
4: Also es ist tatsächlich eine nicht einfache Aufgabe. Es gibt eigentlich, glaube ich, so zwei große Elemente, die gut helfen. Das eine sind tatsächlich eine gute Besetzung, guter Cast für die Sprecherinnen und Sprecher, für diese Figuren. Das ist eben genau die Schwierigkeit, wie schafft man es, dass man diese Ente dann als Ente wahrnimmt. Und das andere ist dann der Einsatz von Geräuschen. Da kann man ganz viel machen, um das Ganze lebendig und körperlich zu machen.
5: Also Stichwort Sprecher, hören wir doch da mal genauer hin. Du hast verschiedene Synchronsprecherinnen und Sprecher verpflichten können, zum Beispiel Georg Pantschak. Also Synchronsprecher, das sind diejenigen, die zum Beispiel amerikanische Kinofilme dann auf Deutsch einsprechen. Und Georg Pantschak, der ist bekannt dafür, dass er Luke Skywalker in den Star Wars Filmen nachspricht. Es gibt auch Wolfgang Pampel, der mitmacht, der Harrison Ford in Indiana Jones die Stimme gegeben hat. Ja, dann hören wir das doch mal. In Donjon ist Hans-Georg Pantschak die Ente, Herbert.
7: Ich bin Herbert von Vaucasson, der stolze Nachkomme eines Geschlechts, das zeigt.
8: Au! Du trägst Kleidung. Ab mit dir ins Gefängnis.
9: Als ich mich umdrehte, sah ich zwei Hunde in Uniform, die bis auf die Zähne bewaffnet waren.
10: Oh nein!
8: Deinem Vogel ist es zudem nicht erlaubt, das Schwert zu tragen.
10: Hey!
8: Her damit!
10: Lass mich los!
9: Die wollten mir tatsächlich mein Schwert abnehmen. Mein magisches Schwert. Was sie nicht wussten, sobald es von einem Fremden berührt wird, verwandle ich mich in einen ehemaligen Träger des Schwerts.
5: Also dieser Hans-Georg Pantschak, der quakt nicht, aber hat drin noch etwas von einer Ente. Und ist auch immer so sehr ironisch, das Ganze. Also was macht er da ganz besonders gut?
4: Also ich finde, er spricht auch trotzdem so ein bisschen flatterhaft mit der Stimme. Ich finde irgendwie, diese flatterhafte Ente hat man immer dabei. Er hat auch viele Stimmausschläge. Als Erzähler versucht er so tief und die Geschichte im Griff zu haben. Und wenn er dann in der Szene ein Problem hat, dann wird er ganz hoch und schnell und nervös. Also da, finde ich, macht er viel damit. Und was mir jetzt beim Hören auch nochmal aufgefallen ist, wir haben natürlich schon noch versucht, den Text ein Stück weit anzupassen, dass man ihm sagt, dann nicht halt den Mund, sondern halt den Schnabel. So diese Feinheiten da mal nochmal reinzubringen, dazu verbalisieren, dass es eben eine Ente ist. Und die Hunde, die bellen dann einfach auch. Also die kläffen dann.
5: Also Synchronsprecher transportieren durch ihre Art, auch durch die Adaption der Sprache, sagst du, Wolfram Höll, den Comic-Charakter, da kann man schon vieles rausholen. Ein anderes Problem ist eben, dass der Comic mit viel Bildern erzählt wird, dass es Szenen gibt, wie zum Beispiel vorher, wo sich Herbert in eine andere Figur verwandelt. Das lässt sich wunderbar zeichnen. Hören wir doch mal, wie das Hörspiel jetzt mit rein akustischen Mitteln zeigt. Wir hören, wie die Szene jetzt von vorhin weitergeht.
10: Lass mich los!
9: Die wollten mir tatsächlich mein Schwert abnehmen. Mein magisches Schwert. Was sie nicht wussten, sobald es von einem Fremden berührt wird, verwandle ich mich in einen ehemaligen Träger des Schwerts.
10: Möge ein Held von einst auferstehen!

0: Friedrich, der Barbaren!
1: Friedrich war ein etwa 10 Meter großes Elefantenmonster mit zwei langen Stoßzähnen, autoreifen dicken Oberarmen und einer Mordswut im Bauch. Als die beiden Wachen erledigt waren, verwandelte ich mich wieder in Herbert die Ente.
2: Also Herbert verwandelt sich in ein 10 Meter großes Elefantenmonster und dann wieder zurück in die Ente und Hausmeister. Herbert, was haben wir jetzt da für Mittel im Einsatz gehört? Das war ja recht plastisch, man sieht da irgendeine Verwandlung.
3: Genau. Also, da war jetzt ganz wichtig der Geräuschmacher, also wirklich das ist eine Rolle, die man auch aus Filmvertonungen kennt. Das ist wirklich jemand, das ist ein totaler Spezialist, den haben wir nicht beim Radio selbst, den engagieren wir, der macht es in seinem Studio. Und der hat dann wirklich so ein ganzes Arsenal mit seinen ganzen Geheimtricks. Viel Gemüse, Obst, also wenn man einen Sellerie eben kaputt macht oder dann in Mangos oder Melonen rumflatscht, damit das möglichst alles nach feucht klingt und nach Sachen, die da gehen. Wenn Herbert sich verwandelt, es klingt auch, als ob er wie umgestülpt wird. Da macht er, glaube ich, auch irgendwas mit Leder, dass man auch hört, da geschieht was. Also der macht ganz viel, damit es körperlich und plastisch wird. Übrigens auch im Kampf danach. Das gekämpft wird, das man macht nicht wie im Studio, da wird so gehauen gegen, wahrscheinlich gegen Säcke und so weiter, damit man das wirklich hören kann.
2: Und bei der Produktion, ich meine, das hat man ja nicht einfach, wird da lange ausprobiert und dann gibt's Diskussionen, was jetzt am besten ist.
3: Also da ist tatsächlich so der, für die Sprecherinnen und Sprecher ist das nicht so einfach, weil die müssen das ja so im total luftleeren Raum machen. Mhm. So ein bisschen wie wenn man jetzt bei...
2: Ah, das kommt dann nachher dazu.
3: Genau. Ja. So ein bisschen wie wenn man jetzt heute bei Filmproduktion da was im Weltall spielt und hockt eigentlich nur von einem Greenscreen. Also, aber die können das eben sehr gut und das kann man tatsächlich dann dem Geräuschmacher geben, genau sagen, was man möchte und der macht das. Und dazu kommt jetzt in dem Moment natürlich, die Musik macht viel aus, die macht das so heroisch. Dann Effekte auf der Stimme. Herbert klingt auch nicht gleich dann als... 10 Meter großes Elefantenmonster, so wirklich die ganze, das ganze Arsenal der Hörspielmittel.
2: Lässt sich alles akustisch darstellen? Bist du schon mal an Grenzen gestoßen?
3: Wir stoßen immer wieder an Grenzen, doch, doch. Also wir adaptieren auch nicht den ganzen Comic jeweils, sondern meistens nur ein Drittel, weil wir da schon von vornherein an Grenzen stoßen.
2: Ah, um da ganz heikle Szenen, die sich einfach nicht vertonen lassen, schon mal genau. wegzulassen. Fantasy erfordert viele akustische Umsetzungen, eben von Verrückten. Du hast uns jetzt ein bisschen einen Einblick gegeben in ja, die Hörspielküche. Du hast mir auch erzählt, dass es immer wieder sehr knifflige Aufgaben gab für einen Hörspielproduzenten. Wie setzt man das nun akustisch um? Du hast ein solches Beispiel mitgebracht. Da geht es um eine Zeitreise. Sag kurz, was ist das für eine Szene, damit wir sie verstehen?
3: Eben in der Folge, wo wir schon ein paar Ausschnitte gehört haben, findet Herbert eine Wunderlampe. Da ist noch genau ein Wunsch drin, den man benutzen kann. Sie gehen nach Köterburg, wollen ihn da benutzen und das geht aber alles völlig schief. Und da hat er die sehr gute Idee, den letzten Wunsch zu nutzen, um in die Zeit zurückzureisen, alles nochmal zurückspulen zu können, quasi.
2: Und das tönt dann so.
4: Aber sprich einen Wunsch.
5: Ja, aber welchen? Matthias, hilf mir.
4: Da kommen noch mehr von diesen Gödern. Mach schon!
5: Ich will, dass wir

0: Also genau, es ist, bedient sich so am zitiert quasi das Zurückspulen. Jetzt sollte man jetzt wirklich mal wie ein Hörspiel machen und das könnte man ja auf Band aufnehmen, das Band zurückspult. Die Sprache wäre dann eigentlich umgekehrt, war jetzt natürlich nicht so. Die war dann trotzdem normal, damit man noch weiß, wie man zurückschreitet in der Zeit. Und das Ganze wird auch kleiner musikalisch. Wir gehen eigentlich wirklich so einen Schritt zurück vom Hörspiel, gucken der Geschichte zu, wie sie zurückblättert, zurückgespult wird.
1: In der Zwischenzeit sind rund 70 Donjon-Bände erschienen. Das ist mittlerweile eine enorme Fülle an Geschichten und Figuren. Und du hast ja erzählt, wo du als Jugendlicher diese Comics kennengelernt hast. Bist du genau davon unter anderem auch fasziniert gewesen von diesen Geschichten? Aber eben, da stellt sich schon die Frage, wie lässt sich das in Hörspielen bewältigen? Ich meine, in Filmen kann ich mir ja Gesichter oder Figuren visuell merken. Im Hörspiel funktioniert das rein über das Ohr. Gibt es da Grenzen?
0: Ja, es gibt allein schon Grenzen, wie viel Personal man da so möchte. Das ist wirklich was. Es gibt eigentlich allein schon so der Hauptcast im Donjon. Da gibt es zum Beispiel einen Alchemisten, also quasi einer, der so magische Tränke macht. Und dann gibt es einen Zauberer, Nekroman, der sich auch um Tote und Seelen kümmern kann. Da fanden wir zum Beispiel, ey, das sind wie zwei zu viel, die kriegt man nicht auseinander, daraus machen wir eine Figur. Also das mussten wir eigentlich ganz oft machen, die Komplexität reduzieren mit Strängen, mit Figuren, damit wir es überhaupt erzählen können im Hörspiel.
1: Darf man das?
0: Man darf das, bei uns ein bisschen der Vorteil, ehrlich gesagt, die Autoren sitzen ja in Frankreich und sprechen vor allem Französisch. Die finden es cool, dass wir es machen und die gehen da nicht so ganz genau nachschauen und nachhören, wie wir es jetzt adaptieren.
1: Also die Herren Trondheim und Svar, die sind da ein bisschen tolerant.
0: Oder halt sozusagen ignorant, weil sie nicht alles wissen, was wir machen.
1: Ich meine, die beiden, die haben 2014 verkündet, dass Donjon jetzt abgeschlossen sei, dass es keine neuen Fortsetzungen mehr gibt. Und damals hattest du ja mit den Hörspieladaptionen dann begonnen. Da bist du eigentlich von einem abgeschlossenen Werk ausgegangen und wenn man dann streichen oder eben Figuren verdoppeln will und so, dann ist das besser kontrollierbar. Aber jetzt 2022 haben die beiden unter Mithilfe dann auch von anderen neue Donjon-Bände geschrieben. Ja, was hat das geheißen für dich?
0: Also erstmal war es total toll, weil wir wussten, okay, jetzt gibt's neue Geschichten, wir können weitererzählen, wirklich auch da bei Strängen, wo wir aufgehört haben. Oder als wir dann die konkrete Umsetzung kamen, aber dann oft erstmal Ernüchterung da, weil wir zum Beispiel gemerkt haben, genauso Figuren, die wir gestrichen haben oder zusammengefügt haben, dieser Nekromane da, wir dachten, den brauchen wir eh nie, der wird dann auf einmal in den neuen Folgen wahnsinnig wichtig. Und das ist dann, muss man halt wieder sehr kreativ sein und gucken, wie man Figuren wieder reinschreibt oder umschreibt. Und das war gar nicht so einfach.
1: Dumm gelaufen. Also da muss man möglicherweise sogar Szenen erfinden. Also einerseits reduzieren, aber dann halt auch so irgendwelche Stücke reinkomponieren, damit das irgendwie funktioniert. Sehe ich das richtig?
0: Das ist tatsächlich so, ja. Aber das müssen wir eh schon öfters machen, damit die Übersetzung vom Visuellen ins Akustische funktioniert.
1: Was ist denn für dich jetzt als Hörspielmacher, du machst ja ganz unterschiedliche, das eine besondere Freude, so diese Spielwiese mit den Geräuschen, habe ich jetzt gehört, oder diese Synchronsprecher, mit denen zu arbeiten, oft arbeitest du ja mit Schauspielerinnen und Schauspielern, die dann sehr stärker auch ins Psychologische der Figuren hineinschlüpfen, das ist hier ja weniger der Fall. Was macht das aus für dich?
0: Ich glaube eben genau das, es ist so eine Tonalität, die wir sonst im Hörspiel nicht so oft haben. Also die man sich vielleicht auch nicht so traut, so ganz in die Vollen zu gehen, eben ins Comichafte, ins Überdrehte, ins Überzogen und auch so von allem immer noch ein bisschen mehr zu machen. Nicht so fein, sondern mit der großen Kelle anzurichten, das ist auch toll mal zwischendurch.
1: Da kann man auch eine Seite ausleben, die aus der Kindheit kommt.
0: Auf jeden Fall, ja.
1: Ja, Donjon ist nicht nur als Comic ein Riesenerfolg. Erfolgreich ist auch die Hörspieladaption. 2018 hat Donjon in den USA bei den New York World's Best Radio Programs gleich 4 Medaillen bekommen. Die Auszeichnungen gelten als Radio-Oscars und als eine der wichtigsten internationalen Auszeichnungen. Ihr habt Oscars bekommen in den Kategorien Musik, Regie, Sound und Hörspiel. Eine enorme Ehre einerseits. Andererseits, dass das dermaßen einschlägt. Was sagt das über unsere Zeit?
0: Ach, ich glaube, das ist halt schon auch, ja, Freude gibt wirklich auch an so sorgfältig und liebevoll und so hochqualitativen auch Geschichten zum Hören.

0: Was steht denn im Vordergrund, denkst du, beim Publikum? Ist es das Entfliehen können in diese Fantasy-Welt? Oder ist es diese Ironie, diese Zeitkritik, die man ja schon auch herauslesen kann?
1: Ich glaube, es ist eigentlich was, ich würde es mal so intelligente Unterhaltung nennen. Also man wird einfach wahnsinnig gut unterhalten durch die vielen Einfälle, durch den Humor, durch die schräge Geschichte. Und dann gibt es halt immer wieder eben auch Themen, die satirisch sind, die gesellschaftskritisch sind, die selbst auch philosophisch sind. Eben, es geht mit der ganzen Gewalt auch viel um Leben und Tod, um Vergänglichkeit. Und ich glaube, wenn das in so einem schönen Paket bekommt, das so bekömmlich ist, so unterhaltsam ist, dann ist das einfach was Tolles zum Erleben.
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0: Die Nachrichten von SRF um 3:30 mit Kevin Garnes. Die Europäische Union und ihr Mitglied Ungarn wachsen wieder enger zusammen unter der neuen Regierung von Peter Modjar. So hat die EU heute Gelder in der Höhe von über 16 Milliarden Euro freigegeben. Das hat Kommissionspräsidentin Ursula von der Leyen in Brüssel gesagt. Dort hat sie sich heute mit Peter Modjar getroffen. Sie spüre bereits starke Veränderungen in Ungarn.
1: It has only been a few weeks, but we can already feel a strong wind of change across Hungary.
0: Die EU hatte Hilfsgeld für Ungarn unter der früheren Regierung von Viktor Orban zurückgehalten, wegen Korruption und mangelnder Rechtsstaatlichkeit. Die Freigabe der 16 Milliarden Euro ist nun an Bedingungen geknüpft. Die neue ungarische Regierung unter Peter Modjar muss dafür Reformen umsetzen. In die Schweiz, zuerst mit drei kurzen Meldungen. Der Mann, der sich auf einer Kreuzfahrt mit dem Hantavirus infiziert hatte, ist aus dem Zürcher Universitätsspital entlassen worden. Nach 2 Wochen sei es nicht mehr nötig, ihn dort zu behalten, sagt das Spital. Der Schweizer hatte sich im April auf dem Kreuzfahrtschiff Hondius angesteckt. Im Kanton Schwyz ist gestern ein Segelflugzeug in einen Wald abgestürzt. Der 68-jährige Pilot ist dabei ums Leben gekommen, wie die Kantonspolizei Schwyz schreibt. Der Mann war allein unterwegs. Wieso er in Reichenburg abgestürzt ist, weiß man noch nicht. Das werde nun von der Bundesanwaltschaft abgeklärt. In Gossau im Kanton St. Gallen hat gestern ein Alarm einen Großeinsatz mit Patrouillen, Kriminalpolizei und Drohnen ausgelöst. Eine Person hatte eine Entführung im Drogenmilieu gemeldet. Wie sich zeigte, waren die Bilder, auf die sie sich bezog, nicht echt. Das schreibt die Polizei. Die Person, die den Fall gemeldet hat, sei getäuscht worden und auch das angebliche Opfer sei wohlauf. Und nun in die Stadt Zürich. Dort haben die Behörden erstmals eine Abfallanalyse gemacht und dabei zeigt sich, fast ein Fünftel des Kehrichts sind Lebensmittelabfälle, die eigentlich vermeidbar wären. Das schreibt die Stadt Zürich. Mehr als 23 Kilogramm Lebensmittel pro Kopf werden jedes Jahr weggeworfen. Auch Material, das eigentlich recycelt werden könnte, werde weggeworfen. Zum Beispiel Rüstabfälle, Kunststoffverpackungen oder auch Karton und Papier. Um die Recyclingquote von heute 46% auf über 50% zu erhöhen, plant die Stadt einige Massnahmen. Zum Beispiel will sie die mobilen Recyclinghöfe ausbauen. Zu den Börsendaten von SIX. Der Swiss Market Index liegt im Moment bei 13.573 Punkten, plus 0,5%. Der Euro wird zu 91,03 Rappen gehandelt und den Dollar gibt's für 78,12 Rappen. 12. Die Wetteraussichten heute weiterhin sonnig, bei Höchstwerten zwischen 28 und 31 Grad. Morgen dann nicht mehr wolkenlos, aber immerhin nochmal 30 Grad. Das waren die Nachrichten von Radio SRF. Verantwortlich war Tobias Mayer.
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3: 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Hier folgt jetzt das Tagesgespräch vom Freitag.
4: Die Schweizer Tech-Industrie ist auch anfangs 2026 leicht gewachsen. Heute sind die Zahlen rausgekommen vom ersten Quartal. Mehr Aufträge, mehr Umsatz, mehr Export. Gleichzeitig ist die Sorge immer noch gross vor neuen Handelskonflikten und geopolitischen Krisen. Darum fragen wir uns, wie stabil ist die Erholung wirklich? Mein Gast ist der Präsident von Swissmem, Martin Hirzel. Willkommen im Tagesgespräch.
5: Grüezi, Herr Karasek.
4: Swissmem ist der Verband von der Maschinen-, Elektro- und Metallindustrie. Nehmen wir den aktuellen Zustand von Ihrer Branche. Was geben Sie für eine Note zwischen 1 und 6?
5: Wenn ich jetzt das erste Quartal anschaue von 2026, ist es ein erstaunliches 5+. Wir haben einen schönen Anstieg im Auftragseingang. Aber alles in allem ist es wahrscheinlich leider nur etwa ein 4+.
4: Also man hört das aber, Sie reden von einer, ich zitiere, was Sie heute Morgen gesagt haben an der Medienkonferenz, Sie reden von einer Erholung auf schmaler Basis. Haben wir eine Trendwende oder doch nur so ein kurzes Zwischenhoch?
5: Wir haben ein sehr gemischtes Bild. Wir haben einerseits Branchen, denen geht's sehr gut. Und die haben wirklich können schön wachsen im ersten Quartal, haben mehr Aufträge können reinholen.
4: Was sind das für Branchen, dass man das gerade sagt?
5: Ja, das ist vor allem im Bereich Elektro und Elektrotechnik. Das ist zurückzuführen auf die grossen Investitionen bei der künstlichen Intelligenz. Konkret sind das Datencenter, die gebaut werden weltweit. Und da können wir zuliefern in den Stromversorgungssystemen, Netz- oder Schalttechnik, Automation, Notstromlösungen und. Das sind also alles Infrastrukturen für die Industrieanlagen von Datencenter. Das ist ein Bereich, der vor allem von Grossfirmen beliefert wird. Darum haben wir auch vor allem bei Grossfirmen ein schönes Wachstum gehabt im Auftragseingang im ersten Quartal.
4: Sie sagen, die Umsätze der Grossunternehmen die steigen, die Umsätze der KMU sinken. Droht innerhalb der Schweizer Industrie eine Zweiklassengesellschaft?
5: Das würde ich jetzt nicht so sehen. Es ist jetzt einfach Pech, dass halt genau der Bereich, nämlich der klassische Maschinenbau, der in der Breite hergestellt wird, von vielen KMUs, mit vielen Komponenten und Unterlieferanten, dass der schwächelt. Dass eben zu wenig investiert wird in Produktionskapazitäten. Und das ist weltweit ein Problem für die Schweizer Maschinenindustrie. Und das ist vor allem zurückzuführen auf die grossen Unsicherheiten in dieser Welt. Wenn ich nicht weiss, ob jetzt eine Wirtschaftskrise kommt oder ein Wirtschaftsaufschwung, welcher Zoll das gilt, haben wir Energienotstände, all das verunsichert und dann investiere ich nicht Millionen in eine Schweizer Maschine oder Anlage.
4: Aber jetzt komme ich nicht ganz raus. Wieso die Unsicherheit, die Sie jetzt schön aufgezählt haben, wieso betrifft das mehr ein KMU als ein Grossunternehmen? Ein Grossunternehmen ist von diesen weltweiten, nur schon geopolitischen Unsicherheiten genau gleich betroffen.
5: Nein, das hat tatsächlich nichts mit der Größe des Unternehmens zu tun. Es ist einfach jetzt ein Zufall, dass vor allem KMUs, die im Bereich Maschinenbau sind, mehr leiden als jetzt ein Grossunternehmen, das in der Energieindustrie oder in Grossinfrastrukturprojekte zuliefern kann.
4: Ihre aktuellen Zahlen zeigen auch, die Exporte in die EU, die laufen gut. Hingegen die Exporte in die USA und nach Asien, die sinken deutlich. Was ist das für ein Signal?
5: China ist während fast 20 Jahren ein Wachstumsmarkt für die gesamte Industrie. Wir haben unsere Export können vervierfachen seit etwa den letzten 20 Jahren und hat vor allem noch geholfen mit dem Inkraftsetzen von unserem Freihandelsabkommen. Hingegen hat die aggressive Industriepolitik in China dazu geführt, dass es zu Überkapazitäten gekommen ist, vor allem von chinesischen Konkurrenten, also von lokalen Produzenten. Und dass kaum mehr investiert wird jetzt in China, auch aufgrund von geopolitischen Problemen, wenn sie noch mehr abhängig sind von China. Und das spüren wir, dass halt weniger Schweizer Technologie gekauft worden ist für China. Und USA ist, glaube ich, erklärt. Das ist seit dem Amtsantritt vom aktuellen US-Präsidenten eine derartige Verwirrung, welchen Importzoll gilt. Aber auch, was sind die Rahmenbedingungen für Produktionsstandort USA? Das animiert nicht zum Investieren.
4: Das animiert nicht. Bleiben wir gerade bei diesem Thema. Sie sagen, das animiert nicht. Die Absturzgefahr ist drum in der Tech-Industrie gross. Und die Absturzgefahr hat eben auch mit den US-Zöllen zu tun. 10% Zölle, die laufen im Sommer aus. Das ist das, was wir im Moment so in etwa haben für die Schweiz, die 10%. Im Sommer soll das fertig sein. Gibt es eine Anschlusslösung?
5: Die kennen wir heute noch nicht. Mit diesen 10% können wir erstaunlich gut leben. Unsere Kunden scheinen das zu akzeptieren. Vor allem auch, weil ja alle Länder das müssen zahlen. Das heisst, unsere EU-Konkurrenz hat den gleichen Zollsatz.
4: Das ist immer fast das Wichtigste eigentlich,
5: was die
4: Konkurrenzsituation aus.
5: Und darum ist das auch unsere Forderung in den Verhandlungen, die jetzt aktuell laufen, Bundesrat, Behörden mit der US-Seite, dass wir auf jeden Fall nicht schlechter fahren als die EU. Das ist unser Hauptkonkurrent. Und natürlich ideal
4: wäre... Das ist klar, aber ist das erreichbar?
5: Muss erreichbar sein. Ich höre auch nichts anderes aus Bern, aber ich höre ehrlich gesagt auch nicht viel, wo wir aktuell stehen in diesen Verhandlungen. Es scheint herausfordernd zu sein, tatsächlich.
4: Ist nicht das Wichtigste eigentlich im Moment für die Wirtschaft, dass man endlich weiss, wie es weitergeht?
5: Natürlich ist das der Idealfall. Man sagt ja immer, man hätte gerne Planungssicherheit. Aber jetzt müssen wir ehrlich sein, wann hat man denn das gehabt in der Wirtschaftsgeschichte? Man hat ja nie genau gewusst, was morgen kommt. Und gerade die Schweizer Industrie ist sich ja das Auf und Ab, die Volatilität, die Zyklizität gewöhnt. Unsere Unternehmen wissen, dass wenn es sehr stark zunimmt, da kommt dann hinter dem Berg, geht es auch wieder abwärts. Und wir können mit diesen Auf- und Abschwüngen umgehen, Aber klar, eine Forderung wäre schon, dass wir genauer wüssten, welche Bedingungen morgen und übermorgen gelten.
4: Bis Dezember 2025 haben für Schweizer Exporte in die USA 39% Zölle gegolten. Das höchste US-Gericht hat die Praxis dann für rechtswidrig erklärt. Darum können Schweizer Firmen zu viel zahlte Zölle zurückfordern. Wie läuft das aktuell mit den Zollrückforderungen?
5: Ja, zur Erinnerung, was ja logisch ist, man kann nur dann zurückfordern, wenn man es auch selber gezahlt hat. Also normalerweise der Schweizer Exporteur zahlt ja keine Importzölle in die USA. Das ist dann der Fall, wenn meine Tochtergesellschaft in den USA die Maschinen, die Komponenten importiert und Zölle zahlt. Und tatsächlich gibt es da ein Verfahren, relativ ein einfaches, online, über eine Plattform, wo man sich gut dokumentiert kann anmelden. Es ist ein bisschen aufwendig und es erinnert mich ein bisschen an das Ausfüllen von einem komplizierten Visumantrag. Wenn man irgendwie auf der dritten Seite sich vertippt, fängt man wieder von vorne an. Wenn man einen Anhang vergisst, geht alles auseinander. Aber es ist möglich. Der zweite Weg ist, dass man klagt über Anwälte. Da hat sich fast eine Industrie gebildet, wo auch unsere Firmen profitieren können. Und ich kann tatsächlich berichten, dass ich konkret Firmen kenne, KMUs kenne, die das gemacht haben über die Plattform, denen ihre Ansprüche gut geheissen worden sind und tatsächlich das erste Geld geflossen ist. Nicht 100%, noch nicht, aber schon viel Geld ist gekommen. Das heisst, es funktioniert. Die USA ist immer noch ein Rechtsstaat.
4: Gibt es eine Zahl? Können Sie irgendwie sagen, wie hoch Rückzahlungen schon sind?
5: Von meinem konkreten Beispiel weiss ich, dass 20% von den eingegebenen Forderungen cashmässig gezahlt worden sind. Aber ich kann nicht sagen, ob das jetzt ein Industriedurchschnitt ist und ob das für viele Firmen gilt.
4: Aber es läuft also weiter. Also das ist ein Prozess, der jetzt weiterläuft mit diesen Zollrückforderungen.
5: Ich würde auch jedem Unternehmen, eben immer vorausgesetzt, er hat die Zölle überhaupt selber gezahlt, schon anraten, das zu machen. Und Grossfirmen würde ich parallel empfehlen, auch noch den Klageweg einzuschreiten. Da kann man nichts verlieren.
4: Bleiben wir bei den Zöllen und gehen zu der EU. Die EU will ihren Stahlsektor schützen. Ab dem 1. Juli soll sich der Zoll auf Stahl von 25% auf 50% verdoppeln. Der Schweizer Stahl wird so schwieriger zum Verkaufen in Europa. Wie stark ist der Schweizer Stahlexport betroffen?
5: Also es ist hoch frustrierend. Das ist nicht das, was man erwarten vom engsten Partner und Nachbar EU. Wir nehmen zur Kenntnis, dass die EU will eine Halbierung von den zollfreien Stahlimport erreichen. Es gibt so Kontingente, wo man in die EU importieren kann und die sind zollfrei. Und das wollen sie stark vermindern. Wenn die Kontingente ausgeschöpft sind, muss der Kunde 50% Strafzoll zahlen. Und das betrifft unsere zwei Stahlwerke sehr konkret, weil beide sind ein bisschen in unterschiedlichem Ausmaß exportabhängig, exportieren in die EU. Und ich behaupte jetzt mal salopp, wenn die Kontingente ausgeschöpft sind, wird der Markt tot sein für die beiden Stahlwerke, weil welcher Kunde ist bereit, 50% mehr zu zahlen für Schweizer Stahl? Und das ist selbstverständlich höchst unbefriedigend.
4: Können Sie das noch etwas konkreter sagen? Was heisst, der Markt wird tot sein? Was heisst das für die Firmen?
5: Das Geschäft in die Europäische Union nach Ausschöpfung von diesen Quoten, diesen Kontingenten, wird sehr klein, auf sehr klein zusammenschrumpfen.
4: Gut, aber was bedeutet das für die Firmen, wenn der EU-Markt, der ja doch ein wichtiger, grosser Markt ist, wenn der wegfällt?
5: Ja, jetzt, das sind nur zwei Unternehmen. Die haben eine unterschiedliche Abhängigkeit vom EU-Markt. Ich kann nicht für die Unternehmen reden. Das steht mir nicht zu. Aber selbstverständlich tut das weh, wenn ein wichtiger Markt wie die EU wegbricht.
4: Sie reden von den beiden Schweizer Firmen Swiss Steel und Stahl Gerlafingen. Sie haben es aber vorne kurz in einem Nebensatz erwähnt. Die Schweiz produziert ja vor allem viel Spezialstahl. Tun höhere Zölle darauf am Ende nicht auch der EU schaden?
5: Selbstverständlich. Und das ist auch das, was wir der EU in unserem Lobbying sehr deutlich sagen. Ihr schadet euch ja selber. Erstens produzieren wir Spezialitäten, die ihr gar nicht habt und könnt. Zweitens ist der Schweizer Stahl der grünste Stahl, weil er mit erneuerbaren Energien, mit Strom produziert worden ist. Und drittens sind unsere Volumen homöopathisch klein im ganz europäischen Kontext. Wir sind sicher nicht zuständig für die Überkapazitäten, fürs Dumping in der EU. Also wir sind die Falschen zum Bestrafen, inakzeptabel, und ich freue mich, dass auch Bundespräsident Parmelin sich bei seinen Besuchen in der EU entsprechend geäussert hat.
4: Aber es ist natürlich einfach eine Form von Erklärung, die die EU hat, wegen der Dumpingpreise, wegen der Produkte, die kommen aus China. Machen sie das überhaupt? Wenn man aus der Sicht der EU kann das natürlich verständlich sein.
5: Wir sehen tatsächlich einen aufkommenden Protektionismus der Europäischen Union. Und ich sage jetzt einmal, Bauchgefühl, rein politisch, kann man das vielleicht nachvollziehen. Weil das richtet sich einerseits gegen die USA. Die USA, die mit ihrer Zollpolitik der EU schadet. Da sagt die EU, ja, wenn du mir auf eine Backe schlägst, habe ich nicht die zweite an, sondern schlage zurück. Und auf der anderen Seite ist es gegen China gerichtet, wo mit ihren stark subventionierten Industriepolitik eine Überkapazität geschaffen hat, wo jetzt auf Europa geschwemmt wird. Und auch da kann ja nicht die EU zuschauen und sagen, ja, jetzt ist halt leider die ganze Automobilindustrie, der Maschinenbau und Basischemie tot, weil die Chinesen günstiger sind. Das habe ich ein gewisses Verständnis, auch wenn es uns ehrlich gesagt ein bisschen an Streit im Sandkasten erinnert. Wenn du mir meine Sandburg kaputt machst, mache ich deine auch kaputt.
4: Und das genau, aber der Protektionismus, den Sie jetzt ansprechen, es kann gut sein, dass der weitergeht, weil viele im Europäischen Parlament wollen den Protektionismus auf weitere Branchen ausweiten, auf die Rüstungsindustrie, auf die Autoindustrie, auf Batterien, auf Windturbinen. Der EU-Handelskommissar Šefčovič hat vor kurzem im Economist gesagt, und das hat er eben sehr deutlich gesagt, darum ist das so aufgefallen, Europa könne sich nicht mehr nur noch auf freien Handel verlassen. Die EU müsse eigene Industrien besser schützen. Das sind schlechte Nachrichten für die Schweizer Exportindustrie.
5: Aber auch schlechte Nachrichten für die EU. Voran habe ich jetzt aus dem Bauchgefühl geredet. Wenn man jetzt wieder den Verstand walten lässt, dann schadet sich die EU mit dieser Politik selber. Weil Produkte werden teurer, weniger innovativ. Wenn man eine Wirtschaft abschottet, eine Industrie schützt vor Konkurrenz, kommt das nie gut raus. Also sie schadet sich selber. Jetzt kommen wir aber auf die Schweiz. Ja, das heisst ja Industrial Acceleration Act in der EU. So wird das zusammengefasst, was wir jetzt besprochen haben. Und das schadet der Schweiz, weil wir logischerweise nicht Teil von der EU sind. Und jetzt ist die Aufgabe von der Politik, vom Lobbying, und da sind wir sehr stark engagiert, der EU zu erklären, dass das ja Dummheit ist, so wie beim Stahl, uns auszuschliessen. Wir sind voll integriert in den Binnenmarkt der EU, dank unseren bilateralen Verträgen. Wir sind voll integriert in der Wertschöpfungskette von unseren Kunden, von der europäischen Industrie. Also, wenn man die Schweiz will behandeln wie USA und China, dann schadet man der EU mehr, als man uns schadet.
4: Die Frage ist einfach, wieso sollen wir uns nicht behandeln wie USA oder China? Weil wir sind ja nicht in der EU. Als Fakt.
5: Ja, aber wir sind nicht ein banaler Drittstaat. Wir sind dank der bilateralen Verträge voll integriert in europäischen Binnenmärkte.
4: Und genau, da ist die Frage einfach, ob das die EU auch so sieht, wie Sie das jetzt darstellen.
5: Ja, und sonst muss man es daran erinnern mit deutlicher Sprache, und das ist die Aufgabe von der Behörden und von der Politik.
4: Das ist das SRF Tagesgespräch mit Martin Hirzel, Präsident von Swissmem. Swissmem vertritt die Schweizer Maschinen-, Metall- und Elektroindustrie, und sie haben heute Morgen die neuen Quartalszahlen präsentiert. Machen wir ein erstes Fazit. Die Wirtschaftsbeziehungen zu der EU, die sind schwierig, eben zum Beispiel wegen Protektionismus. Die Wirtschaftsbeziehungen zu den USA sind auch schwierig, wegen der protektionistischen Industriepolitik von der Trump-Administration. Und die Wirtschaftsbeziehungen zu China sind auch schwierig, weil China im Prinzip weniger angewiesen ist auf uns und ihre Industrie massiv selber subventioniert. Was ist das für eine Situation?
5: Jetzt kommen genau die Stärken von der Schweizer Industrie zum Tragen. Wir sind nämlich agile Nische-Champion. Wir produzieren nicht Massenprodukte, die genau die Probleme hätten, die Sie jetzt aufgezählt haben, sondern die Schweizer Industrie ist dort erfolgreich, wo sie unverzichtbare Produkte herstellen kann, wo sie systemkritische Komponenten anbietet, Innovationen hat, die sonst niemand hat. Und auch in dieser schwierigen Welt, die Sie jetzt gerade beschrieben haben, braucht es solche Technologien. Ich denke an die Raumfahrt, ich denke aber auch an die Energieinfrastruktur. Nicht zuletzt auch Rüstung, Semiconductor, also Halbleiterindustrie, alles Bereich. Datacenter, habe ich schon gesagt, wo die Länder investieren wollen, wo sie angewiesen sind auf Technologien. Wenn es uns weiterhin gelingt, dort können Lösungen anzubieten werden wir auch in dieser schwierigen, multipolaren Welt bestehen können.
4: Stichwort Lösungen. Eine Lösung in vielem sehen Sie mit Freihandelsabkommen. Zum Beispiel ist das ein Thema gerade ab nächster Woche in der Session im Parlament. Sie fordern die Verabschiedung vom Freihandelsabkommen mit den Mercosur-Staaten. Die EU hat das Freihandelsabkommen anfangs in Kraft gesetzt. Der Wirtschaftsminister Parmelin hat das Abkommen im letzten September in Brasilien unterschrieben. Der Vertrag muss jetzt noch durchs Schweizer Parlament. Wieso ist das Abkommen mit Mercosur so wichtig?
5: Es ist wichtig, wie alle Freihandelsabkommen, weil genau in dieser Welt, wo Machtblöcke, Sanktionen, Abschottung herrscht, in dieser Welt müssen wir bilateral mit anderen Ländern oder Verbünden Freihandelsverträge haben. Und Mercosur ist ein Wachstumsmarkt, knapp 500 Milliarden, wo wir aktuell dorthin exportieren. Man könnte sehr deutlich weiterwachsen. Ich kenne die Region relativ gut und ich kann sagen, das ist jetzt ein Klassiker. Mit einem Freihandelsabkommen wollen wir ja in der Schweiz produzieren, zu Schweizer Löhnen und zu Schweizer Arbeitsrecht und dann können günstiger exportieren. Und das passt vor allem für Länder wie Brasilien, wo relativ anspruchsvoll ist, vor Ort zu produzieren. Also unsere Firmen bleiben lieber da und wachsen mit Export nach Brasilien, Argentinien und vielleicht auch Uruguay, Paraguay.
4: Und andererseits können die Mercosur-Staaten, die Sie jetzt erwähnt haben, können mit dem Freihandelsabkommen Rindfleisch, Wein, Getreide zu tiefen Zollsätzen in die Schweiz importieren. Wegen dem verlangen die Bauern eine Kompensation von 880 Millionen Franken. Also ganz einfach gesagt, die Bäuerinnen und Bauern haben Angst, sie gehen ein. Der Bauernverband befürchtet, dass die Schweiz mit billigem Rindfleisch aus Argentinien geflutet wird. Und ich frage Sie, haben Sie für das kein Verständnis?
5: Mal, ich kann erkennen, dass Freihandel kann eine Herausforderung darstellen für die Schweizer Landwirtschaft. Und darum habe ich schon Verständnis, dass man die muss irgendeiner Form kompensieren. Das sollte allerdings nicht sein, Freihandelsvertrag nach Freihandelsvertrag, sondern im Idealfall eine Gesamtlösung. Ich muss nur einfach sagen, jetzt zu dem Kontingent, was Sie gesagt haben, zu dem zollfreien Import, wir haben Kontingente so in dem Freihandelsabkommen fixiert, dass sie den aktuellen Import von Brasilien und Argentinien entsprechend. Also da kommt nicht plötzlich eine Flut, sondern wir haben einfach jetzt niedergeschrieben, was wir heute leben. Aber ich nehme die Sorgen der Bauern ernst und ich gehe davon aus, dass die Politik eine Lösung wird finden, um da eine Kompensation zu definieren.
4: Ein zentraler politischer Streitpunkt bei den Verhandlungen über das Mercosur-Abkommen ist Natur. Der SP-Aussenpolitiker John Pult tut das so erklären, das hat er im 10 vor 10 gesagt, das Wichtigste ist, dass man etwas macht gegen Entwaldung. Damit eben nicht beispielsweise Rindfleisch aus Südamerika in die Schweiz importiert wird, wo auf Entwaldung oder auf Zwangsarbeit basiert. Und sie kritisieren heute Morgen scharf, deutlich, also es ist wirklich ein scharfer Satz, was Sie da sagen. Sie sagen nämlich, die schädliche und neokolonialistische EU-Entwaldungsverordnung. Warum sind Umweltauflagen plötzlich neokolonialistisch?
5: Die Entwaldung, das Abbrennen vom Amazonas ist ein Problem. Das tut niemand abstreiten. Aber es ist illegal in Brasilien und wird nicht gefördert vom Staat. Im Gegenteil, Behörden unter dem Präsident Lula hat die Armee in die Region geschickt, um sicherzustellen, dass das aufhört. Ich will das überhaupt nicht kleinreden. Jetzt aber die Forderung, die Sie erwähnen, wäre ja die Übernahme von einer EU-Gesetzgebung, nämlich die Entwaldungsverordnung. Also langsam habe ich den Eindruck, wir müssen uns nicht Angst haben vor den bilateralen drei, die angeblich Bürokratiewellen in die Schweiz bringen sollen, sondern wir müssen Angst haben vor Bern, wo freiwillig will solche Gesetze von der EU übernehmen, wo wir sagen, ganz drum neokolonialistisch, die da in Südamerika schauen ein bisschen besser eurem Wald und wenn nicht, dann strafen wir euch und kaufen nichts mehr von euch. Ich bin gerade letzten Monat wieder das letzte Mal in Brasilien gewesen und ich kann Ihnen sagen, Brasilien hat 90% vom Strom aus erneuerbaren Energien. Das schlägt zu unserem Welten. 70% von allen Autos fahren mit Bioethanol, also einem nachwachsbaren Treibstoff.
4: Das ist super, das ist jetzt das Thema. Es geht jetzt um die Entwaldung. Das ist jetzt ja egal, wie die Autos rumfahren.
5: Ich finde das anmassend, wenn wir den Brasilianer Natur- und Umweltschutz beibringen wollen, in vielen Bereichen uns voraus sind.
4: Sie sagen einfach, Freihandel ist wichtiger als Waldschutz.
5: Das habe ich überhaupt nicht gesagt, aber indem wir zollfrei Schweizer Maschinen und Technologien nach Brasilien, Argentinien verkaufen, tun wir nicht das Abbrennen oder das Abholzen vom Amazonas fördern. Das hat miteinander überhaupt nichts zu tun. Und ich sehe da den Link nicht mit einer EU-Verordnung.
4: Das sehen nicht alle so und das wird jetzt dann ab nächster Woche ein Thema sein in der Session und das wird im ganzen Parlament diskutiert werden, wie das mit dem Mercosur-Abkommen weitergeht. Machen wir da einen Punkt und kommen zur geopolitischen Lage. Die Eskalation im Nahen Osten sehen Sie als Probleme für die Tech-Industrie. Der Iran-Krieg beeinträchtigt Lieferketten und Energieversorgung. Wie einschneidend sind die Auswirkungen momentan wegen dem Iran-Krieg?
5: Also zuerst ist es einfach wieder die Verunsicherung, natürlich. Man rechnet nicht mit einem Wirtschaftsaufschwung, wenn Krieg herrscht und wenn Energielieferketten unterbrochen sind. Also das ist aktuell das grösste Problem. Dann haben wir im April eine Umfrage gemacht in unserer Mitgliedschaft und haben erfahren, dass ein Viertel von unseren Mitgliedsfirmen Lieferkettenprobleme haben infolge von diesen Konflikten. Das kann sein, dass Zulieferteile zu spät, zu teuer oder sogar defekt ankommen. Das sind nicht die ganz grossen Probleme, aber es stört uns. Dann ist natürlich die grosse Angst vor steigenden Energiekosten. Und natürlich sehen wir auf den Weltmärkten, dass Öl und Gas 70% teurer worden ist seit Anfang Jahr. Das spüren wir aber jetzt noch nicht konkret in unseren Fabriken. Öl spielt sowieso keine Rolle, aber Gas brauchen wir. Ein Drittel von unserem Energiemix ist Erdgas. Aber die Firmen haben natürlich langfristige Abnahmeverträge und geniessen jetzt noch die alten Preise. Und somit spüren wir ganz aktuell den Energieschock noch nicht.
4: Gehen wir vielleicht noch ganz konkret auf die Strasse von Hormuz ein. Die ist ja weitgehend blockiert. Und weil das so ist, ist die Beschaffung von Öl und Gas immer noch schwer. Gerade Firmen in der Metallverarbeitung, die brauchen ja für die Prozesswärme viel Energie. Da gibt es Auswirkungen.
5: Absolut. Für die Hochtemperaturöfen, Prozesswärme, sind wir auf Gas angewiesen. Das Gas ist 100% importiert und kommt wahrscheinlich auf irgendwelchen Wegen auch durch die Strasse von Hormuz, nicht alles. Und das wird, wenn die nicht endlich aufgeht, mittelfristig zu einer Verteuerung führen. Aber aktuell spüren wir es noch nicht, weil wir in langfristigen Abnahmeverträgen sind mit unseren Gaslieferanten.
4: Zum Schluss, Herr Hirzel, was haben wir jetzt alles besprochen? Der Krieg im Nahen Osten, der Zollstreit mit den USA, dann EU First, der Protektionismus. Über den starken Franken haben wir gar nicht geredet, aber das ist auch ein Thema. Die Schweizer Wirtschaft hat, vielleicht kann man es einfach so ein bisschen salopp sagen, hat schon einfachere Zeiten erlebt. Was macht Ihnen Hoffnung?
5: Hoffnung macht mir, dass die Unternehmen das kennen. Das Auf und Ab und die Unruhe im Ausland. Sie sind in ihren Nischen Weltmarktführer, Technologieführer. Aber wir brauchen Hilfe von der Politik, wenn es um Rahmenbedingungen geht. Wir müssen sicherstellen, dass man die Kosten in diesem Land nicht erhöht, dass man die Energieversorgung sicherstellt und dass wir keine Dummheiten machen im Bereich von Ablehnen von Freihandelsverträgen. Gut. Als Beispiel.
4: Das sagen Sie. Und man muss natürlich auch schauen, dass man die Nischen erkennt, dass die Welt die Nischen sieht.
5: Klar, also unsere Firmen müssen zuerst ihre Nischen finden, wo sie können mit ihren Technologien beherrschen. Zweitens müssen sie Innovation betreiben und drittens müssen sie permanent an ihren Kosten und an ihrer Produktivität in diesem Land arbeiten.
4: Gut, ich hoffe, es haben alle mitgeschrieben und können das genauso umsetzen. Martin Hirzel, vielen Dank für das Gespräch.
5: Danke Ihnen.
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0: die Nachrichten von SRF um 4 mit Karim Britsch. Die neue ungarische Regierung sorgt für ein besseres Verhältnis mit Brüssel. Die EU gibt blockierte Gelder für Ungarn frei. In der Stadt Zürich ist der Anteil an Food Waste groß. Eine Abfallanalyse zeigt, die Leute werfen zu viele Lebensmittel weg. Und das Wetter, auch heute ist es sonnig bei 28 bis 31 Grad. Morgen ist es nicht mehr ganz so wolkenlos, aber erneut heiß mit 30 Grad. Die Europäische Union und ihr Mitglied Ungarn wachsen wieder enger zusammen unter der neuen Regierung von Peter Modscher. So hat die EU heute Gelder in der Höhe von über 16 Milliarden Euro freigegeben. Das hat Kommissionspräsidentin Ursula von der Leyen in Brüssel gesagt. Dort hat sie sich heute mit Peter Modscher getroffen. Sie spüre bereits starke Veränderungen in Ungarn.
1: It has only been a few weeks, but we can already feel a strong wind of change across Hungary.
0: Die EU hatte Hilfsgeld für Ungarn unter der früheren Regierung von Viktor Orban zurückgehalten, wegen Korruption und mangelnder Rechtsstaatlichkeit. Die Freigabe der 16 Milliarden Euro ist nun an Bedingungen geknüpft. Die neue ungarische Regierung unter Peter Modscher muss dafür Reformen umsetzen. Eltern in der Schweiz, die von der Sozialhilfe leben, erhalten für ihre Kinder bald mehr Geld. Pro Kind wird der monatliche Grundbedarf um 50 Franken erhöht. Beschlossen hat diesen Zuschlag die Konferenz der kantonalen Sozialdirektorinnen und Direktoren. Sie haben damit einen Grundsatzentscheid vom letzten Mai konkretisiert. Das Geld soll direkt den Kindern zugutekommen und ihre Entwicklungschancen verbessern. Wer im Kanton Bern ein medizinisches Problem hat, kann sich zum Beispiel telefonisch bei Medphone melden, einer kostenpflichtigen Nummer für hausärztliche Notfälle. Jetzt aber steht die Notrufzentrale vor dem Aus. Medphone stellt Ende Jahr den Betrieb ein. 25 Mitarbeitende sind betroffen. Gründe gibt es dafür verschiedene, wie Geschäftsführerin Daniela Schudl sagt.
2: Weil die strukturellen Veränderungen im Marktumfeld sind. Wir haben den Wegfall von einem bedeutenden Kunden sowie fehlende langfristige Perspektiven für wirklich einen nachhaltigen Weiterbetrieb können zu garantieren. Es gibt Veränderungen im ganzen Notfallsystem. Es verändert das Verhalten in der Bevölkerung.
0: Die Folgen des Wegfalls von Medphone seien noch unklar, sagt Simon Salzmann vom Verband Berner Haus- und Kinderärztinnen und Ärzte. Aber es brauche eine Nachfolgelösung.
3: Für uns als Vertreter der Haus- und Kinderärzte ist es, glaube ich, ganz wichtig zu sagen, dass man wirklich schauen muss, dass nicht zusätzliche Belastungen auf uns und auf unsere Praxen zukommen. Also mit zusätzlichen Belastungen ist gemeint mehr Administration, allenfalls sogar Übernahme von einer Telefontriage. Das kann man sich vorstellen. Es sind alles Sachen, die so oder so schon unter Druck stehende Grundversorgung zusätzlich würde belasten.
0: Hier seien nun der Kanton und die verantwortlichen Organisationen gefordert, so Salzmann. Zwei weitere Meldungen aus der Schweiz in Kurzform. In Lugano ist in einem Gebäude ein großer Brand ausgebrochen. Die Rauchentwicklung im Quartier Viganello sei stark und es gebe einen unangenehmen Geruch, schreibt die Polizei. Die Bevölkerung wurde über Alert Suisse dazu aufgefordert, Fenster und Türen zu schließen und Lüftungen sowie Klimaanlagen abzuschalten. Und im Kanton Schwyz ist gestern ein Segelflugzeug in einen Wald abgestürzt. Der 68-jährige Pilot ist dabei ums Leben gekommen, wie die Kantonspolizei Schwyz schreibt. Der Mann war allein unterwegs. Wieso er in Reichenburg abgestürzt ist, weiß man noch nicht. Das werde nun von der Bundesanwaltschaft abgeklärt. Was landet bei den Leuten zu Hause und bei Firmen eigentlich alles im Abfall? Das wollte die Stadt Zürich wissen. Ein Team von Entsorgung und Recycling Zürich hat sich dafür durch über 830 Abfallsäcke gewühlt. Tobias Meyer.
4: Es ist das erste Mal, dass die Stadt Zürich den Abfall unter die Lupe genommen hat. Und die Analyse der Zürich-Säcke aus den Haushalten zeigt, fast ein Fünftel des Gewichts besteht aus Lebensmittelabfällen, die eigentlich vermeidbar wären. Food Waste also. Pro Kopf würden jedes Jahr über 23 Kilogramm Lebensmittel im Kehricht entsorgt. Zudem würden auch viele Wertstoffe weggeworfen, die eigentlich recycelt werden könnten, sagt die Stadt Zürich. Zum Beispiel Röstabfälle, Kunststoffverpackungen oder auch Karton und Papier. Papier landet vor allem bei Unternehmen besonders häufig im Abfall. Fast ein Viertel des Gewichts macht Papier dort aus. Abgesehen davon sehe es bei den Firmen ziemlich gleich aus wie bei den Haushalten. Die Stadt Zürich betont, Abfall sei klimarelevant. Um das Netto-Null-Ziel bis 2040 zu erreichen, müsse noch mehr Abfall verhindert werden. Mittelfristig will die Stadt deshalb die Recyclingquote von 46 auf über 50% erhöhen.
0: Die Börsendaten von SIX. Der Swiss Market Index liegt im Moment bei 13.528 Punkten, 0,2% im Plus. Der Dow Jones Index in New York steigt um 0,4%, der Euro wird zu 91,06 gehandelt, der Dollar zu 78,14. Soweit die Meldungen. Noch das Wetter. Heute und morgen scheint die Sonne, morgen ziehen aber Schleierwolken auf. Die Temperatur steigt auf 28 bis 31 Grad. Die Bise lässt weiter nach. Das waren Nachrichten von Radio SRF, verantwortlich Tobias Meyer.
5: Und eben gehört haben wir Karin Pritsch. Es ist jetzt 3:06 und hier bei ihrem Infosender geht es gleich um die Messerattacke von Winterthur. Der mutmaßliche Täter soll der islamistischen Szene nahestehen und wir fragen, wie stark ist diese Szene aktuell in der Schweiz? Und später fragen wir, wie es um die Meinungsvielfalt innerhalb der SP steht. Diese Frage stellt sich nämlich nach der Abfuhr für den Zürcher Ständerat Daniel Josic. Schön hören Sie SRF4 News an diesem Freitagnachmittag. Am Mikrofon Romana Kaiser. Ja, die Messerattacke vom Donnerstag in Winterthur gibt auch heute noch viel zu reden. Ein Mann hat am Bahnhof drei Personen mit einem Messer angegriffen und verletzt, eine davon schwer. Der Mann wurde nach der Tat festgenommen. Der mutmaßliche Täter, 31 Jahre ist er alt, soll in der islamistischen Szene aktiv gewesen sein. Das heißt es von den Zürcher Behörden. Und für den Zürcher Sicherheitsdirektor ist sofort klar, diese Tat war ein Terrorakt. Aber was sagen Fachleute zu dieser Einordnung? Noemi Ackermann und Matthias Strasser.
6: Der Zürcher Sicherheitsdirektor Mario Fia hat gestern rasch vom Terror gesprochen. Allerdings sei es nicht einfach, den Fall von Winterthur einzuordnen, sagt der Extremismusforscher Dirk Bayer von der ZHAW.
7: Weil es irgendwo zwischen einer Amok-Tat, zwischen einer extremistisch motivierten Tat und einer Tat eines psychisch auffälligen Menschen, leider habe ich nur den Eindruck, ist das Labeln hat schon stattgefunden.
6: Man müsse aufpassen mit dem Label Terrorismus.
7: Weil die Politik sehr klar jetzt die Extremismus- und Islamismus-Karte spielt. Ich würde mir wünschen, dass man hier zurückhaltender ist, dass man Ermittlungen abwartet. Ich sage nicht sofort, was es ist. Ich sage nicht, dass es rein Islamismus ist.
6: Klar ist, Messerangriffe mit islamistischem Hintergrund sind in der Schweiz selten. Seit 2020 kam es zu 4 Fällen. Einer endete 2020 in Morsch tödlich. Ahmed Acil, der als Kriminologe an der Universität Luzern zu Terrorismus forscht, stellt eine Entwicklung bei diesen Einzeltätern fest.
8: Was wir bei diesen Einzeltätern sehen seit Jahren, das ist schon, dass es eigentlich häufig sehr, sehr, sehr auffällige Profile sind. Also Menschen, die durch das Raster fallen, die keinen Anschluss mehr haben an die Gesellschaft, die schon in psychiatrischer Behandlung waren, also biografisch sehr tiefe Brüche auch vorhanden sind.
6: Und die eben anfällig seien für Propaganda von extremistischen Organisationen, wie beispielsweise des IS, sagt auch Dirk Bayer.
7: Weil wir wissen, dass bestimmte extremistische Akteure von islamistischer Seite, aber auch von rechtsextremer Seite natürlich gezielt versuchen, psychisch auffällige, vulnerable Personen anzusprechen und sie mit Ideologie zu befüllen, weil diese Personen, die sind beeinflussbar, die sind impulsiver, die gehen schneller zur Tat über. Und das wissen die extremistischen Akteure.
6: Noch vor etwa 10 Jahren seien die Anschläge in Europa organisierter gewesen, so Ahmed Acil.
8: dort hat die Strategie effektiv sich verändert und die Gefahr, das Gefahrenszenario, das Bedrohungsszenario hat sich dann auch verändert. Wir hatten 2015, 2016 eher größere logistisch komplexe Attentate. Danach wurden es immer häufiger Einzeltäter, die man einerseits zwar schwieriger erkennen kann, andererseits sind sie auch häufig sehr amateurhaft unterwegs.
6: Islamismus sei nicht mehr an einen Ort wie die ehemalige An-Nur-Moschee in Winterthur gebunden, so Dirk Bayer.
7: Also funktioniert Extremismus nicht mehr. Funktioniert netzwerkartig, insbesondere über Social Media. Und da sind Moscheen eigentlich gar nicht mehr so im Zentrum stehend.
6: Die Bundesanwaltschaft schreibt in ihrem Jahresbericht, dass sie letztes Jahr 140 Strafverfahren im Bereich Terrorismus durchgeführt habe. Hauptsächlich im Zusammenhang mit dschihadistisch motiviertem Terrorismus. Dies sei ein Höchststand. Aber die Schweiz sei sicher, gerade wegen der vielen Verfahren, sagt Dirk Bayer. Gut funktioniere etwa das Bedrohungsmanagement oder die Ansprache möglicher Täter.
7: Die Schweiz ist sicher. Die schweizerischen Sicherheitsbehörden machen auch einen guten Job. Also es werden auch viele solche Dinge verhindert. Darüber wird nicht groß gesprochen. Also wir dürfen jetzt nicht in die Falle tappen und uns extrem unsicher fühlen. Das würde der Schweiz nicht entsprechen.
6: Beide Experten betonen, man müsse untersuchen, was in diesem Einzelfall von Winterthur schiefgelaufen sei und dann daraus die nötigen Schlüsse ziehen.
5: Das war der Beitrag von Noemi Ackermann und Matthias Strasser aus der Inlandredaktion. Jans, diese Messerattacke vom Bahnhof Winterthur, so eine Tat, das kann bei vielen Menschen Unsicherheit auslösen, Angst auch. Was man tun kann, damit das Sicherheitsgefühl im öffentlichen Raum wieder gestärkt wird, darüber reden wir in etwa einer halben Stunde mit einer Psychiaterin. Sie leitet ein Zentrum für Psychotraumatologie. Jetzt zu einem ganz anderen Thema, und zwar zu einer knallharten Abfuhr. Der amtierende Zürcher Ständerat Daniel Josic wird von der Zürcher SP nicht mehr unterstützt. An einer Delegiertenversammlung entschieden die Anwesenden gestern Abend, dass Daniel Josic für die Wahlen im Jahr 2027 nicht mehr als Ständerat für die SP nominiert wird. Und zwar ist das die Konsequenz aus einem längeren Konflikt zwischen ihm und seiner Partei. Dieser Entscheid von gestern Abend, der verdeutlicht aber auch den Umgang mit unterschiedlichen Meinungen innerhalb der SP. Das zeigt der Beitrag von Inlandredaktorin Livia Mittendopp.
9: Einen ersten Höhepunkt erreichte der Konflikt bei der Bundesratswahl 2023, als sich Daniel Josic nicht aus dem Rennen nahm, obwohl die Partei auf ein reines Frauenticket setzen wollte. Auch inhaltlich sorgten politische Stellungnahmen von Daniel Josic in den letzten Jahren immer wieder für Ärger bei anderen Parteimitgliedern. Etwa seine Haltung zum Gaza-Krieg oder seine Kritik am Urteil des Europäischen Gerichtshofs für Menschenrechte zugunsten der Klimaseniorinnen. Seither stellte sich dann aber auch immer mal wieder die Frage, haben andere Meinungen innerhalb der SP noch Platz? Oder werden sie zu sehr an den Rand gedrängt? Georg Lutz, Politikwissenschaftler an der Universität Lausanne, sieht es auch als eine erfolgreiche Strategie, wenn eine Partei mit einer Stimme spricht.
10: Parteien sind wirklich darauf angewiesen, heutzutage zu mobilisieren, in der Öffentlichkeit wahrgenommen zu werden. Und das machen sie mit pointierten Positionen zu wichtigen Themen und wenige mit ausdifferenzierten, eher zentristischen Vorschlägen.
9: Die Strategie stößt aber auch auf Unmut. Spricht man mit ehemaligen Mitgliedern der SP-Reformplattform, dem rechten Flügel der SP, bleibt der Eindruck, inhaltliche Diskussionen fänden weniger statt. Wer eine andere Meinung vertritt, wird schnell abgestempelt und dies stärker als früher. Auch der ehemalige Präsident der SP-Reformplattform und ehemalige Bieler Stadtpräsident Erich Fehr vermisste den Meinungspluralismus innerhalb der SP. Zur Nicht-Nomination von Josic sagt er:
11: «Ich kenne Daniel Josic lange, habe ihn immer als unabhängigen Denker mit klarer Kante innerhalb der Sozialdemokratischen Partei der Schweiz geschätzt und bedauere deshalb, dass es nun so weit gekommen ist.»
9: Eine andere Frage ist, ob die SP das Risiko eingeht, ihren Sitz zu verlieren, indem sie einen gewählten Ständerat nicht mehr nominiert. Georg Lutz sagt, die bisherigen hätten in unserem Wahlsystem grundsätzlich schon einen enormen Vorteil.
10: Die Frage stellt sich dann tatsächlich, gelingt es der SP, jemanden aufzustellen, der über die Parteigrenzen hinweg punkten kann? Und sie haben tatsächlich mit Jacqueline Badran jemand, der das zumindest auf dem Papier in der Vergangenheit konnte.
9: Wenn sie denn tatsächlich antritt. Jacqueline Badran hatte vor einigen Tagen an einem Anlass gesagt, sie stehe für eine Kandidatur bereit und hat so die Nicht-Nomination von Daniel Josic gefordert. SP-Co-Fraktionspräsidentin Samira Marti sagt im Namen der Parteispitze, vorläufig ändere dieser Entscheid nichts. Sie schätze die Zusammenarbeit mit Daniel Josic. Den Vorwurf, andere Meinungen hätten innerhalb der Partei keinen Platz, weist sie zurück.
12: In der SP-Fraktion haben wir eine sehr lebendige und sehr geschätzte Streit- und Diskussionskultur. Ich persönlich auch als Fraktionsko-Präsidentin mag das sehr. Unsere Fraktionssitzungen gehen oft am längsten von allen, weil wir eben auch immer wieder sehr intensiv um Themen ringen.
9: Und diese Streitkultur gelte eben auch bei der Nomination für Wahlen.
5: Der Beitrag von Livia Mittendorp. Wir wechseln ins Ausland. Nach Somalia. Da war es lange relativ ruhig um somalische Piraten. Auf dem Höhepunkt 2011 hatten sie noch hunderte Angriffe auf Handelsschiffe verübt und Schäden in Milliardenhöhe verursacht. Internationale Militärmissionen, bewaffnete Sicherheitskräfte auf Schiffen und lokale Polizeieinheiten schienen dann die Piraterie weitgehend zurückgedrängt zu haben. Aber jetzt häuften sich die Vorfälle wieder. In den letzten Wochen wurden mehrere Schiffe gekapert. Besatzungsmitglieder werden offenbar als Geiseln dann festgehalten. Es geht um Lösegelder in Millionenhöhe. Was steckt hinter dieser Rückkehr der Piraterie am Horn von Afrika in Somalia? Die Freie Afrika-Korrespondentin Bettina Rühl war eben erst kürzlich vor Ort. Und Nico Bär hat sie gefragt, warum denn die Piraterie jetzt offenbar zurückkehrt.
13: Das hat verschiedene Gründe. Der wichtigste ist wahrscheinlich die veränderte internationale Sicherheitslage. Das hat schon angefangen mit dem Beginn des Gaza-Krieges. Da haben die mit dem Jemen verbundene Houthi-Milizionäre aus Rache Schiffe angegriffen, die mit Israel in Verbindung standen. Und das hat die maritimen Kräfte im Roten Meer insgesamt verschoben, beziehungsweise eben Kräfte, Marineeinheiten gebunden. Und schon damals haben kleinere Piratengruppen begonnen, diese Ablenkung wieder für Angriffe zu nutzen und sozusagen zu testen, was möglich ist. Und gleichzeitig waren die Anti-Piraterie-Maßnahmen etwas zurückgefahren worden, eben weil sie sehr erfolgreich gewesen waren zwischendurch und weil es auch andere Prioritäten etwas gab im Roten Meer. Und man hat zum Beispiel auch die EU-Anti-Piraterie-Mission Atalanta etwas neu ausgerichtet, neue Aufgaben gegeben, weil man eben glaubte, man hätte das Problem einigermaßen im Griff, was man ja auch hatte. Und dann noch ein wichtiger Grund, die Lage in Somalia hat sich jetzt strukturell über die Jahre nicht geändert, also nicht verbessert.
14: Eben, wir hören jetzt wieder von Vorfällen mit auch Lösegeldforderungen in Millionenhöhe. Wie lukrativ ist denn die Piraterie in dieser Region nach wie vor?
13: Ja, also ich würde mal sagen, das hat auch da absolut nicht das Niveau dieser Phase zwischen 2008 und 2012, wo ja auch eben wirklich teils Lösegelder von mehreren Millionen US-Dollar auch wirklich gezahlt worden sind. Ich würde sagen, im Moment ist das eher noch so, dass die Piraten hoffen, wenn sie Glück haben, dann wäre es so wie der Jackpot. Und dann hat es natürlich ein Vielfaches des Wertes, das sie in irgendeiner Weise ansonsten in Somalia verdienen können. Aber erstmal waren die Überfälle, also von denen ich mitbekommen habe, die waren jetzt auch nicht so lukrativ. Und Atalanta dann auch teils einfach durch die Präsenz. Also wenn da so ein Kriegsschiff aufläuft, das macht schon Eindruck. Also da sind auch schon einige Übergriffe dann mehr oder weniger abgebrochen worden, wenn dann die Marine kommt.
14: Piraterie ist nach wie vor ein Problem. Was sagt das über den Zustand des somalischen Staates aus?
13: Ja, der Staat ist erkennbar immer noch sehr, sehr schwach. Und das Gleiche gilt für die Armee. Beides trotz jahrelanger Bemühungen vieler Staaten um das Gegenteil. Also der somalische Staat war ja Anfang der 90er Jahre komplett kollabiert und seitdem haben sich verschiedene internationale Bünde wie die Afrikanische Union, Europäische Union, aber auch einzelne Staaten bemüht, den beim Staatsaufbau zu unterstützen, auch die Vereinten Nationen. Man ist auch ein bisschen vorangekommen, aber eben der Staat ist schwach und dasselbe gilt auch für die Armee. Da gab es auch viele Staaten und auch die Europäische Union und andere, die sich um Ausbildung und Training und so weiter bemüht haben, mit mäßigem Erfolg, wie man sieht. Und im Moment verliert der Staat sogar eher wieder an Zusammenhalt und damit an Stärke, weil der Zentralstaat in Mogadischu mit etlichen Bundesstaaten im Konflikt ist und damit der Staat eben vor einer neuen extremen Zerreißprobe steht.
14: Ja, welche Rolle spielen da Armut und fehlende Perspektiven an der somalischen Küste für die Piraterie?
13: Ja, eine extreme Rolle. Das war schon während der ersten Hochphase der Piraterie so. Da haben dann die Piraten auch sehr deutlich gemacht oder argumentiert damit, dass eben auch, weil der Staat so schwach ist und auch zum Beispiel die Küste und damit auch die Fischgewässer nicht verteidigt, also dass sie noch ihre letzte Einnahmequelle, die Fischerei, verlieren würden an die internationalen Fangflotten. Und ja, die wirtschaftliche Lage hat sich nicht verbessert. Es ist auch nicht viel investiert worden, zum Beispiel in wirtschaftlichen Aufbau. Also die Armut ist immer noch ein riesiges Problem.
5: Das sagt Bettina Rühl, sie ist freie Afrika-Korrespondentin. Und jetzt haben wir 20 nach 4 und damit Zeit auf einen Blick, für einen Blick aufs Wetter. Und zwar tun wir das jetzt mit Jan Eitel von SRF Meteo. Ja, für einen Meteorologen ist dieses Wetter in der Schweiz aktuell gerade nicht so spannend, oder? Ich meine, jeden Tag nur Sonne. Und darum bringt er einen Blick über die Grenze ein bisschen Abwechslung, denn da hat es offenbar so lustige Verwirbelungen über dem Atlantik. Was hat es damit auf sich?
15: Ja, genau. Also wir haben ja momentan wirklich gute Satellitenbilder, die hoch aufgelöst sind und man sieht wirklich die schönen Wolkenstrukturen und da schaut man doch gerne mal über die Grenzen hinweg, weil bei uns gibt es ja fast keine Wolken aktuell. Und da habe ich bei den Kanarischen Inseln zum Beispiel Verwirbelungen entdeckt, vor allem heute Morgen. Das sind sogenannte Karmansche Wirbelstraßen. Wir kennen das Prinzip auch von einem Fluss hinter einem Brückenpfeiler. Da wird die Strömung verwirbelt und das Gleiche geht auch in den Luftströmungen. Und wir haben zurzeit und vor allem in Sommermonaten immer eine kräftige Passatströmung bei den Kanarischen Inseln. Und da gibt es diese Verwirbelungen immer auf der windabgewandten Seite. Und das sieht recht lustig aus und habe ich deshalb auch bei uns auf der Homepage mal ein Bild aufgeschaltet und auch einen kleinen Text dazu unter srf.ch/meteo.
5: Genau, das kann man da nachlesen. Aber hier in der Schweiz haben diese Karamanschen, Wirbelstraßen oder wie die heißen, die sind hier kein Thema. Hier haben wir voll die Trockenheit, oder? Die hat die Schweiz fest im Griff. So ein bisschen Regen wäre da durchaus willkommen, muss man sagen. Sieht man da was auf den Wetterkarten?
15: Ja, wäre auf jeden Fall sehr, sehr willkommen. Aber heute und morgen geht es auf jeden Fall nochmal trocken weiter, sonnig und heiß. Morgen sogar bis zu 31 Grad wieder. Und vielleicht nicht mehr ganz so blauen Himmel wie heute, weil wir haben doch viele dünne Wolkenfelder, ein bisschen Sahara. Staub noch. Und der Sonntagmorgen ist auch noch freundlich und trocken, aber dann im Verlauf vom Nachmittag und dann vor allem am Abend und in der Nacht auf Montag, da ziehen Gewitter auf. Es wird doch kräftige Regengüsse geben, aber auch Sturmböen und zum Teil sogar Hagel. Und auch die nächste Woche, die ist eher ein bisschen

0: heiß. Im Tessin wurden in dieser Woche die ersten Hitzetage des Jahres verzeichnet. Es gab mit 34 Grad einen Temperaturrekord für den Mai. Und das ist außerordentlich früh. Normalerweise wird es erst im Juni so heiß. Nicole Ross hat Martina Kopjela von der Tessiner Zeitung deshalb gefragt, wie sie denn diese Hitze im Moment merke.
1: Ja, doch, es ist wirklich ungewöhnlich heiß. In Biasca wurde es am Donnerstag 34 Grad heiß, wie Sie vorher schon gesagt haben. Und das ist ein neuer Temperaturrekord für die Alpen-Südseite für den Monat Mai. Aber eben, es handelt sich nicht um eine einzelne Temperaturspitze, sondern es blieb wirklich drei Tage lang am Stück so heiß. Und auch jetzt über das Wochenende soll es heiß bleiben, wenn auch nicht mehr ganz so sehr. Und das, was wirklich anstrengend ist, ist, dass die Temperatur auch über Nacht sehr hoch bleibt. Und wer keine Klimaanlage hat, der schwitzt also nicht nur tagsüber, sondern auch nachts. Die einzige Abkühlung, die man in so einer Situation finden kann, das ist dann das Wasser. Die Seen zum Beispiel, die sind inzwischen auch schon um die 20 Grad warm, teilweise sogar noch wärmer. Und die Wassertemperatur in den Bergbächen und Flüssen, die ist aber noch deutlich kühler. Das liegt daran, dass da noch recht viel Schmelzwasser dabei ist. Und da muss man dann auch wieder vorsichtig sein, dass man nicht überhitzt in so einen kalten Bergbach reinspringt.
2: Sie haben es erwähnt, es hat schon mehrere Tropennächte jetzt gegeben im Mai. Das hat es seit Messbeginn noch nie gegeben. Was bedeutet das für das Tessin, dass es jetzt schon im Mai so heiß ist?
1: Es bedeutet, dass erstmal die erste Hitzewarnung ausgesprochen wurde. Gefahrenstufe 2 von 5. Die Temperatur ist tatsächlich in Locarno seit der Nacht von Dienstag auf Mittwoch nicht mehr unter 20 Grad gefallen. Die anderen Städte waren auch teilweise über 20 Grad, teilweise knapp drunter. Aber das bedeutet einfach, es ist wahnsinnig heiß und man kann kaum noch Abkühlung finden.
2: Vor allem in Städten wird es sehr heiß, weil eben sich die Straßen und die Häuser stärker aufheizen. Gibt es im Tessin Pläne, etwas gegen die Hitze zu unternehmen, zum Beispiel mehr Bäume in den Städten oder Kies statt Beton?
1: Ja, es ist schon ein Thema, aber man ist da noch ein bisschen am Anfang, ist mein Eindruck. Denn als erstes muss man ja überhaupt mal feststellen, wo sich solche Hitzeinseln überhaupt befinden. Der Kanton hat inzwischen eine Karte veröffentlicht. Und darauf zu sehen sind eben die Orte, an denen sich jetzt schon die Hitze staut, zwischen Zement und Beton und Asphalt. Aber eingezeichnet ist auch, wo das in den nächsten 10 Jahren der Fall sein wird, wenn es mit der Klimaerwärmung so weitergeht wie bisher. Und ich muss sagen, der Blick auf diese Karte, der ist schon erschreckend, denn die meisten städtischen Gebiete, die sind dort tatsächlich gelb schraffiert. Hier und da gibt es orange Flecken. Diese orangen Flecken, die zeigen, wo es jetzt schon Hitzeinseln gibt. Und die gelbe Schraffierung, die zeigt, wo das in Zukunft in den nächsten 10 Jahren der Fall sein wird. Und damit soll eben den Gemeinden die Möglichkeit gegeben werden, diesem Hitzestau vorzubeugen. Denn gerade da, wo eben am meisten Menschen leben, dort ist es auch am heißesten. Diskutiert wird dann hier eben über Konzepte wie die Schwammstadt. Es gibt auch schon erste Projekte, wo sowas umgesetzt wird oder werden soll. Aber die sichtbarste Maßnahme gegen die Hitze, das sind vereinzelt diese Nebelsprühanlagen, die hier und da in den Städten aufgestellt werden. Dass es da eben wirklich noch Luft nach oben gibt, das zeigt jetzt auch eine Interrogation von dieser Woche von der Gemeinderätin Elisa Chiapuzzi in Bellinzona. Sie findet, dass mehr gemacht werden müsste, um die Menschen vor Hitze zu schützen und schlägt vor, dass die Stadt Bellinzona den Menschen an den heißesten Tagen klimatisierte Räume zur Verfügung stellen könnte. Und sie schreibt eben in ihrem Text, dass das in anderen Schweizer Städten schon gemacht wird. Und ich muss sagen, dass ich davon bis zur Vorbereitung auf diese Sendung noch nie gehört habe, dass Städte sowas zur Verfügung stellen.
2: Ja, Philipp Reichen, wie ist es denn im Moment in der Westschweiz mit der Hitze? Genf liegt zwar nicht so südlich wie Lugano, aber ist immer noch südlicher wie Zürich oder Bern. Gibt es in Genf auch so Hitzewarnungen wie im Tessin?
3: Ja, die gibt es. Es ist heiß, es ist sehr heiß. Es kommt aber auch ein bisschen drauf an, wo man ist. Beispielsweise im Jura ist es sehr viel kühler als beispielsweise in Genf oder im Genfer Seegebiet. Und in Genf, da gibt es tatsächlich Hitzewarnungen in verschiedenen Kantonen, übrigens auch im Wallis. Und es fällt auf, die Kantone haben immer bessere und breitere Angebote. In Genf beispielsweise können Seniorinnen und Senioren am Morgen gratis in Schwimmbäder und am Nachmittag gratis in klimatische Kinos, sich also einen Film anschauen. Die Stadt Genf hat zudem eine Karte, auf der alle Kühlschränke

0: Orte eingezeichnet sind, seien dies Parks oder Buddies oder Orte mit Brunnen oder Wassersprenklern etc.
1: Das war ein Ausschnitt aus der Sendung «Die Woche in den Schweizer Sprachregionen». In der aktuellen Folge geht es auch noch um den G7-Gipfel im französischen Evian. Dieser beschäftigt die Westschweiz schon seit Monaten und schränkt die Bevölkerung durchaus auch stark ein. 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Und hier für Ihren Infosender folgt jetzt ein ganz kurzes News-Update. Schön sind Sie hier.

0: Der Bundesrat sucht nach einem Ersatz für das US-Flugabwehrsystem Patriot. Weil sich dessen Lieferung verzögert und es auch deutlich teurer wird, hat er andere Gebote eingeholt. Hersteller aus Deutschland, Frankreich, Israel und Südkorea hätten ihre Unterlagen fristgerecht eingereicht, teilt das Verteidigungsministerium mit. Die Europäische Union gibt Finanzhilfen für 16 Milliarden Euro für Ungarn frei. Das gab EU-Kommissionspräsidentin Ursula von der Leyen bekannt nach einem Treffen mit dem neuen ungarischen Ministerpräsidenten Peter Moja in Brüssel. Die Freigabe ist an Bedingungen geknüpft. Die neue ungarische Regierung unter Moja muss Reformen umsetzen. Und die Stadt Zürich hat erstmals eine Abfallanalyse gemacht und dabei zeigt sich, fast ein Fünftel des Kehrichts sind Lebensmittelabfälle, die eigentlich vermeidbar wären. Mehr als 23 Kilogramm Lebensmittel pro Kopf werden jedes Jahr weggeworfen. Die Stadt möchte die Recyclingquote von heute 46 auf über 50% erhöhen.
1: Das News-Update mit Karin Britsch. Sie sind bei SRF News am Freitagnachmittag. Wir bringen Sie hier informiert in den Feierabend. Die Messeattacke vom Donnerstag in Winterthur dürfte die Stadt Winterthur noch lange beschäftigen. Der mutmaßliche Täter soll in der Islamistenszene aktiv gewesen sein. Gerade Winterthur galt während Jahren als Hochburg der Dschihadisten in der Schweiz. Vor gut 10 Jahren sorgte etwa die Anur-Moschee für Schlagzeilen. Dort sollen angeblich Jugendliche radikalisiert worden sein. Daraufhin rief Winterthur die Fachstelle für Extremismus und Gewaltprävention ins Leben. Nicolas Galladay ist Vorsteher des Departements Soziales der Stadt Winterthur und Salvador Atasoy hat mit ihm über die Arbeit bei dieser Fachstelle gesprochen.
2: Es war so, dass 2014 IS war ein Thema in den Medien weltweit und aus Winterthur hat es 2 Teenager, die in den Dschihad gingen, also die von zu Hause aus ausgebrochen sind, 2 Geschwister, 14, 15 Jahre. Und das war natürlich etwas, das wir uns gar nicht vorstellen konnten. Das war auch in der Schweiz sehr unüblich damals. Und das hat dann eben dazu geführt, dass wir klären mussten, wir haben eine Arbeitsgruppe eingesetzt, wer hat welche Zuständigkeit, wie wollen wir uns aufstellen. Und da wurde dann diese Fachstelle Extremismus und Gewaltprävention und dazugehörig ein ganzes Netzwerk geschaffen, wie wir uns dieser Thematik des Extremismus, ausgelöstes dschihadistischen Extremismus, annahmen. Wir haben 2,5 Jahre das befristet gemacht und dann wurde die Stelle aufgrund des Berichtes dann in den Regelbetrieb aufgenommen.
3: Können Sie uns kurz sagen, an einem Beispiel erklären, was macht diese Fachstelle?
2: Also diese Fachstelle macht Beratung. Es kann sein, dass jemand sagt, ja, mein Kind ist zum Islam konvertiert und macht in der Schule provokative Anmerkungen. Es ist auch sonst nicht ganz einfach in der Erziehung. Dann schaut man das Thema an. Häufig sind es dann verschiedene Ebenen. Was darf man in der Schule auch punkto Religionsfreiheit? Wo hat das auch Grenzen? Vielleicht hat es aber auch mit den Perspektiven des Jugendlichen. Ist das ein Thema? Geht vielleicht um Perspektivenlosigkeit, Lehrstellensuche? Wo haben wir da unterstützende Angebote? Und wo können wir auch die Eltern beraten und unterstützen, für die solche Themen auch nicht einfach sind? Aber natürlich solche Abgrenzungen auch gegenüber den Eltern gehören auch zur Adoleszenz und da herauszufinden, wo wird es irgendwo sicherheitsrelevant und muss man vielleicht den Gewaltschutz einschalten? Ist in ganz wenigen Fällen so. Wo kann man auf bestehende Angebote verweisen, weil das Problem wie ein anderes ist, das dahinter liegt? Das sind so eine mögliche Arbeitsweise der Beratung, der Fachstelle, die aber auch Wissensvermittlung betreibt, die für die Vernetzung zuständig ist.
3: Eben, das Konvertieren zum Islam an sich ist ja kein Problem. Es war ja eines der Ursprungsziele, dass man radikalisierten Personen davon abhalten kann, in den Dschihad zu reisen. Das war ja eigentlich der Ursprungsgedanke. Ist das dann gelungen?
2: Wenn man das eine und das andere anschaut, es hat auch Strafverfahren gegeben und dann hat man tatsächlich gemerkt, dass es zu diesem Zeitpunkt auch im Umfeld dieser Moschee Vernetzungen gab. Und ja, das sind so kleine Gruppen oder eben auch dann teilweise größere, wo man merkt, ja, der kannte die Person und der ging in den Dschihad und da gibt es noch eine Gruppe. Also das war dann so ein bisschen die Erkenntnis daraus, aber es ist tatsächlich das Thema, was ist in einer Gesellschaft erlaubt, muss die Gesellschaft auch aushalten, auch an Provokationen, wenn es einem auch nicht so passt und wo gibt es dann auch eine rote Linie, die überschritten ist, die rote Linie, die wird durch das Gesetz definiert. Also man darf radikal sein, aber man darf nicht in einem Ausmaß radikal sein, wo man Rassismusstrafnormen verletzt oder eben Gewalt oder Drohungen. Und da bewegen wir uns genau in diesem Umfeld. Und das hat sicher die Fachstelle hat auch dazu beigetragen, dass wir uns auseinandergesetzt haben. Was gehört zu einer Demokratie? Wo müssen wir uns auseinandersetzen? Was müssen wir zulassen oder inhaltlich angehen? Und wo ist dann wirklich eine rote Linie? Wo ist dann, das ist zum Glück nur in seltenen Fällen so, wo dann halt wirklich Gewalt, Drohung oder anderes ins Spiel kommt und es dann an die Polizei und die Strafverfolgungsbehörden übergeht.
3: Was würden Sie denn sagen, wenn ich Ihnen jetzt so zuhöre, kann man sagen, die FSCG hat das Problem Dschihadismus in den Griff bekommen und gelöst oder gemildert?
2: Es geht um gesellschaftliche Phänomene und die gesellschaftlichen Phänomene, die sind weltweit. Da können Sie Dschihadismus nehmen, da können Sie andere Extremismen nehmen. Die hat es schon immer gegeben und von daher werden wir diese Themen auch nie lösen. Und auch eine Fachstelle wird dieses Thema nicht lösen. Es war vor 10 Jahren sehr virulent und turbulent. Dann immer mal wieder. Jetzt hat es abgenommen, jetzt ist dieser schreckliche Vorfall passiert in Winterthur, jetzt ist es wieder da. Also die Themen sind nie weg, aber es ist wichtig, dass man weiß, wo man mit Themen hingelangen kann, auch zu diesem Thema. Und das hilft für die betroffenen Personen, die einen anspruchsvollen Alltag haben, als Lehrperson, als Sozialarbeitende, die nicht auch noch Expertin bei diesem Thema sein können, denen wir eine gewisse Grundlage vermitteln können in der Vernetzung und wo wir sagen können, wenn euch da etwas auffällt, meldet euch bei unserer Fachstelle, wir unterstützen euch.
3: Ich habe gesehen, diese Fachstelle, das Bedürfnis, das ist stark nachgefragt worden in den vergangenen Jahren. Aus Ihrer Sicht, was hat denn die FSCG erreicht in diesen Jahren?
2: Ich denke, die FSCG hat erreicht, dass wir mit diesem wirklich vor gut 10 Jahren für uns völlig neuen Thema Klarheit geschaffen hat. Wer ist zuständig? Welche Staatsebene? Auf welcher Staatsebene wer? Wofür ist man nicht zuständig? Da hatten wir in den ersten Wochen, Monaten, hat das die halbe Stadtverwaltung umgetrieben. Ja, müssen wir? Und wenn ja, wer und wie? Und das hat jetzt sehr viel Klarheit gebracht. Wir haben Vernetzung, wir haben eigentlich viele Akteure relativ einfach in einem Netzwerk drin. Da treffen wir uns 2-mal jährlich. Wir haben da Themen, die wir aufnehmen, ja, die einfach im Alltag dazukommen. Wie gehe ich um mit Ramadan an der Schule, dass wir das aufnehmen, bearbeiten können und dann Hilfen geben können, dass die Schule, die soziale Arbeit und andere gut funktionieren, auch mit solchen anspruchsvollen gesellschaftlichen Themen, die immer da sind. Es ist nicht eine Frage, dass wir die lösen können, sondern es ist eine Frage, wie wir damit umgehen und wo wir Unterstützung leisten können bei den Personen, die eben eine Früherkennung betreiben und früh intervenieren oder Sachen erkennen können.
3: Jetzt hatten wir diesen schrecklichen Vorfall. Was bedeutet das jetzt für die FSCG? Also gehen Sie jetzt noch einmal über die Bücher oder bleibt alles, wie es ist?
2: Wir gehen grundsätzlich laufend über die Bücher. Also wir machen auch einen regelmäßigen Tätigkeitsbericht. Wir nehmen immer wieder neue Themen auf und man wird sicher dann auch bei diesem Fall, der ja jetzt wirklich in Abklärung ist und wo man noch sehr wenig weiß, das wird man dann sicher auch anschauen, was ist da. Aber ich glaube, der Anspruch, dass man so schlimm es ist, oder Fälle verhindern kann, das ist natürlich immer das Ziel, aber es ist nicht die Arbeit, die misst sich dann eben letztlich nicht daran, ob man die Fälle, wie sie auch immer gelagert sind und was auch immer mit dieser Person geschehen ist und sie dazu geführt hat, oder das Gefühl, die Arbeit misst sich daran, dass man so etwas verhindern oder ausschließen kann, das wäre wahrscheinlich ein falscher Gedanke.
1: Was sagt Nicola Galadies, der Vorsteher des Departements Soziales von Winterthur? Warum festigte sich der Dschihadismus gerade in Winterthur? Das ist Thema in der aktuellen Folge unseres Podcasts News Plus. 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Gleich 20 vor 5 jetzt. Wir werfen einen Blick an die Börse in den USA.
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1: Ja, und an der Wall Street, da ist heute der letzte Handelstag des Monats Mai und da gibt's der Computerhersteller Dell zu reden. Denn nachdem Dell die Quartalszahlen präsentiert hat, zeigt sich, die Dell-Aktien, die legen um mehr als 30% zu. Frage jetzt live an US-Börsenkorrespondent Jens Korte, was sind denn die Gründe für diesen Höhenflug von Dell?
5: Tja, wie sollte es in diesen Tagen anders sein? Zwei Buchstaben, KI, also künstliche Intelligenz, das ist der große Treiber bei Dell Computer jetzt im abgelaufenen Quartal gewesen. Wenn wir uns mal den Umsatzzuwachs angucken, nur für den Bereich Server für künstliche Intelligenz, dann ist dieser Bereich im abgelaufenen Quartal um 757% gewachsen. Also ein gewaltiger Wachstumsschub aus diesem Sektor, eben Dell bekannt für Computer, für Laptops, aber eben auch für Server. Und die werden eben vor allem auch für Rechenleistung, für künstliche Intelligenz immer stärker benötigt. Und die Aktie von Dell ist im bisherigen Jahresverlauf ohnehin schon extrem stark unterwegs gewesen. Ein Plus von über 200%. Also die Aktie hat sich mehr als verdreifacht seit Jahresanfang. Und wir sehen jetzt hier kurz vor dem Wochenende zeitweilig einen Kursanstieg um die 30%. Und das ist somit der beste Tag, den Dell in seiner Unternehmensgeschichte bisher verbuchen konnte.
1: Also das sind wirklich sehr gute Zahlen, die Dell da präsentiert. Wie schätzen Sie das ein? Ist das eine Momentaufnahme oder könnte das so weitergehen?
5: Also ob dann diese Kursgewinne, ob die Bewertungen gerechtfertigt sind, das muss ich dann nochmal zeigen. Aber ganz grundsätzlich scheint zumindest Dell selber der Meinung zu sein, dass das Wachstum erst richtig anfängt. Also wenn wir uns das jetzt mal angucken, im abgelaufenen Quartal nur für den Bereich KI einen Umsatz von etwa 16 Milliarden Dollar. Für das nächste Jahr rechnet Dell in diesem Bereich mit einem Umsatz von 60 Milliarden Dollar. Also grundsätzlich scheint Dell der Meinung zu sein, dass die Nachfrage hier ungebrochen weitergehen wird nach der Rechenleistung. Das ist ganz grundsätzlich eine der großen Fragen, ob dieses ganze Wachstum, was wir momentan im KI-Bereich sehen, ob das weitergeht, ob sich das rechnet, ob dann irgendwann auch mal den Betreibern von diesen Datencentern die Gelder ausgehen oder nicht. Aber für den Moment zumindest ist der Optimismus und sind die Wachstums Prognosen ungebrochen, und bisher profitieren davon eben vor allem die Anbieter sozusagen der Infrastruktur, also die Unternehmen, die eben Halbleiter, die Rechenleistung anbieten, die bisher zu den großen Profiteuren von KI gehören. Aber irgendwann muss eben mit der KI auch entsprechend das Geld verdient werden, um diese Investitionen zu rechtfertigen.
1: Und wie sieht's denn sonst so aus im Markt? Ist da die Stimmung ähnlich gut wie bei Dell?
5: Also der Mai zumindest hat seinem Ruf als Wonnemonat aller Ehren wert gemacht. Also wir haben vor allem Technologieaktien jetzt stark im Plus gesehen. Der Nasdaq Composite auf Monatssicht mit einem Anstieg von etwa 8%. Der Dow Jones vergleichsweise geringer Zuwachs auf Monatssicht von 2%. Allerdings hat es auch hier neue Rekorde gegeben. Und was eben schon interessant ist, die Geopolitik hat eigentlich an der Börse nicht die große Rolle gespielt, sondern es war vor allem die Berichtssaison, wie wir jetzt auch gerade ganz aktuell bei Dell gesehen haben. Also die amerikanischen Unternehmen haben gute Zahlen gemeldet für das abgelaufene Quartal. Das galt vor allem für die großen Technologieunternehmen, und das hat die Wall Street vor sich hergeschoben. Ob dann jetzt nach diesem Wonnemonat Mai erstmal eine gewisse Zurückhaltung über den Sommer einkehren wird, das wird eine der wichtigen Fragen sein. Aber für den Moment erstmal im Mai hat die Wall Street mit vielen neuen Rekorden geliefert, und was auch nicht geschadet hat, und das nur ganz kurz abschließend, der Ölpreis. Nach diesem enormen Anstieg gab es da auch zuletzt etwas Entspannung. Auf Monatssicht ist Brent Crude zumindest um fast 20% gefallen.
1: Das die Live-Informationen von unserem US-Börsenkorrespondenten Jens Korte.

0: Viertel vor fünf an diesem Freitagnachmittag ist es jetzt. Und jetzt geht es um eine Entscheidung, die wohl auch in den nächsten Monaten und Wochen noch zu reden geben könnte. Der langjährige SP-Ständerat Daniel Josic soll nächstes Jahr nicht für die Partei ins Rennen steigen, dann wenn nämlich das Parlament neu gewählt wird. Das haben gestern Abend die Delegierten der Zürcher SP in einer Versammlung so bestimmt. Und das löst viele Reaktionen aus. Darüber hat Nicolas Malzacher mit SRF4-Newsredaktor Yves Kilcher gesprochen heute Morgen.
1: Ja, zum Beispiel in der NZZ, wer wissen wolle, wie eine Partei einen sicheren Parlamentssitz gefährdet, ja, der erhalte jetzt in diesen Tagen Anschauungsunterricht von der Zürcher SP. Die Partei habe über 30 Jahre lang versucht, einen Zürcher Ständeratssitz zu erhalten und mit Daniel Josic sei ihr das gelungen. Doch nun sei er in Ungnade gefallen. Und das, obschon er der zuletzt bestgewählte Schweizer Politiker sei.
2: An dieser Delegiertenversammlung der SP ging es nur um eine Frage: Kommt Daniel Josic nochmal aufs Ticket oder nicht? Aber kurz davor hat sich auch noch Jacqueline Badran geäußert und sie könnte sich dieses Amt vorstellen.
1: Ja, und dazu schreibt der Tagesanzeiger: Mit Badran habe die Partei die Möglichkeit, mit einem anderen Schwergewicht in den Wahlkampf zu ziehen. Sie dürfte im bürgerlichen Lager besser ankommen als manch andere Vertreterin oder Vertreter der SP, die weiter links als sie politisieren. Mit ihr habe die SP Chancen, den Ständeratssitz zu verteidigen. Aber natürlich seien ihr die Stimmen aus der Mitte-Rechts-Wählerschaft überhaupt noch nicht sicher. Daniel Josic wird im Tagesanzeiger mit der folgenden Reaktion zitiert: «Ich weiß schon lange, dass Jacqueline Badran den Ständeratssitz will. Die Frage ist, ob ich ihn ihr überlasse.» Zitat Ende. Und auch Zürich.ch schreibt: «Badran genieße in bürgerlichen Kreisen viele Sympathien. Die Beziehung zwischen der Partei, der SP also, und Josic, die sei bereits seit längerem kompliziert. Der Entscheid der Parteibasis sei deshalb konsequent. Warum sollte man mit jemandem in den Wahlkampf ziehen, mit dem man persönlich und inhaltlich nicht mehr viel gemeinsam habe?» fragt Zürich.ch in einem Kommentar.
2: Ja, und es gibt ja eigentlich zwei Aspekte bei dieser Diskussion. Einmal geht es um die Personalie Daniel Josic oder die andere Personalie Jacqueline Badran. Aber das andere Thema sind die verschiedenen Strömungen in der Zürcher SP, die jetzt eben an die Oberfläche kommen. Damit hat sich auch der Blick beschäftigt. Wie analysiert er die Entscheidung der Delegierten?
1: Für den Blick ist die SP Zürich nicht nur die Partei, die jetzt Daniel Josic absägt als Kandidat, sondern das zeige eben auch, welche Strömungen in der Partei keinen Platz mehr hätten. Damit sende die SP weit über Zürich hinaus ein Signal aus. Zitat: «Die Partei schottet sich noch stärker in ihre urbane Wohlfühloase ab und sie nimmt dabei bewusst den Kauf, den Draht zum Rest zu verlieren.» Zitat Ende. Josic stehe für eine andere Sozialdemokratie, für eine Partei, die bewusst Spannungen aushielt und in der auch Leute Platz haben, die bei Sicherheits-, Migrations- oder auch staatspolitischen Fragen unbequeme Positionen vertreten würden, schreibt der Blick. Das heisst, Daniel Josic habe den sozialliberalen Flügel in der Partei vertreten und dieser sei offenbar von der Partei nicht mehr gewollt. Ja, und dann gibt es auch eine Medienmitteilung der JUSO vom Kanton Zürich und diese Mitteilung zeigt eben auch, dass die Jungpartei diesen Richtungskampf auch mitprägt. Sie schreibt nämlich ganz klar, dass Daniel Josic ihnen zu wenig links sei und dass ihnen seine Positionen nicht gepasst hätten. Ja, dieser Entscheid, der beweise Rückgrat und zeige, dass auch ein Ständerat sich nicht alles erlauben könne, so die Jungpartei in ihrer Mitteilung.
2: Also die Juso ist zufrieden mit dem Entscheid der SP-Delegierten. Was sagen denn die Verantwortlichen der SP selbst?
1: Für den Co-Präsidenten der SP Zürich, Jean-Daniel Strub, heißt diese Entscheidung nicht, dass die SP mit diesem Entscheid einen Richtungswechsel vornimmt.
3: Das ist absolut nicht mein Eindruck. Wir sind sehr breit aufgestellt. Es gibt sehr viele Fragen, wo in der SP Kanton Zürich eben in dieser Breite auch diskutiert werden, wo alle Positionen können zu Wort kommen. Und ich sehe es auch überhaupt nicht als ein Votum jetzt gegen den sozialliberalen Flügel, was heute Abend da entschieden worden ist.
1: Und der Betroffene selbst, also Daniel Josic, hat nach der Versammlung, wo es ja teils heftige Wortmeldungen gegeben hat, gestern Abend schon gesagt, diese Entscheidung interpretiere er als Richtungsentscheid.
4: Ich bedauere das natürlich, vor allem eben, weil ich immer eigentlich vertreten habe, dass auch sozialliberale Positionen in der SP Platz haben. Ich habe es so gewertet, dass das nicht der Fall ist. Und von dem her müssen wir natürlich als Gruppe überlegen, was das bedeutet und für mich persönlich, was ich machen würde.
1: Das heisst, ob er als wilder Kandidat oder mit einer anderen Partei womöglich im Rücken antritt. Das lässt er im Moment noch offen. Er wolle in den nächsten Tagen entscheiden und dann auch kommunizieren.
0: Sagt SRF-Finews-Redaktor Yves Kilchör. Ja, ein strahlend blauer Himmel und vor allem viel Sonne. Die letzten Tage brachten der Schweiz nicht nur bestes Badewetter, sondern auch optimale Voraussetzungen für Solarstrom. Bis zu 80% des gesamten Strombedarfs könnte aktuell durch solchen Sonnenstrom gedeckt werden. Aber im Sommer produzieren die Solaranlagen so viel Strom, dass das Stromnetz gar an seine Grenzen stößt. Private Solaranlagenbesitzerinnen und Besitzer können einen Teil in kleinen Hausbatterien speichern. Gefragt wären aber Großbatterien bei Stromnetzbetreibern. Aktuell ist die größte Batterie der Schweiz in Planung. Mehr dazu im Beitrag von Wirtschaftsredaktor Matthias Heim.
5: Über 300'000 Solaranlagen produzieren in der Schweiz inzwischen Sonnenstrom. Das sei grundsätzlich eine erfreuliche Entwicklung, meint Matthias Egli, der Geschäftsführer von Swiss Solar, dem Verband der Solarindustrie. Und doch?
6: Fakt ist, dass die Nachfrage und Produktion sicher noch nicht optimal abgestimmt ist.
5: Beispielsweise droht dem Stromnetz wegen des vielen Sonnenstroms punktuell eine Überlastung. Gleichzeitig entstehen immer auch Kosten, um die Schwankungen zwischen Stromproduktion und Verbrauch auszugleichen. Kosten, die letztlich auf die Allgemeinheit überwälzt werden. Für die rund 600 Energieversorger in der Schweiz ist der viele Sonnenstrom eine neue Herausforderung. Deshalb sagt Nadine Brauchli, Leiterin Energie beim Verband der Schweizerischen Elektrizitätsunternehmen.
7: Das heisst, im Moment haben wir Probleme, aber wir haben Möglichkeiten, wie wir damit umgehen können.
5: Verschiedene Lösungsansätze sind technisch erprobt, erschwinglich und machbar oder von Gesetzes wegen möglich. In der Branche gibt es allerdings einen Königsweg.
7: Um das Netz zu entlasten, ist es wichtig, dass die Photovoltaikanlageinhaber den Eigenverbrauch erhöhen, also dass sie möglichst wenig Strom ins Netz einspeisen. Das ist eigentlich die beste Lösung. Und dazu können sie Batterien einsetzen.
5: Was heute schon passiert. Praktisch jede neue Solaranlage wird inzwischen mit einer Batterie ausgerüstet, bestätigt Matthias Egli von Swiss Solar. Das helfe dem Netz, aber komme auch der Eigentümerin oder dem Eigentümer einer Solaranlage entgegen.
6: Das hat auch für den Produzenten einen positiven Effekt, weil ich eben den Strom über 24 Stunden brauchen kann. Das heißt, Solarstrom ist heute nicht mehr einfach ein Tagesstrom, sondern es ist ein 24-Stunden-Strom und da kann ich viel mehr Strom selber auch nutzen.
5: Und dieser selbst produzierte Strom ist in der Regel auch günstiger als der Strom aus dem Netz. Solche Batterien werden nicht nur in privaten Haushalten installiert, sondern Schweizer Energieversorger planen ebenfalls solche Speichersysteme, wenn auch in viel grösserem Maßstab. So hat beispielsweise der Berner Energiekonzern BKW diese Woche angekündigt, in Mühleberg, direkt neben dem ehemaligen Kernkraftwerk, bis 2030 eine riesige Batterie zu bauen. Wenn sie aufgeladen ist, kann sie während zweier Stunden 800'000 Haushalte mit Strom versorgen. Die Batterien ermöglichen also, dass die erneuerbaren Energien weiter ausgebaut und unliebsame Nebeneffekte reduziert werden können.
0: Der Beitrag von SRF-Wirtschaftsredaktor Matthias Heim.
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0: Fünf vor fünf, wir kommen noch zu einem schweren Thema aus als schweren Thema. Sie wollten töten und bezahlten dafür. Im Jugoslawienkrieg in den 90er Jahren sollen reiche Männer aus Westeuropa auf Männer, Frauen und Kinder geschossen haben. Auf Zivilistinnen und Zivilisten aus reinem Zeitvertrieb. Sarajevo Safari. Unter diesem Stichwort hat der italienische Publizist Ezio Gavazzeni seine Recherchen im Herbst des letzten Jahres veröffentlicht. Und jetzt, ein halbes Jahr später, hat er erneut informiert. In verschiedenen Ländern ermittelt die Justiz unterdessen gegen den damaligen Täter oder gegen die damalige Täter und offenbar sollen Geheimdienste diverser Länder schon damals von diesem blutigen Hobby gewusst haben. Italien-Korrespondent Franco Battel.
12: 30 Jahre nach dem mutmaßlichen Sarajevo-Safaris ist die Spurensuche schwierig und dennoch ermittelt Italiens Justiz nun gegen drei Tatverdächtige, also gegen Italiener, die in den 1990er Jahren in die belagerte Stadt Sarajevo gefahren sein sollen, um dort von Hügeln herab mit Präzisionsgewehren auf Zivilisten zu schießen. Der Autor Ezio Gavazzeni hatte diesen schlimmen Verdacht zusammen mit seinen Erkenntnissen im letzten November publik gemacht. Und seither recherchierte er weiter.
13: E noi tuttora stiamo raccogliendo testimonianze, queste testimonianze che verbalizziamo, poi le passiamo alla procura.
12: Zusammen mit einem kleinen Team sammelte er Augenzeugenberichte und stellte diese der Mailänder Staatsanwaltschaft zur Verfügung, die nun seit einigen Monaten ermittelt. Das Verfahren komme gut voran, sagt Gavazzeni.
13: Diciamo che le cose stanno andando bene, ecco, però.
12: Nach so langer Zeit Zeugen, Mitwisser oder gar Schuldige zu finden, sei aber kompliziert, räumt er ein. Immerhin wurde unterdessen bekannt, dass nicht nur in Italien, sondern auch in weiteren westeuropäischen Ländern nach Verdächtigen gesucht wird. So ermittelt die österreichische Justiz gegen zwei mutmaßliche Täter und die Stadt Sarajevo tritt als Nebenklägerin auf. Und auch in der Schweiz, erzählt Gavazzeni, sei man aktiv geworden.
13: Un'interrogazione parlamentare svizzera di un deputato del gruppo dei liberali.
12: Der Tessiner FDP-Nationalrat Simone Giannini wollte vom Bundesrat wissen, ob auch Schweizer zu den Tätern gehören. In der Antwort der Regierung heißt es dazu, bisher wisse man von keinen involvierten Schweizern. Doch die Bundesanwaltschaft sei mit den italienischen Behörden in Kontakt und würde bei einem Verdacht Rechtshilfe leisten. Im Weiteren schreibt der Bundesrat, die damalige Bundespolizei habe von entsprechenden Vermutungen, also von den Safaris der 1990er Jahre, Kenntnis gehabt. Autor Gavazzeni sagt dazu, Geheimdienste, vor allem der italienische, hätten damals von italienischen Kriegstouristen in Sarajevo gewusst und trotzdem sei nach dem Krieg nicht ermittelt worden. Gavazzeni hofft nun, dass die Justizbehörden auf die damaligen Erkenntnisse der Geheimdienste zugreifen. Sollte sich der Verdacht erhärten und sollten am Schluss Schuldige verurteilt werden, aus welchem Motiv hätten sie gehandelt?
13: La motivazione principale non è né religiosa né politica. La motivazione è una motivazione ludica.
12: Das hauptsächliche Motiv sei weder politisch noch religiös gewesen, erklärt Gavazzeni. Die Täter hätten einzig ihren Spieltrieb befriedigen wollen und dafür hätten sie hohe Geldsummen bezahlt. Einer grässlichen Logik folgend sei dafür der Preis für Schüsse auf Kinder höher gewesen als jener auf betagte Männer. Gabazzini erzählt von einer Frau, einer Zeugin aus dem Friaul, die er befragt habe. Sie lebte nahe der Grenze zu Ex-Jugoslawien. Sie habe damals Leute in ihrem Hotel beherbergt, die nach Sarajevo fuhren. Und zwei von ihnen hätten ihr damals berichtet, was sie dort taten.
13: Lei ha avuto due confessioni da parte di questi che gli raccontavano che loro andavano a sparare in civili.
12: Zwei italienische Gäste hätten davon gesprochen, wie sie in Sarajevo auf Zivilisten schossen. Für solche und ähnliche Aussagen hat sich nach dem Krieg lange niemand interessiert. Doch nun laufen Ermittlungen und Gabazzini hofft, dass die Justiz endlich Licht in dieses dunkle Kapitel bringt.
0: Der Beitrag von Italien-Korrespondent Franco Battel. Und hier für den Infosender geht es jetzt gleich nahtlos weiter mit dem Infomagazin Info 3.

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1: Weshalb der geplante Börsengang von Elon Musks Weltraumunternehmen SpaceX so viel zu reden gibt. Ob es der Schweizer Armee tatsächlich bald an Soldaten fehlt und was mit all dem Abfall passiert, den Bergsteigerinnen und Bergsteiger am Mount Everest zurücklassen. Das und mehr jetzt bei uns im Info 3. Ich bin Rebecca Filiger. Und wir steigen ein mit Nachrichten. Karin Pritsch, nach dem Messerangriff gestern am Bahnhof Winterthur hat nun die Bundesanwaltschaft die Ermittlungen übernommen.
2: Sie führt gegen den mutmaßlichen Täter ein Strafverfahren wegen mehrfachen versuchten Mordes und wegen Beteiligung oder Unterstützung einer terroristischen Organisation. Auch sei Untersuchungshaft beantragt worden, schreibt die Bundesanwaltschaft. Der 31-jährige Täter hatte gestern Morgen am Bahnhof Winterthur drei Menschen mit einem Messer angegriffen und verletzt. Der schweizerisch-türkische Doppelbürger war in der Islamisten-Szene aktiv und war am Vortag noch in einer psychiatrischen Klinik in Behandlung gewesen. Der Bundesrat sucht nach einem Ersatz für das US-Flugabwehrsystem Patriot. Weil sich dessen Lieferung verzögert und es auch deutlich teurer wird, hat er nun andere Angebote eingeholt. Das VBS schreibt, Hersteller aus Deutschland, Frankreich, Israel und Südkorea hätten ihre Unterlagen fristgerecht eingereicht. Sie haben auch dargelegt, bis wann und zu welchem Preis sie liefern können. Welche Firmen im Rennen sind, sagt das Verteidigungsdepartement im Moment aber noch nicht. Eltern in der Schweiz, die von der Sozialhilfe leben, erhalten für ihre Kinder bald mehr Geld. Pro Kind wird der monatliche Grundbedarf um 50 Franken erhöht. Beschlossen hat diesen Zuschlag die Konferenz der kantonalen Sozialdirektorinnen und Direktoren. Sie haben damit einen Grundsatzentscheid vom letzten Mai konkretisiert.
1: Das Weltraumunternehmen SpaceX soll an die Börse. So will es der Chef des Unternehmens, Elon Musk. Nächsten Monat bereits soll es soweit sein. Das sorgt schon jetzt für Aufregung. Nicht nur, weil es der größte Börsengang der Geschichte werden soll, sondern auch, weil die US-Technologiebörse Nasdaq für Elon Musks Unternehmen SpaceX kurzerhand die Regeln geändert hat. Was genau sich ändert, das hat mir Wirtschaftsredaktor Pascal Lago erläutert.
3: Dass viele, ohne es zu wissen, Mitbesitzerinnen werden von SpaceX, also auch Kleinanlegerinnen und Kleinanleger in der Schweiz, und zwar schneller als normalerweise üblich. Es geht da um den Aktienindex Nasdaq 100. Normalerweise dauert es in den USA bis zu einem Jahr, bis ein Unternehmen in einen Aktienindex aufgenommen wird. Für Elon Musk ändert die Börse jetzt diese Regel. SpaceX darf schon nach 2 Wochen reinrutschen. Und das heisst, alle, die passiv investiert sind, zum Beispiel über ETFs und diesem Index folgen, sind dann gezwungen, SpaceX-Aktien zu kaufen. Normalerweise dauert das eben länger, weil man Kleinanleger und Pensionskassen vor massiv überbewerteten Unternehmen schützen möchte, die zuerst ein paar Monate lang an der Börse beweisen müssen, dass sie wirklich halten, was sie versprechen. Und gerade das wäre für SpaceX relevant, denn das Unternehmen soll beim Börsengang mit 2000 Milliarden US-Dollar bewertet werden. Das ist 100 Mal mehr als der aktuelle Umsatz und obwohl das Unternehmen momentan rund 5 Milliarden Verlust pro Jahr macht.
1: Das ist also alles mit Risiken verbunden. Warum dann diese Regeländerungen? Hat das mit der Person Elon Musk zu tun?
3: Ja, die Nasdaq-Börse kam Elon Musk entgegen, damit er mit seinem Unternehmen dort an die Börse geht und nicht bei der Konkurrenz. Also auch die Börse profitiert davon. Und zudem zementiert Elon Musk beim Börsengang, dass er als Chef nicht abgesetzt werden kann, dass er über den Verwaltungsrat bestimmt und im Streitfall kaum öffentliche Gerichte zuständig sind. Kurz, er und alle, die früh in SpaceX investiert haben, kassieren dann ziemlich bald von Pensionskassen und Kleinanlegern. Die Kontrolle des Unternehmens bleibt aber bei Musk.
1: Also die Abhängigkeit von Elon Musk, die steigt. Anlegerinnen und Anleger, die investieren sozusagen in seine Visionen, egal ob sie daran glauben oder nicht.
3: Wenn ich genau hinschaut, in welche ETFs er oder sie investiert, ja. Und selbst wenn man an den wirtschaftlichen Erfolg von SpaceX glaubt, darf an Musks Vision und dem Weg dorthin gezweifelt werden. Also so ist im Börsenprospekt zu lesen, dass Elon Musk auf den Mars möchte, um uns Menschen das Schicksal der Dinosaurier zu ersparen. Mit anderen Worten, sollen wir ihm und SpaceX unser Geld geben, damit wir nicht aussterben bzw. einen Plan B haben. Der Vergleich zu den Dinosauriern, der hinkt aber, denn die Dinos haben sich nicht selber ausgelöscht. Gerade Elon Musks SpaceX arbeitet mit dem US-Militär zusammen, beeinflusst mit seinen Satelliten und seinem Geld Kriege mit und profitiert von ihnen. Zudem hat Elon Musk am Anfang der Trump-Regierung maßgeblich mitgeholfen, die Entwicklungsgelder zu streichen. Das hat unterdessen Folgen für Millionen von Menschen mit Hungersnöten und Bürgerkriegen, etwa im Sudan und in der Demokratischen Republik Kongo. Dazu kommt noch die Verschmutzung des Weltalls und all die Raketentrümmer, die auf die Erde zurückfallen. Also, dass ihm die Menschheit am Herzen liegt, darf bezweifelt werden.
1: Wirtschaftsredaktor Pascal Lago.
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1: Die Armee blute aus. Das sagen die Befürworterinnen und Befürworter von höheren Hürden für den Zivildienst. Im Visier haben sie junge Männer, die nach der Rekrutenschule oder zwischen den WKs wechseln vom Militär in den Zivildienst. Genau dieser Wechsel soll schwieriger, die Hürden höher werden. Am Sonntag in 2 Wochen stimmt die Schweiz darüber ab. Aber wie akut der Personalmangel in der Armee tatsächlich ist, das sagt uns Bundeshausredaktor Dominik Meyer.
4: Profitiert die Armee tatsächlich? Bleiben wirklich mehr junge Männer im Militär, wenn das Volk Ja stimmt am 14. Juni?
5: Auf jeden Fall. Ich wage eine Prognose, dass etwa 2.500 bis 3.000 sein werden.
6: Nein, die Armee wird den Bestand durch diese Massnahmen nicht erhöhen können.
4: 2 Ständeräte, 2 Meinungen. Der freisinnige Josef Tittli und die Sozialdemokratin Franziska Roth. Sie sagt, wenn das Volk am 14. Juni den Weg in den Zivildienst schwieriger mache, dann würden sich viele junge Männer halt einfach ausmustern lassen, aus medizinischen Gründen.
6: Dass die dann den blauen Weg wählen und ganz ausscheiden, diese Gefahr ist grösser, als dass sie beim Militär bleiben, wenn man ihnen Steine in den Weg legt.
5: Das handelt sich in meiner Beurteilung maximal um Einzelfälle.
4: Entgegnet der frühere Berufsmilitär Josef Dittli. Er geht davon aus, dass viele Männer im Militär bleiben würden. Dabei zählt er vor allem auf eine Massnahme der Abstimmungsvorlage. Sie trifft Soldaten, die spät in den Zivildienst wechseln, konkret nach dem ersten WK. Ein solcher Soldat müsste künftig länger Zivildienst leisten als heute, fix 150 Tage.
5: Der muss dann wirklich einen Gewissenskonflikt haben, bis er das macht, 150 Diensttage zusätzlich leisten. Das wird so oder anders eine Wirkung haben.
4: Heute wechselt im Schnitt 1 von 3 Zivis spät, also erst während der WK-Zeit in den Zivildienst. SP-Ständerätin Franziska Roth sagt, wenn Spätwechseln schwieriger würde, dann würden die Männer künftig einfach früher wechseln, noch vor der RS.
6: Diese Verschärfungen führen dazu, dass weniger Menschen sich von Beginn weg für die Armee entscheiden.
4: Der Bundesrat möchte mit der Reform erreichen, dass statt heute rund 7'000 noch rund 4'000 Männer pro Jahr in den Zivildienst wechseln. Es sei aber schwierig vorherzusagen, wie sich die jungen Männer verhalten würden, so der Bundesrat. Deshalb macht er keine Prognose, wie sich die Armeezahlen entwickeln. Damit sind wir bei der Frage, wie schlimm es überhaupt steht um den Bestand der Armee. Zurzeit hat die Armee zu viele Leute, doch ab übernächsten Jahr sinken die Zahlen, vor allem weil ausnahmsweise 2 Jahrgänge gleichzeitig aus der Militärdienstpflicht entlassen werden. Später aber steigen die Zahlen laut den Prognosen der Armee wieder leicht an.
6: Die Armee wird keine Bestandesprobleme haben.
4: Folgert Franziska Roth. Josef Dittli sieht das anders. Ja, es kommen ein paar geburtenstarke Jahrgänge, sagt er. Längerfristig aber sehe es düster aus.
5: Wir müssen in Generationen denken. Und wenn man die Geburtenzahlen anschaut, wird es so sein, dass die Armeebestände rückläufig sein werden.
4: Am 14. Juni entscheiden die Stimmberechtigten, ob der Wechsel vom Militär in den Zivildienst schwieriger wird.
1: Die Europäische Union und ihr Mitglied Ungarn wachsen wieder enger zusammen unter der neuen Regierung von Peter Modja.
2: So hat die EU heute Gelder in der Höhe von über 16 Milliarden Euro freigegeben. Das hat Kommissionspräsidentin Ursula von der Leyen in Brüssel gesagt. Dort hat sie sich heute mit Peter Modja getroffen. Sie spüre bereits starke Veränderungen in Ungarn.
7: It has only been a few weeks. But we can already feel a strong wind of change across Hungary.
2: Die EU hatte Hilfsgelder für Ungarn unter der früheren Regierung von Viktor Orban zurückgehalten wegen Korruption und mangelnder Rechtsstaatlichkeit. Die Freigabe der 16 Milliarden Euro ist nun an Bedingungen geknüpft. Die neue ungarische Regierung unter Peter Modja muss dafür Reformen umsetzen.
1: Musik. Am Mount Everest hat die kurze Bergsteigersaison mit einem Rekord begonnen. An einem einzigen Tag erklommen letzte Woche 274 Kletterer den höchsten Berg der Welt. Videos zeigen lange Staus in der Todeszone kurz vor dem Gipfel. Dabei hat Nepal die Gebühr für die Besteigung des 8.849 Meter hohen Berges deutlich erhöht, eigentlich um weniger Kletternde anzulocken. Trotzdem kommen sogar mehr als im Vorjahr. Und fast alle lassen Abfall liegen. Zelte, Seile, Exkremente. Eine teure Hinterlassenschaft in einem der ärmsten Länder der Welt. Südasien-Korrespondentin Maren Peters.
8: So klingt ein Stau in 7200 Metern Höhe. Mehr als 200 Lastenträger, Bergsteiger und Bergsteigerinnen müssen vor einem Engpass oberhalb von Camp 3 fast 2 Stunden lang warten, bevor es weitergeht. Es ist Nacht, es ist kalt, die Luft ist gefährlich dünn, sie schnaufen und husten. Das Video stammt von einem der Bergführer. Der ganz normale Irrsinn in diesen Tagen. Nepal hat 8 der weltweit 14 8000er Berge, aber kein Gipfel zieht so viele Bergsteiger an wie der Mount Everest. Obwohl die Regierung die Gebühr vor ein paar Monaten kräftig erhöht hat, von 11.000 auf 15.000 Dollar, hat Nepal für diese Saison knapp 500 Lizenzen verkauft, so viele wie noch nie. Das liegt auch daran, dass China den Zugang von Tibet aus in diesem Jahr gesperrt hat. Viele Bergsteiger und Bergsteigerinnen, das sei zwar gut fürs Geschäft, sagt Fur Gelja Sherpa, der Chef der Branchenorganisation Nepal Mountaineering Association. Aber es sei auch gefährlich. Je mehr Leute den Mount Everest auf dem gleichen engen Weg bestiegen, desto größer sei die Gefahr für ihr Leben. Auch in diesem Jahr sind schon mehrere Bergsteiger ums Leben gekommen. Darum sagt Sherpa, 500 Bergsteiger und Bergsteigerinnen pro Jahr, das sei gerade noch machbar, mehr aber nicht. Die Tourismusbehörde sieht das anders. Nepal werde so viele Berglizenzen verkaufen, wie angefragt würden, sagt Sprecher Himal Gautam. Wohl auch deshalb, weil der Bergtourismus eine wichtige Einnahmequelle für das arme Land ist. Doch ein Bergsteiger, eine Bergsteigerin kommt nie allein. Jeder und jede Einzelne braucht mindestens einen Bergführer, dazu Träger und Küchenpersonal. Jeder von ihnen produziert Müll, durchschnittlich 8 bis 12 Kilo pro Kopf. Müll sei gerade am oberen Bergabschnitt ein riesiges Problem, sagt Verbandschef Sherpa.
9: This is a big problem. Now we are working on it. Yes,
8: denn viele Seile und Zelte, Essensreste und Plastikverpackungen ließen die Bergsteiger einfach oben liegen. Die gefrorenen Schichten aus verlassenen Seilen, Zelten und Exkrementen könnten noch dicker werden, solange der Ansturm auf den Mount Everest nicht abreißt. Aber danach sieht es im Moment nicht aus.
1: Und jetzt noch eine Meldung vom Tennis.
2: Die Schweizerin Jill Teichmann steht im Achtelfinale des French Open in Paris. Teichmann gewann in der dritten Runde gegen die Weltnummer 10 Karolina Muchova aus Tschechien mit 6:1 und 7:5. Noch die Börsendaten von SIX. Der Swiss Market Index liegt im Moment bei 13.576 Punkten, 0,5% im Plus. Der Euro wird zu 91,27 Rappen gehandelt und der Dollar zu 78 Rappen. 16. Und das Wetter, morgen scheint die Sonne, wobei auch Schleierwolken aufziehen, die Temperatur 28 bis 31 Grad.
1: Das kurze, kompakte News-Update zum Tag. 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
11: Es ist ein Fall, der weit über unsere Landesgrenze für Schlagzeilen sorgt.
12: Wir schauen in die Schweiz, denn dort hat ein 31-Jähriger mehrere Passanten mit einem Messer angegriffen, offenbar in der Stadt Winterthur.
11: Wieder ist es Winterthur. Wieder geht es um extreme Gewalt und Islamismus. Wie schon damals, vor 10 Jahren.
13: Wie die NZZ berichtet, bildet sich ein Stadtteil vom zürcherischen Winterthur zum Problemquartier mit bis zu 40 möglichen Islamisten.
11: Was ist los in Winterthur? Hat man die Probleme von damals nicht in den Griff bekommen? Wir schauen hin. Das ist News Plus. Mein Name Salvador Atassoy. Es ist ein Donnerstag, der Winterthur noch lange beschäftigen dürfte.
14: Ein Angriff an einem belebten Ort mitten in einer Schweizer Stadt, das erschüttere viele Menschen in ihrem Sicherheitsgefühl, so Mario Fehr.
15: Wir sind alle sehr betroffen. Ich meine, das ist nicht irgendwo passiert. Wir haben Leute angerufen und gesagt, dort gehen meine Kinder durch, jeden Tag in die Schule, in die Berufsschule, zu Winterthur. Das ist mit 20 passiert.
11: So die Berichterstattung bei SRF gestern Donnerstag. Ein 31-jähriger schweizerisch-türkischer Doppelbürger sticht am Morgen wahllos auf Passanten ein und ruft dabei Allahu Akbar, Gott ist größer. Drei Männer werden verletzt, einer davon schwer. Alles geht sehr schnell. Der Angreifer wird binnen Minuten festgenommen. Bereits am späteren Nachmittag sprechen die Behörden von einem Terrorakt. Oder in den Worten des parteilosen Sicherheitsdirektors des Kantons Zürichs, Mario Fehr.
15: Ein übler Terrorakt, der, glaube ich, polizeilich sehr gut bewältigt wurde.
11: Der Angreifer ist schon länger polizeilich bekannt. Bereits 2015 hat die Kantonspolizei Zürich Anzeige erstattet, wie Kommandant Mario Sveiermann vor den Medien bestätigte.
16: Aufgrund von Verstoss gegen das IS-Verbot, in dem dass er nämlich IS-Propaganda verbreitet hat. Das war im Zusammenhang mit den Ermittlungen, die wir tätig haben, rund um die Anur-Moschee.
11: Winterthur, Anur, IS. Spätestens jetzt kommen bei einigen ungute Erinnerungen auf.
17: Razzia im berüchtigsten Gotteshaus der Schweiz, der Anur-Moschee in Winterthur. Nachdem sich rund ein Dutzend junge Muslime aus ihrem Umfeld der Terrormiliz IS angeschlossen haben sollen, wurden heute vier Männer festgenommen, darunter ein neuer Imam. Der Vorwurf, er soll zum Mord aufgerufen haben.
11: 10 Jahre ist das jetzt her. Damals war die Rede von der Islamisten-Hochburg Winterthur.
13: Wie die NZZ berichtet, bildet sich ein Stadtteil vom zürcherischen Winterthur zum Problemquartier mit bis zu 40 möglichen Islamisten.
11: Gehört hier auf Tele M1. Was war los in Winterthur? Was sagt denn die Vergangenheit über die Gegenwart aus? Und hat man die Probleme von damals heute unter Kontrolle? Aber warum wird aus einer Schweizer Stadt eine Hochburg von Islamisten? Also ein Hotspot für Menschen, die eine radikale und extreme Version des Islams leben, die Demokratie ablehnen und versuchen, ihre Ideologie mit Gewalt durchzusetzen.
18: Ja, da müssen wir 10 Jahre zurückgehen.
11: Das ist Daniel Glaus, Extremismusexperte bei SRF.
18: Das ist in der Zeit 2014, 2015, als der IS, der sogenannte Islamische Staat, in Syrien und Irak ein eigentliches Territorium hat. Also die haben dort auch ein Projekt vom Aufbau eines, wie sie sagen, eigenen Staates, eines sogenannten Kalifates. Das haben sie mit ganz brutalem Terror errichtet, das ist völlig klar, aber gegen außen verkaufen sie das eigentlich als schon fast wie ein kleines Paradies auf Erden. Da gibt's damals noch vor allem auf Facebook Propaganda, dass man dann da seine eigene Villa kriegt, man kann da hinziehen und ein gutes Leben führen, auch kämpfen gegen das Regime von Bashar al-Assad in Syrien. Also der IS ist zu dieser Zeit wirklich auf der Siegesstraße. Und genau in dieser Stimmung, da schließen sich in ganz Europa Menschen zusammen und finden, wir müssen dieses Projekt unterstützen. Wir müssen Leute nach Syrien schicken, Kämpfer, aber auch Frauen, die das Projekt unterstützen als Mütter. Und wir müssen dieses Projekt aber auch unterstützen bei uns in Europa. Geld sammeln, Ideologien weiterverbreiten, damit sich das noch mehr ausbreitet. Und es bilden sich dann eben europaweit eigentlich sogenannte Cluster oder bisschen zugespitzt gesagt Hotspots an ganz verschiedenen Orten, unter anderem in der Schweiz eben auch in Winterthur.
11: Aber warum Winterthur? Ich verstehe es immer noch nicht.
18: Von all dem, was man in der Zwischenzeit weiß, sind schon die Personen entscheidend. Wie so oft im Leben braucht es 2, 3, die vereinfacht gesagt den Karren ziehen. die charismatische Führungspersonen sind, die andere begeistern können, die mitziehen, die Dinge organisieren, die auch beispielsweise Sportaktivitäten organisieren. Oft hatte man da dann das Angebot von Krafttraining oder Kampfsport in Nebenräumen von Moscheen oder auch in Luftschutzbunkern in Winterthur. Dahinter war natürlich der Hintergedanke der Radikalisierung und das fand dann auch statt. Und dafür hatte es die Personen, die das angerissen haben und die das durchgezogen haben in Winterthur. Und so ist das dann mit der Zeit gewachsen. Es gab dann teilweise dann schon auch unterschiedliche Meinungen über die Ausrichtung. Es gab Abspaltungen, neue Generationen und so. Aber über die Zeit hat sich da doch dieses Fundament gebildet, von dem mindestens ein Teil offensichtlich bis heute aktiv blieb.
19: Damals war die Rede in der Presse von einem harten Kern von 40 bis 50 Leuten. Es ist die Zeit der Rückkehrer, also Leute, die in Syrien Kampferfahrung gesammelt haben und nun in Europa davon erzählen, versuchen, Leute zu rekrutieren, zu radikalisieren für den Glauben und den Krieg. Männer wie Frauen. Es ist die Zeit, in der radikale Imame in der An-Nur-Moschee in Winterthur zu Gewalt aufrufen und in der mehrere radikalisierte Jugendliche von Winterthur aus nach Syrien reisen. Winterthur, aufgeschreckt vom Ausmaß und den Ereignissen, reagiert und beschließt 2016 unter anderem den Aufbau einer Fachstelle Extremismus und Gewaltprävention, kurz FSEG.
20: Es war so, dass 2014 IS war ein Thema in den Medien weltweit und aus Winterthur hat es zwei Teenager, die in den Dschihad gingen.
19: Das ist Nicola Galati, SP-Stadtrat in Winterthur und Vorsteher des Sozialdepartements.
20: Also die von zu Hause aus ausgebrochen sind, zwei Geschwister. Und das war natürlich etwas, das wir uns gar nicht vorstellen konnten. Das war auch in der Schweiz sehr unüblich damals. Und das hat dann eben dazu geführt, dass wir klären mussten, wir haben eine Arbeitsgruppe eingesetzt, wer hat welche Zuständigkeit, wie wollen wir uns aufstellen. Und da wurde dann diese Fachstelle Extremismus und Gewaltprävention und dazugehörig ein ganzes Netzwerk geschaffen, wie wir uns dieser Thematik des Extremismus, ausgelöstes dschihadistischen Extremismus, annahmen. Wir haben 2,5 Jahre das befristet gemacht und dann wurde die Stelle aufgrund des Berichtes dann in den Regelbetrieb aufgenommen.
19: Das Ziel dieser Fachstelle: verhindern, dass weitere Teenager in den Dschihad ziehen. Sensibilisieren, deeskalieren, Gewaltprävention. Aber auch informieren und aufklären. Nicht nur zum Thema Islam und den Unterschied zum Islamismus, sondern auch zu Themen wie Extremismus im Allgemeinen. Wenn man Artikel zum Thema liest, dann lässt sich sagen, die Fachstelle hatte einiges zu tun. In den ersten 5 Jahren waren es mehr als 200 Beratungen, vor allem für Lehrpersonen und Sozialarbeiterinnen und Sozialarbeiter. Parallel wurden weitere Massnahmen ergriffen. So wurde etwa die An-Nur-Moschee geschlossen, der dazugehörige Verein aufgelöst. Es kam zu Strafverfahren, mehrere Personen wurden verurteilt. Aber hat man das Problem Islamismus damit in den Griff bekommen?
20: Es geht um gesellschaftliche Phänomene und die gesellschaftlichen Phänomene, die sind weltweit. Da können Sie Dschihadismus nehmen, da können Sie andere Extremismen nehmen. Die hat es schon immer gegeben. Und von daher werden wir diese Themen auch nie lösen. Und auch eine Fachstelle wird dieses Thema nicht lösen. Es war vor 10 Jahren sehr virulent und turbulent, dann immer mal wieder. Jetzt hat es abgenommen, jetzt ist der schreckliche Vorfall passiert in Winterthur, jetzt ist es wieder da. Also die Themen sind nie weg. Aber es ist wichtig, dass man weiß, wo man mit Themen hingelangen kann, auch zu diesem Thema. Und das hilft für die betroffenen Personen, die einen anspruchsvollen Alltag haben, als Lehrperson, als Sozialarbeitende, die nicht auch noch Expertin bei diesem Thema sein können, denen wir eine gewisse Grundlage vermitteln können in der Vernetzung und wo wir sagen können, wenn euch da etwas auffällt, meldet euch bei unserer Fachstelle, wir unterstützen euch.

0: abgenommen, weil das Problem in der Öffentlichkeit nicht mehr so präsent war, weil es überlagert wurde, teilweise auch zu Recht hat man dann mehr auf Rechtsterrorismus geschaut. Es gab internationale Anschläge, dann kamen verschiedene internationale Krisenkriege, aber der Handlungsdruck nahm ab, um wirklich dran zu bleiben, um diese Maßnahmen wirklich konsequent umzusetzen.
1: Was uns wieder zum aktuellen Fall in Winterthur bringt. Die Hintergründe sind noch nicht klar und Gegenstand von Untersuchungen etwa, ob der Angreifer psychische Probleme hatte und wenn ja, welche. Was man aber heute schon weiß, laut Polizeiangaben war der Angreifer vor wenigen Tagen in der IPW, in der integrierten Psychiatrie Winterthur. Ein Arzt habe attestiert, es gehe von ihm keine Selbst- oder Fremdgefährdung aus, worauf er die Klinik selbst verlassen habe. Die Klinik hat nun nach eigenen Angaben eine externe Administrativuntersuchung eingeleitet, um die Umstände zu klären. Und, was auch noch wichtig werden dürfte, der Angreifer hat nach Polizeiangaben die vergangenen 2 Jahre gar nicht in der Schweiz gelebt und damit auch nicht in Winterthur. Trotzdem, die Tat geschah hier, diesen Fakt könne man nicht ignorieren.
0: Wenn man die Lageberichte in der Schweiz und auch in anderen westlichen europäischen Ländern liest, dann ist klar, dass das Risiko islamistischer Attentate weiter bestanden hat in den letzten Jahren und dass es sich auch in den letzten 2 Jahren noch einmal verschärft hat. Die Zahlen in der Schweiz sind relativ deutlich. Die Bundesanwaltschaft hat im letzten Jahr rund 140 Strafverfahren geführt im Zusammenhang mit islamistischem Terrorismus. Da ist ein Großteil davon Propaganda. Der NDB schreibt auch ganz klar, dass das Risiko weiterhin erhöht sei. Also dieser Fall, der fällt nicht aus dem heiteren Himmel.
1: Was heißt das nun für Winterthur? Und was für die FSEG?
2: Ich glaube, der Anspruch, dass man so schlimm es ist, oder Fälle verhindern kann, das ist natürlich immer das Ziel. Aber es ist nicht die Arbeit, die misst sich dann eben letztlich nicht daran, ob man die Fälle, wie sie auch immer gelagert sind und was auch immer mit dieser Person geschehen ist und sie dazu geführt hat, oder das Gefühl, die Arbeit misst sich daran, dass man so etwas verhindern oder ausschließen kann, das wäre wahrscheinlich ein falscher Gedanke.
1: Sagt der Vorsteher des Sozialdepartements Nicola Galati. Oder anders gesagt, das Potenzial für Probleme in Winterthur, das ist nach wie vor da.
0: Es war in den letzten Jahren offensichtlich, dass das Potenzial weiter besteht, weil immer wieder auch bei neuen Fällen die Spuren in diesen Kreis der anfänglichen An-Nur-Moschee-Jugendgruppe zurückgeführt hat. Das haben wir bei verschiedenen Fällen gesehen, ja.
1: Sagt SRF-Extremismus-Experte Daniel Klaus. Wenn man die Geschichte von Winterthur und die damit verbundene Dimension kennt, dann kann man davon ausgehen, der Angriff vom 28. Mai 2026 wird noch weite Kreise ziehen und auch zu politischen Diskussionen führen. Ob und welche Maßnahmen ergriffen werden, das werden die kommenden Monate zeigen. Das war's von News Plus. Wenn euch diese Sendung gefallen hat, dann empfehlt uns weiter. Kritik und Anregung könnt ihr uns per Mail schicken an newsplus@srf.ch. Beantworte ich heute Lea Sager, mit dabei Julius Schmid, mein Name Salvador Atassoy.

0: Nach dem Messerangriff gestern am Bahnhof Winterthur hat nun die Bundesanwaltschaft die Ermittlungen übernommen. Sie führt ein Strafverfahren wegen mehrfachen versuchten Mordes und wegen Beteiligung oder Unterstützung einer terroristischen Organisation. Auch sei Untersuchungshaft gegen den mutmaßlichen Täter beantragt worden. Der Bundesrat sucht nach einem Ersatz für das US-Flugabwehrsystem Patriot. Weil sich dessen Lieferung verzögert und es auch deutlich teurer wird, hat er andere Angebote eingeholt. Hersteller aus Deutschland, Frankreich, Israel und Südkorea hätten ihre Unterlagen fristgerecht eingereicht. Die Tiefkühlprodukte der Marke Findus werden künftig nicht mehr in der Schweiz produziert. Das Unternehmen schließt seine Fabrik in Rorschach auf Ende Jahr. 45 Vollzeitstellen verschwinden. Die Produkte wie Käseplätzli, Lasagne oder Cannelloni sollen künftig in Italien und Spanien hergestellt werden.
1: Sie hören Ihren Infosender SRF News am Freitagabend. Die Messerattacke von Winterthur, wir haben sie eben gehört in den Nachrichten und im Podcast News Plus, die gibt heute viel zu reden. Was macht eigentlich so eine Tat mit uns, mit unserem Sicherheitsgefühl? Das ist unser nächstes Thema gleich. Und später dann geht es um die Abfuhr für den Zürcher Ständerat Daniel Josic von seiner eigenen Partei. Was sagt das aus über die Meinungsvielfalt innerhalb der SP? Auch dem gehen wir nach hier bei SRF News. Schön sind Sie hier. Mein Name ist Romana Kaiser. Ja, diese Tat, diese Messerattacke vom Donnerstag in Winterthur, die lässt wohl kaum jemanden kalt. Ein Mann hat am Bahnhof mit einem Messer 3 Personen verletzt, eine davon schwer. So eine Tat an einem öffentlichen Platz mitten am Tag, das kann ungute Gefühle auslösen, Angst oder auch dazu führen, dass man sich im öffentlichen Raum weniger sicher fühlt. Rosemarie Bawinski ist Psychotherapeutin und Expertin für Psychotraumatologie und sie leitet das Schweizer Institut für Psychotraumatologie in Winterthur. Und ich habe sie gefragt, was denn diese Unsicherheit genau auslöst.
2: Ich denke, der Aspekt, dass es wirklich ein bekannter Raum ist, ein öffentlicher Raum, wo man vielleicht täglich schon umgestiegen ist oder täglich hin muss. Und das an so einem bekannten Ort, der vermeintlich ja unsicher ist und zu unserem Leben gehört, dass dort so etwas geschehen kann. Ich glaube, das löst eine große Erschütterung aus und geht wirklich einher mit diesem Gefühl, ja, sowas kann einem ja auch passieren. Normalerweise denke ich, lebt man in so einer Art illusorischem Sicherheitsgefühl und Traumata, schlimme Dinge, die sind immer weit weg oder passieren anderen. Und jetzt erlebt man, es könnte ja auch mir passieren. Das geht schon sehr nah.
1: Eben Sicherheitsgefühl beeinträchtigen, sagen Sie. Wie soll man denn damit umgehen, mit diesen Gefühlen, wenn die plötzlich da sind, wenn man sich unsicher fühlt jetzt an einem Bahnhof oder an einem öffentlichen Platz?
2: Im Prinzip kann man ja eigentlich sagen, das könnte ja überall passieren. Das könnte auch zu Hause passieren, an jedem Ort. Aber wir Menschen funktionieren so, dass wir uns eigentlich deswegen ein illusorisches Sicherheitsgefühl geben, dass wir überhaupt angstfrei leben können, dass wir uns überhaupt in der Welt bewegen können. Und wenn jetzt plötzlich aber so nah so etwas geschieht, dann wird uns bewusst, wie zufallsabhängig eigentlich das Leben sein kann. Und das ist, glaube ich, diese Erschütterung. Und wenn Sie sagen, wie soll man damit in Zukunft umgehen? Im Prinzip müssen wir uns dieser Unsicherheit stellen. Es ist manchmal Glückssache, ob uns jetzt etwas zustößt oder nicht. Und wir haben es tatsächlich nicht vollständig in unserer Hand. Und das ist eine sehr unangenehme Vorstellung.
1: Aber gibt es irgendwas, vielleicht einen Tipp, was man unternehmen kann oder was konkret auch helfen kann, dieses Sicherheitsgefühl wieder zu finden, dass ich auch ohne Angst wieder an einen Bahnhof gehen kann?
2: Ich glaube, wichtig ist, dass es einem überhaupt mal bewusst wird. Dass man merkt, oh hoppla, das macht etwas mit mir, das erschüttert mich. Und eben der Bahnhof ist nicht der Ort, der eigentlich besonders gefährlich ist. Es könnte eben auch auf einer Straße oder sonst wo geschehen. Wir leben eigentlich so in einer, sagen wir so, einer Bubble. Uns kann nichts passieren, aber es kann überall passieren. Was nicht bedeutet, dass ich ständig in Angst und Schrecken sein muss, sondern ich glaube, wir müssen mit dieser Unsicherheit einfach leben. Das gehört zu unserem Dasein, sage ich mal so. Und da haben wir es ein Stück weit, wie gehen wir mit dieser Ohnmacht um?
1: Und haben Sie da einen konkreten Tipp? Also ich finde, es klingt natürlich einleuchtend, aber trotzdem, ich meine, mit dieser Ohnmacht leben zu lernen, wie macht man das?
2: Wir leben ja immer mit dieser Ohnmacht. Nur sie ist uns in der Regel nicht so bewusst. Und durch so eine Erfahrung wird es einem wieder bewusster, will ich mal so sagen. Aber in der Regel ist es so, dass sehr schnell diese Angst wieder verfliegt, dass man in dem Moment den Schreck hat und realisiert, ja, das könnte mir auch passieren. Aber in der Regel verfliegt diese Angst sehr schnell und wir kehren wieder zum Alltag zurück. Ich glaube, es braucht nicht spezielle Techniken, um mit dieser Ohnmacht oder Unsicherheit umzugehen, sondern in der Regel stellt sich dieses Sicherheitsgefühl wieder von ganz alleine an. Okay. Es braucht vielleicht ein paar Stunden oder ein paar Tage, aber wenn nicht große Vorbelastungen da sind, kehren Menschen automatisch zu ihrem Alltag zurück.
1: Also Zeit hilft, sagen Sie. Wie ist es mit der Statistik? Sie haben es vorhin selber angetönt, der Bahnhof selber ist eigentlich statistisch gesehen gar nicht ein so gefährlicher Ort. Also die statistische Wahrscheinlichkeit, Opfer zu werden einer solchen Tat, ist ziemlich klein. Kann das helfen?
2: Auf jeden Fall. Weil um sich zu beruhigen, brauchen wir ein Stück weit ja auch Realität. Und solche Statistiken oder solche Aussagen helfen sicher ein Stück weit, auch irrationale Ängste zu mildern.
1: Und was vielleicht zum Schluss noch, wenn jetzt die Angst mal doch zu groß wird und man merkt, ja, nein, jetzt Zeit ist zwar vergangen, aber ich fühle mich einfach nicht wohl am Bahnhof, ich kann nicht mehr ohne Unsicherheit rausgehen. Wann merkt man, dass die Angst zu groß ist und wo und wie kann man sich da Hilfe holen?
2: Ich denke, wenn das wirklich jetzt nach Tagen immer noch nicht verschwindet und man spürt, oh, die Angst lässt auch nicht nach oder es kommen sogar noch mehr Ängste hinzu. Vermutlich ist da eine Vorgeschichte da, wo man ungute Erfahrungen vorher im Leben gemacht hat. Und dann kann es manchmal notwendig sein, dass man sich vielleicht an eine Beratungsstelle oder sogar an einen Therapeuten, Therapeutin wendet. Wenn man spürt, diese Ängste fangen an, dass man sich im Leben einschränkt. Dann, glaube ich, brauche es fachkundige Hilfe.
1: Das sagt Rosemarie Bawinski. Sie ist Psychotherapeutin und leitet das Schweizer Institut für Psychotraumatologie in Winterthur. Ja, das war eine knallharte Abfuhr. Der amtierende Zürcher Ständerat Daniel Josic wird von der Zürcher SP nicht mehr unterstützt. An einer Delegiertenversammlung entschieden die Anwesenden gestern Abend, dass Josic für die Wahlen im Jahr 2027 nicht mehr als Ständerat für die SP nominiert wird. Das ist die Konsequenz aus einem längeren Konflikt zwischen ihm und der Partei. Dieser Entscheid verdeutlicht aber auch den Umgang mit unterschiedlichen Meinungen innerhalb der SP. Das zeigt der Beitrag von Inlandredaktorin Livia Mittendorp.
3: Einen ersten Höhepunkt erreichte der Konflikt bei der Bundesratswahl 2023, als sich Daniel Josic nicht aus dem Rennen nahm, obwohl die Partei auf ein reines Frauenticket setzen wollte. Auch inhaltlich sorgten politische Stellungnahmen von Daniel Josic in den letzten Jahren immer wieder für Ärger bei anderen Parteimitgliedern. Etwa seine Haltung zum Gaza-Krieg oder seine Kritik am Urteil des Europäischen Gerichtshofs für Menschenrechte zugunsten der Klimaseniorinnen. Seither stellte sich dann aber auch immer mal wieder die Frage, haben andere Meinungen innerhalb der SP noch Platz? Oder werden sie zu sehr an den Rand gedrängt? Georg Lutz, Politikwissenschaftler an der Universität Lausanne, sieht es auch als eine erfolgreiche Strategie, wenn eine Partei mit einer Stimme spricht.
4: Parteien sind wirklich darauf angewiesen, heutzutage zu mobilisieren, in der Öffentlichkeit wahrgenommen zu werden. Und das machen sie mit pointierten Positionen zu wichtigen Themen und wenige mit ausdifferenzierten, eher zentristischen Vorschlägen.
3: Die Strategie stößt aber auch auf Unmut. Spricht man mit ehemaligen Mitgliedern der SP-Reformplattform, dem rechten Flügel der SP, bleibt der Eindruck, inhaltliche Diskussionen fänden weniger statt. Wer eine andere Meinung vertritt, wird schnell abgestempelt und dies stärker als früher. Auch der ehemalige Präsident der SP-Reformplattform und ehemalige Bieler Stadtpräsident Erich Fehr vermisste den Meinungspluralismus innerhalb der SP. Zur Nicht-Nomination von Josic sagt er:
5: Ich kenne Daniel Josic lange, habe ihn immer als unabhängigen Denker mit klarer Kante innerhalb der Sozialdemokratischen Partei der Schweiz geschätzt und bedauere deshalb, dass es nun so weit gekommen ist.
3: Eine andere Frage ist, ob die SP das Risiko eingeht, ihren Sitz zu verlieren, indem sie einen gewählten Ständerat nicht mehr nominiert. Georg Lutz sagt, die bisherigen hätten in unserem Wahlsystem grundsätzlich schon einen enormen Vorteil.
4: Die Frage stellt sich dann tatsächlich, gelingt es der SP, jemanden aufzustellen, der über die Parteigrenzen hinweg punkten kann? Und sie haben tatsächlich mit Jacqueline Badran jemand, der das zumindest auf dem Papier in der Vergangenheit konnte.
3: Wenn sie denn tatsächlich antritt. Jacqueline Badran hatte vor einigen Tagen an einem Anlass gesagt, sie stehe für eine Kandidatur bereit und hat so die Nicht-Nomination von Daniel Josic gefordert. SP-Co-Fraktionspräsidentin Samira Marti sagt im Namen der Parteispitze, vorläufig ändere dieser Entscheid nichts. Sie schätze die Zusammenarbeit mit Daniel Josic. Den Vorwurf, andere Meinungen hätten innerhalb der Partei keinen Platz, weist sie zurück.
6: In der SP-Fraktion haben wir eine sehr lebendige und sehr geschätzte Streit- und Diskussionskultur. Ich persönlich auch als Fraktionsko-Präsidentin mag das sehr. Unsere Fraktionssitzungen gehen oft am längsten von allen, weil wir eben auch immer wieder sehr intensiv um Themen ringen.
3: Und diese Streitkultur gelte eben auch bei der Nomination für Wahlen.
1: Das ist der Beitrag von Inlandredaktorin Livia Mittendorp. Und wir wechseln jetzt ins Ausland, nach Somalia. Dort war es lange, jahrelang eigentlich relativ ruhig um Piratinnen und Piraten. 2011 war der Höhepunkt. Damals gab es hunderte Angriffe auf Handelsschiffe und Schäden in Milliardenhöhe. Dann gab es internationale Militärkommissionen, bewaffnete Sicherheitskräfte auf Schiffen und lokale Polizeieinheiten. Und die scheinen die Piraterie dann weitgehend zurückgedrängt zu haben. Aber jetzt eben häufen sich die Vorfälle wieder in Somalia. In den letzten Wochen wurden mehrere Schiffe gekapert. Besatzungsmitglieder wurden offenbar als Geiseln festgehalten. Es geht um Lösegelder in Millionenhöhe. Was steckt hinter dieser Rückkehr der Piraterie in Somalia? Die freie Afrika-Korrespondentin Bettina Rühl war eben erst kürzlich vor Ort und Nico Bär hat sie gefragt, warum die Piraterie gerade jetzt wieder zurückkehrt.
7: Das hat verschiedene Gründe. Der wichtigste ist wahrscheinlich die veränderte internationale Sicherheitslage. Das hat schon angefangen mit dem Beginn des Gaza-Krieges. Da haben die mit dem Jemen verbundene Houthi-Milizionäre aus Rache Schiffe angegriffen, die mit Israel in Verbindung standen. Und das hat die maritimen Kräfte im Roten Meer insgesamt verschoben, beziehungsweise eben Kräfte, Marineeinheiten gebunden. Und schon damals haben kleinere Piratengruppen begonnen, diese Ablenkung wieder für Angriffe zu nutzen und sozusagen zu testen, was möglich ist. Und gleichzeitig waren die Anti-Piraterie-Maßnahmen etwas zurückgefahren worden, eben weil sie sehr erfolgreich gewesen waren zwischendurch und weil es auch andere Prioritäten etwas gab im Roten Meer. Und man hat zum Beispiel auch die EU-Anti-Piraterie-Mission Atalanta etwas neu ausgerichtet, neue Aufgaben gegeben, weil man eben glaubte, man hätte das Problem einigermaßen im Griff, was man ja auch hatte. Und dann noch ein wichtiger Grund, die Lage in Somalia hat sich jetzt strukturell über die Jahre nicht geändert, also nicht verbessert.
8: Eben, wir hören jetzt wieder von Vorfällen mit auch Lösegeldforderungen in Millionenhöhe. Wie lukrativ ist denn die Piraterie in dieser Region nach wie vor?
7: Ja, also ich würde mal sagen, das hat auch da absolut nicht das Niveau dieser Phase zwischen 2008 und 2012, wo ja auch eben wirklich teils Lösegelder von mehreren Millionen US-Dollar auch wirklich gezahlt worden sind. Ich würde sagen, im Moment ist das eher noch so, dass die Piraten hoffen, wenn sie Glück haben, dann wäre es so wie der Jackpot. Und dann hat es natürlich ein Vielfaches des Wertes, das sie in irgendeiner Weise ansonsten in Somalia verdienen können. Aber erstmal waren die Überfälle, also von denen ich mitbekommen habe, die waren jetzt auch nicht so lukrativ. Und Atalanta dann auch teils einfach durch die Präsenz. Also wenn da so ein Kriegsschiff aufläuft, das macht schon Eindruck. Also da sind auch schon einige Übergriffe dann mehr oder weniger abgebrochen worden, wenn dann die Marine kommt.
8: Piraterie ist nach wie vor ein Problem. Was sagt das über den Zustand des somalischen Staates aus?
7: Ja, der Staat ist erkennbar immer noch sehr, sehr schwach. Und das Gleiche gilt für die Armee. Beides trotz jahrelanger Bemühungen vieler Staaten um das Gegenteil. Also der somalische Staat war ja Anfang der 90er Jahre komplett kollabiert und seitdem haben sich verschiedene internationale Bünde wie die Afrikanische Union, Europäische Union, aber auch einzelne Staaten bemüht, den beim Staatsaufbau zu unterstützen, auch die Vereinten Nationen. Man ist auch ein bisschen vorangekommen, aber eben der Staat ist schwach und dasselbe gilt auch für die Armee. Da gab es auch viele Staaten und auch die Europäische Union und andere, die sich um Ausbildung und Training und so weiter bemüht haben, mit mäßigem Erfolg, wie man sieht. Und im Moment verliert der Staat sogar eher wieder an Zusammenhalt und damit an Stärke, weil der Zentralstaat in Mogadischu mit etlichen Bundesstaaten im Konflikt ist und damit der Staat eben vor einer neuen extremen Zerreißprobe steht.
8: Ja, wie stark kontrolliert denn die Regierung in der Hauptstadt Mogadischu das Land wirklich?
7: Ja, kaum. Also ich war ja kürzlich noch mal da und ja, also Mogadischu hat sich wirklich beeindruckend entwickelt, das muss ich tatsächlich sagen. Aber also noch immer braucht man Sicherheitseskorten, also oder jedenfalls ist extrem angeraten als weiße Ausländer. Und diese Sicherheitsbegleiter, die werden schon unruhig, wenn man auch nur in die Nähe des Stadtrandes von Mogadischu kommt, weil sie wissen, dass danach die Kontrolle nicht mehr dicht ist, eben über die Al-Shabaab-Miliz. Also das heißt, diese islamistische Al-Qaida-nahe Miliz kontrolliert immer noch große Teile der ländlichen Gebiete und ist militärisch auch wieder ziemlich nah an die Hauptstadt rangerückt.
8: Ja, welche Rolle spielen da Armut und fehlende Perspektiven an der somalischen Küste für die Piraterie?
7: Ja, eine extreme Rolle. Das war schon während der ersten Hochphase der Piraterie so. Da haben dann die Piraten auch sehr deutlich gemacht oder argumentiert damit, dass eben auch, weil der Staat so schwach ist und auch zum Beispiel die Küste und damit auch die Fischgewässer nicht verteidigt, also dass sie noch ihre letzte Einnahmequelle, die Fischerei, verlieren würden an die internationalen Fangflotten. Und ja, die wirtschaftliche Lage hat sich nicht verbessert. Es ist auch nicht viel investiert worden, zum Beispiel in wirtschaftlichen Aufbau. Also die Armut ist immer noch ein riesiges Problem.
8: Ja, was müsste sich denn politisch oder wirtschaftlich ändern, damit diese Piraterie vor Somalia nicht wieder zu einem dauerhaften Problem wird?
7: Ich glaube, da gibt es mehrere Faktoren. Das eine ist natürlich, dass der staatliche Rahmen in Somalia endlich tatsächlich stabil werden müsste. Das ist jetzt keine neue Erkenntnis. Das versucht man ja oder versuchen ja auch die internationalen Länder, Akteure und so weiter zu erreichen. Also eben tatsächlich eine funktionierende Küstenwache aufzubauen, Strafverfolgung konsequent zu machen und die Piraten dann auch eben zum Beispiel an Land wirksam zu verfolgen zu können. Bei diesen Dingen können internationale Kräfte unterstützen, aber sie können und sollten auch langfristig nicht die Hauptlast der Sicherheit tragen. Und der somalische Staat ist da immer noch nicht sozusagen in dieses Vakuum reingegangen. Und natürlich gleichzeitig müssten wirtschaftliche Chancen stärker aufgebaut werden für die Leute, sonst bleibt Piraterie für einige Gruppen immer noch attraktiv und tatsächlich Somalia hat Ressourcen, also zum Beispiel eine unglaublich lange Küstenlinie mit sehr, sehr reichen Fischgründen, wo noch relativ wenig von genutzt wird. Aber eben auch für solche Investitionen braucht es natürlich einen stabilen Staat und Rechtssicherheit und dergleichen mehr, um Investoren anzuschaffen.
8: Ja, abschließend, Bettina Rühl, Somalia ist eben nicht erst seit gestern in einer prekären Lage. Es gibt da seit Jahren Bemühungen, auch internationale. Warum bessert sich die Situation offenbar nicht?
7: Also ich würde schon sagen, es hat sich etwas getan, wenn man bedenkt, wo Somalia herkommt. Ich habe es ja angedeutet, also aus einer Situation, wo Anfang der 90er Jahre die Regierung, Zentralregierung komplett zerstört war und in den Kriegsjahren danach auch sozusagen die Infrastruktur zum Beispiel in der Hauptstadt und drumherum zerstört wurde. Also von dort gesehen bin ich immer wieder beeindruckt, was sich seitdem getan hat. Aber es ist halt auch so, dass die teils erheblichen wirtschaftlichen Gewinne, die da jetzt erwirtschaftet werden, zum Beispiel auch nicht umverteilt werden. Also die Gesellschaft, die da jetzt entstanden ist, die ist krass ungleich, was eben ja auch wieder destabilisierend sein kann. Also tatsächlich, glaube ich, müssten Chancen besser verteilt werden und müsste der Staat etwas regulierender eingreifen. Das ist jetzt auch natürlich eine politische Frage, wie man das so sieht, aber mir scheint das so, wo eine krasse Ungleichheit auch entstanden ist. Also mehr teilen, sodass auch Bevölkerungsgruppen, die da am Rand stehen, etwas mehr Möglichkeiten haben, sich zu entwickeln.
1: Das sagt die freie Afrika-Korrespondentin Bettina Rühl. Sie war eben kürzlich erst wieder in Somalia. Den vor sechs an diesem Freitag. Es ist sonnig und heiß derzeit in der ganzen Schweiz. Aber in der Westschweiz und im Tessin ist es besonders heiß. In Tessin wurden diese Woche die ersten Hitzetage des Jahres verzeichnet. Es gab mit 34 Grad einen Temperaturrekord für den Mai. Und das ist außerordentlich früh. Normalerweise wird es erst im Juni so heiß. Nicole Ross hat Martina Kopiela von der Tessiner Zeitung gefragt, wie sie denn die Hitze im Moment merke.
9: Ja, doch, es ist wirklich ungewöhnlich heiß. In Biasca wurde es am Donnerstag 34 Grad heiß, wie Sie vorher schon gesagt haben. Und das ist ein neuer Temperaturrekord für die Alpen-Südseite für den Monat Mai. Aber eben, es handelt sich nicht um eine einzelne Temperaturspitze, sondern es blieb wirklich drei Tage lang am Stück so heiß. Und auch jetzt über das Wochenende soll es heiß bleiben, wenn auch nicht mehr ganz so sehr. Und das, was wirklich anstrengend ist, ist, dass die Temperatur auch über Nacht sehr hoch bleibt. Und wer keine Klimaanlage hat, der schwitzt also nicht nur tagsüber, sondern auch nachts. Die einzige Abkühlung, die man in so einer Situation finden kann, das ist dann das Wasser. Die Seen zum Beispiel, die sind inzwischen auch schon um die 20 Grad warm, teilweise sogar noch wärmer. Und die Wassertemperatur in den Bergbächen und Flüssen, die ist aber noch deutlich kühler. Das liegt daran, dass da noch recht viel Schmelzwasser dabei ist. Und da muss man dann auch wieder vorsichtig sein, dass man nicht überhitzt in so einen kalten Bergbach reinspringt.
10: Sie haben es erwähnt, es hat schon mehrere Tropennächte jetzt gegeben im Mai. Das hat es seit Messbeginn noch nie gegeben. Was bedeutet das für das Tessin, dass es jetzt schon im Mai so heiß ist?
9: Es bedeutet, dass erstmal die erste Hitzewarnung ausgesprochen wurde. Gefahrenstufe 2 von 5. Die Temperatur ist tatsächlich in Locarno seit der Nacht von Dienstag auf Mittwoch nicht mehr unter 20 Grad gefallen. Die anderen Städte waren auch teilweise über 20 Grad, teilweise knapp drunter. Aber das bedeutet einfach, es ist wahnsinnig heiß und man kann kaum noch Abkühlung finden.
10: Und ist man das im Tessin sich nicht mehr gewöhnt, dass es heiß ist?
9: Ich denke, man ist es auf eine gewisse Art und Weise gewöhnt, dass es heiß wird. Aber so früh im Jahr, letzte Woche, musste man praktisch noch heizen. Es war wirklich noch relativ kühl. Und es ist einfach dieser plötzliche Umschwung, der relativ hart ist, der schwer zu ertragen ist. Und was eben auch das Ganze noch schwierig macht, ist auch die hohe Luftfeuchtigkeit, die es im Tessin gibt. Das war um die 50% in diesen Tagen.
10: Vor allem in Städten wird es sehr heiß, weil eben sich die Straßen und die Häuser stärker aufheizen. Gibt es im Tessin Pläne, etwas gegen die Hitze zu unternehmen, zum Beispiel mehr Bäume in den Städten oder Kies statt Beton?
9: Ja, es ist schon ein Thema, aber man ist da noch ein bisschen am Anfang, ist mein Eindruck. Denn als erstes muss man ja überhaupt mal feststellen, wo sich solche Hitzeinseln überhaupt befinden. Der Kanton hat inzwischen eine Karte veröffentlicht und darauf zu sehen sind eben die Orte, an denen sich jetzt schon die Hitze staut zwischen Zement und Beton und Asphalt. Aber eingezeichnet ist auch, wo das in den nächsten 10 Jahren der Fall sein wird, wenn es mit der Klimaerwärmung so weitergeht wie bisher. Und ich muss sagen, der Blick auf diese Karte, der ist schon erschreckend, denn die meisten städtischen Gebiete, die sind dort tatsächlich gelb schraffiert. Hier und da gibt es orange Flecken. Diese orangen Flecken, die zeigen, wo es jetzt schon Hitzeinseln gibt. Und die gelbe Schraffierung, die zeigt, wo das in Zukunft in den nächsten 10 Jahren der Fall sein wird. Und damit soll eben den Gemeinden die Möglichkeit gegeben werden, diesem Hitzestau vorzubeugen. Denn gerade da, wo eben am meisten Menschen leben, dort ist es auch am heißesten. Diskutiert wird dann hier eben über Konzepte wie die Schwammstadt. Es gibt auch schon erste Projekte, wo sowas umgesetzt wird oder werden soll. Aber die sichtbarste Maßnahme gegen die Hitze, das sind vereinzelt diese Nebelsprühanlagen, die hier und da in den Städten aufgestellt werden. Dass es da eben wirklich noch Luft nach oben gibt, das zeigt jetzt auch eine Interrogation von dieser Woche von der Gemeinderätin Elisa Chiapuzzi in Bellinzona. Sie findet, dass mehr gemacht werden müsste, um die Menschen vor Hitze zu schützen und schlägt vor, dass die Stadt Bellinzona den Menschen an den heißesten Tagen klimatisierte Räume zur Verfügung stellen könnte. Und sie schreibt eben in ihrem Text, dass das in anderen Schweizer Städten schon gemacht wird. Und ich muss sagen, dass ich davon bis zur Vorbereitung auf diese Sendung noch nie gehört habe, dass Städte sowas zur Verfügung stellen.
10: Ja, Philipp Reichen, wie ist es denn im Moment in der Westschweiz mit der Hitze? Genf liegt zwar nicht so südlich wie Lugano, aber ist immer noch südlicher wie Zürich oder Bern. Gibt es in Genf auch so Hitzewarnungen wie im Tessin?
11: Ja, die gibt es. Es ist heiß, es ist sehr heiß. Es kommt aber auch ein bisschen drauf an, wo man ist. Beispielsweise im Jura ist es sehr viel kühler als beispielsweise in Genf oder im Genfer Seegebiet. Und in Genf, da gibt es tatsächlich Hitzewarnungen in verschiedenen Kantonen, übrigens auch im Wallis. Und es fällt auf, die Kantone haben immer bessere und breitere Angebote. In Genf beispielsweise können Seniorinnen und Senioren am Morgen gratis in Schwimmbäder und am Nachmittag gratis in klimatische Kinos, sich also einen Film anschauen. Die Stadt Genf hat zudem eine Karte, auf der alle kühlen Orte eingezeichnet sind, seien dies Parks oder Buddies oder Orte mit Brunnen oder Wassersprenklern etc.
10: Und es wurden auch schon Hitzepläne aktiviert. Was heißt das?
11: Ja, das heißt zuerst einmal, Achtung, es wird heiß, die Temperaturen steigen über 30 Grad und das über mehrere Tage. Das wird dann öffentlich so kommuniziert via Medien und eben die Kantone informieren, was in solchen Situationen zu tun ist. Viel trinken, nicht an die pralle Sonne gehen, physische Aktivitäten tagsüber vermeiden etc. etc. Und die Seniorinnen und Senioren, die können sich telefonisch Ratschläge holen, da gibt es irgendwelche Hotlines und sich auch als vulnerable Personen registrieren. In Genf rufen dann Mitarbeiter von der städtischen Sozialabteilung registrierte Leute an, um zu sehen, wie es ihnen so geht. In Lausanne geht die Stadt noch einen Schritt weiter. Da schickt sie sogenannte Hilfspolizisten, also die normalerweise Ordnungsbußen verteilen, zu Pensionärinnen und Pensionären. Ich war da schon dabei. Da kommen dann zwei Assistenzpolizisten zu Monsieur oder Madame Martin nach Hause und schauen, wie diese Personen so leben, ob genügend Wasser da ist. Sie reden mit den Leuten. Sie schauen wirklich, wie es ihnen geht. Und diese Besuche werden dann auch protokolliert. Und die Pensionäre, die schätzen das sehr. Andere brauchen solche Besuche auch überhaupt nicht. Sie gehen einfach an den Genfersee und springen da ins Wasser. Da gibt es ja mittlerweile überall gute Bademöglichkeiten und die werden auch rege genutzt. Nicht nur von den älteren Leuten, sondern auch von den Jüngeren.
1: Sagt Westschweiz-Korrespondent Philipp Reichen. Das war ein Ausschnitt aus der Sendung «Die Woche in den Schweizer Sprachregionen». Gibt's online zum Hören unter srf.ch/audio und natürlich auch überall da, wo es Podcasts gibt. Russland hat auf den Einschlag einer Drohne in Rumänien reagiert. Die russische Drohne ist in ein Wohnhaus nahe der Grenze zur Ukraine eingeschlagen. Dabei wurden zwei Menschen verletzt. Der Vorfall wurde international scharf kritisiert. Russland verhalte sich rücksichtslos, heißt es etwa. Jetzt äußert sich die russische Führung zu diesen Vorwürfen. Jürgen Buch von der ARD.
12: Kreml-Sprecher Dmitri Peskow erklärte in einem knappen Statement, Wladimir Putin sei sich des Drohnenvorfalls in Rumänien bewusst. Der stellvertretende Vorsitzende des russischen Sicherheitsrats und frühere russische Präsident Dmitri Medvedev empfahl den EU-Staaten so wörtlich, den Mund zu halten. Es müsse erst einmal geklärt werden, wessen Drohne in Rumänien in ein Haus gestürzt sei. Außerdem werde Russland ständig mit Drohnen und Raketen beschossen, in denen europäische Technik stecke. Medvedev drohte, die Bürger der entsprechenden Staaten würden nicht ruhig schlafen können. Für Angriffe auf Russland sei, so wörtlich, Abschaum vom Typ einer Ursula von der Leyen, eines Friedrich Merz, Emmanuel Macron und anderer verantwortlich. Das russische Außenministerium hat auf die Ankündigung Rumäniens reagiert, den russischen Generalkonsul in Konstanza zur unerwünschten Person zu erklären und das dortige Konsulat zu schließen. Sprecherin Maria Sacharowa erklärte, die russische Reaktion werde nicht lange auf sich warten lassen. Der Westen nutze die Aufregung um die Drohne, um von der Ermordung von Kindern durch die Ukraine in Starobielsk abzulenken. Nach russischen Angaben haben ukrainische Streitkräfte in Starobielsk im russisch besetzten Gebiet Luhansk ein Wohnheim bombardiert. Die Ukraine erklärte hingegen, in dem Gebäude sei eine russische Militäreinheit untergebracht gewesen.
1: Der Beitrag von ARD-Kollege Jürgen Buch. Und hier bei Ihrem Informationssender geht es jetzt weiter mit der Sendung Echo der Zeit. Ich wünsche gutes Weiterhören und dann ein schönes Wochenende.
13: Radio SRF, Echo der Zeit mit Brigitte Kramer. Die Themen vom Freitag, dem 29. Mai. Länder in Ost- und Südostasien fühlen sich vom Powerplay der Supermächte bedroht. Mehr zum Auftakt des Asien-Sicherheitsgipfels in Singapur gleich. Verteidigungsminister Pfister möchte die Mehrwertsteuer erhöhen, um die Armee aufzurüsten, findet damit aber wenig Gehör. Mit dem Machtwechsel hofft Ungarn auf blockierte EU-Gelder. Das EU-Parlament aber will zuerst Reformen sehen.
14: Diese oligarchisch Strukturen zwischen Politik und Geld, die Macht zu verteilen, das ist etwas, was wir grundlegend ablehnen,
13: sagt die bayerische Abgeordnete Monika Hohlmeier. Und die Schweiz und die Selbstversorgung. Unser Land könnte sich durchaus unabhängiger machen vom Ausland, aber
15: die Schweiz war immer und wird auch immer auf den Import nicht nur von Produktionsmitteln für die Landwirtschaft, sondern auch auf den Import von Lebensmitteln angewiesen sein. Und deswegen ist Handel eben auch eine ganz zentrale Komponente,
13: sagt der Agrarökonom Robert Finger im Echo-Gespräch. Keine andere Weltgegend ist wirtschaftlich so erfolgreich wie Ost- und Südostasien. Dabei wird gerne übersehen, wie sehr dieser Erfolg gefährdet ist durch sicherheitspolitische Spannungen und durch die wachsende Rivalität der Großmächte. Bereits ganz zu Beginn des Asien-Sicherheitsgipfels in Singapur, des sogenannten Shangri-La-Dialogs, zeigte sich, wie bedrohlich und unangenehm gerade die kleineren und mittelgroßen Staaten die aktuelle Lage einschätzen. Aus Singapur, Fredrik Steiger.
16: Vietnamesische Führer mieden bis anhin prominente internationale Auftritte und erst recht, sich dort kritischen Fragen zu stellen. Doch genau das tut nun Staatspräsident Tho Lam. Seine Eröffnungsrede auf dem Asien-Sicherheitsgipfel gerät zur Standpauke an die Adresse Pekings und Washingtons. Ost- und Südostasien dürften nicht zur Arena der Supermächte-Konfrontation werden. Es sei ärgerlich, die übrigen Staaten quasi zu zwingen, sich für die eine oder andere Seite zu entscheiden. Er kritisiert das US-Desinteresse an Entwicklungs- und Klimapolitik oder die Ablehnung jeglicher Grenzen beim Umgang mit künstlicher Intelligenz. China wirft der Expansionismus im südchinesischen Meer vor und Dominanzstreben im gesamten indopazifischen Raum. Zwar nennt er die Länder nicht namentlich, wer gemeint ist, ist ohnehin klar. Vietnams Schaukelpolitik mit dem Ziel, es weder mit Washington noch Peking ganz zu verscherzen, ist typisch für die gesamte Weltregion. Man will wirtschaftlich weiter wachsen, dabei stören und verunsichern das Powerplay und die militärischen Aktivitäten der Großen enorm. Viel milder, aber letztlich ähnlich äußert sich Lawrence Wong, Singapurs Premierminister. Die Weltordnung falle gerade auseinander.
17: We are in a world where the global order is coming apart.
16: Das heiße mehr Unordnung, mehr Konflikte, mehr Kriege.
17: We must be prepared for more disorder, more conflicts, more fighting around the world in the years ahead.
16: Kurz, die Rückkehr in eine Welt, in der allein die Starken den Ton angeben. Die Regierungen Asiens sähen es gerne, wenn sich die USA und China besser vertrügen und ihre Beziehungen stabilisierten, sagt Meyan Owens vom Londoner Strategieinstitut IISS, das den Asien-Sicherheitsgipfel organisiert. Jüngst hätten das Chinas Staatschef Xi Jinping und US-Präsident Donald Trump zumindest versucht.
18: Successive meetings, whether at leader level or at working level, that's seen as a positive sign.
16: Doch zentrale Probleme bleiben ungelöst, findet Evan Laxmana, ebenfalls vom IISS. Die Zahl offener Konflikte in Asien um Landesgrenzen und Hoheitsgebiete im Meer sei groß.
19: The major risk in the region is from unresolved disputes, whether it's border on the land side or it's border on the maritime side.
16: Die im Völkerrecht verankerte Freiheit der Meere, auf die erfolgreiche Exportnationen, die von Energieimporten abhängen, angewiesen sind, sei zunehmend in Gefahr.
19: Many, I think, in this region in particular, have taken the freedom part of navigation for granted.
16: Auf die enge wirtschaftliche Anbindung an China können und wollen die meisten asiatischen Klein- und Mittelmächte nicht verzichten. Viele unter ihnen aber ebenso wenig auf die militärische Rückenstärkung durch die USA. So Professor Francesco Mancini von der Nationalen Universität Singapur.
20: This region, the Southeast Asia region in which we are, they are greatly benefiting from the engagement of both countries.
16: Umso irritierender ist für sie die Unberechenbarkeit der Trump-Regierung. So leide das Vertrauen in die USA.
20: There is definitely a loss of trust toward the United States.
16: Eine Untersuchung seines Instituts habe dieser Tage aufgezeigt, wie sich die Regierungen und die Bevölkerung der ganzen Region mehr und mehr nach China orientieren.
20: It's pretty obvious that the shift is toward China.
16: China gebe sich momentan verantwortungsbewusst, erscheine als Stabilitätsanker. Allerdings wüssten alle, die Führung in Peking verfolge letztlich stets ihre eigenen Interessen, auch gegen jene ihrer Nachbarn. Die Lehre aus dem Dilemma: erheblich mehr untereinander zusammenarbeiten, in ganz vielen Bereichen, politisch, wirtschaftlich und militärisch. So beschlossen Singapur und Vietnam soeben eine enge Energiekooperation. Die Philippinen und Japan kooperieren bei den Geheimdiensten. Das sind nur zwei Beispiele. Wird es mit den Großen schwierig, müssen die Kleinen zusammenrücken.
13: Freddy Gsteiger hat berichtet. Nach dem Messerangriff gestern am Bahnhof Winterthur hat die Bundesanwaltschaft die Ermittlungen übernommen. Mehr dazu in der Nachrichtenübersicht mit Mario Sturni.
21: Sie führt gegen den mutmaßlichen Täter ein Strafverfahren wegen mehrfachen versuchten Mordes sowie wegen Beteiligung bzw. Unterstützung einer terroristischen Organisation. Zudem habe sie Untersuchungshaft beantragt, schreibt die Bundesanwaltschaft weiter. Im Vordergrund stehe die Hypothese eines terroristisch motivierten Anschlags. Gleichzeitig werde die Vorgeschichte des Mannes umfassend aufgearbeitet. Der 31-jährige schweizerisch-türkische Doppelbürger hatte gestern Morgen am Bahnhof Winterthur drei Menschen mit einem Messer angegriffen und verletzt. Er war in der Islamistenszene aktiv und am Vortag noch in einer psychiatrischen Klinik in Behandlung. Die integrierte Psychiatrie Winterthur hat angekündigt, die Umstände der Entlassung zu untersuchen. Der Bundesrat sucht nach einem Ersatz für das US-Flugabwehrsystem Patriot. Weil sich dessen Lieferung verzögert und es auch deutlich teurer wird, hat er andere Angebote eingeholt. Hersteller aus Deutschland, Frankreich, Israel und Südkorea hätten ihre Unterlagen fristgerecht eingereicht, teilt das Verteidigungsdepartement mit. Der Bundesrat bevorzuge ein System, das in Europa produziert werde, heißt es. Noch im Sommer wolle er über das weitere Vorgehen entscheiden. Eltern in der Schweiz, die von der Sozialhilfe leben, erhalten für ihre Kinder bald mehr Geld. Pro Kind wird der monatliche Grundbedarf um 50 Franken erhöht. Beschlossen hat diesen Zuschlag die Konferenz der kantonalen Sozialdirektorinnen und Sozialdirektoren. Sie haben damit einen Grundsatzentscheid vom letzten Mai konkretisiert. Das Geld soll direkt den Kindern zugutekommen und ihre Entwicklungschancen verbessern.
13: Das Bundesgericht hat ein Urteil bestätigt gegen vier ehemalige Mitarbeiter der Gazprombank Schweiz. Dabei geht es um mögliche Verbindungen zum russischen Präsidenten Wladimir Putin.
21: Die Banker hatten Konti im Umfang von 10 Millionen Franken für einen russischen Cellisten eröffnet. Das Gericht argumentiert nun, weil der Musiker ein enger Freund von Präsident Putin ist, hätten die Banker prüfen müssen, ob das Geld wirklich ihm gehörte. Es habe Hinweise gegeben, dass der Cellist nur ein Strohmann für Putin sein könnte. Dieser Gerichtsentscheid ist laut Beobachtern wichtig für das Image der Schweiz. Er soll zeigen, dass der Schweizer Finanzplatz konsequent gegen Verdächtige Gelder vorgeht. Längst nicht alles, was im Abfall landet, gehört dort auch hin. Das verdeutlicht eine Analyse aus Zürich, denn dort hat die Stadt erstmals Kehrichtsäcke genauer untersuchen lassen. So bestand fast ein Fünftel des Kehrichts aus Lebensmittelabfällen, die eigentlich vermeidbar wären. Weiter schreibt die Stadt Zürich, dass auch Material weggeworfen werde, das eigentlich recycelt werden könnte, zum Beispiel Rüstabfälle, Kunststoffverpackungen oder auch Karton und Papier. Wer mit dem Fahrdienst Uber unterwegs ist, kann neu den Ton während der Fahrt über die App auf dem Smartphone aufzeichnen. Das soll laut Uber die Sicherheit erhöhen, etwa bei Fahrten in der Nacht oder wenn man ohne Begleitung unterwegs ist. Die Aufnahme muss in der App von Hand gestartet werden und nur wenn man nach der Fahrt einen Vorfall meldet und die Datei aktiv mitschickt, kann Uber sie anhören. Zum Tennis: Jill Teichmann steht im Achtelfinal des French Open in Paris. Die Schweizerin gewann in der dritten Runde gegen die Weltnummer 10, gegen Karolina Muchova aus Tschechien, mit 6:1 und 7:5. Teichmann ist erst zum zweiten Mal überhaupt im Achtelfinal eines Grand-Slam-Turniers nach Paris vor 4 Jahren. Die Börsendaten von 18.09 Uhr übermittelt von SIX. Der Swiss Market Index schließt bei 13.543 Punkten und damit 0,3% im Plus. Der Dow Jones Index in New York steigt um 0,7%. Der Euro wird zu 91,23 Rappen gehandelt und der Dollar zu 78,15 Rappen. Und noch die Wetteraussichten. Morgen Samstag scheint die Sonne, wobei auch Schleierwolken aufziehen. Die Temperaturen steigen auf 28 bis 31 Grad.
13: Verteidigungsminister Martin Pfister will die Armee schneller und stärker aufrüsten als bisher geplant. Das kostet über 30 Milliarden Franken, verteilt über 10 Jahre. Das Geld soll aus der Mehrwertsteuer kommen. Sie soll vorübergehend um 0,8 Prozentpunkte steigen. Noch bis am Wochenende können Parteien, Verbände und Kantone ihre Kommentare abgeben zum Vorschlag des Bundesrats. Was sich aber schon Anfang Jahr abgezeichnet hat, bestätigt sich, der Mehrwertsteuerplan fällt durch. Was nun? Aus dem Bundeshaus Dominik Meier.
0: Offiziell hält die Mittepartei ihrem Bundesrat Martin Pfister die Treue und unterstützt die höhere Mehrwertsteuer als einzige Bundesratspartei. Naiv aber sind die Mitte-Politikerinnen und Politiker nicht. Nationalrat Reto Nause sagt:
2: Allen ist bewusst, dass eine Mehrwertsteuererhöhung alleine vermutlich nicht mehrheitsfähig ist.
0: Das Problem aber ist, der Verteidigungsminister scheint im Bundesratszimmer zurzeit mit keinem anderen Weg durchzukommen. Denn dort wacht die Finanzministerin Karin Keller-Sutter streng über Schuldenbremse und Budgetdisziplin. Gut möglich deshalb, dass Pfister dem Parlament Ende August den chancenlosen Mehrwertsteuervorschlag vorlegt. Einflussreiche Parlamentarier jedenfalls stellen sich darauf ein und bereiten sich vor, den Vorschlag so umzubauen, bis er mehrheitsfähig ist. Am Montag beginnt die Sommersession des Parlaments. 3 Wochen lang sind alle im Bundeshaus. Gelegenheit für Absprachen, sagt der grüne Ständerat Matthias Zopfi.
22: Ich vermute, dass Ende Session sich dann vielleicht ein bisschen so ein Weg rauskristallisiert, wo man allenfalls Mehrheiten hat.
0: Zurzeit hat eine alte Idee neuen Aufwind. Armeemilliarden könnten an der Schuldenbremse vorbeigeschmuggelt werden. Das Parlament könnte das Geld als außerordentlich verbuchen, mit der Begründung, dass sich die Sicherheitslage unerwartet rasch verschlechtert habe. Bislang sind solche Manöver gescheitert, nun aber scheinen sie mehrheitsfähiger. Wegen bürgerlichen Finanzpolitikern wie ihm, SVP-Ständerat Jakob Stark.
23: Wenn die Lage so kritisch ist und ich schätze sie zunehmend so ein, dann ist es richtig, die Ausgaben sofort zu sprechen. Wir müssen entscheiden, ob wir gerüstet in einen möglichen Krieg treten oder schuldenfrei.
0: Stark will einen Teil der Armeemilliarden außerordentlich finanzieren, also an der Schuldenbremse vorbei. Offen dafür sind auch manche Mitte-Parlamentarier, einzelne Freisinnige und Linke. Sie halten ohnehin wenig von der Schuldenbremse. Der für Grünen-Verhältnisse sehr armeefreundliche Ständerat Matthias Zopfi sagt, eine außerordentliche Finanzierung lasse sich auch seiner grünen Parteibasis vermitteln.
22: Wie wollen Sie es den Leuten verkaufen, dass sie mehr Geld für Rüstungsgüter ausgeben und gleichzeitig sparen wir beim ÖV-Angebot, Kinderbetreuung und so weiter, oder? Und mit der Außenordentlichkeit könnte man natürlich diese Frage so beantworten, dass man eben sagt, wir müssen jetzt nicht Ausgabepositionen gegeneinander ausspielen.
0: Weil mit der außerordentlichen Finanzierung der Druck sinkt, das Geld sofort an einem anderen Ort einzusparen. Neuer Aufwand also für eine alte Idee. Nur mehrheitsfähig ist der Weg an der Schuldenbremse vorbei noch lange nicht. Vor allem in den Parteizentralen sind die Vorbehalte gross. Und ohnehin würde wohl nur ein Teil des Armeeausbaus so finanziert. Es braucht also so oder so noch weitere Ideen. Und damit sind wir auf einem regelrechten Basar. Sparen bei der Entwicklungshilfe, Swisscom-Aktien verkaufen, Nationalbankgewinne umleiten, die Postfinanz privatisieren, unerwartet hohe Steuereinnahmen für die Armee verwenden und, und.
22: Am Ende muss man ehrlich zu sich sein. All diese Lösungen sind meiner Meinung nach kaum mehrheitsfähig,
0: sagt Ständerat Zopfi. Nur was sonst? Gespräche zeigen, die Sache mit der Mehrwertsteuer ist nicht ganz vom Tisch. Nur würde sie deutlich weniger steigen, als der Bundesrat vorschlägt. Man hört viele Konjunktive, vieles ist unklar. Und um es noch komplizierter zu machen, auch an der Schuldenbremse vorbei finanzierte Armeegelder müssten später zurückbezahlt werden. Und auch dafür bräuchte es eine Finanzierung.
2: Man ist eher noch in der Chaosphase. Es ist ein Abtasten. Wo ist welche Mehrheit möglich?
0: Sagt Mitte-Nationalrat Nause. Ab Montag also wird abgetastet an der Sommersession im Bundeshaus.
13: Das ist das Echo der Zeit auf Radio SRF. Bei uns geht es weiter mit dem geplanten Börsengang von SpaceX, einem Börsengang der Superlative, aber nicht ohne Nebengeräusche. Mit der Freigabe blockierter EU-Gelder für Ungarn. Das EU-Parlament warnt und pocht auf Reformen. Und mit dem Selbstversorgungsgrad der Schweiz und wie es gelingen kann, diesen zu erhöhen. Kommenden Monat will Elon Musk sein Weltraumunternehmen SpaceX an die Börse bringen. Das sorgt schon im Vorfeld für einige Aufregung. Nicht nur, weil es der größte Börsengang der Geschichte werden soll, sondern auch, weil die US-Technologiebörse Nasdaq für Elon Musks Unternehmen SpaceX kurzerhand die Regeln geändert hat. Wirtschaftsredaktor Pascal Lago hat mir erklärt, was genau neu ist bei diesem Börsengang.
3: Dass viele, ohne es zu wissen, Mitbesitzerinnen werden von SpaceX, also auch Kleinanlegerinnen und Kleinanleger in der Schweiz, und zwar schneller als normalerweise üblich. Es geht da um den Aktienindex Nasdaq 100. Normalerweise dauert es in den USA bis zu einem Jahr, bis ein Unternehmen in einen Aktienindex aufgenommen wird. Für Elon Musk ändert die Börse jetzt diese Regel. SpaceX darf schon nach 2 Wochen reinrutschen und das heisst, alle, die passiv investiert sind, zum Beispiel über ETFs und diesem Index folgen, sind dann gezwungen, SpaceX-Aktien zu kaufen. Normalerweise dauert das eben länger, weil man Kleinanleger und Pensionskassen vor massiv überbewerteten Unternehmen schützen möchte, die zuerst ein paar Monate lang an der Börse beweisen müssen, dass sie wirklich halten, was sie versprechen. Und gerade das wäre für SpaceX relevant. Das Unternehmen soll beim Börsengang mit 2000 Milliarden US-Dollar bewertet werden. Das ist 100 Mal mehr als der aktuelle Umsatz. Und obwohl das Unternehmen momentan rund 5 Milliarden Verlust pro Jahr macht.
13: Und wie kam es zu dieser Regeländerung? Hat sie mit der Person Elon Musk zu tun?
3: Ja, die Nasdaq-Börse kam Elon Musk entgegen, damit er mit seinem Unternehmen dort an die Börse geht und nicht bei der Konkurrenz. Zudem zementiert Elon Musk beim Börsengang, dass er als Chef nicht abgesetzt werden kann, dass er über den Verwaltungsrat bestimmt und im Streitfall kaum öffentliche Gerichte zuständig sind. Kurz, er und alle, die früh in SpaceX investiert haben, kassieren dann ziemlich bald von Pensionskassen und Kleinanlegern. Die Kontrolle aber des Unternehmens bleibt bei Musk.
13: Das Unternehmen ist an der Börse überbewertet. Gibt es trotz all dieser Umstände, die Sie geschildert haben, gute Gründe, beim Börsengang von SpaceX Aktien zu kaufen?
3: Das Vertrauen in Elon Musk. Also er hat mit seinem anderen Unternehmen, dem Elektroautobauer Tesla, bewiesen, dass er Visionen zu Geld machen kann. Tesla war zum Zeitpunkt des Börsengangs in den roten Zahlen stark überbewertet und dennoch hat sich der Aktienwert bis heute um ein Hundertfaches multipliziert. Aber eben, mit SpaceX verdient Elon Musk noch gar kein Geld. Die einzige Sparte von SpaceX, die profitabel ist, ist Starlink. Das Satelliteninternet bringt Elon Musk gute 3 Milliarden Dollar Umsatz ein. Gleichzeitig aber verbrennen seine KI-Sparte und seine Weltraumraketen massiv Geld. Unter anderem darum braucht er frisches Geld von der Börse. Und dank den aufgeweichten Börsenregeln bringt er seine Aktien jetzt schneller in die Indizes rein. Auch der S&P 500 denkt über ein schnelleres Verfahren nach. Und damit wäre SpaceX dann schneller als sonst im wichtigsten Leitindex der USA drin. Und noch mehr Anleger müssten automatisch SpaceX-Aktien kaufen.
13: Die Abhängigkeit von Elon Musk steigt. Anlegerinnen und Anleger investieren sozusagen in seine Vision, egal ob sie daran glauben oder nicht.
3: Wer nicht genau hinschaut, in welche ETFs er oder sie investiert, ja. Und selbst wenn man an den wirtschaftlichen Erfolg von SpaceX glaubt, darf an Musks Vision und dem Weg dorthin gezweifelt werden. So ist im Börsenprospekt zum Beispiel zu lesen, dass Elon Musk auf den Mars möchte, um uns Menschen das Schicksal der Dinosaurier zu ersparen. Mit anderen Worten, sollen wir ihm und SpaceX unser Geld geben, damit wir nicht aussterben bzw. einen Plan B haben. Der Vergleich zu den Dinosauriern hinkt aber, denn die Dinos haben sich nicht selber ausgelöscht. Gerade Elon Musks SpaceX arbeitet mit dem US-Militär zusammen, beeinflusst mit seinen Satelliten und seinem Geld Kriege mit und profitiert von ihnen. Und er hat am Anfang der Trump-Regierung maßgeblich mitgeholfen, die Entwicklungsgelder zu streichen. Das hat unterdessen Folgen für Millionen von Menschen mit Hungersnöten und Bürgerkriegen, etwa im Sudan und in der Demokratischen Republik Kongo. Dazu kommt noch die Verschmutzung des Weltalls und all die Raketentrümmer, die auf die Erde zurückfallen. Dass ihm die Menschheit also am Herzen liegt, darf bezweifelt werden,
13: sagt Wirtschaftsredaktor Pascal Lago. Der neue ungarische Premier Peter Modzsor weibelt in Brüssel für die Freigabe blockierter EU-Gelder. Sie werden zurückgehalten, weil sich Ungarn unter der abgewählten Regierung Orbán immer weiter von einem ordentlichen Rechtsstaat entfernt hatte. Bei Modzsors Antrittsbesuch bei EU-Kommissionspräsidentin Ursula von der Leyen wurde nun ein politisches Abkommen unterzeichnet. Bis Ende Jahr sollen 16 Milliarden EU-Gelder freigegeben werden. Wenn er jedes Mal mit so viel frischem Geld in der Tasche heimreisen könne, werde er in Zukunft häufiger kommen, witzelte Modzsor. Aber ganz so einfach ist es nicht. Während die EU-Kommission Ungarns Regierungschef weitgehende Unterstützung verspricht, mahnt das EU-Parlament zu Vorsicht. Geld dürfe erst fließen, wenn Reformen beschlossen sind. Prominentes Gesicht der Mahnerinnen ist die bayerische Christdemokratin Monika Hohlmeier. EU-Korrespondent Charles Lieper hat sie getroffen.
4: Monika Hohlmeier ist Mitglied des Budgetkontrollausschusses des EU-Parlaments. In dieser Funktion reiste sie in den letzten Jahren mehrmals nach Ungarn, um vor Ort nachvollziehen zu können, wie und wo EU-Gelder in wenig transparenten Kanälen versickern. An sie herangetragen wurden regelmäßig Hilferufe von verzweifelten Unternehmerinnen, die unter dem System Orbán litten.
5: Der Druck, der auf diesen Menschen gelastet hat, also Geschäftsführerinnen zum Beispiel von einem ungarischen Einzelhandelsbetrieb, die sagte, Frau Hohlmeier, ich habe 150 Inspektionen überstanden. Meine Familie wurde unter Druck gesetzt, weil ein bestimmter Oligarch wollte diese Innenstadtlage haben.
4: Darin erkennt die parlamentarische Prüferin den größten Handlungsbedarf für die neu gewählte Regierung in Ungarn. Sie müsse die unter Viktor Orbán etablierten oligarchischen Strukturen zerschlagen.
5: Wir wollen schon eine freiheitliche Grundordnung haben. Da kann jemand mehr Vermögen haben, hat dann auch mehr Verantwortung, und da kann jemand weniger Vermögen haben. Aber diese oligarchisch Strukturen zwischen Politik und Geld, die Macht zu verteilen, das ist etwas, was wir grundlegend ablehnen.
4: Die EU-Abgeordneten im Budgetausschuss fordern dies parteiübergreifend in zahlreichen Berichten seit Jahren. Entsprechende Forderungen stehen auch in den jährlichen Prüfberichten zur Rechtsstaatlichkeit in Ungarn der EU-Kommission, bisher ohne Wirkung. Selbst Urteile des Europäischen Gerichtshofes gibt es, die Orbáns Regierung ignorierte. So könne das nicht mehr weitergehen, sagt Monika Hohlmeier.
5: Da erwarte ich jetzt eine ganz konkrete Umsetzung auch.
4: Der neue Premier Peter Modzsor verspricht Besserung. Er gehört der gleichen Parteienfamilie an wie Monika Hohlmeier, genießt zunächst einmal viel Goodwill im EU-Parlament, dem er ja selber angehörte bis zu seiner Wahl zum Premier. Das sei eine gute Ausgangslage, meint Monika Hohlmeier. Sie und ihre Kollegen im Kontrollausschuss blieben aber skeptisch, aus Prinzip. Das sei ja ihre primäre Aufgabe.
5: Also es kann nicht danach gehen, jemanden politisch punkten zu lassen. Also das darf nicht zählen.
4: Das EU-Parlament will mögliche Auszahlungen von EU-Geldern sehr kritisch prüfen, weil die EU-Kommission in der Vergangenheit zu viele Kompromisse gegenüber Ungarn einging. Ende 2023 gab die Kommission 11 Milliarden Euro frei zugunsten Ungarns. Viktor Orban verknüpfte damals die EU-Budgetverhandlungen inklusive neuer Ukraine-Kredite mit der Auszahlung von eingefrorenen EU-Geldern. Das Parlament verurteilte den Deal zwischen Kommission und Orban und erhob daraufhin Klage beim Europäischen Gerichtshof. Der EuGH hat noch kein Urteil gefällt, aber die Generalanwältin stützt in ihrem Gutachten zuhanden der Richterinnen die Haltung des EU-Parlaments. Die EU-Kommission habe die Fördergelder zu Unrecht ausbezahlt, damit Viktor Orban dem Ukraine-Kredit zustimme.
5: Da weicht die Kommission manchmal aus. Das sehe ich.

0: rechtlich bindende Beschlüsse des ungarischen Parlaments werde der Kontrollausschuss keine Gelder freigeben, so Hohlmeier.
1: Das Versprechen wird nicht genügen. Also die Gesetzesakte müssen sicher vorliegen.
0: Der ungarische Premier Peter Modrow wird nach seiner Schamoffensive bei der EU-Kommission, also auch das EU-Parlament, erst noch überzeugen müssen, dass in Ungarn eine neue politische Ära beginnt.
2: SRF Verkehrsinfo von 18.26 Uhr. Vorsicht in der Region Winterthur auf der A4 Winterthur-Schaffhausen zwischen Kleinandelfingen und Trülikon. In beiden Richtungen besteht Gefahr durch Tiere auf der Fahrbahn. Der Iran-Krieg zeigt, wie anfällig Lieferketten sind. Durch die Blockade der Straße von Hormuz fehlt Dünger, der normalerweise aus der Golfregion in die Welt verschifft wird. Vor allem asiatische Länder sind betroffen. Auch die Schweizer Landwirtschaft ist auf den Import von Düngemitteln angewiesen. Fragt sich, wie sieht die Versorgung in unserem Land aus und würde ein höherer Selbstversorgungsgrad die Schweiz resistenter machen gegenüber geopolitischen Verwerfungen? Darüber haben wir mit Robert Finger gesprochen. Er ist an der ETH Zürich Professor für Agrarökonomie und Agrarpolitik. Ich habe zuerst von ihm wissen wollen, welche Auswirkungen hat der Iran-Krieg auf die Schweizer Landwirtschaft?
3: Ja, momentan sind die Auswirkungen des Iran-Kriegs und der blockierten Straße von Hormuz auf die Schweizer Landwirtschaft selber noch relativ gering. Es hat auch damit zu tun, dass Dünger bereits vor dem Ausbruch dieses Krieges gekauft wurde. Das heißt, die Lager in der Schweiz sind voll, aber mit Verzögerung, wenn die nächsten Düngerkäufe notwendig sind, kann es eben durchaus Implikationen haben, weil auch die Weltmärkte für Dünger darauf reagieren werden, dass eben Teil des Angebotes fehlt.
2: Etwas genereller angeschaut, wie abhängig ist die Schweizer Landwirtschaft vom Ausland?
3: Es kommt natürlich sehr darauf an, über was wir genau sprechen, aber wir sehen, dass viele der ganz zentralen Inputs für die Landwirtschaft, ob es jetzt Kunstdünger sind, Pflanzenschutzmittel, aber auch Diesel, bei vielen Kulturen auch das Saatgut, eben zum ganz, ganz großen Teil aus dem Ausland kommen. Natürlich sind auch andere Dinge wie Maschinen, also Traktoren, Mähdrescher und so weiter, die in der Schweizer Landwirtschaft verwendet werden, viel aus dem Ausland und auch ein durchaus relevanter Teil des Kraftfutters, der in der Schweiz an Tiere verfüttert wird, kommt eben aus dem Ausland. Also doch sehr abhängig vom Ausland.
2: Im Herbst entscheidet die Schweizer Stimmbevölkerung über die sogenannte Ernährungsinitiative. Diese sieht unter anderem einen Selbstversorgungsgrad von 70% vor. Wie sieht das aus wissenschaftlicher Sicht aus? Ist das Ziel der Initiative realistisch?
3: Da gibt es sehr unterschiedliche Einschätzungen natürlich zu diesen Zielen. Vor zwei Wochen ist eine Studie von Agroscope erschienen, die analysiert hat, unabhängig von der Initiative, wie eigentlich die Zielstellung des Bundesrates selber für das Zukunftsbild des Bundesrates für die Schweizer Land- und Ernährungswirtschaft 2050 sich auf die Selbstversorgung und viele andere Faktoren auswirken würde. Und da hat sich gezeigt, dass halt eben dann eigentlich diese langfristigen Ziele des Bundes umgesetzt werden, die unter anderem halt eben geringere Lebensmittelverluste, also weniger Food Waste beinhalten, aber auch eine Anpassung in der Ernährung und in der Produktion, dass dann der Selbstversorgungsgrad deutlich erhöht werden könnte zum heutigen Niveau.
2: Wovon sprechen wir eigentlich? Was heißt Selbstversorgungsgrad?
3: Also der Selbstversorgungsgrad ist definiert als das Verhältnis von der Produktion im Inland zum Verbrauch an Lebensmitteln im Inland, gemessen in Kalorien. Und aktuell liegt dieser Selbstversorgungsgrad bei ungefähr 42%. Der ist gesunken in den letzten Jahren. Das heißt, 2014 war er zum Beispiel noch bei 56%. Wir sehen aber auch einen sehr großen Unterschied, in welchen Kategorien von Lebensmitteln wir über Selbstversorgungsgrad sprechen. Das heißt, bei Milch und Fleisch ist der Selbstversorgungsgrad sehr, sehr hoch, bei fast 100%. Hingegen bei pflanzlichen Produkten, gerade bei Obst und Gemüse, also sehr in gesunden Lebensmitteln, viel, viel tiefer.
2: Und was braucht es, um einen höheren Selbstversorgungsgrad zu erreichen? Sie haben das Stichwort Food Waste genannt. Also heißt das, man müsste nicht nur in der Landwirtschaft ansetzen, sondern auch beim Konsum?
3: Ja, also ich denke, es ist ganz wichtig, in einem Ernährungssystem das Ganze zu sehen und zu denken. Das heißt, es gibt verschiedene Ansätze, den Selbstversorgungsgrad zu erhöhen. Das eine könnte natürlich sein, die Produktion pro Flächeneinheit zu erhöhen, aber halt eben auch den Food Waste zu reduzieren, reduziert eben auch den Bedarf an Lebensmitteln und damit halt eben auch den Selbstversorgungsgrad. Und eben, ich hatte es auch schon angesprochen, es gibt halt eben auch

0: dieser Anpassung in der Ernährung, die dann halt eben einen Effekt auf den Selbstversorgungsgrad haben können.
1: Ein Punkt ist ja auch, dass man sich pflanzlich ernährt und weniger Fleisch isst. Würde es bedeuten, wir müssten alle zu Veganern werden, wenn wir diesen Selbstversorgungsgrad tatsächlich erhöhen möchten?
0: Zuallererst kann man attestieren, es zeigen Studien durch die Bank weg, dass eben eine sanfte Umstellung in den kommenden Jahren des Ernährungssystems auf mehr pflanzliche Nahrungsmittel den Selbstversorgungsgrad der Schweizer Landwirtschaft erhöhen würde. Das ist vor allen Dingen darauf zurückzuführen, dass man halt eben die Inlandkalorienproduktion erhöht, dadurch, dass die Produktion von Nahrungsmitteln für den direkten menschlichen Konsum effizienter ist als die Produktion von Futtermitteln und dann halt eben verfüttern an die Tiere und dann essen wir tierische Kalorien. Also das ist der wichtige Punkt. Und ich würde gerne nochmal zurückkommen auf die Studie von Agroscope, die vor wenigen Wochen publiziert wurde, wo es wirklich eher darum ging abzuschätzen, was würde denn passieren, wenn die Schweizer Bevölkerung sich anhand der Empfehlungen, die der Bund selber macht, zur Ernährung ernähren würde. Und dann würde man auch den Selbstversorgungsgrad deutlich erhöhen, eben unter anderem darauf zurückzuführen, dass der Bund ja schon selber eigentlich empfiehlt, dass man nicht vegan sich ernährt, also darum geht es überhaupt nicht, sondern halt eben nur den Anteil der tierischen Lebensmittel reduziert und eben den der pflanzlichen Lebensmittel erhöht.
1: Wenn nun die Schweiz einen höheren Selbstversorgungsgrad hätte, wäre sie damit automatisch auch unabhängiger von der geopolitischen Lage?
0: Etwas unabhängiger und eine Selbstversorgung mit Lebensmitteln ist sicherlich ein Teil eines resilienten Ernährungssystems für die Zukunft. Aber die Schweiz war immer und wird auch immer auf den Import nicht nur von Produktionsmitteln für die Landwirtschaft, sondern auch auf den Import von Lebensmitteln angewiesen sein. Und deswegen ist Handel eben auch eine ganz zentrale Komponente auch für die Zukunft und eben auch im Artikel 104a der Bundesverfassung sehr deutlich formuliert, dass zur Sicherstellung der Versorgung der Bevölkerung mit Lebensmitteln der Bund eben auch Voraussetzungen dafür schafft, dass grenzüberschreitende Handelsbeziehungen dieses ermöglichen. Also es ist ein ganz elementarer Bestandteil heute und auch in der Zukunft, dass die Schweizer Land, aber auch Ernährungswirtschaft auf Handel angewiesen ist.
1: Sagt Robert Finger, Agrarökonom an der ETH Zürich. Sie hören das Echo der Zeit. In den nächsten Minuten geht's um die Präsidentschaftswahl in Kolumbien im Zeichen der Gewalt im Land. Und jetzt gleich um das Gerangel um einen Regierungssitz in Graubünden. Schon lange war die Regierungsratswahl im Kanton Graubünden nicht mehr so spannend wie dieses Jahr. Die vier bisherigen können zwar mit der Wiederwahl rechnen, je ein Sitz ist in den Händen von SP und FDP, zwei hält die Mitte. Für den frei werdenden fünften Sitz aber treten am 14. Juni gleich vier Bündner Politschwergewichte an. An vorderster Front die SVP. Seit 2008 ist sie nicht mehr in der Exekutive vertreten. Doch die Konkurrenz unter den Parteien ist dieses Mal besonders groß. Valentina De Vos berichtet.
2: Richten für die SVP soll es Valérie Favre-Accola. Die 53-jährige Standespräsidentin des Kantons und Statthalterin der Gemeinde Davos ist politisch erfahren. Die Ehefrau des ehemaligen Skirennfahrers Paul Accola politisiert weitgehend auf Parteilinie. Rund 30% beträgt der SVP-Wähleranteil in Graubünden. Diese Leute seien derzeit nicht in der Regierung vertreten, sagt Valérie Favre-Accola.
3: Ich möchte genau den anderen Stimmen, also den 31% Bündnerinnen und Bündnerinnen, eine Stimme geben. Die Mehrheit der Bevölkerung hat in der Vergangenheit gerade in Zuwanderungsfragen eigentlich eine sehr kritische Haltung gehabt. Sie wollen die Steuerung übernehmen in dieser wichtigen Frage und denen wird die Stimme geben, der Bündner Regierung.
2: Hauptgegnerin ist Aita Zanetti von der Mitte. Die Gemeindepräsidentin von Scuol im Unterengadin will in die Fußstapfen ihres scheidenden Vorgängers John Domenic Parolini treten und so die absolute Mehrheit der Mitte in der Bündner Regierung zementieren.
4: Setzen wir dafür ein, dass die Menschen in unserem Kanton wohnen, arbeiten und gut versorgt leben können. Und dafür braucht es keine lauten Worte, sondern zuhören, Fragen auch, entscheiden und umsetzen. Ich baue Brücken, ich stärke das Miteinander und bringe die unterschiedlichen Perspektiven zusammen.
2: Eine neue Perspektive eingebracht hat im Wahlkampf die grünliberale Nora Saraz-Kazin. Die Gemeindepräsidentin von Pontresina im Oberengadin kämpft für dringend benötigten Erstwohnraum und kontrolliert streng, ob Besitzer von Erstwohnungen dort nur Ferien machen. Saratz-Gazin genießt damit kantonsweit Sympathien. Allerdings fehlt ihr als Grünliberale eine grosse politische Hausmacht.
5: Was ich verspreche, ist, dass ich immer zuhören werde, immer ein offenes Ohr haben werde, wie ich auch jetzt in der Gemeinde immer eine offene Tür habe und alle Interessen wird aufnehmen und möglichst einzelfallabhängig eine Interessensabwägung machen, um die möglichst besten Lösungen mit den möglichst breiten Unterstützern zusammenzuarbeiten.
2: Der vierte Kandidat für den frei werdenden Mittesitz ist Maurizio Michael, der Kandidat Italienischbündens. Der Bergeller FDP-Mann hat sich im Bündner Parlament, dem Grossen Rat, als Kommissionspräsident in wichtigen Sachfragen wie beispielsweise dem Öffentlichkeitsgesetz einen Namen gemacht. Da die FDP mit dem bisherigen Martin Bühler schon praktisch sicher in der Regierung vertreten ist, dürfte es Michael schwer haben, auch wenn er viele unbequeme politische Wahrheiten anspricht, wie zum Beispiel das teilweise problematische Verhältnis des Kantons zu Italien.
6: Meine Kandidatur ist ein Angebot an ganz Graubünden. Es ist eine Kandidatur, die aus Südbünden kommt. Es ist keine Quotenkandidatur. Es geht nicht einfach um eine Sprache wieder in der Regierung oder eine Sprachvertretung in der Regierung zu haben. Es geht darum, für den Kanton gut zu tun. Mit einer Perspektive, die Richtung Süden schaut. Die fehlt heute und die braucht unseren Kanton.
2: Wer von den vier Kandidierenden die besten Chancen hat, ist schwierig abzuschätzen, denn eine Änderung im Wahlsystem macht das Rennen noch spannender. Wählerinnen und Wähler müssen die Kandidierenden nicht mehr namentlich kennen wie bisher. Neu können sie ihre Favoriten auf einer vorgedruckten Liste ankreuzen. Das dürfte für mehr Stimmen sorgen und damit für ein höheres, absolutes Mehr. Gut möglich, dass das Rennen um den fünften Sitz in der Bündner Regierung am 14. Juni noch nicht entschieden ist.
1: In Kolumbien sind am kommenden Sonntag rund 40 Millionen Wahlberechtigte aufgerufen, einen neuen Präsidenten, eine neue Präsidentin zu wählen. Der amtierende Präsident Gustavo Petro darf nach 4 Jahren Amtszeit nicht mehr antreten. Die Wahl steht im Schatten von Gewalt. Gleich mehrere Anschläge haben das Land in den vergangenen Tagen erschüttert. Ich habe Südamerika-Korrespondentin Teresa Delgado in Santiago de Chile gefragt. Gustavo Petro stand bei seiner Wahl vor 4 Jahren für einen politischen Kurswechsel im Land. Was für ein Kolumbien hinterlässt er seiner Nachfolge?
7: Ein Land, das in einer tiefen Krise steckt und wieder in Gewalt- und Guerillakämpfen zu versinken droht. Viele sozialen Reformen Petros wurden im Parlament blockiert und sein größtes Wahlversprechen, La Paz Total, also einen umfassenden Frieden in Kolumbien herzustellen, das hat Gustavo Petro nicht erreicht. Die Friedensverhandlungen mit der zweitgrößten Rebellengruppe im Land, der ELN, verliefen im Sand, auch die mit einer Splittergruppe der FARC. Da hat sich die Strategie von Kolumbiens erstem linken Präsidenten nicht bewährt. Daran ist aber nicht nur die Regierung schuld. Die Guerillas verändern sich auch rasant schnell. In Kolumbien waren das früher stark ideologisch aufgeladene Gruppen, die das Land revolutionieren wollten, oft mit kommunistischem Gedankengut. Aber mit dem Lauf der Zeit haben sich diese Gruppen gewandelt. Heute sind das zunehmend kriminelle Organisationen, Mafias, ähnlich wie auch die Drogenkartelle in Mexiko. Da geht es vor allem ums große Geld. Und damit scheint der Frieden keine Priorität mehr zu haben, im Moment jedenfalls.
1: Und welche Themen stehen bei den Menschen in Kolumbien im Vordergrund?
7: Ganz klar die Sicherheit. Also Menschenrechtsorganisationen sprechen von der schlimmsten Binnenflucht seit Jahrzehnten. Zehntausende Kolumbianer mussten letztes Jahr in den Regionen Catatumbo und Cauca vor Kämpfen rivalisierender Gruppen fliehen. Hinzu kommen immer wieder Bombenattentate. Viele Kolumbianerinnen und Kolumbianer fühlen sich erinnert an die dunkelsten Zeiten politischer Gewalt in den 1980er und 90er Jahren. Und ansonsten beschäftigt die Menschen die Wirtschaft, also hohe Preise, unsichere Jobs. Mehr als die Hälfte der Bevölkerung arbeitet informell, also ohne feste Verträge, ohne soziale Absicherung. Und auch die Korruption bleibt ein großes Thema. Fast alle Kandidierenden versprechen deshalb auch Korruptionsbekämpfung.
1: Bei den Parlamentswahlen im März zeigte sich eine starke Polarisierung der politischen Landschaft. Was bedeutet das für die Präsidentschaftswahl?
7: Ja, die zunehmende Polarisierung ist ganz klar ein starker Trend in der Region, auch in Kolumbien. Die Mitte ist schwach geworden und das sehen wir auch bei den Favoriten für diese Präsidentschaftswahlen. Also da ist links Iván Cepeda, Menschenrechtsanwalt und Parteifreund vom aktuellen Präsidenten Gustavo Petro. Er will soziale Reformen und Verhandlungen mit bewaffneten Gruppen. Auf der rechten Seite gibt es Kandidaten wie Abelardo de Espriella, ein Geschäftsmann, der Nayib Bukele nacheifert und dem Präsidenten von El Salvador, oder Paloma Valencia, das ist eine Anwältin und Ökonomin. Diese rechten Kandidaten fordern vor allem eines, eine harte Hand und Ordnung. Nur das sind Strategien, die in Kolumbien in der Vergangenheit kaum funktionierten. Also das kolumbianische Militär ist nicht stark genug, um die bewaffneten Rebellengruppen im Land aus eigener Kraft zu besiegen. Ansonsten hätte man das ja schon vor Jahrzehnten gemacht.
1: In Kolumbien hat also ein linker Kandidat realistische Chancen, Präsident zu werden. Und das, obwohl die Region mehr und mehr nach rechts rückt. Was ist in Kolumbien anders?
7: Also links galt in Kolumbien wegen des Konflikts mit diesen ganzen Guerillas ja lange als verdächtig. Also das hat sich sicher verändert. Linke Kandidaten sind mit der Präsidentschaft von Gustavo Petro salonfähig geworden. Das ist sicher ein Faktor. Dann sind die USA in der Region im Nachbarland Venezuela zunehmend aktiv, was viele Kolumbianer mit Sorge beobachten. Und diesen Wählern gefällt es, dass die Linke Trump da ordentlich Kontra gibt. Hinzu kommt noch, Kolumbien war lange eines der konservativsten Länder Lateinamerikas. Das heißt, die politische Rechte hat deutlich mehr Altlasten als die Linke. Und wir dürfen auch nicht vergessen, die Ermordung von Miguel Uribe letztes Jahr. Also er galt als Favorit der Konservativen für diesen Wahlkampf und wurde im Alter von nur 39 Jahren erschossen auf offener Straße, starb dann an den Folgen seiner Verletzungen. Und das Vakuum, was Uribe hinterlassen hat, versuchen jetzt viele rechte Kandidaten zu füllen. Und das dürfte die Wählerstimmen aufspalten, zumindest in der ersten Wahlrunde diesen Sonntag.
1: Eine Stichwahl scheint also wahrscheinlich. Das waren Einschätzungen von Südamerika-Korrespondentin Teresa Delgado. So viel Echo der Zeit für heute Freitag, den 29. Mai. Redaktionsschluss 18.42 Uhr. Christoph Forster war für die Sendung verantwortlich. Für die Nachrichten Tobias Meyer. Mein Name Brigitte Kramer.
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9: Es ist ein Fall, der weit über unsere Landesgrenze für Schlagzeilen sorgt.
10: Wir schauen in die Schweiz, denn dort hat ein 31-Jähriger mehrere Passanten mit einem Messer angegriffen, offenbar in der Stadt Winterthur.
9: Wieder ist es Winterthur. Wieder geht es um extreme Gewalt und Islamismus. Wie schon damals, vor 10 Jahren.
11: Wie die NZZ berichtet, bildet sich ein Stadtteil vom zürcherischen Winterthur zu einem Problemquartier mit bis zu 40 möglichen Islamisten.
9: Was ist los in Winterthur? Hat man die Probleme von damals nicht in den Griff bekommen? Wir schauen hin. Das ist News Plus. Mein Name Salvador Atassoy. Es ist ein Donnerstag, der Winterthur noch lange beschäftigen dürfte.
12: Ein Angriff an einem belebten Ort mitten in einer Schweizer Stadt, das erschüttere viele Menschen in ihrem Sicherheitsgefühl, so Mario Fehr.
13: Wir sind alle sehr betroffen. Ich meine, das ist nicht irgendwo passiert. Wir haben Leute angerufen und gesagt, dort gehen meine Kinder durch, jeden Tag, in die Schule, in die Berufsschule, zu Winterthur. Das ist mit 20 passiert.
9: So die Berichterstattung bei SRF gestern Donnerstag. Ein 31-jähriger schweizerisch-türkischer Doppelbürger sticht am Morgen wahllos auf Passanten ein und ruft dabei Allahu Akbar, Gott ist größer. 3 Männer werden verletzt, einer davon schwer. Alles geht sehr schnell. Der Angreifer wird binnen Minuten festgenommen. Bereits am späteren Nachmittag sprechen die Behörden von einem Terrorakt. Oder in den Worten des parteilosen Sicherheitsdirektors des Kantons Zürichs, Mario Fehr.
13: Ein übler Terrorakt, der, glaube ich, polizeilich sehr gut bewältigt wurde.
9: Der Angreifer ist schon länger polizeilich bekannt. Bereits 2015 hat die Kantonspolizei Zürich Anzeige erstattet, wie Kommandant Mario Sveiermann vor den Medien bestätigte.
14: Aufgrund von Verstoss gegen das IS-Verbot indem er nämlich IS-Propaganda verbreitet hat. Das war im Zusammenhang mit den Ermittlungen, die wir tätigen haben, rund um die Anur-Moschee.
9: Winterthur, Anur, IS. Spätestens jetzt kommen bei einigen ungute Erinnerungen auf.
15: Razzia im berüchtigsten Gotteshaus der Schweiz, der Anur-Moschee in Winterthur. Nachdem sich rund ein Dutzend junge Muslime aus ihrem Umfeld der Terrormiliz IS angeschlossen haben sollen, wurden heute 4 Männer festgenommen, darunter ein neuer Imam. Der Vorwurf, er soll zum Mord aufgerufen haben.
9: 10 Jahre ist das jetzt her. Damals war die Rede von der Islamisten-Hochburg Winterthur.
11: Wie die NZZ berichtet, bildet sich ein Stadtteil vom zürcherischen Winterthur zum Problemquartier mit bis zu 40 möglichen Islamisten.
9: Gehört hier auf Tele M1. Was war los in Winterthur? Was sagt denn die Vergangenheit über die Gegenwart aus? Und hat man die Probleme von damals heute unter Kontrolle? Aber warum wird aus einer Schweizer Stadt eine Hochburg von Islamisten? Also ein Hotspot für Menschen, die eine radikale und extreme Version des Islams leben, die Demokratie ablehnen und versuchen, ihre Ideologie mit Gewalt durchzusetzen.
16: Ja, da müssen wir 10 Jahre zurückgehen.
9: Das ist Daniel Glaus, Extremismusexperte bei SRF.
16: Das ist in der Zeit 2014, 2015, als der IS, der sogenannte Islamische Staat, in Syrien und Irak ein eigentliches Territorium hat. Also die haben dort auch ein Projekt vom Aufbau eines, wie sie sagen, eigenen Staates, eines sogenannten Kalifates. Das haben sie mit ganz brutalem Terror errichtet, das ist völlig klar, aber gegen außen verkaufen sie das eigentlich als schon fast wie ein kleines Paradies auf Erden. Da gibt's damals noch vor allem auf Facebook Propaganda, dass man dann da seine eigene Villa kriegt, man kann da hinziehen und ein gutes Leben führen, auch kämpfen gegen das Regime von Bashar al-Assad in Syrien. Also der IS ist zu dieser Zeit wirklich auf der Siegesstraße. Und genau in dieser Stimmung, da schließen sich in ganz Europa Menschen zusammen und finden, wir müssen dieses Projekt unterstützen. Wir müssen Leute nach Syrien schicken, Kämpfer, aber auch Frauen, die das Projekt unterstützen als Mütter. Und wir müssen dieses Projekt aber auch unterstützen bei uns in Europa. Geld sammeln, Ideologien weiterverbreiten, damit sich das noch mehr ausbreitet. Und es bilden sich dann eben europaweit eigentlich sogenannte Cluster oder bisschen zugespitzt gesagt Hotspots an ganz verschiedenen Orten, unter anderem in der Schweiz eben auch in Winterthur.
9: Aber warum Winterthur? Ich verstehe es immer noch nicht.
16: Von all dem, was man in der Zwischenzeit weiß, sind schon die Personen entscheidend. Wie so oft im Leben braucht es 2, 3, die vereinfacht gesagt den Karren ziehen, die charismatische Führungspersonen sind, die andere begeistern können, die mitziehen, die Dinge organisieren, die auch beispielsweise Sportaktivitäten organisieren. Oft hatte man da dann das Angebot von Krafttraining oder Kampfsport in Nebenräumen von Moscheen oder auch in Luftschutzbunkern in Winterthur. Dahinter war natürlich der Hintergedanke der Radikalisierung und das fand dann auch statt. Und dafür hatte es die Personen, die das angerissen haben und die das durchgezogen haben in Winterthur. Und so ist das dann mit der Zeit gewachsen. Es gab dann teilweise dann schon auch unterschiedliche Meinungen über die Ausrichtung. Es gab Abspaltungen, neue Generationen und so. Aber über die Zeit hat sich da doch dieses Fundament gebildet, von dem mindestens ein Teil offensichtlich bis heute aktiv blieb.
9: Damals war die Rede in der Presse von einem harten Kern von 40 bis 50 Leuten. Es ist die Zeit der Rückkehrer, also Leute, die in Syrien Kampferfahrung gesammelt haben und nun in Europa davon erzählen, versuchen, Leute zu rekrutieren, zu radikalisieren für den Glauben und den Krieg. Männer wie Frauen. Es ist die Zeit, in der radikale Imame in der Anur-Moschee in Winterthur zu Gewalt aufrufen und in der mehrere radikalisierte Jugendliche von Winterthur aus nach Syrien reisen. Winterthur, aufgeschreckt vom Ausmaß und den Ereignissen, reagiert und beschließt 2016 unter anderem den Aufbau einer Fachstelle Extremismus und Gewaltprävention, kurz FSEG.
17: Es war so, dass 2014 IS war ein Thema in den Medien weltweit und aus Winterthur hat es zwei Teenager, die in den Dschihad gingen.
9: Das ist Nicola Galadi, SP-Stadtrat in Winterthur und Vorsteher des Sozialdepartements.
17: Also die von zu Hause aus ausgebrochen sind, zwei Geschwister. Und das war natürlich etwas, das wir uns gar nicht vorstellen konnten. Das war auch in der Schweiz sehr unüblich damals. Und das hat dann eben dazu geführt, dass wir klären mussten, wir haben eine Arbeitsgruppe eingesetzt, wer hat welche Zuständigkeit, wie wollen wir uns aufstellen. Und da wurde dann diese Fachstelle Extremismus und Gewaltprävention und dazugehörig ein ganzes Netzwerk geschaffen, wie wir uns dieser Thematik des Extremismus, ausgelöstes dschihadistischen Extremismus, annahmen. Wir haben 2,5 Jahre das befristet gemacht und dann wurde die Stelle aufgrund des Berichtes dann in den Regelbetrieb aufgenommen.
9: Das Ziel dieser Fachstelle: verhindern, dass weitere Teenager in den Dschihad ziehen. Sensibilisieren, deeskalieren, Gewaltprävention, aber auch informieren und aufklären. Nicht nur zum Thema Islam und den Unterschied zum Islamismus, sondern auch zu Themen wie Extremismus im Allgemeinen. Wenn man Artikel zum Thema liest, dann lässt sich sagen, die Fachstelle hatte einiges zu tun. In den ersten 5 Jahren waren es mehr als 200 Beratungen, vor allem für Lehrpersonen und Sozialarbeiterinnen und Sozialarbeiter. Parallel wurden weitere Massnahmen ergriffen. So wurde etwa die An-Nur-Moschee geschlossen, der dazugehörige Verein aufgelöst. Es kam zu Strafverfahren, mehrere Personen wurden verurteilt. Aber hat man das Problem Islamismus damit in den Griff bekommen?
17: Es geht um gesellschaftliche Phänomene und die gesellschaftlichen Phänomene, die sind weltweit. Da können Sie Dschihadismus nehmen, da können Sie andere Extremismen nehmen. Die hat es schon immer gegeben. Und von daher werden wir diese Themen auch nie lösen. Und auch eine Fachstelle wird dieses Thema nicht lösen. Es war vor 10 Jahren sehr virulent und turbulent, dann immer mal wieder. Jetzt hat es abgenommen, jetzt ist dieser schreckliche Vorfall passiert in Winterthur, jetzt ist es wieder da. Also die Themen sind nie weg, aber es ist wichtig, dass man weiß, wo man mit Themen hingelangen kann, auch zu diesem Thema. Und das hilft für die betroffenen Personen, die einen anspruchsvollen Alltag haben, als Lehrperson, als Sozialarbeitende, die nicht auch noch Expertin bei diesem Thema sein können, denen wir eine gewisse Grundlage vermitteln können in der Vernetzung und wo wir sagen können, wenn euch da etwas auffällt, meldet euch bei unserer Fachstelle, wir unterstützen euch.
9: Ob Winterthur die Probleme heute im Griff habe, sei tatsächlich schwierig zu beurteilen, sagt SRF-Extremismus-Experte Daniel Glaus.
16: Nach diesem Angriff muss man ja sagen, nein. Wenn man es komplett hundertprozentig im Griff hätte, wäre das wahrscheinlich nicht passiert. Jetzt wird jede Fachperson und jede Politikerin sagen, es wird nie eine hundertprozentige Garantie geben. Natürlich, das hat auch nie irgendjemand behauptet. Es ist sehr viel passiert, aber zwischendurch hatte ich doch auch den Eindruck und auch Rückmeldungen von Fachleuten und Politikerinnen und Politikern, die sagen, ja, der Druck hat abgenommen, weil das Problem in der Öffentlichkeit nicht mehr so präsent war, weil es überlagert wurde, teilweise auch zu Recht hat man dann mehr auf Rechtsterrorismus geschaut. Es gab international Anschläge, dann kamen verschiedene internationale Krisenkriege, aber der Handlungsdruck nahm ab, um wirklich dran zu bleiben, um diese Massnahmen wirklich konsequent umzusetzen.
9: Was uns wieder zum aktuellen Fall in Winterthur bringt. Die Hintergründe sind noch nicht klar und Gegenstand von Untersuchungen, etwa ob der Angreifer psychische Probleme hatte und wenn ja, welche. Was man aber heute schon weiß, laut Polizeiangaben war der Angreifer vor wenigen Tagen in der IPW, in der Integrierten Psychiatrie Winterthur. Ein Arzt habe attestiert, es gehe von ihm keine Selbst- oder Fremdgefährdung aus, worauf er die Klinik selbst verlassen habe. Die Klinik hat nun nach eigenen Angaben eine externe Administrativuntersuchung eingeleitet, um die Umstände zu klären. Und, was auch noch wichtig werden dürfte, der Angreifer hat nach Polizeiangaben die vergangenen 2 Jahre gar nicht in der Schweiz gelebt und damit auch nicht in Winterthur. Trotzdem, die Tat geschah hier, diesen Fakt könne man nicht ignorieren.
16: Wenn man die Lageberichte in der Schweiz und auch in anderen westlichen europäischen Ländern liest, dann ist klar, dass das Risiko islamistischer Attentate weiter bestanden hat in den letzten Jahren und dass es sich auch in den letzten 2 Jahren noch einmal verschärft hat. Die Zahlen in der Schweiz sind relativ deutlich. Die Bundesanwaltschaft hat im letzten Jahr rund 140 Strafverfahren geführt im Zusammenhang mit islamistischem Terrorismus. Da ist ein Großteil davon Propaganda. Der NDB schreibt auch ganz klar, dass das Risiko weiterhin erhöht sei. Also dieser Fall, der fällt nicht aus dem heiteren Himmel.
9: Was heißt das nun für Winterthur? Und was für die FSEG?
17: Ich glaube, der Anspruch, dass man so schlimm es ist, oder Fälle verhindern kann, das ist natürlich immer das Ziel. Aber es ist nicht die Arbeit, die misst sich dann eben letztlich nicht daran, ob man die Fälle, wie sie auch immer gelagert sind und was auch immer mit dieser Person geschehen ist und sie dazu geführt hat, oder das Gefühl, die Arbeit misst sich daran, dass man so etwas verhindern oder ausschließen kann, das wäre wahrscheinlich ein falscher Gedanke.
9: Sagt der Vorsteher des Sozialdepartements Nicola Galati. Oder anders gesagt, das Potenzial für Probleme in Winterthur, das ist nach wie vor da.
16: Es war in den letzten Jahren offensichtlich, dass das Potenzial weiter besteht, weil immer wieder auch bei neuen Fällen die Spuren in diesen Kreis der anfänglichen An-Nur-Moschee-Jugendgruppe zurückgeführt hat. Das haben wir bei verschiedenen Fällen gesehen, ja.
9: Sagt SRF-Extremismus-Experte Daniel Klaus. Wenn man die Geschichte von Winterthur und die damit verbundene Dimension kennt, dann kann man davon ausgehen, der Angriff vom 28. Mai 2026 wird noch weite Kreise ziehen und auch zu politischen Diskussionen führen. Ob und welche Maßnahmen ergriffen werden, das werden die kommenden Monate zeigen. Das war's von News Plus. Wenn euch diese Sendung gefallen hat, dann empfehlt uns weiter. Kritik und Anregung könnt ihr uns per Mail schicken an newsplus@srf.ch. Beantworte ich heute Lea Sager, Mitarbeit Julius Schmid, mein Name Salvador Atassoy.

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1: 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Die Themen vom Freitag, dem 29. Mai. Länder in Ost- und Südostasien fühlen sich vom Powerplay der Supermächte bedroht. Mehr zum Auftakt des Asien-Sicherheitsgipfels in Singapur gleich. Verteidigungsminister Pfister möchte die Mehrwertsteuer erhöhen, um die Armee aufzurüsten, findet damit aber wenig Gehör. Mit dem Machtwechsel hofft Ungarn auf blockierte EU-Gelder. Das EU-Parlament aber will zuerst Reformen sehen.
2: Diese oligarchischen Strukturen zwischen Politik und Geld, die Macht zu verteilen, das ist etwas, was wir grundlegend ablehnen,
1: sagt die bayerische Abgeordnete Monika Hohlmeier. Und die Schweiz und die Selbstversorgung. Unser Land könnte sich durchaus unabhängiger machen vom Ausland, aber...
3: Die Schweiz war immer und wird auch immer auf den Import nicht nur von Produktionsmitteln für die Landwirtschaft, sondern auch auf den Import von Lebensmitteln angewiesen sein. Und deswegen ist Handel eben auch eine ganz zentrale Komponente,
1: sagt der Agrarökonom Robert Finger im Echo-Gespräch. Keine andere Weltgegend ist wirtschaftlich so erfolgreich wie Ost- und Südostasien. Dabei wird gerne übersehen, wie sehr dieser Erfolg gefährdet ist durch sicherheitspolitische Spannungen und durch die wachsende Rivalität der Großmächte. Bereits ganz zu Beginn des Asien-Sicherheitsgipfels in Singapur, des sogenannten Shangri-La-Dialogs, zeigte sich, wie bedrohlich und unangenehm gerade die kleineren und mittelgroßen Staaten die aktuelle Lage einschätzen. Aus Singapur, Fredrik Steiger.
4: Vietnamesische Führer mieden bis anhin prominente internationale Auftritte und erst recht, sich dort kritischen Fragen zu stellen. Doch genau das tut nun Staatspräsident Tô Lâm. Seine Eröffnungsrede auf dem Asien-Sicherheitsgipfel gerät zur Standpauke an die Adresse Pekings und Washingtons. Ost- und Südostasien dürften nicht zur Arena der Supermächte-Konfrontation werden. Es sei ärgerlich, die übrigen Staaten quasi zu zwingen, sich für die eine oder andere Seite zu entscheiden. Er kritisiert das US-Desinteresse an Entwicklungs- und Klimapolitik oder die Ablehnung jeglicher Grenzen beim Umgang mit künstlicher Intelligenz. China wirft der Expansionismus im südchinesischen Meer vor und Dominanzstreben im gesamten indopazifischen Raum. Zwar nennt er die Länder nicht namentlich, wer gemeint ist, ist ohnehin klar. Vietnams Schaukelpolitik mit dem Ziel, es weder mit Washington noch Peking ganz zu verscherzen, ist typisch für die gesamte Weltregion. Man will wirtschaftlich weiter wachsen, dabei stören und verunsichern das Powerplay und die militärischen Aktivitäten der Großen enorm. Viel milder, aber letztlich ähnlich äußert sich Lawrence Wong, Singapurs Premierminister. Die Weltordnung falle gerade auseinander.
5: We are in a world where the global order is coming apart.
4: Das heiße mehr Unordnung, mehr Konflikte, mehr Kriege.
5: We must be prepared for more disorder, more conflicts, more fighting around the world in the years ahead.
4: Kurz, die Rückkehr in eine Welt, in der allein die Starken den Ton angeben. Die Regierungen Asiens sehen es gerne, wenn sich die USA und China besser vertrügen und ihre Beziehungen stabilisierten, sagt Meyan Owens vom Londoner Strategieinstitut IISS, das den Asien-Sicherheitsgipfel organisiert. Jüngst hätten das Chinas Staatschef Xi Jinping und US-Präsident Donald Trump zumindest versucht.
6: Successive meetings, whether at leader level or at working level, that's seen as a positive sign.
4: Doch zentrale Probleme bleiben ungelöst, findet Evan Laxmana, ebenfalls vom IISS. Die Zahl offener Konflikte in Asien um Landesgrenzen und Hoheitsgebiete im Meer sei groß.
7: The major risk in the region is from unresolved disputes, whether it's border on the land side or it's border on the maritime side.
4: Die im Völkerrecht verankerte Freiheit der Meere, auf die erfolgreiche Exportnationen, die von Energieimporten abhängen, angewiesen sind, sei zunehmend in Gefahr.
7: Many, I think, in this region in particular, have taken the freedom part of navigation for granted.
4: Auf die enge wirtschaftliche Anbindung an China können und wollen die meisten asiatischen Klein- und Mittelmächte nicht verzichten. Viele unter ihnen aber ebenso wenig auf die militärische Rückenstärkung durch die USA. So Professor Francesco Mancini von der Nationalen Universität Singapur.
8: This region, the Southeast Asia region in which we are, they are greatly benefiting from the engagement of both countries.
4: Umso irritierender ist für sie die Unberechenbarkeit der Trump-Regierung. So leide das Vertrauen in die USA.
9: There is definitely a loss of trust toward the United States.
4: Eine Untersuchung seines Instituts habe diese Tage aufgezeigt, wie sich die Regierungen und die Bevölkerung der ganzen Region mehr und mehr nach China orientieren.
9: It's pretty obvious that the shift is toward China.
4: China gebe sich momentan verantwortungsbewusst, erscheine als Stabilitätsanker. Allerdings wüssten alle, die Führung in Peking verfolge letztlich stets ihre eigenen Interessen, auch gegen jene ihrer Nachbarn. Die Lehre aus dem Dilemma: erheblich mehr untereinander zusammenarbeiten, in ganz vielen Bereichen, politisch, wirtschaftlich und militärisch. So beschlossen Singapur und Vietnam soeben eine enge Energiekooperation. Die Philippinen und Japan kooperieren bei den Geheimdiensten. Das sind nur zwei Beispiele. Wird es mit den Grossen schwierig, müssen die Kleinen zusammenrücken.
1: Freddy Gsteiger hat berichtet. Nach dem Messerangriff gestern am Bahnhof Winterthur hat die Bundesanwaltschaft die Ermittlungen übernommen. Mehr dazu in der Nachrichtenübersicht mit Mario Sturni.
10: Sie führt gegen den mutmaßlichen Täter ein Strafverfahren wegen mehrfachen versuchten Mordes sowie wegen Beteiligung bzw. Unterstützung einer terroristischen Organisation. Zudem habe sie Untersuchungshaft beantragt, schreibt die Bundesanwaltschaft weiter. Im Vordergrund stehe die Hypothese eines terroristisch motivierten Anschlags. Gleichzeitig werde die Vorgeschichte des Mannes umfassend aufgearbeitet. Der 31-jährige schweizerisch-türkische Doppelbürger hatte gestern Morgen am Bahnhof Winterthur drei Menschen mit einem Messer angegriffen und verletzt. Er war in der Islamistenszene aktiv und am Vortag noch in einer psychiatrischen Klinik in Behandlung. Die integrierte Psychiatrie Winterthur hat angekündigt, die Umstände der Entlassung zu untersuchen. Der Bundesrat sucht nach einem Ersatz für das US-Flugabwehrsystem Patriot. Weil sich dessen Lieferung verzögert und es auch deutlich teurer wird, hat er andere Angebote eingeholt. Hersteller aus Deutschland, Frankreich, Israel und Südkorea hätten ihre Unterlagen fristgerecht eingereicht, teilt das Verteidigungsdepartement mit. Der Bundesrat bevorzuge ein System, das in Europa produziert werde, heißt es. Noch im Sommer wolle er über das weitere Vorgehen entscheiden. Eltern in der Schweiz, die von der Sozialhilfe leben, erhalten für ihre Kinder bald mehr Geld. Pro Kind wird der monatliche Grundbedarf um 50 Franken erhöht. Beschlossen hat diesen Zuschlag die Konferenz der kantonalen Sozialdirektorinnen und Sozialdirektoren. Sie haben damit einen Grundsatzentscheid vom letzten Mai konkretisiert. Das Geld soll direkt den Kindern zugutekommen und ihre Entwicklungschancen verbessern.
1: Das Bundesgericht hat ein Urteil bestätigt gegen vier ehemalige Mitarbeiter der Gazprombank Schweiz. Dabei geht es um mögliche Verbindungen zum russischen Präsidenten Wladimir Putin.
10: Die Banker hatten Konti im Umfang von 10 Millionen Franken für einen russischen Cellisten eröffnet. Das Gericht argumentiert nun, weil der Musiker ein enger Freund von Präsident Putin ist, hätten die Banker prüfen müssen, ob das Geld wirklich ihm gehörte. Es habe Hinweise gegeben, dass der Cellist nur ein Strohmann für Putin sein könnte. Dieser Gerichtsentscheid ist laut Beobachtern wichtig für das Image der Schweiz. Er soll zeigen, dass der Schweizer Finanzplatz konsequent gegen Verdächtige Gelder vorgeht. Längst nicht alles, was im Abfall landet, gehört dort auch hin. Das verdeutlicht eine Analyse aus Zürich, denn dort hat die Stadt erstmals Kehrichtsäcke genauer untersuchen lassen. So bestand fast ein Fünftel des Kehrichts aus Lebensmittelabfällen, die eigentlich vermeidbar wären. Weiter schreibt die Stadt Zürich, dass auch Material weggeworfen werde, das eigentlich recycelt werden könnte, zum Beispiel Rüstabfälle, Kunststoffverpackungen oder auch Karton und Papier. Wer mit dem Fahrdienst Uber unterwegs ist, kann neu den Ton während der Fahrt über die App auf dem Smartphone aufzeichnen. Das soll laut Uber die Sicherheit erhöhen, etwa bei Fahrten in der Nacht oder wenn man ohne Begleitung unterwegs ist. Die Aufnahme muss in der App von Hand gestartet werden und nur wenn man nach der Fahrt einen Vorfall meldet und die Datei aktiv mitschickt, kann Uber sie anhören. Zum Tennis: Jill Teichmann steht im Achtelfinal des French Open in Paris. Die Schweizerin gewann in der dritten Runde gegen die Weltnummer 10, gegen Karolina Muchová aus Tschechien, mit 6:1 und 7:5. Teichmann ist erst zum zweiten Mal überhaupt im Achtelfinal eines Grand-Slam-Turniers nach Paris vor 4 Jahren. Die Börsendaten von 18.09 Uhr übermittelt von SIX. Der Swiss Market Index schließt bei 13.543 Punkten und damit 0,3% im Plus. Der Dow Jones Index in New York steigt um 0,7%. Der Euro wird zu 91,23 Rappen gehandelt und der Dollar zu 78,15 Rappen. Und noch die Wetteraussichten. Morgen Samstag scheint die Sonne, wobei auch Schleierwolken aufziehen. Die Temperaturen steigen auf 28 bis 31 Grad.
1: Verteidigungsminister Martin Pfister will die Armee schneller und stärker aufrüsten als bisher geplant. Das kostet über 30 Milliarden Franken, verteilt über 10 Jahre. Das Geld soll aus der Mehrwertsteuer kommen. Sie soll vorübergehend um 0,8 Prozentpunkte steigen. Noch bis am Wochenende können Parteien, Verbände und Kantone ihre Kommentare abgeben zum Vorschlag des Bundesrats. Was sich aber schon Anfang Jahr abgezeichnet hat, bestätigt sich: Der Mehrwertsteuerplan fällt durch. Was nun? Aus dem Bundeshaus Dominik Meier.
11: Offiziell hält die Mittepartei ihrem Bundesrat Martin Pfister die Treue und unterstützt die höhere Mehrwertsteuer als einzige Bundesratspartei. Naiv aber sind die Mitte-Politikerinnen und Politiker nicht. Nationalrat Reto Nause sagt:
12: Allen ist bewusst, dass eine Mehrwertsteuererhöhung alleine vermutlich nicht mehrheitsfähig ist.
11: Das Problem aber ist, der Verteidigungsminister scheint im Bundesratszimmer zurzeit mit keinem anderen Weg durchzukommen. Denn dort wacht die Finanzministerin Karin Keller-Sutter streng über Schuldenbremse und Budgetdisziplin. Gut möglich deshalb, dass Pfister dem Parlament Ende August den chancenlosen Mehrwertsteuervorschlag vorlegt. Einflussreiche Parlamentarier jedenfalls stellen sich darauf ein und bereiten sich vor, den Vorschlag so umzubauen, bis er mehrheitsfähig ist. Am Montag beginnt die Sommersession des Parlaments. 3 Wochen lang sind alle im Bundeshaus. Gelegenheit für Absprachen, sagt der grüne Ständerat Matthias Zopfi.
13: Ich vermute, dass Ende Session sich dann vielleicht ein bisschen so ein Weg rauskristallisiert, wo man allenfalls Mehrheiten hat.
11: Zurzeit hat eine alte Idee neuen Aufwind. Armeemilliarden könnten an der Schuldenbremse vorbeigeschmuggelt werden. Das Parlament könnte das Geld als außerordentlich verbuchen, mit der Begründung, dass sich die Sicherheitslage unerwartet rasch verschlechtert habe. Bislang sind solche Manöver gescheitert, nun aber scheinen sie mehrheitsfähiger. Wegen bürgerlichen Finanzpolitikern wie ihm, SVP-Ständerat Jakob Stark.
14: Wenn die Lage so kritisch ist, und ich schätze sie zunehmend so ein, dann ist es richtig, die Ausgaben sofort zu sprechen. Wir müssen entscheiden, ob wir gerüstet in einen möglichen Krieg treten oder schuldenfrei.
11: Stark will einen Teil der Armeemilliarden außerordentlich finanzieren, also an der Schuldenbremse vorbei. Offen dafür sind auch manche Mitte-Parlamentarier, einzelne Freisinnige und Linke. Sie halten ohnehin wenig von der Schuldenbremse. Der für Grünen-Verhältnisse sehr armeefreundliche Ständerat Matthias Zopfi sagt, eine außerordentliche Finanzierung lasse sich auch seiner grünen Parteibasis vermitteln.
13: Wie wollen Sie es den Leuten verkaufen, dass sie mehr Geld für Rüstungsgüter ausgeben und gleichzeitig sparen wir beim ÖV-Angebot, Kinderbetreuung und so weiter, oder? Und mit der Außerordentlichkeit könnte man natürlich diese Frage so beantworten, dass man eben sagt, wir müssen jetzt nicht Ausgabepositionen gegeneinander ausspielen.
11: Weil mit der außerordentlichen Finanzierung der Druck sinkt, das Geld sofort an einem anderen Ort einzusparen. Neuer Aufwand also für eine alte Idee. Nur mehrheitsfähig ist der Weg an der Schuldenbremse vorbei noch lange nicht. Vor allem in den Parteizentralen sind die Vorbehalte gross. Und ohnehin würde wohl nur ein Teil des Armeeausbaus so finanziert. Es braucht also so oder so noch weitere Ideen. Und damit sind wir auf einem regelrechten Basar. Sparen bei der Entwicklungshilfe, Swisscom-Aktien verkaufen, Nationalbankgewinne umleiten, die Postfinanz privatisieren, unerwartet hohe Steuereinnahmen für die Armee verwenden und.
13: Am Ende muss man ehrlich zu sich sein. All diese Lösungen sind meiner Meinung nach kaum mehrheitsfähig.
11: sagt Ständerat Zopfi. Nur, was sonst? Gespräche zeigen, die Sache mit der Mehrwertsteuer ist nicht ganz vom Tisch. Nur würde sie deutlich weniger steigen, als der Bundesrat vorschlägt. Man hört viele Konjunktive, vieles ist unklar. Und um es noch komplizierter zu machen, auch an der Schuldenbremse vorbei finanzierte Armeegelder müssten später zurückbezahlt werden. Und auch dafür bräuchte es eine Finanzierung.
12: Man ist eher noch in der Chaosphase. Es ist ein Abtasten. Wo ist welche Mehrheit möglich?
11: Sagt Mitte-Nationalrat Nause. Ab Montag also wird abgetastet an der Sommersession im Bundeshaus.
1: Das ist das Echo der Zeit auf Radio SRF. Bei uns geht es weiter mit dem geplanten Börsengang von SpaceX, einem Börsengang der Superlative, aber nicht ohne Nebengeräusche. Mit der Freigabe blockierter EU-Gelder für Ungarn. Das EU-Parlament warnt und pocht auf Reformen. Und mit dem Selbstversorgungsgrad der Schweiz und wie es gelingen kann, diesen zu erhöhen. Kommenden Monat will Elon Musk sein Weltraumunternehmen SpaceX an die Börse bringen. Das sorgt schon im Vorfeld für einige Aufregung. Nicht nur, weil es der größte Börsengang der Geschichte werden soll, sondern auch, weil die US-Technologiebörse Nasdaq für Elon Musks Unternehmen SpaceX kurzerhand die Regeln geändert hat. Wirtschaftsredaktor Pascal Lago hat mir erklärt, was genau neu ist bei diesem Börsengang.
15: Dass viele, ohne es zu wissen, Mitbesitzerinnen werden von SpaceX, also auch Kleinanlegerinnen und Kleinanleger in der Schweiz, und zwar schneller als normalerweise üblich. Es geht da um den Aktienindex Nasdaq 100. Normalerweise dauert es in den USA bis zu einem Jahr, bis ein Unternehmen in einen Aktienindex aufgenommen wird. Für Elon Musk ändert die Börse jetzt diese Regel. SpaceX darf schon nach 2 Wochen reinrutschen und das heißt, alle, die passiv investiert sind, zum Beispiel über ETFs und diesem Index folgen, sind dann gezwungen, SpaceX-Aktien zu kaufen. Normalerweise dauert das eben länger, weil man Kleinanleger und Pensionskassen vor massiv überbewerteten Unternehmen schützen möchte, die zuerst ein paar Monate lang an der Börse beweisen müssen, dass sie wirklich halten, was sie versprechen. Und gerade das wäre für SpaceX relevant. Das Unternehmen soll beim Börsengang mit 2000 Milliarden US-Dollar bewertet werden. Das ist 100 Mal mehr als der aktuelle Umsatz. Und obwohl das Unternehmen momentan rund 5 Milliarden Verlust pro Jahr macht.
1: Und wie kam es zu dieser Regeländerung? Hat sie mit der Person Elon Musk zu tun?
15: Ja, die Nasdaq-Börse kam Elon Musk entgegen, damit er mit seinem Unternehmen dort an die Börse geht und nicht bei der Konkurrenz. Zudem zementiert Elon Musk beim Börsengang, dass er als Chef nicht abgesetzt werden kann, dass er über den Verwaltungsrat bestimmt und im Streitfall kaum öffentliche Gerichte zuständig sind. Kurz, er und alle, die früh in SpaceX investiert haben, kassieren dann ziemlich bald von Pensionskassen und Kleinanlegern. Die Kontrolle aber des Unternehmens bleibt bei Musk.
1: Das Unternehmen ist an der Börse überbewertet. Gibt es trotz all dieser Umstände, die Sie geschildert haben, gute Gründe, beim Börsengang von SpaceX Aktien zu kaufen?
15: Das Vertrauen in Elon Musk. Also er hat mit seinem anderen Unternehmen, dem Elektroautobauer Tesla, bewiesen, dass er Visionen zu Geld machen kann. Tesla war zum Zeitpunkt des Börsengangs in den roten Zahlen stark überbewertet und dennoch hat sich der Aktienwert bis heute um ein Hundertfaches multipliziert. Aber eben, mit SpaceX verdient Elon Musk noch gar kein Geld. Die einzige Sparte von SpaceX, die profitabel ist, ist Starlink. Das Satelliteninternet bringt Elon Musk gute 3 Milliarden Dollar Umsatz ein. Gleichzeitig aber verbrennen seine KI-Sparte und seine Weltraumraketen massiv Geld. Unter anderem darum braucht er frisches Geld von der Börse. Und dank den aufgeweichten Börsenregeln bringt er seine Aktien jetzt schneller in die Indizes rein. Auch der S&P 500 denkt über ein schnelleres Verfahren nach. Und damit wäre SpaceX dann schneller als sonst im wichtigsten Leitindex der USA drin und noch mehr Anleger müssten automatisch SpaceX-Aktien kaufen.
1: Die Abhängigkeit von Elon Musk steigt. Anlegerinnen und Anleger investieren sozusagen in seine Vision, egal ob sie daran glauben oder nicht.
15: Wer nicht genau hinschaut, in welche ETFs er oder sie investiert, ja. Und selbst wenn man an den wirtschaftlichen Erfolg von SpaceX glaubt, darf an Musks Vision und dem Weg dorthin gezweifelt werden. So ist im Börsenprospekt zum Beispiel zu lesen, dass Elon Musk auf den Mars möchte, um uns Menschen das Schicksal der Dinosaurier zu ersparen. Mit anderen Worten, sollen wir ihm und SpaceX unser Geld geben, damit wir nicht aussterben bzw. einen Plan B haben. Der Vergleich zu den Dinosauriern hinkt aber, denn die Dinos haben sich nicht selber ausgelöscht. Gerade Elon Musks SpaceX arbeitet mit dem US-Militär zusammen, beeinflusst mit seinen Satelliten und seinem Geld Kriege mit und profitiert von ihnen. Und er hat am Anfang der Trump-Regierung maßgeblich mitgeholfen, die Entwicklungsgelder zu streichen. Das hat unterdessen Folgen für Millionen von Menschen mit Hungersnöten und Bürgerkriegen, etwa im Sudan und in der Demokratischen Republik Kongo. Dazu kommt noch die Verschmutzung des Weltalls und all die Raketentrümmer, die auf die Erde zurückfallen. Dass ihm die Menschheit also am Herzen liegt, darf bezweifelt werden,
1: sagt Wirtschaftsredaktor Pascal Lago. Der neue ungarische Premier Peter Modzsor weibelt in Brüssel für die Freigabe blockierter EU-Gelder. Sie werden zurückgehalten, weil sich Ungarn unter der abgewählten Regierung Orbán immer weiter von einem ordentlichen Rechtsstaat entfernt hatte. Bei Modzsors Antrittsbesuch bei EU-Kommissionspräsidentin Ursula von der Leyen wurde nun ein politisches Abkommen unterzeichnet. Bis Ende Jahr sollen 16 Milliarden EU-Gelder freigegeben werden. Wenn er jedes Mal mit so viel frischem Geld in der Tasche heimreisen könne, werde er in Zukunft häufiger kommen, witzelte Modzsor. Aber ganz so einfach ist es nicht. Während die EU-Kommission Ungarns Regierungschef weitgehende Unterstützung verspricht, mahnt das EU-Parlament zu Vorsicht. Geld dürfe erst fließen, wenn Reformen beschlossen sind. Prominentes Gesicht der Mahnerinnen ist die bayerische Christdemokratin Monika Hohlmeier. EU-Korrespondent Charles Lieper hat sie getroffen.
16: Monika Hohlmeier ist Mitglied des Budgetkontrollausschusses des EU-Parlaments. In dieser Funktion reiste sie in den letzten Jahren mehrmals nach Ungarn, um vor Ort nachvollziehen zu können, wie und wo EU-Gelder in wenig transparenten Kanälen versickern. An sie herangetragen wurden regelmäßig Hilferufe von verzweifelten Unternehmerinnen, die unter dem System Orbán litten.
2: Der Druck, der auf diesen Menschen gelastet hat, also Geschäftsführerinnen zum Beispiel von einem ungarischen Einzelhandelsbetrieb, die sagte, Frau Hohlmeier, ich habe 150 Inspektionen überstanden. Meine Familie wurde unter Druck gesetzt, weil ein bestimmter Oligarch wollte diese Innenstadtlage haben.
16: Darin erkennt die parlamentarische Prüferin den größten Handlungsbedarf für die neu gewählte Regierung in Ungarn. Sie müsse die unter Viktor Orbán etablierten oligarchischen Strukturen zerschlagen.
2: Wir wollen schon eine freiheitliche Grundordnung haben. Da kann jemand mehr Vermögen haben, hat dann auch mehr Verantwortung, und da kann jemand weniger Vermögen haben. Aber diese oligarchischen Strukturen zwischen Politik und Geld, die Macht zu verteilen, das ist etwas, was wir grundlegend ablehnen.
16: Die EU-Abgeordneten im Budgetausschuss fordern dies parteiübergreifend in zahlreichen Berichten seit Jahren. Entsprechende Forderungen stehen auch in den jährlichen Prüfberichten zur Rechtsstaatlichkeit in Ungarn der EU-Kommission, bisher ohne Wirkung. Selbst Urteile des Europäischen Gerichtshofes gibt es, die Orbáns Regierung ignorierte. So könne das nicht mehr weitergehen, sagt Monika Hohlmeier.
2: Da erwarte ich jetzt eine ganz konkrete Umsetzung auch.
16: Der neue Premier Peter Modzsor verspricht Besserung. Er gehört der gleichen Parteienfamilie an wie Monika Hohlmeier, genießt zunächst einmal viel Goodwill im EU-Parlament, dem er ja selber angehörte, bis zu seiner Wahl zum Premier. Das sei eine gute Ausgangslage, meint Monika Hohlmeier. Sie und ihre Kollegen im Kontrollausschuss blieben aber skeptisch, aus Prinzip. Das sei ja ihre primäre Aufgabe.
2: Also es kann nicht danach gehen, jemanden politisch punkten zu lassen. Also das darf nicht zählen.
16: Das EU-Parlament will mögliche Auszahlungen von EU-Geldern sehr kritisch prüfen, weil die EU-Kommission in der Vergangenheit zu viele Kompromisse gegenüber Ungarn einging. Ende 2023 gab die Kommission 11 Milliarden Euro frei zugunsten Ungarns. Viktor Orbán verknüpfte damals die EU-Budgetverhandlungen inklusive neuer Ukraine-Kredite mit der Auszahlung von eingefrorenen EU-Geldern. Das Parlament verurteilte den Deal zwischen Kommission und Orbán und erhob daraufhin Klage beim Europäischen Gerichtshof. Der EuGH hat noch kein Urteil gefällt, aber die Generalanwältin stützt in ihrem Gutachten zuhanden der Richterinnen die Haltung des EU-Parlaments. Die EU-Kommission habe die Fördergelder zu Unrecht ausbezahlt, damit Viktor Orbán dem Ukraine-Kredit zustimme.
2: Da weicht die Kommission manchmal aus. Das sehe ich tatsächlich sehr kritisch.
16: So etwas dürfe sich nicht wiederholen, warnt Monika Hohlmeier.
2: Wir werden bei Ungarn schon sehr genaue Fragen auch stellen. Nicht, weil wir ein Misstrauen haben, sondern weil sicherlich auch für eine neue Regierung eine Riesenherausforderung ist, das alte System wirklich zu verändern und da auch glaubhaft einen Umschwung zu erreichen.
16: Die Zeit dränge, anerkennt Monika Hohlmeier, aber die Zeit sei ausreichend. Die Partei der Regierung Mojo verfügt über eine absolute Mehrheit im Parlament. In vielen Bereichen genüge es, Dekrete aus Orbáns Zeiten einfach abzuschaffen. Ohne rechtlich bindende

0: Region in die Welt verschifft wird. Vor allem asiatische Länder sind betroffen. Auch die Schweizer Landwirtschaft ist auf den Import von Düngemitteln angewiesen. Fragt sich, wie sieht die Versorgung in unserem Land aus und würde ein höherer Selbstversorgungsgrad die Schweiz resistenter machen gegenüber geopolitischen Verwerfungen? Darüber haben wir mit Robert Finger gesprochen. Er ist an der ETH Zürich Professor für Agrarökonomie und Agrarpolitik. Ich habe zuerst von ihm wissen wollen, welche Auswirkungen hat der Iran-Krieg auf die Schweizer Landwirtschaft?
1: Ja, momentan sind die Auswirkungen des Iran-Kriegs und der blockierten Straße von Hormuz auf die Schweizer Landwirtschaft selber noch relativ gering. Es hat auch damit zu tun, dass Dünger bereits vor dem Ausbruch dieses Krieges gekauft wurde. Das heißt, die Lager in der Schweiz sind voll, aber mit Verzögerung, wenn die nächsten Düngerkäufe notwendig sind, kann es eben durchaus Implikationen haben, weil auch die Weltmärkte für Dünger darauf reagieren werden, dass eben Teil des Angebotes fehlt.
0: Etwas genereller angeschaut, wie abhängig ist die Schweizer Landwirtschaft vom Ausland?
1: Es kommt natürlich sehr darauf an, über was wir genau sprechen, aber wir sehen, dass viele der ganz zentralen Inputs für die Landwirtschaft, ob es jetzt Kunstdünger sind, Pflanzenschutzmittel, aber auch Diesel, bei vielen Kulturen auch das Saatgut, eben zum ganz, ganz großen Teil aus dem Ausland kommen. Natürlich sind auch andere Dinge wie Maschinen, also Traktoren, Mähdrescher und so weiter, die in der Schweizer Landwirtschaft verwendet werden, viel aus dem Ausland. Und auch ein durchaus relevanter Teil des Kraftfutters, der in der Schweiz an Tiere verfüttert wird, kommt eben aus dem Ausland. Also doch sehr abhängig vom Ausland.
0: Im Herbst entscheidet die Schweizer Stimmbevölkerung über die sogenannte Ernährungsinitiative. Diese sieht unter anderem einen Selbstversorgungsgrad von 70% vor. Wie sieht das aus wissenschaftlicher Sicht aus? Ist das Ziel der Initiative realistisch?
1: Da gibt es sehr unterschiedliche Einschätzungen natürlich zu diesen Zielen. Vor zwei Wochen ist eine Studie von Agroscope erschienen, die analysiert hat, unabhängig von der Initiative, wie eigentlich die Zielstellung des Bundesrates selber für das Zukunftsbild des Bundesrates für die Schweizer Land- und Ernährungswirtschaft 2050 sich auf die Selbstversorgung und viele andere Faktoren auswirken würde. Und da hat sich gezeigt, dass halt eben dann eigentlich diese langfristigen Ziele des Bundes umgesetzt werden, die unter anderem halt eben geringere Lebensmittelverluste, also weniger Food Waste beinhalten, aber auch eine Anpassung in der Ernährung und in der Produktion, dass dann der Selbstversorgungsgrad deutlich erhöht werden könnte zum heutigen Niveau.
0: Wovon sprechen wir eigentlich? Was heißt Selbstversorgungsgrad?
1: Also der Selbstversorgungsgrad ist definiert als das Verhältnis von der Produktion im Inland zum Verbrauch an Lebensmitteln im Inland, gemessen in Kalorien. Und aktuell liegt dieser Selbstversorgungsgrad bei ungefähr 42%. Der ist gesunken in den letzten Jahren. Das heißt, 2014 war er zum Beispiel noch bei 56%. Wir sehen aber auch einen sehr großen Unterschied, in welchen Kategorien von Lebensmitteln wir über Selbstversorgungsgrad sprechen. Das heißt, bei Milch und Fleisch ist der Selbstversorgungsgrad sehr, sehr hoch, bei fast 100%. Hingegen bei pflanzlichen Produkten, gerade bei Obst und Gemüse, also sehr in gesunden Lebensmitteln, ist es tiefer.
0: Und was braucht es, um einen höheren Selbstversorgungsgrad zu erreichen? Sie haben das Stichwort Food Waste genannt. Also heißt das, man müsste nicht nur in der Landwirtschaft ansetzen, sondern auch beim Konsum?
1: Ja, also ich denke, es ist ganz wichtig, in einem Ernährungssystem das Ganze zu sehen und zu denken. Das heißt, es gibt verschiedene Ansätze, den Selbstversorgungsgrad zu erhöhen. Das eine könnte natürlich sein, die Produktion pro Flächeneinheit zu erhöhen, aber halt eben auch den Food Waste zu reduzieren, reduziert eben auch den Bedarf an Lebensmitteln und damit halt eben auch den Selbstversorgungsgrad. Und eben, ich hatte es auch schon angesprochen, es gibt halt eben auch diese Anpassung in der Ernährung, die dann halt eben einen Effekt auf den Selbstversorgungsgrad haben können.
0: Ein Punkt ist ja auch, dass man sich pflanzlich ernährt und weniger Fleisch isst. Würde es bedeuten, wir müssten alle zu Veganern werden, wenn wir diesen Selbstversorgungsgrad tatsächlich erhöhen möchten?
1: Zuallererst kann man attestieren, es zeigen Studien durch die Bank weg, dass eben eine sanfte Umstellung in den kommenden Jahren des Ernährungssystems auf mehr pflanzliche Nahrungsmittel den Selbstversorgungsgrad der Schweizer Landwirtschaft erhöhen würde. Das ist vor allen Dingen darauf zurückzuführen, dass man halt eben die Inlandkalorienproduktion erhöht, dadurch, dass die Produktion von Nahrungsmitteln für den direkten menschlichen Konsum effizienter ist als die Produktion von Futtermitteln und dann halt eben verfüttern an die Tiere und dann essen wir tierische Kalorien. Also das ist der wichtige Punkt. Und ich würde gerne nochmal zurückkommen auf die Studie von Agroscope, die

0: vor wenigen Wochen publiziert wurde, wo es wirklich eher darum ging, abzuschätzen, was würde denn passieren, wenn die Schweizer Bevölkerung sich anhand der Empfehlungen, die der Bund selber macht, zur Ernährung ernähren würde. Und dann würde man auch den Selbstversorgungsgrad deutlich erhöhen, eben unter anderem darauf zurückzuführen, dass der Bund ja schon selber eigentlich empfiehlt, dass man nicht vegan sich ernährt, also darum geht es überhaupt nicht, sondern halt eben nur den Anteil der tierischen Lebensmittel reduziert und eben den der pflanzlichen Lebensmittel erhöht.
1: Wenn nun die Schweiz einen höheren Selbstversorgungsgrad hätte, wäre sie damit automatisch auch unabhängiger von der geopolitischen Lage?
0: Etwas unabhängiger und eine Selbstversorgung mit Lebensmitteln ist sicherlich ein Teil eines resilienten Ernährungssystems für die Zukunft. Aber die Schweiz war immer und wird auch immer auf den Import nicht nur von Produktionsmitteln für die Landwirtschaft, sondern auch auf den Import von Lebensmitteln angewiesen sein. Und deswegen ist Handel eben auch eine ganz zentrale Komponente auch für die Zukunft und eben auch im Artikel 104a der Bundesverfassung sehr deutlich formuliert, dass zur Sicherstellung der Versorgung der Bevölkerung mit Lebensmitteln der Bund eben auch Voraussetzungen dafür schafft, dass grenzüberschreitende Handelsbeziehungen dieses ermöglichen. Also es ist ein ganz elementarer Bestandteil heute und auch in der Zukunft, dass die Schweizer Land, aber auch Ernährungswirtschaft auf Handel angewiesen ist.
1: Sagt Robert Finger, Agrarökonom an der ETH Zürich. Sie hören das Echo der Zeit. In den nächsten Minuten geht's um die Präsidentschaftswahl in Kolumbien im Zeichen der Gewalt im Land. Und jetzt gleich um das Gerangel um einen Regierungssitz in Graubünden. Schon lange war die Regierungsratswahl im Kanton Graubünden nicht mehr so spannend wie dieses Jahr. Die vier bisherigen können zwar mit der Wiederwahl rechnen, je ein Sitz ist in den Händen von SP und FDP, zwei hält die Mitte. Für den frei werdenden fünften Sitz aber treten am 14. Juni gleich vier Bündner Politschwergewichte an. An vorderster Front die SVP. Seit 2008 ist sie nicht mehr in der Exekutive vertreten. Doch die Konkurrenz unter den Parteien ist dieses Mal besonders groß. Valentina De Vos berichtet.
2: Richten für die SVP soll es Valérie Favre-Accola. Die 53-jährige Standespräsidentin des Kantons und Statthalterin der Gemeinde Davos ist politisch erfahren. Die Ehefrau des ehemaligen Skirennfahrers Paul Accola politisiert weitgehend auf Parteilinie. Rund 30% beträgt der SVP-Wähleranteil in Graubünden. Diese Leute seien derzeit nicht in der Regierung vertreten, sagt Valérie Favre-Accola.
3: Ich möchte genau diesen anderen Stimmen, also diesen 31% der Bündnerinnen und Bündnerinnen, eine Stimme geben. Die Mehrheit der Bevölkerung hat in der Vergangenheit gerade in Zuwanderungsfragen eigentlich eine sehr kritische Haltung gehabt. Sie wollen die Steuerung übernehmen in dieser wichtigen Frage und denen wird die Stimme geben in der Bündner Regierung.
2: Hauptgegnerin ist Aita Zanetti von der Mitte. Die Gemeindepräsidentin von Scuol im Unterengadin will in die Fußstapfen ihres scheidenden Vorgängers John Domenic Parolini treten und so die absolute Mehrheit der Mitte in der Bündner Regierung zementieren.
4: Setzen wir dafür ein, dass die Menschen in unserem Kanton wohnen, arbeiten und gut versorgt leben können. Und dafür braucht es keine laute Worte, sondern zuhören, Fragen auch, entscheiden und umsetzen. Ich baue Brücken, ich stärke das Miteinander und bringe die unterschiedlichen Perspektiven zusammen.
2: Eine neue Perspektive eingebracht hat im Wahlkampf die grünliberale Nora Saraz-Kazin. Die Gemeindepräsidentin von Pontresina im Oberengadin kämpft für dringend benötigten Erstwohnraum und kontrolliert streng, ob Besitzer von Erstwohnungen dort nur Ferien machen. Saraz-Kazin genießt damit kantonsweit Sympathien. Allerdings fehlt ihr als Grünliberale eine grosse politische Hausmacht.
5: Was ich verspreche, ist, dass ich immer zuhören werde, immer ein offenes Ohr haben werde, wie ich auch jetzt in der Gemeinde immer eine offene Tür habe und alle Interessen wird aufnehmen und möglichst einzelfallabhängig eine Interessensabwägung machen, um die möglichst besten Lösungen mit den möglichst breiten Unterstützern zusammenzuarbeiten.
2: Der vierte Kandidat für den frei werdenden Mittesitz ist Maurizio Michael, der Kandidat Italienisch-Bündens. Der Bergeller FDP-Mann hat sich im Bündner Parlament, dem Grossen Rat, als Kommissionspräsident in wichtigen Sachfragen wie beispielsweise dem Öffentlichkeitsgesetz einen Namen gemacht. Da die FDP mit dem bisherigen Martin Bühler schon praktisch sicher in der Regierung vertreten ist, dürfte es Michael schwer haben, auch wenn er viele unbequeme politische Wahrheiten anspricht, wie zum Beispiel das teilweise problematische Verhältnis des Kantons zu Italien.
6: Meine Kandidatur ist ein Angebot an ganz Graubünden. Es ist eine Kandidatur, die aus Südbünden kommt. Es ist keine Quotenkandidatur. Es geht nicht einfach um eine Sprache wieder in der Regierung oder eine Sprachvertretung in der Regierung zu haben. Es geht darum, für den Kanton gut zu tun, mit einer Perspektive, die Richtung Süden schaut. Die fehlt heute und die braucht unseren Kanton.
2: Wer von den vier Kandidierenden die besten Chancen hat, ist schwierig abzuschätzen, denn eine Änderung im Wahlsystem macht das Rennen noch spannender. Wählerinnen und Wähler müssen die Kandidierenden nicht mehr namentlich kennen wie bisher. Neu können sie ihre Favoriten auf einer vorgedruckten Liste ankreuzen. Das dürfte für mehr Stimmen sorgen und damit für ein höheres, absolutes Mehr. Gut möglich, dass das Rennen um den 5. Sitz in der Bündner Regierung am 14. Juni noch nicht entschieden ist.
1: In Kolumbien sind am kommenden Sonntag rund 40 Millionen Wahlberechtigte aufgerufen, einen neuen Präsidenten, eine neue Präsidentin zu wählen. Der amtierende Präsident Gustavo Petro darf nach 4 Jahren Amtszeit nicht mehr antreten. Die Wahl steht im Schatten von Gewalt. Gleich mehrere Anschläge haben das Land in den vergangenen Tagen erschüttert. Ich habe Südamerika-Korrespondentin Teresa Delgado in Santiago de Chile gefragt. Gustavo Petro stand bei seiner Wahl vor 4 Jahren für einen politischen Kurswechsel im Land. Was für ein Kolumbien hinterlässt er seiner Nachfolge?
7: Ein Land, das in einer tiefen Krise steckt und wieder in Gewalt- und Guerillakämpfen zu versinken droht. Viele sozialen Reformen Petros wurden im Parlament blockiert und sein größtes Wahlversprechen, La Paz Total, also einen umfassenden Frieden in Kolumbien herzustellen, das hat Gustavo Petro nicht erreicht. Die Friedensverhandlungen mit der zweitgrößten Rebellengruppe im Land, der ELN, verliefen im Sand, auch die mit einer Splittergruppe der FARC. Da hat sich die Strategie von Kolumbiens erstem linken Präsidenten nicht bewährt. Daran ist aber nicht nur die Regierung schuld. Die Guerillas verändern sich auch rasant schnell. In Kolumbien waren das früher stark ideologisch aufgeladene Gruppen, die das Land revolutionieren wollten, oft mit kommunistischem Gedankengut. Aber mit dem Lauf der Zeit haben sich diese Gruppen gewandelt. Heute sind das zunehmend kriminelle Organisationen, Mafias, ähnlich wie auch die Drogenkartelle in Mexiko. Da geht es vor allem ums große Geld. Und damit scheint der Frieden keine Priorität mehr zu haben, im Moment jedenfalls.
1: Und welche Themen stehen bei den Menschen in Kolumbien im Vordergrund?
7: Ganz klar die Sicherheit. Also Menschenrechtsorganisationen sprechen von der schlimmsten Binnenflucht seit Jahrzehnten. Zehntausende Kolumbianer mussten letztes Jahr in den Regionen Catatumbo und Cauca vor Kämpfen rivalisierender Gruppen fliehen. Hinzu kommen immer wieder Bombenattentate. Viele Kolumbianerinnen und Kolumbianer fühlen sich erinnert an die dunkelsten Zeiten politischer Gewalt in den 1980er und 90er Jahren. Und ansonsten beschäftigt die Menschen die Wirtschaft, also hohe Preise, unsichere Jobs. Mehr als die Hälfte der Bevölkerung arbeitet informell, also ohne feste Verträge, ohne soziale Absicherung. Und auch die Korruption bleibt ein großes Thema. Fast alle Kandidierenden versprechen deshalb auch Korruptionsbekämpfung.
1: Bei den Parlamentswahlen im März zeigte sich eine starke Polarisierung der politischen Landschaft. Was bedeutet das für die Präsidentschaftswahl?
7: Ja, die zunehmende Polarisierung ist ganz klar ein starker Trend in der Region, auch in Kolumbien. Die Mitte ist schwach geworden und das sehen wir auch bei den Favoriten für diese Präsidentschaftswahlen. Also da ist links Iván Cepeda, Menschenrechtsanwalt und Parteifreund vom aktuellen Präsidenten Gustavo Petro. Er will soziale Reformen und Verhandlungen mit bewaffneten Gruppen. Auf der rechten Seite gibt es Kandidaten wie Abelardo de Espriella, ein Geschäftsmann, der Nayib Bukele nacheifert und dem Präsidenten von El Salvador, oder Paloma Valencia, das ist eine Anwältin und Ökonomin. Diese rechten Kandidaten fordern vor allem eines, eine harte Hand und Ordnung. Nur das sind Strategien, die in Kolumbien in der Vergangenheit kaum funktionierten. Also das kolumbianische Militär ist nicht stark genug, um die bewaffneten Rebellengruppen im Land aus eigener Kraft zu besiegen. Ansonsten hätte man das ja schon vor Jahrzehnten gemacht.
1: In Kolumbien hat also ein linker Kandidat realistische Chancen, Präsident zu werden, und das, obwohl die Region mehr und mehr nach rechts rückt. Was ist in Kolumbien anders?
7: Also links galt in Kolumbien wegen des Konflikts mit diesen ganzen Guerillas ja lange als verdächtig. Also das hat sich sicher verändert. Linke Kandidaten sind mit der Präsidentschaft von Gustavo Petro salonfähig geworden. Das ist sicher ein Faktor. Dann sind die USA in der Region im Nachbarland Venezuela zunehmend aktiv, was viele Kolumbianer mit Sorge beobachten. Und diesen Wählern gefällt es, dass die Linke Trump da ordentlich Kontra gibt. Hinzu kommt noch, Kolumbien war lange eines der konservativsten Länder Lateinamerikas. Das heißt, die politische Rechte hat deutlich mehr Altlasten als die Linke. Und wir dürfen auch nicht vergessen die Ermordung von Miguel Uribe letztes Jahr. Also er galt als Favorit der Konservativen für diesen Wahlkampf und wurde im Alter von nur 39 Jahren erschossen auf offener Straße, starb dann an den Folgen seiner Verletzungen. Und das Vakuum, was Uribe hinterlassen hat, versuchen jetzt viele rechte Kandidaten zu füllen. Und das dürfte die Wählerstimmen aufspalten, zumindest in der ersten Wahlrunde diesen Sonntag.
1: Eine Stichwahl scheint also wahrscheinlich. Das waren Einschätzungen von Südamerika-Korrespondentin Teresa Delgado. So viel Echo der Zeit für heute Freitag, den 29. Mai. Redaktionsschluss 18.42 Uhr. Christoph Forster war für die Sendung verantwortlich. Für die Nachrichten Tobias Meyer. Mein Name Brigitte Kramer.
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10: Es ist ein Fall, der weit über unsere Landesgrenze für Schlagzeilen sorgt.
11: Wir schauen in die Schweiz, denn dort hat ein 31-Jähriger mehrere Passanten mit einem Messer angegriffen, offenbar in der Stadt Winterthur.
10: Wieder ist es Winterthur. Wieder geht es um extreme Gewalt und Islamismus. Wie schon damals, vor 10 Jahren.
12: Wie die NZZ berichtet, bildet sich ein Stadtteil vom zürcherischen Winterthur zum Problemquartier mit bis zu 40 möglichen Islamisten.
10: Was ist los in Winterthur? Hat man die Probleme von damals nicht in den Griff bekommen? Wir schauen hin. Das ist News Plus. Mein Name Salvador Atassoy. Es ist ein Donnerstag, der Winterthur noch lange beschäftigen dürfte.
13: Ein Angriff an einem belebten Ort mitten in einer Schweizer Stadt, das erschüttere viele Menschen in ihrem Sicherheitsgefühl, so Mario Fehr.
14: Wir sind alle sehr betroffen. Ich meine, das ist nicht irgendwo passiert. Wir haben Leute angerufen und gesagt, dort gehen meine Kinder durch, jeden Tag in die Schule, in die Berufsschule zu Winterthur. Das ist mitten in 20 passiert.
10: So die Berichterstattung bei SRF gestern Donnerstag. Ein 31-jähriger schweizerisch-türkischer Doppelbürger sticht am Morgen wahllos auf Passanten ein und ruft dabei Allahu Akbar, Gott ist größer. 3 Männer werden verletzt, einer davon schwer. Alles geht sehr schnell. Der Angreifer wird binnen Minuten festgenommen. Bereits am späteren Nachmittag sprechen die Behörden von einem Terrorakt. Oder in den Worten des parteilosen Sicherheitsdirektors des Kantons Zürichs, Mario Fehr.
14: Ein übler Terrorakt, der, glaube ich, polizeilich sehr gut bewältigt wurde.
10: Der Angreifer ist schon länger polizeilich bekannt. Bereits 2015 hat die Kantonspolizei Zürich Anzeige erstattet, wie Kommandant Mario Sveiermann vor den Medien bestätigte.
15: Aufgrund von Verstoß gegen das IS-Verbot, in dem dass er nämlich IS-Propaganda verbreitet hat. Das war im Zusammenhang mit den Ermittlungen, die wir tätig haben, rund um die Anur-Moschee.
10: Winterthur, Anur, IS. Spätestens jetzt kommen bei einigen ungute Erinnerungen auf.
16: Razzia im berüchtigsten Gotteshaus der Schweiz, der Anur-Moschee in Winterthur. Nachdem sich rund 12 junge Muslime aus ihrem Umfeld der Terrormiliz IS angeschlossen haben sollen, wurden heute 4 Männer festgenommen, darunter ein neuer Imam. Der Vorwurf, er soll zum Mord aufgerufen haben.
10: 10 Jahre ist das jetzt hier. Damals war die Rede von der Islamisten-Hochburg Winterthur.
12: Wie die NZZ berichtet, bildet sich ein Stadtteil vom zürcherischen Winterthur zum Problemquartier mit bis zu 40 möglichen Islamisten.
10: gehört hier auf Tele M1. Was war los in Winterthur? Was sagt denn die Vergangenheit über die Gegenwart aus? Und hat man die Probleme von damals heute unter Kontrolle? Aber warum wird aus einer Schweizer Stadt eine Hochburg von Islamisten, also ein Hotspot für Menschen, die eine radikale und extreme Version des Islams leben, die Demokratie ablehnen und versuchen, ihre Ideologie mit Gewalt durchzusetzen?
17: Ja, da müssen wir 10 Jahre zurückgehen.
10: Das ist Daniel Glaus, Extremismusexperte bei SRF.
17: Das ist in der Zeit 2014, 2015, als der IS, der sogenannte Islamische Staat, in Syrien und Irak ein eigentliches Territorium hat. Also die haben dort auch ein Projekt vom Aufbau eines, wie sie sagen, eigenen Staates, eines sogenannten Kalifates. Das haben sie mit ganz brutalem Terror errichtet, das ist völlig klar, aber gegen außen verkaufen sie das eigentlich als schon fast wie ein kleines Paradies auf Erden. Da gibt's damals noch vor allem auf Facebook Propaganda, dass man dann da seine eigene Villa kriegt, man kann da hinziehen und ein gutes Leben führen, auch kämpfen gegen das Regime von Bashar al-Assad in Syrien. Also der IS ist zu dieser Zeit wirklich auf der Siegesstraße. Und genau in dieser Stimmung, da schließen sich in ganz Europa Menschen zusammen und finden, wir müssen dieses Projekt unterstützen. Wir müssen Leute nach Syrien schicken, Kämpfer, aber auch Frauen, die das Projekt unterstützen als Mütter. Und wir müssen dieses Projekt aber auch unterstützen bei uns in Europa. Geld sammeln, Ideologien weiter verbreiten, damit sich das noch mehr ausbreitet. Und es bilden sich dann eben europaweit eigentlich sogenannte Cluster oder ein bisschen zugespitzt gesagt Hotspots an ganz verschiedenen Orten, unter anderem in der Schweiz eben auch in Winterthur.
10: Aber warum Winterthur? Ich verstehe es immer noch nicht.
17: Von all dem, was man in der Zwischenzeit weiß, sind schon die Personen entscheidend. Wie so oft im Leben braucht es 2, 3, die vereinfacht gesagt den Karren ziehen, die charismatische Führungspersonen sind, die andere begeistern können, die mitziehen, die Dinge organisieren, die auch beispielsweise Sportaktivitäten organisieren. Oft hatte man da dann das Angebot von Krafttraining oder Kampfsport in Nebenräumen von Moscheen oder auch in Luftschutzbunkern in Winterthur. Dahinter war natürlich der Hintergedanke der Radikalisierung und das fand dann auch statt. Und dafür hatte es die Personen, die das angerissen haben und die das durchgezogen haben in Winterthur. Und so ist das dann mit der Zeit gewachsen. Es gab dann teilweise dann schon auch unterschiedliche Meinungen über die Ausrichtung. Es gab Abspaltungen, neue Generationen und so. Aber über die Zeit hat sich da doch dieses Fundament gebildet, von dem mindestens ein Teil offensichtlich bis heute aktiv blieb.
10: Damals war die Rede in der Presse von einem harten Kern von 40 bis 50 Leuten. Es ist die Zeit der Rückkehrer, also Leute, die in Syrien Kampferfahrung gesammelt haben und nun in Europa davon erzählen, versuchen, Leute zu rekrutieren, zu radikalisieren für den Glauben und den Krieg. Männer wie Frauen. Es ist die Zeit, in der radikale Imame in der An-Nur-Moschee in Winterthur zu Gewalt aufrufen und in der mehrere radikalisierte Jugendliche von Winterthur aus nach Syrien reisen. Winterthur, aufgeschreckt vom Ausmaß und den Ereignissen, reagiert und beschließt 2016 unter anderem den Aufbau einer Fachstelle Extremismus und Gewaltprävention, kurz FSEG.
18: Es war so, dass 2014 IS war ein Thema in den Medien weltweit und aus Winterthur hat es 2 Teenager, die in den Dschihad gingen.
10: Das ist Nicola Galati, SP-Stadtrat in Winterthur und Vorsteher des Sozialdepartements.
18: Also die von zu Hause aus ausgebrochen sind, 2 Geschwister. Und das war natürlich etwas, das wir uns gar nicht vorstellen konnten. Das war auch in der Schweiz sehr unüblich damals. Und das hat dann eben dazu geführt, dass wir klären mussten. Wir haben eine Arbeitsgruppe eingesetzt. Wer hat welche Zuständigkeit? Wie wollen wir uns aufstellen? Und da wurde dann diese Fachstelle Extremismus und Gewaltprävention und dazugehörig ein ganzes Netzwerk geschaffen, wie wir uns dieser Thematik des Extremismus, ausgelöstes dschihadistischen Extremismus, annahmen. Wir haben 2,5 Jahre das befristet gemacht und dann wurde die Stelle aufgrund des Berichtes dann in den Regelbetrieb aufgenommen.
10: Das Ziel dieser Fachstelle: verhindern, dass weitere Teenager in den Dschihad ziehen. Sensibilisieren, deeskalieren, Gewaltprävention. Aber auch informieren und aufklären. Nicht nur zum Thema Islam und den Unterschied zum Islamismus, sondern auch zu Themen wie Extremismus im Allgemeinen. Wenn man Artikel zum Thema liest, dann lässt sich sagen, die Fachstelle hatte einiges zu tun. In den ersten 5 Jahren waren es mehr als 200 Beratungen, vor allem für Lehrpersonen und Sozialarbeiterinnen und Sozialarbeiter. Parallel wurden weitere Massnahmen ergriffen. So wurde etwa die An-Nur-Moschee geschlossen, der dazugehörige Verein aufgelöst. Es kam zu Strafverfahren, mehrere Personen wurden verurteilt. Aber hat man das Problem Islamismus damit in den Griff bekommen?
18: Es geht um gesellschaftliche Phänomene und die gesellschaftlichen Phänomene, die sind weltweit. Da können Sie Dschihadismus nehmen, da können Sie andere Extremismen nehmen. Die hat es schon immer gegeben. Und von daher werden wir diese Themen auch nie lösen. Und auch eine Fachstelle wird dieses Thema nicht lösen. Es war vor 10 Jahren sehr virulent und turbulent, dann immer mal wieder. Jetzt hat es abgenommen, jetzt ist dieser schreckliche Vorfall passiert in Winterthur, jetzt ist es wieder da. Also die Themen sind nie weg, aber es ist wichtig, dass man weiß, wo man mit Themen hingelangen kann, auch zu diesem Thema. Und das hilft für die betroffenen Personen, die einen anspruchsvollen Alltag haben, als Lehrperson, als Sozialarbeitende, die nicht auch noch Expertin bei diesem Thema sein können, denen wir eine gewisse Grundlagen vermitteln können in der Vernetzung und wo wir sagen können, wenn euch da etwas auffällt, meldet euch bei unserer Fachstelle, wir unterstützen euch.
10: Ob Winterthur die Probleme heute im Griff habe, sei tatsächlich schwierig zu beurteilen, sagt SRF-Extremismus-Experte Daniel Glaus.
17: Nach diesem Angriff muss man ja sagen, nein. Wenn man es komplett hundertprozentig im Griff hätte, wäre das wahrscheinlich nicht passiert. Jetzt wird jede Fachperson und jede Politikerin sagen, es wird nie eine hundertprozentige Garantie geben. Natürlich, das hat auch nie irgendjemand behauptet. Es ist sehr viel passiert, aber zwischendurch hatte ich doch auch den Eindruck und auch Rückmeldungen von Fachleuten und Politikerinnen und Politikern, die sagen, ja, der Druck hat abgenommen, weil das Problem in der Öffentlichkeit nicht mehr so präsent war, weil es überlagert wurde, teilweise auch. Zu Recht hat man dann mehr auf Rechtsterrorismus geschaut. Es gab international Anschläge, dann kamen verschiedene internationale Krisenkriege. Aber der Handlungsdruck nahm ab, um wirklich dran zu bleiben, um diese Massnahmen wirklich konsequent umzusetzen.
10: Was uns wieder zum aktuellen Fall in Winterthur bringt. Die Hintergründe sind noch nicht klar und Gegenstand von Untersuchungen, etwa ob der Angreifer psychische Probleme hatte und wenn ja, welche. Was man aber heute schon weiß, laut Polizeiangaben war der Angreifer vor wenigen Tagen in der IPW, in der Integrierten Psychiatrie Winterthur. Ein Arzt habe attestiert, es gehe von ihm keine Selbst- oder Fremdgefährdung aus, worauf er die Klinik selbst verlassen habe. Die Klinik hat nun nach eigenen Angaben eine externe Administrativuntersuchung eingeleitet, um die Umstände zu klären. Und, was auch noch wichtig werden dürfte, der Angreifer hat nach Polizeiangaben die vergangenen 2 Jahre gar nicht in der Schweiz gelebt und damit auch nicht in Winterthur. Trotzdem, die Tat geschah hier, diesen Fakt könne man nicht ignorieren.
17: Wenn man die Lageberichte in der Schweiz und auch in anderen westlichen europäischen Ländern liest, dann ist klar, dass das Risiko islamistischer Attentate weiter bestanden hat in den letzten Jahren und dass es sich auch in den letzten 2 Jahren noch einmal verschärft hat. Die Zahlen in der Schweiz sind relativ deutlich. Die Bundesanwaltschaft hat im letzten Jahr rund 140 Strafverfahren geführt im Zusammenhang mit islamistischem Terrorismus. Da ist ein Großteil davon Propaganda. Der NDB schreibt auch ganz klar, dass das Risiko weiterhin erhöht sei. Also dieser Fall, der fällt nicht aus dem heiteren Himmel.
10: Was heißt das nun für Winterthur? Und was für die FSEG?
18: Ich glaube, der Anspruch, dass man so schlimm es ist, oder Fälle verhindern kann, das ist natürlich immer das Ziel. Aber es ist nicht die Arbeit, die misst sich dann eben letztlich nicht daran, ob man die Fälle, wie sie auch immer gelagert sind und was auch immer mit dieser Person geschehen ist und sie dazu geführt hat, oder das Gefühl, die Arbeit misst sich daran, dass man so etwas verhindern oder ausschließen kann, das wäre wahrscheinlich ein falscher Gedanke.
10: Sagt der Vorsteher des Sozialdepartements Nicola Galati. Oder anders gesagt, das Potenzial für Probleme in Winterthur, das ist nach wie vor da.
17: Es war in den letzten Jahren offensichtlich, dass das Potenzial weiter besteht, weil immer wieder auch bei neuen Fällen die Spuren in diesen Kreis der anfänglichen An-Nur-Moschee-Jugendgruppe zurückgeführt hat. Das haben wir bei verschiedenen Fällen gesehen, ja.
10: Sagt SRF-Extremismus-Experte Daniel Klaus. Wenn man die Geschichte von Winterthur und die damit verbundene Dimension kennt, dann kann man davon ausgehen, der Angriff vom 28. Mai 2026 wird noch weite Kreise ziehen und auch zu politischen Diskussionen führen. Ob und welche Maßnahmen ergriffen werden, das werden die kommenden Monate zeigen. Das war's von News Plus. Wenn euch diese Sendung gefallen hat, dann empfehlt uns weiter. Kritik und Anregung könnt ihr uns per Mail schicken an newsplus@srf.ch. Da antworte ich heute, Lea Sager, mit dabei Julius Schmid, mein Name Salvador Atassoy.

0: Die Nachrichten von SRF um 20 Uhr mit Mario Storni. In Kriegen und Konflikten kommt auch sexuelle Gewalt als Waffe zum Einsatz. Und das Ausmaß davon hat laut einem Bericht der UNO letztes Jahr deutlich zugenommen. Der Bericht dokumentiert fast 10.000 Fälle aus insgesamt 21 Konfliktregionen, darunter Vergewaltigungen, Entführungen und sexuelle Versklavung. Die Anzahl habe sich innerhalb Jahresfrist verdoppelt, so die UNO. Sie verweist auch darauf, dass die tatsächliche Zahl weitaus höher sein dürfte. Zum ersten Mal setzen die Vereinten Nationen auch Russland und Israel nun auf eine schwarze Liste. Im Bericht werden Angehörigen der russischen Streitkräfte über 300 Fälle von sexueller Gewalt vorgeworfen. Gegen israelische Sicherheitskräfte dokumentierte die UNO 31 Fälle. Auch die islamistische Hamas ist auf der entsprechenden Liste aufgeführt. Russland hat auf den Einschlag einer Drohne in Rumänien reagiert und die Verantwortung dafür zurückgewiesen. Die Drohne war in ein Wohnhaus in der Stadt Galaz nahe der ukrainischen Grenze eingeschlagen. Der russische Präsident Wladimir Putin erklärte nun, niemand könne ohne Untersuchung sagen, woher die Drohne stamme. Jürgen Buch von der ARD mit weiteren Einzelheiten.
1: Kreml-Chef Wladimir Putin hat behauptet, es sei wohl eher eine ukrainische Drohne gewesen, die in den rumänischen Luftraum eingedrungen ist. Immerhin hätten solche Drohnen zuletzt schon den Luftraum mehrerer Länder verletzt. Russland sei aber bereit zu einer objektiven Untersuchung, so Putin. Dazu müsste Rumänien allerdings die Trümmer der Drohne übergeben. Ausländische Experten will Putin offenbar nicht an der Untersuchung beteiligen. Rumänien hatte zuvor erklärt, es handele sich bei der Drohne um ein russisches Exemplar. Außerdem hat Rumänien den russischen Generalkonsul in Konstanza zur unerwünschten Person erklärt und angekündigt, das russische Generalkonsulat dort zu schließen. Das russische Außenministerium hat daraufhin mitgeteilt, auf eine russische Reaktion müsse nicht lange gewartet werden. Der stellvertretende Vorsitzende des russischen Sicherheitsrats und frühere russische Präsident Dmitri Medvedev empfahl den EU-Staaten, so wörtlich, den Mund zu halten. Es müsse erst einmal geklärt werden, wessen Drohne in Rumänien in ein Haus gestürzt sei. Außerdem werde Russland ständig mit Drohnen und Raketen beschossen, in denen europäische Technik stecke. Medvedev drohte, die Bürger der entsprechenden Staaten würden nicht ruhig schlafen können. Für Angriffe auf Russland sei, so wörtlich, Abschaum vom Typ einer Ursula von der Leyen, eines Friedrich Merz, Emmanuel Macron und anderer verantwortlich.
0: Eine Meldung vom Eishockey. Der Schweizer Stürmer Timo Meier ist an der Eishockey-WM für den morgigen Halbfinal gegen Norwegen gesperrt. Das hat die Disziplinarkommission des Internationalen Eishockey-Verbandes entschieden. Der Grund ist ein Check gegen das Knie eines Schweden im Viertelfinal. Im gestrigen Spiel hatte Meier nur eine 2-Minuten-Strafe bekommen. Und das Wetter auch morgen ist es sonnig mit einigen Schleierwolken. Mit 30 Grad bleibt es heiß. Das waren Nachrichten von Radio SRF, verantwortlich Thomas Fuchs.
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3: Warum durfte der Angreifer von Winterthur die Psychiatrie verlassen? Diese Frage stellt sich, nachdem er am Bahnhof Winterthur 3 Menschen mit einem Messer verletzt hat. Erklären, was dahinter stecken könnte. Und die UNO setzt Israel auf eine schwarze Liste. Auf der Liste sind Länder, denen sexualisierte Gewalt in Konfliktgebieten vorgeworfen wird. Was macht das mit der eh schon schlechten Beziehung zwischen Israel und der UNO? Wir fragen nach. Sie hören die Sendung 4x4 von Freitag. 4x4, das sind ausgewählte Gespräche von SRF 4 News. Am Mikrofon ist Peter Hanselmann. Der Messerangriff in Winterthur gibt weiter zu reden. Am Donnerstagvormittag hat ein Mann beim Bahnhof 3 Personen mit einem Messer verletzt. Die Polizei hat den Mann festgenommen. Der parteilose Zürcher Sicherheitsdirektor Mario Fehr hat den Vorfall als Terrorakt eingestuft. Daniel Glaus beschäftigt sich bei SRF mit Extremismus und Terrorismus. Nicolas Malzacher hat ihn gefragt, was über die Hintergründe des mutmaßlichen Täters bekannt ist.
4: Er ist 31 Jahre alt, das ist jetzt bestätigt. Und wie auch der Zürcher Sicherheitsdirektor Mario Fehr gesagt hat, ist da ganz klar eine islamistische Radikalisierung vorhanden. Also der Mann sieht sich offenbar selber als Dschihadist. Das Spannende ist, in Akten habe ich gesehen, dass dieser Mann bereits in Polizeiermittlungen vor über 10 Jahren schon einmal aufgefallen ist. Damals ging es um die später geschlossene Winterthur Moschee An-Nur, in der Propaganda des IS verbreitet wurde und wo sich dann auch so eine Jugendgruppe gebildet hatte. Das hat ja Monate, jahrelang Schlagzeilen gemacht, dieses sogenannte Winterthur-Nest. Und manche daraus sind dann ja in jener Zeit vor ungefähr 10 Jahren auch nach Syrien und in den Irak gezogen, um mit der Terrororganisation IS zusammen zu kämpfen. Und in diesem Umfeld wurde er damals offensichtlich radikalisiert.
5: Das zeigt genau, also dieser Mann hat sich schon vor Jahren in einem radikalisierten Umfeld bewegt, ist so sozialisiert gewesen. Was ist genau über dieses Nest, über dieses Umfeld bekannt?
4: Also das, was ich aus den Akten von damals sehe, das sind Strafvermittlungen nicht direkt gegen ihn, sondern gegen andere Personen, die im Zentrum standen. Da wurden ihm beispielsweise Propaganda-Videos zugeschickt oder auch Propaganda-Lieder, in denen die Taten des IS verherrlicht werden, also terroristische Taten, die es letztlich sind. Und es zeigt sich da ganz klar, dass er damals offensichtlich in Kontakt kam mit dieser Jugendgruppe und das war dann auch in der realen Welt, also nicht digital, sondern da hat man sich getroffen in Räumen, in Winterthur, war unterwegs im Auto an Treffen mit anderen Leuten in der Schweiz. Dann, was wir jetzt wissen, ist, dass er 2024 die Schweiz verlassen hat. Er ist dann offensichtlich in die Türkei gezogen, von wo seine Familie ursprünglich stammt, und dort blieb er rund 2 Jahre. Jetzt ist natürlich die entscheidende Frage, was ist in diesen rund 2 Jahren passiert? War er in der Türkei weiterhin in einem islamistisch radikalisierten Umfeld tätig? War er weiterhin aktiv? Was klar ist, im Mai kommt er zurück.
5: Und was auch klar ist, das haben die Behörden ebenfalls mitgeteilt, er hat sich in psychiatrischer Behandlung befunden. Als wie gefährlich ist er dort eingestuft worden?
4: Die Ausführungen von Sicherheitsdirektor Fehr, die zeigen, dass der Mann vor wenigen Tagen, dass gegen ihn eine fürsorgerische Unterbringung verfügt wurde, ein sogenannter FU. Das geschieht, wenn Fremd- oder Selbstgefährdung besteht. Anlass war da offenbar ein Anruf dieses Mannes selber beim Notruf der Polizei und da klang er offenbar sehr wirr, auch wahnhaft wurde das beschrieben, allerdings nicht drohend. Man kam dann aber doch zum Schluss, dass er eine Gefahr für sich oder andere sei und wurde dann eben untergebracht, zuerst gegen seinen Willen, also verfügt, und dann am Mittwoch kam dann der Entscheid der Klinik, dass er keine Gefahr mehr für sich und andere sei. Darauf erfolgte dann die Entlassung aus der Klinik.
5: Das ist natürlich brisant. Das heißt nämlich insgesamt auch, dieser Mann war den Behörden bekannt, schon länger. Er hat sich auch in psychiatrischer Behandlung befunden. Wie konnte es trotzdem zu diesem Angriff kommen?
4: Ich glaube, das wird sicher noch zu reden geben in den nächsten Tagen und Wochen, auch politisch. Es stellt sich beispielsweise die Frage, ob die Ärzte, die diese Einschätzung vorgenommen haben in dieser Klinik, ob die diese Vorgeschichte gekannt haben. Da gibt es oft Diskussionen im Bereich Extremismusprävention. Was darf welche Behörde wann wissen? Welche Informationen fließen genau? Das wissen wir zum jetzigen Zeitpunkt nicht, aber ich denke, das wird eine Frage sein, die sicher zu diskutieren gibt. Grundsätzlich muss man schon sagen, wenn man 2 Schritte zurück macht, also dieses Profil, das wir hier sehen, diese Mischung aus islamistischer Radikalisierung und Elementen einer psychischen Erkrankung, die ist europaweit bei Angriffen immer wieder zu beobachten in den letzten Jahren und auch Monaten. Sicherheitsbehörden beschreiben das in verschiedenen Ländern als wachsendes Risiko und manche Experten sprechen von einem Grauzonenphänomen, was sich hier ausbreite. Juristisch in der Schweiz wird dann noch die Frage sein, ist er schuldfähig? Also ist diese psychische Erkrankung so stark vorhanden, dass er eigentlich gar nicht wusste, was er gemacht hat? Das wissen wir heute nicht, das werden Gutachten klären müssen. Aber von mir aus gesehen macht das die Sache nicht besser. Die Tat ist passiert und eine islamistische Ideologie war ganz offensichtlich mit ein Treiber.
3: Sagt Daniel Glaus. Er beschäftigt sich bei SRF mit Extremismus und Terrorismus. Es sind schwere Anschuldigungen, die ein UNO-Bericht gegenüber israelischen Soldaten und anderen Sicherheitskräften erhebt. Sexualisierte Gewalt gegen Palästinenserinnen und Palästinenser sei in diversen Fällen nachgewiesen worden, heißt es in dem Bericht. Damit ist Israel zum ersten Mal auf einer Liste von Ländern gelandet, die laut UNO sexualisierte Gewalt im Krieg einsetzen. Auch Russland und die radikal-islamistische Hamas werden auf der Liste geführt. Israel hat mit Entrüstung auf den Bericht reagiert und einen Kontaktabbruch mit UNO-Generalsekretär Antonio Guterres angekündigt. Nicolas Malzacher hat unseren diplomatischen Korrespondenten Friedrich Steiger gefragt, was konkret im neuen UNO-Bericht steht.
6: Nun, es geht um den jährlichen Bericht des UNO-Generalsekretärs über den Einsatz von sexueller Gewalt als Kriegswaffe. Dieser Bericht wird seit 15 Jahren regelmäßig publiziert. Er enthält auch eine Art schwarzer Liste, auf der mehrere Dutzend Staaten, aber auch Milizen, Terrororganisationen, Guerillagruppen aufgelistet sind. Und neu auf dieser Liste tauchen diesmal Russland auf, wegen sexueller Gewalt gegen ukrainische Kriegsgefangene und eben auch Israel. Dort konkret wird der Vorwurf von sexueller Gewalt durch israelische Sicherheitskräfte gegen Palästinenser, und zwar gegen Frauen, Männer und gegen Kinder, erhoben in israelischen Gefängnissen und anderen Haftanstalten. Die Rede ist von Vergewaltigungen, versuchten Vergewaltigungen, Gruppenvergewaltigungen und von Gewalt gegen Genitalien.
5: Es sind also wirklich weitreichende Vorwürfe, die darin erhoben werden in diesem Bericht. Israel hat eben sehr ungehalten reagiert, hat diese Entscheidung als ungeheuerlich bezeichnet, dass man jetzt eben auch auf dieser Liste ist. Und Israel hat eben, ich habe es vorhin kurz gesagt, sogar angekündigt, dass man in Zukunft den Kontakt mit UNO-Generalsekretär Antonio Guterres abbrechen will. Wie außergewöhnlich ist so ein Schritt?
6: Außergewöhnlich ist der Schritt tatsächlich. Mir ist kein Land bekannt, das den Kontakt zum UNO-Generalsekretär, übrigens auch zu früheren UNO-Generalsekretären, jemals völlig abgebrochen hat. Überraschend kommt der Schritt allerdings jetzt im Fall Israels nicht wirklich. Zwar spricht auch Russland, das neu auf der schwarzen Liste ist, von Lügen und reagiert empört, aber im Fall Israels kommt eben noch einiges hinzu. Das Verhältnis zum jetzigen UNO-Generalsekretär Antonio Guterres ist seit längerem zerrüttet. Er wurde von Israel ja bereits 2024 zur Persona non grata erklärt, ist also in Israel nicht mehr willkommen. Man wirft ihm vor, pro-palästinensisch einseitig zu sein und anti-israelisch. Und dazu kommt eben auch noch, dass nach dem Terrorangriff durch die Hamas vom 7. Oktober 2023 ja der Hamas vorgeworfen und von der UNO auch belegt wurde, dass sie sexuelle Gewalt gegen Israelis verübt hat. Die UNO hat das tatsächlich auch verurteilt. Auch die Hamas ist auf der schwarzen Liste der sexuellen Gewalt aufgelistet. Aus israelischer Sicht relativiert aber nun die Anschuldigung gegen Israel ein Stück weit die Anschuldigungen und auch die Belege gegenüber der Hamas. Das ist zwar nicht so geplant, aber eben aus israelischer Perspektive kommt das einer Relativierung gleich.
5: Aus dieser israelischen Perspektive wird man quasi auf die gleiche Stufe gestellt. Jetzt hat die UNO ihrerseits signalisiert, man sei zu Gesprächen bereit über diesen Bericht. Aber trotzdem, Sie haben es angetönt, die Beziehung ist definitiv belastet. Wie schlimm steht es um diese Beziehung?
6: Man kann schon sagen, dass die Beziehung zwischen den Vereinten Nationen und Israel auf einem historischen Tiefstand ist. Das ist umso bemerkenswerter, als Israel ja eigentlich ein Kind der UNO ist. Der Staat wurde durch eine UNO-Resolution 1947 überhaupt erst erschaffen, aber seit Jahren ist die Beziehung immer schlechter geworden. Heute ist sie miserabel. In Israel wird die UNO ganz klar als völlig einseitig pro-palästinensisch und anti-israelisch wahrgenommen. Ganz falsch ist der Vorwurf nicht, wenn man etwa daran denkt, dass im UNO-Menschenrechtsrat Israel in jeder einzelnen Session auf der Agenda steht. Andere Länder, die zum Teil sogar noch schlimmere Menschenrechtsverletzungen verüben, kommen kommen da nicht regelmäßig vor und werden nicht regelmäßig behandelt. Und jetzt erhebt eben auch Israel den Vorwurf, die UNO sei eine völlig politisierte Organisation, was natürlich zutrifft. Die UNO ist eine politische Organisation und in dieser Organisation ist es eine Tatsache, dass die Mehrheit der Länder mehr Sympathien für die palästinensische als für die israelische Seite verspürt und das schlägt sich natürlich auch in der Politik der UNO nieder.
5: Vielleicht noch eine kurze Einschätzung zum Schluss. Was für diplomatische Konsequenzen könnte das für Israel haben, dass das Land nun auf dieser Liste steht?
6: Ich denke, die sind begrenzt. Zum einen ist ja auch die Amtszeit von UNO-Generalsekretär Antonio Guterres, die läuft Ende Jahr aus. Und verschlechtern könnte Israel eigentlich die Beziehungen nur noch durch einen Austritt aus der UNO. Das wird Israel aber nicht tun, weil es dann auch nicht mehr die Möglichkeit hätte, sich dort auf dieser internationalen Plattform zu äußern.
3: Soweit Fredrik Steiger. Sollen die Drogen Kokain, Ecstasy oder MDMA legal verkauft werden? Diese Woche hat eine Westschweizer Arbeitsgruppe diese Frage in den Raum gestellt. In einem 300-seitigen Bericht hat sie Argumente gesammelt und will so eine neue Diskussion anstoßen. Wir haben darüber mit Frank Zobel gesprochen. Er ist Vizedirektor von der Organisation Sucht Schweiz und ist Co-Leiter der Abteilung Forschung. Martina Koch hat ihn gefragt, was sagt Sucht Schweiz dazu, dass Kokain und Co. legal abgegeben werden sollen.
7: Wir kennen diesen Bericht, der wurde schon vor 6-7 Jahren von einer englischen NGO gemacht und wurde jetzt ins Französische übersetzt und auch in anderen Sprachen übersetzt. Und die Idee ist hier, dass man einmal die Debatte anfängt, ob man diese Substanzen auch regulieren kann. Und dieser Bericht gibt so erste Ideen, wie man das machen könnte. Und wir hoffen, dass das auch die Überlegungen vorwärts bringt, ob das möglich ist und wie es möglich sein könnte.
8: Der Bericht begründet die Notwendigkeit der Debatte ja damit, dass die bisherige Drogenpolitik in der Schweiz gescheitert sei, also dass Verbote und Kriminalisierung nichts gebracht hätten. Wie sehen Sie das?
7: Also das ist nicht nur die Schweizer Drogenpolitik, das ist wirklich diese internationale Drogenpolitik des Verbotes, der Prohibition. Und was wir heute sehen, ist, dass wir größere Märkte als je haben, besonders bei Stimulantien. Wir haben zum Beispiel eine Kokainschwemme mit extrem billigen und hochdosierten Produkten, die leicht zugänglich sind. Aber wir sehen das auch bei anderen Drogen. Und dieser Markt, der hat auch immer mehr Gewalt in sich. Und deswegen kann man sagen, dass also diese Drogenpolitik wirklich ihre Ziele nicht erreicht hat. Auch der Konsum steigt bei den meisten Substanzen heute.
8: Also Kokain ist breit verfügbar und wird auch breit konsumiert. Dann führen wir doch diese Debatte. Zuerst, wie würde eine kontrollierte Abgabe von Stimulantien wie Kokain in der Praxis aussehen?
7: Also das ist wirklich die große Frage. Wir haben zurzeit diese Debatte über Cannabis und da haben wir erste Ansätze, wie man das machen kann und mit welchen Auswirkungen das in Zusammenhang steht. Bei Kokain hat noch niemand das gemacht und man versucht jetzt die erste Idee nach vorne zu bringen. Also das könnte zum Beispiel eine Abgabe in Apotheke sein oder eine Abgabe über Kontakt- und Anlaufstellen für die Schwersüchtigen und so weiter. Aber das muss alles nochmal angeschaut werden und wird wahrscheinlich auch von der Gefährlichkeit von jeder Substanz abhängen.
8: Was spricht denn aus Ihrer Sicht von Sucht Schweiz dafür, dass Stimulantien wie Kokain oder MDMA kontrolliert legal verkauft würden?
7: Also die Argumente sind ein bisschen die gleichen wie beim Cannabis. Heute haben wir keinen Zugang zu den Konsumierenden, also wenigstens bevor sie große Probleme haben. Und dadurch könnte man mit ihnen reden, Schadenminderungsmaßnahmen reinbringen, ihnen sagen, wie sie auch auf ihre Gesundheit besser aufpassen könnten. Dann gibt es die Produktsicherheit. Heute kann man leicht an Kokain kommen aber oder an andere Substanzen wie Ecstasy, aber man weiß nicht, was man kauft. Und da ist natürlich immer eine große Gefahr dahinter. Und der letzte Punkt, das ist der Schwarzmarkt und die Gewalt innerhalb des Schwarzmarktes. Das ist besonders der Fall bei Kokain, wo man dadurch, wenn man den Verkauf in die Hände vom Staat oder von nicht gewinnorientierten Vereinen bringen würde, würde man dem Schwarzmarkt, diesen kriminellen Gruppen, den Schwarzmarkt, den Markt wegnehmen.
8: Gleichzeitig handelt es sich ja um gefährliche Drogen, die teilweise auch stark abhängig machen können. Was spricht denn eben konkret dagegen? Da gibt es ja sicher auch einige Argumente.
7: Da gibt es ganz klar viele Argumente. Also man muss sich da auch wirklich vorstellen, es geht nicht darum, dass man jetzt irgendwie im Supermarkt solche gefährlichen Substanzen verkauft. Sie haben recht, also diese Substanzen sind oft sehr toxisch. So Kokain zum Beispiel ist kardiotoxisch, ist auch für die psychische Gesundheit eine gefährliche Substanz. Also die kann man nicht irgendwie so in den Markt bringen. Und es gibt auch noch andere Fragen. Ist, wenn man zum Beispiel diesen Markt der liberalen Wirtschaft übergeben würde, hätten wir wahrscheinlich eine Gesundheitskatastrophe. Also das müsste wirklich sehr eingeschränkt konzipiert werden, damit es auch funktionieren kann und dass die Ziele der öffentlichen Gesundheit da wirklich erreicht werden können.
8: Was denken Sie persönlich, wird Kokain jemals in der Schweiz legal zu kaufen sein?
7: Ehrlich gesagt, ich weiß es nicht. Was ich weiß heute, wenn ich die Situation ansehe und alle Indikatoren zum Beispiel bei Kokain anschaue, die alle in die falsche Richtung gehen, dann habe ich das Gefühl, wir sind ein bisschen in einer Sackgasse und wir müssen da jetzt überlegen, wie wir das anders machen können. Also diese Schwemme von Kokain, da müssen wir neue Antworten finden. Und eine dieser Antworten, das ist vielleicht für manche Menschen Kokain zu verkaufen oder eine Abgabe von Kokain zu haben. Aber wie gesagt, da haben wir wenig Beispiele bis jetzt und das muss jetzt gut überlegt werden und wird ganz sicher einige Zeit brauchen, bis wir die richtigen Modelle haben, wie es wir heute bei Cannabis haben.
3: Sagt Frank Zobel von Sucht Schweiz. In der Schweiz ist im Moment noch die Eishockey-Weltmeisterschaft der Männer. Die Schweizer Eishockey-Nazi steht im Halbfinal dank einem Sieg über Schweden. Und schon in wenigen Tagen geht in Mexiko, in den USA und in Kanada die Fußball-Weltmeisterschaft los. Und kurz vor dem Start der Fußball-WM der Männer gerät die FIFA stärker in die Kritik. Einerseits soll die FIFA Käuferinnen und Käufer bei den Kategorien für die Sitzplätze in den Stadien getäuscht haben. Deshalb hat sich in den USA jetzt auch die Justiz eingeschaltet. Andererseits geht es um die hohen Preise. Schon in der Gruppenphase kosten manche Tickets über 1'000 US-Dollar. Für den Final sogar mehr als 10'000. Wie außergewöhnlich sind diese Preise für eine Weltmeisterschaft? Das wollte Nicolas Malzacher vom Sportjournalisten Ronny Plaschke wissen.
9: Ja, diese Preise sind sehr außergewöhnlich und sie stellen natürlich auch einen Rekord dar. Wir können ja mal vergleichen. Also die WM fand ja schon einmal in den USA statt, das war 1994. Damals kostete das teuerste Ticket fürs Finale knapp $500. Gut, das ist mehr als 30 Jahre her, vieles passiert, Inflation ist gestiegen. Aber vor 4 Jahren, die WM in Katar 2022, da kostete das teuerste Finalticket ungefähr $1,600. Immer noch vergleichsweise wenig zu den mehr als $10,000, die Sie angesprochen haben, die nun für das teuerste Finalticket in den USA verlangt werden. Und dass dieser Anstieg jetzt in den USA zu beobachten ist, das ist auch kein Zufall. Dort sind Sporttickets sehr oft sehr teuer, sehr begehrt. Und da ist es zum Beispiel keine Seltenheit, dass beim Super Bowl die begehrtesten Sitzplätze hinter den Spielerbänken manchmal für $30,000 oder sogar für $40,000 verkauft werden.
5: Also sogar das Zehnfache im Vergleich zu Tickets bei der Weltmeisterschaft in Katar. Das kann die Inflation alleine nicht erklären. Sie haben gesagt, das hat mit dem Kontext zu tun in den USA, mit dem Wettbewerb dort. Aber geht es auch um die dynamischen Preise, die die FIFA jetzt eingesetzt hat bei den Verkäufen?
9: Absolut. Das ist vermutlich der größte Aufreger jetzt in diesen Wochen. Und wir kennen ja diese dynamische Preisgestaltung schon von Hotelketten, von Fluggesellschaften. Zuletzt hat dieses Modell auch immer mehr bei der Preisfindung von Konzerten geholfen. Und nun ist es eben auch bei der WM so, dass die Ticketpreise durch Algorithmen wie in Echtzeit an die jeweilige Nachfrage angepasst werden. Also umso begehrter ein Spiel ist, umso teurer wird es dann. Und vor allem die Tickets der Gastgeber, USA, Mexiko und Kanada, sind so teilweise um das Zehnfache gestiegen. Und Kritiker werfen nun ein, dass sich die FIFA ja wie ein Spekulant verhält, der möglichst viel davon abschöpfen will.
5: Und dann gibt's eben auch noch den Vorwurf, dass die FIFA die Fans bei den Sitzplatzkategorien getäuscht haben soll. Es gibt da zum Beispiel Berichte, dass sich Fans ein Ticket für eine besonders gute Kategorie gesichert haben, aber dann eines für eine schlechtere Kategorie zugeteilt bekommen hätten. Was steckt dahinter?
9: Ja, also die US-amerikanischen Staatsanwälte, die äußern jetzt den Verdacht auf eine systematische Täuschung. Und der Vorwurf besagt, dass die FIFA im offiziellen Ticketportal die Stadionpläne im laufenden Prozess verändert habe und das ohne Erläuterung. Es gibt einen weiteren Vorwurf, die FIFA habe reguläre Sitzbereiche für Fans im Nachhinein in teure VIP-Zonen umgewandelt. Ja, Zuschauer, die bereits Tickets erworben haben, die wurden dann umgebucht, ohne aber die Preisdifferenz erstattet zu bekommen. Jetzt gibt es viele Beschwerden bei der FIFA, aber die werden meistens abgewiesen, denn wenn man nachschaut, die FIFA formuliert ihre Ticketrichtlinien durchaus streng und behält sich dann eben vor, Sitzplätze aus, Zitat, organisatorischen Gründen zu verlegen.
5: Aber das ist natürlich trotzdem nachzuvollziehen, dass sich da einige vor den Kopf gestoßen fühlen, wenn man dann schon viel Geld für einen besonderen Sitzplatz in die Hand nimmt und ihn dann aber nicht kriegt. Jetzt ist aber noch nicht genau geklärt, ob das wirklich so eine breit angelegte Täuschung war. Rechnen Sie da mit irgendwelchen Konsequenzen?

0: dann drohen ihr offenbar Strafen und Schadenersatzforderungen. Aber wann wir mit einem Ergebnis rechnen können, das ist zurzeit noch unklar.
1: Fakt ist, vorerst haben diese Untersuchungen keine Konsequenzen. Die WM wird so laufen und Stand jetzt ist die Kritik eben groß an der FIFA. Und das ist ja interessant, denn die FIFA, die dürfte ja gewusst haben, dass die Preise, diese Politik, dass das alles für Kritik sorgen wird. Warum zieht sie das trotzdem durch?
0: Ja, da können wir nur spekulieren, weil ja von der FIFA bislang noch nicht so viel zu hören ist zu diesem Thema. Aber ich möchte noch mal vielleicht als Indiz ein anderes Beispiel nennen. Bei der WM 2022 in Katar kostete ein Ticket für einen Fan, der auf einen Rollstuhl angewiesen ist, rund $10. Und ja, die meist dafür erforderlichen Begleitpersonen, die kamen sogar kostenfrei ins Stadion. Nun, bei der WM 2026 wurden die Freikarten für Begleitpersonen komplett gestrichen. Und bei der Vorrunde, ja, kosten die günstigsten barrierefreien Tickets nicht mehr $10, sondern sogar zwischen $140 und $450. Und beim Finale sogar mehr als $4000. Auch das, ja, das hat es bei einer Weltmeisterschaft auch noch nicht gegeben.
1: Sie haben es vorhin kurz angetönt, viel hat die FIFA bisher nicht gesagt zu dieser Ticketkontroverse. Es gibt aber ein Statement und darin sagt sie, die FIFA müsse sich eben am Markt orientieren, sie müsse Marktpreise anwenden. Aber gleichzeitig ist die FIFA ja auf dem Papier eine Non-Profit-Organisation. Also wie passt das zusammen?
0: Ja, wie Sie sagen, auf dem Papier, das ist ein wichtiger Satz. Also allein bei dieser WM setzt die FIFA rund $9 Milliarden um. Das sind nochmal 3 Milliarden mehr als bei der WM 2022. Und ja, die USA sind die einzige westliche Industrienation, in der Fußball noch nicht der wichtigste Sport ist. Hier kann Fußball noch wachsen. Und deshalb hoffen die Sponsoren der FIFA, auch die europäischen Fußballclubs, die hoffen darauf, dass das Ganze erfolgreich und damit eben auch lukrativ wird. Und auch, übrigens auch viele Medien, ja, die sich jetzt hohe Auflagen und Klickzahlen wünschen. Also am Ende fällt ihnen einfach zu viele sogenannte Stakeholder an dieser WM. Und deshalb hält sich auch die Kritik im internationalen Vergleich an der FIFA noch in Grenzen.
2: Sagt der Sportjournalist Ronny Plaschke. Und damit sind wir am Ende der Sendung 4x4 von Freitag. Die Sendung ist am Freitagvormittag aufgezeichnet worden. 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

0: Die Nachrichten von SRF um 20.30 Uhr mit Mario Storni. In Kriegen und Konflikten kommt auch sexuelle Gewalt als Waffe zum Einsatz. Und das Ausmaß davon hat laut einem Bericht der UNO letztes Jahr deutlich zugenommen. Der Bericht dokumentiert fast 10.000 Fälle aus insgesamt 21 Konfliktregionen, darunter Vergewaltigungen, Entführungen und sexuelle Versklavung. Die Anzahl habe sich innerhalb Jahresfrist verdoppelt, so die UNO. Sie verweist auch darauf, dass die tatsächliche Zahl weitaus höher sein dürfte. Zum ersten Mal setzen die Vereinten Nationen auch Russland und Israel nun auf eine schwarze Liste. Im Bericht werden Angehörigen der russischen Streitkräfte über 300 Fälle von sexueller Gewalt vorgeworfen. Gegen israelische Sicherheitskräfte dokumentierte die UNO 31 Fälle. Auch die islamistische Hamas ist auf der entsprechenden Liste. Russland hat auf den Einschlag einer Drohne in Rumänien reagiert und die Verantwortung dafür zurückgewiesen. Die Drohne war in ein Wohnhaus in der Stadt Galaz nahe der ukrainischen Grenze eingeschlagen. Jürgen Buch von der ARD berichtet.
1: Kreml-Chef Wladimir Putin hat behauptet, es sei wohl eher eine ukrainische Drohne gewesen, die in den rumänischen Luftraum

0: Kaum eingedrungen ist. Immerhin hätten solche Drohnen zuletzt schon den Luftraum mehrerer Länder verletzt. Russland sei aber bereit zu einer objektiven Untersuchung, so Putin. Dazu müsste Rumänien allerdings die Trümmer der Drohne übergeben. Ausländische Experten will Putin offenbar nicht an der Untersuchung beteiligen. Rumänien hatte zuvor erklärt, es handele sich bei der Drohne um ein russisches Exemplar. Außerdem hat Rumänien den russischen Generalkonsul in Konstanza zur unerwünschten Person erklärt und angekündigt, das russische Generalkonsulat dort zu schließen. Das russische Außenministerium hat daraufhin mitgeteilt, auf eine russische Reaktion müsse nicht lange gewartet werden. Der stellvertretende Vorsitzende des russischen Sicherheitsrats und frühere russische Präsident Dmitri Medvedev empfahl den EU-Staaten, so wörtlich, den Mund zu halten. Es müsse erst einmal geklärt werden, wessen Drohne in Rumänien in ein Haus gestürzt sei. Außerdem werde Russland ständig mit Drohnen und Raketen beschossen, in denen europäische Technik stecke. Medvedev drohte, die Bürger der entsprechenden Staaten würden nicht ruhig schlafen können. Für Angriffe auf Russland sei, so wörtlich, Abschaum vom Typ einer Ursula von der Leyen, eines Friedrich Merz, Emmanuel Macron und anderer verantwortlich.
1: Eine Meldung vom Eishockey. Der Schweizer Stürmer Timo Meier ist an der Eishockey-WM für den morgigen Halbfinal gegen Norwegen gesperrt. Das hat die Disziplinarkommission des Internationalen Eishockey-Verbandes entschieden. Der Grund ist ein Check gegen das Knie eines Schweden im Viertelfinal. Im gestrigen Spiel hatte Meier nur eine 2-Minuten-Strafe bekommen. Die Wetteraussichten: auch morgen ist es sonnig mit einigen Schleierwolken. Mit 30 Grad bleibt es heiß. Das waren die Nachrichten von Radio SRF. Verantwortlich Thomas Fuchs.
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4: Die Schweizer Tech-Industrie ist auch anfangs 2026 leicht gewachsen. Heute sind Zahlen rausgekommen vom ersten Quartal. Mehr Aufträge, mehr Umsatz, mehr Export. Gleichzeitig ist die Sorge immer noch gross vor neuen Handelskonflikten und geopolitischen Krisen. Darum fragen wir uns, wie stabil ist die Erholung wirklich? Mein Gast ist der Präsident von Swissmem, Martin Hirzel. Willkommen im Tagesgespräch.
5: Grüezi, Herr Karasek.
4: Swissmem ist der Verband von der Maschinen-, Elektro- und Metallindustrie. Nehmen wir den aktuellen Zustand von Ihrer Branche. Was geben Sie für eine Note zwischen 1 und 6?
5: Wenn ich jetzt das erste Quartal anschaue von 2026, ist es ein erstaunliches 5+. Wir haben einen schönen Anstieg im Auftragseingang. Aber alles in allem ist es wahrscheinlich leider nur etwa ein 4+.
4: Also man hört das aber, Sie redet von einer, ich zitiere, was Sie heute Morgen gesagt haben an der Medienkonferenz, Sie reden von einer Erholung auf schmaler Basis. Haben wir eine Trendwende oder doch nur so ein kurzes Zwischenhoch?
5: Wir haben ein sehr gemischtes Bild. Wir haben einerseits Branchen, denen geht's sehr gut. Und die haben wirklich können schön wachsen im ersten Quartal, haben mehr Aufträge können reinholen.
4: Was sind das für Branchen, dass man das gerade sagt?
5: Ja, das ist vor allem im Bereich Elektro und Elektrotechnik. Das ist zurückzuführen auf die grossen Investitionen bei der künstlichen Intelligenz. Konkret sind das Datacenter, die gebaut werden weltweit. Und da können wir zuliefern in den Stromversorgungssystemen, Netz- oder Schalttechnik, Automation, Notstromlösungen und. Das sind also alles Infrastrukturen für die Industrieanlagen von Datacenter. Das ist ein Bereich, der vor allem von Grossfirmen beliefert wird. Darum haben wir auch vor allem bei Grossfirmen ein schönes Wachstum gehabt im Auftragseingang im ersten Quartal.
4: Sie sagen, die Umsätze der Grossunternehmen steigen, die Umsätze der KMU sinken. Droht innerhalb der Schweizer Industrie eine Zweiklassengesellschaft?
5: Das würde ich jetzt nicht so sehen. Es ist jetzt einfach Pech, dass halt genau der Bereich, nämlich der klassische Maschinenbau, der, der in der Breite hergestellt wird, von vielen KMUs, mit vielen Komponenten und Unterlieferanten, dass der schwächelt. Dass eben zu wenig investiert wird in Produktionskapazitäten. Und das ist weltweit ein Problem für die Schweizer Maschinenindustrie. Und das ist vor allem zurückzuführen auf die grossen Unsicherheiten in dieser Welt. Wenn ich nicht weiss, ob jetzt eine Wirtschaftskrise kommt oder ein Wirtschaftsaufschwung, welcher Zoll das gilt, haben wir Energienotstände. All das verunsichert und dann investiere ich nicht Millionen in eine Schweizer Maschine oder Anlage.
4: Aber jetzt komme ich nicht ganz raus, wieso die Unsicherheit, die Sie jetzt schön aufgezählt haben, wieso betrifft das mehr ein KMU als ein Grossunternehmen? Ein Grossunternehmen ist von diesen weltweiten, nur schon geopolitischen Unsicherheiten genau gleich betroffen.
5: Nein, das hat tatsächlich nichts mit der Größe des Unternehmens zu tun. Es ist einfach jetzt ein Zufall, dass vor allem KMUs, die im Bereich Maschinenbau sind, mehr leiden als jetzt ein Grossunternehmen, das in der Energieindustrie oder in Grossinfrastrukturprojekte zuliefern kann.
4: Ihre aktuellen Zahlen zeigen auch die Export in die EU. Die laufen gut. Hingegen die Export in die USA und nach Asien, die sinken deutlich. Was ist das für ein Signal?
5: China ist während fast 20 Jahren ein Wachstumsmarkt für die gesamte Industrie. Wir haben unsere Export können vervierfachen seit etwa den letzten 20 Jahren und hat vor allem noch geholfen mit dem Inkraftsetzen von unserem Freihandelsabkommen. Hingegen hat die aggressive Industriepolitik in China dazu geführt, dass es zu Überkapazitäten gekommen ist, vor allem von chinesischen Konkurrenten, also von lokalen Produzenten. Und dass kaum mehr investiert wird jetzt in China, auch aufgrund von geopolitischen Problemen, wenn sie noch mehr abhängig sind von China. Und das spüren wir, dass halt weniger Schweizer Technologie gekauft worden ist für China. Und USA ist, glaube ich, erklärt. Das ist seit dem Amtsantritt vom aktuellen US-Präsidenten eine derartige Verwirrung, welchen Importzoll gilt. Aber auch, was sind die Rahmenbedingungen für Produktionsstandort USA? Das animiert nicht zum Investieren.
4: Das animiert nicht. Bleiben wir gerade bei diesem Thema. Sie sagen, das animiert nicht. Die Absturzgefahr ist drum in der Tech-Industrie gross. Und die Absturzgefahr hat eben auch mit den US-Zöllen zu tun. 10% Zölle, die laufen im Sommer aus. Das ist das, was wir im Moment so in etwa haben für die Schweiz, die 10%. Im Sommer soll das fertig sein. Gibt es eine Anschlusslösung?
5: Die kennen wir heute noch nicht. Mit diesen 10% können wir erstaunlich gut leben. Unsere Kunden scheinen das zu akzeptieren. Vor allem auch, weil ja alle Länder das müssen zahlen. Das heisst, unsere EU-Konkurrenz hat den gleichen Zollsatz.
4: Das ist immer fast das Wichtigste eigentlich.
5: Das ist genau das Wichtigste. Und darum ist das auch unsere Forderung in den Verhandlungen, die jetzt aktuell laufen, Bundesrat, Behörden mit der US-Seite, dass wir auf jeden Fall nicht schlechter fahren als die EU. Das ist unser Hauptkonkurrent. Und natürlich ideal wäre...
4: Ja, das ist klar, aber ist das erreichbar?
5: Muss erreichbar sein. Ich höre auch nichts anderes aus Bern, aber ich höre ehrlich gesagt auch nicht viel, wo wir aktuell stehen in diesen Verhandlungen. Es scheint herausfordernd zu sein, tatsächlich.
4: Ist nicht das Wichtigste eigentlich im Moment für die Wirtschaft, dass man endlich weiss, wie es weitergeht?
5: Natürlich ist das der Idealfall. Man sagt ja immer, man hätte gerne Planungssicherheit. Aber jetzt müssen wir ehrlich sein, wann hat man denn das gehabt in der Wirtschaftsgeschichte? Man hat ja nie genau gewusst, was morgen kommt. Und gerade die Schweizer Industrie ist sich ja das Auf und Ab, die Volatilität, die Zyklizität gewöhnt. Unsere Unternehmen wissen, dass wenn es sehr stark zunimmt, da kommt dann hinter dem Berg, geht es auch wieder abwärts. Und wir können mit diesen Auf- und Abschwüngen umgehen. Aber klar, eine Forderung wäre schon, dass wir genauer wüssten, welche Bedingungen morgen und übermorgen gelten.
4: Bis Dezember 2025 haben für Schweizer Exporte in die USA 39% Zölle gegolten. Das höchste US-Gericht hat die Praxis dann für rechtswidrig erklärt. Darum können Schweizer Firmen zu viel zahlte Zölle zurückfordern. Wie läuft das aktuell mit den Zollrückforderungen?
5: Ja, zur Erinnerung, was ja logisch ist, man kann nur dann zurückfordern, wenn man es auch selber gezahlt hat. Also normalerweise der Schweizer Exporteur zahlt ja keine Importzölle in die USA. Das ist dann der Fall, wenn meine Tochtergesellschaft in den USA die Maschinen, die Komponenten importiert und Zölle zahlt. Und tatsächlich gibt es da ein Verfahren, relativ ein einfaches, online, über eine Plattform, wo man sich gut dokumentiert kann anmelden. Es ist ein bisschen aufwendig und es erinnert mich ein bisschen an das Ausfüllen von einem komplizierten Visumantrag. Wenn man irgendwie auf der dritten Seite sich vertippt, fängt man wieder von vorne an. Wenn man einen Anhang vergisst, geht alles auseinander. Aber es ist möglich. zweite Weg ist, dass man klagt über Anwälte. Da hat sich fast eine Industrie gebildet, wo auch unsere Firmen können profitieren. Und ich kann tatsächlich berichten, dass ich konkret Firmen kenne, KMUs kenne, wo das gemacht haben über die Plattform, denen ihre Ansprüche gut geheissen worden sind und tatsächlich das erste Geld geflossen ist. Nicht 100%, noch nicht, aber schon viel Geld ist gekommen. Das heisst, es funktioniert. Die USA ist immer noch ein Rechtsstaat.
4: Gibt es eine Zahl? Können Sie irgendwie sagen, wie hoch Rückzahlungen schon sind?
5: Von meinen konkreten Beispielen weiss ich, dass 20% von den eingegebenen Forderungen cashmässig gezahlt worden sind. Aber ich kann nicht sagen, ob das jetzt ein Industriedurchschnitt ist und ob das für viele Firmen gilt.
4: Aber es läuft also weiter. Also das ist ein Prozess, der jetzt weiterläuft mit diesen Zollrückforderungen.
5: Ich würde auch jedem Unternehmen, eben immer vorausgesetzt, er hat die Zölle überhaupt selber gezahlt, schon anraten, das zu machen. Und Grossfirmen würde ich parallel empfehlen, auch noch den Klageweg einzuschreiten. Da kann man nichts verlieren.
4: Bleiben wir bei den Zöllen und gehen zu der EU. Die EU will ihren Stahlsektor schützen. Ab dem 1. Juli soll sich der Zoll auf Stahl von 25% auf 50% verdoppeln. Der Schweizer Stahl wird so schwieriger zum Verkaufen in Europa. Wie stark ist der Schweizer Stahlexport betroffen?
5: Also es ist hoch frustrierend. Das ist nicht das, was man erwarten darf vom engsten Partner und Nachbar EU. Wir nehmen zur Kenntnis, dass die EU will eine Halbierung der zollfreien Stahlimporte erreichen. Es gibt so Kontingente, wo man in die EU importieren kann und die sind zollfrei. Und das wollen sie stark vermindern. Wenn die Kontingente ausgeschöpft sind, muss der Kunde 50% Strafzoll zahlen. Und das betrifft unsere zwei Stahlwerke sehr konkret, weil beide sind ein bisschen in unterschiedlichem Ausmaß exportabhängig, exportieren in die EU. Und ich behaupte jetzt mal salopp, wenn die Kontingente ausgeschöpft sind, wird der Markt tot sein für die beiden Stahlwerke, weil welcher Kunde ist bereit, 50% mehr zu zahlen für Schweizer Stahl? Und das ist selbstverständlich höchst unbefriedigend.
4: Können Sie das noch ein bisschen konkreter sagen? Was heisst, der Markt wird tot sein? Was heisst das für die Firma?
5: Das Geschäft in die Europäische Union nach Ausschöpfung von diesen Quoten, diesen Kontingent, wird sehr klein, auf sehr klein zusammenschrumpfen.
4: Aber was bedeutet das für die Firma, wenn der EU-Markt, der ja doch ein wichtiger, grosser Markt ist, wenn der wegfällt?
5: Ja, jetzt, das sind nur zwei Unternehmen. Die haben eine unterschiedliche Abhängigkeit vom EU-Markt. Ich kann nicht für die Unternehmen reden. Das steht mir nicht zu. Aber selbstverständlich tut das weh, wenn ein wichtiger Markt wie die EU wegbricht.
4: Sie reden von den beiden Schweizer Firmen Swiss Steel und Stahl Gerlafingen. Sie haben es aber vorhin kurz in einem Nebensatz erwähnt. Die Schweiz produziert ja vor allem viel Spezialstahl. Tun höhere Zölle darauf am Ende nicht auch der EU schaden?
5: Selbstverständlich. Und das ist auch das, was wir der EU in unserem Lobbying sehr deutlich sagen. Ihr schadet euch ja selber. Erstens produzieren wir Spezialitäten, die ihr gar nicht habt und könnt. Zweitens ist der Schweizer Stahl der grünste Stahl, weil er mit erneuerbaren Energien, mit Strom produziert worden ist. Und drittens sind unsere Volumen homöopathisch klein im ganz europäischen Kontext. Wir sind sicher nicht zuständig für die Überkapazitäten, für das Dumping in der EU. Also wir sind die Falschen zum Bestrafen, inakzeptabel. Und ich freue mich, dass auch Bundespräsident Parmelin sich bei seinen Besuchen in der EU entsprechend geäussert hat.
4: Aber es ist natürlich einfach eine Form von Erklärung, die die EU hat, wegen der Dumpingpreise, wegen der Produkte, die aus China kommen. Machen sie das überhaupt? Wenn man aus der Sicht der EU kann das natürlich verständlich sein.
5: Wir sehen tatsächlich einen aufkommenden Protektionismus der Europäischen Union. Und ich sage jetzt einmal, Bauchgefühl, rein politisch, kann man das vielleicht nachvollziehen. Weil das richtet sich einerseits gegen die USA. Die USA, die mit ihrer Zollpolitik der EU schadet. Da sagt die EU, ja, wenn du mir auf eine Backe schlägst, habe ich nicht die zweite an, sondern schlag zurück. Und auf der anderen Seite ist es gegen China gerichtet, wo mit ihrer stark subventionierten Industriepolitik eine Überkapazität geschaffen hat, wo jetzt auf Europa geschwemmt wird. Und auch da kann ja nicht die EU zuschauen und sagen, ja, jetzt ist halt leider die ganze Automobilindustrie, der Maschinenbau und Basischemie tot, weil Chinesen günstiger sind. Das habe ich ein gewisses Verständnis. Auch wenn so es ehrlich gesagt ein bisschen an Streit im Sandkasten erinnert, wenn du mir meine Sandburg kaputt machst, mache ich deine auch kaputt.
4: Und das genau, aber der Protektionismus, den Sie jetzt ansprechen, es kann gut sein, dass der weitergeht, weil viele im Europäischen Parlament wollen den Protektionismus auf weitere Branchen ausweiten, auf die Rüstungsindustrie, auf die Autoindustrie, auf Batterien, auf Windturbinen. Der EU-Handelskommissar Šefčovič hat vor kurzem im Economist gesagt, und das hat er eben sehr deutlich gesagt, darum ist das so aufgefallen, Europa können sich nicht mehr nur noch auf freien Handel verlassen. Die EU müsse eigene Industrien besser schützen. Das sind schlechte Nachrichten für die Schweizer Exportindustrie.
5: Aber auch schlechte Nachrichten für die EU. Voran habe ich jetzt aus dem Bauchgefühl geredet. Wenn man jetzt wieder den Verstand walten lässt, dann schadet sich die EU mit dieser Politik selber. Weil Produkte werden teurer, weniger innovativ. Wenn man eine Wirtschaft abschottet, eine Industrie schützt vor Konkurrenz, kommt das nie gut raus. Also sie schadet sich selber. Jetzt kommen wir aber auf die Schweiz. Ja, das heisst ja Industrial Acceleration Act in der EU. So wird das zusammengefasst, was wir jetzt besprochen haben. Und das schadet der Schweiz, weil wir logischerweise nicht Teil von der EU sind. Und jetzt ist die Aufgabe von der Politik, vom Lobbying, und da sind wir sehr stark engagiert, der EU zu erklären, dass das ja auch Dummheit ist, so wie beim Stahl, uns auszuschliessen. Wir sind voll integriert in den Binnenmarkt der EU, dank unseren bilateralen Verträgen. Wir sind voll integriert in die Wertschöpfungskette von unseren Kunden, von der europäischen Industrie. Also, wenn man die Schweiz will behandeln wie USA und China, dann schadet man der EU mehr, als man uns schadet.
4: Die Frage ist einfach, wieso sollen wir uns nicht behandeln wie USA oder China? Weil wir sind ja nicht in der EU. Als Fakt.
5: Ja, aber wir sind nicht ein banaler Drittstaat. Wir sind dank der bilateralen Verträge voll integriert in europäische Binnenmärkte.
4: Und genau, da ist die Frage einfach, ob das die EU auch so sieht, wie Sie das jetzt darstellen.
5: Ja, und sonst muss man es daran erinnern mit deutlicher Sprache. Und das ist die Aufgabe von der Behörden und von der Politik.
4: Das ist das SRF Tagesgespräch mit Martin Hirzel, Präsident von Swissmem. Swissmem vertritt die Schweizer Maschinen-, Metall- und Elektroindustrie. Und sie haben heute Morgen die neuen Quartalszahlen präsentiert. Machen wir ein erstes Fazit. Die Wirtschaftsbeziehungen zu der EU, die sind schwierig, eben zum Beispiel wegen Protektionismus. Die Wirtschaftsbeziehungen zu den USA sind auch schwierig, wegen der protektionistischen Industriepolitik von der Trump-Administration. Und die Wirtschaftsbeziehungen zu China sind auch schwierig, weil China im Prinzip weniger angewiesen ist auf uns und ihre Industrie massiv selber subventioniert. Was ist das für eine Situation?
5: Jetzt kommen genau die Stärken von der Schweizer Industrie zum Tragen. Wir sind nämlich agile Nischen-Champion. Wir produzieren nicht Massenprodukte, die genau die Probleme hätten, die Sie jetzt aufgezählt haben, sondern die Schweizer Industrie ist dort erfolgreich, wo sie unverzichtbare Produkte herstellen kann, wo sie systemkritische Komponenten anbietet, Innovationen hat, die sonst niemand hat. Und auch in dieser schwierigen Welt, die Sie jetzt gerade beschrieben haben, braucht es solche Technologien. Ich denke an die Raumfahrt, ich denke aber auch an die Energieinfrastruktur. Nicht zuletzt auch Rüstung, Semiconductor, also Halbleiterindustrie, alles Bereich, Datencenter haben schon gesagt, wo die Länder investieren wollen, wo sie angewiesen sind auf Technologien. Wenn es uns weiterhin gelingt, dort können Lösungen anzubieten, werden wir auch in dieser schwierigen, multipolaren Welt können bestehen.
4: Stichwort Lösungen. Eine Lösung in vielem sehen Sie mit Freihandelsabkommen. Zum Beispiel ist das ein Thema gerade ab nächster Woche in der Session im Parlament. Sie fordern die Verabschiedung vom Freihandelsabkommen mit den Mercosur-Staaten. Die EU hat das Freihandelsabkommen anfangs in Kraft gesetzt. Der Wirtschaftsminister Parmelin hat das Abkommen im letzten September in Brasilien unterschrieben. Der Vertrag muss jetzt noch durchs Schweizer Parlament. Wieso ist das Abkommen mit Mercosur so wichtig?
5: Es ist wichtig, wie alle Freihandelsabkommen, weil genau in dieser Welt, wo Machtblöcke, Sanktionen, Abschottung herrscht, in dieser Welt müssen wir bilateral mit anderen Ländern oder Verbünden Freihandelsverträge haben. Und Mercosur ist ein Wachstumsmarkt, knapp 500 Milliarden, wo wir aktuell dorthin exportieren. Man könnte sehr deutlich weiterwachsen. Ich kenne die Region relativ gut und ich kann sagen, das ist jetzt ein Klassiker. Mit einem Freihandelsabkommen, wenn wir ja in der Schweiz produzieren, zu Schweizer Löhnen und zu Schweizer Arbeitsrecht und dann können günstiger exportieren. Und das passt vor allem für Länder wie Brasilien, wo relativ anspruchsvoll ist, vor Ort zu produzieren. Also unsere Firmen bleiben lieber da und wachsen mit Export nach Brasilien, Argentinien und vielleicht auch Uruguay, Paraguay.
4: Und andererseits können die Mercosur-Staaten, die Sie jetzt erwähnt haben, können mit dem Freihandelsabkommen Rindfleisch, Wein, Getreide zu tiefen Zollsätzen in die Schweiz importieren. Wegen dem verlangen die Bauern eine Kompensation von 880 Millionen Franken. Also ganz einfach gesagt, Bäuerinnen und Bauern haben Angst, sie gehen ein. Der Bauernverband befürchtet, dass die Schweiz mit billigem Rindfleisch aus Argentinien geflutet wird. Und ich frage Sie, haben Sie für das kein Verständnis?
5: Mal, ich kann erkennen, dass Freihandel kann eine Herausforderung darstellen für die Schweizer Landwirtschaft. Und darum habe ich schon Verständnis, dass man die muss in irgendeiner Form kompensieren. Das sollte allerdings nicht sein, Freihandelsvertrag nach Freihandelsvertrag, sondern im Idealfall eine Gesamtlösung. Ich muss nur einfach sagen, jetzt zu dem Kontingent, das Sie gesagt haben, zu dem zollfreien Import, wir haben Kontingente so in dem Freihandelsabkommen fixiert, dass sie den aktuellen Import von Brasilien und Argentinien entsprechen. Also da kommt nicht plötzlich eine Flut, sondern wir haben einfach jetzt niedergeschrieben, was wir heute leben. Aber ich nehme die Sorgen der Bauern ernst und ich gehe davon aus, dass die Politik eine Lösung wird finden, um da eine Kompensation zu definieren.
4: Ein zentraler politischer Streitpunkt bei den Verhandlungen über das Mercosur-Abkommen ist Natur. Der SP-Aussenpolitiker, der John Pult, tut das so erklären, das hat er im CVZ gesagt, das Wichtigste ist, dass man etwas macht gegen Entwaldung. Damit eben nicht beispielsweise Rindfleisch aus Südamerika in die Schweiz importiert wird, wo auf Entwaldung oder auf Zwangsarbeit basiert. Und sie kritisieren heute Morgen scharf, deutlich, also es ist wirklich ein scharfer Satz, was sie da sagen. Sie sagen nämlich, die schädliche und neokolonialistische EU-Entwaldungsverordnung. Warum sind Umweltauflagen plötzlich neokolonialistisch?
5: Die Entwaldung, das Abbrennen vom Amazonas ist ein Problem. Das tut niemand abstreiten. Aber es ist illegal in Brasilien und wird nicht gefördert vom Staat. Im Gegenteil, Behörde unter dem Präsident Lula hat die Armee in die Region geschickt, um sicherzustellen, dass das aufhört. Ich will das überhaupt nicht kleinreden. Jetzt aber die Forderung, die Sie erwähnen, wäre ja die Übernahme von einer EU-Gesetzgebung, nämlich die Entwaldungsverordnung. Also langsam habe ich den Eindruck, wir müssen uns nicht Angst haben vor den bilateralen drei, die angeblich Bürokratiewellen in die Schweiz bringen sollen, sondern wir müssen Angst haben vor Bern, wo freiwillig will solche Gesetze von der EU übernehmen, wo wir sagen, ganz darum neokolonialistisch, die da in Südamerika schaut ein bisschen besser eurem Wald und wenn nicht, dann strafen wir euch und kaufen nichts mehr von euch. Ich bin gerade letzten Monat wieder das letzte Mal in Brasilien gewesen und ich kann Ihnen sagen, Brasilien hat 90% vom Strom aus erneuerbaren Energien. Das schlägt es uns um Welten. 70% von allen Autos fahren mit Bioethanol, also einem nachwachsbaren Treibstoff.
4: Das ist super, das ist jetzt das Thema. Es geht jetzt um die Entwaldung. Das ist jetzt ja egal, wie die Autos rumfahren.
5: Ich finde das anmassend, wenn wir den Brasilianern Natur- und Umweltschutz beibringen, wo in vielen Bereichen uns voraus sind.
4: Sie sagen einfach, Freihandel ist wichtiger als Waldschutz.
5: Das habe ich überhaupt nicht gesagt, aber indem wir zollfrei Schweizer Maschinen und Technologien nach Brasilien, Argentinien verkaufen, tun wir nicht das Abbrennen oder das Abholzen vom Amazonas fördern. Hat miteinander überhaupt nichts zu tun. Und ich sehe da den Link nicht mit der EU-Verordnung.
4: Das sehen nicht alle so und das wird jetzt dann ab nächster Woche ein Thema sein in der Session und das wird im ganzen Parlament diskutiert werden, wie das mit dem Mercosur-Abkommen weitergeht. Machen wir da einen Punkt und kommen zur geopolitischen Lage. Die Eskalation im Nahen Osten sehen Sie als Probleme für die Tech-Industrie. Der Iran-Krieg beeinträchtigt die Lieferketten und die Energieversorgung. Wie einschneidend sind die Auswirkungen momentan wegen dem Iran-Krieg?
5: Also zuerst ist es einfach wieder die Verunsicherung, natürlich. Man rechnet nicht mit einem Wirtschaftsaufschwung, wenn Krieg herrscht und wenn Energielieferketten unterbrochen sind. Also das ist aktuell das grösste Problem. Dann haben wir im April eine Umfrage gemacht in unserer Mitgliedschaft und haben erfahren, dass ein Viertel von unseren Mitgliedsfirmen Lieferkettenprobleme haben infolge von diesen Konflikten. Das kann sein, dass Zulieferteile zu spät, zu teuer oder sogar defekt ankommen. Das sind nicht die ganz grossen Probleme, aber es stört uns. Dann ist natürlich die grosse Angst vor steigenden Energiekosten. Und natürlich sehen wir auf den Weltmärkten, dass Öl und Gas 70% teurer geworden ist seit Anfang Jahr. Das spüren wir aber jetzt noch nicht konkret in unseren Fabriken. Öl spielt sowieso keine Rolle, aber Gas brauchen wir. Ein Drittel von unserem Energiemix ist Erdgas. Aber die Firmen haben natürlich langfristige Abnahmeverträge und geniessen jetzt noch die alten Preise. Und somit spüren wir ganz aktuell den Energieschock noch nicht.
4: Gehen wir vielleicht noch ganz konkret auf die Strasse von Hormuz ein. Die ist ja weitgehend blockiert. Und weil das so ist, ist die Beschaffung von Öl und Gas immer noch schwer. Gerade Firmen in der Metallverarbeitung, die brauchen ja für die Prozesswärme viel Energie. Da gibt es Auswirkungen.
5: Absolut. Für die Hochtemperaturöfen, Prozesswärme, sind wir auf Gas angewiesen. Das Gas ist 100% importiert und kommt wahrscheinlich auf irgendwelchen Wegen auch durch die Strasse von Hormuz, nicht alles. Und das wird, wenn die nicht endlich aufgeht, mittelfristig zu einer Verteuerung führen. Aber aktuell spüren wir es noch nicht, weil wir in langfristigen Abnahmeverträgen sind mit unseren Gaslieferanten.
4: Zum Schluss, Herr Hirzel, was haben wir jetzt alles besprochen? Der Krieg im Nahen Osten, der Zollstreit mit den USA, dann EU First, der Protektionismus. Über den Starkfranken haben wir gar nicht geredet, aber das ist auch ein Thema. Die Schweizer Wirtschaft hat, vielleicht kann man es einfach so ein bisschen salopp sagen, hat schon einfachere Zeiten erlebt. Was macht Ihnen Hoffnung?
5: Hoffnung macht mir, dass die Unternehmen das kennen. Das Auf und Ab und die Unruhe im Ausland. Sie sind ihren Nischen Weltmarktführer, Technologieführer. Aber wir brauchen Hilfe von der Politik, wenn es um Rahmenbedingungen geht. Wir müssen sicherstellen, dass man die Kosten in diesem Land nicht erhöht, dass man die Energieversorgung sicherstellt und dass wir keine Dummheiten machen im Bereich von Ablehnen von Freihandelsverträgen. Gut. Als Beispiel.
4: Das sagen Sie. Und man muss natürlich auch schauen, dass man die Nischen kennt, dass die Welt die Nischen sieht.
5: Klar, also unsere Firmen müssen zuerst ihre Nischen finden, wo sie können mit ihren Technologien beherrschen. Zweitens müssen sie Innovation und Innovation betreiben und drittens müssen sie permanent an ihren Kosten und an ihrer Produktivität in dem Land arbeiten.
4: Gut, ich hoffe, es haben alle mitgeschrieben und können das genauso umsetzen. Martin Hirzel, vielen Dank für das Gespräch.
5: Danke Ihnen.
3: Das war eine Wiederholung des Tagesgesprächs vom Freitag. 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

0: Die Nachrichten von SRF um 21 Uhr mit Mario Sturni. Die Frauen von Servette Chennois sind die neuen Schweizer Meisterinnen im Fußball. Im Rückspiel des Playoff-Finals bezwangen die Genferinnen zu Hause das Team von IB und damit die Titelverteidigerinnen mit 2:0. Servette Chennois hatte bereits das Hinspiel in Bern am Pfingstmontag gewonnen mit 2:1. Und die Genferinnen hatten Ende März auch den Cup-Final gegen die Frauen von IB für sich entschieden. Wegen einer möglichen Vergiftung mit Blausäure im aargauischen Strengelbach sind 10 Personen im Spital untersucht worden. Die Polizei war am Morgen wegen eines Todesfalls in einem Mehrfamilienhaus ausgerückt. Anschließend hätten mehrere Einsatzkräfte Symptome einer Vergiftung gezeigt, so die Polizei. Später sei dann Blausäure entdeckt worden. Unter den 10 Personen mit Vergiftungssymptomen waren die Angehörigen des Verstorbenen, mehrere Einsatzkräfte und 3 Personen aus der Liegenschaft. Die Staatsanwaltschaft hat eine Untersuchung eröffnet, wie die Aargauer Kantonspolizei weiterschreibt. Bezüglich des Todesfalles stehe ein Suizid im Vordergrund. In Kriegen und Konflikten kommt auch sexuelle Gewalt als Waffe zum Einsatz und das Ausmaß davon hat laut einem Bericht der UNO letztes Jahr deutlich zugenommen. Der Bericht dokumentiert fast 10.000 Fälle aus insgesamt 21 Konfliktregionen, darunter Vergewaltigungen, Entführungen und sexuelle Versklavung. Die Anzahl habe sich in der Jahresfrist verdoppelt, so die UNO. Sie verweist auch darauf, dass die tatsächliche Zahl weitaus höher sein dürfte. Im südostasiatischen Land Laos ist ein erster Goldsucher aus einer überschwemmten Mine geborgen worden. Er war zusammen mit Kollegen vor 10 Tagen mehrere hundert Meter vom Eingang entfernt von Wassermassen überrascht worden. 4 weitere Männer sollen nun nach und nach aus der Höhle befreit werden. Der Einsatz der Rettungskräfte ist riskant, da die überschwemmten Tunnel in der Höhle extrem eng sind und akute Einsturzgefahr besteht. Bevor der erste Goldsucher gerettet werden konnte, sei viel Wasser aus der Höhle abgepumpt worden, teilte eine beteiligte Rettungsorganisation mit. Zwei weitere Goldsucher werden in der Höhle nach wie vor vermisst. Und dann nochmal zum Sport mit einer Meldung vom Eishockey. Der Schweizer Stürmer Timo Meier ist an der Eishockey-WM für den morgigen Halbfinal gegen Norwegen gesperrt. Das hat die Disziplinarkommission des Internationalen Eishockey-Verbandes entschieden. Der Grund ist ein Check gegen das Knie eines Schweden im Viertelfinal. Im gestrigen Spiel hatte Meier nur eine 2-Minuten-Strafe bekommen. Und die Wetteraussichten, auch morgen ist es sonnig mit einigen Schleierwolken. Dazu bleibt es heiß mit bis zu 30 Grad. Das waren die Nachrichten von Radio SRF, verantwortlich Thomas Fuchs.
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2: Sie hören SRF 4 News, schön sind Sie hier. Wir machen weiter jetzt mit der Sendung Kulturplatz Talk, produziert von den Kolleginnen und Kollegen von SRF 2 Kultur.
3: Sie erzählen von Zauber und Teufelskunst. Sie spielen in fantastischen Welten, bewohnt von Drachen, Elfen, Zwergen und Monstern. Fantasy-Geschichten wie Harry Potter, der Herr der Ringe oder Game of Thrones. Oder wie die Comic-Reihe Donjon aus Frankreich. Donjon? Davon gibt es bereits über 70 Comicbände. In Frankreich sind sie enorm populär und gelten als moderne Klassiker. Und bei uns, bei SRF, gibt es von den Donjon-Abenteuern Adaptionen als Hörspiele. Seit knapp 10 Jahren schon. Soeben ist die 3. Staffel herausgekommen. Was wir gehört haben, war die Titelmelodie Wolfram Höll. Was macht für dich die Donjon-Abenteuer besonders?
4: Du hast ja gerade schon gesagt, das ist ein Fantasy-Setting. Ich finde toll, dass es eben auch sehr viel Fantasie hat. Es gibt eben unterdessen, wie gesagt, fast 70 Comics. Und auch als großer Fan, der die schon lange liest, gibt immer wieder neue Ideen, neue Einfälle, neue Überraschungen, die man nicht hat kommen sehen, neue lustige Geschichten. Und das ist einfach toll.
5: Einfach toll, das ist Wolfram Höll. Er ist nicht nur Comic-Liebhaber, sondern auch SRF-Hörspielregisseur. Und er hat die vielen SRF-Hörspiele mit Geschichten aus der Fantasy-Welt Donjon in den letzten Jahren produziert. Auch die aktuelle 3. Staffel mit 6 neuen Episoden. Die Magie von Donjon, warum diese Welt Menschen fasziniert und was besondere Schwierigkeiten sind, eine Fantasy-Comic in Hörspiele zu übersetzen, das sind jetzt unsere Themen. Wolfram Höll, sehr herzlich willkommen. Ich freue mich, bist du da?
4: Ich mich auch, danke.
5: Ja, die Comic-Fantasy-Reihe Donjon ist eine Schöpfung der beiden französischen Comic-Autoren Louis Trondheim und Joannes Farr. In der Zwischenzeit arbeiten auch viele weitere Künstlerinnen und Künstler bei den Bänden mit. Donjon ist der Name einer Festung, die von Monstern bewohnt ist und wo die ja verrückt humorvoll absurden Geschichten spielen. Wolfram Höll, wir haben schon mal über deine Gruselhörspiele gesprochen, jetzt über Fantasy. Ja, da lebt man wie bei den Gruselhörspielen wieder gefährlich. In Donjon lauert hinter jeder Ecke ein gefährliches Monster. Kannst du eigentlich nicht anders, als dauernd in Lebensgefahr zu schweben?
4: Also ich finde, die Fiktion bietet ja eben gerade die Möglichkeit, Dinge auszuprobieren und zu erleben, die man im echten Leben lieber nicht haben möchte. Und so mache ich das auch. Totaler Angsthase und Feigling im echten Leben, aber ein großer Held in der Fiktion.
5: Du hast insgesamt 16 Hörspielfolgen produziert zu Donjon, verteilt auf 3 Staffeln. Die aktuelle 3. Staffel läuft derzeit auf SRF 2 Kultur immer am Samstagabend um 8. Und alle Episoden gibt's auch online, srf.ch/donjon. Sag, Wolfram, wo stehen diese Donjon-Geschichten im Vergleich zu anderen populären Fantasy-Geschichten? Ich habe da eben Herr der Ringe, Harry Potter schon erwähnt. Wie siehst du das?
4: Also man kann die sehr gern, sehr gut genießen, ohne jetzt Fantasy-Fan zu sein. Wenn man aber Fantasy-Literatur kennt, eben wie Herr der Ringe, Harry Potter oder auch so zum Beispiel Fantasy-Rollenspiele, da macht's nochmal mehr Spaß, weil es ganz viel arbeitet mit so vielen Stereotypen. Es geht allein schon los. Drachen sind ja so ein großes Motiv in Fantasy-Literatur. Die sind irgendwie weise und klug oder auch böse und gefährlich. Wir haben auch Drachen im Donjon eine Figur, aber die ist dann zum Beispiel Vegetarier. So, und das ist eigentlich so diese kleinen Verschiebungen, dieser Humor, der den Donjon ausmacht.
5: Also der Donjon nimmt das Genre auf den Arm ein Stück weit.
4: Kann man schon sagen, ja.
5: Wann bist denn du Donjon zum ersten Mal begegnet? Eben, das waren ja Comicbände oder sind Comicbände.
4: Genau. Also ich glaube schon so mit 15, 16 hat mir mal eine Freundin so einen Comic gegeben. Das ist ein, den wir hier nicht als Hörspiel gemacht haben. Da tritt ein Hase auf und kämpft eben gegen lauter Drachen. Und mich hat das einfach total fasziniert. Ich habe eigentlich nicht so wahnsinnig viel verstanden. Der Donjon erzählt ja sehr labyrinthisch in verschiedenen Zeitebenen, gleichzeitig mit einem unglaublichen Arsenal an Figuren. Aber irgendwie diese schräge Welt, diese schräg gezeichneten Figuren, das hat mich sofort fasziniert.
5: Und wie wurdest du da zum Fan?
4: Eben, ich habe dann, das ist wirklich sowas, man kriegt da einen Faden, wo man anfängt, dem nachzugehen und dann merkt man, das ist so ein ganzes Netz, wo man immer weiter dem nachgehen kann und weiter lesen kann und einsteigen kann.
5: Und deine Leidenschaft, die ging dann so weit, dass du dich dann später entschieden hast, eben Hörspiele zu produzieren. 3 Staffeln sind es mittlerweile. Was war denn jetzt dein professionelles, dein Regisseurinteresse, jetzt dich an diesen Comic heranzuwagen?
4: Das war tatsächlich, also mein Kollege Johannes Meyer und ich, wir haben eben vor ein paar Jahren uns überlegt, wie man eine Serie machen könnte für ein Hörspiel, nicht immer so Einzelhörspiel und auch vielleicht für ein bisschen jüngere Menschen. Und haben dann gemerkt, okay, dieser Donjon, das ist so ein Schatz an Figuren und an Geschichten, das würde sich gut eignen, da zu adaptieren, daraus zu schöpfen.
5: Schauen wir mal vertieft auf diese Welt. Du hast gesagt, das ist labyrinthisch aufgebaut. Im Zentrum steht doch immerhin die Figur Herbert. Die kommt immer vor. eine Ente. Wer genau ist dieser Herbert?
4: Der Herbert ist am Anfang der Hörspielserie noch der Comics tatsächlich nur ein Hausmeister. Trotzdem ein großer Aufschneider, sagt er, wäre ein Held, aber eigentlich nur Hausmeister im Donjon, muss wirklich so Drecksarbeiten machen, Blut wegwischen, Knochen zusammensammeln. Und über einen Zufall, eigentlich einen tollpatschigen Fehler, den er macht, wie immer, den das immer wieder macht, kommt er in den Besitz von ganz wahnsinnig mächtigen Artefakten, zum Beispiel dem Gürtel, der immer spricht und Kommentare macht, und dem starken Schwert. Und daraus wird er dann eigentlich der Held und der Beschützer vom Donjon.
5: Die Artefakte, wie kommen die in diese Festung Donjon? Das erklärt uns jetzt Herbert gleich selbst. Nämlich immer zu Beginn jeder Episode erklärt er, was es mit diesem Donjon, dieser magischen Festung auf sich hat. Du hast diese Einleitung mitgebracht. Hören wir doch der Ente, dem Hausmeister Herbert, kurz zu.
6: Der Donjon. Das ist eine mächtige Festung mit 4 schwarzen Türmen und unzähligen Kerkern und Verliesen. Vor allem aber ist der Donjon ein wahnsinniges Business. Abenteurer kommen von überall her, um die Schätze des Donjons zu plündern. Warum das ein gutes Geschäft ist? Weil die Abenteurer Eintritt zahlen. Und weil fast alle hier ihr Leben lassen, im Kampf mit den Monstern, die den Donjon bevölkern, lässt sich auch mit all den Sachen, die die Abenteurer zurücklassen, Geld machen. Lauter wertvolle Artefakte und Schätze, wie verzauberte Säbel, magische Ringe und einmal sogar eine Wunderlampe.
5: Also das ist ein ziemlich makabres, zynisches Geschäftsmodell, das die Wesen auf der Festung Donjon betreiben. Also neben Hausmeister Herbert gibt es da Drachen, Vampire, Elfen, Zauberer. Es sind alles Tiere, so wie bei Donald Duck. Wie sehr sind denn diese Wesen, also dieser Herbert scheint mir sehr menschlich zu sein, menschlichen Wesen nachempfunden?
4: Also total, das sind wirklich eigentlich Menschen, und gleichzeitig spielt es eben genau, wie du es jetzt gerade gesagt hast, damit. Man kennt es eben, Donald Duck ist eine Ente, bei uns ist die Hauptfigur auch eine Ente. Dann gibt es ganz viele Vögel, und der Comic spielt auch immer mal wieder damit. Es gibt Geschichten, wo eigentlich egal ist, ob die einzelnen Wesen jetzt Katzen oder Menschen oder Vögel oder was auch immer sind. Und dann gibt es aber auch Geschichten, wo es ganz wichtig ist, also zum Beispiel, wo wir jetzt reingehört haben, die führt nachher nach Köterburg, das ist die Stadt der Hunde. Und da leben auch Vögel, die werden aber von Hunden unterdrückt.
5: Köterburg.
4: Köterburg, genau. Und es gibt zum Beispiel auch noch ein Dorf der Hasen, die eigentlich so klein und niedlich sind, aber die sind eigentlich zum Beispiel dann unglaublich rassistisch und mögen Fremde überhaupt nicht, trinken den ganzen Tag nur Bier und Lederhosen.
5: Also das Ganze, das merkt man jetzt schon, das ist ja nicht bierernst. Mhm. Und auch diese Art, wie dieser Herbert spricht, da ist immer so ein ironischer Unterton herauszuhören. Wir haben schon gesagt, also Donjon nimmt das Genre Fantasy ein Stück weit auch auf den Arm. Und daneben natürlich dieses Geschäftsmodell, da wo man eben Eintritt bezahlt als potenzieller Held, um dann sich zu bereichern. Aber man überlebt es eigentlich gar nicht. Das tönt ja schon schwer nach einer Verkehrung, vielleicht auch von Videogames. Also normalerweise muss man nicht bezahlen, kein Ticket kaufen, um sich abschlachten zu lassen.
4: Das ist auf jeden Fall so, genau. Es arbeitet wirklich auch stark mit so Videorollenspielen. Das ist dann so ganz typisch so ein Fantasy-Setting. Da geht man als Abenteuertruppe in so eine Festung und da gibt's immer tiefer noch ein Kerker mehr, wo man einen Goblin nach dem anderen abschlachtet, um reich zu werden und Erfahrungen zu bekommen und so weiter. Aber genau wie hier wird's eben umgekehrt und aufs Korn genommen.
5: Worauf zielt denn dieser Humor auch? Du hast eben gesagt Köterborg, also da geht es um Unterdrückung, da geht es um Ausbeutung. Also da hat es offenbar auch eine politische Dimension, eine gesellschaftskritische, die man herauslesen kann, wenn man will.
4: Das gibt's schon. Es gibt auch noch so ein anderes Beispiel, zum Beispiel mit den Elfen. Die kennt man jetzt auch so aus Herr der Ringe. Das sind ja so sehr feine und edle Wesen, so weise und feingeistig. Und im Donjon wiederum leben die wirklich in einer Stadt, an einer Universität und sind aber total elitär, lassen niemand anderen rein, die keine Elfen sind. Das ist wirklich so die reine Abschottung des Wissens und der akademischen Welt. Also da machen sie immer wieder so feine Verschiebungen, kritisieren die reale Wirklichkeit über ein Fantasy-Setting.
5: Der Elfenbeinturm, natürlich.
4: Ja, genau, der Elfenbeinturm.
5: Und ich meine, es ist ja enorm gewalttätig, das Ganze. Das kennt man ja auch aus anderen Comics, Tom und Jerry und so, wo die Gewalt völlig inszeniert wird, aber immer auch ironisch gebrochen wird. Das ist hier ähnlich.
4: Ja, Gewalt ist tatsächlich ein großes Thema. Der Comic hat natürlich auch den Vorteil, dass man Gewalt darstellen kann, ohne dass es einen jetzt gerade völlig aus den vergeht, weil es einfach zu schlimm ist. Man kann es immer noch übertreiben und lustig machen. Und da gibt es wirklich ganz, ganz verschiedene Varianten. Also oft fressen sich zum Beispiel auch diese Monster gegenseitig. Also es ist wirklich eine sehr gewalttätige Welt und gleichzeitig aber auch eine total bürokratisch ist. Also der größte Gegner da ist eigentlich kein Monster, sondern am Schluss ein Anwalt.
5: Ja, auch da wieder natürlich Gesellschaftskritik drin.
4: Genau.
5: Sie hören den Kulturplatz-Talk hier auf SRF 2 Kultur. Unser Gast ist der SRF-Hörspielregisseur Wolfram Höll, der soeben die dritte Staffel mit Hörspieladaptionen mit Fantasy-Abenteuern nach dem Comic-Erfolg Donjon aus Frankreich produziert hat. Ja, die dritte Staffel schon. Ganz offensichtlich eignet sich Donjon ganz besonders als Hörspiel. Jetzt gibt's aber schon Probleme, wenn man jetzt einen Comic nimmt und in Hörspiele umsetzt. Also der Comic arbeitet bekanntlich im Unterschied jetzt zu einem Roman oder einer Erzählung nicht nur mit Sprache, sondern eben auch mit Bildern. Das Hörspiel ist aber, wenn man so will, blind. Und da denke ich, da ist eigentlich die Umsetzung fast noch anspruchsvoller für dich jetzt als Regisseur als eine Literaturvorlage. Wie bist du damit umgegangen?
4: Also es ist tatsächlich eine nicht einfache Aufgabe. Es gibt eigentlich, glaube ich, so zwei große Elemente, die gut helfen. Das eine sind tatsächlich eine gute Besetzung, guter Cast für die Sprecherinnen und Sprecher, für diese Figuren. Das ist eben genau die Schwierigkeit, wie schafft man es, dass man diese Ente dann als Ente wahrnimmt. Und das andere ist dann der Einsatz von Geräuschen. Da kann man ganz viel machen, um das Ganze lebendig und körperlich zu machen.
5: Also Stichwort Sprecher, hören wir doch da mal genauer hin. Du hast verschiedene Synchronsprecherinnen und Sprecher verpflichten können, zum Beispiel Georg Panchak. Also Synchronsprecher, das sind diejenigen, die zum Beispiel amerikanische Kinofilme dann auf Deutsch einsprechen. Und Georg Panchak, der ist bekannt dafür, dass er Luke Skywalker in den Star Wars Filmen nachspricht. Es gibt auch Wolfgang Pampel, der mitmacht, der Harrison Ford in Indiana Jones die Stimme gegeben hat. Ja, dann hören wir das doch mal. In Donjon ist Hans-Georg Panchak die Ente, Herbert.
7: Ich bin Herbert von Vaucasson, der stolze Nachkomme eines Geschlechts, das zeigt...
8: Au! Du trägst Kleidung, ab mit ins Gefängnis.
9: Als ich mich umdrehte, sah ich zwei Hunde in Uniform, die bis auf die Zähne bewaffnet waren.
10: Oh nein!
8: Einem Vogel ist es zudem nicht erlaubt, ein Schwert zu tragen.
10: Hey!
8: Her damit!
10: Hey, lass mich los!
9: Die wollten mir tatsächlich mein Schwert abnehmen. Mein magisches Schwert. Was sie nicht wussten, sobald es von einem Fremden berührt wird, verwandle ich mich in einen ehemaligen Träger des Schwerts.
5: Also dieser Hans-Georg Panchak, der quakt nicht, aber hat drin noch etwas von einer Ente. Und ist auch immer so sehr ironisch, das Ganze. Also was macht er da ganz besonders gut?
4: Also ich finde, er spricht auch trotzdem so ein bisschen flatterhaft mit der Stimme. Ich finde irgendwie, diese flatterhafte Ente hat man immer dabei. Er hat auch viele Stimmausschläge. Als Erzähler versucht er so tief und die Geschichte im Griff zu haben. Und wenn er dann in der Szene ein Problem hat, dann wird er ganz hoch und schnell und nervös. Also da, finde ich, macht er viel damit. Und was mir jetzt beim Hören auch nochmal aufgefallen ist, wir haben natürlich schon noch versucht, den Text ein Stück weit anzupassen, dass man ihm sagt, dann nicht halt den Mund, sondern halt den Schnabel. So diese Feinheiten da mal nochmal reinzubringen, dazu verbalisieren, dass es eben eine Ente ist. Und die Hunde, die bellen dann einfach auch. Also die kläffen dann.
5: Also Synchronsprecher transportieren durch ihre Art, auch durch die Adaption der Sprache, sagst du vom Höll, den Comic-Charakter, da kann man schon vieles rausholen. Ein anderes Problem ist eben, dass der Comic mit viel Bildern erzählt wird, dass es Szenen gibt, wie zum Beispiel vorher, wo sich Herbert in eine andere Figur verwandelt. Das lässt sich wunderbar zeichnen. Hören wir doch mal, wie das Hörspiel jetzt mit rein akustischen Mitteln zeigt. Wir hören, wie die Szene jetzt von vorhin weitergeht.
10: Hey, lasst mich los!
9: Die wollten mir tatsächlich mein Schwert abnehmen. Mein magisches Schwert. Was sie nicht wussten, sobald es von einem Fremden berührt wird, verwandle ich mich in einen ehemaligen Träger des Schwerts.
10: Möge ein Held von einst auferstehen!

0: König der Barbaren!
1: Friedrich war ein etwa 10 Meter großes Elefantenmonster mit zwei langen Stoßzähnen, autoreifendicken Oberarmen und einer Mordswut im Bauch. Als die beiden Wachen erledigt waren, verwandelte ich mich wieder in Herbert die Ente.
2: Also Herbert verwandelt sich in ein 10 Meter großes Elefantenmonster und dann wieder zurück in die Ente und Hausmeister. Herbert, was haben wir jetzt da für Mittel im Einsatz gehört? Das war ja recht plastisch. Man sieht da irgendeine Verwandlung.
3: Genau. Also, da war jetzt ganz wichtig der Geräuschmacher. Also wirklich, das ist eine Rolle, die man auch aus Filmvertonungen kennt. Das ist wirklich jemand, das ist ein totaler Spezialist, den haben wir nicht beim Radio selbst, den engagieren wir, der macht es in seinem Studio. Und der hat dann wirklich so ein ganzes Arsenal mit seinen ganzen Geheimtricks. Viel Gemüse, Obst, also wo man einen Sellerie eben kaputt macht oder dann in Mangos oder Melonen rumflatscht, damit das möglichst alles nach feucht klingt und nach Sachen, die da gehen. Wenn Herbert sich verwandelt, es klingt doch, als ob er wie umgestülpt wird. Da macht er, glaube ich, auch irgendwas mit Leder, dass man auch hört, da geschieht was. Also der macht ganz viel, damit es körperlich und plastisch wird. Übrigens auch im Kampf danach, das gekämpft wird. Das man macht nicht wie im Studio, da wird so gehauen, wahrscheinlich gegen Säcke und so weiter, damit man das wirklich hören kann.
2: Und bei der Produktion, ich meine, das hat man ja nicht einfach. Wird da lange ausprobiert und dann gibt es Diskussionen, was jetzt am besten ist.
3: Also da ist tatsächlich so der... Für die Sprecherinnen und Sprecher ist das nicht so einfach, weil die müssen es ja so im total luftleeren Raum machen. Mhm. So ein bisschen wie wenn man jetzt
2: Das kommt dann nachher dazu.
3: Genau. Ja. So ein bisschen wie wenn man jetzt heute bei Filmproduktion da was im Weltall spielt und hockt eigentlich nur von einem Greenscreen. Also, aber die können das eben sehr gut und das kann man tatsächlich dann dem Geräuschmacher geben, genau sagen, was man möchte und der macht das. Und dazu kommt jetzt in dem Moment natürlich, die Musik macht viel aus, die macht das so heroisch. Dann Effekte auf der Stimme. Herbert klingt auch nicht gleich dann als, 10 Meter großes Elefantenmonster, so wirklich das ganze Arsenal der Hörspielmittel.
2: Lässt sich alles akustisch darstellen? Bist du schon mal an Grenzen gestoßen?
3: Wir stoßen immer wieder an Grenzen, doch, doch. Also wir adaptieren auch nicht den ganzen Comic jeweils, und meistens nur ein Drittel, weil wir da schon von vornherein an Grenzen stoßen.
2: Aha, um da ganz heikle Szenen, die sich einfach nicht vertonen lassen, schon mal wegzulassen. Fantasy erfordert viele akustische Umsetzungen, eben von Verrückten. Du hast uns jetzt ein bisschen einen Einblick gegeben in die Hörspielküche. Du hast mir auch erzählt, dass es immer wieder sehr knifflige Aufgaben gab für einen Hörspielproduzenten. Wie setzt man das nun akustisch um? Du hast ein solches Beispiel mitgebracht. Da geht es um eine Zeitreise. Sag kurz, was ist das für eine Szene, damit wir sie verstehen?
3: Eben in der Folge, wo wir schon ein paar Ausschnitte gehört haben, findet Herbert eine Wunderlampe. Da ist noch genau ein Wunsch drin, den man benutzen kann. Sie gehen nach Köterburg, wollen ihn da benutzen. Und das geht aber alles völlig schief. Und da hat er die sehr gute Idee, den letzten Wunsch zu nutzen, um in die Zeit zurückzureisen, alles nochmal zurückspulen zu können, quasi.
2: Und das tönt dann so.
4: Aber ich spreche einen Wunsch.
5: Ja, aber welchen? Matthias, hilf mir!
4: Da kommen noch mehr von diesen Ködern. Mach schon!
5: Ich will, dass wir drei uns wieder im Dojo befinden, wie vorher.
6: Schon geschehen.
1: Und plötzlich befanden wir uns wieder im Donjon. Der Wärter, Marvin und ich. Und die Lampe.
2: Also wir sind immer noch beim Blick in die Hörspielküche. Wie ist das jetzt gemacht, diese Zeitreise? Ich habe gehört, Sprache in schnellerem Tempo abgespielt. Aber da kam noch anderes zum Einsatz. Was?
3: Also genau, es bedient sich so am zitiert quasi das Zurückspulen. Das sollte man jetzt wirklich, weil wir ein Hörspiel machen und das könnte man ja auf Band aufnehmen, das Band zurückspult. Die Sprache wäre dann eigentlich umgekehrt, war jetzt natürlich nicht so. Die war dann trotzdem normal, damit man noch weiß, wie man zurückschreitet in der Zeit. Und das Ganze wird auch kleiner musikalischer. Wir gehen eigentlich wirklich so einen Schritt zurück vom Hörspiel, gucken der Geschichte zu, wie sie zurückblättert, zurückgespult wird.
2: In der Zwischenzeit sind rund 70 Donjon-Bände erschienen. Das ist mittlerweile eine enorme Fülle an Geschichten und Figuren. Und du hast ja erzählt, wo du als Jugendlicher diese Comics kennengelernt hast, bist du genau davon unter anderem auch fasziniert gewesen von diesen Geschichten. Aber eben, da stellt sich schon die Frage, wie lässt sich das in Hörspielen bewältigen? Ich meine, in Filmen kann ich mir ja Gesichter oder Figuren visuell merken. Im Hörspiel funktioniert das rein über das Ohr. Gibt es da Grenzen?
3: Ja, es gibt allein schon Grenzen, wie viel Personal man da so möchte. Das ist wirklich was. Es gibt eigentlich allein schon so der Hauptcast im Donjon. Da gibt es zum Beispiel einen Alchemisten, also quasi einer, der so magische Tränke macht. Und dann gibt es einen Zauberer, Nekroman, der sich auch um Tote und Seelen kümmern kann. Da fanden wir zum Beispiel, ey, das sind wie zwei zu viel, die kriegt man nicht auseinander, daraus machen wir eine Figur. Also das muss man eigentlich ganz oft machen, die Komplexität reduzieren mit Strängen, mit Figuren, damit wir es überhaupt erzählen können im Hörspiel.
2: Darf man das?
3: Man darf das, bei uns ein bisschen der Vorteil, ehrlich gesagt, die Autoren sitzen ja in Frankreich und sprechen vor allem Französisch. Die finden es cool, dass wir es machen und die gehen da nicht so ganz genau nachschauen und nachhören, wie wir es jetzt adaptieren.
2: Also die Herren Trondheim und Svar, die sind da ein bisschen tolerant.
3: Oder halt sozusagen ignorant, weil sie nicht alles wissen, was wir machen.
2: Ich meine, die beiden, die haben 2014 verkündet, dass Donjon jetzt abgeschlossen sei, dass es keine neuen Fortsetzungen mehr gibt. Und damals hattest du ja mit den Hörspieladaptionen dann begonnen. Da bist du eigentlich von einem abgeschlossenen Werk ausgegangen. Und wenn man dann streichen oder eben Figuren verdoppeln will und so, dann ist das besser kontrollierbar. Aber jetzt 2022 haben die beiden unter Mithilfe dann auch von anderen neue Donjon-Bände geschrieben. Ja, was hat das geheißen für dich?
3: Also erstmal war es total toll, weil wir wussten, okay, jetzt gibt's neue Geschichten, wir können weitererzählen, wirklich auch dabei streng, wo wir aufgehört haben. Oder als wir dann die konkrete Umsetzung kamen, aber dann oft erst mal Ernüchterung da, weil wir zum Beispiel gemerkt haben, genauso Figuren, die wir gestrichen haben oder zusammengefügt haben, dieser Nekromane da, wir dachten, den brauchen wir eh nie, der wird dann auf einmal in den neuen Folgen wahnsinnig wichtig. Und das ist dann, muss man halt wieder sehr kreativ sein und gucken, wie man Figuren wieder reinschreibt oder umschreibt. Und das war gar nicht so einfach.
2: Dumm gelaufen. Also da

0: Was macht es aus für dich?
1: Ich glaube eben genau das, es ist so eine Tonalität, die wir sonst im Hörspiel nicht so oft haben. Also die man sich vielleicht auch nicht so traut, so ganz in die Vollen zu gehen, eben ins Comichafte, ins Überdrehte, ins Überzogen und auch so von allem immer noch ein bisschen mehr zu machen. Nicht so fein, sondern mit der großen Kelle anzurichten, das ist auch toll mal zwischendurch.
0: Da kann man auch eine Seite ausleben, die aus der Kindheit kommt.
1: Auf jeden Fall, ja.
0: Ja, Donjon ist nicht nur als Comic ein Riesenerfolg, erfolgreich ist auch die Hörspieladaption. 2018 hat Donjon in den USA bei den New York World's Best Radio Programs gleich 4 Medaillen bekommen. Die Auszeichnungen gelten als Radio-Oscars und als eine der wichtigsten internationalen Auszeichnungen. Ihr habt Oscars bekommen in den Kategorien Musik, Regie, Sound und Hörspiel. Eine enorme Ehre einerseits. Andererseits, dass das dermaßen einschlägt. Was sagt das über unsere Zeit?
1: Ach, ich glaube, das ist halt schon auch, ja, Freude gibt wirklich auch an so sorgfältig und liebevoll und so hochqualitativen auch Geschichten zum Hören.
0: Was steht denn im Vordergrund, denkst du, beim Publikum? Ist es das Entfliehen können in diese Fantasy-Welt? Oder ist es diese Ironie, diese Zeitkritik, die man ja schon auch herauslesen kann?
1: Ich glaube, es ist eigentlich was, ich würde es mal so intelligente Unterhaltung nennen. Also man wird einfach wahnsinnig gut unterhalten durch die vielen Einfälle, durch den Humor, durch die schräge Geschichte. Und dann gibt es halt immer wieder eben auch Themen, die satirisch sind, die gesellschaftskritisch sind, die selbst auch philosophisch sind. Eben, es geht mit der ganzen Gewalt auch viel um Leben und Tod, um Vergänglichkeit. Und ich glaube, wenn das in so einem schönen Paket bekommt, das so bekömmlich ist, so unterhaltsam ist, dann ist das einfach was Tolles zum Erleben.
2: Das war ein Ausschnitt von Kulturplatz Talk vom Freitag. 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

Die Nachrichten von SRF um 21.30 Uhr mit Mario Sturni. Die Frauen von Servette Genoa sind Fußball-Schweizermeisterinnen. Im Rückspiel des Playoff-Finals bezwangen die Genferinnen zu Hause das Team von IB und damit die Titelverteidigerinnen mit 2:0. Servette Genoa hatte bereits das Hinspiel in Bern am Pfingstmontag gewonnen mit 2:1. Wegen einer möglichen Vergiftung mit Blausäure im aargauischen Strengelbach sind 10 Personen im Spital untersucht worden. Die Polizei war am Morgen wegen eines Todesfalls in einem Mehrfamilienhaus ausgerückt. Anschließend hätten mehrere Einsatzkräfte Symptome einer Vergiftung gezeigt, so die Polizei. Später sei dann Blausäure entdeckt worden. Unter den 10 Personen mit Vergiftungssymptomen waren die Angehörigen des Verstorbenen, mehrere Einsatzkräfte und 3 Personen aus der Liegenschaft. Die Staatsanwaltschaft hat eine Untersuchung eröffnet, wie die Aargauer Kantonspolizei weiterschreibt. Bezüglich des Todesfalls stehe ein Suizid im Vordergrund. In Kriegen und Konflikten kommt auch sexuelle Gewalt als Waffe zum Einsatz. Und das Ausmaß davon hat laut einem Bericht der UNO letztes Jahr deutlich zugenommen. Der Bericht dokumentiert fast 10.000 Fälle aus insgesamt 21 Konfliktregionen, darunter Vergewaltigungen, Entführungen und sexuelle Versklavung. Die Anzahl habe sich in der Jahresfrist verdoppelt, so die UNO. Sie verweist auch darauf, dass die tatsächliche Zahl weitaus höher sein dürfte. Nochmals zum Sport mit einer Meldung vom Eishockey. Der Schweizer Stürmer Timo Meier ist an der Eishockey-WM für den morgigen Halbfinal gegen Norwegen gesperrt. Das hat die Disziplinarkommission des Internationalen Eishockey-Verbandes entschieden. Der Grund ist ein Check gegen das Knie eines Schweden im Viertelfinal. Im gestrigen Spiel hatte Meier nur eine 2-Minuten-Strafe.

0: Strafe bekommen. Und die Wetteraussichten, auch morgen ist es sonnig mit einigen Schleierwolken. Die Höchstwerte erreichen 30 Grad. Das waren die Nachrichten von Radio SRF, verantwortlich Thomas Fuchs.
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2: Die ganze Schweiz schwitzt im Moment, aber besonders hoch sind die Temperaturen im Tessin und in der Westschweiz. Was das Tessin und die Westschweiz zur Abkühlung unternehmen, das ist unter anderem Thema in
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2: Es ist noch nicht einmal Juni und im Tessin gibt es schon eine Hitzewarnung. Am Donnerstag wurden im Tessin gegen 34 Grad gemessen. So heiß war es noch nie im Mai. Wie geht man im Tessin mit der Hitze um? Und dann sprechen wir auch noch über die kommende Festivalsaison in der Westschweiz und im Tessin. Da macht ein Festival in Freiburg gerade Schlagzeilen, weil es das Konzert des französischen Sängers Patrick Puel Ende Juni nach Vergewaltigungsvorwürfen verschoben hat. Durch die Sendung begleiten uns Philipp Reichen, SRF Westschweiz-Korrespondent. Bonjour.
6: Bonjour à toutes et à tous depuis Lausanne.
2: Und Martina Cobiela, Journalistin bei der Tessiner Zeitung. Buongiorno.
7: Buongiorno a tutti e a tutte.
2: Ich bin Nicole Roos. Grüezi miteinander. Es ist heiß in der ganzen Schweiz, aber im Tessin und in der Westschweiz ist es besonders. Weil Genf und Lugano liegen einiges südlicher wie Zürich, Bern oder St. Gallen. Im Tessin wurden diese Woche die ersten Hitzetage des Jahres verzeichnet und es gab eine Hitzewarnung bis Donnerstagabend fürs ganze Tessin, wie das Tessiner Fernsehen RSI meldete.
8: Meteo Svizzera ha infatti diramato un'allerta canicola di livello 2 su 5 per le basse quote in Ticino e nel Moesano a partire dalle 12 di domani. 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
2: Das ist außerordentlich früh. Normalerweise wird es erst im Juni so heiß. Martina Cobiela, schon für uns in der Deutschschweiz ist es heiß. Wie heiß ist es für Sie im Tessin? Merken Sie die Hitze im Moment?
7: Ja, doch. Es ist wirklich ungewöhnlich heiß. In Biasca wurde es am Donnerstag 34 Grad heiß, wie Sie vorher schon gesagt haben. Und das ist ein neuer Temperaturrekord für die Alpensüdseite für den Monat Mai. Aber eben, es handelt sich nicht um eine einzelne Temperaturspitze, sondern es blieb wirklich drei Tage lang am Stück so heiß. Und auch jetzt über das Wochenende soll es heiß bleiben, wenn auch nicht mehr ganz so sehr. Und das, was wirklich anstrengend ist, ist, dass die Temperatur auch über Nacht sehr hoch bleibt. Und wer keine Klimaanlage hat, der schwitzt also nicht nur tagsüber, sondern auch nachts. Die einzige Abkühlung, die man in so einer Situation finden kann, das ist dann das Wasser. Die Seen zum Beispiel, die sind inzwischen auch schon um die 20 Grad warm, teilweise sogar noch wärmer. Und die Wassertemperatur in den Bergbächen und Flüssen, die ist aber noch deutlich kühler. Das liegt daran, dass da noch recht viel Schmelzwasser dabei ist. Und da muss man dann auch wieder vorsichtig sein, dass man nicht überhitzt in so einen kalten Bergbach reinspringt.
2: Sie haben es erwähnt, es hat schon mehrere Tropennächte jetzt gegeben im Mai. Das hat es seit Messbeginn noch nie gegeben. Was bedeutet das für das Tessin, dass es jetzt schon im Mai so heiß ist?
7: Es bedeutet, dass erstmal die erste Hitzewarnung ausgesprochen wurde. Gefahrenstufe 2 von 5. Die Temperatur ist tatsächlich in Locarno seit der Nacht von Dienstag auf Mittwoch nicht mehr unter 20 Grad gefallen. Die anderen Städte waren auch teilweise über 20 Grad, teilweise knapp drunter. Aber das bedeutet einfach, es ist wahnsinnig heiß und man kann kaum noch Abkühlung finden.
2: Und ist man das im Tessin sich nicht mehr gewöhnt, dass es heiß ist?
7: Ich denke, man ist es auf eine gewisse Art und Weise gewöhnt, dass es heiß wird. Aber so früh im Jahr, letzte Woche, musste man praktisch noch heizen. Es war wirklich noch relativ kühl und es ist einfach dieser plötzliche Umschwung, der relativ hart ist, der schwer zu ertragen ist. Und was eben auch das Ganze noch schwierig macht, ist auch die hohe Luftfeuchtigkeit, die es im Tessin gibt. Das war um die 50% in diesen Tagen.
2: Vor allem in Städten wird es sehr heiß, weil eben sich die Straßen und die Häuser stärker aufheizen. Gibt es im Tessin Pläne, etwas gegen die Hitze zu unternehmen, zum Beispiel mehr Bäume in den Städten oder Kies statt Beton?
7: Ja, es ist schon ein Thema, aber man ist da noch ein bisschen am Anfang, ist mein Eindruck. Denn als erstes muss man ja überhaupt mal feststellen, wo sich solche Hitzeinseln überhaupt befinden. Der Kanton hat inzwischen eine Karte veröffentlicht und darauf zu sehen sind eben die Orte, an denen sich jetzt schon die Hitze staut zwischen Zement und Beton und Asphalt. Aber eingezeichnet ist auch, wo das in den nächsten 10 Jahren der Fall sein wird, wenn es mit der Klimaerwärmung so weitergeht wie bisher. Und ich muss sagen, der Blick auf diese Karte, der ist schon erschreckend, denn die meisten städtischen Gebiete, die sind dort tatsächlich gelb schraffiert. Hier und da gibt es orange Flecken. Diese orangen Flecken, die zeigen, wo es jetzt schon Hitzeinseln gibt. Und die gelbe Schraffierung, die zeigt, wo das in Zukunft in den nächsten 10 Jahren der Fall sein wird. Und damit soll eben den Gemeinden die Möglichkeit gegeben werden, diesem Hitzestau vorzubeugen. Denn gerade da, wo eben am meisten Menschen leben, dort ist es auch am heißesten. Diskutiert wird dann hier eben über Konzepte wie die Schwammstadt. Es gibt auch schon erste Projekte, wo sowas umgesetzt wird oder werden soll. Aber die sichtbarste Maßnahme gegen die Hitze, das sind vereinzelt diese Nebelsprühanlagen, die hier und da in den Städten aufgestellt werden. Dass es da eben wirklich noch Luft nach oben gibt, das zeigt jetzt auch eine Interrogation von dieser Woche von der Gemeinderätin Elisa Chiapuzzi in Bellinzona. Sie findet, dass mehr gemacht werden müsste, um die Menschen vor Hitze zu schützen und schlägt vor, dass die Stadt Bellinzona den Menschen an den heißesten Tagen klimatisierte Räume zur Verfügung stellen könnte. Und sie schreibt eben in ihrem Text, dass das in anderen Schweizer Städten schon gemacht wird. Und ich muss sagen, dass ich davon bis zur Vorbereitung auf diese Sendung noch nie gehört habe, dass Städte sowas zur Verfügung stellen.
2: Ja, Philipp Reichen, wie ist es denn im Moment in der Westschweiz mit der Hitze? Genf liegt zwar nicht so südlich wie Lugano, aber ist immer noch südlicher wie Zürich oder Bern. Gibt es in Genf auch so Hitzewarnungen wie im Tessin?
6: Ja, die gibt es. Es ist heiß, es ist sehr heiß. Es kommt aber auch ein bisschen drauf an, wo man ist. Beispielsweise im Jura ist es sehr viel kühler als beispielsweise in Genf oder im Genfer Seegebiet. Und in Genf, da gibt es tatsächlich Hitzewarnungen in verschiedenen Kantonen, übrigens auch im Wallis. Und es fällt auf, die Kantone haben immer bessere und breitere Angebote. In Genf beispielsweise können Seniorinnen und Senioren am Morgen gratis in Schwimmbäder und am Nachmittag gratis in klimatische Kinos, sich also einen Film anschauen. Die Stadt Genf hat zudem eine Karte, auf der alle kühlen Orte eingezeichnet sind, seien dies Parks oder Buddies oder Orte mit Brunnen oder Wassersprenklern etc.
2: Und es wurden auch schon Hitzepläne aktiviert. Was heißt das?
6: Ja, das heißt zuerst einmal, Achtung, es wird heiß, die Temperaturen steigen über 30 Grad und das über mehrere Tage. Das wird dann öffentlich so kommuniziert via Medien und eben die Kantone informieren, was in solchen Situationen zu tun ist. Viel trinken, nicht an die pralle Sonne gehen, physische Aktivitäten tagsüber vermeiden etc. etc. Und die Seniorinnen und Senioren, die können sich telefonisch Ratschläge holen, da gibt es irgendwelche Hotlines und sich auch als vulnerable Personen registrieren. In Genf rufen dann Mitarbeiter von der städtischen Sozialabteilung registrierte Leute an, um zu sehen, wie es ihnen so geht. In Lausanne geht die Stadt noch einen Schritt weiter. Da schickt sie sogenannte Hilfspolizisten, also die normalerweise Ordnungsbußen verteilen, zu Pensionärinnen und Pensionären. Ich war da schon dabei. Da kommen dann 2 Assistenzpolizisten zu Monsieur oder Madame Martin nach Hause und schauen, wie diese Personen so leben, ob genügend Wasser da ist. Sie reden mit den Leuten. Sie schauen wirklich, wie es ihnen geht. Und diese Besuche werden dann auch protokolliert. Und die Pensionäre, die schätzen das sehr. Andere brauchen solche Besuche auch überhaupt nicht. Sie gehen einfach an den Genfersee und springen da ins Wasser. Da gibt es ja mittlerweile überall gute Bademöglichkeiten und die werden auch rege genutzt. Nicht nur von den älteren Leuten, sondern auch von den Jüngeren.
2: Wir bleiben thematisch gerade am Genfersee. Hohe Wellen schlägt ja im Moment in der Westschweiz der G7-Gipfel im französischen Evian. Dort treffen sich die wichtigsten Staatschefs der Welt. Unter anderem wird auch Donald Trump erwartet. Anreisen werden diese Staatschefs über den Genfer Flughafen. Gegen den Gipfel in Evian wollen Aktivisten demonstrieren, und zwar in Genf. Philipp Reichen, was planen die Anti-G7-Aktivisten für eine Demo?
6: Ja, die Aktivistinnen und Aktivisten, die wollen eine Kundgebung rund um das Seeufer, also die Seepromenade, also vom rechten Seeufer wollen sie über den Pont du Mont Blanc ans linke Seeufer. Das will aber die Regierung nicht, weil das auch die Polizei nicht will. Die Aktivisten haben zwar nun endlich eine Bewilligung für eine Kundgebung bekommen, die sie seit 6 Monaten schon einfordern, aber die Regierung bewilligt nur eine Kundgebung am rechten Seeufer, also sehr partiell, so quasi grob gesagt vom Bahnhof ins UNO-Quartier und zurück, und das dürfte den Aktivisten so gar nicht schmecken.
2: Gestern hat ja der Genfer Kantonsrat in einer außerordentlichen Sitzung über die G7-Demonstrationen gesprochen. Er hat sich gegen ein Demonstrationsverbot entschieden, also es darf demonstriert werden. Wie ist es dazu gekommen?
6: Ja, diese außerordentliche Sitzung des Kantonsrats, das war so wie eine Art Showdown, der sich während Wochen angekündigt hat. Draußen demonstrierten die Aktivisten für ihre Demonstration, drinnen beriet der Kantonsrat ein Verbotsgesetz. Meine Prognose war von Anfang an, dass es das Gesetz so nicht geben wird, also kein Verbot gegen eine Kundgebung, denn dafür hätte es im Parlament 2/3 der Stimmen gebraucht. Die Bürgerlichen in Genf, die haben zwar viel zu sagen, so viel aber dann auch wieder nicht. Und so kam es, dass die Bürgerlichen ihre Ansinnen aufgaben und erklärten, man vertraue der Regierung. Meiner Meinung nach war das auch der einzige richtige Entscheid, denn wenn Parlamente beginnen zu regieren und eben sich zur Exekutivmacht aufzuschwingen, kann das ein bisschen kompliziert werden. Aber ich glaube, den Bürgerlichen, also der FDP und SVP, denen ging es vor allem darum, sich abzusichern. Denn wenn es zu Ausschreitungen kommt, dann können sie nachher sagen, schaut her, wir wollten etwas tun, wir wollten das verhindern, aber man ließ uns nicht machen.
2: Die Anti-G7-Aktivisten haben die Genfer Behörden diese Woche ja vor Gericht verklagt, weil sie immer noch keinen definitiven Entscheid zur Demonstration gefällt hätten. Das sagte die Anwältin der Aktivisten Clemence Jung im Westschweizer Fernsehen.
9: Donc aujourd'hui, à moins de 3 semaines de l'événement, le département n'a juste aucune proposition concrète à faire à ma mandante. C'est scandaleux. C'est pas ce qu'on attend d'une autorité.
2: Philipp Reichen, was wollen die Anti-G7-Demonstrierenden mit dieser Klage erreichen?
6: Ja, die Aktivistinnen und Aktivisten, die sind mit ihrer Geduld am Ende. Sie wollten einfach den Druck erhöhen, auch jetzt mit dieser Gerichtsbeschwerde. Sie wollen dafür sorgen, dass der Kanton Genf das in der Europäischen Menschenrechtskonvention verankerte Recht auf Demonstration und Versammlungsfreiheit nicht unzulässig einschränkt oder einfach grundsätzlich respektiert. Und dabei spielt ihnen auch in die Karten, dass der Europäische Gerichtshof für Menschenrechte Genf und die Schweiz vor wenigen Tagen verurteilt hat. Es ging im betreffenden Fall darum, dass der Kanton Genf die Verantwortliche des Frauenstreiks für eine Kundgebung im Jahr 2019 Kosten aufgebrummt hat. Die Frau sollte finanziell dafür gerade stehen, dass es bei einer bewilligten Demonstration eskaliert war. Nun, diese Klage, die soll eben jetzt den Druck erhöhen auf die Regierung, damit die Aktivistinnen und Aktivisten auch auf die Straße gehen können in ihrem Sinn.
2: Der Demonstrationszug soll ja dem rechten und linken Ufer des Genfersees entlangführen. Sie haben das vorher erwähnt, und zwar über die bekannte Mont-Blanc-Brücke. Von dieser Brücke hat man einen direkten Blick zum berühmten Chateau in Genf, und bei schönem Wetter sieht man auch im Hintergrund den Mont-Blanc. Das ist quasi das Postkartenmotiv von Genf. Das ist ein ziemlich prominenter Ort für eine Anti-G7-Demonstration. Ist das möglicherweise auch das Problem, Philipp Reichen?
6: Ja, was das genaue Problem ist, hängt wirklich davon ab, mit wem man spricht. Die Aktivistinnen und Aktivisten, die wollen eine Präsenz mitten in der Stadt. Sie wollen zeigen, die Stadt gehört auch uns. Man kann jetzt nicht einfach ein paar Staats- und Regierungschefs einfliegen und dann alles blockieren. Es geht Ihnen ums Prinzip und Sie sagen, auch die Lake Parade, der Umzug der LGBTQ-Community, der geht eben auch über den Pont de Mont Blanc und das ist so quasi wie eine Tradition. Eine richtige Demo geht einfach über diese Brücke. Die Regierung und die Polizei wiederum, denen geht es um die Sicherheit aller Bürgerinnen und Bürger. Je isolierter und weiter weg die Kundgebung von der Innenstadt ist, desto besser für sie und für die Stadt. Sie rechnen damit, dass es auch gewaltbereite Personen gibt, die sich eben dann unter die Demonstrierenden mischen und eben diese an sich friedlich geplante und verlaufende Demo eskalieren lassen.
2: In gut zwei Wochen beginnt ja der Gipfel in Evian. Wie geht es nun weiter mit den geplanten Demonstrationen?
6: Ja, so was man heute ganz sicher sagen kann, eine Demo wird es geben. Die Frage ist nur noch, sind die Aktivistinnen und Aktivisten zu Konzessionen bereit oder nicht? So wie ich sie erlebe, werden sie bis zum letzten Augenblick weiterkämpfen und auch ein Stück weit provozieren. Aber es gibt ja noch viele andere offene Fragen. Zum Beispiel wollen die Aktivistinnen und Aktivisten einen Gegengipfel organisieren, samt Campingplatz, also ein sogenanntes Village, ein Dorf. Und das mitten in der Stadt, aber das will die Stadt nicht mehr bewilligen, obwohl sie zuerst mal signalisiert hat, man könnte das sich vorstellen. Und die Aktivisten, die werden auch Konferenzen abhalten und sie haben dafür Konferenzsäle überall in der Stadt reserviert. Und man wird also nicht drum herum kommen, von Seiten der Stadt und des Kantons eben solche Aktionen zuzulassen.
2: Der G7-Gipfel bringt für Genf, aber auch für Lausanne sehr viele Einschränkungen mit sich. Obwohl es sich ja um ein französisches Treffen handelt, so landen die ausländischen Staatsgäste auf dem Genfer Flughafen und werden dort über Schweizer Boden nach Evian reisen. Und von Lausanne verkehren auch Schiffe nach Evian, die von vielen Pendlern genutzt werden. Die Regierung ruft dazu auf, im Homeoffice zu arbeiten. Was bedeutet dieser Gipfel für die Schweizer Bevölkerung?
6: Ja, man muss vielleicht sagen, für die Schweizer und die französische Bevölkerung, weil ja die Grenzgängerinnen und Grenzgänger sind vor allem betroffen davon. Also all diese Leute, die wirklich jeden Tag, und das sind Tausende, Zehntausende, die jeden Tag über die Grenze gehen, die können einfach nicht mehr so einfach von einem Land ins andere gelangen. Und das führt dazu, dass die Leute sich sehr gut überlegen müssen, was tue ich? Ich habe gestern einen Schweizer getroffen, der in Evian lebt, der in Evian bleiben wird, und zwar etwa zwei Wochen lang. Er sagt, ich kann es mir nicht mehr leisten, irgendwie an der Grenze blockiert zu sein. Ich werde von zu Hause aus arbeiten. Und dann gibt es Französinnen und Franzosen, die in der Schweiz arbeiten, die dann einfach in der Schweiz bleiben, tagelang, wenn es das Privatleben so erlaubt. Also dieser ganze Gipfel, der beeinträchtigt wirklich das Leben der Leute massivst.
2: Nicht nur der G7-Gipfel in Frankreich sorgte diese Woche für Schlagzeilen in der Westschweiz, sondern auch der bekannte französische Sänger Patrick Bruel.
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2: Das ist ein Hit, Où sont les rêves? Nun ist der Ruf von Patrick Bruel angeschlagen. Mehrere Frauen werfen ihm Vergewaltigung vor und sexuelle Übergriffe. Bruel hätte im Juni in Freiburg am Ballarena Indoor Festival auftreten sollen. Das ist ein kleines Festival, von dem gibt es im Sommer und im Winter eine Ausgabe. Am Dienstag hat die Festivalleitung entschieden, das Konzert von Bruel Ende Juni zu verschieben. Es wird also nicht abgesagt, sondern verschoben. So habe man eine Lösung gefunden, die für alle passe, sagte Jean-Luc Gorbateau vom Ballarena Indoor Festival im Westschweizer Fernsehen.
11: Difficile aujourd'hui parce qu'on a des gens qui veulent venir au concert, il y a des gens qui veulent boycotter le concert. Alors nous, on préfère, on a trouvé une solution qui tâche de satisfaire tout le monde, même aussi l'artiste. Alors ben, on reporte et on laisse faire en fait la justice durant ce temps-là son travail.
2: Philipp Reichen, auch das international bekannte Paleo Festival in Nio, das ist ein anderes Festival, das größte Open-Air-Festival in der Schweiz, hat reagiert und Patrick Bruel ein generelles Auftrittsverbot erteilt, obwohl er dort in diesem Jahr ja gar nicht auftritt. Wie kam es dazu?
6: Ja, das Paleo Festival hat Patrick Bruel tatsächlich kurzerhand zur Persona non grata erklärt, zur unerwünschten Person. Bruel, ein Säulenheiliger des französischen Chansons, muss man sagen, hat in Nyon schon mehrmals gespielt, mehrmals gesungen. 2019 klagte dann aber eine freiwillige Helferin, er habe sie sexuell belästigt und bedrängt. Und dieser Vorwurf erschien so weit begründet, dass nun das Festival entschied, Patrick Bruel nie mehr einzuladen, also heute nicht und in Zukunft auch nicht. Die Paläobühne bleibt für ihn also definitiv verschlossen.
2: Und wie schwerwiegend ist dieses Auftrittsverbot für Patrick Bruel?
6: Ja, ich würde sagen, sehr schwerwiegend. Das Paleo ist ja nicht ein unbedeutendes Festival. Es ist das größte Open-Air-Festival der Schweiz und es setzt damit ein klares Zeichen. Aber es ist auch klar, wenn sich Festivals gegen sexuelle Gewalt einsetzen, also bei den Besucherinnen und Besuchern beispielsweise, dann kann man es nicht tolerieren, wenn die Stars dann, die auf der Bühne stehen, eben diese Werte nicht respektieren. Dutzende von Frauen in Frankreich und Belgien, die werfen Bruel sexuelles Fehlverhalten vor. Sie haben es vorhin gesagt, es gibt Strafanzeigen und auch in Nyon gibt es eben neben dem Vorfall aus dem Jahr 2019 nun weitere Vorwürfe gegen Bruel.
2: Patrick Bruel soll noch am Puy Live Festival und im November in Genf auftreten. Das Konzert in Puy ist bereits ausverkauft. Werden diese Auftritte stattfinden? Was denken Sie, Philipp Reichen?
6: Ja, aktuell schon. In Puy diskutiert man nun aber jetzt heftig, ob Patrick Bruel überhaupt auftreten sollte oder nicht. SP und FDP fordern Bruel öffentlich auf, nicht an den Genfersee zu reisen. Die Sache ist aber die, Bruel hat einen Vertrag, der ihm eine Gage von mutmaßlich mehreren hunderttausend Franken garantiert, wenn er spielbereit respektive singfähig in Puy erscheint. Und dieses Geld schuldet ihm dann das Festival, wenn es auch den Auftritt absagen würde. Und damit kann natürlich ein massiver Schaden entstehen, wenn man eben Bruel auslädt. Das Festival ist wirklich in einer verzwickten Situation. Die Politik versucht nun, diesen Bruel dazu zu bringen, eben von sich aus diesen Auftritt abzusagen. Aber das ist bis jetzt noch nicht passiert. Also Stand heute wird Patrick Bruel in Puy singen.
2: Der Sänger Patrick Bruel ist vielen in der Deutschschweiz kaum ein Begriff. Wir haben zu Beginn ein kurzes Lied von ihm gehört. In der Westschweiz ist das offenbar anders. Können Sie uns den Sänger noch kurz vorstellen?
6: Patrick Bruel ist 67 Jahre alt. Er wurde in Algerien geboren, hat aber die französische Staatsbürgerschaft. Er ist Sänger und Schauspieler. Und was ich jetzt erst auf diese Sendung erfahren habe, er ist auch ein erfolgreicher Pokerspieler. Und eben in Frankreich ist er eine lebende Legende. Beliebt ist er auch, weil er sich immer wieder für wohltätige Zwecke engagiert. Aber gerade diese Woche wurde er an einem Konzert in Paris von Frauenrechtlerinnen sozusagen ausgebuht und sein Konzert wurde gekapert. Die Frauen wollten auf Bruels Verfehlungen aufmerksam machen und Bruel musste dann sein Konzert für mehrere Minuten unterbrechen. Sowas hat es im Fall von Patrick Bruel bisher noch nie gegeben und ich denke, das zeigt, dass sein Legendenstatus tatsächlich ins Wanken gekommen ist.
2: Wir bleiben gerade bei den Musikfestivals und wechseln den Kanton und kommen ins Tessin. Martina Kobiela in Locarno sorgte das bekannte Musikfestival Moon and Stars für Schlagzeilen diese Woche. Die Konzerte finden jeweils im Juli auf der stimmungsvollen Piazza Grande in der Altstadt von Locarno statt. In diesem Jahr treten unter anderem Kim Wilde, Roxette, Duran Duran, Göller oder Blick auf. Die Stadt Locarno hat die Konzertreihe aber kürzlich neu ausgeschrieben.
7: Ja, da geht es darum, dass es eben ein riesengroßes Geschäft ist. Die Moon and Stars Festivals SA, die veranstaltet die Konzerte bereits seit 2004 auf der Piazza Grande. Aber das ist nicht immer das gleiche Team gewesen. Früher war es André Beschir, der jetzt die TAC AB Entertainment hat, der die Konzerte auf der Piazza Grande ausgetragen hat, bis 2016 eben. Und nun wurde eben neu ausgeschrieben für die Konzerte ab 2028 und beworben hat sich neben dem aktuellen Veranstalter der Moon and Stars Festivals SA auch die TAC AB Entertainment von André Beschir. Und der ist nicht nur in Locarno bekannt, wo er eben ein gutes Beziehungsnetz hat und die Leute eben auch sehr gut kennt. Auch die ehemalige Stadtpräsidentin von Locarno zum Beispiel, die Carla Speziali. Er ist auch in der ganzen Schweiz als Konzertveranstalter bekannt, denn er ist derjenige, der es schafft, Größen wie die Rolling Stones oder Taylor Swift in die Schweiz zu bringen.
2: Und wieso bekam der bisherige Veranstalter von Moon & Stars nun erneut den Zuschlag und nicht André Beschir?
7: Ja, die Stadt hat eine Taskforce gegründet aus Mitgliedern der Stadtverwaltung und externen Spezialisten. Man wollte eben möglichst intersubjektiv diese Dossiers prüfen. Und dann ist man eben zu dem Schluss gekommen, dass die Moon & Stars Festival SA besser passt. Und man hat geprüft auf die Kriterien Qualität, Einbindung der Region und wirtschaftliche Auswirkungen.
2: Das war sie, die Sendung «Die Woche in den Schweizer Sprachregionen». Vielen Dank meinen Gästen Martina Kobiela, Redaktorin bei der Tessiner Zeitung. Arrivederci.
7: Arrivederci, grazie e a presto.
2: Und Philipp Reichen, Westschweiz-Korrespondent von SRF. Au revoir.
6: Au revoir et à bientôt et un très bon weekend.
2: Ich bin Nicole Ross. Adieu miteinander. 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

0: Die Nachrichten von SRF um 22 Uhr mit Mario Storni. Die Frauen von Servette Genoa holen sich zum dritten Mal den Titel als Fußball-Schweizer Meisterinnen. Und die Fälle von sexueller Gewalt in Kriegen hat laut einem neuen UNO-Bericht deutlich zugenommen. Die Wetteraussichten: der Samstag bringt Sonne, Schleierwolken und erneut Temperaturen von bis zu 30 Grad. Die Frauen von Servette Genoa sind Schweizer Fußballmeisterinnen. Die Genferinnen setzten sich im Playoff-Final gegen die IB-Frauen durch. Im Hinspiel hatten sie auswärts in Bern bereits mit 2:1 vorgelegt. Heute nun im Rückspiel ließen sie sich den Pokal dank eines 2:0-Siegs nicht mehr nehmen. Aus dem Stadion in Genf berichtet Sportredaktorin Tanja Spichtig.
1: Die Genferinnen sind zum dritten Mal Schweizer Meisterinnen. Und das hoch verdient. Das Team von Trainer Christian Toro ist regelrecht durch die Saison marschiert. Nur einmal in 24 Meisterschaftsspielen musste sich Servette Genoa geschlagen geben. Zwei Spiele endeten unentschieden. Alle Teams bissen sich an der Genfer Verteidigung die Zähne aus. Nur gerade 7 Gegentore kassierten die Genferinnen. Hinten stabil und vorne effizient und abgeklärt. So holten die Genferinnen den Titel. Zu Hause den Titel holen sei unglaublich, sagt stellvertretend die Verteidigerin Laura Felber.
2: Ja, wirklich. Wir sind sehr zufrieden. Wir haben eine gute Saison gemacht. Und ja, wir sind ja happy.
1: Die Dominanz der Genferinnen lässt sich auch mit der Clubphilosophie erklären. Während andere Clubs auf junge Schweizer Spielerinnen setzen, investiert Servette Genoa sein Millionenbudget in zahlreiche internationale Stars. So stammt beispielsweise die Torschützenkönigin der Liga, Therese Simonsson, aus Schweden. Am Ende ist die Strategie des Clubs in dieser Saison mit dem Gewinn des Doubles perfekt aufgegangen.
0: In Kriegen und Konflikten kommt auch sexuelle Gewalt als Waffe zum Einsatz und das Ausmaß davon hat laut einem Bericht der UNO letztes Jahr deutlich zugenommen. Der Bericht dokumentiert fast 10.000 Fälle aus insgesamt 21 Konfliktregionen, darunter Vergewaltigungen, Entführungen und sexuelle Versklavung. Die Anzahl habe sich innerhalb Jahresfrist verdoppelt, so die UNO. Sie verweist auch darauf, dass die tatsächliche Zahl weitaus höher sein dürfte. Zum ersten Mal setzen die Vereinten Nationen auch Russland und Israel nun auf eine schwarze Liste. Im Bericht werden Angehörigen der russischen Streitkräfte über 300 Fälle von sexueller Gewalt vorgeworfen. Gegen israelische Sicherheitskräfte dokumentierte die UNO 31 Fälle. Auch die islamistische Hamas ist auf der entsprechenden Liste aufgeführt. Kroatien will stärker gegen Alkoholexzesse in Tourismusregionen vorgehen. Das Parlament hat ein neues Gesetz beschlossen, welches Gemeinden erlaubt, Verkaufsverbote zu verhängen. Damit können sie künftig den Verkauf von Alkohol während der Nacht in Läden einschränken. Bars und Restaurants fallen nicht unter die neue Regelung. In der Küstenstadt Split ist ein solches Verbot bereits geplant. Dort soll zwischen 9 Uhr abends und 6 Uhr morgens kein Alkohol mehr verkauft werden dürfen. Auch andere Tourismusorte wollen die Verkaufsbeschränkungen einführen oder prüfen diese zumindest. Wegen einer möglichen Vergiftung mit Blausäure im aargauischen Strengelbach sind 10 Personen im Spital untersucht worden. Die Polizei war am Morgen wegen eines Todesfalls in einem Mehrfamilienhaus ausgerückt. Anschließend hätten mehrere Einsatzkräfte Symptome einer Vergiftung gezeigt, so die Polizei. Später sei dann Blausäure entdeckt worden. Unter den 10 Personen mit Vergiftungssymptomen waren die Angehörigen des Verstorbenen, mehrere Einsatzkräfte und 3 Personen aus der Liegenschaft. Die Staatsanwaltschaft hat eine Untersuchung eröffnet, wie die Aargauer Kantonspolizei weiterschreibt. Bezüglich des Todesfalls stehe ein Suizid im Vordergrund. Damit zu weiteren Meldungen des Tages in der Übersicht. Nach dem Messerangriff am Bahnhof Winterthur hat die Bundesanwaltschaft die Ermittlungen übernommen. Sie führt gegen den mutmaßlichen 31-jährigen Täter ein Strafverfahren wegen mehrfachen versuchten Mordes sowie wegen Beteiligung bzw. Unterstützung einer terroristischen Organisation. Beim Angriff des schweizerisch-türkischen Doppelbürgers waren gestern Morgen 3 Männer verletzt worden. Eltern in der Schweiz, die von der Sozialhilfe leben, erhalten für ihre Kinder bald mehr Geld. Pro Kind wird der monatliche Grundbedarf um 50 Franken erhöht. Beschlossen hat den Zuschlag die Konferenz der kantonalen Sozialdirektorinnen und Sozialdirektoren. Mit dem Geld sollen die Entwicklungschancen von armutsbetroffenen Kindern verbessert werden. Und die Europäische Union gibt Finanzhilfen über 16 Milliarden Euro für Ungarn frei, die bisher blockiert waren. Das gab EU-Kommissionspräsidentin Ursula von der Leyen bekannt nach einem Treffen mit dem neuen ungarischen Ministerpräsidenten Péter Modyar in Brüssel. Die Freigabe des Geldes ist an Bedingungen geknüpft. Die neue ungarische Regierung muss Reformen umsetzen. Die Börsendaten von 22.05 Uhr, geliefert von SIX. Der Swiss Market Index schließt bei 13.543 Punkten und damit 0,3% im Plus. Der Dow Jones Index in New York stand kurz vor Schluss bei plus 0,7%. Der Euro wird zu 91,04 gehandelt und der Dollar zu 78,08. Und das Wetter auch. Morgen ist es sonnig mit einigen Schleierwolken. Dazu bleibt es heiß mit bis zu 30 Grad. Das waren die Nachrichten von Radio SRF, verantwortlich Thomas Fuchs.
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4: Warum durfte der Angreifer von Winterthur die Psychiatrie verlassen? Diese Frage stellt sich, nachdem er am Bahnhof Winterthur drei Menschen mit einem Messer verletzt hat. Wir klären, was dahinter stecken könnte. Und die UNO setzt Israel auf eine schwarze Liste. Auf der Liste sind Länder, denen sexualisierte Gewalt in Konfliktgebieten vorgeworfen wird. Was macht das mit der eh schon schlechten Beziehung zwischen Israel und der UNO? Wir fragen nach. 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Am Mikrofon ist Peter Hanselmann. Der Messerangriff in Winterthur gibt weiter zu reden. Am Donnerstagvormittag hat ein Mann beim Bahnhof drei Personen mit einem Messer verletzt. Die Polizei hat den Mann festgenommen. Der parteilose Zürcher Sicherheitsdirektor Mario Fehr hat den Vorfall als Terrorakt eingestuft. Daniel Glaus beschäftigt sich bei SRF mit Extremismus und Terrorismus. Nicolas Malzacher hat ihn gefragt, was über die Hintergründe des mutmaßlichen Täters bekannt ist.
5: Er ist 31 Jahre alt, das ist jetzt bestätigt. Und wie auch der Zürcher Sicherheitsdirektor Mario Fehr gesagt hat, ist da ganz klar eine islamistische Radikalisierung vorhanden. Also der Mann sieht sich offenbar selber als Dschihadist. Das Spannende ist, in Akten habe ich gesehen, dass dieser Mann bereits in Polizeiermittlungen vor über 10 Jahren schon einmal aufgefallen ist. Damals ging es um die später geschlossene Winterthur Moschee An-Nur, in der Propaganda des IS verbreitet wurde und wo sich dann auch so eine Jugendgruppe gebildet hatte. Das hat ja Monate, jahrelang Schlagzeilen gemacht, dieses sogenannte Winterthur-Nest. Und manche daraus sind dann ja in jener Zeit vor ungefähr 10 Jahren auch nach Syrien und in den Irak gezogen, um mit der Terrororganisation IS zusammen zu kämpfen. Und in diesem Umfeld wurde er damals offensichtlich radikalisiert.
6: Das zeigt genau, also dieser Mann hat sich schon vor Jahren in einem radikalisierten Umfeld bewegt, ist so sozialisiert gewesen. Was ist genau über dieses Nest, über dieses Umfeld bekannt?
5: Also das, was ich aus den Akten von damals sehe, das sind Strafvermittlungen nicht direkt gegen ihn, sondern gegen andere Personen, die im Zentrum standen. Da wurden ihm beispielsweise Propagandavideos zugeschickt oder auch Propagandalieder, in denen die Taten des IS verherrlicht werden, also terroristische Taten, die es letztlich sind. Und es zeigt sich da ganz klar, dass er damals offensichtlich in Kontakt kam mit dieser Jugendgruppe und das war dann auch in der realen Welt, also nicht digital, sondern da hat man sich getroffen in Räumen, in Winterthur, war unterwegs im Auto an Treffen mit anderen Leuten in der Schweiz. Dann, was wir jetzt wissen, ist, dass er 2024 die Schweiz verlassen hat. Er ist dann offensichtlich in die Türkei gezogen, von wo seine Familie ursprünglich stammt, und dort blieb er rund 2 Jahre. Jetzt ist natürlich die entscheidende Frage, was ist in diesen rund 2 Jahren passiert? War er in der Türkei weiterhin in einem islamistisch radikalisierten Umfeld tätig? War er weiterhin aktiv? Was klar ist, im Mai kommt er zurück.
6: Und was auch klar ist, das haben die Behörden ebenfalls mitgeteilt, er hat sich in psychiatrischer Behandlung befunden. Als wie gefährlich ist er dort eingestuft worden?
5: Die Ausführungen von Sicherheitsdirektor Fehr, die zeigen, dass der Mann vor wenigen Tagen, dass gegen ihn eine fürsorgerische Unterbringung verfügt wurde, ein sogenannter FU. Das geschieht, wenn Fremd- oder Selbstgefährdung besteht. Anlass war da offenbar ein Anruf dieses Mannes selber beim Notruf der Polizei, und da klang er offenbar sehr wirr, auch wahnhaft wurde das beschrieben, allerdings nicht drohend. Man kam dann aber doch zum Schluss, dass er eine Gefahr für sich oder andere sei, und wurde dann eben untergebracht, zuerst gegen seinen Willen, also verfügt, und dann am Mittwoch kam dann der Entscheid der Klinik, dass er keine Gefahr mehr für sich und andere sei. Darauf erfolgte dann die Entlassung aus der Klinik.
6: Das ist natürlich brisant. Das heißt nämlich insgesamt auch, dieser Mann war den Behörden bekannt, schon länger. Er hat sich auch in psychiatrischer Behandlung befunden. Wie konnte es trotzdem zu diesem Angriff kommen?
5: Ich glaube, das wird sicher noch zu reden geben in den nächsten Tagen und Wochen, auch politisch. Es stellt sich beispielsweise die Frage, ob die Ärzte, die diese Einschätzung vorgenommen haben in dieser Klinik, ob die diese Vorgeschichte gekannt haben. Da gibt es oft Diskussionen im Bereich Extremismusprävention. Was darf welche Behörde wann wissen? Welche Informationen fließen genau? Das wissen wir zum jetzigen Zeitpunkt nicht, aber ich denke, das wird eine Frage sein, die sicher zu diskutieren gibt. Grundsätzlich muss man schon sagen, wenn man 2 Schritte zurück macht, also dieses Profil, das wir hier sehen, diese Mischung aus islamistischer Radikalisierung und Elementen einer psychischen Erkrankung, die ist europaweit bei Angriffen immer wieder zu beobachten. In den letzten Jahren und auch Monaten, Sicherheitsbehörden beschreiben das in verschiedenen Ländern als wachsendes Risiko, und manche Experten sprechen von einem Grauzonenphänomen, was sich hier ausbreite. Juristisch in der Schweiz wird dann noch die Frage sein, ist er schuldfähig? Also ist diese psychische Erkrankung so stark vorhanden, dass er eigentlich gar nicht wusste, was er gemacht hat? Das wissen wir heute nicht, das werden Gutachten klären müssen. Aber von mir aus gesehen macht das die Sache nicht besser. Die Tat ist passiert, und eine islamistische Ideologie war ganz offensichtlich mit ein Treiber.
4: Sagt Daniel Glaus. Er beschäftigt sich bei SRF mit Extremismus und Terrorismus. Es sind schwere Anschuldigungen, die ein UNO-Bericht gegenüber israelischen Soldaten und anderen Sicherheitskräften erhebt. Sexualisierte Gewalt gegen Palästinenserinnen und Palästinenser sei in diversen Fällen nachgewiesen worden, heißt es in dem Bericht. Damit ist Israel zum ersten Mal auf einer Liste von Ländern gelandet, die laut UNO sexualisierte Gewalt im Krieg einsetzen. Auch Russland und die radikal-islamistische Hamas werden auf der Liste geführt. Israel hat mit Entrüstung auf den Bericht reagiert und einen Kontaktabbruch mit UNO-Generalsekretär Antonio Guterres angekündigt. Nicolas Malzacher hat unseren diplomatischen Korrespondenten Friedrich Steiger gefragt, was konkret im neuen UNO-Bericht steht.
7: Nun, es geht um den jährlichen Bericht des UNO-Generalsekretärs über den Einsatz von sexueller Gewalt als Kriegswaffe. Dieser Bericht wird seit 15 Jahren regelmäßig publiziert. Er enthält auch eine Art schwarzer Liste, auf der mehrere Dutzend Staaten, aber auch Milizen, Terrororganisationen, Guerillagruppen aufgelistet sind. Und neu auf dieser Liste tauchen diesmal Russland auf, wegen sexueller Gewalt gegen ukrainische Kriegsgefangene, und eben auch Israel. Dort konkret wird der Vorwurf von sexueller Gewalt durch israelische Sicherheitskräfte gegen Palästinenser, und zwar gegen Frauen, Männer und gegen Kinder, erhoben in israelischen Gefängnissen und anderen Haftanstalten. Die Rede ist von Vergewaltigungen, versuchten Vergewaltigungen, Gruppenvergewaltigungen und von Gewalt gegen Genitalien.
6: Es sind also wirklich weitreichende Vorwürfe, die darin erhoben werden in diesem Bericht. Israel hat eben sehr ungehalten reagiert, hat diese Entscheidung als ungeheuerlich bezeichnet, dass man jetzt eben auch auf dieser Liste ist. Und Israel hat eben, ich habe es vorhin kurz gesagt, sogar angekündigt, dass man in Zukunft den Kontakt mit UNO-Generalsekretär Antonio Guterres abbrechen will. Wie außergewöhnlich ist so ein Schritt?
7: Außergewöhnlich ist der Schritt tatsächlich. Mir ist kein Land bekannt, das den Kontakt zum UNO-Generalsekretär, übrigens auch zu früheren UNO-Generalsekretären, jemals völlig abgebrochen hat. Überraschend kommt der Schritt allerdings jetzt im Fall Israels nicht wirklich. Zwar spricht auch Russland, das neu auf der schwarzen Liste ist, von Lügen und reagiert empört, aber im Fall Israels kommt eben noch einiges hinzu. Das Verhältnis zum jetzigen UNO-Generalsekretär Antonio Guterres ist seit längerem zerrüttet. Er wurde von Israel ja bereits 2024 zur Persona non grata erklärt, ist also in Israel nicht mehr willkommen. Man wirft ihm vor, pro-palästinensisch einseitig zu sein und anti-israelisch. Und dazu kommt eben auch noch, dass nach dem Terrorangriff durch die Hamas vom 7. Oktober 2023 ja der Hamas vorgeworfen und von der UNO auch belegt wurde, dass sie sexuelle Gewalt gegen Israelis verübt hat. Die UNO hat das tatsächlich auch verurteilt. Auch die Hamas ist auf der schwarzen Liste der sexuellen Gewalt aufgelistet. Aus israelischer Sicht relativiert aber nun die Anschuldigung gegen Israel ein Stück weit die Anschuldigungen und auch die Belege gegenüber der Hamas. Das ist zwar nicht so geplant, aber eben aus israelischer Perspektive kommt das einer Relativierung gleich.
6: Aus dieser israelischen Perspektive wird man quasi auf die gleiche Stufe gestellt. Jetzt hat die UNO ihrerseits signalisiert, man sei zu Gesprächen bereit über diesen Bericht. Aber trotzdem, Sie haben es angetönt, die Beziehung ist definitiv belastet. Wie schlimm steht es um diese Beziehung?
7: Man kann schon sagen, dass die Beziehung zwischen den Vereinten Nationen und Israel auf einem historischen Tiefstand ist. Das ist umso bemerkenswerter, als Israel ja eigentlich ein Kind der UNO ist. Der Staat wurde durch eine UNO-Resolution 1947 überhaupt erst erschaffen, aber seit Jahren ist die Beziehung immer schlechter geworden. Heute ist sie miserabel. In Israel wird die UNO ganz klar als völlig einseitig pro-palästinensisch und anti-israelisch wahrgenommen. Ganz falsch ist der Vorwurf nicht, wenn man etwa daran denkt, dass im UNO-Menschenrechtsrat Israel in jeder einzelnen Session auf der Agenda steht. Andere Länder, die zum Teil sogar noch schlimmere Menschenrechtsverletzungen verüben, kommen da nicht regelmäßig vor und werden nicht regelmäßig behandelt. Und jetzt erhebt eben auch Israel den Vorwurf, die UNO sei eine völlig politisierte Organisation, was natürlich zutrifft. Die UNO ist eine politische Organisation und in dieser Organisation ist es eine Tatsache, dass die Mehrheit der Länder mehr Sympathien für die palästinensische als für die israelische Seite verspürt und das schlägt sich natürlich auch in der Politik der UNO nieder.
6: Vielleicht noch eine kurze Einschätzung zum Schluss. Was für diplomatische Konsequenzen könnte das für Israel haben, dass das Land nun auf dieser Liste steht?
7: Ich denke, die sind begrenzt. Zum einen ist ja auch die Amtszeit von UNO-Generalsekretär Antonio Guterres, die läuft Ende Jahr aus. Und verschlechtern könnte Israel eigentlich die Beziehungen nur noch durch einen Austritt aus der UNO. Das wird Israel aber nicht tun, weil es dann auch nicht mehr die Möglichkeit hätte, sich dort auf dieser internationalen Plattform zu äußern.
4: Soweit Friedrich Steiger. Sollen die Drogen Kokain, Ecstasy oder MDMA legal verkauft werden? Diese Woche hat eine Westschweizer Arbeitsgruppe diese Frage in den Raum gestellt. In einem 300-seitigen Bericht hat sie Argumente gesammelt und will so eine neue Diskussion anstoßen. Wir haben darüber mit Frank Zobel gesprochen. Er ist Vizedirektor von der Organisation Sucht Schweiz und ist Co-Leiter der Abteilung Forschung. Martina Koch hat ihn gefragt, was sagt Sucht Schweiz dazu, dass Kokain und Co. legal abgegeben werden sollen.
8: Wir kennen diesen Bericht, der wurde schon vor 6-7 Jahren von einer englischen NGO gemacht und wurde jetzt ins Französische übersetzt und auch in anderen Sprachen übersetzt. Und die Idee ist hier, dass man einmal die Debatte anfängt, ob man diese Substanzen auch regulieren kann. Und dieser Bericht gibt so erste Ideen, wie man das machen könnte. Und wir hoffen, dass das auch die Überlegungen vorwärts bringt, ob das möglich ist und wie es möglich sein könnte.
9: Der Bericht begründet die Notwendigkeit der Debatte ja damit, dass die bisherige Drogenpolitik in der Schweiz gescheitert sei, also dass Verbote und Kriminalisierung nichts gebracht hätten. Wie sehen Sie das?
8: Also das ist nicht nur die Schweizer Drogenpolitik, das ist wirklich diese internationale Drogenpolitik des Verbotes, der Prohibition. Und was wir heute sehen, ist, dass wir größere Märkte als je haben, besonders bei Stimulantien. Wir haben zum Beispiel eine Kokainschwemme mit extrem billigen und hochdosierten Produkten, die leicht zugänglich sind. Aber wir sehen das auch bei anderen Drogen. Und dieser Markt, der hat auch immer mehr Gewalt in sich. Und deswegen kann man sagen, dass also diese Drogenpolitik wirklich ihre Ziele nicht erreicht hat. Auch der Konsum steigt bei den meisten Substanzen heute.
9: Also Kokain ist breit verfügbar und wird auch breit konsumiert. Was spricht denn aus Ihrer Sicht von Sucht Schweiz dafür, dass Stimulantien wie Kokain oder MDMA kontrolliert legal verkauft würden?
8: Also die Argumente sind ein bisschen die gleichen wie beim Cannabis. Heute haben wir keinen Zugang zu den Konsumierenden, also wenigstens bevor sie große Probleme haben. Und dadurch könnte man mit ihnen reden, Schadenminderungsmaßnahmen reinbringen, ihnen sagen, wie sie auch auf ihre Gesundheit besser aufpassen könnten. Dann gibt es die Produktsicherheit. Heute kann man leicht an Kokain kommen oder an andere Substanzen wie Ecstasy, aber man weiß nicht, was man kauft. Und da ist natürlich immer eine große Gefahr dahinter. Und der letzte Punkt, das ist der Schwarzmarkt und die Gewalt innerhalb des Schwarzmarktes. Das ist besonders der Fall bei Kokain, wo man dadurch, wenn man den Verkauf in die Hände vom Staat oder von nicht gewinnorientierten Vereinen bringen würde, würde man dem Schwarzmarkt, diesen kriminellen Gruppen, den Schwarzmarkt, den Markt wegnehmen.
9: Gleichzeitig handelt es sich ja um gefährliche Drogen, die teilweise auch stark abhängig machen können. Was spricht denn eben konkret dagegen? Da gibt es ja sicher auch einige Argumente.
8: Da gibt es ganz klar viele Argumente. Also man muss sich da auch wirklich vorstellen, es geht nicht darum, dass man jetzt irgendwie im Supermarkt solche gefährlichen Substanzen verkauft. Sie haben recht, also diese Substanzen sind oft sehr toxisch. So Kokain zum Beispiel ist kardiotoxisch, ist auch für die psychische Gesundheit eine gefährliche Substanz. Also die kann man nicht irgendwie so in den Markt bringen. Und es gibt auch noch andere Fragen. Wenn man zum Beispiel diesen Markt der liberalen Wirtschaft übergeben würde, hätten wir wahrscheinlich eine Gesundheitskatastrophe. Also das müsste wirklich sehr eingeschränkt konzipiert werden, damit es auch funktionieren kann und dass die Ziele der öffentlichen Gesundheit da wirklich erreicht werden können.
9: Was denken Sie persönlich, wird Kokain jemals in der Schweiz legal zu kaufen sein?
8: Ehrlich gesagt, ich weiß es nicht. Was ich weiß heute, wenn ich die Situation ansehe und alle Indikatoren zum Beispiel bei Kokain anschaue, die alle in die falsche Richtung gehen, dann habe ich das Gefühl, wir sind ein bisschen in einer Sackgasse und wir müssen da jetzt überlegen, wie wir das anders machen können. Also diese Schwemme von Kokain, da müssen wir neue Antworten finden. Und eine dieser Antworten, das ist vielleicht für manche Menschen Kokain zu verkaufen oder eine Abgabe von Kokain zu haben. Aber wie gesagt, da haben wir wenig Beispiele bis jetzt und das muss jetzt gut überlegt werden und wird ganz sicher einige Zeit brauchen, bis wir die richtigen Modelle haben, wie es wir heute bei Cannabis haben.
4: Sagt Frank Zobel von Sucht Schweiz. In der Schweiz ist im Moment noch die Eishockey-Weltmeisterschaft der Männer. Die Schweizer Eishockey-Nazi steht im Halbfinal dank einem Sieg über Schweden. Und schon in wenigen Tagen geht in Mexiko, in den USA und in Kanada die Fußball-Weltmeisterschaft los. Und kurz vor dem Start der Fußball-WM der Männer gerät die FIFA stärker in die Kritik. Einerseits soll die FIFA-Käuferinnen und Käufer bei den Kategorien für die Sitzplätze in den Stadien getäuscht haben. Deshalb hat sich in den USA jetzt auch die Justiz eingeschaltet. Andererseits geht es um die hohen Preise. Schon in der Gruppenphase kosten manche Tickets über 1'000 US-Dollar. Für den Final sogar mehr als 10'000. Wie außergewöhnlich sind diese Preise für eine Weltmeisterschaft? Das wollte Nicolas Malzacher vom Sportjournalisten René Plaschke wissen.
10: Ja, diese Preise sind sehr außergewöhnlich und sie stellen natürlich auch einen Rekord dar. Wir können ja mal vergleichen. Also die WM fand ja schon einmal in den USA statt, das war 1994. Damals kostete das teuerste Ticket fürs Finale knapp 500 Dollar. Gut, das ist mehr als 30 Jahre her, vieles passiert, Inflation ist gestiegen. Aber vor 4 Jahren, die WM in Katar 2022, da kostete das teuerste Finalticket ungefähr 1.600 Dollar. Immer noch vergleichsweise wenig zu den mehr als 10.000 Dollar, die Sie angesprochen haben, die nun für das teuerste Finalticket in den USA verlangt werden. Und dass dieser Anstieg jetzt in den USA zu beobachten ist, das ist auch kein Zufall. Dort sind Sporttickets sehr oft sehr teuer, sehr begehrt. Und da ist es zum Beispiel keine Seltenheit, dass beim Super Bowl die begehrtesten Sitzplätze hinter den Spielerbänken manchmal für 30.000 oder sogar für 40.000 Dollar verkauft werden.
6: Also sogar das Zehnfache im Vergleich zu Tickets bei der Weltmeisterschaft in Katar, das kann die Inflation alleine nicht erklären. Sie haben gesagt, das hat mit dem Kontext zu tun in den USA, mit dem Wettbewerb dort. Aber geht es auch um die dynamischen Preise, die die FIFA jetzt eingesetzt hat bei den Verkäufen?
10: Absolut. Das ist vermutlich der größte Aufreger jetzt in diesen Wochen. Und wir kennen ja diese dynamische Preisgestaltung schon von Hotelketten, von Fluggesellschaften. Zuletzt hat dieses Modell auch immer mehr bei der Preisfindung von Konzerten geholfen. Und nun ist es eben auch bei der WM so, dass die Ticketpreise durch Algorithmen wie in Echtzeit an die jeweilige Nachfrage angepasst werden. Also umso begehrter ein Spiel ist, umso teurer wird es dann. Und vor allem die Tickets der Gastgeber, USA, Mexiko und Kanada, sind so teilweise um das Zehnfache gestiegen. Und Kritiker werfen nun ein, dass sich die FIFA ja wie ein Spekulant verhält, der möglichst viel davon abschöpfen will.
6: Und dann gibt es eben auch noch den Vorwurf, dass die FIFA die Fans bei den Sitzplatzkategorien getäuscht haben soll. Es gibt da zum Beispiel Berichte, dass sich Fans ein Ticket für eine besonders gute Kategorie gesichert haben, aber dann eines für eine schlechtere Kategorie zugeteilt bekommen hätten. Was steckt dahinter?
10: Ja, also die US-amerikanischen Staatsanwälte, die äußern jetzt den Verdacht auf eine systematische Täuschung. Und der Vorwurf besagt, dass die FIFA im offiziellen Ticketportal die Stadionpläne im Laufe

0: verlegen.
1: Sie haben es vorhin kurz angetönt, viel hat die FIFA bisher nicht gesagt zu dieser Ticketkontroverse. Es gibt aber ein Statement und darin sagt sie, die FIFA müsse sich eben am Markt orientieren, sie müsse Marktpreise anwenden. Aber gleichzeitig ist die FIFA ja auf dem Papier eine Non-Profit-Organisation. Also wie passt das zusammen?
0: Ja, wie Sie sagen, auf dem Papier, das ist ein wichtiger Satz. Also allein bei dieser WM setzt die FIFA rund 9 Milliarden Dollar um. Das sind nochmal 3 Milliarden mehr als bei der WM 2022. Und ja, die USA sind die einzige westliche Industrienation, in der Fußball noch nicht der wichtigste Sport ist. Hier kann Fußball noch wachsen. Und deshalb hoffen die Sponsoren der FIFA, auch die europäischen Fußballclubs, die hoffen darauf, dass das Ganze erfolgreich und damit eben auch lukrativ wird. Und auch, übrigens auch viele Medien, ja, die sich jetzt hohe Auflagen und Klickzahlen wünschen. Also am Ende verdienen einfach zu viele sogenannte Stakeholder an dieser WM. Und deshalb hält sich auch die Kritik im internationalen Vergleich an der FIFA noch in Grenzen.
2: Sagt der Sportjournalist Ronny Plaschke. Und damit sind wir am Ende der Sendung 4x4 von Freitag. Die Sendung ist am Freitagvormittag aufgezeichnet worden. 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

0: Die Nachrichten von SRF um 22.30 Uhr mit Mario Storni. Die Frauen von Servette Genoa holen sich zum dritten Mal den Titel als Fußball-Schweizermeisterinnen. Und die Fälle von sexueller Gewalt in Kriegen haben laut einem neuen UNO-Bericht deutlich zugenommen. Das Wetter der Samstag bringt Sonne, Schleierwolken und erneut Temperaturen von bis zu 30 Grad. Die Frauen von Servette Genoa sind Schweizer Fußballmeisterinnen. Die Genferinnen setzten sich im Playoff-Final gegen die IB-Frauen durch. Im Hinspiel hatten sie auswärts in Bern bereits mit 2:1 vorgelegt. Heute nun im Rückspiel ließen sie sich den Pokal dank eines 2:0-Siegs nicht mehr nehmen. Aus dem Stadion in Genf berichtet Sportredaktorin Tanja Spichtig.
1: Die Genferinnen sind zum dritten Mal Schweizer Meisterinnen. Und das hoch verdient. Das Team von Trainer Christian Toro ist regelrecht durch die Saison marschiert. Nur einmal in 24 Meisterschaftsspielen musste sich Servette Genoa geschlagen geben. Zwei Spiele endeten unentschieden. Alle Teams bissen sich an der Genfer Verteidigung die Zähne aus. Nur gerade 7 Gegentore kassierten die Genferinnen. Hinten stabil und vorne effizient und abgeklärt. So holten die Genferinnen den Titel. Zu Hause den Titel holen sei unglaublich, sagt stellvertretend die Verteidigerin Laura Felber.
2: Wir sind sehr zufrieden. Wir haben eine gute Saison gemacht. Und ja, wir sind ja happy.
1: Die Dominanz der Genferinnen lässt sich auch mit der Clubphilosophie erklären. Während andere Clubs auf junge Schweizer Spielerinnen setzen, investiert Servette Genoa sein Millionenbudget in zahlreiche internationale Stars. So stammt beispielsweise die Torschützenkönigin der Liga, Therese Simonsson, aus Schweden. Am Ende ist die Strategie des Clubs in dieser Saison mit dem Gewinn des Doubles perfekt aufgegangen.
0: In Kriegen und Konflikten kommt auch sexuelle Gewalt als Waffe zum Einsatz. Und das Ausmaß davon hat laut einem neuen Bericht der UNO letztes Jahr deutlich zugenommen. Der Bericht dokumentiert fast 10.000 Fälle aus insgesamt 21 Konfliktregionen, darunter Vergewaltigungen, Entführungen und sexuelle Versklavung. Die Anzahl habe sich innerhalb Jahresfrist verdoppelt, so die UNO. Sie verweist auch darauf, dass die tatsächliche Zahl weitaus höher sein dürfte. Kroatien will stärker gegen Alkoholexzesse in Tourismusregionen vorgehen. Das Parlament hat ein neues Gesetz beschlossen, welches Gemeinden

0: erlaubt, Verkaufsverbote zu verhängen. Damit können sie künftig den Verkauf von Alkohol während der Nacht in Läden einschränken. Bars und Restaurants fallen nicht unter die neue Regelung. In der Küstenstadt Split ist ein solches Verbot bereits geplant. Dort soll zwischen 9 Uhr abends und 6 Uhr morgens kein Alkohol mehr verkauft werden. Auch andere Tourismusorte wollen die Verkaufsbeschränkungen einführen oder prüfen diese zumindest. Damit zu weiteren Meldungen des Tages in der Übersicht. Nach dem Messerangriff am Bahnhof Winterthur hat die Bundesanwaltschaft die Ermittlungen übernommen. Sie führt gegen den mutmaßlichen 31-jährigen Täter ein Strafverfahren wegen mehrfachen versuchten Mordes sowie wegen Beteiligung an einer bzw. Unterstützung einer terroristischen Organisation. Beim Angriff des schweizerisch-türkischen Doppelbürgers waren gestern Morgen 3 Männer verletzt worden. Eltern in der Schweiz, die von der Sozialhilfe leben, erhalten für ihre Kinder bald mehr Geld. Pro Kind wird der monatliche Grundbedarf um 50 Franken erhöht. Beschlossen hat diesen Zuschlag die Konferenz der kantonalen Sozialdirektorinnen und Direktoren. Mit dem Geld sollen die Entwicklungschancen von armutsbetroffenen Kindern verbessert werden. Und die Europäische Union gibt Finanzhilfen über 16 Milliarden Euro für Ungarn frei, die bisher blockiert waren. Das gab EU-Kommissionspräsidentin Ursula von der Leyen bekannt nach einem Treffen mit dem neuen ungarischen Ministerpräsidenten Peter Modiar in Brüssel. Die Freigabe des Geldes ist an Bedingungen geknüpft. Die neue ungarische Regierung muss dafür Reformen umsetzen. Die Börsendaten übermittelt von SIX. Der Swiss Market Index schließt bei 13.543 Punkten und damit 0,3% im Plus. Der Dow Jones Index in New York steigt um 0,7%. Der Euro wird zu 91,10 gehandelt und der Dollar zu 78,12. Und das Wetter, auch morgen ist es sonnig mit einigen Schleierwolken. Dazu bleibt es heiß bei rund 30 Grad. Das waren die Nachrichten von Radio SRF, verantwortlich Thomas Fuchs.
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4: Ich bin Enora Maurer und begleite Sie heute durch folgende Themen. Wie soll es nach Rückgaben von geraubten Kulturgütern weitergehen? Ein Podium in Bern hat sich mit dieser Frage beschäftigt. Dann Forever Happy, so lautet das Motto des Fotofestivals Lenzburg. Das Fazit, das Glück liegt irgendwo zwischen den Extremen. Und das Kinderopernorchester Zürich hat seine Premiere gemeistert. Weitere Konzerte folgen. Seit den 1960er Jahren gibt es Forderungen, dass geraubtes Kulturgut an die Herkunftsländer zurückgegeben wird. Aber erst in den letzten Jahren ist es dazu in Europa zu politischen Initiativen gekommen. In der Schweiz zum Beispiel hat der Bundesrat eine Kommission eingesetzt für Kulturerbe, das historisch belastet ist. Wie aber soll es nach solchen Rückgaben weitergehen? Diese Frage treibt Museen und Universitäten um. Das Historische Institut der Universität Bern und das Bernische Historische Museum haben zu diesem Thema vor kurzem ein Podium veranstaltet. Sabine Bitter.
5: Rückgaben würden die Forschung in der Schweiz nicht einschränken, sagt Henri-Michel Hiere, Soziologe an der Universität Basel und Mitglied der Kommission für historisch belastetes Kulturerbe. Denn die Forschung hierzulande sei sehr vielfältig und gehe über Kulturgüter hinaus. Rückgaben seien grundsätzlich wichtig. Auch würden sie internationale Debatten anregen und Kooperationen mit den Herkunftsländern fördern, wie etwa bei der Benin-Initiative Schweiz. Schweiz. Dabei haben die Städte Genf und Zürich diesen Frühling die Eigentumsrechte von 28 Benin-Bronzen zurück an Nigeria übertragen. Henri-Michel Ihre:
1: Ohne Zusammenarbeit ist es einfach nicht möglich, irgendwelche Art von Fortschritt zu machen.
5: Am Anfang einer Zusammenarbeit geht es oft darum zu klären, wie die Objekte in die hiesigen Sammlungen gelangt sind. Waren es Ethnologen auf Forschungsreisen, Schweizer Missionare in Kolonien oder profitorientierte Handelsgesellschaften, die Bronzestatuen, Gold- und Silberschmuck, Masken, Gefäße, Textilien, Grabbeigaben, Schädel und Skelette hierher gebracht haben? Und wie haben sie sich diese Schätze angeeignet? Henri-Michel Ihre:
1: Da die Schweiz keine Kolonie hatte, merken wir mehr und mehr, dass ein besseres Verständnis von der Herkunft dieser Güter gilt als koloniale Archiv für die Schweiz. Es hilft uns in der Schweiz, die koloniale Geschichte der Schweiz besser zu verstehen.
5: Ein Archiv, das nicht nur Akten umfasst, sondern auch eine Vielfalt von Objekten. Dazu gehöre auch zeitgenössische Kunst, die in die Politik der Restitutionen einbezogen werden müsse. Dies fordert die Kulturwissenschaftlerin und Kuratorin Ken Aishasi aus Dhaka. Sie war auf dem Podium auch vertreten.
3: Il est nécessaire aujourd'hui de considérer aussi les œuvres contemporaines. Parce que sinon, on va se reposer les mêmes questions dans 20, 30 ou 40 ans. On va faire face aux mêmes problématiques.
5: Das müsse jetzt geschehen, wenn man später nicht die gleichen Probleme mit Rückforderungen haben wolle wie heute. Ken Aishasi recherchiert seit Jahren, welche Kunstwerke aus dem Senegal sich in europäischen Museen oder privaten Sammlungen befinden. Dabei hat sie auch den Bestand von Werken ihres Vaters rekonstruiert, des Malers und Konzeptkünstlers El Hadjisi. Es sind Werke, die im Senegal kaum bekannt seien.
3: Ce sont pas des questions qui sont spécifiques au Sénégal. Malheureusement, on a, elles concernent aussi des pays comme le Ghana, le Cameroun, le Congo et autres. Parce qu'en fait, ce processus d'extraction, il existe jusqu'à aujourd'hui.
5: Betroffen seien viele afrikanische Länder. Um zeitgenössische Kunstwerke in eine Politik der Rückgabe einzubeziehen, müssen wichtige Fragen geklärt werden. Welche Kunstwerke sind überhaupt vorhanden? Von wem und woher stammen sie? Und in welchem soziokulturellen Zusammenhang sind sie entstanden? Dies sei nicht immer klar.
3: J'ai aussi constaté qu'il y avait des problèmes d'identification dans certaines collections. Parfois, on présente un travail comme une œuvre du Sénégal, mais en réalité, ce n'est pas le cas.
5: Bei Rückgaben gelte es darauf zu achten, dass auch die besonders wertvollen zeitgenössischen Werke dabei seien, auch wenn sich europäische Museen dagegen sperrten. Und zu überlegen sei auch, in welcher Form solche Werke in den Herkunftsländern gezeigt werden können.
3: Je crois dans cette réflexion une nécessité de travailler ensemble,
6: sagt Kulturwissenschaftlerin Ken Aishasi. Mit solchen Fragen rund um geraubtes Kulturgut hat sich gerade ein Podium in Bern befasst. Die Diskussionen dürften aber noch lange weitergehen. Im aargauischen Lenzburg werden zurzeit Fotografien aus aller Welt gezeigt. Bereits zum 7. Mal findet dort das Fotofestival statt. Eine ambitionierte Schau zeitgenössischer Fotografie. Die oft großformatigen Bilder lassen sich im ganzen Städtchen entdecken, in Straßenunterführungen ebenso wie in Einkaufszentren oder dem Ausstellungspavillon Stapferhaus. Sie alle haben einen Zustand zum Thema, den Zustand des Glücklichseins. Berner Senn.
7: Die wohl radikalste künstlerische Position am Fotofestival Lenzburg nimmt die griechischstämmige Fotokünstlerin Antigone Papandoni ein. In ihrem Ausstellungsraum liegen rund 10.000 Fotos im einst üblichen Kleinformat verstreut auf dem Boden. Das Publikum ist aufgefordert, den Raum zu betreten und ja auch über die am Boden verstreuten Bilder zu laufen. Mit dieser Aufforderung hat sich selbst die Kuratorin Anna Konstantinova schwer getan.
8: Am Anfang war ich gar nicht so, also ich wollte gar nicht drauflaufen. Das war für mich so ein No-Go. Und auch jetzt muss ich immer irgendwie so zweimal überdenken, darf ich da, darf ich nicht? Es ist so unangenehm für mich auf Erinnerungen, auf Momente des Lebens zu laufen. Das ist für mich fast physisch schmerzhaft.
7: Fotografisch festgehaltene Erinnerungen eines Menschen. Erinnerungen an glückliche Momente, aber auch an Momente des Scheiterns, teilweise auch an Erfahrungen von Gewalt. Mit Fotos aus ihrem privaten Archiv führt uns Antigone Papandoni das ganze Spektrum menschlichen Erlebens vor Augen. Radikal subjektiv, radikal schonungslos. Damit trifft Papandoni den Kern dieses Fotofestivals mit seiner Schau von rund 20 künstlerischen Positionen unter dem Titel Forever Happy. Das bestätigt Kuratorin Anna Konstantinova.
8: Was heißt das auch? Können wir überhaupt forever happy sein? Ist es ein Versprechen? Kommt das von Märchen, happy forever oder happily ever after? Ist es überhaupt möglich?
7: Das fünfköpfige Leitungsteam des Festivals hat diesbezüglich einen Lernprozess durchlaufen.
8: Durch das Festival habe ich auch irgendwie verstanden, dass schwierige Themen, schwierige Emotionen, tiefe, komplizierte Gedanken sind auch wichtig. Also Happiness heißt nicht nur happy Emotionen. Happiness ist alles. Das ist von A bis Z, muss man das Spektrum von Emotionen akzeptieren und willkommen.
7: Die Widersprüchlichkeit von Emotionen willkommen heißen und dadurch zum Glück finden. Das ist eine der Erkenntnisse, die die Schau bereithält. Die Frage, was genau Glück ist, wird beharrlich und erhellend durchdekliniert. Etwa von Varvara Uglik mit ihrer Arbeit Sunshine, How Are You?
8: Es geht um Erinnerungen von der Kindheit. Varvara ist in Ukraine aufgewachsen und aktuell ist das eine Konfliktzone. Und für sie war das Projekt auch zum Verstehen, also ihre eigenen Happy Memories, also die glücklichen Momente aus der Kindheit. Können sie auch glücklich bleiben mit allem, was jetzt dort passiert?
7: Nicht alle gezeigten Positionen stellen das Glücklichsein in Frage. Wer sich die Mühe macht, zum Lenzburger Schloss hochzusteigen, wird mit einer Bilderschau belohnt, die die Sicht freigibt auf ein Experiment der britischen Fotografin Sian Davy. Sie hat ihren großen verlassenen Garten in England für Freunde geöffnet und dort inszenierten sie sich je individuell, viele nackt, in einer üppig sprießenden Pflanzenpracht, als wär's das Paradies. Zurück unten in der Altstadt verführen unter anderem die Fotografien des im letzten Jahr verstorbenen Fotografen Martin Parr zum Schmunzeln. Er hat eine ganze Bildreihe gestaltet und nannte sie lapidar Bored Couples, gelangweilte Paare. Ihnen gegenüber steht eine Bilderfolge, auf denen der Großmeister der Fotografie Paare in Momenten größter Zugewandtheit festgehalten hat. Selbstvergessen, forever happy. Auch hier liegt das wahre Glück wohl irgendwo zwischen den Extremen.
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4: Zwei Männer sind zusammen im Auto. Sie sind unterwegs auf der Autobahn A13 von St. Margrethen bis Bellinzona, eine Strecke von knapp 200 Kilometern. Die beiden Männer, das sind der 82-jährige Architekt und Zeichner Lorenzo Custer und der 70-jährige Liedermacher und Autor Linat Badil. Sie erkunden die Gegend und unterhalten sich. Das ist die Anlage eines frisch erschienenen Buches der beiden. A13 – Geschichten vom Eilen und Verweilen heißt es. Raphael Zehnder hat es gelesen und mit Linat Badil gesprochen.
10: Passenderweise erreiche ich Linat Badil, als er auf der Autobahn A13 unterwegs ist. Fürs Buch hat er das zwei Tage lang getan. Von Thusis nach St. Margrethen, Übernachtung in Hohenems und in den Süden, vorbei an Splügen und durch den San Bernardino bis Bellinzona. Mit dem Zeichner und Architekten Lorenzo Custer.
11: Dieser doch etwas noch ältere Mann hat bei mir sehr viel ausgelöst, oft durch sein Schweigen, oft durch das Erwähnen, zum Beispiel von Hans Weiser, die Isabella, die Hinterrhein und Vorderrhein zusammen Fluss gerettet hat für die Nachwelt. Und das hat mich dann schon auch inspiriert. Und er hat gesagt, das, was du da geschrieben hast, hätte ich sogar selber sagen können. Und das war das, was ich ihm in den Mund gelegt habe, das, was er mir ins Herz gelegt hat.
10: Entstanden ist eine Art Roadmovie. Dialoge voller Wissen über Architektur, Verkehrsplanung, historische Ereignisse, über Theologisches und. Informativ und vergnüglich. Etwa wenn Badil die Autobahnraststätte Rheintal als Juwel des Raststättenbaus bezeichnet, dass es locker mit Würenlos, Pratteln oder Deitingen aufnehmen kann. Sogar mit Würenlos. Schmunzeln muss man auch, als ein Werbeplakat den zwei Reisenden verspricht, ihr Glück ist nur 20 Kilometer entfernt. Das Glück im Casino Bad Ragaz. Doch sie fahren weiter zum Verrugano-Steinbruch bei Mels. Die Idee zu diesem Autobahnbuch sei von Lorenzo Custer ausgegangen, der eine Dystopie zeichnen wollte, eine negative Zukunftswelt. Herausgekommen ist jedoch etwas Vielschichtigeres, bei dem auch Linard Bardils Verhältnis zu seinem Auto mitschwingt.
11: 400.000 Kilometer mit der Karre, die wir da gefahren sind, zeugen natürlich von vielen Auftritten mit Verstärkung und dem ganzen Plunder in diesem vaganten Karren. Und deshalb habe ich natürlich eine innige Beziehung, die mit Liebe und Hass verbunden ist, wie mit der Autobahn auch.
10: Liebe eben, weil das Fahrzeug den Liedermacher und Autor zu seinen Auftritten bringt.
11: Und andererseits ein Hass, weil ich nur einmal, wenn ich in ÖVB merke, was für eine Qualität der Zug hat, das Postauto hat.
10: Und seine Einstellung zur Autobahn?
11: Autobahn, Lärm und Gestank und Zersiedelung und Halbierung von Landschaft, habe ich die immer verdrängt. Und jetzt, nach diesem Buch, sehe ich sie und was man sieht, kann man ja auch mögen.
10: Das widerspiegeln die Geschichten, die Linard Bardil in diesem Buch erzählt. Übrigens teilweise auch auf Rätoromanisch, Walserdeutsch und Italienisch, was im Anhang übersetzt ist. Die Autobahn ist für ihn nicht mehr, wie noch zu Beginn des Buches, ein Unort.
11: Nein, ich würde es nicht mehr als Unort bezeichnen. Wenn ich von außen her philosophisch sagen kann, es ist ein Unort, den man möglichst schnell verlassen will, ja. Wenn ich es jetzt emotional sehe ich immer wieder, wenn ich an diesen Perlen vorbeifahre, wie schön das es eigentlich ist, dass man mal verweilt, anstatt nur eilt.
10: Denn wer verweilt, kann sehen.
11: Von Zementfabrik bis zum Bodenhaus in Sprügen, das ist so toll und großartige Geschichte und Bezug, Beziehung ermöglicht.
10: Die Autobahn, die Orte und Menschen verbindet, trotz Lärm, Landschaftsverschandelung und Verkehrsproblemen. Die Autobahn auch als Kulturraum. Unzählige Geschichten, filigrane schwarz-weiße Strichzeichnungen. All das bringt uns dieses reichhaltige Buch.
4: Schon mit ihrem ersten Film hat die japanische Regisseurin Chie Hayakawa für Aufsehen gesorgt. Plan 75 spielt in einer Gesellschaft, die alte Menschen auffordert, mit 75 freiwillig Suizid zu begehen, damit es mehr Platz gibt. In ihrem zweiten Film schaut Chie Hayakawa auf ihre Kindheit in den 1980er Jahren zurück. Und wieder geht es um den Tod. Renoir erzählt von einem Mädchen, dessen Vater im Sterben liegt. Filmredaktorin Brigitte Hering.
12: Wie trauert ein Kind? Der Film Renoir ist eine Annäherung an diese Frage, melancholisch und zärtlich. Fuki ist 11, ihr Vater hat Krebs im Endstadium und pendelt zwischen Krankenhaus und Zuhause hin und her. Für einen Schulaufsatz fantasiert sich Fuki selbst tot, ermordet. Sie blickt vom Tod aus zurück auf ihre Beerdigung. «Ich hatte nicht wirklich begriffen, dass ich tot war», liest sie der Klasse vor. Aber als ich alle so traurig sah, wurde ich selbst traurig. Fuki ist ein blitzgescheites Mädchen, neugierig und entdeckungsfreudig. Ihrer Entdeckungslust fehlen aber gerade die Leitplanken. Die Eltern sind da und doch abwesend, der Vater sterbenskrank, die Mutter überfordert zwischen Arbeit und Pflege des Mannes. Filmemacherin Chie Hayakawa hat diesen Film in den späten 1980ern angesiedelt. Es ist die Zeit ihrer eigenen Kindheit, es sind auch ihre eigenen Erfahrungen, die sie in diesem Spielfilm verarbeitet. Renoir ist ein Film über Trauer, aber er ist nicht nur traurig. Er erzählt von Kindheit und von allem, was die Zeit kurz vor den Teenagerjahren ausmacht. Neugier, Ausprobieren, neue Freundschaften und viel Fantasie. Wir sind dabei immer ganz nah bei Fuki. Die wird mitreißend gut gespielt von der ebenfalls 11-jährigen Neuentdeckung Yui Suzuki. Kaleidoskopartig wird von Fukis Leben erzählt. Sie besucht den Vater im Spital, an sein Fenster hat sie ein Band gebunden, um auch von außen zu sehen, wo er liegt. Das ruhige Mädchen hört vieles, auch solches, das sie nicht hören sollte. Etwa, dass der Vater wohl diesen Sommer nicht überleben wird, wie die Mutter jemandem am Telefon mitteilt. Mit einer Fernsehsendung bringt sich Fuki Hypnose bei und versucht es direkt bei der Nachbarin. 5, 4, 3, 2, 1. Sie sind jetzt hypnotisiert, sagt sie, während sie ein Pendel schwingt.
13: 5, 4, 3, 2, 1. Anata wa saiminjōtai ni haerimashita.
12: Oder Fuki hört bei einer Hotline für Einsame die Ansagen von Menschen durch. Ein Filmmoment übrigens, in dem wir sehr viel über die Gesellschaft Japans Ende der 1980er Jahre erfahren. Renoir ist ein zärtlicher Film, der auch komische Momente hat, der aber auch vor dem Abgrund nicht zurückschreckt. Wenn der Vater mal wieder Blut hustet und zusammenbricht oder wenn Fuki durch die Telefonhotline an einen mutmaßlichen Pädophilen gerät. Und warum der Titel Renoir? Im Krankenhaus sieht Fuki eine Reproduktion eines Gemäldes des französischen Malers, La Petite Irène. Das Mädchen ist davon fasziniert und hängt eine Kopie ins Sterbezimmer des Vaters. Der Film Renoir ist eine feinfühlige Annäherung an ein kindliches Wesen zwischen Trauer, Verlust und Lebensfreude. Ein cineastisches Kleinod.
14: Der japanische Spielfilm Renoir läuft jetzt im Kino. Zum Schluss von dieser Sendung schauen wir zurück auf Anfang Woche. Am Pfingstmontag haben sich zahlreiche Kinder und Jugendliche mit ihren Instrumentenkoffern vor dem Zürcher Opernhaus versammelt. Sie gehören zum Kinderopernorchester Zürich. Das wurde gerade neu gegründet. An Pfingsten standen die Kinder und Jugendlichen zum ersten Mal gemeinsam auf der großen Bühne. Weitere Auftritte folgen. Geleitet wird das Projekt von den 35 Musikschulen des Kantons Zürich und dem Zürcher Opernhaus. Sophia Heury war an der Premiere der Konzertreihe am Pfingstmontag.
15: Seit Monaten proben rund 80 Kinder aus dem ganzen Kanton Zürich für diesen Auftritt. Auf der Bühne steht das neue Kinderopernorchester, zusammen mit drei professionellen Sängerinnen und dem Kinderchor des Opernhauses Zürich. Sie sind zwischen 8 und 15 Jahren alt und spielen gemeinsam Ausschnitte aus den beiden Opern Carmen und Hänsel und Gretel. Das sind anspruchsvolle Werke, wie sie normalerweise Profiorchester spielen. Für viele Kinder ist es das erste Mal in einem so großen Ensemble. Für Nelio zum Beispiel ist es sogar das erste Mal überhaupt in einem Orchester. Er ist 13 Jahre alt, spielt Perkussion und wartet gerade hinter der Bühne auf die Anspielprobe.
16: Das ist jetzt gerade... Also ich bin jetzt recht aufgeregt vor dem Auftritt und ich bin noch nie im Orchester gewesen und das erste Mal jetzt gerade so gross. Das ist auch eine coole Erfahrung. Ich freue mich jetzt aufs Konzert.
15: Musiklehrpersonen aus allen 35 Musikschulen des Kantons Zürich haben die Kinder auf diesen Moment vorbereitet, gemeinsam mit Mitgliedern des Orchesters der Oper Zürich. Die Premiere am Pfingstmontag dirigieren Generalmusikdirektor Gianandrea Noseda und Ann-Kathrin Stöcker gemeinsam. Stöcker hat einen großen Teil der Tutti-Proben geleitet, also die Proben mit dem ganzen Ensemble. Für sie ist es auch das erste Mal, dass sie ein Kinderorchester dirigiert.
17: Wir haben einfach eine große Spannbreite an Altersklasse auch und müssen das irgendwie gut vereinen und alle mitnehmen, damit keiner hinten rüberfällt. Ich habe gemerkt, alleine schon zum Beispiel den Ort zu finden, wo wir anfangen zu proben. Also wenn ich dann sage, wir starten 8 Takte vor Ziffer 27 mit Auftakt, da habe ich dann in den ersten Proben immer gute 5 Minuten gewartet, bis alle da waren. Und am Ende, ich habe dann immer so ein kleines bisschen mehr angezogen, haben wir das auf ein paar Sekunden begrenzen können.
15: Aufeinander hören, reagieren, die richtige Stelle finden. Vieles, was für Profimusikerinnen und Musiker selbstverständlich ist, lernen die Kinder hier zum ersten Mal. Wenn die Trompeten zum Beispiel 50 Takte Pause haben, müssen sie trotzdem mitzählen und den Einsatz nicht verpassen, auch noch bei der dritten Wiederholung. Das verlangt einiges an Konzentration. Gleichzeitig erhalten die Kinder so einen Einblick in den Alltag eines professionellen Opernorchesters. In einigen Proben haben sie sogar direkt neben den Musikerinnen und Musikern des Opernorchesters am Pult sitzen dürfen und im professionellen Orchester mitgespielt. Die vielen konzentrierten Proben haben sich gelohnt. Der Saal im Opernhaus Zürich ist voll bis auf den letzten Platz. Im Publikum sitzen viele Eltern und Großeltern. Jüngere Geschwister rutschen auf der Stuhlkante ganz nach vorn, um einen Blick auf die Bühne zu erhaschen. Alle sind sie gespannt, wie das Kinderopernorchester in diesem großen Saal klingt.

0: Nach dem Konzert strömen die Kinder wieder hinter die Bühne. Viele reden durcheinander, ein paar von ihnen wirken erleichtert, andere noch voller Adrenalin. Auch für Nelio hat sich der erste große Auftritt gelohnt.
1: Wow, heiß auf der Bühne, also ich habe recht geschwitzt, aber das ist mega cool, auch die Stimmung, recht eindrücklich.
0: Im Herbst geht das Kinderopernorchester in die zweite Runde. Für viele der Kinder ist jetzt schon klar, dass sie auch in der nächsten Saison wieder mitspielen.
2: Das war die Sendung Kultur Kompakt vom Freitag und hier machen wir weiter mit den News.

0: Die Nachrichten von SRF vom 23 Uhr mit Lara Christen. Die Frauen von Servette Genoa sind Schweizer Fußballmeisterinnen. Die Genferinnen setzten sich im Playoff-Final gegen die IB-Frauen durch. Im Hinspiel hatten sie auswärts in Bern bereits mit 2:1 vorgelegt. Heute im Rückspiel ließen sie sich den Pokal dank eines 2:0-Siegs nicht mehr nehmen. Aus dem Stadion in Genf berichtet Sportredaktorin Danja Spichtig.
1: Die Genferinnen sind zum dritten Mal Schweizer Meisterinnen. Und das hoch verdient. Das Team von Trainer Christian Toro ist regelrecht durch die Saison marschiert. Nur einmal in 24 Meisterschaftsspielen musste sich Servette Genoa geschlagen geben. Zwei Spiele endeten unentschieden. Alle Teams bissen sich an der Genfer Verteidigung die Zähne aus. Nur gerade 7 Gegentore kassierten die Genferinnen. Hinten stabil und vorne effizient und abgeklärt. So holten die Genferinnen den Titel. Zu Hause den Titel holen sei unglaublich, sagt stellvertretend die Verteidigerin Laura Felber.
2: Wir sind sehr zufrieden. Wir haben eine gute Saison gemacht. Und ja, wir sind ja happy.
1: Die Dominanz der Genferinnen lässt sich auch mit der Clubphilosophie erklären. Während andere Clubs auf junge Schweizer Spielerinnen setzen, investiert Servette Genoa sein Millionenbudget in zahlreiche internationale Stars. So stammt beispielsweise die Torschützenkönigin der Liga, Therese Simonsson, aus Schweden. Am Ende ist die Strategie des Clubs in dieser Saison mit dem Gewinn des Doubles perfekt aufgegangen.
0: Wegen einer möglichen Vergiftung mit Blausäure im aargauischen Strengelbach sind 10 Personen im Spital untersucht worden. Die Polizei war morgen wegen eines Todesfalls in einem Mehrfamilienhaus ausgerückt. Anschließend hätten mehrere Einsatzkräfte Symptome einer Vergiftung gezeigt, so die Polizei. Später sei dann Blausäure entdeckt worden. Unter den 10 Personen mit Vergiftungssymptomen waren die Angehörigen des Verstorbenen, mehrere Einsatzkräfte und 3 Personen aus der Liegenschaft. Die Staatsanwaltschaft hat eine Untersuchung eröffnet, wie die Aargauer Kantonspolizei weiterschreibt. Bezüglich des Todesfalls stehe ein Suizid im Vordergrund. Und nochmals zum Sport. Tennis. Belinda Bencic steht am French Open erstmals in ihrer Karriere in den Achtelfinals. Sie hat in der 3. Runde gegen die US-Amerikanerin Peyton Stearns gewonnen in 2 Sätzen. Nachdem Jill Teichmann ebenfalls als Siegerin vom Platz ging, sind nun in Paris erstmals seit 20 Jahren 2 Schweizerinnen in den Achtelfinals. Die Börsendaten von SIX, der Swiss Market Index, schließt bei 13.543 Punkten plus 0,3%. Der Dow Jones Index in New York steigt um 0,7%. Der Euro wird zu 91,07 gehandelt, der Dollar zu 78,10. Und das Wetter? Am Samstag wird es sonnig mit einigen Schleierwolken bei 30 Grad. Das waren Nachrichten von Radio SRF. Verantwortlich Lara Christen.
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4: Warum durfte der Angreifer von Winterthur die Psychiatrie verlassen? Diese Frage stellt sich, nachdem er am Bahnhof Winterthur 3 Menschen mit einem Messer verletzt hat. Wir klären, was dahinter stecken könnte. Und die UNO setzt Israel auf eine schwarze Liste. Auf der Liste sind Länder, denen sexualisierte Gewalt in Konfliktgebieten vorgeworfen wird. Was macht das mit der eh schon schlechten Beziehung zwischen Israel und der UNO? Wir fragen nach. Sie hören die Sendung 4x4 von Freitag. 4x4, das sind ausgewählte Gespräche von SRF 4 News. Am Mikrofon ist Peter Hanselmann. Der Messerangriff in Winterthur gibt weiter zu reden. Am Donnerstagvormittag hat ein Mann beim Bahnhof 3 Personen mit einem Messer verletzt. Die Polizei hat den Mann festgenommen. Der parteilose Zürcher Sicherheitsdirektor Mario Fehr hat den Vorfall als Terrorakt eingestuft. Daniel Glaus beschäftigt sich bei SRF mit Extremismus und Terrorismus. Nicolas Malzacher hat ihn gefragt, was über die Hintergründe des mutmaßlichen Täters bekannt ist.
5: Er ist 31 Jahre alt, das ist jetzt bestätigt, und wie auch der Zürcher Sicherheitsdirektor Mario Fehr gesagt hat, ist da ganz klar eine islamistische Radikalisierung vorhanden. Also der Mann sieht sich offenbar selber als Dschihadist. Das Spannende ist, in Akten habe ich gesehen, dass dieser Mann bereits in Polizeiermittlungen vor über 10 Jahren schon einmal aufgefallen ist. Damals ging es um die später geschlossene Winterthur Moschee An-Nur, in der Propaganda des IS verbreitet wurde und wo sich dann auch so eine Jugendgruppe gebildet hatte. Das hat ja Monate, jahrelang Schlagzeilen gemacht, dieses sogenannte Winterthur-Nest. Und manche daraus sind dann ja in jener Zeit vor ungefähr 10 Jahren auch nach Syrien und in den Irak gezogen, um mit der Terrororganisation IS zusammen zu kämpfen. Und in diesem Umfeld wurde er damals offensichtlich radikalisiert.
6: Das zeigt genau, also dieser Mann hat sich schon vor Jahren in einem radikalisierten Umfeld bewegt, ist so sozialisiert gewesen. Was ist genau über dieses Nest, über dieses Umfeld bekannt?
5: Also das, was ich aus den Akten von damals sehe, das sind Strafvermittlungen nicht direkt gegen ihn, sondern gegen andere Personen, die im Zentrum standen. Da wurden ihm beispielsweise Propaganda-Videos zugeschickt oder auch Propaganda-Lieder, in denen die Taten des IS verherrlicht werden, also terroristische Taten, die es letztlich sind. Und es zeigt sich da ganz klar, dass er damals offensichtlich in Kontakt kam mit dieser Jugendgruppe und das war dann auch in der realen Welt, also nicht digital, sondern da hat man sich getroffen in Räumen, in Winterthur, war unterwegs im Auto an Treffen mit anderen Leuten in der Schweiz. Dann, was wir jetzt wissen, ist, dass er 2024 die Schweiz verlassen hat. Er ist dann offensichtlich in die Türkei gezogen, von wo seine Familie ursprünglich stammt, und dort blieb er rund 2 Jahre. Jetzt ist natürlich die entscheidende Frage, was ist in diesen rund 2 Jahren passiert? War er in der Türkei weiterhin in einem islamistisch radikalisierten Umfeld tätig? War er weiterhin aktiv? Was klar ist, im Mai kommt er zurück.
6: Und was auch klar ist, das haben die Behörden ebenfalls mitgeteilt, er hat sich in psychiatrischer Behandlung befunden. Als wie gefährlich ist er dort eingestuft worden?
5: Die Ausführungen von Sicherheitsdirektor Fehr, die zeigen, dass der Mann vor wenigen Tagen, dass gegen ihn eine fürsorgerische Unterbringung verfügt wurde, ein sogenannter FU. Das geschieht, wenn Fremd- oder Selbstgefährdung besteht. Anlass war da offenbar ein Anruf dieses Mannes selber beim Notruf der Polizei, und da klang er offenbar sehr wirr, auch wahnhaft wurde das beschrieben, allerdings nicht drohend. Man kam dann aber doch zum Schluss, dass er eine Gefahr für sich oder andere sei und wurde dann eben untergebracht, zuerst gegen seinen Willen, also verfügt, und dann am Mittwoch kam dann der Entscheid der Klinik, dass er keine Gefahr mehr für sich und andere sei. Darauf erfolgte dann die Entlassung aus der Klinik.
6: Das ist natürlich brisant. Das heißt nämlich insgesamt auch, dieser Mann war den Behörden bekannt, schon länger. Er hat sich auch in psychiatrischer Behandlung befunden. Wie konnte es trotzdem zu diesem Angriff kommen?
5: Ich glaube, das wird sicher noch zu reden geben in den nächsten Tagen und Wochen, auch politisch. Es stellt sich beispielsweise die Frage, ob die Ärzte, die diese Einschätzung vorgenommen haben in dieser Klinik, ob die diese Vorgeschichte gekannt haben. Da gibt es oft Diskussionen im Bereich Extremismusprävention. Was darf welche Behörde wann wissen? Welche Informationen fließen genau? Das wissen wir zum jetzigen Zeitpunkt nicht, aber ich denke, das wird eine Frage sein, die sicher zu diskutieren gibt. Grundsätzlich muss man schon sagen, wenn man 2 Schritte zurück macht, also dieses Profil, das wir hier sehen, diese Mischung aus islamistischer Radikalisierung und Elementen einer psychischen Erkrankung, die ist europaweit bei Angriffen immer wieder zu beobachten in den letzten Jahren und auch Monaten. Sicherheitsbehörden beschreiben das in verschiedenen Ländern als wachsendes Risiko, und manche Experten sprechen von einem Grauzonenphänomen, was sich hier ausbreite. Juristisch in der Schweiz wird dann noch die Frage sein, ist er schuldfähig? Also ist diese psychische Erkrankung so stark vorhanden, dass er eigentlich gar nicht wusste, was er gemacht hat? Das wissen wir heute nicht, das werden Gutachten klären müssen. Aber von mir aus gesehen macht das die Sache nicht besser. Die Tat ist passiert und eine islamistische Ideologie war ganz offensichtlich mit ein Treiber.
4: Sagt Daniel Glaus. Er beschäftigt sich bei SRF mit Extremismus und Terrorismus. Es sind schwere Anschuldigungen, die ein UNO-Bericht gegenüber israelischen Soldaten und anderen Sicherheitskräften erhebt. Sexualisierte Gewalt gegen Palästinenserinnen und Palästinenser sei in diversen Fällen nachgewiesen worden, heißt es in dem Bericht. Damit ist Israel zum ersten Mal auf einer Liste von Ländern gelandet, die laut UNO sexualisierte Gewalt im Krieg einsetzen. Auch Russland und die radikal-islamistische Hamas werden auf der Liste geführt. Israel hat mit Entrüstung auf den Bericht reagiert und einen Kontaktabbruch mit UNO-Generalsekretär Antonio Guterres angekündigt. Nicolas Malzacher hat unseren diplomatischen Korrespondenten Friedrich Steiger gefragt, was konkret im neuen UNO-Bericht steht.
7: Nun, es geht um den jährlichen Bericht des UNO-Generalsekretärs über den Einsatz von sexueller Gewalt als Kriegswaffe. Dieser Bericht wird seit 15 Jahren regelmäßig publiziert. Er enthält auch eine Art schwarzer Liste, auf der mehrere Dutzend Staaten, aber auch Milizen, Terrororganisationen, Guerillagruppen aufgelistet sind. Und neu auf dieser Liste tauchen diesmal Russland auf, wegen sexueller Gewalt gegen ukrainische Kriegsgefangene und eben auch Israel. Dort konkret wird der Vorwurf von sexueller Gewalt durch israelische Sicherheitskräfte gegen Palästinenser, und zwar gegen Frauen, Männer und gegen Kinder, erhoben in israelischen Gefängnissen und anderen Haftanstalten. Die Rede ist von Vergewaltigungen, versuchten Vergewaltigungen, Gruppenvergewaltigungen und von Gewalt gegen Genitalien.
6: Es sind also wirklich weitreichende Vorwürfe, die darin erhoben werden in diesem Bericht. Israel hat eben sehr ungehalten reagiert, hat diese Entscheidung als ungeheuerlich bezeichnet, dass man jetzt eben auch auf dieser Liste ist. Und Israel hat eben, ich habe es vorhin kurz gesagt, sogar angekündigt, dass man in Zukunft den Kontakt mit UNO-Generalsekretär Antonio Guterres abbrechen will. Wie außergewöhnlich ist so ein Schritt?
7: Außergewöhnlich ist der Schritt tatsächlich. Mir ist kein Land bekannt, das den Kontakt zum UNO-Generalsekretär, übrigens auch zu früheren UNO-Generalsekretären, jemals völlig abgebrochen hat. Überraschend kommt der Schritt allerdings jetzt im Fall Israels nicht wirklich. Zwar spricht auch Russland, das neu auf der schwarzen Liste ist, von Lügen und reagiert empört, aber im Fall Israels kommt eben noch einiges hinzu. Das Verhältnis zum jetzigen UNO-Generalsekretär Antonio Guterres ist seit längerem zerrüttet. Er wurde von Israel ja bereits 2024 zur Persona non grata erklärt, ist also in Israel nicht mehr willkommen. Man wirft ihm vor, pro-palästinensisch einseitig zu sein und anti-israelisch. Und dazu kommt eben auch noch, dass nach dem Terrorangriff durch die Hamas vom 7. Oktober 2023 ja der Hamas vorgeworfen und von der UNO auch belegt wurde, dass sie sexuelle Gewalt gegen Israelis verübt hat. Die UNO hat das tatsächlich auch verurteilt. Auch die Hamas ist auf der schwarzen Liste der sexuellen Gewalt aufgelistet. Aus israelischer Sicht relativiert aber nun die Anschuldigung gegen Israel ein Stück weit die Anschuldigungen und auch die Belege gegenüber der Hamas. Das ist zwar nicht so geplant, aber eben aus israelischer Perspektive kommt das einer Relativierung gleich.
6: Aus dieser israelischen Perspektive wird man quasi auf die gleiche Stufe gestellt. Jetzt hat die UNO ihrerseits signalisiert, man sei zu Gesprächen bereit über diesen Bericht. Aber trotzdem, Sie haben es angetönt, die Beziehung ist definitiv belastet. Wie schlimm steht es um diese Beziehung?
7: Man kann schon sagen, dass die Beziehung zwischen den Vereinten Nationen und Israel auf einem historischen Tiefstand ist. Das ist umso bemerkenswerter, als Israel ja eigentlich ein Kind der UNO ist. Der Staat wurde durch eine UNO-Resolution 1947 überhaupt erst erschaffen, aber seit Jahren ist die Beziehung immer schlechter geworden. Heute ist sie miserabel. In Israel wird die UNO ganz klar als völlig einseitig pro-palästinensisch und anti-israelisch wahrgenommen. Ganz falsch ist der Vorwurf nicht, wenn man etwa daran denkt, dass im UNO-Menschenrechtsrat Israel in jeder einzelnen Session auf der Agenda steht. Andere Länder, die zum Teil sogar noch schlimmere Menschenrechtsverletzungen verüben, kommen kommen da nicht regelmäßig vor und werden nicht regelmäßig behandelt. Und jetzt erhebt eben auch Israel den Vorwurf, die UNO sei eine völlig politisierte Organisation, was natürlich zutrifft. Die UNO ist eine politische Organisation und in dieser Organisation ist es eine Tatsache, dass die Mehrheit der Länder mehr Sympathien für die palästinensische als für die israelische Seite verspürt und das schlägt sich natürlich auch in der Politik der UNO nieder.
6: Vielleicht noch eine kurze Einschätzung zum Schluss. Was für diplomatische Konsequenzen könnte das für Israel haben, dass das Land nun auf dieser Liste steht?
7: Ich denke, die sind begrenzt. Zum einen ist ja auch die Amtszeit von UNO-Generalsekretär Antonio Guterres, die läuft Ende Jahr aus. Und verschlechtern könnte Israel eigentlich die Beziehungen nur noch durch einen Austritt aus der UNO. Das wird Israel aber nicht tun, weil es dann auch nicht mehr die Möglichkeit hätte, sich dort auf dieser internationalen Plattform zu äußern.
4: Soweit Friedrich Steiger. Sollen die Drogen Kokain, Ecstasy oder MDMA legal verkauft werden? Diese Woche hat eine Westschweizer Arbeitsgruppe diese Frage in den Raum gestellt. In einem 300-seitigen Bericht hat sie Argumente gesammelt und will so eine neue Diskussion anstoßen. Wir haben darüber mit Frank Zobel gesprochen. Er ist Vizedirektor von der Organisation Sucht Schweiz und ist Co-Leiter der Abteilung Forschung. Martina Koch hat ihn gefragt, was sagt Sucht Schweiz dazu, dass Kokain und Co. legal abgegeben werden sollen.
8: Wir kennen diesen Bericht, der wurde schon vor 6-7 Jahren von einer englischen NGO gemacht und wurde jetzt ins Französische übersetzt und auch in anderen Sprachen übersetzt. Und die Idee ist hier, dass man einmal die Debatte anfängt, ob man diese Substanzen auch regulieren kann. Und dieser Bericht gibt so erste Ideen, wie man das machen könnte. Und wir hoffen, dass das auch die Überlegungen vorwärts bringt, ob das möglich ist und wie es möglich sein könnte.
9: Der Bericht begründet die Notwendigkeit der Debatte ja damit, dass die bisherige Drogenpolitik in der Schweiz gescheitert sei, also dass Verbote und Kriminalisierung nichts gebracht hätten. Wie sehen Sie das?
8: Also das ist nicht nur die Schweizer Drogenpolitik, das ist wirklich diese internationale Drogenpolitik des Verbotes, der Prohibition. Und was wir heute sehen, ist, dass wir größere Märkte als je haben, besonders bei Stimulantien. Wir haben zum Beispiel eine Kokainschwemme mit extrem billigen und hochdosierten Produkten, die leicht zugänglich sind. Aber wir sehen das auch bei anderen Drogen. Und dieser Markt, der hat auch immer mehr Gewalt in sich. Und deswegen kann man sagen, dass also diese Drogenpolitik wirklich ihre Ziele nicht erreicht hat. Auch der Konsum steigt bei den meisten Substanzen heute.
9: Also Kokain ist breit verfügbar und wird auch breit konsumiert. Dann führen wir doch diese Debatte. Zuerst, wie würde eine kontrollierte Abgabe von Stimulantien wie Kokain in der Praxis aussehen?
8: Also das ist wirklich die große Frage. Wir haben zurzeit diese Debatte über Cannabis und da haben wir erste Ansätze, wie man das machen kann und mit welchen Auswirkungen das in Zusammenhang steht. Bei Kokain hat noch niemand das gemacht und man versucht jetzt die erste Idee nach vorne zu bringen. Also das könnte zum Beispiel eine Abgabe in Apotheke sein oder eine Abgabe über Kontakt- und Anlaufstellen für die Schwersüchtigen und so weiter. Aber das muss alles nochmal angeschaut werden und wird wahrscheinlich auch von der Gefährlichkeit von jeder Substanz abhängen.
9: Was spricht denn aus Ihrer Sicht von Sucht Schweiz dafür, dass Stimulantien wie Kokain oder MDMA kontrolliert legal verkauft würden?
8: Also die Argumente sind ein bisschen die gleichen wie beim Cannabis. Heute haben wir keinen Zugang zu den Konsumierenden, also wenigstens bevor sie große Probleme haben. Und dadurch könnte man mit ihnen reden, Schadenminderungsmaßnahmen reinbringen, ihnen sagen, wie sie auch auf ihre Gesundheit besser aufpassen könnten. Dann gibt es die Produktsicherheit. Heute kann man leicht an Kokain kommen oder an andere Substanzen wie Ecstasy, aber man weiß nicht, was man kauft. Und da ist natürlich immer eine große Gefahr dahinter. Und der letzte Punkt, das ist der Schwarzmarkt und die Gewalt innerhalb des Schwarzmarktes. Das ist besonders der Fall bei Kokain, wo man dadurch, wenn man den Verkauf in die Hände vom Staat oder von nicht gewinnorientierten Vereinen bringen würde, würde man dem Schwarzmarkt, diesen kriminellen Gruppen, den Schwarzmarkt, den Markt wegnehmen.
9: Gleichzeitig handelt es sich ja um gefährliche Drogen, die teilweise auch stark abhängig machen können. was spricht denn eben konkret dagegen? Da gibt es ja sicher auch einige Argumente.
8: Da gibt es ganz klar viele Argumente. Also man muss sich da auch wirklich vorstellen, es geht nicht darum, dass man jetzt irgendwie im Supermarkt solche gefährlichen Substanzen verkauft. Sie haben recht, also diese Substanzen sind oft sehr toxisch. So Kokain zum Beispiel ist kardiotoxisch, ist auch für die psychische Gesundheit eine gefährliche Substanz. Also die kann man nicht irgendwie so in den Markt bringen. Und es gibt auch noch andere Fragen. Ist, wenn man zum Beispiel diesen Markt der liberalen Wirtschaft übergeben würde, hätten wir wahrscheinlich eine Gesundheitskatastrophe. Also das müsste wirklich sehr eingeschränkt konzipiert werden, damit es auch funktionieren kann und dass die Ziele der öffentlichen Gesundheit da wirklich erreicht werden können.
9: Was denken Sie persönlich? Wird Kokain jemals in der Schweiz legal zu kaufen sein?
8: Ehrlich gesagt, ich weiß es nicht. Was ich weiß heute, wenn ich die Situation ansehe und alle Indikatoren, zum Beispiel bei Kokain, anschaue, die alle in die falsche Richtung gehen, dann habe ich das Gefühl, wir sind ein bisschen in einer Sackgasse. Und wir müssen da jetzt überlegen, wie wir das anders machen können. Also diese Schwemme von Kokain, da müssen wir neue Antworten finden. Und eine dieser Antworten, das ist vielleicht für manche Menschen Kokain zu verkaufen oder eine Abgabe von Kokain zu haben. Aber wie gesagt, da haben wir wenig Beispiele bis jetzt. Und das muss jetzt gut überlegt werden und wird ganz sicher einige Zeit brauchen, bis wir die richtigen Modelle haben, wie es wir heute bei Cannabis haben.
4: Sagt Frank Zobel von Sucht Schweiz. In der Schweiz ist im Moment noch die Eishockey-Weltmeisterschaft der Männer. Die Schweizer Eishockey-Nazi steht im Halbfinal dank einem Sieg über Schweden. Und schon in wenigen Tagen geht in Mexiko, in den USA und in Kanada die Fußball-Weltmeisterschaft los. Und kurz vor dem Start der Fußball-WM der Männer gerät die FIFA stärker in die Kritik. Einerseits soll die FIFA Käuferinnen und Käufer bei den Kategorien für die Sitzplätze in den Stadien getäuscht haben. Deshalb hat sich in den USA jetzt auch die Justiz eingeschaltet. Andererseits geht es um die hohen Preise. Schon in der Gruppenphase kosten manche Tickets über 1'000 US-Dollar. Für den Final sogar mehr als 10'000. Wie außergewöhnlich sind diese Preise für eine Weltmeisterschaft? Das wollte Nicolas Malzacher vom Sportjournalisten Ronny Blaschke wissen.
10: Ja, diese Preise sind sehr außergewöhnlich und sie stellen natürlich auch einen Rekord dar. Wir können ja mal vergleichen. Also die WM fand ja schon einmal in den USA statt. Das war 1994. Damals kostete das teuerste Ticket fürs Finale knapp 500 Dollar. Gut, das ist mehr als 30 Jahre her. Viel ist passiert, Inflation ist gestiegen. Aber vor 4 Jahren, die WM in Katar 2022, da kostete das teuerste Finalticket ungefähr 1.600 Dollar. Immer noch vergleichsweise wenig zu den mehr als 10.000 Dollar, die Sie angesprochen haben, die nun für das teuerste Finalticket in den USA verlangt werden. Und dass dieser Anstieg jetzt in den USA zu beobachten ist, das ist auch kein Zufall. Dort sind Sporttickets sehr oft sehr teuer, sehr begehrt. Und da ist es zum Beispiel keine Seltenheit, dass beim Super Bowl die begehrtesten Sitzplätze hinter den Spielerbänken manchmal für 30.000 oder sogar für 40.000 Dollar verkauft werden.
6: Also sogar das Zehnfache im Vergleich zu Tickets bei der Weltmeisterschaft in Katar. Das kann die Inflation alleine nicht erklären. Sie haben gesagt, das hat mit dem Kontext zu tun in den USA, mit dem Wettbewerb dort. Aber geht es auch um die dynamischen Preise, die die FIFA jetzt eingesetzt hat bei den Verkäufen?
10: Absolut. Das ist vermutlich der größte Aufreger jetzt in diesen Wochen. Und wir kennen ja diese dynamische Preisgestaltung schon von Hotelketten, von Fluggesellschaften. Zuletzt hat dieses Modell auch immer mehr bei der Preisfindung von Konzerten geholfen. Und nun ist es eben auch bei der WM so, dass die Ticketpreise durch Algorithmen wie in Echtzeit an die jeweilige Nachfrage angepasst werden. Also umso begehrter ein Spiel ist, umso teurer wird es dann. Und vor allem die Tickets der Gastgeber, USA, Mexiko und Kanada, sind so teilweise um das Zehnfache gestiegen. Und Kritiker werfen nun ein, dass sich die FIFA ja wie ein Spekulant verhält, der möglichst viel davon abschöpfen will.
6: Und dann gibt es eben auch noch den Vorwurf, dass die FIFA die Fans bei den Sitzplatzkategorien getäuscht haben soll. Es gibt da zum Beispiel Berichte, dass sich Fans ein Ticket für eine besonders gute Kategorie gesichert haben, aber dann eines für eine schlechtere Kategorie zugeteilt bekommen hätten. Was steckt dahinter?
10: Ja, also die US-amerikanischen Staatsanwälte, die äußern jetzt den Verdacht auf eine systematische Täuschung. Und der Vorwurf besagt, dass die FIFA im offiziellen Ticketportal die Stadionpläne im laufenden Prozess verändert habe und das ohne Erläuterung. Es gibt einen weiteren Vorwurf, die FIFA habe reguläre Sitzbereiche für Fans im Nachhinein in teure VIP-Zonen umgewandelt. Ja, Zuschauer, die bereits Tickets erworben haben, die wurden dann umgebucht, ohne aber die Preisdifferenz erstattet zu bekommen. Jetzt gibt es viele Beschwerden bei der FIFA, aber die werden meistens abgewiesen, denn wenn man nachschaut, die FIFA formuliert ihre Ticketrichtlinien durchaus streng und behält sich dann eben vor, Sitzplätze aus, Zitat, organisatorischen Gründen zu verlegen.
6: Aber das ist natürlich trotzdem nachzuvollziehen, dass sich da einige vor den Kopf gestoßen fühlen, wenn man dann schon viel Geld für einen besonderen Sitzplatz in die Hand nimmt und ihn dann aber nicht kriegt. Jetzt ist aber noch nicht genau geklärt, ob das wirklich so eine breit angelegte Täuschung war. Rechnen Sie damit irgendwelchen Konsequenzen wegen dieser Untersuchungen jetzt in den USA?
10: Also in den USA ist der Verbraucherschutz ja in den allermeisten Fällen eine Angelegenheit der Bundesstaaten. Und jetzt sind die Staatsanwaltschaften in New York und New Jersey, die gegen diese Ticketpraktiken vorgehen. Auch in Kalifornien hat die Justiz sich bereits sehr kritisch gegen die FIFA geäußert. Das sind alles drei Bundesstaaten, die von Demokraten regiert werden und die auch immer sehr kritisch auf Donald Trump blicken. Und es ist durchaus möglich, dass sich auch weitere Bundesstaaten mit WM-Spielorten anschließen werden. Sollte nachgewiesen werden, dass die FIFA ihre Kunden bewusst getäuscht hat, dann drohen ihr offenbar Strafen und Schadenersatzforderungen. Aber wann wir mit einem Ergebnis rechnen können, das ist zurzeit noch unklar.
6: Fakt ist, vorerst haben diese Untersuchungen keine Konsequenzen. Die WM wird so laufen und Stand jetzt ist die Kritik eben groß an der FIFA. Und das ist ja interessant, denn die FIFA, die dürfte ja gewusst haben, dass die Preise, diese Politik, dass das alles für Kritik sorgen wird. Warum zieht sie das trotzdem durch?
10: Ja, da können wir nur spekulieren, weil ja von der FIFA bislang noch nicht so viel zu hören ist zu diesem Thema. Aber ich möchte noch mal vielleicht als Indiz ein anderes Beispiel nennen. Bei der WM 2022 in Katar kostete ein Ticket für einen Fan, der auf einen Rollstuhl angewiesen ist, rund $10. Und ja, die meist dafür erforderlichen Begleitpersonen, die kamen sogar kostenfrei ins Stadion. Nun, bei der WM 2026 wurden die Freikarten für Begleitpersonen komplett gestrichen. Und bei der Vorrunde, ja, kosten die günstigsten barrierefreien Tickets nicht mehr $10, sondern sogar zwischen $140 und $450. Und beim Finale sogar mehr als $4000. Auch das, ja, das hat es bei einer Weltmeisterschaft auch noch nicht gegeben.
6: Sie haben es vorhin kurz angetönt, viel hat die FIFA bisher nicht gesagt zu dieser Ticketkontroverse. Es gibt aber ein Statement und darin sagt sie, die FIFA müsse sich eben am Markt orientieren, sie müsse Marktpreise anwenden. Aber gleichzeitig ist die FIFA ja auf dem

0: Also am Ende verdienen einfach zu viele sogenannte Stakeholder an dieser WM und deshalb hält sich auch die Kritik im internationalen Vergleich an der FIFA noch in Grenzen.
1: Sagt der Sportjournalist Ronny Plaschke. Und damit sind wir am Ende der Sendung 4x4 von Freitag. Die Sendung ist am Freitagvormittag aufgezeichnet worden. 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

0: Die Nachrichten von SRF um 23.30 Uhr mit Lara Christen. Die Frauen von Servet Genua sind Schweizer Fußballmeisterinnen. Die Genferinnen setzten sich im Playoff-Final gegen die IB-Frauen durch. Im Hinspiel hatten sie auswärts in Bern bereits mit 2:1 vorgelegt. Heute im Rückspiel ließen sie sich den Pokal dank eines 2:0-Sieges nicht mehr nehmen. Aus dem Stadion in Genf berichtet Sportredaktorin Tanja Spichtig.
1: Die Genferinnen sind zum dritten Mal Schweizer Meisterinnen. Und das hoch verdient. Das Team von Trainer Christian Toro ist regelrecht durch die Saison marschiert. Nur einmal in 24 Meisterschaftsspielen musste sich Servet Genua geschlagen geben. Zwei Spiele endeten unentschieden. Alle Teams bissen sich an der Genfer Verteidigung die Zähne aus. Nur gerade 7 Gegentore kassierten die Genferinnen. Hinten stabil und vorne effizient und abgeklärt. So holten die Genferinnen den Titel. Zu Hause den Titel holen sei unglaublich, sagt stellvertretend die Verteidigerin Laura Felber.
2: Wir sind sehr zufrieden. Wir haben eine gute Saison gemacht und ja, wir sind ja happy.
1: Die Dominanz der Genferinnen lässt sich auch mit der Clubphilosophie erklären. Während andere Clubs auf junge Schweizer Spielerinnen setzen, investiert Servet Genua sein Millionenbudget in zahlreiche internationale Stars. So stammt beispielsweise die Torschützenkönigin der Liga, Therese Simonsson, aus Schweden. Am Ende ist die Strategie des Clubs in dieser Saison mit dem Gewinn des Doubles perfekt aufgegangen.
0: Wegen einer möglichen Vergiftung mit Blausäure im aargauischen Strengelbach sind 10 Personen im Spital untersucht worden. Die Polizei war morgen wegen eines Todesfalls in einem Mehrfamilienhaus ausgerückt. Anschließend hätten mehrere Einsatzkräfte Symptome einer Vergiftung gezeigt, so die Polizei. Später sei dann Blausäure entdeckt worden. Unter den 10 Personen mit Vergiftungssymptomen waren die Angehörigen des Verstorbenen, mehrere Einsatzkräfte und 3 Personen aus der Liegenschaft. Die Staatsanwaltschaft hat eine Untersuchung eröffnet, wie die Aargauer Kantonspolizei weiterschreibt. Bezüglich des Todesfalls stehe ein Suizid im Vordergrund. Und nochmals zum Sport. Tennis. Belinda Bencic steht am French Open erstmals in ihrer Karriere in den Achtelfinals. Sie hat in der 3. Runde gegen die US-Amerikanerin Peyton Stearns gewonnen, in 2 Sätzen. Nachdem Jill Teichmann ebenfalls als Siegerin vom Platz ging, sind nun in Paris erstmals seit 20 Jahren 2 Schweizerinnen in den Achtelfinals. Die Börsendaten von SIX, der Swiss Market Index, schließt bei 13.543 Punkten, plus 0,3%. Der Dow Jones Index in New York steigt um 0,7%. Der Euro wird zu 91,10 gehandelt und der Dollar zu 78,10. Das Wetter, am Samstag wird es sonnig mit einigen Schleierwolken bei 30 Grad. Das waren Nachrichten von Radio SRF. Verantwortlich Lara Christen.
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1: Die Schweizer Tech-Industrie ist auch anfangs 2026 leicht gewachsen. Heute sind die Zahlen rausgekommen vom ersten Quartal. Mehr Aufträge, mehr Umsatz, mehr Export. Gleichzeitig ist die Sorge immer noch gross vor neuen Handelskonflikten und geopolitischen Krisen. Darum fragen wir uns, wie stabil ist die Erholung wirklich? Mein Gast ist der Präsident von Swissmem, Martin Hirzel. Willkommen im Tagesgespräch.
2: Grüezi, Herr Karasek.
1: Swissmem ist der Verband von der Maschinen-, Elektro- und Metallindustrie. Nehmen wir den aktuellen Zustand von Ihrer Branche. Was geben Sie für eine Note zwischen 1 und 6?
2: Wenn ich jetzt das erste Quartal anschaue von 2026, ist es ein erstaunliches 5+. Wir haben einen schönen Anstieg im Auftragseingang. Aber alles in allem ist es wahrscheinlich leider nur etwa ein 4+.
1: Also man hört das aber, Sie reden von einer, ich zitiere, was Sie heute Morgen gesagt haben an der Medienkonferenz, Sie reden von einer Erholung auf schmaler Basis. Haben wir eine Trendwende oder doch nur so ein kurzes Zwischenhoch?
2: Wir haben ein sehr gemischtes Bild. Wir haben einerseits Branchen, denen geht's sehr gut. Und die haben wirklich können schön wachsen im ersten Quartal, haben mehr Aufträge können reinholen.
1: Was sind das für Branchen, dass man das gerade sagt?
2: Ja, das ist vor allem im Bereich Elektro und Elektrotechnik. Das ist zurückzuführen auf die grossen Investitionen bei der künstlichen Intelligenz. Konkret sind das Datacenter, die gebaut werden weltweit. Und da können wir zuliefern in den Stromversorgungssystemen, Netz- oder Schalttechnik, Automation, Notstromlösungen und, und. Das sind also alles Infrastrukturen für die Industrieanlagen von Datacenter. Das ist ein Bereich, der vor allem von Grossfirmen beliefert wird. Darum haben wir auch vor allem bei Grossfirmen ein schönes Wachstum gehabt im Auftragseingang im ersten Quartal.
1: Sie sagen, die Umsätze der Grossunternehmen steigen, die Umsätze der KMU sinken. Droht innerhalb der Schweizer Industrie eine Zweiklassengesellschaft?
2: Das würde ich jetzt nicht so sehen. Es ist jetzt einfach Pech, dass halt genau der Bereich, nämlich der klassische Maschinenbau, der, der in der Breite hergestellt wird, von vielen KMUs, mit vielen Komponenten und Unterlieferanten, dass der schwächelt. Dass eben zu wenig investiert wird in Produktionskapazitäten. Und das ist weltweit ein Problem für die Schweizer Maschinenindustrie. Und das ist vor allem zurückzuführen auf die grossen Unsicherheiten in dieser Welt. Wenn ich nicht weiss, ob jetzt eine Wirtschaftskrise kommt oder ein Wirtschaftsaufschwung, welcher Zoll das gilt, haben wir Energienotstände, all das verunsichert und dann investiere ich nicht Millionen in eine Schweizer Maschine oder Anlage.
1: Aber jetzt komme ich nicht ganz raus. Wieso die Unsicherheit, die Sie jetzt schön aufgezählt haben, wieso betrifft das mehr ein KMU als ein Grossunternehmen? Ein Grossunternehmen ist von diesen weltweiten, nur schon geopolitischen Unsicherheiten genau gleich betroffen.
2: Nein, das hat tatsächlich nichts mit der Größe des Unternehmens zu tun. Es ist einfach jetzt ein Zufall, dass vor allem KMUs, die im Bereich Maschinenbau sind, mehr leiden als jetzt ein Grossunternehmen, das in der Energieindustrie oder in Grossinfrastrukturprojekte zuliefern kann.
1: Ihre aktuellen Zahlen zeigen auch die Export in die EU. Die laufen gut. Hingegen die Exporte in die USA und nach Asien, die sinken deutlich. Was ist das für ein Signal?
2: China ist während fast 20 Jahren ein Wachstumsmarkt für die gesamte Industrie. Wir haben unsere Export können vervierfachen seit etwa den letzten 20 Jahren und hat vor allem noch geholfen mit dem Inkraftsetzen von unserem Freihandelsabkommen. Hingegen hat die aggressive Industriepolitik in China dazu geführt, dass es zu Überkapazitäten gekommen ist, vor allem von chinesischen Konkurrenten, also von lokalen Produzenten. Und dass kaum mehr investiert wird jetzt in China, auch aufgrund von geopolitischen Problemen, wenn sie noch mehr abhängig sind von China. Und das spüren wir, dass halt weniger Schweizer Technologie gekauft worden ist für China. Und USA ist, glaube ich, erklärt. Das ist seit dem Amtsantritt vom aktuellen US-Präsidenten eine derartige Verwirrung, welchen Importzoll gilt. Aber auch, was sind die Rahmenbedingungen für Produktionsstandort USA? Das animiert nicht zum Investieren.
1: Das animiert nicht. Bleiben wir gerade bei diesem Thema. Sie sagen, das animiert nicht. Die Absturzgefahr ist drum in der Tech-Industrie gross. Und die Absturzgefahr hat eben auch mit den US-Zöllen zu tun. 10% Zölle, die laufen im Sommer aus. Das ist das, was wir im Moment so in etwa haben für die Schweiz, die 10%. Im Sommer soll das fertig sein. Gibt es eine Anschlusslösung?
2: Die kennen wir heute noch nicht. Mit diesen 10% können wir erstaunlich gut leben. Unsere Kunden scheinen das zu akzeptieren. Vor allem auch, weil ja alle Länder das müssen zahlen. Das heisst, unsere EU-Konkurrenz hat den gleichen Zollsatz.
1: Das ist immer fast das Wichtigste eigentlich.
2: Das ist genau das Wichtigste. Und darum ist das auch unsere Forderung in diesen Verhandlungen, die jetzt aktuell laufen, Bundesrat, Behörden mit der US-Seite, dass wir auf jeden Fall nicht schlechter fahren als die EU. Das ist unser Hauptkonkurrent. Und natürlich ideal
1: wäre... Ja, das ist klar, aber ist das erreichbar?
2: Muss erreichbar sein. Ich höre auch nichts anderes aus Bern, aber ich höre ehrlich gesagt auch nicht viel, wo wir aktuell stehen in diesen Verhandlungen. Es scheint herausfordernd zu sein, tatsächlich.
1: Ist nicht das Wichtigste eigentlich im Moment für die Wirtschaft, dass man endlich weiss, wie es weitergeht?
2: Natürlich ist das der Idealfall. Man sagt ja immer, man hätte gerne Planungssicherheit. Aber jetzt müssen wir ehrlich sein, wann hat man denn das gehabt in der Wirtschaftsgeschichte? Man hat ja nie genau gewusst, was morgen kommt. Und gerade die Schweizer Industrie ist sich ja das Auf und Ab, die Volatilität, die Zyklizität gewöhnt. Unsere Unternehmen wissen, dass wenn es sehr stark zunimmt, da kommt dann hinter dem Berg geht es auch wieder abwärts. Und wir können mit diesen Auf- und Abschwüngen umgehen. Aber klar, eine Forderung wäre schon, dass wir genauer wüssten, welche Bedingungen morgen und übermorgen gelten.
1: Bis Dezember 2025 haben für Schweizer Exporte in die USA 39% Zölle gegolten. Das höchste US-Gericht hat die Praxis dann für rechtswidrig erklärt. Darum können Schweizer Firmen zu viel zahlte Zölle zurückfordern. Wie läuft das aktuell mit den Zollrückforderungen?
2: Ja, zur Erinnerung, was ja logisch ist, man kann nur dann zurückfordern, wenn man es auch selber gezahlt hat. Also normalerweise der Schweizer Exporteur zahlt ja kein Importzöll in die USA. Das ist dann der Fall, wenn meine Tochtergesellschaft in den USA die Maschinen, die Komponenten importiert und Zoll zahlt. Und tatsächlich gibt es da ein Verfahren, relativ ein einfaches, online, über eine Plattform, wo man sich gut dokumentiert kann anmelden. Es ist ein bisschen aufwendig und es erinnert mich ein bisschen an das Ausfüllen von einem komplizierten Visumantrag. Wenn man irgendwie auf der dritten Seite sich vertippt, fängt man wieder von vorne an. Wenn man einen Anhang vergisst, geht alles auseinander. Aber es ist möglich. Der zweite Weg ist, dass man klagt über Anwälte. Da hat sich fast eine Industrie gebildet, wo auch unsere Firmen können profitieren können. Und ich kann tatsächlich berichten, dass ich konkret Firmen kenne, KMUs kenne, die das gemacht haben über die Plattform, denen ihre Ansprüche gut geheissen worden sind und tatsächlich das erste Geld geflossen ist. Nicht 100%, noch nicht, aber schon viel Geld ist gekommen. Das heisst, es funktioniert. Die USA ist immer noch ein Rechtsstaat.
1: Gibt es eine Zahl, können Sie irgendwie sagen, wie hoch Rückzahlungen schon sind?
2: Von meinen konkreten Beispielen weiss ich, dass 20% von den eingegangenen Forderungen cashmässig gezahlt worden sind. Aber ich kann nicht sagen, ob das jetzt ein Industriedurchschnitt ist und ob das für viele Firmen gilt.
1: Aber es läuft also weiter. Also das ist ein Prozess, der jetzt weiterläuft mit diesen Zollrückforderungen.
2: Ich würde auch jedem Unternehmen, eben immer vorausgesetzt, er hat die Zölle überhaupt selber gezahlt, schon anraten, das zu machen. Und Grossfirmen würde ich parallel empfehlen, auch noch den Klageweg einzuschreiten. Da kann man nichts verlieren.
1: Bleiben wir bei den Zöllen und gehen zu der EU. Die EU will ihren Stahlsektor schützen. Ab dem 1. Juli soll sich der Zoll auf Stahl von 25% auf 50% verdoppeln. Der Schweizer Stahl wird so schwieriger zum Verkaufen in Europa. Wie stark ist der Schweizer Stahlexport betroffen?
2: Also es ist hoch frustrierend. Das ist nicht das, was man erwarten darf vom engsten Partner und Nachbar EU. Wir nehmen zur Kenntnis, dass die EU will eine Halbierung von den zollfreien Stahlimporten erreichen. Es gibt so Kontingente, wo man in die EU importieren kann und die sind zollfrei. Und das wollen sie stark vermindern. Wenn die Kontingente ausgeschöpft sind, muss der Kunde 50% Strafzoll zahlen. Und das betrifft unsere zwei Stahlwerke sehr konkret, weil beide sind ein bisschen in unterschiedlichem Ausmaß exportabhängig, exportieren in die EU. Und ich behaupte jetzt mal salopp, wenn die Kontingente ausgeschöpft sind, wird der Markt tot sein für die beiden Stahlwerke, weil welcher Kunde ist bereit, 50% mehr zu zahlen für Schweizer Stahl? Und das ist selbstverständlich höchst unbefriedigend.
1: Können Sie das noch ein bisschen konkreter sagen? Was heisst, der Markt wird tot sein? Was heisst das für die Firmen?
2: Das Geschäft in die Europäische Union nach Ausschöpfung von diesen Quoten, diesen Kontingenten, wird sehr klein, auf sehr klein zusammenschrumpfen.
1: Aber was bedeutet das für die Firmen, wenn der EU-Markt, der ja doch ein wichtiger, grosser Markt ist, wenn der wegfällt?
2: Ja, jetzt, das sind nur zwei Unternehmen. Die haben eine unterschiedliche Abhängigkeit vom EU-Markt. Ich kann nicht für die Unternehmen reden. Das steht mir nicht zu. Aber selbstverständlich tut das weh, wenn ein wichtiger Markt wie die EU wegbricht.
1: Sie reden von den beiden Schweizer Firmen Swiss Steel und Stahl Gerlafingen. Sie haben es aber vorne kurz in einem Nebensatz erwähnt. Die Schweiz produziert ja vor allem viel Spezialstahl. Tun höhere Zölle drauf am Ende nicht auch der EU schaden?
2: Selbstverständlich. Und das ist auch das, was wir der EU in unserem Lobbying sehr deutlich sagen. Ihr schadet euch ja selber. Erstens produzieren wir Spezialitäten, die ihr gar nicht habt und könnt. Zweitens ist der Schweizer Stahl der grünste Stahl, weil er mit erneuerbaren Energien, mit Strom produziert worden ist. Und drittens sind unsere Volumen homöopathisch klein im ganz europäischen Kontext. Wir sind sicher nicht zuständig für die Überkapazitäten, für das Dumping in der EU. Also wir sind die Falschen zum Bestrafen, inakzeptabel. Und ich freue mich, dass auch Bundespräsident Parmelin sich bei seinen Besuchen in der EU entsprechend geäussert hat.
1: Aber es ist natürlich einfach eine Form von Erklärung, die die EU hat, wegen der Dumpingpreise, wegen der Produkte, die aus China kommen. Machen sie das überhaupt? Wenn man aus der Sicht der EU kann das natürlich verständlich sein.
2: Wir sehen tatsächlich einen aufkommenden Protektionismus der Europäischen Union. Und ich sage jetzt einmal, Bauchgefühl, rein politisch, kann man das vielleicht nachvollziehen. Weil das richtet sich einerseits gegen die USA. Die USA, die mit ihrer Zollpolitik der EU schadet. Da sagt die EU, ja, wenn du mir auf eine Backe schlägst, hebe ich nicht die zweite an, sondern schlag zurück. Und auf der anderen Seite ist es gegen China gerichtet, wo mit ihrer stark subventionierten Industriepolitik eine Überkapazität geschaffen hat, wo jetzt auf Europa geschwemmt wird. Und auch da kann ja nicht die EU zuschauen und sagen, ja, jetzt ist halt leider die ganze Automobilindustrie, der Maschinenbau und Basischemie tot, weil Chinesen günstiger sind. Das habe ich ein gewisses Verständnis, auch wenn es uns ehrlich gesagt ein bisschen an Streit im Sandkasten erinnert. Wenn du mir meine Sandburg kaputt machst, mache ich deine auch kaputt.
1: Und das aber der Protektionismus, den Sie jetzt ansprechen, es kann gut sein, dass der weitergeht, weil viele im Europäischen Parlament wollen den Protektionismus auf weitere Branchen ausweiten, auf die Rüstungsindustrie, auf die Autoindustrie, auf Batterien, auf Windturbinen. Der EU-Handelskommissar Šefčovič hat vor kurzem im Economist gesagt, und das hat er eben sehr deutlich gesagt, darum ist das so aufgefallen, Europa könne sich nicht mehr nur noch auf freien Handel verlassen. Die EU müsse eigene Industrien besser schützen. Das sind schlechte Nachrichten für die Schweizer Exportindustrie.
2: Aber auch schlechte Nachrichten für die EU. Voran habe ich jetzt aus dem Bauchgefühl geredet. Wenn wir jetzt wieder den Verstand walten lassen, dann schadet sich die EU mit dieser Politik selber. Weil Produkte werden teurer, weniger innovativ. Wenn man eine Wirtschaft abschottet, eine Industrie schützt vor Konkurrenz, kommt das nie gut raus. Also sie schadet sich selber. Jetzt kommen wir aber auf die Schweiz. Ja, das heisst ja Industrial Acceleration Act in der EU. So wird das zusammengefasst, was wir jetzt besprochen haben. Und das schadet der Schweiz, weil wir logischerweise nicht Teil von der EU sind. Und jetzt ist die Aufgabe von der Politik, vom Lobbying, und da sind wir sehr stark engagiert, der EU zu erklären, dass das ja Dummheit ist, so wie beim Stahl, uns auszuschliessen. Wir sind voll integriert in den Binnenmarkt der EU, dank unseren bilateralen Verträgen. Wir sind voll integriert in der Wertschöpfungskette von unseren Kunden, von der europäischen Industrie. Also, wenn man die Schweiz will behandeln wie USA und China, dann schadet man der EU mehr, als man uns schadet.
1: Die Frage ist einfach, wieso sollen wir uns nicht behandeln wie USA oder China? Weil wir sind ja nicht in der EU. Als Fakt.
2: Ja, aber wir sind nicht ein banaler Drittstaat. Wir sind dank der bilateralen Verträge voll integriert in europäische Binnenmärkte.
1: Und genau, da ist die Frage einfach, ob das die EU auch so sieht, wie Sie das jetzt darstellen.
2: Ja, und sonst muss man es daran erinnern mit deutlicher Sprache. Und das ist die Aufgabe von der Behörden und von der Politik.
1: Das ist SRF Tagesgespräch mit Martin Hirzel, Präsident von Swissmem. Swissmem vertritt die Schweizer Maschinen-, Metall- und Elektroindustrie. Und sie haben heute Morgen die neuen Quartalszahlen präsentiert. Machen wir ein erstes Fazit. Die Wirtschaftsbeziehungen zu der EU, die sind schwierig, eben zum Beispiel wegen Protektionismus. Die Wirtschaftsbeziehungen zu den USA sind auch schwierig, wegen der protektionistischen Industriepolitik von der Trump-Administration. Und die Wirtschaftsbeziehungen zu China sind auch schwierig, weil China im Prinzip wenig angewiesen ist auf uns und ihre Industrie massiv selber subventioniert. Was ist das für eine Situation?
2: Jetzt kommen genau die Stärken von der Schweizer Industrie zum Tragen. Wir sind nämlich agile Nische-Champion. Wir produzieren nicht Massenprodukte, die genau die Probleme hätten, die sie jetzt aufgezählt haben, sondern die Schweizer Industrie ist dort erfolgreich, wo sie unverzichtbare Produkte herstellen kann, wo sie systemkritische Komponenten anbietet, Innovationen hat, die sonst niemand hat. Und auch in dieser schwierigen Welt, die Sie jetzt gerade beschrieben haben, braucht es solche Technologien. Ich denke an die Raumfahrt, ich denke aber auch an die Energieinfrastruktur. Nicht zuletzt auch Rüstung, Semiconductor, also Halbleiterindustrie, alles Bereiche, Datacenter, habe ich schon gesagt, wo die Länder investieren wollen, wo sie angewiesen sind auf Technologien. Wenn es uns weiterhin gelingt, dort können Lösungen anzubieten, werden wir auch in dieser schwierigen, multipolaren Welt können bestehen.
1: Stichwort Lösungen. Eine Lösung in vielem sehen Sie mit Freihandelsabkommen. Zum Beispiel ist das ein Thema gerade ab nächster Woche in der Session im Parlament. Sie fordern die Verabschiedung vom Freihandelsabkommen mit den Mercosur-Staaten. Die EU hat das Freihandelsabkommen Anfang Mai in Kraft gesetzt. Der Wirtschaftsminister Parmelin hat das Abkommen im letzten September in Brasilien unterschrieben. Der Vertrag muss jetzt noch durchs Schweizer Parlament. Wieso ist das Abkommen mit Mercosur so wichtig?
2: Es ist wichtig, wie alle Freihandelsabkommen, weil genau in dieser Welt, wo Machtblöcke, Sanktionen, Abschottung herrscht, in dieser Welt müssen wir bilateral mit anderen Ländern oder Verbünden Freihandelsverträge haben. Und Mercosur ist ein Wachstumsmarkt, knapp eine halbe Milliarde, wo wir aktuell dorthin exportieren. Man könnte sehr deutlich weiterwachsen. Ich kenne die Region relativ gut und ich kann sagen, das ist jetzt ein Klassiker. Mit einem Freihandelsabkommen wenn wir ja in der Schweiz produzieren, zu Schweizer Löhnen und zu Schweizer Arbeitsrecht und dann können günstiger exportieren. Und das passt vor allem für Länder wie Brasilien, wo relativ anspruchsvoll ist, vor Ort zu produzieren. Also unsere Firmen bleiben lieber da und wachsen mit Export nach Brasilien, Argentinien und vielleicht auch Uruguay, Paraguay.
1: Und andererseits können die Mercosur-Staaten, die Sie jetzt erwähnt haben, können mit dem Freihandelsabkommen Rindfleisch, Wein, Getreide zu tiefen Zollsätzen in die Schweiz importieren. Wegen dem verlangen die Bauern eine Kompensation von 880 Millionen Franken. Also ganz einfach gesagt, Bäuerinnen und Bauern haben Angst, sie gehen ein. Der Bauernverband befürchtet, dass die Schweiz mit billigem Rindfleisch aus Argentinien geflutet wird. Und ich frage Sie, haben Sie für das kein Verständnis?
2: Mal, ich kann erkennen, dass Freihandel kann eine Herausforderung darstellen für die Schweizer Landwirtschaft. Und darum habe ich schon Verständnis, dass man die muss in irgendeiner Form kompensieren. Das sollte allerdings nicht sein, Freihandelsvertrag nach Freihandelsvertrag, sondern im Idealfall eine Gesamtlösung. Ich muss nur einfach sagen, jetzt zu dem Kontingent, das Sie gesagt haben, zu dem zollfreien Import, wir haben Kontingente so in dem Freihandelsabkommen fixiert, dass sie den aktuellen Import von Brasilien und Argentinien entsprechen. Also da kommt nicht plötzlich eine Flut, sondern wir haben einfach jetzt niedergeschrieben, was wir heute leben. Aber ich nehme die Sorgen der Bauern ernst und ich gehe davon aus, dass die Politik eine Lösung wird finden, um da eine Kompensation zu definieren.
1: Ein zentraler politischer Streitpunkt bei den Verhandlungen über das Mercosur-Abkommen ist die Natur. Der SP-Aussenpolitiker, der John Pult, tut das so erklären, das hat er im 10 vor 10 gesagt, das Wichtigste ist, dass man etwas macht gegen Entwaldung. Damit eben nicht beispielsweise Rindfleisch aus Südamerika in die Schweiz importiert wird, wo auf Entwaldung oder auf Zwangsarbeit basiert. Und sie kritisieren heute Morgen scharf, deutlich, also es ist wirklich ein scharfer Satz, was sie da sagen. Sie sagen nämlich, die schädliche und neokolonialistische EU-Entwaldungsverordnung. Warum sind Umweltauflagen plötzlich neokolonialistisch?
2: Die Entwaldung, das Abbrennen vom Amazonas ist ein Problem. Das tut niemand abstreiten. Aber es ist illegal in Brasilien und wird nicht gefördert vom Staat. Im Gegenteil, Behörden unter dem Präsident Lula hat die Armee in die Region geschickt, um sicherzustellen, dass das aufhört. Ich will das überhaupt nicht kleinreden. Jetzt aber die Forderung, die Sie erwähnen, wäre ja die Übernahme von einer EU-Gesetzgebung, nämlich die Entwaldungsverordnung. Also langsam habe ich den Eindruck, wir müssen uns nicht Angst haben vor den bilateralen drei, die angeblich Bürokratiewellen in die Schweiz bringen sollen, sondern wir müssen Angst haben vor Bern, wo freiwillig will solche Gesetze von der EU übernehmen, wo wir sagen, ganz darum neokolonialistisch, ihr da in Südamerika schaut ein bisschen besser eurem Wald und wenn nicht, dann strafen wir euch und kaufen nichts mehr von euch. Ich bin gerade letzten Monat wieder das letzte Mal in Brasilien gewesen und ich kann Ihnen sagen, Brasilien hat 90% vom Strom aus erneuerbaren Energien. Das schlägt es uns um Welten. 70% von allen Autos fahren mit Bioethanol, also einem nachwachsbaren Treibstoff.
1: Das ist super, das ist jetzt das Thema. Es geht jetzt um die Entwaldung. Das ist jetzt ja egal, wie die Autos rumfahren.
2: Ich finde das anmassend, wenn wir den Brasilianern Natur- und Umweltschutz beibringen, wo in vielen Bereichen uns voraus sind.
1: Sie sagen einfach, Freihandel ist wichtiger als Waldschutz.
2: Das habe ich überhaupt nicht gesagt, aber indem wir zollfrei Schweizer Maschinen und Technologien nach Brasilien, Argentinien verkaufen, tun wir nicht das Abbrennen oder das Abholzen vom Amazonas fördern. Hat miteinander überhaupt nichts zu tun. Und ich sehe da den Link nicht mit der EU-Verordnung.
1: Das sehen nicht alle so und das wird jetzt dann ab nächster Woche ein Thema sein in der Session und das wird im ganzen Parlament diskutiert werden, wie das mit dem Mercosur-Abkommen weitergeht. Machen wir da einen Punkt und kommen zur geopolitischen Lage. Die Eskalation im Nahen Osten sehen Sie als Probleme für die Tech-Industrie. Der Iran-Krieg beeinträchtigt die Lieferketten und die Energieversorgung. Wie einschneidend sind die Auswirkungen momentan wegen dem Iran-Krieg?
2: Also zuerst ist es einfach wieder Verunsicherung, natürlich. Man rechnet nicht mit einem Wirtschaftsaufschwung, wenn Krieg herrscht und wenn Energielieferketten unterbrochen sind. Also das ist aktuell das grösste Problem. Dann haben wir im April eine Umfrage gemacht in unserer Mitgliedschaft und haben erfahren, dass ein Viertel von unseren Mitgliedsfirmen Lieferkettenprobleme haben infolge von diesen Konflikten. Das kann sein, dass Zulieferteile zu spät, zu teuer oder sogar defekt ankommen. Das sind nicht die ganz grossen Probleme, aber es stört uns. Dann ist natürlich die grosse Angst vor steigenden Energiekosten. Und natürlich sehen wir auf den Weltmärkten, dass Öl und Gas 70% teurer geworden ist seit Anfang Jahr. Das spüren wir aber jetzt noch nicht konkret in unseren Fabriken. Öl spielt sowieso keine Rolle, aber Gas brauchen wir. Ein Drittel von unserem Energiemix ist Erdgas. Aber die Firmen haben natürlich langfristige Abnahmeverträge und geniessen jetzt noch die alten Preise. Und somit spüren wir ganz aktuell den Energieschock noch nicht.
1: Gehen wir vielleicht noch ganz konkret auf die Strasse von Hormuz ein. Die ist ja weitgehend blockiert. Und weil das so ist, ist die Beschaffung von Öl und Gas immer noch schwer. Gerade Firmen in der Metallverarbeitung, die brauchen ja für die Prozesswärme viel Energie. Da gibt es Auswirkungen.
2: Absolut. Für die Hochtemperaturöfen, Prozesswärme, sind wir auf Gas angewiesen. Das Gas ist 100% importiert und kommt wahrscheinlich auf irgendwelchen Wegen auch durch die Strasse von Hormuz, nicht alles. Und das wird, wenn die nicht endlich aufgeht, mittelfristig zu einer Verteuerung führen. Aber aktuell spüren wir es noch nicht, weil wir in langfristigen Abnahmeverträgen sind mit unseren Gaslieferanten.
1: Zum Schluss, Herr Hirzel, was haben wir jetzt alles besprochen? Der Krieg im Nahen Osten, der Zollstreit mit den USA, dann EU First, der Protektionismus. Über den Starkfranken haben wir gar nicht geredet, aber das ist auch ein Thema. Die Schweizer Wirtschaft hat, vielleicht kann man es einfach so ein bisschen salopp sagen, hat schon einfachere Zeiten erlebt. Was macht Ihnen Hoffnung?
2: Hoffnung macht mir, dass die Unternehmen das kennen. Das Auf und Ab und die Unruhe im Ausland. Sie sind ihren Nischen Weltmarktführer, Technologieführer. Aber wir brauchen Hilfe von der Politik, wenn es um Rahmenbedingungen geht. Wir müssen sicherstellen, dass man die Kosten in diesem Land nicht erhöht, dass man die Energieversorgung sicherstellt und dass wir keine Dummheiten machen im Bereich von Ablehnen von Freihandelsverträgen. Gut. Als Beispiel.
1: Das sagen Sie. Und man muss natürlich auch schauen, dass man die Nischen kennt, dass die Welt die Nischen sieht.
2: Klar, also unsere Firmen müssen zuerst ihre Nischen finden, wo sie können mit ihren Technologien beherrschen. Zweitens müssen sie Innovation und Innovation betreiben. Und drittens müssen sie permanent an ihren Kosten und an ihrer Produktivität in diesem Land arbeiten.
1: Gut, ich hoffe, es haben alle mitgeschrieben und tun das genauso umsetzen. Martin Hirzel, vielen Dank für das Gespräch.
2: Danke Ihnen.
0: Das war eine Wiederholung des Tagesgesprächs vom Freitag. Und hier bei Ihrem Infosender geht es in wenigen Augenblicken weiter mit Aktualität.

0: Die Nachrichten von SRF um Mitternacht mit Lara Christen. Die Frauen von Servet Chenoa sind Schweizer Meisterinnen. Sie holen sich zum dritten Mal den Titel. Und neuer Bericht der UNO. Laut diesem haben die Fälle von sexueller Gewalt in Kriegen deutlich zugenommen. Das Wetter, heute ist es meist sonnig mit einigen Schleierwolken bei 30 Grad. Die Frauen von Servet Chenoa sind Schweizer Fußballmeisterinnen. Die Genferinnen setzten sich im Playoff-Final gegen die IB-Frauen durch. Im Hinspiel hatten sie auswärts in Bern bereits mit 2:1 vorgelegt. Im Rückspiel ließen sie sich den Pokal dank eines 2:0-Sieges nicht mehr nehmen. Aus dem Stade de Genève berichtet Sportredaktorin Danja Spichtig.
1: Die Genferinnen sind zum dritten Mal Schweizer Meisterinnen. Und das hoch verdient. Das Team von Trainer Christian Toro ist regelrecht durch die Saison marschiert. Nur einmal in 24 Meisterschaftsspielen musste sich Servet Chenoa geschlagen geben. Zwei Spiele endeten unentschieden. Alle Teams bissen sich an der Genfer Verteidigung die Zähne aus. Nur gerade 7 Gegentore kassierten die Genferinnen. Hinten stabil und vorne effizient und abgeklärt. So holten die Genferinnen den Titel. Zu Hause den Titel holen sei unglaublich, sagt stellvertretend die Verteidigerin Laura Felber.
2: Wir sind sehr zufrieden. Wir haben eine gute Saison gemacht. Und ja, wir sind ja happy.
1: Die Dominanz der Genferinnen lässt sich auch mit der Clubphilosophie erklären. Während andere Clubs auf junge Schweizer Spielerinnen setzen, investiert Servet Chenoa sein Millionenbudget in zahlreiche internationale Stars. So stammt beispielsweise die Torschützenkönigin der Liga, Therese Simonsson, aus Schweden. Am Ende ist die Strategie des Clubs in dieser Saison mit dem Gewinn des Doubles perfekt aufgegangen.
0: In Kriegen und Konflikten kommt auch sexuelle Gewalt als Waffe zum Einsatz. Und das Ausmaß davon hat laut einem Bericht der UNO letztes Jahr deutlich zugenommen. Der Bericht dokumentiert fast 10.000 Fälle aus insgesamt 21 Konfliktregionen, darunter Vergewaltigungen, Entführungen und sexuelle Versklavung. Die Anzahl habe sich innert Jahresfrist verdoppelt, so die UNO. Sie verweist auch darauf, dass die tatsächliche Zahl weitaus höher sein dürfte. Zum ersten Mal setzt die UNO nun auch Russland und Israel auf eine schwarze Liste. Im Bericht werden Angehörigen der russischen Streitkräfte über 300 Fälle von sexueller Gewalt vorgeworfen. Gegen israelische Sicherheitskräfte dokumentierte die UNO 31 Fälle. Auch die islamistische Hamas ist auf der entsprechenden Liste. Russland hat auf den Einschlag einer Drohne in Rumänien reagiert und die Verantwortung dafür zurückgewiesen. Die Drohne war in ein Wohnhaus in der Stadt Galatz nahe der ukrainischen Grenze eingeschlagen. Der russische Präsident Wladimir Putin erklärte nun, niemand könne ohne Untersuchung sagen, woher die Drohne stamme. Jürgen Buch von der ARD berichtet.
3: Kreml-Chef Wladimir Putin hat behauptet, es sei wohl eher eine ukrainische Drohne gewesen, die in den rumänischen Luftraum eingedrungen ist. Immerhin hätten solche Drohnen zuletzt schon den Luftraum mehrerer Länder verletzt. Russland sei aber bereit zu einer objektiven Untersuchung, so Putin. Dazu müsste Rumänien allerdings die Trümmer der Drohne übergeben. Ausländische Experten will Putin offenbar nicht an der Untersuchung beteiligen. Rumänien hatte zuvor erklärt, es handele sich bei der Drohne um ein russisches Exemplar. Außerdem hat Rumänien den russischen Generalkonsul in Konstanza zur unerwünschten Person erklärt und angekündigt, das russische Generalkonsulat dort zu schließen. Das russische Außenministerium hat daraufhin mitgeteilt, auf eine russische Reaktion müsse nicht lange gewartet werden. Der stellvertretende Vorsitzende des russischen Sicherheitsrats und frühere russische Präsident Dmitri Medvedev empfahl den EU-Staaten, so wörtlich den Mund zu halten. Es müsse erst einmal geklärt werden, wessen Drohne in Rumänien in ein Haus gestürzt sei. Außerdem werde Russland ständig mit Drohnen und Raketen beschossen, in denen europäische Technik stecke. Medvedev drohte, die Bürger der entsprechenden Staaten würden nicht ruhig schlafen können. Für Angriffe auf Russland sei, so wörtlich, Abschaum vom Typ einer Ursula von der Leyen, eines Friedrich Merz, Emmanuel Macron und anderer verantwortlich.
0: Wegen einer möglichen Vergiftung mit Blausäure im aargauischen Strengelbach sind 10 Personen im Spital untersucht worden. Die Polizei war am Morgen wegen eines Todesfalls in einem Mehrfamilienhaus ausgerückt. Anschließend hätten mehrere Einsatzkräfte Symptome einer Vergiftung gezeigt, so die Polizei. Später sei dann Blausäure entdeckt worden. Unter den 10 Personen mit Vergiftungssymptomen waren die Angehörigen des Verstorbenen, mehrere Einsatzkräfte und 3 Personen aus der Liegenschaft. Die Staatsanwaltschaft hat eine Untersuchung eröffnet, wie die Aargauer Kantonspolizei weiterschreibt. Bezüglich des Todesfalls stehe ein Suizid im Vordergrund. Nochmals zum Sport. Tennis. Belinda Bencic steht am French Open erstmals in ihrer Karriere in den Achtelfinals. Sie hat in der 3. Runde gegen die US-Amerikanerin Peyton Stearns gewonnen, in 2 Sätzen. Nachdem Jill Teichmann ebenfalls als Siegerin vom Platz ging, sind nun in Paris erstmals seit 20 Jahren 2 Schweizerinnen in den Achtelfinals. Das Wetter. Heute scheint meist die Sonne, auch wenn immer wieder hohe Wolkenfelder vorbeiziehen. Die Temperaturen steigen auf 28 bis 31 Grad. Das waren Nachrichten von Radio SRF. Verantwortlich Lara Christen.
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5: Warum durfte der Angreifer von Winterthur die Psychiatrie verlassen? Diese Frage stellt sich, nachdem er am Bahnhof Winterthur 3 Menschen mit einem Messer verletzt hat. Wir klären, was dahinter stecken könnte. Und die UNO setzt Israel auf eine schwarze Liste. Auf der Liste sind Länder, denen sexualisierte Gewalt in Konfliktgebieten vorgeworfen wird. Was macht das mit der eh schon schlechten Beziehung zwischen Israel und der UNO? Wir fragen nach. Sie hören die Sendung 4x4 von Freitag. 4x4, das sind ausgewählte Gespräche von SRF 4 News. Am Mikrofon ist Peter Hanselmann. Der Messerangriff in Winterthur gibt weiter zu reden. Am Donnerstagvormittag hat ein Mann beim Bahnhof 3 Personen mit einem Messer verletzt. Die Polizei hat den Mann festgenommen. Der parteilose Zürcher Sicherheitsdirektor Mario Fehr hat den Vorfall als Terrorakt eingestuft. Daniel Glaus beschäftigt sich bei SRF mit Extremismus und Terrorismus. Nicolas Malzacher hat ihn gefragt, was über die Hintergründe des mutmaßlichen Täters bekannt ist.
6: Er ist 31 Jahre alt, das ist jetzt bestätigt, und wie auch der Zürcher Sicherheitsdirektor Mario Fehr gesagt hat, ist da ganz klar eine islamistische Radikalisierung vorhanden. Also der Mann sieht sich offenbar selber als Dschihadist. Das Spannende ist, in Akten habe ich gesehen, dass dieser Mann bereits in Polizeiermittlungen vor über 10 Jahren schon einmal aufgefallen ist. Damals ging es um die später geschlossene Winterthur Moschee al-Nur, in der Propaganda des IS verbreitet wurde und wo sich dann auch so eine Jugendgruppe gebildet hatte. Das hat ja Monate, jahrelang Schlagzeilen gemacht, dieses sogenannte Winterthur-Nest. Und manche daraus sind dann ja in jener Zeit vor ungefähr 10 Jahren auch nach Syrien und in den Irak gezogen, um mit der Terrororganisation IS zusammen zu kämpfen. Und in diesem Umfeld wurde er damals offensichtlich radikalisiert.
7: Das zeigt genau, also dieser Mann hat sich schon vor Jahren in einem radikalisierten Umfeld bewegt, ist so sozialisiert gewesen. Was ist genau über dieses Nest, über dieses Umfeld bekannt?
6: Also das, was ich aus den Akten von damals sehe, das sind Strafvermittlungen nicht direkt gegen ihn, sondern gegen andere Personen, die im Zentrum standen. Da wurden ihm beispielsweise Propagandavideos zugeschickt oder auch Propagandalieder, in denen die Taten des IS verherrlicht werden, also terroristische Taten, die es letztlich sind. Und es zeigt sich da ganz klar, dass er damals offensichtlich in Kontakt kam mit dieser Jugendgruppe, und das war dann auch in der realen Welt, also nicht digital, sondern da hat man sich getroffen in Räumen in Winterthur, war unterwegs im Auto an Treffen mit anderen Leuten in der Schweiz. Dann, was wir jetzt wissen, ist, dass er 2024 die Schweiz verlassen hat. Er ist dann offensichtlich in die Türkei gezogen, von wo seine Familie ursprünglich stammt, und dort blieb er rund 2 Jahre. Jetzt ist natürlich die entscheidende Frage, was ist in diesen rund 2 Jahren passiert? War er in der Türkei weiterhin in einem islamistisch radikalisierten Umfeld tätig? War er weiterhin aktiv? Was klar ist, im Mai kommt er zurück.
7: Und was auch klar ist, das haben die Behörden ebenfalls mitgeteilt, er hat sich in psychiatrischer Behandlung befunden. Als wie gefährlich ist er dort eingestuft worden?
6: Die Ausführungen von Sicherheitsdirektor Fehr, die zeigen, dass der Mann vor wenigen Tagen, dass gegen ihn eine fürsorgerische Unterbringung verfügt wurde, ein sogenannter FU. Das geschieht, wenn Fremd- oder Selbstgefährdung besteht. Anlass war da offenbar ein Anruf dieses Mannes selber beim Notruf der Polizei, und da klang er offenbar sehr wirr, auch wahnhaft wurde das beschrieben, allerdings nicht drohend. Man kam dann aber doch zum Schluss, dass er eine Gefahr für sich oder andere sei und wurde dann eben untergebracht, zuerst gegen seinen Willen, also verfügt, und dann am Mittwoch kam dann der Entscheid der Klinik, dass er keine Gefahr mehr für sich und andere sei. Darauf erfolgte dann die Entlassung aus der Klinik.
7: Das ist natürlich brisant. Das heißt nämlich insgesamt auch, dieser Mann war den Behörden bekannt, schon länger. Er hat sich auch in psychiatrischer Behandlung befunden. Wie konnte es trotzdem zu diesem Angriff kommen?
6: Ich glaube, das wird sicher noch zu reden geben in den nächsten Tagen und Wochen, auch politisch. Es stellt sich beispielsweise die Frage, ob die Ärzte, die diese Einschätzung vorgenommen haben in dieser Klinik, ob die diese Vorgeschichte gekannt haben. Da gibt es oft Diskussionen im Bereich Extremismusprävention. Was darf welche Behörde wann wissen? Welche Informationen fließen genau? Das wissen wir zum jetzigen Zeitpunkt nicht, aber ich denke, das wird eine Frage sein, die sicher zu diskutieren gibt. Grundsätzlich muss man schon sagen, wenn man zwei Schritte zurück macht, also dieses Profil, das wir hier sehen, diese Mischung aus islamistischer Radikalisierung und Elementen einer psychischen Erkrankung, die ist europaweit bei Angriffen immer wieder zu beobachten. In den letzten Jahren und auch Monaten, Sicherheitsbehörden beschreiben das in verschiedenen Ländern als wachsendes Risiko, und manche Experten sprechen von einem Grauzonenphänomen, was ich hier ausbreite. Juristisch in der Schweiz wird dann noch die Frage sein, ist er schuldfähig? Also ist diese psychische Erkrankung so stark vorhanden, dass er eigentlich gar nicht wusste, was er gemacht hat? Das wissen wir heute nicht, das werden Gutachten klären müssen. Aber von mir aus gesehen macht das die Sache nicht besser. Die Tat ist passiert und eine islamistische Ideologie war ganz offensichtlich mit ein Treiber.
5: Sagt Daniel Glaus. Er beschäftigt sich bei SRF mit Extremismus und Terrorismus. Es sind schwere Anschuldigungen, die ein UNO-Bericht gegenüber israelischen Soldaten und anderen Sicherheitskräften erhebt. Sexualisierte Gewalt gegen Palästinenserinnen und Palästinenser sei in diversen Fällen nachgewiesen worden, heißt es in dem Bericht. Damit ist Israel zum ersten Mal auf einer Liste von Ländern gelandet, die laut UNO sexualisierte Gewalt im Krieg einsetzen. Auch Russland und die radikal-islamistische Hamas werden auf der Liste geführt. Israel hat mit Entrüstung auf den Bericht reagiert und einen Kontaktabbruch mit UNO-Generalsekretär Antonio Guterres angekündigt. Nicolas Malzacher hat unseren diplomatischen Korrespondenten Friedrich Steiger gefragt, was konkret im neuen UNO-Bericht steht.
8: Nun, es geht um den jährlichen Bericht des UNO-Generalsekretärs über den Einsatz von sexueller Gewalt als Kriegswaffe. Dieser Bericht wird seit 15 Jahren regelmäßig publiziert. Er enthält auch eine Art schwarzer Liste, auf der mehrere Dutzend Staaten, aber auch Milizen, Terrororganisationen, Guerillagruppen aufgelistet sind. Und neu auf dieser Liste tauchen diesmal Russland auf, wegen sexueller Gewalt gegen ukrainische Kriegsgefangene, und eben auch Israel. Dort konkret wird der Vorwurf von sexueller Gewalt durch israelische Sicherheitskräfte gegen Palästinenser, und zwar gegen Frauen, Männer und gegen Kinder, erhoben in israelischen Gefängnissen und anderen Haftanstalten. Die Rede ist von Vergewaltigungen, versuchten Vergewaltigungen, Gruppenvergewaltigungen und von Gewalt gegen Genitalien.
7: Es sind also wirklich weitreichende Vorwürfe, die darin erhoben werden in diesem Bericht. Israel hat eben sehr ungehalten reagiert, hat diese Entscheidung als ungeheuerlich bezeichnet, dass man jetzt eben auch auf dieser Liste ist. Und Israel hat eben, ich habe es vorhin kurz gesagt, sogar angekündigt, dass man in Zukunft den Kontakt mit UNO-Generalsekretär Antonio Guterres abbrechen will. Wie außergewöhnlich ist so ein Schritt?
8: außergewöhnlich ist der Schritt tatsächlich. Mir ist kein Land bekannt, das den Kontakt zum UNO-Generalsekretär, übrigens auch zu früheren UNO-Generalsekretären, jemals völlig abgebrochen hat. Überraschend kommt der Schritt allerdings jetzt im Fall Israels nicht wirklich. Zwar spricht auch Russland, das neu auf der schwarzen Liste ist, von Lügen und reagiert empört, aber im Fall Israels kommt eben noch einiges hinzu. Das Verhältnis zum jetzigen UNO-Generalsekretär Antonio Guterres ist seit längerem zerrüttet. Er wurde von Israel ja bereits 2024 zur Persona non grata erklärt, ist also in Israel nicht mehr willkommen. Man wirft ihm vor, pro-palästinensisch einseitig zu sein und anti-israelisch. Und dazu kommt eben auch noch, dass nach dem Terrorangriff durch die Hamas vom 7. Oktober 2023 ja der Hamas vorgeworfen und von der UNO auch belegt wurde, dass sie sexuelle Gewalt gegen Israelis verübt hat. Die UNO hat das tatsächlich auch verurteilt. Auch die Hamas ist auf der schwarzen Liste der sexuellen Gewalt aufgelistet. Aus israelischer Sicht relativiert aber nun die Anschuldigung gegen Israel ein Stück weit die Anschuldigungen und auch die Belege gegenüber der Hamas. Das ist zwar nicht so geplant, aber eben aus israelischer Perspektive kommt das einer Relativierung gleich.
7: Aus dieser israelischen Perspektive wird man quasi auf die gleiche Stufe gestellt. Jetzt hat die UNO ihrerseits signalisiert, man sei zu Gesprächen bereit über diesen Bericht. Aber trotzdem, Sie haben es angetönt, die Beziehung ist definitiv belastet. Wie schlimm steht es um diese Beziehung?
8: Man kann schon sagen, dass die Beziehung zwischen den Vereinten Nationen und Israel auf einem historischen Tiefstand ist. Das ist umso bemerkenswerter, als Israel ja eigentlich ein Kind der UNO ist. Der Staat wurde durch eine UNO-Resolution 1947 überhaupt erst erschaffen. Aber seit Jahren ist die Beziehung immer schlechter geworden. Heute ist sie miserabel. In Israel wird die UNO ganz klar als völlig einseitig pro-palästinensisch und anti-israelisch wahrgenommen. Ganz falsch ist der Vorwurf nicht, wenn man etwa daran denkt, dass im UNO-Menschenrechtsrat Israel in jeder einzelnen Session auf der Agenda steht. Andere Länder, die zum Teil sogar noch schlimmere Menschenrechtsverletzungen verüben, kommen da nicht regelmäßig vor und werden nicht regelmäßig behandelt. Und jetzt erhebt eben auch Israel den Vorwurf, die UNO sei eine völlig politisierte Organisation, was natürlich zutrifft. Die UNO ist eine politische Organisation und in dieser Organisation ist es eine Tatsache, dass die Mehrheit der Länder mehr Sympathien für die palästinensische als für die israelische Seite verspürt und das schlägt sich natürlich auch in der Politik der UNO nieder.
7: Vielleicht noch eine kurze Einschätzung zum Schluss. Was für diplomatische Konsequenzen könnte das für Israel haben, dass das Land nun auf dieser Liste steht?
8: Ich denke, die sind begrenzt. Zum einen ist ja auch die Amtszeit von UNO-Generalsekretär Antonio Guterres, die läuft Ende Jahr aus. Und verschlechtern könnte Israel eigentlich die Beziehungen nur noch durch einen Austritt aus der UNO. Das wird Israel aber nicht tun, weil es dann auch nicht mehr die Möglichkeit hätte, sich dort auf dieser internationalen Plattform zu äußern.
5: Soweit Fredrik Steiger. Sollen die Drogen Kokain, Ecstasy oder MDMA legal verkauft werden? Diese Woche hat eine Westschweizer Arbeitsgruppe diese Frage in den Raum gestellt. In einem 300-seitigen Bericht hat sie Argumente gesammelt und will so eine neue Diskussion anstoßen. Wir haben darüber mit Frank Zobel gesprochen. Er ist Vizedirektor von der Organisation Sucht Schweiz und ist Co-Leiter der Abteilung Forschung. Martina Koch hat ihn gefragt, was sagt Sucht Schweiz dazu, dass Kokain und Co. legal abgegeben werden sollen.
9: Wir kennen diesen Bericht, der wurde schon vor 6-7 Jahren von einer englischen NGO gemacht und wurde jetzt ins Französische übersetzt und auch in anderen Sprachen übersetzt. Und die Idee ist hier, dass man einmal die Debatte anfängt, ob man diese Substanzen auch regulieren kann. Und dieser Bericht gibt so erste Ideen, wie man das machen könnte. Und wir hoffen, dass das auch die Überlegungen vorwärts bringt, ob das möglich ist und wie es möglich sein könnte.
10: Der Bericht begründet die Notwendigkeit der Debatte ja damit, dass die bisherige Drogenpolitik in der Schweiz gescheitert sei. Also dass Verbote und Kriminalisierung nichts gebracht hätten. Wie sehen Sie das?
9: Also das ist nicht nur die Schweizer Drogenpolitik, das ist wirklich diese internationale Drogenpolitik des Verbotes, der Prohibition. Und was wir heute sehen, ist, dass wir größere Märkte als je haben, besonders bei Stimulantien. Wir haben zum Beispiel eine Kokainschwemme mit extrem billigen und hochdosierten Produkten, die leicht zugänglich sind, aber wir sehen das auch bei anderen Drogen. Und dieser Markt, der hat auch immer mehr Gewalt in sich. Und deswegen kann man sagen, dass also diese Drogenpolitik wirklich ihre Ziele nicht erreicht hat. Auch der Konsum steigt bei den meisten Substanzen heute.
10: Also Kokain ist breit verfügbar und wird auch breit konsumiert. Was spricht denn aus Ihrer Sicht von Suchtschweiz dafür, dass Stimulantien wie Kokain oder MDMA kontrolliert legal verkauft würden?
9: Also die Argumente sind ein bisschen die gleichen wie beim Cannabis. Heute haben wir keinen Zugang zu den Konsumierenden, also wenigstens bevor sie große Probleme haben. Und dadurch könnte man mit ihnen reden, Schadenminderungsmaßnahmen reinbringen, ihnen sagen, wie sie auch auf ihre Gesundheit besser aufpassen könnten. Dann gibt es die Produktsicherheit. Heute kann man leicht an Kokain kommen oder an andere Substanzen wie Ecstasy, aber man weiß nicht, was man kauft. Und da ist natürlich immer eine große Gefahr dahinter. Und der letzte Punkt, das ist der Schwarzmarkt und die Gewalt innerhalb des Schwarzmarktes. Das ist besonders der Fall bei Kokain, wo man dadurch, wenn man den Verkauf in die Hände vom Staat oder von nicht gewinnorientierten Vereinen bringen würde, würde man dem Schwarzmarkt, diesen kriminellen Gruppen, den Schwarzmarkt, den Markt wegnehmen.
10: Gleichzeitig handelt es sich ja um gefährliche Drogen, die teilweise auch stark abhängig machen können. Was spricht denn eben konkret dagegen? Da gibt es ja sicher auch einige Argumente.
9: Da gibt es ganz klar viele Argumente. Also man muss sich da auch wirklich vorstellen, es geht nicht darum, dass man jetzt irgendwie im Supermarkt solche gefährlichen Substanzen verkauft. Sie haben recht, also diese Substanzen sind oft sehr toxisch. So Kokain zum Beispiel ist kardiotoxisch, ist auch für die psychische Gesundheit eine gefährliche Substanz. Also die kann man nicht irgendwie so in den Markt bringen. Und es gibt auch noch andere Fragen. Wenn man zum Beispiel diesen Markt der liberalen Wirtschaft übergeben würde, hätten wir wahrscheinlich eine Gesundheitskatastrophe. Also das müsste wirklich sehr eingeschränkt konzipiert werden, damit es auch funktionieren kann und dass die Ziele der öffentlichen Gesundheit da wirklich erreicht werden können.
10: Was denken Sie persönlich, wird Kokain jemals in der Schweiz legal zu kaufen sein?
9: Ehrlich gesagt, ich weiß es nicht. Was ich weiß heute, wenn ich die Situation ansehe und alle Indikatoren zum Beispiel bei Kokain anschaue, die alle in die falsche Richtung gehen, dann habe ich das Gefühl, wir sind ein bisschen in einer Sackgasse und wir müssen da jetzt überlegen, wie wir das anders machen können. Also diese Schwemme von Kokain, da müssen wir neue Antworten finden. Und eine dieser Antworten, das ist vielleicht für manche Menschen Kokain zu verkaufen oder eine Abgabe von Kokain zu haben. Aber wie gesagt, da haben wir wenig Beispiele bis jetzt und das muss jetzt gut überlegt werden und wird ganz sicher einige Zeit brauchen, bis wir die richtigen Modelle haben, wie es wir heute bei Cannabis haben.
5: Sagt Frank Zobel von Sucht Schweiz. In der Schweiz ist im Moment noch die Eishockey-Weltmeisterschaft der Männer. Die Schweizer Eishockey-Nazi steht im Halbfinal dank einem Sieg über Schweden. Und schon in wenigen Tagen geht in Mexiko, in den USA und in Kanada die Fußball-Weltmeisterschaft los. Und kurz vor dem Start der Fußball-WM der Männer gerät die FIFA stärker in die Kritik. Einerseits soll die FIFA Käuferinnen und Käufer bei den Kategorien für die Sitzplätze in den Stadien getäuscht haben. Deshalb hat sich in den USA jetzt auch die Justiz eingeschaltet. Andererseits geht es um die hohen Preise. Schon in der Gruppenphase kosten manche Tickets über 1'000 US-Dollar. Für den Final sogar mehr als 10'000. Wie außergewöhnlich sind diese Preise für eine Weltmeisterschaft? Das wollte Nicolas Malzacher vom Sportjournalisten Ronny Blaschke wissen.
11: Ja, diese Preise sind sehr außergewöhnlich und sie stellen natürlich auch einen Rekord dar. Wir können ja mal vergleichen. Also die WM fand ja schon einmal in den USA statt, das war 1994. Damals kostete das teuerste Ticket fürs Finale knapp $500. Gut, das ist mehr als 30 Jahre her, viel ist passiert, Inflation ist gestiegen. Aber vor 4 Jahren, die WM in Katar 2022, da kostete das teuerste Finalticket ungefähr $1,600. immer noch vergleichsweise wenig zu den mehr als $10,000, die Sie angesprochen haben, die nun für das teuerste Finalticket in den USA verlangt werden. Und dass dieser Anstieg jetzt in den USA zu beobachten ist, das ist auch kein Zufall. Dort sind Sporttickets sehr oft sehr teuer, sehr begehrt. Und da ist es zum Beispiel keine Seltenheit, dass beim Super Bowl die begehrtesten Sitzplätze hinter den Spielerbänken manchmal für $30,000 oder sogar für $40,000 verkauft werden.
7: Also sogar das Zehnfache im Vergleich zu Tickets bei der Weltmeisterschaft in Katar. Das kann die Inflation alleine nicht erklären. Sie haben gesagt, das hat mit dem Kontext zu tun in den USA, mit dem Wettbewerb dort. Aber geht es auch um die dynamischen Preise, die die FIFA jetzt eingesetzt hat bei den Verkäufen?
11: Absolut. Das ist vermutlich der größte Aufreger jetzt in diesen Wochen. Und wir kennen ja diese dynamische Preisgestaltung schon von Hotelketten, von Fluggesellschaften. Zuletzt hat dieses Modell auch immer mehr bei der Preisfindung von Konzerten geholfen. Und nun ist es eben auch bei der WM so, dass die Ticketpreise durch Algorithmen wie in Echtzeit an die jeweilige Nachfrage angepasst werden. Also umso begehrter ein Spiel ist, umso teurer wird es dann. Und vor allem die Tickets der Gastgeber, USA, Mexiko und Kanada, sind so teilweise um das Zehnfache gestiegen. Und Kritiker werfen nun ein, dass sich die FIFA ja wie ein Spekulant verhält, der möglichst viel davon abschöpfen will.
7: Und dann gibt es eben auch noch den Vorwurf, dass die FIFA die Fans bei den Sitzplatzkategorien getäuscht haben soll. Es gibt da zum Beispiel Berichte, dass sich Fans ein Ticket für eine besonders gute Kategorie gesichert haben, aber dann eines für eine schlechtere Kategorie zugeteilt bekommen hätten. Was steckt dahinter?
11: Ja, also die US-amerikanischen Staatsanwälte, die äußern jetzt den Verdacht auf eine systematische Täuschung. Und der Vorwurf besagt, dass die FIFA im offiziellen Ticketportal die Stadionpläne im laufenden Prozess verändert habe und das ohne Erläuterung. Es gibt einen weiteren Vorwurf, die FIFA habe reguläre Sitzbereiche für Fans im Nachhinein in teure VIP-Zonen umgewandelt. Ja, Zuschauer, die bereits Tickets erworben haben, die wurden dann umgebucht, ohne aber die Preisdifferenz erstattet zu bekommen. Jetzt gibt es viele Beschwerden bei der FIFA, aber die werden meistens abgewiesen, denn wenn man nachschaut, die FIFA formuliert ihre Ticketrichtlinien durchaus streng und behält sich dann eben vor, Sitzplätze aus, Zitat, organisatorischen Gründen zu verlegen.
7: Sie haben es vorhin kurz angetönt, viel hat die FIFA bisher nicht gesagt zu dieser Ticketkontroverse. Es gibt aber ein Statement und darin sagt sie, die FIFA müsse sich eben am Markt orientieren, sie müsse Marktpreise anwenden. Aber gleichzeitig ist die FIFA ja auf dem Papier eine Non-Profit-Organisation. Also wie passt das zusammen?
11: Ja, wie Sie sagen, auf dem Papier, das ist ein wichtiger Satz. Also allein bei dieser WM setzt die FIFA rund $9 Milliarden um. Das sind nochmal 3 Milliarden mehr als bei der WM 2022. Und ja, die USA sind die einzige westliche Industrienation, in der Fußball noch nicht der wichtigste Sport ist. Hier kann Fußball noch wachsen. Und deshalb hoffen die Sponsoren der FIFA, auch die europäischen Fußballclubs, die hoffen darauf, dass das Ganze erfolgreich und damit eben auch lukrativ wird. Und auch, übrigens auch viele Medien, ja, die sich jetzt hohe Auflagen und Klickzahlen wünschen. Also am Ende verdienen einfach zu viele sogenannte Stakeholder.

0: Die Nachrichten von SRF um 0.30 Uhr mit Lara Christen. Die Frauen von Servet Genua sind Schweizer Meisterinnen. Sie holen sich zum dritten Mal den Titel. Und neuer Bericht der UNO. Laut diesem haben die Fälle von sexueller Gewalt in Kriegen deutlich zugenommen. Das Wetter. Heute ist es meist sonnig mit einigen Schleierwolken bei 30 Grad. Die Frauen von Servet Genua sind Schweizer Fußballmeisterinnen. Die Genferinnen setzten sich im Playoff-Final gegen die IB-Frauen durch. Im Hinspiel hatten sie auswärts in Bern bereits mit 2:1 vorgelegt. Im Rückspiel ließen sie sich den Pokal dank eines 2:0-Sieges nicht mehr nehmen. Aus dem Stade de Genève berichtet Sportredaktorin Danja Spichtig.
1: Die Genferinnen sind zum dritten Mal Schweizer Meisterinnen. Und das hoch verdient. Das Team von Trainer Christian Toro ist regelrecht durch die Saison marschiert. Nur einmal in 24 Meisterschaftsspielen musste sich Servet Genua geschlagen geben. Zwei Spiele endeten unentschieden. Alle Teams bissen sich an der Genfer Verteidigung die Zähne aus. Nur gerade 7 Gegentore kassierten die Genferinnen. Hinten stabil und vorne effizient und abgeklärt. So holten die Genferinnen den Titel. Zu Hause den Titel holen sei unglaublich, sagt stellvertretend die Verteidigerin Laura Felber.
2: Wir sind sehr zufrieden. Wir haben eine gute Saison gemacht. Und ja, wir sind ja happy.
1: Die Dominanz der Genferinnen lässt sich auch mit der Clubphilosophie erklären. Während andere Clubs auf junge Schweizer Spielerinnen setzen, investiert Servet Genua sein Millionenbudget in zahlreiche internationale Stars. So stammt beispielsweise die Torschützenkönigin der Liga, Therese Simonsson, aus Schweden. Am Ende ist die Strategie des Clubs in dieser Saison mit dem Gewinn des Doubles perfekt aufgegangen.
0: Ins Ausland. In Kriegen und Konflikten kommt auch sexuelle Gewalt als Waffe zum Einsatz. Und das Ausmaß davon hat laut einem Bericht der UNO letztes Jahr deutlich zugenommen. Der Bericht dokumentiert fast 10.000 Fälle aus insgesamt 21 Konfliktregionen, darunter Vergewaltigungen, Entführungen und sexuelle Versklavung. Die Anzahl habe sich innerhalb Jahresfrist verdoppelt, so die UNO. Sie verweist auch darauf, dass die tatsächliche Zahl weitaus höher sein dürfte. Zum ersten Mal setzt die UNO nun auch Russland und Israel auf eine schwarze Liste. Im Bericht werden Angehörigen der russischen Streitkräfte über 300 Fälle von sexueller Gewalt vorgeworfen. Gegen israelische Sicherheitskräfte dokumentierte die UNO 31 Fälle. Auch die islamistische Hamas ist auf der entsprechenden Liste. Russland hat auf den Einschlag einer Drohne in Rumänien reagiert und die Verantwortung dafür zurückgewiesen. Die Drohne war in ein Wohnhaus in der Stadt Galatz nahe der ukrainischen Grenze eingeschlagen. Der russische Präsident Wladimir Putin erklärte nun, niemand könne ohne Untersuchung sagen, woher die Drohne stamme. Jürgen Buch von der ARD berichtet.
3: Kreml-Chef Wladimir Putin hat behauptet, es sei wohl eher eine ukrainische Drohne gewesen, die in den rumänischen Luftraum eingedrungen ist. Immerhin hätten solche Drohnen zuletzt schon den Luftraum mehrerer Länder verletzt. Russland sei aber bereit zu einer objektiven Untersuchung, so Putin. Dazu müsste Rumänien allerdings die Trümmer der Drohne übergeben. Ausländische Experten will Putin offenbar nicht an der Untersuchung beteiligen. Rumänien hatte zuvor erklärt, es handele sich bei der Drohne um ein russisches Exemplar. Außerdem hat Rumänien den russischen Generalkonsul

0: Konstanza zur unerwünschten Person erklärt und angekündigt, das russische Generalkonsulat dort zu schließen. Das russische Außenministerium hat daraufhin mitgeteilt, auf eine russische Reaktion müsse nicht lange gewartet werden. Der stellvertretende Vorsitzende des russischen Sicherheitsrats und frühere russische Präsident Dmitri Medvedev empfahl den EU-Staaten, so wörtlich den Mund zu halten. Es müsse erst einmal geklärt werden, wessen Drohne in Rumänien in ein Haus gestürzt sei. Außerdem werde Russland ständig mit Drohnen und Raketen beschossen, in denen europäische Technik stecke. Medvedev drohte, die Bürger der entsprechenden Staaten würden nicht ruhig schlafen können. Für Angriffe auf Russland sei, so wörtlich, Abschaum vom Typ einer Ursula von der Leyen, eines Friedrich Merz, Emmanuel Macron und anderer verantwortlich.
1: Wegen einer möglichen Vergiftung mit Blausäure im aargauischen Strengelbach sind 10 Personen im Spital untersucht worden. Die Polizei war am Morgen wegen eines Todesfalls in einem Mehrfamilienhaus ausgerückt. Anschließend hätten mehrere Einsatzkräfte Symptome einer Vergiftung gezeigt, so die Polizei. Später sei dann Blausäure entdeckt worden. Unter den 10 Personen mit Vergiftungssymptomen waren die Angehörigen des Verstorbenen, mehrere Einsatzkräfte und 3 Personen aus der Liegenschaft. Die Staatsanwaltschaft hat eine Untersuchung eröffnet, wie die Aargauer Kantonspolizei weiterschreibt. Bezüglich des Todesfalls stehe ein Suizid im Vordergrund. Und nochmals zum Sport. Tennis. Belinda Bencic steht am French Open erstmals in ihrer Karriere in den Achtelfinals. Sie hat in der 3. Runde gegen die US-Amerikanerin Peyton Stearns gewonnen in 2 Sätzen. Nachdem Jill Teichmann ebenfalls als Siegerin vom Platz ging, sind nun in Paris erstmals seit 20 Jahren 2 Schweizerinnen in den Achtelfinals. Das Wetter, heute scheint meist die Sonne, auch wenn immer wieder hohe Wolkenfelder vorbeiziehen. Die Temperaturen steigen auf 28 bis 31 Grad. Das waren Nachrichten von Radio SRF. Verantwortlich Lara Christen.
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5: Ich bin Enora Maurer und begleite Sie heute durch folgende Themen. Wie soll es nach Rückgaben von geraubten Kulturgütern weitergehen? Ein Podium in Bern hat sich mit dieser Frage beschäftigt. Dann Forever Happy, so lautet das Motto des Fotofestivals Lenzburg. Das Fazit, das Glück liegt irgendwo zwischen den Extremen. Und das Kinderopernorchester Zürich hat seine Premiere gemeistert. Weitere Konzerte folgen. Seit den 1960er Jahren gibt es Forderungen, dass geraubtes Kulturgut an die Herkunftsländer zurückgegeben wird. Aber erst in den letzten Jahren ist es dazu in Europa zu politischen Initiativen gekommen. In der Schweiz zum Beispiel hat der Bundesrat eine Kommission eingesetzt für Kulturerbe, das historisch belastet ist. Wie aber soll es nach solchen Rückgaben weitergehen? Diese Frage treibt Museen und Universitäten um. Das Historische Institut der Universität Bern und das Bernische Historische Museum haben zu diesem Thema vor kurzem ein Podium veranstaltet. Sabine Bitter.
6: Rückgaben würden die Forschung in der Schweiz nicht einschränken, sagt Henri-Michel Hierre, Soziologe an der Universität Basel und Mitglied der Kommission für historisch belastetes Kulturerbe. Denn die Forschung hierzulande sei sehr vielfältig und gehe über Kulturgüter hinaus. Rückgaben seien grundsätzlich wichtig. Auch würden sie internationale Debatten anregen und Kooperationen mit den Herkunftsländern fördern, wie etwa bei der Benin-Initiative Schweiz. Dabei haben die Städte Genf und Zürich diesen Frühling die Eigentumsrechte von 28 Benin-Bronzen zurück an Nigeria übertragen. Henri-Michel Hierre
4: Ohne Zusammenarbeit ist es einfach nicht möglich, irgendwelche Art von Fortschritt zu machen.
6: Am Anfang einer Zusammenarbeit geht es oft darum zu klären, wie die Objekte in die hiesigen Sammlungen gelangt sind. Waren es Ethnologen auf Forschungsreisen, Schweizer Missionare in Kolonien oder profitorientierte Handelsgesellschaften, die Bronzestatuen, Gold- und Silberschmuck, Masken, Gefäße, Textilien, Grabbeigaben, Schädel und Skelette hierher gebracht haben? Und wie haben sie sich diese Schätze angeeignet? Henri-Michel Ihre.
4: Da die Schweiz keine Kolonie hatte, merken wir mehr und mehr, dass ein besseres Verständnis von der Herkunft dieser Güter gilt als koloniales Archiv für die Schweiz. Es hilft uns in der Schweiz, die koloniale Geschichte der Schweiz besser zu verstehen.
6: Ein Archiv, das nicht nur Akten umfasst, sondern auch eine Vielfalt von Objekten. Dazu gehöre auch zeitgenössische Kunst, die in die Politik der Restitutionen einbezogen werden müsse. Dies fordert die Kulturwissenschaftlerin und Kuratorin Ken Aishasi aus Dhaka. Sie war auf dem Podium auch vertreten.
7: Il est nécessaire aujourd'hui de considérer aussi les œuvres contemporaines. Parce que sinon, on va se reposer les mêmes questions dans 20, 30 ou 40 ans. On va faire face aux mêmes problématiques.
6: Das müsse jetzt geschehen, wenn man später nicht die gleichen Probleme mit Rückforderungen haben wolle wie heute. Ken Aishasi recherchiert seit Jahren, welche Kunstwerke aus dem Senegal sich in europäischen Museen oder privaten Sammlungen befinden. Dabei hat sie auch den Bestand von Werken ihres Vaters rekonstruiert, des Malers und Konzeptkünstlers El Hadjisi. Es sind Werke, die im Senegal kaum bekannt seien.
7: Ce sont pas des questions qui sont spécifiques au Sénégal. Malheureusement, on a, elles concernent aussi des pays comme le Ghana, le Cameroun, le Congo et autres. Parce qu'en fait, ce processus d'extraction, il existe jusqu'à aujourd'hui.
6: Betroffen seien viele afrikanische Länder. Um zeitgenössische Kunstwerke in eine Politik der Rückgabe einzubeziehen, müssen wichtige Fragen geklärt werden. Welche Kunstwerke sind überhaupt vorhanden? Von wem und woher stammen sie? Und in welchem soziokulturellen Zusammenhang sind sie entstanden? Dies sei nicht immer klar.
7: J'ai aussi constaté qu'il y avait des problèmes d'identification dans certaines collections. Parfois, on présente un travail comme une œuvre du Sénégal, mais en réalité, ce n'est pas le cas.
6: Bei Rückgaben gelte es darauf zu achten, dass auch die besonders wertvollen zeitgenössischen Werke dabei seien, auch wenn sich europäische Museen dagegen sperrten. Und zu überlegen sei auch, in welcher Form solche Werke in den Herkunftsländern gezeigt werden können.
7: Je crois dans cette réflexion une nécessité de travailler ensemble,
5: sagt Kulturwissenschaftlerin Ken Aishasi. Mit solchen Fragen rund um geraubtes Kulturgut hat sich gerade ein Podium in Bern befasst. Die Diskussionen dürften aber noch lange weitergehen. Im aargauischen Lenzburg werden zurzeit Fotografien aus aller Welt gezeigt. Bereits zum 7. Mal findet dort das Fotofestival statt. Eine ambitionierte Schau zeitgenössischer Fotografie. Die oft großformatigen Bilder lassen sich im ganzen Städtchen entdecken, in Straßenunterführungen ebenso wie in Einkaufszentren oder dem Ausstellungspavillon Stapferhaus. Sie alle haben einen Zustand zum Thema, den Zustand des Glücklichseins. Berner Senn.
8: Die wohl radikalste künstlerische Position am Fotofestival Lenzburg nimmt die griechischstämmige Fotokünstlerin Antigone Papandoni ein. In ihrem Ausstellungsraum liegen rund 10.000 Fotos im einst üblichen Kleinformat verstreut auf dem Boden. Das Publikum ist aufgefordert, den Raum zu betreten und ja auch über die am Boden verstreuten Bilder zu laufen. Mit dieser Aufforderung hat sich selbst die Kuratorin Anna Konstantinova schwer getan.
9: Am Anfang war ich gar nicht so, also ich wollte gar nicht drauflaufen. Das war für mich so ein No-Go. Und auch jetzt muss ich immer irgendwie so zweimal überdenken, darf ich da, darf ich nicht? Es ist so unangenehm für mich auf Erinnerungen, auf Momente des Lebens zu laufen. Das ist für mich fast physisch schmerzhaft.
8: Fotografisch festgehaltene Erinnerungen eines Menschen. Erinnerungen an glückliche Momente, aber auch an Momente des Scheiterns, teilweise auch an Erfahrungen von Gewalt. Mit Fotos aus ihrem privaten Archiv führt uns Antigone Papandoni das ganze Spektrum menschlichen Erlebens vor Augen. Radikal subjektiv, radikal schonungslos. Damit trifft Papandoni den Kern dieses Fotofestivals mit seiner Schau von rund 20 künstlerischen Positionen unter dem Titel Forever Happy. Das bestätigt Kuratorin Anna Konstantinova.
9: Was heißt das auch? Können wir überhaupt forever happy sein? Ist es ein Versprechen? Kommt das von Märchen, happy forever oder happily ever after? Ist es überhaupt möglich?
8: Das fünfköpfige Leitungsteam des Festivals hat diesbezüglich einen Lernprozess durchlaufen.
9: Durch das Festival habe ich auch irgendwie verstanden, dass schwierige Themen, schwierige Emotionen, tiefe, komplizierte Gedanken sind auch wichtig. Also Happiness heißt nicht nur happy Emotionen. Happiness ist alles. Das ist von A bis Z, muss man das Spektrum von Emotionen akzeptieren und willkommen.
8: Die Widersprüchlichkeit von Emotionen willkommen heißen und dadurch zum Glück finden, das ist eine der Erkenntnisse, die die Schau bereithält. Die Frage, was genau Glück ist, wird beharrlich und erhellend durchdekliniert. Etwa von Varvara Uglik mit ihrer Arbeit Sunshine, How Are You?
9: Es geht um Erinnerungen von der Kindheit. Varvara ist in Ukraine aufgewachsen und aktuell ist das eine Konfliktzone. Und für sie war das Projekt auch zum Verstehen, also ihre eigenen Happy Memories, also die glücklichen Momente aus der Kindheit. Können sie auch glücklich bleiben mit allem, was jetzt dort passiert?
8: Nicht alle gezeigten Positionen stellen das Glücklichsein in Frage. Wer sich die Mühe macht, zum Lenzburger Schloss hochzusteigen, wird mit einer Bilderschau belohnt, die die Sicht freigibt auf ein Experiment der britischen Fotografin Sian Davy. Sie hat ihren großen, verlassenen Garten in England für Freunde geöffnet und dort inszenierten sie sich je individuell, viele nackt, in einer üppig sprießenden Pflanzenpracht, als wär's das Paradies. Zurück unten in der Altstadt verführen unter anderem die Fotografien des im letzten Jahr verstorbenen Fotografen Martin Parr zum Schmunzeln. Er hat eine ganze Bildreihe gestaltet und nannte sie lapidar Bored Couples, gelangweilte Paare. Ihnen gegenüber steht eine Bilderfolge, auf denen der Großmeister der Fotografie Paare in Momenten größter Zugewandtheit festgehalten hat. Selbstvergessen, forever happy. Auch hier liegt das wahre Glück wohl irgendwo zwischen den Extremen.
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11: Zwei Männer sind zusammen im Auto. Sie sind unterwegs auf der Autobahn A13 von St. Margrethen bis Bellinzona, eine Strecke von knapp 200 Kilometern. Die beiden Männer, das sind der 82-jährige Architekt und Zeichner Lorenzo Custer und der 70-jährige Liedermacher und Autor Linat Badil. Sie erkunden die Gegend und unterhalten sich. Das ist die Anlage eines frisch erschienenen Buches der beiden, A13 Geschichten vom Eilen und Verweilen heißt es. Raphael Zehnder hat es gelesen und mit Linat Badil gesprochen.
12: Passenderweise erreiche ich Linat Badil, als er auf der Autobahn A13 unterwegs ist. Fürs Buch hat er das zwei Tage lang getan. Von Thusis nach St. Margrethen, Übernachtung in Hohenems und in den Süden, vorbei an Splügen und durch den San Bernardino bis Bellinzona. Mit dem Zeichner und Architekten Lorenzo Custer.
13: Dieser doch etwas noch ältere Mann hat bei mir sehr viel ausgelöst, oft durch sein Schweigen. Oft durch das Erwähnen, zum Beispiel von Hans Weiser, die Isabella, die Hinterrhein und Vorderrhein zusammen Schluss gerettet hat für die Nachwelt. Und das hat mich dann schon auch inspiriert. Und er hat gesagt, das, was du da geschrieben hast, hätte ich sogar selber sagen können. Und das war das, was ich ihm in den Mund gelegt habe, das, was er mir ins Herz gelegt hat.
12: Entstanden ist eine Art Roadmovie. Dialoge voller Wissen über Architektur, Verkehrsplanung, historische Ereignisse, über Theologisches und. Informativ und vergnüglich. Etwa wenn Badil die Autobahnraststätte Rheintal als Juwel des Raststättenbaus bezeichnet, dass es locker mit Würenlos, Pratteln oder Deitingen aufnehmen kann. Sogar mit Würenlos. Schmunzeln muss man auch, als ein Werbeplakat den zwei Reisenden verspricht, ihr Glück ist nur 20 Kilometer entfernt. Das Glück im Casino Bad Ragaz. Doch sie fahren weiter zum Verrugano-Steinbruch bei Mels. Die Idee zu diesem Autobahnbuch sei von Lorenzo Custer ausgegangen, der eine Dystopie zeichnen wollte, eine negative Zukunftswelt. Herausgekommen ist jedoch etwas Vielschichtigeres, bei dem auch Linard Bardils Verhältnis zu seinem Auto mitschwingt.
13: 400.000 Kilometer mit der Karre, die wir da gefahren sind, zeugen natürlich von vielen Auftritten mit Verstärkung und dem ganzen Plunder in diesem vaganten Karren. Und deshalb habe ich natürlich eine innige Beziehung, die mit Liebe und Hass verbunden ist, Liebe der Autobahn auch.
12: Liebe eben, weil das Fahrzeug den Liedermacher und Autor zu seinen Auftritten bringt.
13: Und andererseits ein Hass, weil ich nur einmal, wenn ich in ÖVB merke, was für eine Qualität der Zug hat, das Postauto hat.
12: Und seine Einstellung zur Autobahn?
13: Autobahn, Lärm und Gestank und Zersiedelung und Halbierung von Landschaft, habe ich die immer verdrängt. Und jetzt, nach diesem Buch, sehe ich sie und was man sieht, kann man ja auch mögen.
12: Das widerspiegeln die Geschichten, die Linard Bardil in diesem Buch erzählt. Übrigens teilweise auch auf Rätoromanisch, Walserdeutsch und Italienisch, was im Anhang übersetzt ist. Die Autobahn ist für ihn nicht mehr, wie noch zu Beginn des Buches, ein Unort.
13: Nein, ich würde es nicht mehr als Unort bezeichnen. Wenn ich von außen her philosophisch sagen kann, es ist ein Unort, den man möglichst schnell verlassen will, ja. Wenn ich es jetzt emotional sehe ich immer wieder, wenn ich an diesen Perlen vorbeifahre, wie schön das eigentlich ist, dass man mal verweilt, anstatt nur reit.
12: Denn wer verweilt, kann sehen.
13: Von Zementfabrik bis zum Bodenhaus in Sprügen, das so toll und großartige Geschichte und Bezug, Beziehung ermöglicht.
12: Die Autobahn, die Orte und Menschen verbindet, trotz Lärm, Landschaftsverschandelung und Verkehrsproblemen. Die Autobahn auch als Kulturraum. Unzählige Geschichten, filigrane schwarz-weiße Strichzeichnungen. All das bringt uns dieses reichhaltige Buch.
5: Schon mit ihrem ersten Film hat die japanische Regisseurin Chie Hayakawa für Aufsehen gesorgt. Plan 75 spielt in einer Gesellschaft, die alte Menschen auffordert, mit 75 freiwillig Suizid zu begehen, damit es mehr Platz gibt. In ihrem zweiten Film schaut Chie Hayakawa auf ihre Kindheit in den 1980er Jahren zurück. Und wieder geht es um den Tod. Renoir erzählt von einem Mädchen, dessen Vater im Sterben liegt. Filmredaktorin Brigitte Hering.
14: Wie trauert ein Kind? Der Film Renoir ist eine Annäherung an diese Frage, melancholisch und zärtlich. Fuki ist 11, ihr Vater hat Krebs im Endstadium und pendelt zwischen Krankenhaus und Zuhause hin und her. Für einen Schulaufsatz fantasiert sich Fuki selbst tot, ermordet. Sie blickt vom Tod aus zurück auf ihre Beerdigung. «Ich hatte nicht wirklich begriffen, dass ich tot war», liest sie der Klasse vor. Aber als ich alle so traurig sah, wurde ich selbst traurig. Fuki ist ein blitzgescheites Mädchen, neugierig und entdeckungsfreudig. Ihrer Entdeckungslust fehlen aber gerade die Leitplanken. Die Eltern sind da und doch abwesend, der Vater sterbenskrank, die Mutter überfordert zwischen Arbeit und Pflege des Mannes. Filmemacherin Chie Hayakawa hat diesen Film in den späten 1980ern angesiedelt. Es ist die Zeit ihrer eigenen Kindheit, es sind auch ihre eigenen Erfahrungen, die sie in diesem Spielfilm verarbeitet. Renoir ist ein Film über Trauer, aber er ist nicht nur traurig. Er erzählt von Kindheit und von allem, was die Zeit kurz vor den Teenagerjahren ausmacht. Neugier, Ausprobieren, neue Freundschaften und viel Fantasie. Wir sind dabei immer ganz nah bei Fuki. Die wird mitreißend gut gespielt von der ebenfalls 11-jährigen Neuentdeckung Yui Suzuki. Kaleidoskopartig wird von Fukis Leben erzählt. Sie besucht den Vater im Spital. An sein Fenster hat sie ein Band gebunden, um auch von außen zu sehen, wo er liegt. Das ruhige Mädchen hört vieles, auch solches, das sie nicht hören sollte. Etwa, dass der Vater wohl diesen Sommer nicht überleben wird, wie die Mutter jemandem am Telefon mitteilt.
15: Pia so ittere. Kotoshi ya. Kotoshi no hanashi.
14: Mit einer Fernsehsendung bringt sich Fuki Hypnose bei und versucht es direkt bei der Nachbarin. 5, 4, 3, 2, 1. Sie sind jetzt hypnotisiert, sagt sie, während sie ein Pendel schwingt.
15: 5, 4, 3, 2, 1. Anata wa saimin-jōtai ni hairimashita.
14: Oder Fuki hört bei einer Hotline für Einsame die Ansagen von Menschen durch. Ein Filmmoment übrigens, in dem wir sehr viel über die Gesellschaft Japans Ende der 1980er Jahre erfahren. Renoir ist ein zärtlicher Film, der auch komische Momente hat, der aber auch vor dem Abgrund nicht zurückschreckt. Wenn der Vater mal wieder Blut hustet und zusammenbricht oder wenn Fuki durch die Telefonhotline an einen mutmaßlichen Pädophilen gerät. Und warum der Titel Renoir? Im Krankenhaus sieht Fuki eine Reproduktion eines Gemäldes des französischen Malers, La Petite Irène. Das Mädchen ist davon fasziniert und hängt eine Kopie ins Sterbezimmer des Vaters. Der Film Renoir ist eine feinfühlige Annäherung an ein kindliches Wesen zwischen Trauer, Verlust und Lebensfreude. Ein cineastisches Kleinod.
5: Der japanische Spielfilm Renoir läuft jetzt im Kino. Zum Schluss von dieser Sendung schauen wir zurück auf Anfang Woche. Am Pfingstmontag haben sich zahlreiche Kinder und Jugendliche mit ihren Instrumentenkoffern vor dem Zürcher Opernhaus versammelt. Sie gehören zum Kinderopernorchester Zürich. Das wurde gerade neu gegründet. An Pfingsten standen die Kinder und Jugendlichen zum ersten Mal gemeinsam auf der großen Bühne. Weitere Auftritte folgen. Geleitet wird das Projekt von den 35 Musikschulen des Kantons Zürich und dem Zürcher Opernhaus. Sophia Heury war an der Premiere der Konzertreihe am Pfingstmontag.
16: Seit Monaten proben rund 80 Kinder aus dem ganzen Kanton Zürich für diesen Auftritt. Auf der Bühne steht das neue Kinderopernorchester, zusammen mit 3 professionellen Sängerinnen und dem Kinderchor des Opernhauses Zürich. Sie sind zwischen 8 und 15 Jahren alt und spielen gemeinsam Ausschnitte aus den beiden Opern Carmen und Hänsel und Gretel. Das sind anspruchsvolle Werke, wie sie normalerweise Profiorchester spielen. Für viele Kinder ist es das erste Mal in einem so großen Ensemble. Für Nelio zum Beispiel ist es sogar das erste Mal überhaupt in einem Orchester. Er ist 13 Jahre alt, spielt Perkussion und wartet gerade hinter der Bühne auf die Anspielprobe.
17: Das ist jetzt gerade, also ich bin jetzt recht aufgeregt vor dem Auftritt und ich bin noch nie im Orchester gewesen und das erste Mal jetzt gerade so gross. Das ist auch immer eine coole Erfahrung. Ich freue mich jetzt aufs Konzert.
16: Musiklehrpersonen aus allen 35 Musikschulen des Kantons Zürich haben die Kinder auf diesen Moment vorbereitet, gemeinsam mit Mitgliedern des Orchesters der Oper Zürich. Die Premiere am Pfingstmontag dirigieren Generalmusikdirektor Gianandrea Noseda und Ann-Kathrin Stöcker gemeinsam. Stöcker hat einen großen Teil der Tutti-Proben geleitet, also die Proben mit dem ganzen Ensemble. Für sie ist es auch das erste Mal, dass sie ein Kinderorchester dirigiert.
18: Wir haben einfach eine große Spannbreite an Altersklasse auch und müssen das irgendwie gut vereinen und alle mitnehmen, damit keiner hinten rüberfällt. Ich habe gemerkt, alleine schon zum Beispiel den Ort zu finden, wo wir anfangen zu proben. Also wenn ich dann sage, wir starten 8 Takte vor Ziffer 27 mit Auftakt, da habe ich dann in den ersten Proben immer gute 5 Minuten gewartet, bis alle da waren. Und am Ende, ich habe dann immer so ein kleines bisschen mehr angezogen, haben wir das auf ein paar Sekunden begrenzen können.
16: Aufeinander hören, reagieren, die richtige Stelle finden. Vieles, was für Profimusikerinnen und Musiker selbstverständlich ist, lernen die Kinder hier zum ersten Mal. Wenn die Trompeten zum Beispiel 50 Takte Pause haben, müssen sie trotzdem mitzählen und den Einsatz nicht verpassen, auch noch bei der 3. Wiederholung. Das verlangt einiges an Konzentration. Gleichzeitig erhalten die Kinder so einen Einblick in den Alltag eines professionellen Opernorchesters. In einigen Proben haben sie sogar direkt neben den Musikerinnen und Musikern des Opernorchesters am Pult sitzen dürfen und im professionellen Orchester mitgespielt. Die vielen konzentrierten Proben haben sich gelohnt. Der Saal im Opernhaus Zürich ist voll bis auf den letzten Platz. Im Publikum sitzen viele Eltern und Großeltern. Jüngere Geschwister rutschen auf der Stuhlkante ganz nach vorn, um einen Blick auf die Bühne zu erhaschen. Alle sind sie gespannt, wie das Kinderopernorchester in diesem großen Saal klingt.

0: Nach dem Konzert strömen die Kinder wieder hinter die Bühne. Viele reden durcheinander, ein paar von ihnen wirken erleichtert, andere noch voller Adrenalin. Auch für Nelio hat sich der erste große Auftritt gelohnt.
1: Wow, heiß auf der Bühne, also ich habe recht geschwitzt. Aber das ist mega cool, auch die Stimmung. Und recht eindrücklich.
0: Im Herbst geht das Kinderopernorchester in die zweite Runde. Für viele der Kinder ist jetzt schon klar, dass sie auch in der nächsten Saison wieder mitspielen.
2: Das war die Sendung Kultur Kompakt vom Freitag. Und hier machen wir weiter mit den News.

0: Die Nachrichten von SRF um 1 Uhr mit Lara Christen. US-Präsident Donald Trump muss die Namensänderung des Kennedy Centers rückgängig machen. Das hat ein Richter in Washington entschieden. Trump hatte letztes Jahr das Amt als Stiftungsratspräsident des Kennedy Centers übernommen. Er ergänzte daraufhin den Namen des John F. Kennedy Centers mit seinem eigenen. Trump plante zudem einen umfassenden Umbau des Kennedy Centers. Das Nationale Kulturzentrum sollte dafür ab Juli für 2 Jahre geschlossen werden. Diese Schließung untersagt der Richter nun vorerst. Trump reagierte auf seiner Social-Media-Plattform auf den Entscheid. Er kündigte an, wieder dem Kongress die Kontrolle über das Kulturzentrum übertragen zu wollen. Kroatien will stärker gegen Alkoholexzesse in Tourismusregionen vorgehen. Das Parlament hat ein neues Gesetz beschlossen, welches Gemeinden erlaubt, Verkaufsverbote zu verhängen. Damit können sie künftig den Verkauf von Alkohol während der Nacht in Läden einschränken. Bars und Restaurants fallen nicht unter die neue Regelung. In der Küstenstadt Split ist ein solches Verbot bereits geplant. Dort soll zwischen 9 Uhr abends und 6 Uhr morgens kein Alkohol mehr verkauft werden. Auch andere Tourismusorte wollen die Verkaufsbeschränkungen einführen oder prüfen diese zumindest. In Berlin ist der Deutsche Filmpreis verliehen worden. Abräumer des Abends war das Drama «In die Sonne schauen» von Mascha Schilinski. Der Film erhielt 10 Auszeichnungen, darunter den Hauptpreis für den besten Spielfilm. Der Film handelt von mehreren Frauen, die in unterschiedlichen Zeitebenen auf einem Bauernhof leben. Als beste Hauptdarstellerin wurde Senta Berger ausgezeichnet für ihre Rolle in «Ach, diese Lücke, diese entsetzliche Lücke». Bester Hauptdarsteller wurde August Diehl für seine Leistung in «Das Verschwinden des Josef Mengele». Der Deutsche Filmpreis gehört zu den wichtigsten Auszeichnungen der Branche. Die Frauen von Servette Genua sind Fußball-Schweizermeisterinnen. Im Rückspiel des Playoff-Finals bezwangen die Genferinnen zu Hause das Team von IBE und damit die Titelverteidigerinnen mit 2:0. Servette Genua hatte bereits das Hinspiel in Bern am Pfingstmontag gewonnen mit 2:1. Und noch Tennis. Belinda Bencic steht am French Open erstmals in ihrer Karriere in den Achtelfinals. Sie hat in der 3. Runde gegen die US-Amerikanerin Peyton Stearns gewonnen. In 2 Sätzen. Nachdem Jill Teichmann ebenfalls als Siegerin vom Platz ging, sind nun in Paris erstmals seit 20 Jahren 2 Schweizerinnen in den Achtelfinals. Das Wetter, heute ist es meist sonnig mit einigen Schleierwolken. Es gibt 28 bis 31 Grad. Das waren Nachrichten von Radio SRF. Verantwortlich Lara Christen.
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2: Warum durfte der Angreifer von Winterthur die Psychiatrie verlassen? Diese Frage stellt sich, nachdem er am Bahnhof Winterthur 3 Menschen mit einem Messer verletzt hat. Wir klären, was dahinter stecken könnte. Und die UNO setzt Israel auf eine schwarze Liste. Auf der Liste sind Länder, denen sexualisierte Gewalt in Konfliktgebieten vorgeworfen wird. Was macht das mit der eh schon schlechten Beziehung zwischen Israel und der UNO? Wir fragen nach. Sie hören die Sendung 4x4 von Freitag. 4x4, das sind ausgewählte Gespräche von SRF 4 News. Am Mikrofon ist Peter Hanselmann. Der Messerangriff in Winterthur gibt weiter zu reden. Am Donnerstagvormittag hat ein Mann beim Bahnhof 3 Personen mit einem Messer verletzt. Die Polizei hat den Mann festgenommen. Der parteilose Zürcher Sicherheitsdirektor Mario Fehr hat den Vorfall als Terrorakt eingestuft. Daniel Glaus beschäftigt sich bei SRF mit Extremismus und Terrorismus. Nicolas Malzacher hat ihn gefragt, was über die Hintergründe des mutmaßlichen Täters bekannt ist.
3: Er ist 31 Jahre alt, das ist jetzt bestätigt. Und wie auch der Zürcher Sicherheitsdirektor Mario Fehr gesagt hat, ist da ganz klar eine islamistische Radikalisierung vorhanden. Also der Mann sieht sich offenbar selber als Dschihadist. Das Spannende ist, in Akten habe ich gesehen, dass dieser Mann bereits in Polizeiermittlungen vor über 10 Jahren schon einmal aufgefallen ist. Damals ging es um die später geschlossene Winterthur Moschee An-Nur, in der Propaganda des IS verbreitet wurde und wo sich dann auch so eine Jugendgruppe gebildet hatte. Das hat ja Monate, jahrelang Schlagzeilen gemacht, dieses sogenannte Winterthur-Nest. Und manche daraus sind dann ja in jener Zeit vor ungefähr 10 Jahren auch nach Syrien und in den Irak gezogen, um mit der Terrororganisation IS zusammen zu kämpfen. Und in diesem Umfeld wurde er damals offensichtlich radikalisiert.
4: Das zeigt genau, also dieser Mann hat sich schon vor Jahren in einem radikalisierten Umfeld bewegt, ist so sozialisiert gewesen. Was ist genau über dieses Nest, über dieses Umfeld bekannt?
3: Also das, was ich aus den Akten von damals sehe, das sind Strafvermittlungen nicht direkt gegen ihn, sondern gegen andere Personen, die im Zentrum standen. Da wurden ihm beispielsweise Propagandavideos zugeschickt oder auch Propagandalieder, in denen die Taten des IS verherrlicht werden, also terroristische Taten, die es letztlich sind. Und es zeigt sich da ganz klar, dass er damals offensichtlich in Kontakt kam mit dieser Jugendgruppe und das war dann auch in der realen Welt, also nicht digital, sondern da hat man sich getroffen in Räumen, in Winterthur, war unterwegs im Auto an Treffen mit anderen Leuten in der Schweiz. Dann, was wir jetzt wissen, ist, dass er 2024 die Schweiz verlassen hat. Er ist dann offensichtlich in die Türkei gezogen, von wo seine Familie ursprünglich stammt, und dort blieb er rund 2 Jahre. Jetzt ist natürlich die entscheidende Frage, was ist in diesen rund 2 Jahren passiert? War er in der Türkei weiterhin in einem islamistisch radikalisierten Umfeld tätig? War er weiterhin aktiv? Was klar ist, im Mai kommt er zurück.
4: Und was auch klar ist, das haben die Behörden ebenfalls mitgeteilt, er hat sich in psychiatrischer Behandlung befunden. Als wie gefährlich ist er dort eingestuft worden?
3: Die Ausführungen von Sicherheitsdirektor Fehr, die zeigen, dass der Mann vor wenigen Tagen, dass gegen ihn eine fürsorgerische Unterbringung verfügt wurde, ein sogenannter FU. Das geschieht, wenn Fremd- oder Selbstgefährdung besteht. Anlass war da offenbar ein Anruf dieses Mannes selber beim Notruf der Polizei, und da klang er offenbar sehr wirr, auch wahnhaft wurde das beschrieben, allerdings nicht drohend. Man kam dann aber doch zum Schluss, dass er eine Gefahr für sich oder andere sei und wurde dann eben untergebracht. Zuerst gegen seinen Willen, also verfügt, und dann am Mittwoch kam dann der Entscheid der Klinik, dass er keine Gefahr mehr für sich und andere sei. Darauf erfolgte dann die Entlassung aus der Klinik.
4: Das ist natürlich brisant. Das heißt nämlich insgesamt auch, dieser Mann war den Behörden bekannt, schon länger. Er hat sich auch in psychiatrischer Behandlung befunden. Wie konnte es trotzdem zu diesem Angriff kommen?
3: Ich glaube, das wird sicher noch zu reden geben in den nächsten Tagen und Wochen, auch politisch. Es stellt sich beispielsweise die Frage, ob die Ärzte, die diese Einschätzung vorgenommen haben in dieser Klinik, ob die diese Vorgeschichte gekannt haben. Da gibt es oft Diskussionen im Bereich Extremismus, Prävention. Was darf welche Behörde wann wissen? Welche Informationen fließen genau? Das wissen wir zum jetzigen Zeitpunkt nicht, aber ich denke, das wird eine Frage sein, die sicher zu diskutieren gibt. Grundsätzlich muss man schon sagen, wenn man 2 Schritte zurück macht, also dieses Profil, das wir hier sehen, diese Mischung aus islamistischer Radikalisierung und Elementen einer psychischen Erkrankung, die ist europaweit bei Angriffen immer wieder zu beobachten in den letzten Jahren und auch Monaten. Sicherheitsbehörden beschreiben das in verschiedenen Ländern als wachsendes Risiko, und manche Experten sprechen von einem Grauzonenphänomen, was sich hier ausbreite. Juristisch in der Schweiz wird dann noch die Frage sein, ist er schuldfähig? Also ist diese psychische Erkrankung so stark vorhanden, dass er eigentlich gar nicht wusste, was er gemacht hat? Das wissen wir heute nicht, das werden Gutachten klären müssen. Aber von mir aus gesehen macht das die Sache nicht besser. Die Tat ist passiert und eine islamistische Ideologie war ganz offensichtlich mit ein Treiber.
2: Sagt Daniel Glaus, er beschäftigt sich bei SRF mit Extremismus und Terrorismus. Es sind schwere Anschuldigungen, die ein UNO-Bericht gegenüber israelischen Soldaten und anderen Sicherheitskräften erhebt. Sexualisierte Gewalt gegen Palästinenserinnen und Palästinenser sei in diversen Fällen nachgewiesen worden, heißt es in dem Bericht. Damit ist Israel zum ersten Mal auf einer Liste von Ländern gelandet, die laut UNO sexualisierte Gewalt im Krieg einsetzen. Auch Russland und die radikal-islamistische Hamas werden auf der Liste geführt. Israel hat mit Entrüstung auf den Bericht reagiert und einen Kontaktabbruch mit UNO-Generalsekretär Antonio Guterres angekündigt. Nicolas Malzacher hat unseren diplomatischen Korrespondenten Friedrich Steiger gefragt, was konkret im neuen UNO-Bericht steht.
5: Nun, es geht um den jährlichen Bericht des UNO-Generalsekretärs über den Einsatz von sexueller Gewalt als Kriegswaffe. Dieser Bericht wird seit 15 Jahren regelmäßig publiziert. Er enthält auch eine Art schwarzer Liste, auf der mehrere Dutzend Staaten, aber auch Milizen, Terrororganisationen, Guerillagruppen aufgelistet sind. Und neu auf dieser Liste tauchen diesmal Russland auf, wegen sexueller Gewalt gegen ukrainische Kriegsgefangene und eben auch Israel. Dort konkret wird der Vorwurf von sexueller Gewalt durch israelische Sicherheitskräfte gegen Palästinenser, und zwar gegen Frauen, Männer und gegen Kinder, erhoben in israelischen Gefängnissen und anderen Haftanstalten. Die Rede ist von Vergewaltigungen, versuchten Vergewaltigungen, Gruppenvergewaltigungen und von Gewalt gegen Genitalien.
4: Es sind also wirklich weitreichende Vorwürfe, die darin erhoben werden in diesem Bericht. Israel hat eben sehr ungehalten reagiert, hat diese Entscheidung als ungeheuerlich bezeichnet, dass man jetzt eben auch auf dieser Liste ist. Und Israel hat eben, ich habe es vorhin kurz gesagt, sogar angekündigt, dass man in Zukunft den Kontakt mit UNO-Generalsekretär Antonio Guterres abbrechen will. Wie außergewöhnlich ist so ein Schritt?
5: Außergewöhnlich ist der Schritt tatsächlich. Mir ist kein Land bekannt, das den Kontakt zum UNO-Generalsekretär, übrigens auch zu früheren UNO-Generalsekretären, jemals völlig abgebrochen hat. Überraschend kommt der Schritt allerdings jetzt im Fall Israels nicht wirklich. Zwar spricht auch Russland, das neu auf der schwarzen Liste ist, von Lügen und reagiert empört, aber im Fall Israels kommt eben noch einiges hinzu. Das Verhältnis zum jetzigen UNO-Generalsekretär Antonio Guterres ist seit längerem zerrüttet. Er wurde von Israel ja bereits 2024 zur Persona non grata erklärt, ist also in Israel nicht mehr willkommen. Man wirft ihm vor, pro-palästinensisch einseitig zu sein und anti-israelisch. Und dazu kommt eben auch noch, dass nach dem Terrorangriff durch die Hamas vom 7. Oktober 2023 ja der Hamas vorgeworfen und von der UNO auch belegt wurde, dass sie sexuelle Gewalt gegen Israelis verübt hat. Die UNO hat das tatsächlich auch verurteilt. Auch die Hamas ist auf der schwarzen Liste der sexuellen Gewalt aufgelistet. Aus israelischer Sicht relativiert aber nun die Anschuldigung gegen Israel ein Stück weit die Anschuldigungen und auch die Belege gegenüber der Hamas. Das ist zwar nicht so geplant, aber eben aus israelischer Perspektive kommt das einer Relativierung gleich.
4: Aus dieser israelischen Perspektive wird man quasi auf die gleiche Stufe gestellt. Jetzt hat die UNO ihrerseits signalisiert, man sei zu Gesprächen bereit über diesen Bericht. Aber trotzdem, Sie haben es angetönt, die Beziehung ist definitiv belastet. Wie schlimm steht es um diese Beziehung?
5: Man kann schon sagen, dass die Beziehung zwischen den Vereinten Nationen und Israel auf einem historischen Tiefstand ist. Das ist umso bemerkenswerter, als Israel ja eigentlich ein Kind der UNO ist. Der Staat wurde durch eine UNO-Resolution 1947 überhaupt erst erschaffen, aber seit Jahren ist die Beziehung immer schlechter geworden. Heute ist sie miserabel. In Israel wird die UNO ganz klar als völlig einseitig pro-palästinensisch und anti-israelisch wahrgenommen. Ganz falsch ist der Vorwurf nicht, wenn man etwa daran denkt, dass im UNO-Menschenrechtsrat Israel in jeder einzelnen Session auf der Agenda steht. Andere Länder, die zum Teil sogar noch schlimmere Menschenrechtsverletzungen verüben, kommen kommen da nicht regelmäßig vor und werden nicht regelmäßig behandelt. Und jetzt erhebt eben auch Israel den Vorwurf, die UNO sei eine völlig politisierte Organisation, was natürlich zutrifft. Die UNO ist eine politische Organisation und in dieser Organisation ist es eine Tatsache, dass die Mehrheit der Länder mehr Sympathien für die palästinensische als für die israelische Seite verspürt und das schlägt sich natürlich auch in der Politik der UNO nieder.
4: Vielleicht noch eine kurze Einschätzung zum Schluss. Was für diplomatische Konsequenzen könnte das für Israel haben, dass das Land nun auf dieser Liste steht?
5: Ich denke, die sind begrenzt. Zum einen ist ja auch die Amtszeit von UNO-Generalsekretär Antonio Guterres, die läuft Ende Jahr aus. Und verschlechtern könnte Israel eigentlich die Beziehungen nur noch durch einen Austritt aus der UNO. Das wird Israel aber nicht tun, weil es dann auch nicht mehr die Möglichkeit hätte, sich dort auf dieser internationalen Plattform zu äußern.
2: Soweit Friedrich Steiger. Sollen die Drogen Kokain, Ecstasy oder MDMA legal verkauft werden? Diese Woche hat eine Westschweizer Arbeitsgruppe diese Frage in den Raum gestellt. In einem 300-seitigen Bericht hat sie Argumente gesammelt und will so eine neue Diskussion anstoßen. Wir haben darüber mit Frank Zobel gesprochen. Er ist Vizedirektor von der Organisation Sucht Schweiz und ist Co-Leiter der Abteilung Forschung. Martina Koch hat ihn gefragt, was sagt Sucht Schweiz dazu, dass Kokain und Co. legal abgegeben werden sollen?
6: Wir kennen diesen Bericht, der wurde schon vor 6-7 Jahren von einer englischen NGO gemacht und wurde jetzt ins Französische übersetzt und auch in anderen Sprachen übersetzt. Und die Idee ist hier, dass man einmal die Debatte anfängt, ob man diese Substanzen auch regulieren kann. Und dieser Bericht gibt so erste Ideen, wie man das machen könnte. Und wir hoffen, dass das auch die Überlegungen vorwärts bringt, ob das möglich ist und wie es möglich sein könnte.
7: Der Bericht begründet die Notwendigkeit der Debatte ja damit, dass die bisherige Drogenpolitik in der Schweiz gescheitert sei, also dass Verbote und Kriminalisierung nichts gebracht hätten. Wie sehen Sie das?
6: Also das ist nicht nur die Schweizer Drogenpolitik, das ist wirklich diese internationale Drogenpolitik des Verbotes, der Prohibition. Und was wir heute sehen, ist, dass wir größere Märkte als je haben, besonders bei Stimulanzien. Wir haben zum Beispiel eine Kokainschwemme mit extrem billigen und hochdosierten Produkten, die leicht zugänglich sind. Aber wir sehen das auch bei anderen Drogen. Und dieser Markt, der hat auch immer mehr Gewalt in sich. Und deswegen kann man sagen, dass also diese Drogenpolitik wirklich ihre Ziele nicht erreicht hat. Auch der Konsum steigt bei den meisten Substanzen heute.
7: Also Kokain ist breit verfügbar und wird auch breit konsumiert. Dann führen wir doch diese Debatte. Zuerst, wie würde eine kontrollierte Abgabe von Stimulantien wie Kokain in der Praxis aussehen?
6: Also das ist wirklich die große Frage. Wir haben zurzeit diese Debatte über Cannabis und da haben wir erste Ansätze, wie man das machen kann und mit welchen Auswirkungen das in Zusammenhang steht. Bei Kokain hat noch niemand das gemacht und man versucht jetzt die erste Idee nach vorne zu bringen. Also das könnte zum Beispiel eine Abgabe in Apotheke sein oder eine Abgabe über Kontakt- und Anlaufstellen für die Schwersüchtigen und so weiter. Aber das muss alles nochmal angeschaut werden und wird wahrscheinlich auch von der Gefährlichkeit von jeder Substanz abhängen.
7: Was spricht denn aus Ihrer Sicht von Sucht Schweiz dafür, dass Stimulantien wie Kokain oder MDMA kontrolliert legal verkauft würden?
6: Also die Argumente sind ein bisschen die gleichen wie beim Cannabis. Heute haben wir keinen Zugang zu den Konsumierenden, also wenigstens bevor sie große Probleme haben. Und dadurch könnte man mit ihnen reden, Schadenminderungsmaßnahmen reinbringen, ihnen sagen, wie sie auch auf ihre Gesundheit besser aufpassen könnten. Dann gibt es die Produktsicherheit. Heute kann man leicht an Kokain kommen oder an andere Substanzen wie Ecstasy, aber man weiß nicht, was man kauft. Und da ist natürlich immer eine große Gefahr dahinter. Und der letzte Punkt, das ist der Schwarzmarkt und die Gewalt innerhalb des Schwarzmarkts. Das ist besonders der Fall bei Kokain, wo man dadurch, wenn man den Verkauf in die Hände vom Staat oder von nicht gewinnorientierten Vereine bringen würde, würde man dem Schwarzmarkt, diesen kriminellen Gruppen, den Schwarzmarkt, den Markt wegnehmen.
7: Gleichzeitig handelt es sich ja um gefährliche Drogen, die teilweise auch stark abhängig machen können. was spricht denn eben konkret dagegen? Da gibt es ja sicher auch einige Argumente.
6: Da gibt es ganz klar viele Argumente. Also man muss sich da auch wirklich vorstellen, es geht nicht darum, dass man jetzt irgendwie im Supermarkt solche gefährlichen Substanzen verkauft. Sie haben recht, also diese Substanzen sind oft sehr toxisch. So Kokain zum Beispiel ist kardiotoxisch, ist auch für die psychische Gesundheit eine gefährliche Substanz. Also die kann man nicht irgendwie so in den Markt bringen. Und es gibt auch noch andere Fragen. Ist, wenn man zum Beispiel diesen Markt der liberalen Wirtschaft übergeben würde, hätten wir wahrscheinlich eine Gesundheitskatastrophe. Also das müsste wirklich sehr eingeschränkt konzipiert werden, damit es auch funktionieren kann und dass die Ziele der öffentlichen Gesundheit da wirklich erreicht werden können.
7: Was denken Sie persönlich, wird Kokain jemals in der Schweiz legal zu kaufen sein?
6: Ehrlich gesagt, ich weiß es nicht. Was ich weiß heute, wenn ich die Situation ansehe und alle Indikatoren zum Beispiel bei Kokain anschaue, die alle in die falsche Richtung gehen, dann habe ich das Gefühl, wir sind ein bisschen in einer Sackgasse und wir müssen da jetzt überlegen, wie wir das anders machen können. Also diese Schwemme von Kokain, da müssen wir neue Antworten finden. Und eine dieser Antworten, das ist vielleicht für manche Menschen Kokain zu verkaufen oder eine Abgabe von Kokain zu haben. Aber wie gesagt, da haben wir wenig Beispiele bis jetzt und das muss jetzt gut überlegt werden und wird ganz sicher einige Zeit brauchen, bis wir die richtigen Modelle haben, wie es wir heute bei Cannabis haben.
2: Sagt Frank Zobel von Sucht Schweiz. In der Schweiz ist im Moment noch die Eishockey-Weltmeisterschaft der Männer. Die Schweizer Eishockey-Nazi steht im Halbfinal dank einem Sieg über Schweden. Und schon in wenigen Tagen geht in Mexiko, in den USA und in Kanada die Fußball-Weltmeisterschaft los. Und kurz vor dem Start der Fußball-WM der Männer gerät die FIFA stärker in die Kritik. Einerseits soll die FIFA Käuferinnen und Käufer bei den Kategorien für die Sitzplätze in den Stadien getäuscht haben. Deshalb hat sich in den USA jetzt auch die Justiz eingeschaltet. Andererseits geht es um die hohen Preise. Schon in der Gruppenphase kosten manche Tickets über 1'000 US-Dollar. Für den Final sogar mehr als 10'000. Wie außergewöhnlich sind diese Preise für eine Weltmeisterschaft? Das wollte Nicolas Malzacher vom Sportjournalisten Ronny Blaschke wissen.
8: Ja, diese Preise sind sehr außergewöhnlich und sie stellen natürlich auch einen Rekord dar. Wir können ja mal vergleichen. Also die WM fand ja schon einmal in den USA statt, das war 1994. Damals kostete das teuerste Ticket fürs Finale knapp $500. Gut, das ist mehr als 30 Jahre her, vieles passiert, Inflation ist gestiegen. Aber vor 4 Jahren, die WM in Katar 2022, da kostete das teuerste Finalticket ungefähr $1,600. Immer noch vergleichsweise wenig zu den mehr als $10,000, die Sie angesprochen haben, die nun für das teuerste Finalticket in den USA verlangt werden. Und dass dieser Anstieg jetzt in den USA zu beobachten ist, das ist auch kein Zufall. Dort sind Sporttickets sehr oft sehr teuer, sehr begehrt. Und da ist es zum Beispiel keine Seltenheit, dass beim Super Bowl die begehrtesten Sitzplätze hinter den Spielerbänken manchmal für $30,000 oder sogar für $40,000 verkauft werden.
4: Also sogar das Zehnfache im Vergleich zu Tickets bei der Weltmeisterschaft in Katar. Das kann die Inflation alleine nicht erklären. Sie haben gesagt, das hat mit dem Kontext zu tun in den USA, mit dem Wettbewerb dort. Aber geht es auch um die dynamischen Preise, die die FIFA jetzt eingesetzt hat bei den Verkäufen?
8: Absolut. Das ist vermutlich der größte Aufreger jetzt in diesen Wochen. Und wir kennen ja diese dynamische Preisgestaltung schon von Hotelketten, von Fluggesellschaften. Zuletzt hat dieses Modell auch immer mehr bei der Preisfindung von Konzerten geholfen. Und nun ist es eben auch bei der WM so, dass die Ticketpreise durch Algorithmen wie in Echtzeit an die jeweilige Nachfrage angepasst werden. Also umso begehrter ein Spiel ist, umso teurer wird es dann. Und vor allem die Tickets der Gastgeber, USA, Mexiko und Kanada, sind so teilweise um das Zehnfache gestiegen. Und Kritiker werfen nun ein, dass sich die FIFA ja wie ein Spekulant verhält, der möglichst viel davon abschöpfen will.
4: Und dann gibt es eben auch noch den Vorwurf, dass die FIFA die Fans bei den Sitzplatzkategorien getäuscht haben soll. Es gibt da zum Beispiel Berichte, dass sich Fans ein Ticket für eine besonders gute Kategorie gesichert haben, aber dann eines für eine schlechtere Kategorie zugeteilt bekommen hätten. Was steckt dahinter?
8: Ja, also die US-amerikanischen Staatsanwälte, die äußern jetzt den Verdacht auf eine systematische Täuschung. Und der Vorwurf besagt, dass die FIFA im offiziellen Ticketportal die Stadionpläne im laufenden Prozess verändert habe und das ohne Erläuterung. Es gibt einen weiteren Vorwurf, die FIFA habe reguläre Sitzbereiche für Fans im Nachhinein in teure VIP-Zonen umgewandelt. Ja, Zuschauer, die bereits Tickets erworben haben, die wurden dann umgebucht, ohne aber die Preisdifferenz erstattet zu bekommen. Jetzt gibt es viele Beschwerden bei der FIFA, aber die werden meistens abgewiesen, denn wenn man nachschaut, die FIFA formuliert ihre Ticketrichtlinien durchaus streng und behält sich dann eben vor, Sitzplätze aus, Zitat, organisatorischen Gründen zu verlegen.
4: Aber das ist natürlich trotzdem nachzuvollziehen, dass sich da einige vor den Kopf gestoßen fühlen, wenn man dann schon viel Geld für einen besonderen Sitzplatz in die Hand nimmt und ihn dann aber nicht kriegt. Jetzt ist aber noch nicht genau geklärt, ob das wirklich so eine breit angelegte Täuschung war. Rechnen Sie damit irgendwelchen Konsequenzen wegen dieser Untersuchungen jetzt in den USA?
8: Also in den USA ist der Verbraucherschutz ja in den allermeisten Fällen eine Angelegenheit der Bundesstaaten. Und jetzt sind die Staatsanwaltschaften in New York und New Jersey, die gegen diese Ticketpraktiken vorgehen. Auch in Kalifornien hat die Justiz sich bereits sehr kritisch gegen die FIFA geäußert. Das sind alles drei Bundesstaaten, die von Demokraten regiert werden und die auch immer sehr kritisch auf Donald Trump blicken. Und es ist durchaus möglich, dass sich auch weitere Bundesstaaten mit WM-Spielorten anschließen werden. Sollte nachgewiesen werden, dass die FIFA ihre Kunden bewusst getäuscht hat, dann drohen ihr offenbar Strafen und Schadenersatzforderungen. Aber wann wir mit einem Ergebnis rechnen können, das ist zurzeit noch unklar.
4: Fakt ist, vorerst haben diese Untersuchungen keine Konsequenzen. Die WM wird so laufen und Stand jetzt ist die Kritik eben groß an der FIFA. Und das ist ja interessant, denn die FIFA, die dürfte ja gewusst haben, dass die Preise, diese Politik, dass das alles für Kritik sorgen wird. Warum zieht sie das trotzdem durch?
8: Ja, da können wir nur spekulieren, weil ja von der FIFA bislang noch nicht so viel zu hören ist zu diesem Thema. Aber ich möchte noch mal vielleicht als Indiz ein anderes Beispiel nennen. Bei der WM 2022 in Katar kostete ein Ticket für einen Fan, der auf einen Rollstuhl angewiesen ist, rund $10. Und ja, die meist dafür erforderlichen Begleitpersonen, die kamen sogar kostenfrei ins Stadion. Nun bei der WM 2026 wurden die Freikarten für Begleitpersonen komplett gestrichen. Und bei der Vorrunde, ja, kosten die günstigsten barrierefreien Tickets nicht mehr $10, sondern sogar zwischen $140 und $450. Und beim Finale sogar mehr als $4000. Auch das, ja, das hat es bei einer Weltmeisterschaft auch noch nicht gegeben.
4: Sie haben es vorhin kurz angetönt, viel hat die FIFA bisher nicht gesagt zu dieser Ticketkontroverse. Es gibt aber ein Statement und darin sagt sie, die FIFA müsse sich eben am Markt orientieren, sie müsse Marktpreise anwenden. Aber gleichzeitig ist die FIFA ja auf dem Papier eine Non-Profit-Organisation. Also wie passt das zusammen?
8: Ja, wie Sie sagen, auf dem Papier, das ist ein wichtiger Satz. Also allein bei dieser WM setzt die FIFA rund $9 Milliarden um. Das sind nochmal 3 Milliarden mehr als bei der WM 2022. Und ja, die USA sind die einzige westliche Industrienation, in der Fußball noch nicht der wichtigste Sport ist. Hier kann Fußball noch wachsen. Und deshalb hoffen die Sponsoren der FIFA, auch die europäischen Fußballclubs, die hoffen darauf, dass das Ganze erfolgreich und damit eben auch lukrativ wird. Und übrigens auch viele Medien, ja, die sich jetzt hohe Auflagen und Klickzahlen wünschen. Also am Ende verdienen einfach zu viele sogenannte Stakeholder an dieser WM. Und deshalb hält sich auch die Kritik im internationalen Vergleich an der FIFA noch in Grenzen.
2: Sagt der Sportjournalist Ronny Plaschke. Und damit sind wir am Ende der Sendung 4x4 von Freitag. Die Sendung ist am Freitagvormittag aufgezeichnet worden. 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

0: Die Nachrichten von SRF um 1.30 Uhr mit Lara Christen. US-Präsident Donald Trump muss die Namensänderung des Kennedy Centers rückgängig machen. Das hat ein Richter in Washington entschieden. Trump hatte letztes Jahr das Amt als Stiftungsratspräsident des Kennedy Centers übernommen. Er ergänzte daraufhin den Namen des Centers mit seinem eigenen. Trump plante zudem einen umfassenden Umbau. Das Nationale Kulturzentrum sollte dafür für 2 Jahre geschlossen werden. Auch dazu fällte der Richter nun einen Entscheid. Die Schließung ist vorerst untersagt. Trump äußerte sich derweil auf seiner Social-Media-Plattform. Er kündigte an, dem Kongress die Kontrolle über das Kulturzentrum übertragen zu wollen. Kroatien will stärker gegen Alkoholexzesse in Tourismusregionen vorgehen. Das Parlament hat ein neues Gesetz beschlossen, welches Gemeinden erlaubt, Verkaufsverbote zu verhängen. Damit können sie künftig den Verkauf von Alkohol während der Nacht in Läden einschränken. Bars und Restaurants fallen nicht unter die neue Regelung. In der Küstenstadt Split ist ein solches Verbot bereits geplant. Dort soll zwischen 9 Uhr abends und 6 Uhr morgens kein Alkohol mehr verkauft werden. Auch andere Tourismusorte wollen die Verkaufsbeschränkungen einführen oder prüfen diese zumindest. In Berlin ist der Deutsche Filmpreis verliehen worden. Abräumer des Abends war das Drama «In die Sonne schauen» von Mascha Schilinski. Der Film erhielt 10 Auszeichnungen, darunter den Hauptpreis für den besten Spielfilm. Der Film handelt von mehreren Frauen, die in unterschiedlichen Zeitebenen auf einem Bauernhof leben. Als beste Hauptdarstellerin wurde Senta Berger ausgezeichnet für ihre Rolle in «Ach, diese Lücke, diese entsetzliche Lücke». Bester Hauptdarsteller wurde August Diehl für seine Leistung in «Das Verschwinden des Josef Mengele». Der Deutsche Filmpreis gehört zu den wichtigsten Auszeichnungen der Branche. Zum Sport. Die Frauen von Servette Genoa sind Fußball-Schweizermeisterinnen. Im Rückspiel des Playoff-Finals bezwangen die Genferinnen zu Hause das Team von IBE und damit die Titelverteidigerinnen mit 2:0. Servette Genoa hatte bereits das Hinspiel in Bern am Pfingstmontag gewonnen mit 2:1. Und Tennis. Belinda Bencic steht am French Open erstmals in ihrer Karriere in den Achtelfinals. Sie hat in der 3. Runde gegen die US-Amerikanerin Peyton Stearns gewonnen in 2 Sätzen. Nachdem Jill Teichmann ebenfalls als Siegerin vom Platz ging, sind nun in Paris erstmals seit 20 Jahren 2 Schweizerinnen in den Achtelfinals. Das Wetter, heute ist es meist sonnig mit einigen Schleierwolken. Es gibt 28 bis 31 Grad. Das waren Nachrichten von Radio SRF. Verantwortlich Lara Christen.
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2: Die ganze Schweiz schwitzt im Moment, aber besonders hoch sind die Temperaturen im Tessin und in der Westschweiz. Was das Tessin und die Westschweiz zur Abkühlung unternehmen, das ist unter anderem Thema in
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2: Es ist noch nicht einmal Juni und im Tessin gibt es schon eine Hitzewarnung. Am Donnerstag wurden im Tessin gegen 34 Grad gemessen. So heiß war es noch nie im Mai. Wie geht man im Tessin mit der Hitze um? Und dann sprechen wir auch noch über die kommende Festivalsaison in der Westschweiz und im Tessin. Da macht ein Festival in Freiburg gerade Schlagzeilen, weil es das Konzert des französischen Sängers Patrick Puel Ende Juni nach Vergewaltigungsvorwürfen verschoben hat. Durch die Sendung begleiten uns Philipp Reichen, SRF Westschweiz-Korrespondent. Bonjour.
7: Bonjour à toutes et à tous depuis Lausanne.
2: Und Martina Kobiela, Journalistin bei der TES.

0: Messina Zeitung. Buongiorno.
1: Buongiorno a tutti e a tutte.
0: Ich bin Nicole Roos. Grüezi miteinander. Es ist heiß in der ganzen Schweiz, aber im Tessin und in der Westschweiz ist es besonders. Weil Genf und Lugano liegen einiges südlicher wie Zürich, Bern oder St. Gallen. Im Tessin wurden diese Woche die ersten Hitzetage des Jahres verzeichnet und es gab eine Hitzewarnung bis Donnerstagabend fürs ganze Tessin, wie das Tessiner Fernsehen RSI meldete.
2: Meteo Svizzera ha infatti diramato un'allerta canicola di livello 2 su 5 per le basse quote in Ticino e nel Moesano a partire dalle 12 di domani. 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
0: Das ist außerordentlich früh. Normalerweise wird es erst im Juni so heiß. Martina Kobiela, schon für uns in der Deutschschweiz ist es heiß. Wie heiß ist es für Sie im Tessin? Merken Sie die Hitze im Moment?
1: Ja, doch, es ist wirklich ungewöhnlich heiß. In Biasca wurde es am Donnerstag 34 Grad heiß, wie Sie vorher schon gesagt haben. Und das ist ein neuer Temperaturrekord für die Alpen-Südseite für den Monat Mai. Aber eben, es handelt sich nicht um eine einzelne Temperaturspitze, sondern es blieb wirklich 3 Tage lang am Stück so heiß. Und auch jetzt über das Wochenende soll es heiß bleiben, wenn auch nicht mehr ganz so sehr. Und das, was wirklich anstrengend ist, ist, dass die Temperatur auch über Nacht sehr hoch bleibt. Und wer keine Klimaanlage hat, der schwitzt also nicht nur tagsüber, sondern auch nachts. Die einzige Abkühlung, die man in so einer Situation finden kann, das ist dann das Wasser. Die Seen zum Beispiel, die sind inzwischen auch schon um die 20 Grad warm, teilweise sogar noch wärmer. Und die Wassertemperatur in den Bergbächen und Flüssen, die ist aber noch deutlich kühler. Das liegt daran, dass da noch recht viel Schmelzwasser dabei ist. Und da muss man dann auch wieder vorsichtig sein, dass man nicht überhitzt in so einen kalten Bergbach reinsteigt.
0: Sie haben es erwähnt, es hat schon mehrere Tropennächte jetzt gegeben im Mai. Das hat es seit Messbeginn noch nie gegeben. Was bedeutet das für das Tessin, dass es jetzt schon im Mai so heiß ist?
1: Es bedeutet, dass erstmal die erste Hitzewarnung ausgesprochen wurde. Gefahrenstufe 2 von 5. Die Temperatur ist tatsächlich in Locarno seit der Nacht von Dienstag auf Mittwoch nicht mehr unter 20 Grad gefallen. Die anderen Städte waren auch teilweise über 20 Grad, teilweise knapp drunter. Aber das bedeutet einfach, es ist wahnsinnig heiß und man kann kaum noch Abkühlung finden.
0: Und ist man das im Tessin sich nicht mehr gewöhnt, dass es heiß ist?
1: Ich denke, man ist es auf eine gewisse Art und Weise gewöhnt, dass es heiß wird. Aber so früh im Jahr, letzte Woche, musste man praktisch noch heizen. Es war wirklich noch relativ kühl. Und es ist einfach dieser plötzliche Umschwung, der relativ hart ist, der schwer zu ertragen ist. Und was eben auch das Ganze noch schwierig macht, ist auch die hohe Luftfeuchtigkeit, die es im Tessin gibt. Das war um die 50% in diesen Tagen.
0: Vor allem in Städten wird es sehr heiß, weil eben sich die Straßen und die Häuser stärker aufheizen. Gibt es im Tessin Pläne, etwas gegen die Hitze zu unternehmen, zum Beispiel mehr Bäume in den Städten oder Kies statt Beton?
1: Ja, es ist schon ein Thema, aber man ist da noch ein bisschen am Anfang, ist mein Eindruck. Denn als erstes muss man ja überhaupt mal feststellen, wo sich solche Hitzeinseln überhaupt befinden. Der Kanton hat inzwischen eine Karte veröffentlicht und darauf zu sehen sind eben die Orte, an denen sich jetzt schon die Hitze staut zwischen Zement und Beton und Asphalt. Aber eingezeichnet ist auch, wo das in den nächsten 10 Jahren der Fall sein wird, wenn es mit der Klimaerwärmung so weitergeht wie bisher. Und ich muss sagen, der Blick auf diese Karte, der ist schon erschreckend, denn die meisten städtischen Gebiete, die sind dort tatsächlich gelb schraffiert. Hier und da gibt es orange Flecken. Diese orangen Flecken, die zeigen, wo es jetzt schon Hitzeinseln gibt. Und die gelbe Schraffierung, die zeigt, wo das in Zukunft in den nächsten 10 Jahren der Fall sein wird. Und damit soll eben den Gemeinden die Möglichkeit gegeben werden, diesem Hitzestau vorzubeugen. Denn gerade da, wo eben am meisten Menschen leben, dort ist es auch am heißesten. Diskutiert wird dann hier eben über Konzepte wie die Schwammstadt. Es gibt auch schon erste Projekte, wo sowas umgesetzt wird oder werden soll. Aber die sichtbarste Maßnahme gegen die Hitze, das sind vereinzelt diese Nebelsprühanlagen, die hier und da in den Städten aufgestellt werden. Dass es da eben wirklich noch Luft nach oben gibt, das zeigt jetzt auch eine Interrogation von dieser Woche von der Gemeinderätin Elisa Chiapuzzi in Bellinzona. Sie findet, dass mehr gemacht werden müsste, um die Menschen vor Hitze zu schützen und schlägt vor, dass die Stadt Bellinzona den Menschen an den heißesten Tagen klimatisierte Räume zur Verfügung stellen könnte. Und sie schreibt eben in ihrem Text, dass das in anderen Schweizer Städten schon gemacht wird. Und ich muss sagen, dass ich davon bis zur Vorbereitung auf diese Sendung noch nie gehört habe, dass Städte sowas zur Verfügung stellen.
0: Ja, Philipp Reichen, wie ist es denn im Moment in der Westschweiz mit der Hitze? Genf liegt zwar nicht so südlich wie Lugano, aber ist immer noch südlicher wie Zürich oder Bern. Gibt es in Genf auch so Hitzewarnungen wie im Tessin?
3: Ja, die gibt es. Es ist heiß, es ist sehr heiß. Es kommt aber auch ein bisschen drauf an, wo man ist. Beispielsweise im Jura ist es sehr viel kühler als beispielsweise in Genf oder im Genfer Seegebiet. Und in Genf, da gibt es tatsächlich Hitzewarnungen, in verschiedenen Kantonen, übrigens auch im Wallis. Und es fällt auf, die Kantone haben immer bessere und breitere Angebote. In Genf beispielsweise können Seniorinnen und Senioren am Morgen gratis in Schwimmbäder und am Nachmittag gratis in klimatische Kinos sich also einen Film anschauen. Die Stadt Genf hat zudem eine Karte, auf der alle kühlen Orte eingezeichnet sind, seien dies Parks oder Buddies oder Orte mit Brunnen oder Wassersprenklern etc.
0: Und es wurden auch schon Hitzepläne aktiviert. Was heißt das?
3: Ja, das heißt zuerst einmal, Achtung, es wird heiß, die Temperaturen steigen über 30 Grad und das über mehrere Tage. Das wird dann öffentlich so kommuniziert via Medien und eben die Kantone informieren, was in solchen Situationen zu tun ist. Viel trinken, nicht an die pralle Sonne gehen, physische Aktivitäten tagsüber vermeiden etc. etc. Und die Seniorinnen und Senioren, die können sich telefonisch Ratschläge holen, da gibt es irgendwelche Hotlines und sich auch als vulnerable Personen registrieren. In Genf rufen dann Mitarbeiter von der städtischen Sozialabteilung registrierte Leute an, um zu sehen, wie es ihnen so geht. In Lausanne geht die Stadt noch einen Schritt weiter. Da schickt sie sogenannte Hilfspolizisten, also die normalerweise Ordnungsbußen verteilen, zu Pensionärinnen und Pensionären. Ich war da schon dabei. Da kommen dann zwei Assistenzpolizisten zu Monsieur oder Madame Martin nach Hause und schauen, wie diese Personen so leben, ob genügend Wasser da ist. Sie reden mit den Leuten. Sie schauen wirklich, wie es ihnen geht. Und diese Besuche werden dann auch protokolliert. Und die Pensionäre, die schätzen das sehr. Andere brauchen solche Besuche auch überhaupt nicht. Sie gehen einfach an den Genfersee und springen da ins Wasser. Da gibt es ja mittlerweile überall gute Bademöglichkeiten und die werden auch rege genutzt, nicht nur von den älteren Leuten, sondern auch von den Jüngeren.
0: Wir bleiben thematisch gerade am Genfersee. Hohe Wellen schlägt ja im Moment in der Westschweiz der G7-Gipfel im französischen Evian. Dort treffen sich die wichtigsten Staatschefs der Welt. Unter anderem wird auch Donald Trump erwartet. Anreisen werden diese Staatschefs über den Genfer Flughafen. Gegen den Gipfel in Evian wollen Aktivisten demonstrieren, und zwar in Genf. Philipp Reichen, was planen die Anti-G7-Aktivisten für eine Demo?
3: Ja, die Aktivistinnen und Aktivisten, die wollen eine Kundgebung rund um das Seeufer, also die Seepromenade, also vom rechten Seeufer wollen sie über den Pont du Mont Blanc ans linke Seeufer. Das will aber die Regierung nicht, weil das auch die Polizei nicht will. Die Aktivisten haben zwar nun endlich eine Bewilligung für eine Kundgebung bekommen, die sie seit 6 Monaten schon einfordern, aber die Regierung bewilligt nur eine Kundgebung am rechten Seeufer, also sehr partiell, so quasi grob gesagt vom Bahnhof ins UNO-Quartier und zurück, und das dürfte den Aktivisten so gar nicht schmecken.
0: Gestern hat ja der Genfer Kantonsrat in einer außerordentlichen Sitzung über die G7-Demonstrationen gesprochen. Er hat sich gegen ein Demonstrationsverbot entschieden, also es darf demonstriert werden. Wie ist es dazu gekommen?
3: Ja, diese außerordentliche Sitzung des Kantonsrats, das war so wie eine Art Showdown, der sich während Wochen angekündigt hat. Draußen demonstrierten die Aktivisten für ihre Demonstration. Drinnen beriet der Kantonsrat ein Verbotsgesetz. Meine Prognose war von Anfang an, dass es das Gesetz so nicht geben wird, also kein Verbot gegen eine Kundgebung, denn dafür hätte es im Parlament 2/3 der Stimmen gebraucht. Die Bürgerlichen in Genf, die haben zwar viel zu sagen, so viel aber dann auch wieder nicht. Und so kam es, dass die Bürgerlichen ihre Ansinnen aufgaben und erklärten, man vertraue der Regierung. Meiner Meinung nach war das auch der einzige richtige Entscheid, denn wenn Parlamente beginnen zu regieren und eben sich zur Exekutivmacht aufzuschwingen, kann das ein bisschen kompliziert werden. Aber ich glaube, den Bürgerlichen, also der FDP und SVP, denen ging es vor allem darum, sich abzusichern. Denn wenn es zu Ausschreitungen kommt, dann können sie nachher sagen, schaut her, wir wollten etwas tun, wir wollten das verhindern, aber man ließ uns nicht machen.
0: Die Anti-G7-Aktivisten haben die Genfer Behörden diese Woche ja vor Gericht verklagt, weil sie immer noch keinen definitiven Entscheid zur Demonstration gefällt hätten. Das sagte die Anwältin der Aktivisten Clemence Jung im Westschweizer Fernsehen.
4: Donc aujourd'hui, à moins de 3 semaines de l'événement, le département n'a juste aucune proposition concrète à faire à ma mandante. C'est scandaleux. C'est pas ce qu'on attend d'une autorité.
0: Philipp Reichen, was wollen die Anti-G7-Demonstrierenden mit dieser Klage erreichen?
3: Ja, die Aktivistinnen und Aktivisten, die sind mit ihrer Geduld am Ende. Sie wollten einfach den Druck erhöhen, auch jetzt mit dieser Gerichtsbeschwerde. Sie wollen dafür sorgen, dass der Kanton Genf das in der Europäischen Menschenrechtskonvention verankerte Recht auf Demonstration und Versammlungsfreiheit nicht unzulässig einschränkt oder einfach grundsätzlich respektiert. Und dabei spielt ihnen auch in die Karten, dass der Europäische Gerichtshof für Menschenrechte Genf und die Schweiz vor wenigen Tagen verurteilt hat. Es ging im betreffenden Fall darum, dass der Kanton Genf die Verantwortliche des Frauenstreiks für eine Kundgebung im Jahr 2019 Kosten aufgebrummt hat. Die Frau sollte finanziell dafür gerade stehen, dass es bei einer bewilligten Demonstration eskaliert war. Nun, diese Klage, die soll eben jetzt den Druck erhöhen auf die Regierung, damit die Aktivistinnen und Aktivisten auch auf die Straße gehen können in ihrem Sinn.
0: Der Demonstrationszug soll ja dem rechten und linken Ufer des Genfersees entlangführen. Sie haben das vorher erwähnt, und zwar über die bekannte Mont-Blanc-Brücke. Von dieser Brücke hat man einen direkten Blick zum berühmten Chateau in Genf, und bei schönem Wetter sieht man auch im Hintergrund den Mont-Blanc. Das ist quasi das Postkartenmotiv von Genf. Das ist ein ziemlich prominenter Ort für eine Anti-G7-Demonstration. Ist das möglicherweise auch das Problem, Philipp Reichen?
3: Ja, was das genaue Problem ist, hängt wirklich davon ab, mit wem man spricht. Die Aktivistinnen und Aktivisten, die wollen eine Präsenz mitten in der Stadt. Sie wollen zeigen, die Stadt gehört auch uns. Man kann jetzt nicht einfach ein paar Staats- und Regierungschefs einfliegen und dann alles blockieren. Es geht ihnen ums Prinzip, und sie sagen, auch die Lake Parade, der Umzug der LGBTQ-Community, der geht eben auch über den Pont de Mont Blanc, und das ist so quasi wie eine Tradition. Eine richtige Demo geht einfach über diese Brücke. Die Regierung und die Polizei wiederum, denen geht es um die Sicherheit aller Bürgerinnen und Bürger. Je isolierter und weiter weg die Kundgebung von der Innenstadt ist, desto besser für sie und für die Stadt. Sie rechnen damit, dass es auch gewaltbereite Personen gibt, die sich eben dann unter die Demonstrierenden mischen und eben diese an sich friedlich geplante und verlaufende Demo eskalieren lassen.
0: In gut 2 Wochen beginnt ja der Gipfel in Evian. Wie geht es nun weiter mit den geplanten Demonstrationen?
3: Ja, so was man heute ganz sicher sagen kann, eine Demo wird es geben. Die Frage ist nur noch, sind die Aktivistinnen und Aktivisten zu Konzessionen bereit oder nicht? So wie ich sie erlebe, werden sie bis zum letzten Augenblick weiterkämpfen und auch ein Stück weit provozieren. Aber es gibt ja noch viele andere offene Fragen. Zum Beispiel wollen die Aktivistinnen und Aktivisten einen Gegengipfel organisieren, samt Campingplatz, also ein sogenanntes Village, ein Dorf, und das mitten in der Stadt. Aber das will die Stadt nicht mehr bewilligen, obwohl sie zuerst mal signalisiert hat, man könnte das sich vorstellen. Und die Aktivisten, die werden auch Konferenzen abhalten und sie haben dafür Konferenzsäle überall in der Stadt reserviert. Und man wird also nicht drum herum kommen, von Seiten der Stadt und des Kantons eben solche Aktionen zuzulassen.
0: Der G7-Gipfel bringt für Genf, aber auch für Lausanne sehr viele Einschränkungen mit sich. Obwohl es sich ja um ein französisches Treffen handelt, so landen die ausländischen Staatsgäste auf dem Genfer Flughafen und werden dort über Schweizer Boden nach Evian reisen. Und von Lausanne verkehren auch Schiffe nach Evian, die von vielen Pendlern genutzt werden. Die Regierung ruft dazu auf, im Homeoffice zu arbeiten. Was bedeutet dieser Gipfel für die Schweizer Bevölkerung?
3: Ja, man muss vielleicht sagen, für die Schweizer und die französische Bevölkerung, weil ja die Grenzgängerinnen und Grenzgänger sind vor allem betroffen davon. Also all diese Leute, die wirklich jeden Tag, und das sind Tausende, Zehntausende, die jeden Tag über die Grenze gehen, die können einfach nicht mehr so einfach von einem Land ins andere gelangen. Und das führt dazu, dass die Leute sich sehr gut überlegen müssen, was tue ich? Ich habe gestern einen Schweizer getroffen, der in Evian lebt, der in Evian bleiben wird, und zwar etwa 2 Wochen lang. Er sagt, ich kann es mir nicht mehr leisten, irgendwie an der Grenze blockiert zu sein. Ich werde von zu Hause aus arbeiten. Und dann gibt es Französinnen und Franzosen, die in der Schweiz arbeiten, die dann einfach in der Schweiz bleiben, tagelang, wenn es das Privatleben so erlaubt. Also dieser ganze Gipfel, der beeinträchtigt wirklich das Leben der Leute massivst.
0: Nicht nur der G7-Gipfel in Frankreich sorgte diese Woche für Schlagzeilen in der Westschweiz, sondern auch der bekannte französische Sänger Patrick Bruel.
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0: Das ist ein Hit, Où sont les rêves? Nun ist der Ruf von Patrick Bruel angeschlagen. Mehrere Frauen werfen ihm Vergewaltigung vor und sexuelle Übergriffe. Bruel hätte im Juni in Freiburg am Ballarena Indoor Festival auftreten sollen. Das ist ein kleines Festival, von dem gibt es im Sommer und im Winter eine Ausgabe. Am Dienstag hat die Festivalleitung entschieden, das Konzert von Bruel Ende Juni zu verschieben. Es wird also nicht abgesagt, sondern verschoben. So habe man eine Lösung gefunden, die für alle passe, sagte Jean-Luc Gorbateau vom Ballarena Indoor Festival im Westschweizer Fernsehen.
6: Difficile aujourd'hui parce qu'on a des gens qui veulent venir au concert, il y a des gens qui veulent boycotter le concert. Alors nous, on préfère, on a trouvé une solution qui tâche de satisfaire tout le monde, même aussi l'artiste. Alors ben, on reporte et on laisse faire en fait la justice durant ce temps-là son travail.
0: Philipp Reichen, auch das international bekannte Paleo Festival in Nio, das ist ein anderes Festival, das grösste Open-Air-Festival in der Schweiz, hat reagiert und Patrick Bruel ein generelles Auftrittsverbot erteilt, obwohl er dort in diesem Jahr ja gar nicht auftritt. Wie kam es dazu?
3: Ja, das Paleo Festival hat Patrick Bruel tatsächlich kurzerhand zur Persona non grata erklärt, zur unerwünschten Person. Bruel, ein Säulenheiliger des französischen Chansons, muss man sagen, hat in Nyon schon mehrmals gespielt, mehrmals gesungen. 2019 klagte dann aber eine freiwillige Helferin, er habe sie sexuell belästigt und bedrängt. Und dieser Vorwurf, der schien so weit begründet, dass nun das Festival entschied, Patrick Bruel nie mehr einzuladen, also heute nicht und in Zukunft auch nicht. Die Paleobühne bleibt für ihn also definitiv verschlossen.
0: Und wie schwerwiegend ist dieses Auftrittsverbot für Patrick Bruel?
3: Ja, ich würde sagen, sehr schwerwiegend. Das Paleo ist ja nicht ein unbedeutendes Festival. Es ist das größte Open-Air-Festival der Schweiz und es setzt damit ein klares Zeichen. Aber es ist auch klar, wenn sich Festivals gegen sexuelle Gewalt einsetzen, also bei den Besucherinnen und Besuchern beispielsweise, dann kann man es nicht tolerieren, wenn die Stars dann, die auf der Bühne stehen, eben diese Werte nicht respektieren. Dutzende von Frauen in Frankreich und Belgien, die werfen Brühl sexuelles Fehlverhalten vor. Sie haben es vorhin gesagt, es gibt Strafanzeigen und auch in Nyon gibt es eben neben dem Vorfall aus dem Jahr 2019 nun weitere Vorwürfe gegen Brühl.
0: Patrick Brühl soll noch am Puy Live Festival und im November in Genf auftreten. Das Konzert in Puy ist bereits ausverkauft. Werden diese Auftritte stattfinden? Was denken Sie, Philipp Reichen?
3: Ja, aktuell schon. In Puy diskutiert man nun aber jetzt heftig, ob Patrick Brühl überhaupt auftreten sollte oder nicht. SP und FDP fordern Brühl öffentlich auf, nicht an den Genfer See zu reisen. Die Sache ist aber die, Brühl hat einen Vertrag, der ihm eine Gage von mutmaßlich mehreren hunderttausend Franken garantiert, wenn er spielbereit respektive singfähig in Puy erscheint. Und dieses Geld schuldet ihm dann das Festival, wenn es auch den Auftritt absagen würde. Und damit kann natürlich ein massiver Schaden entstehen, wenn man eben Brühl auslädt. Das Festival ist wirklich in einer verzwickten Situation. Die Politik versucht nun, diesen Brühl dazu zu bringen, eben von sich aus diesen Auftritt abzusagen. Aber das ist bis jetzt noch nicht passiert. Also Stand heute wird Patrick Brühl in Puy singen.
0: Der Sänger Patrick Brühl ist vielen in der Deutschschweiz kaum ein Begriff. Wir haben zu Beginn ein kurzes Lied von ihm gehört. In der Westschweiz ist das offenbar anders. Können Sie uns den Sänger noch kurz vorstellen?
3: Patrick Brühl ist 67 Jahre alt. Er wurde in Algerien geboren, hat aber die französische Staatsbürgerschaft. Er ist Sänger und Schauspieler und was ich jetzt erst auf diese Sendung erfahren habe, er ist auch ein erfolgreicher Pokerspieler. Und eben in Frankreich ist er eine lebende Legende. Beliebt ist er auch, weil er sich immer wieder für wohltätige Zwecke engagiert. Aber gerade diese Woche wurde er an einem Konzert in Paris von Frauenrechtlerinnen sozusagen ausgebuht und sein Konzert wurde gekapert. Die Frauen wollten auf Brühls Verfehlungen aufmerksam machen und Brühl musste dann sein Konzert für mehrere Minuten unterbrechen. Sowas hat es im Fall von Patrick Brühl bisher noch nie gegeben und ich denke, das zeigt, dass sein Legendenstatus tatsächlich ins Wanken gekommen ist.
0: Wir bleiben gerade bei den Musikfestivals und wechseln den Kanton und kommen ins Tessin. Martina Kobiela in Locarno sorgte das bekannte Musikfestival Moon and Stars für Schlagzeilen diese Woche. Die Konzerte finden jeweils im Juli auf der stimmungsvollen Piazza Grande in der Altstadt von Locarno statt. In diesem Jahr treten unter anderem Kim Wilde, Roxette, Duran Duran, Göller oder Blick auf. Die Stadt Locarno hat die Konzertreihe aber kürzlich neu ausgeschrieben.
1: Ja, da geht es darum, dass es eben ein riesengroßes Geschäft ist. Die Moon and Stars Festivals SA, die veranstaltet die Konzerte bereits seit 2004 auf der Piazza Grande. Aber das ist nicht immer das gleiche Team gewesen. Früher war es André Béchir, der jetzt die TAC AB Entertainment hat, der die Konzerte auf der Piazza Grande ausgetragen hat, bis 2016 eben. Und nun wurde eben neu ausgeschrieben für die Konzerte ab 2028 und beworben hat sich neben dem aktuellen Veranstalter der Moon and Stars Festivals SA auch die TAC AB Entertainment von André Béchir. Und der ist nicht nur in Locarno bekannt, wo er eben ein gutes Beziehungsnetz hat und die Leute eben auch sehr gut kennt. Auch die ehemalige Stadtpräsidentin von Locarno zum Beispiel, die Carla Speziali. Er ist auch in der ganzen Schweiz als Konzertveranstalter bekannt, denn er ist derjenige, der es schafft, Größen wie die Rolling Stones oder Taylor Swift in die Schweiz zu bringen.
0: Und wieso bekam der bisherige Veranstalter von Moon and Stars nun erneut den Zuschlag und nicht André Béchir?
1: Ja, die Stadt hat eine Taskforce gegründet aus Mitgliedern der Stadtverwaltung und externen Spezialisten. Man wollte eben möglichst intersubjektiv diese Dossiers prüfen. Und dann ist man eben zu dem Schluss gekommen, dass die Moon and Stars Festival SA besser passt. Und man hat geprüft auf die Kriterien Qualität, Einbindung der Region und wirtschaftliche Auswirkungen.
0: Das war sie, die Sendung die Woche in den Schweizer Sprachregionen. Vielen Dank meinen Gästen Martina Kobiela, Redaktorin bei der Tessiner Zeitung. Arrivederci.
1: Arrivederci, grazie e a presto.
0: Und Philipp Reichen, Westschweiz-Korrespondent von SRF. Au revoir.
3: Au revoir et à bientôt et un très bon weekend.
0: Ich bin Nicole Roos. Adieu miteinander. 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

0: Die Nachrichten von SRF um 2 Uhr mit Lara Christen. US-Präsident Donald Trump muss die Namensänderung des Kennedy Centers rückgängig machen. Das hat ein Richter in Washington entschieden. Trump hatte letztes Jahr das Amt als Stiftungsratspräsident des Kennedy Centers übernommen. Er ergänzte daraufhin den Namen des Centers mit seinem eigenen. Trump plante zudem einen umfassenden Umbau. Das Nationale Kulturzentrum sollte dafür für 2 Jahre geschlossen werden. Auch dazu fällte der Richter nun einen Entscheid. Die Schließung ist vorerst untersagt. Trump äußerte sich derweil auf seiner Social-Media-Plattform dazu. Er kündigte an, dem Kongress die Kontrolle über das Kulturzentrum übertragen zu wollen. Kroatien will stärker gegen Alkoholexzesse in Tourismusregionen vorgehen. Das Parlament hat ein neues Gesetz beschlossen, welches Gemeinden erlaubt, Verkaufsverbote zu verhängen. Damit können sie künftig den Verkauf von Alkohol während der Nacht in Läden einschränken. Bars und Restaurants fallen nicht unter die neue Regelung. In der Küstenstadt Split ist ein solches Verbot bereits geplant. Dort sollen zwischen 9 Uhr abends und 6 Uhr morgens kein Alkohol mehr verkauft werden. Auch andere Tourismusorte wollen die Verkaufsbeschränkungen einführen oder prüfen diese zumindest. In Berlin ist der Deutsche Filmpreis verliehen worden. Abräumer des Abends war das Drama «In die Sonne schauen» von Mascha Schilinski. Der Film erhielt 10 Auszeichnungen, darunter den Hauptpreis für den besten Spielfilm. Der Film handelt von mehreren Frauen, die in unterschiedlichen Zeitebenen auf einem Bauernhof leben. Als beste Hauptdarstellerin wurde Senta Berger ausgezeichnet für ihre Rolle in «Ach, diese Lücke, diese entsetzliche Lücke». Bester Hauptdarsteller wurde August Diehl für seine Leistung in «Das Verschwinden des Josef Mengele». Der Deutsche Filmpreis gehört zu den wichtigsten Auszeichnungen der Branche. Zu einer Todesmeldung vom Fußball. Der ehemalige Nazi-Spieler Peter Scheppul ist kurz vor seinem 62. Geburtstag verstorben. Das bestätigte der schweizerische Verband SFV am Abend. Scheppul war Schweizer Meister mit GC und Servette. Er lief 22 Mal für die Schweizer Nationalmannschaft auf. Das Wetter. Heute ist es meist sonnig mit einigen Schleierwolken. Es gibt 28 bis 31 Grad. Das waren Nachrichten von Radio SRF. Verantwortlich Lara Christen.
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2: Sie hören SRF 4 News. Schön sind Sie hier. Wir machen weiter jetzt mit der Sendung Kulturplatz Talk, produziert von den Kolleginnen und Kollegen von SRF 2 Kultur.
3: Sie erzählen von Zauber- und Teufelskunst. Sie spielen in fantastischen Welten, bewohnt von Drachen, Elfen, Zwergen und Monstern. Fantasy-Geschichten wie Harry Potter, der Herr der Ringe oder Game of Thrones. Oder wie die Comicreihe Donjon aus Frankreich. Donjon? Davon gibt es bereits über 70 Comicbände. In Frankreich sind sie enorm populär und gelten als moderne Klassiker. Und bei uns, bei SRF, gibt es von den Donjon-Abenteuern Adaptionen als Hörspiele. Seit knapp 10 Jahren schon. Soeben ist die 3. Staffel herausgekommen. Was wir gehört haben, war die Titelmelodie Wolfram Höll. Was macht für dich die Donjon-Abenteuer besonders?
4: Du hast ja gerade schon gesagt, das ist ein Fantasy-Setting. Ich finde toll, dass es eben auch sehr viel Fantasie hat. Es gibt eben unterdessen, wie gesagt, fast 70 Comics. Und auch als großer Fan, der die schon lange liest, gibt immer wieder neue Ideen, neue Einfälle, neue Überraschungen, die man nicht hat kommen sehen, neue lustige Geschichten. Und das ist einfach toll.
3: Einfach toll, das ist Wolfram Höll. Er ist nicht nur Comic-Liebhaber, sondern auch SRF-Hörspielregisseur.